0: und hatte den geheimen Zugang geöffnet. Nun lief er schnellen Schrittes einen dunklen Gang entlang, der an einer großen Tür endete.
1: Wenn ich etwas darüber herausfinden kann, dann hier. Ah, Grimbur, ihr glaubtet wohl, der Schlüssel zu den Archiven sei in einem perfekten Versteck. Falsch gedacht.
0: Dvirosh trat in einen Raum, welcher voller alter, staubiger Regale stand. Bücher und Manuskripte quollen förmlich aus diesen hervor. Der Zwerg sah sich in der Dunkelheit um und erspähte in der Ecke einen Tisch, auf dem ebenfalls Manuskripte verteilt lagen.
1: Man sollte meinen, alte Manuskripte der Königsfamilie würden besser behandelt werden. Ah, eine Kerze. Sie wird mir das Suchen erleichtern. Ein Hoch auf den Clan Felsenfaust mit ihren Schwefelhölzern.
0: Dvirosh nahm die Kerze und ging langsam die einzelnen Regale ab. Sorgfältig las er jeden einzelnen Buchtitel. Nach einiger Zeit blieb er stehen und zog ein Buch heraus.
1: Heureka!
0: Er löschte die Kerze, steckte das Buch unter seinen Arm und verließ nahezu lautlos den Raum. Der innere Kreis würde zufrieden sein.

0: Wir waren vom Marktplatz direkt zum Schienensystem gegangen. An dessen Eingang wurde uns noch einmal erklärt, was unsere Aufgabe war. Den König des Clans finden und retten oder einen Beweis seines Todes zurückbringen. Solvay wurde unterrichtet, wo genau der König vermutet wurde. Nun saßen wir schon seit einigen Stunden in einer großen Lore, die mit einer teuflischen Geschwindigkeit über die Schienen in der Dunkelheit brauste. Solvay saß an der Bremse, dachte aber nicht daran, sie auch nur im Entferntesten zu benutzen.
1: Hey Solvay, meinst du nicht, dass wir etwas langsamer fahren sollten?
2: Langsamer? Oh Scheiße, nein!
1: Naja, du sagtest doch, dass diese Stollen hier nicht mehr regelmäßig genutzt werden.
2: Ei!
1: Und das bedeutet im Umkehrschluss doch auch, dass niemand dieses Schienensystem wartet, oder?
2: Ei! Viel zu gefährlich, Lange. Die Stollen wurden für die Ewigkeit gebaut. Vor Jahrhunderten aber gefallen. Jetzt tummelt sich da alles mögliche Getier. Ha.
1: Was ist denn nun, wenn die Schienen zerstört wurden? Oder irgendwas drauf liegt?
2: Ha, dann dürften die Kreaturen hier überall unsere geringste Sorge sein.
1: Ah ja, gut zu wissen, danke. Dann ist mir klar, wieso wir nicht langsamer fahren.
0: Ich krallte mich an die ledernen Schlaufen, die in der Lore angebracht waren, um den Fahrenden einen gewissen Halt zu geben und schloss die Augen. Ich malte mir die grausamsten Szenarien aus. Eine verbogene Schiene, ein Felsen auf den Schienen, alte Loren, die im Weg standen. Ich sah uns schon im hohen Bogen von den Gleisen und einem schrecklichen Unfalltod entgegenfliegen. Unsere Leichname würden von Höhlenbronz in die Finsternis gezerrt und verspeist werden und...
2: Du kannst die Augen wieder aufmachen, Lange. Wir sind bald da. Wir steigen hier schon aus und laufen das restliche Stück.
0: Oh Mann, Solvay. Erinnere mich bitte daran zu lernen, wie man diese Loren bedient. Das nächste Mal fahre ich.
2: Ach was, Lange. Wenn ihr das nicht bekommt, solltest du niemals mit mir auf einem noch aktiven Schienensystem fahren.
0: Das habe ich auch nicht vor.
2: Was?
0: Nichts. Also, wo sind wir?
2: Wir nähern uns einem alten königlichen Außenposten. Die Krone des Großkönigs wird dort vermutet, da sich die Spur des letzten Großkönigs an dieser Stelle verliert. Damals, als diese Gänge fielen und der Zugang zur großen Stadt nur durch tagelange Kämpfe gesichert werden konnte, ist der Großkönig dort verschollen. Grimbur Eisenschlag war ebenfalls auf dem Weg dorthin. Und dort werden wir ihn suchen.
0: Klingt logisch.
2: Wie geht's deinen Verletzungen?
0: Ich weiß nicht wieso, aber sie sind alle verheilt.
2: Vielleicht bist du ja sowas wie ein Halbgott. Deine Verletzungen schließen sich innerhalb kürzester Zeit.
0: Nein, schau mal her. Ich habe mich gestern an einer deiner Äxte geschnitten. Und die Wunde ist nicht so schnell verheilt.

0: Irgendwie seltsam. Ich finde dich halb tot, du erholst dich innerhalb von Stunden und wirst dann wieder normal. Magier, man sollte euch alle erschlagen.
1: Sehr freundlich, liebste Solvay.
0: Ruhig.
1: Was?
0: Nichts. Ich dachte, ich hätte etwas gehört. Komm, wir müssen weiter.
2: Ich folgte Solvay durch die Dunkelheit. Sie als Zwerg konnte auch ohne Lichtquelle einigermaßen sehen. Und ich fragte mich mehrfach, wieso sie überhaupt Fackeln gekauft hatte. Aber ich behielt diese Frage für mich. Solvay war angespannt und hielt ihren Kriegshammer kampfbereit. Wir waren ungefähr eine Stunde unterwegs, in der wir mehr als einmal still stehen blieben und in die Dunkelheit horchten, als plötzlich, wie aus dem Nichts, eine große Ruine vor uns auftauchte. Sie musste schon viele Jahre leer stehen, denn Schattengewächse rankten sich um die Mauern.
0: Wir sind da.
1: Hier sollen wir euren König finden? Es sieht nicht danach aus, als sei hier vor kurzem jemand durchgekommen.
0: Das täuscht. Komm.
2: Sie wurde schneller und lief auf das verrottete Portal der Ruine zu. Das einst mächtige Tor hing nur noch an einem Scharnier und zahlreiche Löcher zierten es.
0: Wäre auch nur ein Zwerg hier gewesen, um die Qualität zu halten, sähe es hier anders aus.
1: Ich hätte nicht gedacht, dass das Tor einer Berührung standhält.
0: Du hast noch viel über die Zwerge zu lernen, Langer. Sieh dir diesen Vorhof an. Selbst als Ruine ist er noch prachtvoller als alles, was ich von euch kenne.
1: Das muss ich neidlos zugestehen. Wieder Statuen. Leider ist von den meisten nicht mehr viel übrig. Aber dieser Platz wurde wohl mehr als einmal entweiht. Sieh nur.
0: Verdammtes grünes Pack! Jetzt weiß ich wenigstens, woher dieser Gestank kommt. Willst du wissen, womit hier alles beschmiert ist?
1: Ach, nein. Lieber nicht. Da vorne geht es ins Innere des Bauwerks.
0: Okay. Vorsichtig jetzt.
2: Wir schlichen langsam auf die Pforte zu. Dies unbemerkt zu tun war ziemlich einfach. Wir konnten uns hinter umgefallenen Statuen und Unrat halten.
1: Was zur...
0: Okay, Langer. Wir sind hier ganz offensichtlich nicht allein. Ha! Wurde ja auch Zeit, dass mal was passiert.
3: Solvay, das sind Knochen. Überall Knochen, wohin man nur sieht.
0: Nicht ganz, Langer.
3: Was meinst du?
0: Nicht nur Knochen. In die Halle!
2: Solvay schubste mich hart nach vorne und ich fiel der Länge nach hin. Sie selbst sprang neben mich, als auch schon...
3: Was zum Teufel ist das? Eine Keule?
0: Kein Troll! Beweg dich, Langer!
2: Ich sprang auf und versuchte, mich zu orientieren. Ich hatte Solvay aus den Augen verloren und hörte sie auch nicht mehr. Als ich erneut den massigen Schatten auf mich zukommen sah, flammte plötzlich Licht auf.
0: Komm her, Kleiner. Du bist genauso hässlich wie die anderen deiner Sorte, die Schädelknacker schon weggefrühstückt hat.
2: Solvay hatte eine Fackel entzündet und mitten in die Halle geworfen. Durch den plötzlichen Lichteinfall war der Troll irritiert zurückgewandt. Erst jetzt konnte ich ihn erkennen. Er war mindestens 3 Meter groß und von breiter Statur. Die grüne Haut sonderte unablässig einen übelriechenden Schleim ab. Seine abstehenden Ohren und die platte Schnauze erinnerten beinahe an ein Schwein. Wären da nicht die gelb-grün rasiermesserscharfen Zähne, die dank eines beeindruckenden Unterbisses hervorragten.
3: Solvay, Vorsicht!
0: Ja. Keine Sorge, Schädelknacker. Gleich gibt's was zu fressen.
2: Die Keule flog direkt auf Solvay zu. Diese machte aber einen Sprung nach vorne. Die Keule verfehlte die Kriegerin, welche nun ihrerseits weit ausholte und dem Troll ihren Hammer mit aller Macht in den Wanst schlug.
0: Mahlzeit!
2: Der Troll hatte sich aus Reflex nach vorn gebeugt und die Zwergin holte erneut aus, um ihren Kriegshammer auf den Schädel des Trolls zu schlagen. Doch dieser erwies sich nun als wendiger als gedacht. Er stieß die Zwergin mit seinen Klauen von sich, welche überrascht rückwärts taumelte.
3: Solvay! Da!
2: Ich hieb mein Schwert in das ungeschützte Bein der Kreatur, welche sich sofort zu mir drehte und erneut mir nachstellte. Doch plötzlich taumelte der Troll wieder, denn auf seinen Schultern stand niemand anderes als Solvay.
0: Haha, jetzt aber! Guten Hunger!
2: Schädelknacker sauste auf den Schädel des Trolls hernieder, welcher aufplatzte wie die Schale einer überreifen Frucht. Schwarzes Blut spritzte in Solvays Gesicht, welche immer wieder auf den Schädel des Trolls einhämmerte, bis dieser nur noch aus einer grün-schwarzen Masse bestand.
0: War das schon alles?
1: Offensichtlich. Ob dieses Monster die Zwerge getötet hat?
0: Dieses eine Würstchen hier. Niemals. Da kommt noch mehr.
1: Na wunderbar, dann suchen wir doch noch mehr von denen.
0: Recht hast du. Auf geht's.
1: Ich schüttelte nur den Kopf. Diese Zwergin war nicht mehr zu bremsen. Sie schaute sich kurz um und stolzierte dann auf die einzig offene Tür zu. Ich schnappte mir die Fackel und folgte ihr. Wer auch immer hier hauste, diesen Kampf hatte er sowieso gehört.
0: Wow, schau mal. Die Wände sind mit Gold verziert. Eine wunderschöne Arbeit.
1: Ist dir der juwelenbesetzte Stuhl da hinten aufgefallen? Seltsam. Der ist vollkommen sauber. Sieht aus, als wäre das hier einst ein Thronsaal gewesen.
4: Das ist er immer noch.
0: Was zum?
1: Eine Tür öffnete sich und eine kleine grüne Gestalt tapste in den Raum. Sie sprang auf den Thron und klatschte zweimal in die Hände.
0: Ein Goblin. Und er... Nein.
1: Der Goblin saß mit breitem Grinsen vor uns auf dem Thron und trug auf seinem Kopf eine große, schwere Krone.
0: Die Krone des Großkönigs. Wo ist Grimbor Eisenschlag?
4: Wer? Ich kenne niemanden mit diesem Namen. Aber lasst mich kurz mehr Licht machen.
1: Aus derselben Tür, aus der auch der Goblin gekommen war, schob sich nun ein weiterer Troll. Er trug eine Fackel, mit welcher er zwei große Feuerstellen am Thron entzündete. Und dann... Ja, dann wurde mir kurzzeitig schwarz vor Augen. Ich konnte mich aber wieder sammeln.
0: Grimbor Eisenschlag, König des Clans Eisenschlag. Er suchte nach dieser Krone, die du unrechtmäßig auf deinem verlausten Schädel trägst.
4: Ah, ihr meint wohl den alten Zwerg und seine Krieger, die unerlaubterweise mein Reich betraten.
1: Sag uns, wo der König ist, und wir verlassen diesen Ort friedlich. Andernfalls...
4: Andernfalls was? Wollt ihr mich töten, wie meinen Diener? Nein, wie unhöflich.
0: Irgendwas stimmt mit diesem Goblin nicht. Er ist viel, naja, schlauer als jeder andere Goblin, den ich getötet habe. Aber ich mache keinen Unterschied. Ich werde zu ihm gehen und ihm sein hässliches Grinsen aus der Visage zimmern.
1: Ganz ruhig. Wir sollten versuchen, das Ganze nicht mit Gewalt zu lösen. Zumindest nicht, bevor wir wissen, was er mit dem König gemacht hat.
0: Ei, ich sollte dich bei mir behalten. Du denkst für mich mit.
4: Was gibt es denn da zu tuscheln? Ich, Nabrak der Herrscher, dulde so etwas nicht in meiner Gegenwart. Die Zwerge, die ihr sucht, sind nun Teil meines Hofstaats. Sie wollen hier nicht weg. Aber keine Sorge. Ihr werdet sie bald zu Gesicht bekommen. Ihr komplettiert meinen Hofstaat.
1: Die Türen wurden aufgerissen und weitere Trolle schoben sich in den Raum. 3, 4, 5, 6. Ihr Gestank raubte mir beinahe das Bewusstsein. Der Schleim, den sie alle absonderten, tropfte unablässig auf den Boden.
4: Ihr wisst, was ihr zu tun habt. Einfangen!
0: Lange! In Bewegung bleiben! Zeit für den Hauptgang!
1: Solveig sprang förmlich von einem Troll zum anderen, welche zu ungelenk waren, um sie zu packen. Die muskulöse Zwergenkriegerin war wendiger, als man ihr ansah. Aber aufgrund der Geschwindigkeit konnte sie keine kräftigen Schläge austeilen. Und ein Zwerg ist nicht für seine Ausdauer bei Geschwindigkeiten bekannt. Ich selbst versuchte einfach nur den Griffen der Trolle zu entgehen. Einem Troll hieb ich die Hand ab, als er nach mir griff. Das grüne Stück Fleisch, Sehnen und Knochen fiel mit einem widerlichen Platschen zu Boden.
5: Solveig, wir müssen fliehen!
0: Fliehen? Ha, niemals!
1: Die Trolle behinderten sich gegenseitig, was uns die Chance gab, ihnen immer wieder zu entwischen. Aber als einer der Trolle vor mir stand und ich ihm mein Schwert tief in den Wanst trieb... packte mich einer der Trolle von hinten und schleuderte mich in Richtung des Throns. Aus den Augenwinkeln sah ich, wie Solveig einen der Trolle mit ihrem Hammer niederstreckte. Sie wütete unter den Kreaturen ohne Angst, ohne Zweifel. Weitere Trolle stürmten in die Halle. Dann schlug ich an die Wand.
4: Sieh mal an. Ich bin geneigt, dich als Futter für die Trolle zu nutzen. Eigentlich brauche ich nur noch die Zwergen.
1: Alles war verschwommen. Der Aufschlag hatte mir beinahe die Besinnung geraubt. Ich erkannte den Goblin, welcher breitbeinig über mir stand.
3: Die Trolle. Vorsicht.
4: Was sagst du? Du möchtest nicht, dass sich die Trolle den Magen verderben? Du möchtest, dass wir dich vorher garen? Gerne.
1: Einer der Trolle reichte dem Goblin eine Fackel. Labraks gelbe, faulige Zähne blitzten im Schein des Feuers, als er begann, langsam die Fackel zu senken, um mich bei lebendigem Leib zu verbrennen.
3: Nein, nicht!
4: Keine Sorge. Es tut bestimmt nur kurz weh. Oder auch nicht.
6: Konzentrier dich, mein Junge. Konzentrier dich auf die Flammen. Dies ist deine Bestimmung.
4: Was ist das?
1: Ich ballte die Hände zu Fäusten. Es war, als hätte das Feuer, das auf meinen Körper übergegangen war, meine Seele entzündet und einige Türen geöffnet, die vorher verschlossen waren. Die Flammen auf meinem Körper wanderten zu meinen Händen. Nabrak und seine Diener wichen einige Schritte zurück. Ich schloss die Augen, stand auf und spürte in mir eine immense Kraft.
5: Die Seele des Feuers gehorcht meinem Befehl und beendet euer jämmerliches Dasein!
1: Ich öffnete die Augen und sah noch, wie eine mannshohe Flammenwand auf Nabrak zuschoss und ihn innerhalb von Augenblicken zu einem Häufchen Asche verbrannte. Seine zwei Diener fingen auf der Stelle Feuer und warfen sich schmerzerfüllt zu Boden, um die Flammen zu löschen. Nun sah ich auch Solveig. Drei Trolle hatte sie inzwischen erledigt. Aber nun war sie in der Falle. Von 5 weiteren Trollen umzingelt stand sie schwer atmend und leicht verletzt da und erwartete todesmutig den ersten Angriff. Ich erinnerte mich. Ich war ein Magier des Feuers, ein Flammenweber. Ich erinnerte mich noch längst nicht an alles, aber an eines erinnerte ich mich sehr gut. Der erste Kampfzauber, der gelehrt wird. Flammenball.
5: Solveig, raus da!
0: Das lasse ich mir nicht zweimal sagen!
1: Die Trolle waren irritiert. Einige drehten sich zu mir und diese Chance nutzte Solveig. Sie schlüpfte aus der Umzingelung und stürmte auf mich zu. Währenddessen ließ ich die Hölle für die Trolle Realität werden.
0: War das etwa schon alles? Wirklich lange. Ich bin beeindruckt. Wie hast du das gemacht?
3: Ich habe mich erinnert. Der nahende Tod hat wohl eine Kettenreaktion ausgelöst. Nabrak ist in Flammen aufgegangen. Frag mich nicht, wie ich das gemacht habe. Aber die Flammenbälle eben? Kein Problem mehr.
0: Vielleicht freunde ich mich doch noch mit Magie an, Langer. Damit sind wir wohl quitt.
3: Quitt?
0: Ich rettete dein Leben und du meinst. Schuld beglichen, Langer.
3: Suchen wir den König und besorgen dir einen Platz in der Geschichte.
0: Was wir auch immer finden, Langer. Allein für diese Krone hier werden wir beide in die Geschichte eingehen. Das Zwergenvolk wird wieder einen Großkönig haben.
1: Solveig klopfte mir auf die Schulter. Wir durchsuchten die Ruine, Nabraks Schergen waren in die Finsternis geflohen. Einem Magier standen sie offenbar noch nie gegenüber.
0: Hey, Langer! Komm mal hierher! Ich glaube, ich habe etwas gefunden!
3: Eine verschlossene Tür, schwer verriegelt.
0: Sehr brav, Schädelknarre.
7: Lasst mich sofort hier raus!
0: Wow! Oh nein, ein Kobold.
7: Was heißt hier, oh nein, ein Kobold? Das ist ja wohl die Höhe. Ich bin Friedwart Blätterbart Wurzelwort von und zu Halmstedt Unterbaum. Ich bin eine Legende. Ich trage den kürzesten Namen der Koboldgeschichte.
1: Ganz ruhig. Wir sind hier, um euch zu befreien.
7: Ihr macht nicht gemeinsame Sache mit diesem Goblin?
1: Nabrak ist tot. Und seine Schergen auf der Flucht. Wir sollten uns beeilen, bevor sie sich sammeln und zurückkehren.
8: Darüber würde ich mir keine Sorgen machen. Ohne Nabraks Einfluss haben die Trolle keinen Grund, hierher zurückzukommen.
9: König Eisenschlag. Ihr lebt.
8: Aber nur noch ein Schatten meiner selbst und mit gebrochenem Herzen. Niemand meiner Begleiter überlebte dieses Martyrium. Daror ging erst vor wenigen Stunden zu seinen Vätern.
9: Seine Seele wird den Weg ins Reich seiner Väter finden. Ebenso wie die der anderen Krieger. Kommt, mein König. Wir bringen euch nach Hause.
1: Seid gegrüßt, König Eisenschlag. Mein Name ist Alexander Dürer, Flammenweber.
8: Dann seid ihr der erste und einzige Magier, der mir sympathisch ist, Junge.
7: Hey, und was ist mit mir?
9: Müssen wir ihn befreien?
1: Ich fürchte ja. Wir befreiten auch den Kobold aus seinem Gefängnis. Sonst fanden wir niemanden mehr, der die Machenschaften von Nabrak, dem Herrscher der Unterwelt, überlebt hatte. Auf unserer Reise zurück achtete Solvay sogar auf die Geschwindigkeit, um den erschöpften König nicht noch weiter zu schaden. Soweit meine Kenntnisse es ermöglichten, war ich mir sicher, dass Grimbo Eisenschlag keine tödlichen Verletzungen davongetragen hatte. Und einige Stunden später erreichten wir Todesfurcht im Berg der Könige, dessen Name er bald wieder alle Ehre machen sollte.

0: Unsere Rückkehr wurde frenetisch gefeiert. Die Kunde um die Rettung des Königs und den Fund der Krone breitete sich wie ein Lauffeuer aus. Der König wurde sofort in den Palast gebracht, wo er versorgt werden würde. Solveig, Friedwart und ich aber wurden vom Clan und allen anwesenden Gästen des Clans umsorgt. In den nächsten Tagen konnten wir uns bestens erholen. Friedwart blieb dabei auffallend in meiner Nähe. Am Morgen des vierten Tages klopfte ein Gesandter des Königs an Solveigs Tür.
1: Entschuldigt die Störung, Solveig Hagardottir und Alexander Dürer, Flammenweber des Menschenreichs.
2: Womit können wir dienen, mein Freund?
1: König Eisenschlag wünscht euch zu sehen.
3: Ei, wir sind schon auf dem Weg.
4: Natürlich, wir eilen, werter Freund, wir eilen.
3: Du bist nicht eingeladen, Wurzel.
4: Unverschämtheit! Friedwart, Blätterbart, Wurzelwort, von und zu Heimstedt unter Baum. Es ist schließlich schon der kürzeste Name der Koboldgeschichte. Und natürlich bin ich eingeladen. Herr Alexander Dürer rettete mein Leben. Und laut Gesetz des Koboldreichs bin ich ihm nun auf ewig zu Diensten verpflichtet.
2: Moment mal, ich habe diese Dienste nie eingefordert. Ihr seid frei zu gehen.
4: Nein! Nein, das habt ihr nicht zu entscheiden. Fortan werde ich dorthin gehen, wohin ihr geht, mein Freund. Niemals werde ich vergessen, was ihr für mich tatet.
3: Oh Mann.
5: Solveig, Hargadottir, tretet vor.
0: Solveig hatte ihre Rüstung angezogen und schritt nun stolz vor den Thron des Königs, umgeben von allen wichtigen Personen ihres Clans.
3: Hier stehe ich, mein König, euch zu Diensten bis in den Tod.
5: Kniet nieder, Solveig. Ihr rettetet mein Leben und schafftet das, was viele Zwerge vor euch versuchten. Ihr brachtet die Krone des Großkönigs zurück. Die Clans der Zwerge sind euch auf ewig zu Dank verpflichtet. Ich erhebe euch in den Stand des Adels. Eine Statue soll eurer Taten gedenken, auf dass sie nie in Vergessenheit geraten. Erhebt euch nun, Solveig Hammerzorn.
0: Solveig erhob sich und mit hoch erhobenem Haupt drehte sie sich zu den Vertretern der Clans, welche mittlerweile eingetroffen waren. Auch der Truchsess neigte sein Haupt, wenn auch nur widerwillig. Dann kam sie zu mir und stellte sich neben mich. Ich lächelte sie an und legte meine Hand auf ihre Schulter.
5: Alexander Dürer, tretet vor!
2: Was? Ich?
4: Ich würd's nicht tun, Herr Dürer.
3: Klappe halten. Mach schon langer.
0: Ich ging unsicher auf Grimbur zu und neigte mein Haupt.
5: Auch euch schuldet das Zwergenvolk ewigen Dank. Leider konnte ich nichts zu dem Wappen finden, welches ihr mir zeigtet. Das Buch, in dem diese Informationen enthalten sein sollten, ist verschollen. So kann ich euch leider nur diese eine Information geben. Vor langer Zeit kämpfte ich Seite an Seite mit den Menschen gegen die Orks. Der Magierzirkel stand uns zur Seite. Und wenn ich ihm auch nie über den Weg traute, so musste ich mich doch vor ihrer Weisheit verneigen. Sucht ihn auf. Und vielleicht findet ihr, was ihr sucht, Flammenweber.
2: Hab Dank. Da meine Erinnerungen immer noch nicht vollständig sind, werde ich tun, was ihr vorschlagt. Vielleicht finde ich die Antwort auf meine Fragen dort.
3: Ich erbitte eure Erlaubnis, Alexander Dürer auf seinen Reisen zu begleiten.
2: Was? Das musst du nicht, Solveig.
3: Ich weiß. Aber ich werde es trotzdem tun, Langer. Außerdem kann ich dich doch nicht mit dem Kobold allein lassen.
4: Hey,

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3: Der äußere Kreis entsendet seine Grüße. Es gibt Neuigkeiten.
4: So sei es, denn eine Hand ist im Schatten.
3: Nabrak ist tot.
4: Und sein Auftrag?
3: Gescheitert. Die letzten Seelen sind entkommen. Es gibt keine Antwort vom Orakel.
4: Ich verstehe.
3: Was sind die Befehle des inneren Kreises?
4: Diese werden eurem Nachfolger überbracht.

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0: Verdammt! Bei dem Wetter fahre ich nicht mehr zum See raus.
1: Und was ist mit unserer Fracht im Kofferraum?
0: Hunter? Ich hätte ihn gleich in den Fluss geworfen. Es war deine beschissene Idee, hier rauszufahren.
2: Damit die Polizei ihn gleich morgen früh findet?
0: Ist mir inzwischen auch egal. Wir schmeißen den Kerl unterwegs irgendwo raus.
1: Oh, vergiss es, Mann. Ey, wir fahren raus zum See. Wie besprochen.
0: Wir haben einen Scheiß besprochen. Es hieß, beseitigt ihn. Und nicht, lasst ihn verschwinden.
2: Und was sollen wir deiner Meinung nach machen? Ihm eine Kugel verpassen?
0: Verschwendung. Der Typ ist sowieso hinüber. Und wenn die Bullen keine Kugeln finden, umso besser für uns.
2: Verdammt! Warum hältst du an?
0: Wir schmeißen ihn hier von der Brücke. Unter uns ist der Highway. Und damit sollte unser Problem doch eigentlich gelöst sein.
2: Du willst ihn mitten auf dem Highway rausschmeißen? Sag mal, bist du völlig irre?
0: Mann, überleg doch mal. Wenn die Bullen ihn finden, halten sie die ganze Sache für einen Selbstmord.
2: Ja, hast vielleicht recht.
0: Ganz bestimmt sogar. Ich möchte gar nicht wissen, wo sie heute überall seine Kugeln finden werden. Der Typ hat genug Leichen hinterlassen, um einen kleinen Sprung von der Brücke zu wagen.
3: Jetzt komm schon. Je eher wir hier fertig sind, umso schneller können wir uns noch ein paar Drinks genehmigen.
2: Scheiße. Nicht mal meine Großmutter würde auf einen Selbstmord kommen, wenn sie einen Typen findet, der so übel zugerichtet ist.
0: Hey, keine Sorge, Mann. Wir warten einfach auf den Truck. Der erledigt dann den Rest für uns. Von Mr. Hunter wird nicht mehr genug übrig bleiben, dass man irgendwas erkennen könnte.
3: Oh, komm schon, nimm seine Beine.
1: Mann, ist der Kerl schwer.
4: Mein ganzer Körper brennt. Ich bekomme keine Luft. Ich kann nicht sehen, nicht hören, nicht riechen. Das Einzige, was ich schmecke, ist mein eigenes Blut, das langsam meine Kehle hinunterrinnt. Warm. Aber ich spüre, dass dort draußen etwas sein muss.
3: Tja, Hunter. Sieht so aus, als hätten Sie Ihren Job etwas zu gut gemacht.
4: Die Welt versteckt sich hinter einem blutigen Schleier. Und die Lautstärke ist auf ein Minimum heruntergedreht. Das Dröhnen der Lastwagen ist nicht mehr als das ferne Donnern eines grimmigen Gottes.
0: Jetzt! Auf drei! Eins! Zwei!
4: Ich bin das Opferlamm. Ich bin der gefallene Engel.
0: Und drei!
1: Weg ist er.

0: Ich habe jede Nacht den gleichen Traum. Ich weiß nicht, wie oft ich schon an diesem Ort war. Hunderte, tausende Male. Trotzdem zieht es mich immer wieder hierher zurück. Die Bäume, die leicht im lauen Wind wiegen, der azurblaue Himmel, das satte Grün der Lichtung. Auf der Suche nach Erlösung. Ich spüre das Feuer noch bevor ich es sehe. Kleine, kaum zu sehende Flammen züngeln die Stämme der Bäume entlang in die Höhe. Wie Myriaden kleiner Insekten umschwirren sie die Stämme. Das Feuer springt auf mich über, aber ich verspüre keinen Schmerz. Die kleinen Flammen umspielen meine Finger, meinen Arm, meinen Kopf. Aber ich spüre den Schmerz nicht an der Oberfläche. Er sitzt tiefer. Wird ein flammender Wirbelsturm, der alles verschlingt. Alles um mich herum löst sich in Rauch auf. Unzählige Ascheflocken, die in den Himmel steigen und mich alleine zurücklassen. Meine Kleidung hängt nur noch in verkohlten Fetzen um mir herum. Eilenden Rettungskräfte, die wild durcheinander brüllen, um das sich nähernde Gewitter zu übertönen. Zahllose Feuerwehrleute und Polizeiwagen stehen um das verkohlte Wrack herum.
1: Hier rüber! Wir verlieren sie! Beatmen!
2: Schafft endlich Ihren Mann hier weg!
0: Ich spüre, wie mich einer der Polizisten wegziehen will und ich ramme ihm die Faust so hart gegen den Hals, dass er sofort nach hinten wegkippt. Ich dränge einen weiteren Polizisten zur Seite und wie jede Nacht steht mir auch dieses Mal der Atem still, als ich das Wrack erreiche. Die Sanitäter stehen noch immer über die Bahre gebeugt, aber sie haben den Kampf bereits aufgegeben. Die junge Frau auf der Bahre, meine Frau, ist tot. Ich beuge mich zu ihr hinab, küsse sie vorsichtig. Auf die blutverschmierte Stirn.
3: Wir haben getan, was wir konnten.
0: Die Tränen rinnen meine Wangen hinab. Und wie auf ein stilles Kommando hin, setzt der Regen ein. Ein Blitz durchzuckt den Himmel, als ich meiner Frau ein letztes Mal sage, dass ich sie liebe. Ich halte ihre Hand und weiche nicht mehr von ihrer Seite. Keiner der Sanitäter versucht mehr, mich daran zu hindern. Willkommen in der Hölle meines Lebens.

0: es ein beruhigendes Gefühl, aus einem Albtraum zu erwachen. Man begreift, dass es nur ein Traum war und lässt sich schwer zurück in sein Kissen fallen. Dieses Gefühl hatte ich schon lange nicht mehr. Ich greife wie jedes Mal in die Schublade meines Schreibtisches und wie jedes Mal stehe ich vor der Wahl. Das zerknüllte Päckchen Zigaretten liegt direkt neben der glänzenden Beretta. Wie jeden Tag lasse ich die Finger kurz über den kühlen Lauf der Waffe gleiten, um dann doch zu den Zigaretten zu greifen. Es gibt Tage, an denen ich die Frage, ob ich einmal verheiratet war, nicht beantworten kann. An anderen Tagen wirft mich die Wahrheit zu Boden. Der gewaltige Hieb eines Titanen, der mich zurück in die Dunkelheit schleudert. Zurück in die Hölle meines Lebens.
1: Die Tür ist offen.
2: Mr. Hunter?
1: Was wollen Sie?
2: Sie sind uns empfohlen worden. Wir... Verzeihen Sie. Mein Name ist Florence Gorham. Und das ist mein Stiefsohn.
3: Richard Gorham. Freut mich, Sie kennenzulernen.
1: Ich weiß, wer Sie sind.
0: Jeder, der in dieser Stadt einmal die Zeitung aufgeschlagen hat, kennt die beiden. Die attraktive Pastorentochter, die den reichsten Industriellen der Stadt geheiratet hat, nur 2 Monate, nachdem er seine erste Frau an den Krebs verloren hat. Die Zeitungen haben sich genüsslich über die Tatsache ausgelassen, dass die neue Mrs. Gorham nur unwesentlich älter ist als sein nichtsnutziger Sohn aus erster Ehe. Aber Geld macht ja bekanntlich äußerst attraktiv.
2: Sie sind uns empfohlen worden. Wir sind auf der Suche nach einem vertrauenswürdigen Privatdetektiv.
1: Und da kommen Sie ausgerechnet zu mir.
3: Es heißt, Sie wären einmal bei der Polizei gewesen.
1: Das ist schon lange her.
3: Aber was man einmal gelernt hat, vergisst man so leicht nicht. Wie Fahrradfahren, nicht wahr?
1: Hören Sie, ich denke nicht, dass ich etwas für Sie tun kann, was die Männer Ihres Vaters nicht besser erledigen könnten.
3: Ich denke, wir sollten in dieser Angelegenheit nicht auf die Männer meines Vaters zurückgreifen.
2: Wir möchten, dass Sie meinen Mann überwachen.
1: Sicher.
2: Es ist uns ernst damit, Mr. Hunter. Wir glauben, er könnte in Gefahr schweben.
0: Nathaniel Gorham. Zu reich. Zu mächtig. Als ob die Engel aus dem Himmel herabgestiegen wären und mich darum bitten, Gott zu überwachen.
1: Aus welchem Grund?
3: Wir haben die Befürchtung, dass mein Vater in kriminelle Geschäfte verwickelt sein könnte.
1: In diesem Fall sollten Sie sich vielleicht lieber direkt an die Polizei wenden.
3: Keine Polizei. Falls mein Vater in solche Dinge verstrickt sein sollte, werden wir selbst versuchen, die Sache aus der Welt zu schaffen. Möglichst ohne Sirenen, Handschellen und große Schlagzeilen.
1: Um welche Art von kriminellen Geschäften handelt es sich denn?
3: Das wissen wir nicht. Es ist Ihre Aufgabe, das herauszufinden. Sagen wir einfach, der Umgang meines Vaters hat sich in letzter Zeit doch drastisch verändert.
1: Ja, ich denke immer noch, dass Sie direkt zur Polizei gehen sollten.
3: Unser finanzielles Angebot ist mehr als angemessen, Mr. Hunter. 10.000 sofort und noch einmal den gleichen Betrag, wenn Sie Ihre, nennen wir es einmal, Ermittlungen abgeschlossen haben.
1: Haben Sie etwas für mich? Einen Anhaltspunkt? Irgendetwas, an dem ich ansetzen kann?
2: In diesem Umschlag finden Sie alles, was Sie benötigen. Fotos, einige Adressen. Alles, was wir bisher wissen. Was nicht besonders viel ist.
1: Geben Sie mir eine Woche. Das sollte erstmal genügen, damit ich mir einen Eindruck verschaffe.
2: Verstehen Sie mich bitte nicht falsch, Mr. Hunter. Aber ich möchte Sie darauf hinweisen, dass wir in dieser Angelegenheit Ihre absolute Diskretion voraussetzen. Der Ruf meines Mannes steht auf dem Spiel. Der Ruf der ganzen Familie. Ich möchte nicht, dass ihm etwas zustößt. Ich liebe ihn.
0: Ihre Stimme ist so fein wie der Klang eines straff gespannten Silberfadens. Aber ihre Worte passen nicht zu dem, was ihre Augen sagen.
2: Wenn Sie Fragen haben, rufen Sie mich an. Hier ist meine Karte. Lassen Sie es einmal klingeln und ich rufe Sie zurück, sobald ich offen reden kann. Eine Woche, Mr. Hunter.
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1: Auf uns. Den besten Cop und den besten Ex-Cop der Stadt.
2: Klar doch. Ich sehe die Schlagzeile schon vor mir. Detective Robert Morrison, der Held unserer Polizei.
1: Ja, die Helden sterben langsam aus. Hast du gehört, was mit Williams passiert ist?
2: Hat sich eine Kugel eingefangen.
1: Ja, verdammt. Der Junge, der ihn erschossen hat, war gerade mal 15 Jahre alt. Kannst du dir das vorstellen?
3: Detective Barnaby Williams, ein Polizeiheld. Ehrenhaft in der Ausübung seiner Pflichten gestorben. Es hätte nicht viel gefehlt und sie hätten seine verdammte Beerdigung live im Fernsehen übertragen.
1: Es wird von Jahr zu Jahr schlimmer. Du kannst froh sein, dass du nicht mehr dabei bist. Auch Williams war ein verdammt guter Cop.
3: Wir Menschen neigen dazu, die Sünden unserer Vergangenheit zu verdrängen. Mit einem Mal interessiert Williams heimliche Leidenschaft, kleine asiatische Nutten zu vermöbeln, niemanden mehr. Auf dem Revier hatte er deswegen schon den Spitznamen China Will. Es bleibt nur der graue Schleier des Vergessens. Möge Barnaby Williams in Frieden in der Hölle schmoren.
2: Ja, guter Mann. Wie geht es Benny?
1: Immerhin weiß ich, dass es ihm bei Christy besser geht als bei mir. Kids sollten einfach nicht in der Nähe von Männern wie uns aufwachsen.
2: Sag mal, was ist denn mit deiner Hand passiert?
1: Wegen dem Verband? Keine Sorge. Ich hatte nur eine kleine Auseinandersetzung mit den Scanetti-Brüdern.
2: Du kannst die Zockerei also immer noch nicht lassen, wie?
1: Nein. Aber warum auch? Ich kann die Kohle gut gebrauchen. Der Unterhalt für Christy frisst mich beinahe auf.
2: Vielleicht solltest du dann nicht so viel mit den Scanettis rumhängen, sondern lieber mal einen gemütlichen Abend zu Hause verbringen. Wäre auf jeden Fall gesünder für dich. Ist die Interne eigentlich immer noch hinter dir her?
1: Ja, verdammt. Seit 3 Monaten kleben die schon wie die Kletten an mir. Aber momentan hänge ich in einer ziemlich großen Sache dran. Keine Zeit, um die Füße hochzulegen. Aber hör zu. Ich will mich nicht in deine Angelegenheiten einmischen. Aber als ich dich abgeholt habe, ist mir im Flur eine Frau über den Weg gelaufen. Florence Gorham. Sie war nicht zufällig bei dir, oder?
2: Hey, ich dachte, du wärst heute Abend nicht im Dienst.
1: Bin ich nicht und es ist auch kein Verhör. Ich frage mich nur, was sie von dir gewollt hat.
2: Tut mir leid. Ärztliche Schweigepflicht.
1: Wie du meinst. Ich gebe dir nur einen guten Rat. Halte dich fern von ihr.
2: Ach, und weshalb?
1: Es laufen derzeit Ermittlungen gegen die Familie Gorham.
2: Um was geht es?
1: Verdammt weit. Ich dürfte dir nicht einmal sagen, dass wir ermitteln. Belassen wir es also dabei. Die Gorhams sind niemand, mit dem man Ärger haben möchte. Geh ihr einfach aus dem Weg.
2: Ja, vielleicht mache ich das sogar.

0: Nathaniel Gorham. Er ist schon seit knapp 2 Stunden in dem Restaurant auf der anderen Straßenseite. Und ich habe noch kein einziges vernünftiges Foto schießen können.
1: Darf ich Ihnen noch etwas bringen? Vielleicht einen Kaffee?
2: Ja, Kaffee ist eine verdammt gute Idee.
0: Ach verdammt, ich hatte mich schon so auf meinen Kaffee gefreut. Aber wenn sich das Jacket eines Mannes unter dem Arm so verdächtig ausbeult, dann bedeutet das meistens nichts Gutes.
3: Guten Abend. Was dagegen, wenn ich mich zu Ihnen setze? Können Sie irgendetwas empfehlen?
2: Versuchen Sie es mal mit den Frühlingsrollen.
3: In so einem Schuppen kann man sich eigentlich die Speisekarte sparen. Die Menüs der letzten 3 Wochen kann man auch anhand der Schürze des Kochs erkennen. Aber eigentlich habe ich gar keinen Hunger. Mich würde viel mehr interessieren, wer sie geschickt hat.
2: Meine Großmutter hat so spät am Abend noch Hunger auf Ente süß-sauer bekommen. Ist gerade auf der Toilette, müsste jeden Augenblick zurückkommen.
3: Scheiße, du willst es wohl nicht anders.
0: Und plötzlich lässt er die Hölle über mich hereinbrechen. Er schleudert den Tisch zur Seite und ich lasse mich instinktiv nach hinten fallen. Aber der Typ ist schnell. Innerhalb eines Lidschlags ist er über mir und ich ahne seinen Tritt noch, bevor ich ihn kommen sehe. Zu schnell, zu hart. Er trifft mich in die Magengrube und ich kann nicht anders, als einfach zusammenzuklappen. Aber er reißt mich sofort wieder nach oben und schleudert mich gegen den Tresen. Meine Lungen brennen wie Feuer. Kann nicht atmen. Schmecke warmes Blut auf meiner Zunge. Aber es ist noch nicht vorbei. Seine Faust landet direkt in meinem Gesicht und ich sinke regungslos zu Boden. Ich bin falsch an die Sache rangegangen. Zu defensiv.
4: Mr. Gorham hat eine Abneigung gegen Leute, die versuchen, ihn auszuspionieren. Ich schlage vor, du kriegst zurück in das Loch, aus dem du gekommen bist und lässt dich nie wieder blicken. Wenn ich deine Visage noch einmal irgendwo zu Gesicht bekomme, wirst du nicht mit ein paar geprellten Rippen und einer gebrochenen Nase davonkommen. Verstanden?
0: Ich betaste vorsichtig meine Nase und mir wird klar, dass man die Götter nicht herausfordern kann, ohne die strafenden Engel der Verdammnis heraufzubeschwören.
5: Angst, die mich beflügelt, zerstört auch meine Wut, die ich jahrelang in mir aufgezogen habe. Durch all die Schmerzen, die ich so oft erfuhr, gar nicht zu verstehen, dass ich niemandem vertrauen kann. Mein Geist war niemals klar, war immer schon verstört und krank. Krank durch meine vielleicht Sensibilität, das Leiden zu verstehen, das ich so tief in meinem Herzen trug. Und ich vernehme einen Raum in den Wäldern, ich beginne zu staunen, dass der Boden, der mich trägt, langsam verschwindet. Sanft gleite ich hinab, schweigend. Voller Hoffnung, dass ich nun meinen Lohn erhalte, auf den ich doch so lange gewartet. All die Qualen, die ich erlitt, sie müssen noch einen Sinn ergeben. Oder nicht?
6: Mr. Hunter, was gibt es so Dringendes? Ich... Oh mein Gott.
2: Ist nur halb so schlimm, wie es aussieht.
6: Halten Sie still. Sie sollten lieber in ein Krankenhaus fahren, Mr. Hunter.
2: Ist schon gut.
6: Was ist passiert?
2: Es ist vorbei, Mrs. Gorham. Auf dem Tisch liegt der Umschlag mit Ihrem Geld. Ich kann Ihren Auftrag nicht übernehmen.
6: Hat Ihnen mein Mann das angetan?
2: Einer seiner Bluthunde.
6: Mein Mann ist kein schlechter Mensch. Er ist wahrscheinlich nur an die falschen Geschäftspartner geraten. Ich kenne meinen Mann sehr gut. Er Er hätte so etwas nie angeordnet. Er ist der liebenswürdigste Mensch, dem ich je begegnet bin.
0: Tränen glitzern in ihren Augen und erinnern mich an ein Gefühl, von dem ich geglaubt hatte, es nicht mehr zu kennen.
6: Er hat sich so verändert.
0: Wenn man jahrelang auf der Straße war, lernt man die Zeichen zu deuten, die Menschen zu lesen. Vorsichtig nehme ich ihren Arm und ziehe sanft den Ärmel ihrer Jacke nach oben. Auf ihrem Unterarm prangt ein violetter Bluterguss. Sie zuckt sofort zurück und versucht, die Tränen aus ihren Augen zu verbannen. Verzerrte Wahrheiten. Verdrängte Vergangenheiten.
6: Behalten Sie das Geld, Mr. Hunter. Ich danke Ihnen für Ihre Mühe.
0: Sie hastet zur Tür, aber ich halte sie sanft am Arm zurück. Ein weinender Engel, verstoßen aus dem Paradies. Und jede ihrer Tränen ist eine Anklage.
2: Geben Sie mir noch ein paar Tage. Ich werde versuchen, etwas herauszufinden.
6: Danke.
0: Sie hält kurz inne und das Danke, das ihre Lippen verlässt, ist kaum zu hören. Leise und weich, wie eine goldene Glocke. Morrison hatte recht. Die Gorhams sind niemand, mit dem man sich einlassen sollte.

0: Zeit, die Taktik zu ändern. Ich muss offensiver an die ganze Sache rangehen. Anfangen, die Dinge persönlich zu nehmen. Jeder Mensch hat seine Schwächen. Und bei den meisten Männern sind es die Frauen. Ich bin da keine Ausnahme.
1: Bar oder Zimmer?
0: Ungefähr 1,90. Schwarzer Mantel. Ist vor 10 Minuten hier reingekommen. Wo ist er?
1: Bin ich ein verdammter Infostand? Entweder du gehst an die Bar oder bei einem der Mädchen aufs Zimmer. Ansonsten verpiss dich.
0: Vielleicht hilft dir ein 50er, dich an ihn zu erinnern.
1: Bist du schwer vom Begriff? Bar oder Zimmer? Oder ich helfe dir dabei, die Tür zu finden.
0: 100.
1: Ich.
0: Also, wo ist er?
1: Oben. Zimmer 15. Du hast 5 Minuten, dann rufe ich die Cops.
0: So lange werde ich nicht brauchen. Es gibt Tage, an denen bist du das Flammenschwert. Der verlängerte Arm Gottes. Der Engel der Verdammnis.
2: Komm doch mal mit mir aufs Zimmer.
0: Niemand kann dich aufhalten, während du über die Sünder kommst wie ein reinigendes Gewitter. An den anderen Tagen bist du das Opferlamm. Die Ernte, welche die grimmenden Dämonen der Hölle mit ihren flammenden Sensen einfahren. Heute bin ich das Flammenschwert.
2: Was wollen Sie hier? Bitte tun Sie mir nichts, egal was es ist. Ich kenne den Kerl nicht.
3: Du? Hat es dir gestern noch nicht gereicht? Ich mach dich fertig, du Penner.
0: Gestern hat er mich überrascht, aber das passiert mir kein zweites Mal. Ohne mein bewusstes Zutun wandert meine Hand zu der Beretta unter meinem Ärmel und ich schlage ihm den Griff der Waffe direkt auf seine Nase. Ich packe ihn an den Haaren und zerre ihn zu Boden. Ein Tritt in die Nieren und er liegt winselnd da. Ich kann das höfische Grinsen nicht unterdrücken, als ich meine Knie auf seinen Brustkorb stemme und ihn zu Boden drücke. Zeit für Antworten.
3: Was willst du? Verdammte Scheiße.
0: Was ich will? Dass die gottverdammte Sonne wieder scheint.
4: In was für Sachen hat dein Boss seine feine Nase gesteckt?
3: Ich weiß nicht, Mann. Ich weiß nicht, Mann. Ein Lagerhaus. Ich habe was von einem Treffen in einem Lagerhaus mitbekommen.
4: Wann und wo?
3: Ich weiß es nicht. Ich weiß es nicht. Scheiße. Mein Arm. Du gottverdammte Wichser.
4: Die nächste Kugel landet zwischen deinen Augen.
3: Franklin Drive. Franklin Drive, heute Nacht. Ja, weiß ich nicht. Bring mich nicht um, Scheiße.
0: Ich kann nicht sagen, ob es ein Reflex oder meine Wut ist. Aber ich ziele auf seine Kniescheibe und drücke ab. Die Götter sind grausam. Das liegt in ihrer Natur.

Der kleine Lichtkegel meiner Taschenlampe durchschneidet die Dunkelheit, lässt aus konturlosen Schatten scharfe Linien werden. Ein paar Holzkisten, ein leerer Container. Nichts, woraus man seine Schlüsse ziehen könnte. Die Türen des Containers sind nur halb angelehnt, aber auch er enthält kaum etwas von Belang.

0: reicht ihm einen braunen Umschlag. Was zur Hölle geht hier vor? Langsam fährt Gorheims Wagen vom Hof und die grellen Scheinwerfer tauchen den Mann, der noch immer mit dem Umschlag in der Hand dasteht, in helles Licht. Bekannte Züge. Ein Kollege. Ein alter Freund. Detective Robert Morrison.
1: Du arbeitest für Gorham?
2: Dwight. Nimm die Waffe runter.
1: Ich will antworten.
2: Ja, ich arbeite für Gorham. Du kennst das doch. Ermittlungen gegen eine solch einflussreiche Familie versanden ja sowieso immer irgendwo. Menschen wie die Gorhams haben immer einen guten Freund bei der Polizei, der ihnen noch einen Gefallen schuldet.
1: Wie hängst du in dieser Sache drin?
2: Ich mache die Arbeit, für die sich kein anderer Cop die Finger schmutzig machen will.
1: Gib mir den Umschlag.
0: Er reicht mir wortlos den Umschlag. Aber ich werfe nicht einmal einen Blick hinein, sondern öffne ihn und lasse den Inhalt auf den Boden gleiten. Hunderte von Geldscheinen flattern davon, bleiben auf dem nassen Asphalt kleben. Zwischen den Geldscheinen ein Foto, eine Frau. Florence Gorham.
1: Hat Gorham dir den Auftrag gegeben, sie zu töten?
2: Wenn es sein muss. Ich weiß, warum sie ausgerechnet zu dir gekommen ist, Dwight. Ich weiß, wofür sie dich bezahlt.
1: Ja, ich soll rausfinden, in was für Dinge ihr Mann verwickelt ist. Aber das wirst du mir wohl am ehesten beantworten können.
2: Ich werde es heute Nacht zu Ende bringen, Dwight. Auch du wirst mich nicht davon abhalten können.
0: Ich hatte beinahe vergessen, wie schnell er ist. Ich versuche, mich noch zur Seite zu werfen. Aber die Kugel beißt sich in meinen Arm und wirft mich herum.
2: Ich mach dich alle, Dwight. Ist das alles? Mehr hast du nicht zu bieten?
0: Noch im Fallen erwidere ich das Feuer. Aber auch Robert hat noch einmal abgedrückt. Die Kugel heult dicht an meinem Ohr vorbei und die Pistole bäumt sich wild in meiner Hand auf, als ich erneut den Abzug durchziehe. Er liegt am Boden. Vorsichtig nähere ich mich ihm. Aber ich habe nichts mehr zu erwarten. Keine Gegenwehr. Keine Antworten. Keine Freundschaft. Die Geldscheine wirbeln noch immer durch die Luft. Aber mein Blick bleibt starr auf seine Augen gerichtet. Die glasigen, stumpfen Augen eines Toten. Das Pochen in meinem Arm wird immer stärker. Das Taschentuch, das ich provisorisch um die Wunde gewickelt habe, ist durch das Blut dunkel, beinahe schwarz getränkt.

0: Mr. Hunter?
1: Mein Gott, Mrs. Gorham. Was tun Sie hier? Was ist passiert? Sie hat noch kein Wort gesagt. Wortlos hält sie sich den kleinen Beutel mit Eiswürfeln an ihre Wange. In der anderen Hand eine dampfende Tasse Tee.
2: Geht es wieder?
0: Ja, ist nicht weiter schlimm.
2: Wollen Sie mir erzählen, was passiert ist?
1: Sie antwortet nicht, starrt nur wortlos in die Tasse in ihrer Hand, als ob dort die Antwort zu finden wäre. Alle Antworten auf alle Fragen. Nur langsam beginnt sie zu sprechen, Wort für Wort. Wie ein Kind, das die ersten Schritte seines Lebens macht. Unbeholfen.
0: Ich dachte, ich kenne ihn. Ich habe gedacht, ich wüsste, was für ein Mensch er ist. Aber ich habe mich geirrt. Ich habe ihn verloren. Wissen Sie, wie es sich anfühlt, Mr. Hunter? Wenn man den Menschen verliert, den man liebt?
1: Ich weiß, wie es sich anfühlt.

0: Es ist die Hölle meines Lebens. Mein Fegefeuer.
1: Helfen Sie mir, Mr. Hunter.
2: Ihr ganzer Körper zittert und sie legt den Kopf an meine Schulter. Genau wie ich ist sie ein Ertrinkender im Flammenmeer des Schicksals. Auf der Suche nach Rettung, nach Vergebung. Ihr Atem geht schwer, ihr Gesicht scheint zu glühen. Kleine Schweißperlen auf ihrer Nase.
1: Retten Sie mich.
2: Ich ziehe sie langsam an mich heran. Sie wehrt sich nicht, aber ich spüre das Beben ihrer Lippen, als wir uns küssen. Ihre Lippen sind heiß wie Feuer. Ich spüre ihre Haut, zart und glatt. Aber ihr ganzer Körper scheint in Flammen zu stehen. Ich weiß, dass sie mein Fegefeuer ist. Sie ist das Flammenschwert. Sie ist der Engel meiner Verdammnis. Aber es ist mir egal. Ich frage mich, wieso sie hierher gekommen ist. Zu mir. Ich sehe ihr in die Augen und frage sie danach. Sie lächelt und vergräbt ihren Kopf in meiner Schulter. Ihre Antwort ist nur ein leises Flüstern. Ein einziges Wort.
1: Erlösung.

0: Ich weiß nicht, wie oft ich schon an diesem Ort war. Hunderte, tausende Male. Trotzdem zieht es mich immer wieder hierher zurück. Aber heute Nacht ist es anders. Ich beuge mich zum Körper meiner toten Frau hinab, küsse sie vorsichtig auf die blutverschmierte Stirn. Aber ihr Körper beginnt sich aufzulösen, zerfällt zu Staub, der durch meine Finger rinnt. Eine Hand legt sich um meine Schulter und ich drehe mich um. Florence steht neben mir. Sie lächelt wissend. Kleine Flammen umspielen ihre Finger und wo sie mich berührt, springt das Feuer auf mich über. Flammen lodern von meiner Schulter auf, springen auf den Rest meiner Kleidung über. Ich brenne und schreie. Einatmen. Ausatmen. Nur langsam setze ich mich auf der Bettkante auf und starre aus dem Fenster in die Dunkelheit. Die Gardinen sind nicht zugezogen und die leeren, dunklen Fensteröffnungen des Gebäudes auf der anderen Straßenseite starren mich an. Schwarze Löcher. Alles verschlingend. Florence dreht sich auf dem Bett herum, legt ihren Arm um meine Hüften und drückt ihre Wange gegen meinen nackten Rücken. Warum hat er das getan? Ich meine, du weißt schon.
1: Ich habe ein Gespräch mitgehört. Es ging um ein Treffen. Als Nathan mich bemerkte, hat er zugeschlagen, einfach so. Er hat gedroht, mich umzubringen, sollte ich jemand von dem Telefonat erzählen. Weißt du inzwischen, worin er verwickelt ist?
0: Ich habe eine Vermutung.
1: Was ist es? Worum geht es bei dieser Sache?
0: Ich war in einem der Lagerhäuser deines Mannes. Dort war ein leerer Container, ein paar Kleidungsstücke, leere Konserven. Das kann alles und nichts bedeuten.
1: Menschenhandel?
0: Zieh keine voreiligen Schlüsse. Es ist möglich, dass in diesem Container Menschen transportiert wurden, aber vielleicht haben dort auch nur ein paar Obdachlose ihr Lager für die Nacht aufgeschlagen.
1: Was wirst du jetzt tun?
0: Erzähl mir von dem Telefonat. Ich muss alles wissen, was du gehört hast.
1: Es ging um ein Treffen noch heute Nacht. Nathan hat das Pier 47 erwähnt.
0: Was noch? Hast du mitbekommen, was bei diesem Treffen passieren soll?
1: Ich weiß nicht,
0: Ist schon gut. Ich weiß, wo ich hin muss. Das wird genügen. Du bleibst hier. Geh auf keinen Fall nach Hause. Das ist zu gefährlich.
1: Wieso rufen wir nicht die Polizei? Es wird zu gefährlich. Nathan ist inzwischen zu allem fähig.
0: Nein, keine Polizei. Es genügt mir, dass ich mir heute Nacht schon eine Kugel aus einer Polizeiwaffe eingefangen habe. Wir wissen nicht, wer noch alles darin verwickelt sein könnte. Ich werde allein gehen.
1: Dwight, ich...
0: Mach dir keine Sorgen. Es wird alles gut werden.

Die tiefschwarze Nacht liegt noch immer über der Stadt. Und nur das Licht der Straßenlaternen tanzt im Wasser der unzähligen Pfützen am Pier. Es hat endlich aufgehört zu regnen, aber leichter Nebel hat sich über das trübe Wasser im Hafenbecken gelegt. Der Schuppen am Pier scheint verlassen. Bin ich zu spät gekommen?

0: Und was machen wir zwei Hübschen jetzt? Ach, komm schon, Schätzchen. Mach es Onkel Toni doch nicht so schwer.
1: Zeit ist zu Ende zu bringen.
2: Halt still! Halt still! Je mehr du zappelst, umso mehr wird es wehtun. So. Braves Mädchen. Und jetzt sag Cheese.
1: Es fühlt sich an, als wäre ich unter Wasser. Und die über mir schimmernde Wasseroberfläche trennt mich von den Lebenden und ihren Problemen. Die Dunkelheit unter meinen Füßen verschluckt jeden einzelnen der durch das Wasser scheinenden Lichtstrahlen. Hätte ich selbst den Abzug gedrückt, könnte ich mich nicht schuldiger fühlen. Aber noch immer entzieht sich mir der Schmerz und versteckt sich in der Dunkelheit des Abgrunds. Ich beginne in die Tiefe hinabzutauchen und lasse den Pier, den Schuppen, Onkel Toni an der Oberfläche zurück. Ich tauche tiefer und der Schmerz verformt sich unter dem zunehmenden Druck zu einer kleinen Kugel. Ich schließe meine Hand darum. Ich lasse nicht los. Ich halte ihn fest und er brennt sich in mein Gehirn, während ich wieder zurück an die Oberfläche komme. Vielleicht zu schnell, aber ich habe Angst, dass der Schmerz sich aus meinen Händen winden könnte, wenn ich ihn nicht schnell genug in das Licht bringe. Ich bin beinahe an der Oberfläche angekommen, als ich die vertraute Kälte der Beretta in meiner Hand spüre. Sie zittert in meiner Hand und ich stelle mir vor, wie sich das Projektil unruhig im Lauf windet, bereit loszubrechen.
0: Max? Max? Bist du das?
1: Ich gönne ihm den Blick in den schwarzen Lauf der Beretta und als seine Lippen sich zu einem überraschten O formen, lasse ich die Beretta wütend aufbellen. Möge Onkel Toni in Frieden in der Hölle schmoren. Mir stockt der Atem, als ich das Mädchen finde. Ich nehme all meine Kraft zusammen und versuche, den Anblick der Leiche mit den Augen eines Gesetzeshüters zu betrachten. Kalt. Analytisch. Genauso, wie man es uns beigebracht hat. Aber je mehr ich mich anstrenge, umso weniger will es mir gelingen. Der Kontrast des dunkelroten Blutes auf blasser Haut hält mich in seinem Bann und verschließt meinen Blick für das Gesamtbild. Ich versuche zu blinzeln, versuche die Welt klar zu sehen, das feindliche Universum um mich herum in geometrische Formen zu zwingen. Einmal, zweimal. Der Schleier löst sich nur langsam. Blut auf dem Boden, den Wänden, der Decke. Sie war vielleicht 15, 16 Jahre alt. Der Lauf einer 38er steckt noch in ihrem Anus. Und die Videokamera auf der anderen Seite des Raumes läuft noch. Schnell gehe ich unter einem der Fenster in Deckung und sehe nach draußen. Nathaniel Gorham steht auf dem Hof und sieht sich um.
3: Hunter, ich weiß, dass Sie hier sind. Kommen Sie raus.
1: Ich rühre mich nicht vom Fleck und spähe vorsichtig über den Fenstersims, als ich den kalten Lauf einer Pistole in meinem Nacken spüre. Einer von Gorhams Männern hat sich hinter mir aufgebaut und gibt mir mit einem kurzen Wink seiner Waffe zu verstehen, nach draußen zu gehen. Er greift noch in meinen Mantel und nimmt meine Pistole an sich.
3: Hunter!
1: Wütend stürmt Gorham auf mich zu und lässt seine Faust in mein Gesicht krachen.
3: Du dreckiger Bastard. Was bezahlt dir die kleine Schlampe?
4: Weniger als sie Morrison gezahlt haben.
1: Und wieder lässt er seine Faust hervorschnellen. Blutige Fäden hängen mir bereits vom Kinn.
3: Ich habe vor einer Stunde diesen Umschlag erhalten. Na los, öffnen Sie ihn.
1: Mit zitternden Fingern öffne ich den Umschlag und schütte den Inhalt auf den Boden aus. Fotos, Dutzende Fotos. Auf den Bildern ist Florence Gorham zu sehen. Nackt. Mein Büro. Mein Schlafzimmer. Mein Kopf zwischen ihren Beinen. Meine Arme, die ihren zarten Körper umklammern. Mein zerwühltes Bett. Mein Gesicht am Fenster. Und ich begreife es. Das Haus auf der anderen Straßenseite. Das schwarze Loch.
3: Ich dachte, ich kenne meine Frau. Aber das tue ich nicht. Ich habe sie nie gekannt.
1: Ich bin der Sünder. Keine Vergebung. Kein Vergessen. Die Götter sind grausam. Das liegt in ihrer Natur.
4: Sie werden sie umbringen, nicht wahr?
3: Ja. Irgendjemand muss dieser Sache ein Ende bereiten.
4: Die Polizei wird viele unangenehme Fragen stellen. Ein toter Cop, ein toter Privatdetektiv, eine tote Ehefrau, das Mädchen im Schuppen. Damit kommen nicht einmal Sie durch.
3: Das Einzige, was man mir zur Last legen wird, ist die Kugel, die man in Ihrem Kopf finden wird, Mr. Hunter.
1: Verzerrte Wahrheiten, verdrängte Vergangenheit. Aber er hat recht. Wir müssen es heute Nacht zu Ende bringen.
3: Mögen Sie in der Hölle verrotten, Hunter.
1: Ich versuche, unter der Flugbahn der Kugel abzutauchen und das Messer aus meiner Tasche springt beinahe von selbst in meine Hand. Ich spüre die Hitze der Kugel dicht an meinem Kopf vorbeistreifen, als ich das Messer in Gorhams Bauch stoße und wir beide zu Boden stürzen. Ich drehe das Messer in der Wunde herum. Einmal. Zweimal. Ich bekomme die Pistole zu fassen und eröffne sofort das Feuer auf Gorhams Begleiter. Das Adrenalin heult in meinen Ohren. Und ich sehe, wie er eine MP in die Höhe reißt. Aber ich nehme jede seiner Bewegungen in Zeitlupe wahr. Schieße und treffe ihn mitten ins Gesicht. Gibt es noch andere Mädchen?
3: Ich...
1: Wo sind sie? Wo haben sie die Mädchen hingebracht?
3: Die Villa.
1: Die Pistole bellt laut auf, als ich abdrücke. Die Kugel zerfetzt Gorhams Hand, die er sich schützend vor sein Gesicht gehoben hat, und frisst sich zwischen seine Augen. Ich muss die anderen finden. Ich brauche Beweise, die nicht einmal die korruptesten Cops dieser Stadt unter den Tisch fallen lassen können. Ich brauche die Sünder. Die Villa Gorham. Jeder, der schon einmal die Zeitung aufgeschlagen hat, würde sie wiedererkennen. Es wird Zeit, die Sache endlich zu beenden. Ich bin der strafende Engel der Verdammnis. Vorsichtig spähe ich in die Eingangshalle, aber alles bleibt ruhig. Ich ringe nach Atem, versuche mich aufzurichten, aber der Schmerz zwingt mich zurück auf den Boden. Die Kugel hat mich in den Rücken getroffen und ich höre die sich nähernden Schritte des Schützen. Unfähig, mich zu rühren. Ich blicke in den Lauf der Pistole, die genau zwischen meine Augen zielt. Das schwarze Loch. Alles verschlingend.
5: Überrascht, Mr. Hunter? Ich bin Ihnen wirklich zu tiefstem Dank verpflichtet, Mr. Hunter. Als ich bei Ihnen im Büro saß, hätte ich nie gedacht, dass es so perfekt laufen könnte.
4: Ja, Ihr Vater hatte nichts damit zu tun, nicht wahr?
5: Selbstverständlich nicht, Mr. Hunter. Er hatte einen Verdacht, hat geahnt, dass etwas nicht stimmt und hat versucht herauszufinden, was. Deswegen hat er sich mit Detective Morrison zusammengetan.
1: Ein Lachen durchfährt meinen Körper, zusammen mit einem Feuerball aus Schmerz. Ich bin der Sünder.
5: Wissen Sie, Mr. Hunter, Detective Morrison war schon ziemlich dicht dran an der Wahrheit. Er hat etwas geahnt und meinen Vater eingeweiht. Mein Vater konnte natürlich einer polizeilichen Ermittlung nicht zustimmen. Denken Sie nur an die Folgen für die Familie. Also hat Morrison auf eigene Faust ermittelt. Er ist nur von den falschen Voraussetzungen ausgegangen. Genau wie Sie.
1: Nathaniel Gorham, Robert Morrison. Sie standen auf der richtigen Seite und ich habe sie getötet. Möge Dwight Hunter in Frieden in der Hölle schmoren.
5: Haben Sie eine Vorstellung, wie viel Menschen bereit sind, für einen unserer Filme zu bezahlen? Wahrscheinlich nicht. Aber glauben Sie mir, es lohnt sich. Mein Vater hätte das nie verstanden. Er hockte geradezu auf seiner Kohle. Nicht einmal seinem eigenen Sohn hat er vertraut. Er hat in mir nie mehr gesehen als einen Parasiten, den er durchfüttern muss.
1: In diesem Augenblick kommt Florence die Treppe hinunter. Sie hat sich nur ein seidenes Nachthemd übergeworfen und erstarrt bewegungslos, als sie Richard mit der Waffe in der Hand sieht. Aber er hat recht. Ich bin von den falschen Voraussetzungen ausgegangen. Genauso wie Robert. Genau wie Florence. Ich weiß, dass sie mein Fegefeuer ist. Aber ich habe ihr Erlösung versprochen, als sie in meinen Armen lag. Ich bin das Opferlamm.
6: Dwight.
4: Lauf. Lauf weg.
6: Richard, bitte. Gib mir die Waffe.
1: Vorsichtig geht sie auf Richard zu, schließt ihre Finger um die Pistole und nimmt sie ihm langsam aus der Hand. Sie lächelt. Langsam zieht sie ihn zu sich hinab und küsst ihn. Richard umschlingt ihre Hüften und zieht sie näher an sich heran. Florence Griff schließt sich um die Waffe und bewegt sie langsam nach unten. Der Schuss zerreißt Richards Bauchhöhle. Entsetzt starrt er sie an.
7: Warum? Wir hätten alles tun können. Alles, wovon wir beide...
1: Der zweite Schuss drückt Richard zu Boden. Blut quillt aus seinem Mund. Er verdreht die Augen und sackt leblos zusammen. Sie fährt ihm noch mit einer mütterlichen Geste durch das Haar und küsst ihn auf die Stirn.
6: Verstehst du es jetzt, Dwight?
1: Ich verstehe es. Sie ist die Spinne in ihrem Netz. Die schwarze Witwe. Der Dämon, der uns ins Höllenfeuer stößt, nachdem er uns geliebt hat.
6: Richard hat nie begriffen, dass ich ihn benutze. Er wollte mich besitzen, von dem Tag an, als ich seinen Vater geheiratet habe. Genauso, wie du mich besitzen wolltest. Seit dem Tag, als du mich zum ersten Mal gesehen hattest.
1: Sie hat recht. Ich wollte sie besitzen. Ich dachte, sie wäre meine Rettung. Meine Chance auf Vergebung.
6: Ich hoffe, du verstehst mich. Alleine hätte ich es nicht schaffen können. Aber du hast mir geholfen. Ich habe Erlösung gesucht. Und dich gefunden.
1: Ich blicke in den Lauf der Pistole. Das schwarze Loch. Und dieses Mal wird es mich verschlingen.
6: Es tut mir leid, Dwight. Aber du darfst nicht am Leben bleiben.
1: Ich sehe ihr noch ein letztes Mal in die Augen. Aber die Götter sind grausam. Das liegt in ihrer Natur.

Detlef Tams als Dwight Hunter. Tatjana Auster als Florence Gorham. Michael Gerdes als Robert Morrison. Thomas Kramer als Richard Gorham. Falco Diekmann als Nathaniel Gorham. Falk T. Puschmann als Bodyguard. Heiko Simon als Jimmy. Thomas Kehr als Vince. Dirk H. Degen als Onkel Tony. Marie-Christine Natusch als Kellnerin und Prostituierte. Achim Zien, Robert Kehrig und Paul Burkhardt als Sanitäter. Regie und Schnitt von Dennis Künstner. Skript und Idee von Franjo Frankovic. Sie hörten Death and Salvation. Ein Hörspiel von hörspielprojekt.de aus dem Jahre 2009.

0: Liebe trauernde Hörgemeinde, wir haben uns hier zusammengefunden, um eines der letzten Hörspiellabels zu Grabe zu tragen. Gestorben am Medienüberangebot, an schlechten Plots und nicht zuletzt an fehlenden Käufern. Möge das Hörspiel in Frieden ruhen. Im Namen des Kommerzes, des Hörgenusses und des Kopfkinos. Aufnahmestopp.
1: Herr Pfarrer, ist das Hörspiel wirklich tot?
0: Ich fürchte ja. Aber liebe Frau Umsatz, uns bleiben ja immer noch die 3D-Apps fürs Handy. Ich hoffe doch, es gibt einen ordentlichen Leichenschmaus.

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2: Ja, ihr habt richtig gehört. Hörspielprojekt Podcast. Er ist wieder da. Hallo. Und wir freuen uns, euch hier begrüßen zu dürfen.
3: Genau. Und bei der Vorbereitung dieses neuen Podcasts, da sind wir über ein Thema gestolpert. Die Zombies haben es ja schon angedeutet. Das Thema dieser ersten Folge lautet: Das Hörspiel ist tot. Es lebe das Hörspiel. Ja, und dazu haben wir eine Gruppendiskussion gemacht. Dann hören wir noch eine Hörspielrezension und eine Soundküche. Und wir waren auch noch auf einem Live-Event, nämlich auf der Hier-Hören-Nacht in Berlin.
2: Ja. Und dieses tolle Event war auch gleichzeitig das vierte Berliner Hörtalk-Treffen, bei dem haufenweise Hörtalkler anwesend waren, auf der Bühne, aber auch im Publikum. Und anwesend war nämlich auch das ganze Podcast-Team, was ich euch bei dieser Gelegenheit gleich mal vorstellen möchte. Da ist einmal unsere Stimmungskanone, der Andi, und unser Podcast-Experte mit der Ukulele, das ist der Jens. Wir haben als Admin Wolfram im Team, denn ohne Admin geht gar nichts. Und mir hier gegenüber als Moderator steht Mr. Kubi.
3: Ja, und mir gegenüber steht Nils alias Beipackzettel. Dem verdanken wir übrigens die ganzen tollen Jingles, die wir hier im Podcast zu hören kriegen.
2: Danke, Kubi. Ja, das ist allerdings nicht nur allein mein Verdienst. Wir haben natürlich auch noch diese wundervolle Frauenstimme in den Jingles. Und das ist die Christiane Marx.
1: Hallo, Nils.
2: Hi, Chris.
3: Ja, kommen wir zu unserem ersten Beitrag. Das ist eins von zwei Interviews, das ich auf der Hier-Hören-Nacht in der Uferfabrik geführt habe. Da war nämlich am 20. August ein Live-Hörspiel-Event mit drei Live-Hörspielen. Ja, und ich hatte meinen Zoom H2 mit und den habe ich einigen Leuten unter die Nase gehalten. So unter anderem dem Jens Ohrenblicker, der ein wunderschönes Hörspiel zu Gehör gebracht hat. Und auch der Sabine Graf, die in zwei Hörspielen mitgesprochen hat. Und eins davon hat übrigens der Michael Gerdes alias Jellen aus dem Forum geschrieben. Ja, und was die Sabine so erzählt, das hören wir uns jetzt mal an.
1: Frag mal nach.
4: Ja, hallo. Hier sitzt jetzt der Mr. Kubi mit der Sabine, einer der Organisatoren des heutigen Abends, nicht?
5: Genau.
4: Du hast in zwei Hörspielen mitgesprochen und hast vor allen Dingen auch ganz viel organisiert drumherum, nicht?
5: Ja, viel Arbeit. Also das erste Hörspiel, was heute gemacht worden ist, war ja Asche. Das ist von dem Label Hier Hören. Und davon haben wir eine CD aufgenommen. Also wir haben dieses Hörspiel live schon mal vor einem Jahr an der Grenze in Polen gespielt. Und dann haben wir davon eine CD aufgenommen im Studio. Und eigentlich sollte heute die CD-Release-Party sein. Und dann haben sie sich gedacht, bevor wir jetzt einfach nur eine CD-Release-Party machen, machen wir gleich mehrere Live-Hörspiele. Und daraufhin haben sie mich angesprochen, ob ich nochmal hier mitsprechen möchte in einem Asche-Hörspiel. Und haben mich gleich gefragt, was sie gehört haben, dass ich selber gerade am Organisieren bin für ein Live-Hörspiel, ob ich nicht meins auch gleich aufhören möchte.
6: Guten Tag auch, Herr Lampe.
7: Guten Tag, Frau Klausen.
4: Für das, wie hieß es, die Nachbarn des Herrn Lampe?
5: Nicht? Die Nachbarn des Leon Lampe.
4: Genau.
5: Fast.
4: Fast.
5: Und wir sind die Lautsprecher, haben wir dann unsere Kombi genannt. Und ich habe Jellen damals angerufen und gefragt, Jellen, du schreibst so tolle Skripte, hast du nicht Lust für uns ein Live-Hörspiel zu machen? Und er war sofort dabei und hat sofort gesagt, cool, das ist mein erstes Live-Hörspiel. Ja, dann haben wir das angefangen zu machen.
8: Das ist doch völlig egal. Leon, es ist etwas passiert.
9: Ja, das erwähntest du eben.
8: Psst, jetzt, ich will es doch erklären. In meinem Bett liegt eine Leiche.
9: Oh.
8: Wie, oh?
9: In deinem Bett liegt eine Leiche.
8: Was? Du weißt das schon, oh mein Gott.
4: Aber du hast ja die ganzen Sprecher hier vor Ort organisiert.
5: Genau.
4: Und da sind ja auch bekannte Stimmen dabei.
8: Oh ja! Oh mein Gott! Oh! Oh mein Gott, ist das krank!
10: Was zur Hölle machen Sie hier?
8: Was ich? Sehen Sie sich doch mal an!
5: Also ganz unterschiedlich. Also zum Beispiel Wolfgang Baro habe ich beim Orkanus kennengelernt. Durch gemeinsame Freunde sind wir dann noch was trinken gegangen und habe ich ihn direkt gefragt, ob er Lust hätte mitzumachen. Und er war sofort dabei. Ja, und Luise Luno, da habe ich mich mit meinen anderen Sprechern abgesprochen, so, wen hättet ihr denn noch gern, wen könntet ihr euch vorstellen, habt ihr Kontaktdaten? Und dann habe ich in den verschiedenen Studios angerufen und habe gefragt, ob sie mir nicht die Telefonnummern geben könnten.
11: Habe ich Sie erschreckt, Frau Stepkokowski? Gut,
6: Das war nämlich nur eine Warnung.
0: Verfluchte Scheiße, was wollen Sie von mir?
6: Mäßigen Sie sich in Ihrem Ton, Sie Junkie.
4: Seit wann sitzt du dran? Seit einem Jahr, wenn ich das richtig...
5: November letzten Jahres ungefähr. Oder nee, eigentlich schon früher. Ja, ist ja wirklich schon fast ein Jahr, oh Gott.
9: Es ist seltsam, wie schnell sich die Dinge verändern. Eben war Nils gebrauchtes Kondom noch in Frau Clausens Händen. Schon hatte Frau Ostholz unerwartete Post.
4: Eine Menge Arbeit. Gab es da Momente, wo du gesagt hast, oh, ihr könnt mich mal, ich will hinhauen? Und gab es wiederum auch andere Momente, die unheimlich motivierend waren, wo du gesagt hast, genau, dafür habe ich es gemacht oder dafür mache ich das?
5: Also die Momente, zu sich sage, ich lasse es jetzt einfach, gab es auf jeden Fall, weil es wirklich extrem viel Arbeit ist. Also gerade die heiße Phase, weil ich angefragt worden bin, dachte ich noch gar nicht, dass Leon so schnell aufgeführt wird. Deswegen, ich musste sehr viel nacharbeiten. Und da war so viel Arbeit und wenig Schlaf. Und dann gab es aber wieder Momente, wie gestern hatten wir eine Probe. Und wenn man dann so Wolfgang und Luise da so in einem Haufen hat und die einem so ein bisschen was erzählen von dem Job, das ist echt toll. Dann hat man wieder Lust.
4: Wie viele Proben habt ihr denn gemacht?
5: Wir hatten eine Probe, eine Stunde, also einen Durchlauf.
6: Komm zu mir, los Dieter, weck den Löwen in dir, zeig mir, wie sehr ich dir gefalle, zeig mir alles.
11: Oh nein!
4: Die Lautsprecher, wird man da jetzt öfters was von der Truppe hören?
5: Ja, hoffe ich doch. Also wir wollen auf jeden Fall Leon Lampe öfters aufführen und hoffen dann auch noch auf mehr Skripte für Live-Hörspieler. Wollen aber nicht unbedingt was nehmen, was es schon gibt, so wie es die meisten machen oder viele machen, sondern wirklich Stücke, die speziell für uns geschrieben sind. Wir wollen schon, dass unsere Hörspiele auch mal produziert werden. Also sieht ja jetzt auch nicht so schlimm aus. Also es gibt ja schon ein paar interessante Leute, die da sagen, sie würden das gerne vermarkten. Also die Interessenten sind schon da. Ja, also ich habe es ja erstmal weggeschickt mit Exposé und eine kleine Hörprobe, die Santiago Ziesmer eingesprochen hat. Und mittlerweile rufen mich auch Leute, also mich rufen Sprecher an, toll, oder? Mich rufen bekannte Sprecher an und fragen, ob sie dann nicht noch mitsprechen dürfen.
4: Das ist natürlich...
5: Das ist total toll.
4: Gibt es irgendwo Informationen im Internet?
5: Ja, www.lautsprecher-event.de.
4: Ah.
5: Gut mitgeschrieben, ja. Da wird es dann auch die Termine geben. Geplant ist es im Dezember, eine komplette Aufführung zu machen. Und das Theater steht auch schon fest, wo wir das machen werden. Und das eben dann über die Weihnachtszeit wollen wir das machen. Und dann, wenn alles gut geht und alles total toll läuft, wollen wir die Deutschlandtour machen mit dem Stück.
4: Guckt auf die Seite, da stehen ja die nächsten Termine, hoffe ich mal.
5: Hoffe ich auch.
4: Ja, danke.
5: Gerne.
12: Guten Tag. Wo sind wir denn hier? Hessen. Und Sie sind Mitglied des Hörtalk. Oh, sind da viele so nette und begabte Hörspielmacher? Alle. Und die trifft man hier in Hessen alle am Hörtalk-Wochenende. Wie aufregend. Was wird denn da gemacht? Musikalische Workshops.
13: Meine kleine Ukulele, sie bleibt bei mir Tag für Tag.
12: Schauspielworkshops.
14: Tobias.
15: Heiko, ey, es ist kein Spaß. Ich hab Schweineangst davor. Du nimmst ihn bitte sofort weg.
14: Tobias, das ist nur ein Zauberwürfel.
12: Technische Workshops.
16: Ein VST-Plugin für Hall-Effekte. Bevor man sich nun mit den Spielen an Reglern und Knöpfen betätigt, sollte jeder Cutter wieder einmal die Ursprungsfrage stellen. Was hört der Hörer?
12: Gruselgeschichten am Lagerfeuer.
17: Da. Plötzlich schoss eine Knochenhand aus der modrigen Erde und ergriff ihr Fußgelenk.
12: Toll. Wann ist das denn? 7. bis 9. Oktober 2011. Und wer kann da mitmachen? Jeder. Jeder? Wie aufregend. Kann ich da einfach spontan hinfahren? Nein. Nein. Nein? Aber was muss ich denn tun? Verbindlich anmelden. Das ist ja schön. Bis wann denn? 21. September. Und ich finde alle Informationen im Forum? Alle. Das ist ja so aufregend. Ja. Danke. Bitte.
18: Oh, hast du mal ein Feuerzeug?
19: Ich habe etwas Neues entdeckt und spreche einfach mit. Wir beim
2: Danke, Marc Schülert. Ja, Marc Schülert war auch derjenige, der die zündende Idee hatte für das anstehende Hörtalk-Wochenende. Deswegen habe ich ihn verpflichtet für diesen schönen Werbespot. Super. Es geht weiter mit unserer Gruppendiskussion. Die wird moderiert von Mr. Kobi.
3: Ja, genau. Und es kam halt so, dass wir den Hörspielprojekt-Podcast bei Wolfram so kurz besprochen haben. Uns flog dann dieses Thema zu, das Hörspiel ist tot, es lebe das Hörspiel. Und wir waren prompt in einer Diskussion drinne. Und ich war dann so frei, habe einfach mal den Zoom H2 auf den Tisch gestellt und habe versucht, das Ganze ein bisschen moderationsmäßig zu begleiten. Ja, und die Leute, die da gleich diskutieren werden, sind der Jens Ohrenblicker, seines Zeichens Podcastmacher, aber auch Tonmensch und Sprecher. Er hat also mehr den, sagen wir mal, professionellen Blick auf dieses ganze Thema. Dann haben wir den Wolfram Damerius, der ja ein Administrator des Hörspielprojekts ist und damit relativ gut Bescheid weiß in der freien Hörspielszene. Und dann haben wir natürlich noch meinen Co-Moderator Nils, der ja als junger, aufstrebender Hörspielmacher im Hörspielprojekt auch bekannt ist. Und der sieht halt so die freien Hörspiele, die es ja umsonst gibt, auch als Keimzelle für einen neuen Hörgenuss, so abseits vom Kommerz.
2: Ja.
3: Und das können wir uns jetzt mal anhören.
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4: Ist es wirklich so, dass das Hörspiel auf dem absterbenden Ast ist oder seht ihr das anders?
18: Ich glaube, dass es immer wieder den Prozess gibt, dass die Hörspiele bzw. die Labels eine Zeit lang weniger vertreten sind. Ich glaube, das ist halt wieder eine der Phasen, die dann aber auch irgendwann wieder umschwingt. Also im Augenblick ist eine quasi eine Bereinigung wieder da auf dem Markt.
4: Meinst du, weil zu viele kleine oder große
18: Labels?
4: Ja,
18: wenn man sich überlegt, vor 10 Jahren, glaube ich, war das, Anfang 2000, gab es eine Riesenschwemme von neuen Hörspielserien, von neuen Labels, von Verlagen, die viele neue Serien, die auf den Markt gekommen sind. Und jetzt ist es in den letzten Jahren sehr unübersichtlich geworden. Und ich glaube, das bereinigt sich gerade wieder ein bisschen.
20: Ich denke auch, dass es im Moment ein Überangebot gibt. Es gibt zu viel und es gibt ja auch noch die Hörbücher, die natürlich auch eine Konkurrenz sind, die sind billiger zu produzieren. Viele Menschen kennen gar nicht mal den Unterschied zwischen Hörbüchern und Hörspielen, da fängt es dann schon an und die sagen, oh, da kriege ich jetzt 10 CDs für den gleichen Preis, wie ich beim Hörspiel für eine zahle, dann kaufe ich mir das Hörbuch, habe ich länger was davon. Es gibt ja auch noch die öffentlich-rechtlichen Hörspiele, die weiter fleißig produziert werden, also da werden sie solange es Rundfunkgebühren gibt, wird es auch Hörspiele geben, weil die einfach dadurch natürlich ein Budget haben, was so die kommerziellen Labels nicht haben. Lausch zum Beispiel, die haben ja wahnsinnige, aufwendige Hörspiele produziert. Da habe ich mich sowieso gefragt, wie die das so lange durchhalten, weil natürlich die Zielgruppe auch schon sehr speziell ist, gerade bei den Lausch-Hörspielen. Das ist sicherlich nicht jedermanns Sache, so toll wie es ist.
4: Glaubst du denn, dass sich gute Qualität immer durchsetzt? Oder so wie das jetzt ja doch eher klingt, ist es ja so, dass sich gute Qualität nicht unbedingt durchsetzt, sondern...
20: Nein, ich denke, wenn man wirklich kommerziell erfolgreich sein will, muss man Kompromisse eingehen und sicherlich auch in Bezug auf die Qualität. Also, aber ich denke, also viele erfolgreiche Hörspiele entstehen auch am Fließband, weil sie einfach finanziert werden müssen. Wenn wir jetzt zum Beispiel wie beim Hörtalk oder beim Hörspielprojekt, wenn wir der Freie machen, da ist sehr viel Idealismus dabei. Da kann sich einer mal ein halbes Jahr Zeit nehmen, um das zu schneiden und zu mischen. Und das muss dann nicht nach marktwirtschaftlichen Regeln funktionieren bei einem kommerziellen Hörspiel. Wenn ich sage, ich möchte das wirklich gewinnbringend, ich mache ein Label und möchte davon vielleicht sogar leben können, dann muss man natürlich sagen, okay, wir haben nur die und die Studiozeit, wir haben die Sprecher, die müssen bezahlt werden. Und das geht natürlich auch auf die Qualität. Und wer jetzt so viel Liebe reinsteckt, wie jetzt Günther Merlau zum Beispiel, ist ja auch ein unglaublicher Idealist, so wie ich ihn einschätze, und ein Künstler auch. Und dass sich das nicht immer mit Kommerz verträgt, das kann ich mir da vorstellen.
18: Genau, ich denke auch, dass in dem Bereich ein sehr großer Unterschied ist. Also da stimmt zwar die Qualität, aber es ist halt ein totales Nischenprodukt gewesen, innerhalb eines Nischengenres. Und ist es natürlich schwierig, dass die Qualität alleine sich durchsetzt, um kommerziell erfolgreich zu sein. Aber ich denke, im Normalfall sollte es eine Mischung aus beidem sein. Es sollte die Qualität sein. Und man muss natürlich auch wissen, wen man ansprechen möchte, um erfolgreich zu sein.
4: Und wenn man das jetzt mal zu unseren Hörspielen in Bezug sieht, das freie Hörspiel, da steigt die Qualität ja doch.
7: Ich denke, dass es eigentlich das freie Hörspiel und das kommerzielle Hörspiel gar nicht wirklich in Konkurrenz zueinander treten, weil ich auch glaube, dass das zu einem großen Teil unterschiedliche Zielgruppen sind. Die sich dann, ich glaube, das freie Hörspiel ist auch sehr stark, spricht auch sehr stark eben diese Internet-Community an, die sich sowieso viel mit diesem freien Markt identifizieren und mit diesem Lebensgefühl freies Internet, freier Markt irgendwie sich verbunden fühlen. Und ich glaube eigentlich eher, dass das freie Hörspiel dazu beiträgt, dass die Zielgruppe für Hörspiele insgesamt sich vergrößert und dass vielleicht sogar die kommerziellen Hörspiele dadurch auch noch neue Kunden gewinnen können, weil sich plötzlich Leute für Hörspiele interessieren, die sich vorher nicht dafür interessiert haben. Und das kann halt gut sein, dass die dann auch mal eins kaufen.
4: Du meinst, das ist sozusagen mehr so die Einstiegsdroge, das freie Hörspiel, ja?
7: Für den einen oder anderen vielleicht. Also kann es sein. Ich glaube eigentlich nicht, dass das wirklich in Konkurrenz steht.
18: Ich glaube auch, dass das eine Ergänzung ist. Es ist eine Ergänzung, weil wenn man sich für Hörspiele interessiert und sich freie Hörspiele anguckt und guckt, welches Repertoire es da gibt, dann kann man einfach nochmal spezieller in die Materie eintauchen, weil man wirklich sehr experimentelle Sachen hören kann, Sachen, die es im kommerziellen Bereich nicht gibt, weil es die Marktsituation nicht hergibt. Und ich glaube, das ist die große Chance, dass das freie Hörspiel einfach sehr viel mehr experimentieren kann.
20: Das sehe ich genauso. Man kann einfach Sachen ausprobieren, die man so nie auf dem Markt irgendwie gewinnbringend unterbringen könnte. Ich sehe es ein bisschen zweischneidig, dass immer mehr professionelle Leute in die freie Hörspielszene drängen. Okay, ich bin immer sparsam, was jetzt das Mitsprechen zum Beispiel bei freien Hörspielen betrifft. Für mich ist es eine Erfahrung. Ich kann mich da auch ausprobieren auf gewisse Weise. Auf der anderen Seite sehe ich wirklich professionelle Schauspieler, die dir fast jedem Hörspiel mitsprechen. Finde ich, da sollte man vielleicht eine Möglichkeit suchen, die Hörspiele, die jetzt, naja, ich sag mal, wirklich professionellen Ansprüchen genügen, dass man da irgendwie zumindest versucht, auch irgendwie Geld reinzubekommen. Keine Ahnung, wie das gehen soll, aber ich finde es immer schwierig, dass auf der einen Seite die Amateure, die Spaß dran haben, die auch gerne mal in einem Hörspiel mitsprechen wollen, auch wenn es nicht perfekt ist, das finde ich eine tolle Sache, das ist eine kreative Sache. Auf der anderen Seite wird der Anspruch immer höher, jetzt auch beim Hörspielprojekt, und ich denke, teilweise klingen die Hörspiele ja wirklich wie die gekauften oder besser teilweise sogar. Und da denke ich immer, das ist schwierig, weil wir als Sprecher oder als Tonleute uns da ja auch, also zumindest diejenigen, die davon leben, ich meine, wer das als Hobby macht, kein Problem, aber diejenigen, die davon leben, die graben sich selbst auch damit ein bisschen das Wasser ab.
18: Aber inwiefern, das würde mich jetzt auch mal interessieren, weil es ist ja keine Konkurrenz. Ich sag mal, wenn ein Schauspieler oder Sprecher sich dazu entscheidet, in einem unkommerziellen Hörspiel mitzusprechen, sehe ich es in erster Linie als Unterstützung für das Medium. Weil die Leute, die das machen, das zum größten Teil oder, ja, würde ich mal behaupten, aus Liebe zum Medium machen oder aus Interesse zum Medium. Ich sehe nicht, dass das ein Sprecher irgendwas abgrast, weil er ja ganz klar ein unkommerzielles Projekt unterstützt. Also ein Projekt, das gab ja keine Alternative. Nämlich engagiere ich einen Sprecher für Geld oder nicht? Also es ist ja nicht so, dass man jemand anders sozusagen was wegnimmt.
7: Ja, ich denke auch. Ich glaube nicht, dass ein kommerzielles Hörspiel weniger produziert wird oder abgesagt wird, weil dieser freie Markt daneben existiert. Ich glaube nicht, dass das...
20: Was mir halt aufgefallen ist, gerade im Forum gibt es öfter so Anfragen von außen. Wir machen das und das, irgendein Projekt, und wir suchen professionelle Sprecher dafür, und da melden sich dann tatsächlich einige, um Referenzen zu bekommen, weil sie als Sprecher weiterkommen wollen, und ich finde das eine tolle Sache, gerade für Sprecher auch als Einstieg bei einem nicht kommerziellen Hörspiel mitzumachen, um sich auszuprobieren. Ja. Natürlich, auch für alle anderen Autoren, Tonmenschen, alles Mögliche, klar. Wunderbar. Nur manchmal habe ich so das Gefühl, dass so das Bewusstsein bei vielen dahin geht, ach, im Internet ist ja alles kostenlos, und kannst du mir mal einen Jingle produzieren, kannst du mir mal das und das, und dann nennt man den Preis, und dann sagen die, das hat aber neulich jemand für weniger gemacht.
18: Da sehe ich aber einen Unterschied, ob ein Sprecher sich für ein unkommerzielles Projekt engagiert oder ob ein Label, was ein kommerzielles Projekt macht, nach kostenlosen Sprechern sucht. Da sehe ich die Kritik eher an dem Label, was aus finanziellen Gründen oder was auch immer sich quasi für Lautsprecher sucht. Also ich, das finde ich, ist, kann man nicht dem, dem freien Hörspiel ankreiden.
20: Nein, ich kreide dem freien Hörspiel gar nichts an. Ich habe nur viele Stimmen gehört, die zum Beispiel sagten, ja, die jetzt auch beim Hörspielprojekt mitgemacht haben, die sagten, ja, wenn man das irgendwie verkaufen könnte, ich wäre sofort dafür. Ne? Also die alle sehen sich schon danach. Ich meine, ich glaube, keiner will damit reich werden. Ja. Dafür steckt so viel Idealismus drin. Aber ich glaube, viele sagen, also wenn wir damit zumindest einen kleinen Unkostenbeitrag irgendwie reinwirtschaften könnten, ich glaube, da hätten die wenigsten was dagegen, die da mitmachen.
10: Ja, das habe ich neulich auch in
3: So. Das war der erste Teil unserer Gruppendiskussion. Da kommt noch ein zweiter Teil, aber jetzt kommt erstmal
2: der Andi. Der Andi wird sich jetzt mit dem Thema befassen, das wohl zu den meistdiskutierten im ganzen Forum hört, nämlich Feedback. Andi hat nämlich eine tolle Rezension vorbereitet für eins seiner liebsten Hörspiele, wie ich vermute. Und das geht natürlich uns vor allem darum, euch ein bisschen zu inspirieren, dass ihr das auch mal tut. Wir möchten nämlich gerne in diesem Podcast, in den folgenden Folgen, Beiträge von euch haben. Rezensionen unter anderem. Und wenn ihr welche machen wollt, schickt sie per PN an mich, an Mr. Kubi oder an irgendeinen Administrator oder per E-Mail an podcast@hörspielprojekt.de. Egal, das landet auf jeden Fall bei uns. Also, viel Spaß.
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22: Ja, hallo liebe Hörer, ich rezensiere heute die Science-Fiction-Komödie und Parodie aus dem Jahre 2009, Jason Mason Steinberg. Jason Mason Steinberg, ein sommersprossiger, käsebleicher Jungspund, gutherzig aber ohne Benehmen, ist ein Agent des galaktischen Geheimdienstes in Ausbildung. In seinem ersten Fall beschäftigt ihn eine rätselhafte Mordserie an Bibliothekaren. Was haben die Roboter damit zu tun, die sich irgendwie sehr auffällig unauffällig zu verhalten versuchen? Warum sind Getränkeautomaten so unglaublich pingelig? Und was hat dieser ehemalige Schachroboter Think Big mit der ganzen Sache zu tun? Die Welt, in der Jason Mason Steinberg spielt, erinnert stark an die Fantasie von Douglas Adams, der Per Anhalter durch die Galaxis schrieb. Die Figuren sind herrlich skurril. Da versuchen sich Snackautomaten als Ernährungsberater und Pathologieeinheiten sechseln neben dem Obduktionsvorgang philosophisch über ihr Schicksal innerhalb der Evolution. Die Story wartet allgemein mit Einfällen und Wendungen auf, die überraschen, aber vor allem unterhalten und amüsieren. Das ein oder andere Logikloch wird somit mehr als ausgeglichen. Die Dialoge sind sehr witzig und haben viel an trockenen Humor und einigen Pointen zu bieten. Manche Gags mögen nicht ganz zünden, aber ich zumindest hatte meistens meinen Spaß.
23: Womit kann ich Ihnen dienen?
24: Gib mir ein Gurkensandwich und eine Kokosnuss-Kugelfischbrause.
23: Bitte drücken Sie Ihren Daumen auf das Kontrollfeld.
24: Immer diese Formalitäten.
23: Die Messung Ihrer Blutwerte zeigt einen erhöhten Blutzuckerspiegel und Cholesterinwert.
24: Klar, ich hatte auch Kaffee und ein Spiegelei zum Frühstück.
22: Das Einzige, was mich gestört hat, war, dass einige Dialoge kein Ende finden und zu lang geraten sind. Etwas knackiger und mehr auf den Punkt gebrachte Wortspiele hätten ein, zwei Szenen gut getan. Musik gibt es in diesem Hörspiel genug und sie erscheint mir meistens auch sehr passend gewählt. Zum Sounddesign. Relativ minimal und nicht so effektlastisch hat es Detlef Tams hier geschafft, dem Hörspiel seinen eigenen Stempel stilistisch aufzudrücken. Ekelgeräusche bei einer Obduktion sind genauso vorhanden wie kurze Sounds, die den Humor stellenweise unterstreichen.
25: Ich beginne die Autopsie so gegen 16.18 Uhr mit einem Y-Schnitt. So, sollte Ihnen schlecht werden, Probleme, Sie geben.
24: Ja.
22: Die Sprecher machen hier eigentlich alle einen soliden bis sehr guten Job in der Verkörperung ihrer Charaktere. Vier stechen hier besonders für mich heraus, die ich kurz anspreche. Detlef Tams punktet als Erzähler mit Übertreibung und Ironie in der Stimme, was sehr gut für die Parodie kommt.
26: Sein Büro glich einem Boxring. Um genau zu sein, war es ein Boxring. Think Bigs Lieblingssport vergelte so manchem Untergebenen schon den Ansatz einer Gehaltserhöhungsidee und erlaubte ihm eine sehr freie Interpretation des Begriffes Mitarbeitermotivation.
22: Tobias Diakov, der hier Jason Mason Steinberg spricht, gibt diesem einen genervten, aufmüpfigen Grundton und lässt ihn zu keiner Zeit als etwas anderes erscheinen als das, was er ist. Ein Antiheld. So konsequent, dass mir ein wenig die Identifikationsmöglichkeit gefehlt hat, aber dafür ist Jason immer sauber gesprochen und betont. Markus Raab spricht in diesem Hörspiel Jasons Gegenspieler, den Roboter Think Big. Er lässt diesen allerdings stets freundlich, ja gar unschuldig vergnügt klingen, was ihn zu einem wirklich interessanten Bösewicht macht. Hut ab.
0: Ich wurde vor 180 Jahren als Schachcomputer entwickelt, war mir aber zu langweilig. Und Roboter zu bauen ist doch viel lukrativer.
24: Da wir gerade bei Menschen sind. Heute Morgen wurde ein Buchhändler samt seines Ladens abgebrannt.
22: Nicht zuletzt gewinnt das Hörspiel auch durch Michael Gerdes an Humor. Er spricht einen übereifrigen Snackautomaten dermaßen enthusiastisch, dass man meint, er hätte sich vor dem Gang zum Mikrofon Endorphine eingeschmissen. Köstlich.
5: Mann, bin ich aufgeregt. Ich stehe hier seit 27 Jahren. Hab mir sogar einen Satz zurechtgelegt, wenn mal jemand vorbeikommt.
6: Oh, mir ist kotzübel. Hast du irgendwas zu trinken?
5: Moment. So schnell geht das jetzt aber nicht.
22: Also, insgesamt gesehen ein sehr schönes Hörspiel. Es darf nicht mit allzu viel Hintersinn gerechnet werden, aber damit dürften die meisten klarkommen. Fans des skurrilen Humors sollten auf jeden Fall zugreifen, denn das Hörspiel Jason Mason Steinberg bietet diesen reichlich und ist kurzweilige Unterhaltung, die nach mehr klingt. Zu schade, dass bisher noch keine Fortsetzung entstand, aber das trübt die Unterhaltung nicht, die dieses Hörspiel bietet. Damit melde ich mich wieder ab und sage euch, hört rein!
21: Frag mal nach.
8: Ja, hier ist Mr. Kubi für den Hörspielprojekt Podcast. Ich sitze hier mit Jens, Ohrenblicker, Tag, und Andreas, seinem Geräuschemacher. Die beiden haben ja heute in der Hier-Hören-Nacht ein Hörspiel aufgeführt, nämlich das Schweigen der Unsichtbaren.
9: Aber ich sollte mich wohl erstmal vorstellen. Man nennt mich den Ohrenblickfänger. Und das hier ist meine Geschichte. Ich bin Spezialist für das Einfangen von Klängen und Geräuschen. Und es gibt Menschen, die mich dafür bezahlen. Die Tür ist offen.
10: Ihre Klingel ist kaputt.
9: Angenehm. Ich bin Jens, der Ohrenblickfänger.
10: Das weiß ich. Das Türschild ist ja nicht zu übersehen.
9: Ist auch mein ganzer Stolz.
10: Ich hoffe, dass Ihre Arbeit hält, was Ihr Türschild verspricht. Man hat sie mir empfohlen. Ich habe einen Auftrag für Sie.
8: Der Hintergrund ist dass wir einen Podcast machen. Der Tom, der macht den Funkturm-Podcast. Mhm. Und ich mache den Ohrenblicke-Podcast. Und wir werden um 12 Uhr, haben wir schon 12? Da werden wir 5 Jahre alt. Beide zufällig am selben Tag unseren Podcast gestartet.
11: Hey, Sie! Ah, Sie schickte Himmel.
9: Guter Mann, brauchen Sie Hilfe?
11: Ja, meine Karre ist verreckt. Vielleicht könnten Sie mich abschleppen? Jens? Jens, der Ohrenblickfänger?
9: Tom? Tom, der Funker?
8: Also, ihr habt da so viel auf der Bühne gemacht. Also, ihr wart, wie viele Leute? Ja. Seid ihr im Team? Wir waren, ich glaube, es waren 8 Sprecher, ein Kind, also 9 Sprecher, ein Geräuschemacher.
27: Ja, ein Geräuschemacher, der also ich habe Live-Geräusche geliefert und wir hatten noch einen Geräuschemacher, der Sounds vom Computer geliefert hat.
8: Also ich habe ihn immer DJ genannt.

0: Speicher, der von damals 1848 Australien von Ost nach West durchqueren will und niemals wiedergefunden wurde mit seinem Team. Und wenn man mal sieht, wie groß dieses Land ist, dann sieht man auch, was für ein Wahnsinn das ist mit der damaligen Ausrüstung. Die hatten ja noch keinen Jeep oder so.
1: Wer sind Sie?
2: Gestatten? Dr. Ludwig Leichhardt. Forscher, Entdecker, Pionier.
3: Interessant. Bei uns in Deutschland würde man Leute wie Sie in die Gummizelle stecken. Die Australier setzen die Irren einfach im Outback aus.
4: Das Skript, hast du das alleine oder hast du das mit dem Funkton?
0: Der Tom hat so ein paar von seinen Szenen hat er praktisch vorgeschrieben. Ich habe sie nochmal überarbeitet, dass das alles mehr aus einem Guss kommt. Also es waren ja praktisch zwei Geschichten, die ein bisschen parallel liefen am Anfang und dann hinterher zusammen sind. Und diesen einen Zweig hat er die Vorlagen mir geliefert. Ich habe es nochmal ein bisschen überarbeitet, weil er war beruflich sehr eingespannt, auch nicht so viel Zeit. Wir hatten auch nicht zusammen proben können. Wir haben über Skype und Telefon geprobt, also Tom und ich. Ganz haben wir es nie geprobt. Mit allen Sprechern zusammen haben wir nie geschafft. Nee. Aber es lief trotzdem ganz gut. Ich war selbst erstaunt.
1: LL, eindeutig.
3: Wartest du bitte, bis mein Reißverschluss zu ist? Danke.
5: Ich hatte das Glück, dass ich mit den Live-Geräuschen eigentlich, kann man sagen, von Anfang an bei den Proben dabei war, die wir seit einer Woche am Laufen hatten.

0: Ich glaube, wir müssen jetzt auch anstoßen auf euch. Es ist 6 Minuten sind um.
1: Happy Birthday to you. Happy Birthday to you. Happy Birthday, lieber Publikum. Happy Birthday to you.
2: Und jetzt gehen wir einen saufen.
3: Ja, endlich.
4: Mein erstes Bier für heute. Döner.
5: Ach, toll. Jens, super, mein größtes Lob. Das Schweigen der Unsichtbaren, welch ein Titel. Und die Pointe von dem Stück, die war das Allerbeste. Das war nämlich, sage ich nicht, es wird nämlich nochmal aufgeführt. Und zwar, wenn ihr da am Ball bleiben wollt, wenn ihr wissen wollt, wo das zu sehen ist oder auch die anderen Aktivitäten, die da an dem Abend gelaufen sind, dann schaut doch mal ins Internet.
6: Genau. Jens findet man unter www.ohrenblicke.de und den Podcast von Tom Funker findet man unter www.funkturmpodcast.de und Sabines Lautsprecher findet man unter www.lautsprecher-event.de und die Veranstalter der ganzen Hierhörennacht findet man unter www.hierhören.de.
5: Es geht weiter. Wir haben noch einen klasse Beitrag, den hat uns der Badder zugesandt. Den wollen wir euch nicht vorenthalten, eine Soundküche. Und auch hier wollen wir natürlich gleich nochmal den Aufruf starten. Wir wünschen uns mehr Soundküchen. Uns hat das tierisch gefallen. Wir wünschen uns Soundküchen von euch allen. Also wenn ihr Geräusche machen könnt, wenn ihr in euren Hörspielen die Knochen knacken lasst, mit dem Hund Gassi geht, eine Kneipenschlägerei inszeniert habt, klärt uns auf, wie habt ihr das gemacht, wie funktioniert das, zeigt uns eure tiefsten, innersten Geheimnisse. Und jetzt geht's weiter mit Badder, aber Achtung, nichts für schwache Mägen.

Moin moin und herzlich willkommen in meinem kleinen Klangkochstudio mitten in Schleswig-Holstein. Das heute von mir zubereitete auditive Gericht ist gleichzeitig ein kleines Making-of aus dem Hörspiel Dr. Ghana 3 und hat in etwa den klangästhetischen Anspruch von Schwarzsauer, Spanferkel am Spieß oder Saumagen. Kurz, es handelt sich um blutig-glitschige Splatter-Effekte. Die Zutaten sind größtenteils vegetarisch, aber fangen wir einfach mal an. Hier Einweghandschuhe. Ein paar alte T-Shirts, die ich nicht mehr gebraucht habe. Als nächstes kommt ein Regalwinkel und ein Messer zum Einsatz. Beide schlage ich so ein bisschen aneinander, wobei der Winkel an einem Stück Angelsehne hängt, damit er schöner klingt. Davon habe ich so einige Varianten aufgenommen und als nächstes das Cuttermesser in die Apfelsine hineingestochen und geschnitten. Die weiteren Zutaten. Ein paar durchgebrochene Gewürzgurken. Ein paar zerquetschte Karotten.

einen Apfel, den man mit den Händen aufreißt. Ah. Großartig, oder? Als weiteres kam zum Einsatz die schon bereits zerschnittene Apfelsine, eine Tomate und das Ganze wurde dann schön mit den Händen bearbeitet. Das ist mal echter Klangkompott. Ja, mein Studio sah aus. Naja, egal. Das Ganze wurde dann entsprechend zusammengefügt in ungefähr 36 Einzelspuren und erhielt den Arbeitstitel Extraktion eines Herzens oder Herz-OP. Ach, und bevor ich es vergesse, man hört außerdem noch den guten Jan Schröder alias Aurelin und einen Wassertropfen, der in einen Eimer fällt. Ja, aber jetzt fangen wir mal an.

0: Und das soll es erst einmal gewesen sein. Ich hoffe, dieser kleine Einblick hat euch gefallen. Verabschiede mich und sage auf Wiederhören.
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2: Ich glaube, viele sagen, also wenn wir damit zumindest einen kleinen Unkostenbeitrag irgendwie reinwirtschaften könnten, ich glaube, da hätten die wenigsten was dagegen, die da mitmachen.
3: Ja, das habe ich neulich auch in einem Thread gelesen. Kriege ich was für meine Arbeit, die ich reinstecke oder nicht? Das Hörspielprojekt braucht ja auch Geld, um die Serverkosten reinhalten zu können. Oder auf der anderen Seite kriege ich halt Anerkennung. Das ist ja auch mal die Diskussion, was ja praktisch die Währung des freien Hörspielmachers ist. Ich möchte irgendwie ein Feedback haben, dass ich was gemacht habe, nicht?
4: Mhm. Klar, da kann man dann schon über die Intention und die Motivation nachdenken. Also das ist ein schwieriges Thema insofern, weil natürlich brauchen wir Geld für die Serverkosten und sind angewiesen auf Spenden oder Beiträge und so. Andererseits, wenn man versuchen würde, ein Hörspiel oder ein Hörspielprojekt zu
3: kommerzialisieren
4: dann hätte man wahrscheinlich auch schon wieder die Kompromisse, die ähnlich auch im kommerziellen Bereich vorhanden sind. Und das würde vielleicht unter Umständen auch wieder was von der Kreativität und von der freien Entfaltung nehmen, unter Umständen. Also ich denke, da müsste man gucken, dass man die Kosten andersweitig reinkriegt, damit halt das gewährleistet sein kann, was das freie Hörspiel ausmacht. Dass man halt experimentieren kann und dass ein gewisser Charme beibehalten wird.
3: Und dass jeder mitmachen kann.
2: Wobei ich habe ja auch schon das Argument gehört, dass viele Amateure, gerade bei den Sprechern, dass sie sagen, ach, ich kriege hier nie eine Rolle, weil so viele Schauspieler, Profisprecher dabei sind. Ne? Und also das ist einfach die Entwicklung, die ich sehe, die werden immer besser. Und es ist nicht mal so dieses Amateurprojekt, das es vielleicht am Anfang mal war.
4: Natürlich nicht, weil da ist ja natürlich auch ein Entwicklungsprozess, der da ist. Aber ich bin trotzdem davon überzeugt, dass wir bei uns im Hörspielprojekt eine Spannbreite weiterhin haben. Also das sieht man jetzt beim Kinderskript-Wettbewerb, also ein Genre, was eigentlich ziemlich bei uns vernachlässigt ist.
5: Und ich denke, das ist eigentlich gerade wieder, dass es auch da innerhalb des Hörspielprojekts auch verschiedene Strömungen gibt und verschiedene Ansätze gibt. Und das ist, finde ich, auch gerade das, was das Projekt so wertvoll macht, diese Farbigkeit, die dadurch entsteht. Dass es eben einerseits Leute gibt, die haben einen sehr hohen Qualitätsanspruch und möchten das gerne aufwendig machen und möchten gerne viel Energie investieren. Und es gibt eben andere Leute, die möchten gerne, das nicht so heiß kochen, sondern, ich denke auch auf der Seite der Leute, die Sachen produzieren. Ich weiß, das ist spontan jetzt kein Projekt, aber es gibt schon das eine oder andere Projekt sicher auch, was immer noch diesen Amateurcharme hat.
4: Ich denke auch, dass beide Richtungen möglich sind. Sicherlich ist es, Kraft ist vielleicht ein bisschen auseinander, aber ich denke, es hat jeder die Chance, seinen Ansprüchen gerecht zu werden, wie auch immer die sind.
5: Ja.
3: Muss ich das Hörspiel nicht auch wandeln, um erfolgreich zu sein? Also welchen Film beobachte ich das zum Beispiel?
4: Also erstmal hat sich ja die zusätzlichen Medien, die es gibt, in den letzten Jahrzehnten extrem gewandelt. Also es ist wahrscheinlich für viele viel schwieriger zeitlich zu konsumieren, weil es halt im Prinzip eine ganz andere Form der Aufmerksamkeit mit sich zieht als andere. Um einem Hörspiel gerecht zu werden, also zumindest nach meiner Auffassung, bedeutet es einfach, sich wirklich intensiv damit auseinander. Also was heißt intensiv? Indem ich halt mich wirklich hinsetze und höre. Also ich könnte kein Hörspiel in der U-Bahn machen. Dann würde ich dem Hörspiel überhaupt nicht gerecht werden, nach meinem Empfinden.
5: Das ist bei mir umgekehrt. Also ich könnte mich nicht hinsetzen und ein Hörspiel hören, da hätte ich das Gefühl, ich muss was tun.
4: Ja,
5: also, ich will mich unruhig machen. Also, ich bin eher genau. Ich finde eigentlich gerade toll an Hörspielen, genau wie an Hörbüchern übrigens, die ich auch in Massen konsumiere, dass ich das eben parallel machen kann zu Tätigkeiten, entweder zu Fahrstrecken irgendwohin, aber auch zum Beispiel hervorragend beim Küche aufräumen, beim ja, weiß ich nicht, irgendwie beim Haushalt, wenn ich einkaufen gehe und solche Sachen. Also da habe ich immer meine Stöpsel im Ohr.
2: Wobei ich jetzt den Unterschied dazwischen Hörbuch und Hörspiel sehe. Hörbuch, hast du halt nur den Text, kann man prima in der U-Bahn hören, genauso gut, wie man in der U-Bahn lesen kann. Ein Hörspiel, wenn man sich wirklich drauf einlassen will, sich wirklich in die Soundkulisse selber reinsetzen will, finde ich, braucht dann schon Ruhe. Deswegen hören es ja viele gern zum Einschlafen, weil sie da einfach Licht schon mal aus haben und sind dann drin in dieser Welt. Und klar, viele hören es vielleicht auch nebenbei, aber finde ich, da hat Wolfram schon recht, dann wird man dem Hörspiel nicht gerecht.
3: Wenn ich ein Hörspiel anreichere, um halt Metainformationen, ist das eventuell für alle Hörspielmacher nicht der Weg, um das Medium Hörspiel mehr Präsenz zu
4: bringen? Es gibt ja einige Hörspiele, die auf diese Art und Weise funktionieren. Ich denke,
2: es ist ja auch eine Sache des Aufwands. Ich meine, ein Hörspiel zu produzieren ist schon mal sehr aufwendig, wenn man es jetzt kommerziell machen will. Noch eine Website dazu, wunderbar, um das vielleicht zu pushen, kann sicherlich gut funktionieren. Natürlich funktioniert das dann wieder bei den Serien besser. Wenn ich jetzt nur ein Einzelhörspiel mache, dann noch eine extra Website und noch T-Shirts drucken lasse und hast du nicht gesehen, wer zahlt das, ne? Da muss man einfach aufpassen, weil ich finde, das Hörspiel ist ein wahnsinnig tolles Medium, um die Fantasie in Gang zu setzen. Wenn man zu viel vorgibt, dann kann man auch einen Film machen.
4: Ich würde aber sagen, also gut, da bin ich nicht ganz unten vorgenommen als Cover-Illustrator von Rick Future, aber wenn du natürlich eine Serie hast oder ein Produkt hast, was optisch zu verbinden ist. Also im kommerziellen Bereich sind es manchmal Filme oder Serien, die als Hörspiel, dann ist es natürlich völlig okay, wenn du mit den Figuren arbeitest, weil die eh schon existieren. Mhm. Oder bei Rick Future durch die Cover haben wir natürlich ganz klar die Figuren präsent optisch. Und dann ist es natürlich auch naheliegend, dass man halt Schnickschnack drumherum macht, Poster, Ich gebe dir aber sonst recht, natürlich, wenn du was hast wie Van Dusen, was man jahrzehntelang sozusagen nur im Kopf hatte und dann plötzlich wird er optisch dargestellt, dann ist es natürlich schwierig, weil man dann wahrscheinlich vielen nicht gerecht wird.
2: Das finde ich ja bei den drei Fragezeichen toll, die hat man ja nie irgendwie auf dem Cover gehabt, die drei. Ne? Das waren immer irgendwelche anderen Bilder, aber die drei Fragezeichen selbst hat man nie gesehen. Und das fand ich immer gut, ne?
5: Ja, ich hatte
2: sich dann natürlich zum ersten Mal Oliver Rohrbeck gesehen, da war es vorbei.
3: Meine Frage war ja vorhin so ein bisschen, ist da dieser Mehrwert eine Möglichkeit, Hörspiel mehr Aufmerksamkeit zu
4: bekommen? Ich denke schon, das war, wenn man ähnlich beim Hörspiel auch halt ein zusätzliches Gimmick dabei hat, ist natürlich finanziell nicht für jeden zu stemmen, aber ich finde, zumindest sollte man sich darüber Gedanken machen, bestimmte Anreize zu liefern. Ich glaube nicht, dass das schadet, im Gegenteil. So.
3: Was motiviert Leute praktisch, Hörspiele zu produzieren und die dann auch noch für Creative Commons sozusagen anzubieten?
5: Ja, und meine Meinung dazu ist nämlich, dass es eigentlich einen Wertewandel gibt, der sich überall immer mehr Zeit bei den Leuten. Die Leute haben einfach keinen Bock mehr, immer wirtschaftlich zu denken.
4: Also die wollen einfach kreativ sein. Das würde ich als einen auch aus deiner Sicht auch sicherlich legitimen Intentionsmotivator sehen. Ich denke, es gibt aber auch ganz andere Motivationen, die ganz banal sind. Also, dass man sich verwirklichen will, dass man sich künstlerisch betätigen will, dass man sich weiterentwickeln will. Oder auch, dass man vielleicht Fuß fassen will und sich auch Richtung kommerziellen Bereich. Ich meine, es gibt auch ein paar Beispiele, wo das sich gut miteinander verwebt und auch Leute Fuß fassen konnten im kommerziellen Bereich.
5: Ja, da bin ich auch gar nicht so einseitig, wie ich das gerade dargestellt habe. Also ich sehe andererseits auch das Hörspielprojekt eben für mich als Chance, um Erfahrung zu sammeln, Referenzen zu sammeln und vielleicht mal Aufträge auch zu bekommen aus der kommerziellen Richtung, wo dann auch mal ich meine Miete von bezahlen kann. Das ist ja klar.
4: Das ist auch spannend.
5: Die Gesellschaft ist noch da, die ich nicht mehr haben will, die ist natürlich noch da.
3: Glaubt ihr, dass das Hörspielprojekt ist sowas wie eine Referenzbasis, also für Sprecher, für Cutter, für...
2: Also für mich ist es eher eine Sache, um mich auszuprobieren als Sprecher. Man kann sicherlich Hörbeispiele sehr gut verwenden daraus. Wenn ich aber sage, ich habe jetzt was ich bei dem und dem Hörspiel mitgesprochen, klar, wenn ich da eine Riesenliste habe, aber sobald ich drunter schreibe, irgendwie freie Hörspiele, dann sagen die Auftraggeber, ach ja, das zählt ja nicht. Na, wenn ich jetzt, beim drei Fragezeichen mal mitgesprochen habe, selbst wenn ich da nur einen Satz gesagt habe.
5: Ist das so?
2: Super Referenz. Ich kann es jetzt nicht wirklich sicher sagen, aber ich meine, ich kenne schon so ein bisschen die Gesetze. Ich meine, habe mich ja hier und da auch schon mal als Sprecher beworben. Ich weiß, welche Referenzen für mich wichtig sind. Und je größer die Firmennamen, umso besser, wenn ich ganz tolle kreative Projekte machen auf der Bühne oder sonst wo. Und ich meine, ich bin ja auch Tonmensch, das ist ja mein Hauptberuf eigentlich. Und ich mache zum Beispiel gar nicht beim Hörspielprojekt mit, weil für mich da zu viel Zeit bei drauf geht, weil ich natürlich auch mein Ohrenblicke-Projekt habe. Das ist so mein Liebhaberding. Das braucht schon genug Zeit. Und ich weiß ja, wie mein Ohrenblicke-Projekt, es funktioniert teilweise schon so ein bisschen als Referenz, aber auch nur teilweise, ne? Weil es natürlich auch ein freies Ding ist. Und weil ich nicht sagen kann, das hat jetzt was, weiß ich, das habe ich jetzt für Siemens gemacht oder sonst was. Und ich glaube, als Sprecher brauchst du schon so ein paar große Namen.
4: Ich glaube nicht, dass man es so pauschalisieren soll. Es mag in deinem Fall so gewesen sein. Ich kenne halt aber auch andere Beispiele, wo ganz klar durch bestimmte Projekte innerhalb unseres Projekts Kontakte entstanden sind.
2: Kontakte auf jeden Fall.
4: Kontakte, ja. Die aber auch weiterführend. Und da würde ich schon sagen, dass das natürlich eine gewisse Art von Referenz hat.
2: Auf jeden Fall. Also, ich meine jetzt eher bezogen auf Bewerbungen, jetzt weil wenn ich mich bei sonst wo bewerbe als Werbesprecher oder so.
5: Aber wie ist denn das zum Beispiel, kannst du vielleicht als Admin sagen, wie wird denn das Hörspielprojekt zum Beispiel wahrgenommen von kommerziellen Hörspielfirmen wie Europa oder so, wenn man es als Referenz angeht? Ist denn das ein Begriff? Lächeln die darüber? Nehmen die das ernst?
4: Das ist schwierig zu messen. Ich denke, einigen ist es ein Begriff, anderen nicht. Also das ist ganz durchwachsen und auch ganz gemischt. Also ich habe immer wieder auch Leute getroffen, denen das gar kein Begriff war. Andere, die wussten sofort Bescheid. Also das ist je nachdem, wie tief du in der Materie bist. Es gibt ja sicherlich Leute, die arbeiten in dem Bereich, hören aber privat überhaupt gar keine Hörspiele und sind dementsprechend überhaupt nicht mit der Materie vertraut. verstehe ich, kann ich nachvollziehen. Und dementsprechend, wer dann nicht so tief in der Materie ist, der hat halt auch noch nichts vom Hörspielprojekt gehört oder kennt die Community. Ich denke, generell ist das Feedback schon sehr positiv, weil ja auch registriert wird, dass für das Medium ganz klar was gemacht wird. Das ist schon eine Art von Pflege am Hörspiel selbst.
3: Ja, dann danke ich euch für diesen Diskussionsinput, also dem Nils, dem Jens Ohrenblicker vom Ohrenblicker-Podcast und den Wolfram vom Admin des Hörspielprojekts.
6: Ja, wow, das war der zweite Teil unserer Gruppendiskussion. Und wir wollen die Diskussion mit euch gerne weiterführen, und zwar im Forum. Wir werden dazu einen Beitrag einrichten und werden mal einfach auch den Rest der Diskussion dann noch hinstellen.
7: Und damit sind wir auch schon am Schluss angekommen. Uns hat's wahnsinnig Spaß gemacht. Wir hoffen, euch hat's genauso viel Spaß gemacht. Und weil wir diesbezüglich auch nicht im Dunkeln tappen möchten, bitten wir euch um Feedback.
6: Das Ganze schickt ihr am besten an podcast@hörspielprojekt.de. Leute aus dem Forum können uns natürlich auch direkt eine PN schicken. An den Andi, den Beipack oder an mich. Wenn ihr einfach mal unsere Hörspiele euch anhören wollt, dann geht ihr am besten auf www.hörspielprojekt.de. Da gibt es eine Menge Rubriken, wo ihr drin stöbern könnt. Wenn ihr sogar mitmachen wollt bei unseren Hörspielen, dann geht ihr am besten auf www.hör-talk.de. Das ist praktisch das Forum, in dem wir uns absprechen und Hörspiele planen. Wichtig ist dabei vielleicht noch zu sagen, dass Hör immer mit OE geschrieben wird dabei.
7: Und wir wünschen uns nicht nur Feedback von euch, wir wünschen uns auch Beiträge von euch. Beiträge wie die Soundküche oder die Rezension, die wir heute gehört haben. Was immer euch einfällt, was ihr denkt, das gehört in den Podcast, das würde ich gerne produzieren. Her damit. Und wenn ihr euch nicht sicher seid, dann fragt uns einfach per PN oder per E-Mail.
6: Ja, und bedanken müssen wir uns doch auch noch bei ein paar Leuten, die uns bei der ersten Folge geholfen haben. Nämlich da ist Dagmar als Frau Umsatz, Wern Wilke als Pfarrer, Bada für die Soundküche, Marc Schülert für den tollen Werbespot fürs Hörtalk-Wochenende. Noch könnt ihr euch verbindlich anmelden. Und dann gibt's das ganze Podcast-Team, was hinter uns steht. Die Janne, der Jens, der Wolfram und der Andi.
7: Ja, und wir hoffen, ihr seid bei Folge 2 im November wieder dabei, wenn es heißt
6: Hörspielprojekt
7: Podcast.
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0: Sie sind tot. Sie sind alle tot.
1: Hey, bleib stehen, Junge. Beruhige dich. Was ist denn los, Junge?
0: Tot. Sie sind tot. Sie sind alle tot.
1: Was redest du denn da? Wer?
0: Die Gabriels. Alle tot.
2: Auf dem Einödhof hinter Kaifek, circa 500 Meter vom bayerischen Gröbern entfernt, wurde in der Nacht vom 31. März auf den 1. April 1922 eins der grausamsten Verbrechen der deutschen Kriminalgeschichte begangen. Der gesamten Familie Gabriel, darunter Viktoria Gabriel, ihren Kindern Cecilia und Josef, den Großeltern Andreas und Cecilia Gruber sowie der Magd Maria Baumgartner wurden mit einer Reuthaue die Schädel eingeschlagen. Justiz und Polizei sahen sich mit einem nie zuvor dagewesenen Fall konfrontiert.
3: Kommissariat München, Laumann mein Name. Gute Frau, beruhigen Sie sich. Ihr Mann wird sicherlich bald auftauchen. Ja, ist bestimmt auf einer Kneipentour. Ja, das wird sich sicherlich alles klären. Melden Sie sich doch am morgigen Tage nochmal bei uns. Ich danke Ihnen. Auf Wiederhören. Stellt denn sowas bitte zu mir durch?
4: Ja, Gott, Sakra, bin ich etwa. Kommissariat München, Laumann mein Name.
3: Ah, Herr.
4: Was? Das kann aber doch nicht sein. Ich habe verstanden. Jawohl, Herr Kollege. Ja, ich werde alles weitere veranlassen.
3: 15 Minuten nach 6 Uhr abends, Gröbern. Gröbern? Aber da ist doch der Hund begraben.
4: Kollege Sass!
5: Ja?
4: Fahren Sie sofort zum Kommissar Reingruber und informieren Sie ihn über einen Sechsfachmord in Gröbern. Oder besser noch, rufen Sie gleich den Mietautobesitzer Schwimmbacher an. Und geben Sie den Landesgerichtsarzt Bescheid, der soll auch mit. Und Hunde, informieren Sie Scheringer und Bohlein, die sollen mit ihren Spürhunden mitkommen. Ach, trommeln Sie einfach alle zusammen. Ja, schauen Sie nicht so drein, schnell!
5: Jawohl, sofort.
2: Tatsächlich verzögerte sich die Abfahrt der Beamten bis gegen 21.30 Uhr. Erst dann war die Gruppe um den 50-jährigen Kriminaloberinspektor Reingruber vollzählig. Auch mit dabei waren Kriminalsekretär Andreas Biegleder vom Erkennungsdienst, der mit seiner Fotoapparatausrüstung den Tatort ablichten sollte, sowie die beiden Fährtenhunde Flora und Argus. 1,5 Stunden später trafen schließlich alle im Nachbarort Wangen vor dem Haus des Bürgermeisters Greger ein.

0: Sollen wir die Hunde und die Ausrüstung ausladen, Oberinspektor?
1: Sieht das aus wie der Einödhof der Gabriels? Nun lassen Sie einfach im Wagen, wir fahren gleich zum Hof weiter.
0: Ja, aber die Hunde sitzen seit...
1: Ist das mein Problem?
0: Nein.
1: Na also.
2: Herr Reingruber, da sind Sie ja endlich.
1: Grüß Gott, Herr Greger.
2: Ich habe schon auf Sie gewartet.
1: Dass wir so spät sind, liegt an Laumeier oder wie der heißt. Unfähig, die richtige Adresse zu notieren. Folglich haben wir eine kleine Weltreise gemacht. Aber was rede ich? Bringen Sie es doch einfach rein. Bigleder!
0: Ja? Grüß Gott, Herr Greger.
2: Grüß Gott.
1: Holen Sie Ihren Schreibkram und folgen Sie uns.
0: Sehr wohl. Ach, lassen Sie es im Auto, bringen Sie es mit.
1: Wie bitte?
0: Nichts. Ich meine, ich eile, Herr Kriminaloberinspektor. Großer Meister.
1: Das will ich wohl meinen.
2: Ja, dann kommen Sie mal hinein in meine bescheidene Stube. Therese, machst du den Herrschaften bitte einen Tee?
3: Ja, gerne.
2: Oder Kaffee?
1: Ich weiß Ihre Gastfreundschaft zu schätzen. Jedoch wünschen wir keine Beherbergung hier, sondern sind da, um einen Tatort zu besichtigen und nicht um ein Kaffeekränzchen abzuhalten.
2: Warum Sie hier sind, ist mir durchaus bekannt, Herr Oberinspektor. Die Gerichtskommission aus Robenhausen unter Führung von Oberamtsrichter Johann Konrad Wiesner hat den Tatort bereits untersucht. Es wird jedoch unmöglich sein, zu dieser Uhrzeit den Hof zu besichtigen. Es gibt dort kein elektrisches Licht.
1: Das ist jetzt nicht Ihr Ernst.
0: Wo kann ich meine Sachen abstellen?
1: Können Sie nicht anklopfen?
0: Ich habe doch meine Hände voll.
2: Was ich damit sagen wollte, Sie können gerne alle hier nächtigen. Genügend Platz wäre ja vorhanden. Oder Sie schlafen in der Pension, gleich zwei Straßen weiter. Aber ob da jemand öffnet, nach dem, was passiert ist, das spricht sich schnell herum in so einem kleinen Dorf, wissen Sie.
1: Ich hoffe für Sie, dass der Tatort abgesperrt ist.
2: Es haben sich natürlich gleich viele Schaulustige angesammelt. Aber ja, es ist alles abgesperrt.
1: Bigleder, Sie haben's gehört. Wir bleiben hier. Sagen Sie den anderen Bescheid.
0: Jawohl. Und die Hunde?
1: Ja, Kruzifix, sind sie wirklich so?
2: Sie finden sicher im Garten ein Plätzchen.
1: Na dann, los.
0: Sofort.
1: Ich denke, das wird eine lange Nacht. Ich hoffe, Sie sind gut beieinander. Da wir hier unplanmäßig Halt machen, können wir auch gleich mit dem Verhör beginnen, Herr Bürgermeister Greger.
4: Tatsächlich wurde der Bürgermeister des Örtchens Gröbern, Herr Georg Greger, bereits in der Nacht des 5. April 1922 verhört.
2: Gestern, am 4. April, morgens, kam ein Monteur der Maschinenfabrik Ziegler nach Pfaffenhofen und gab an, den Traktormotor bei den Gabriels instand setzen zu wollen. Am Nachmittag kam der Monteur dann wieder zurück und erzählte, dass auf dem Anwesen niemand zu Hause gewesen sei.
1: Woher hat er das denn gewusst? Hat er nachgesehen?
2: Nun ja, der Monteur sagte, dass er durch ein Gartentürchen am Stadel den Hof der Gabriels betreten wollte, es aber verschlossen vorfand. Er ging dann wohl um das Haus herum, um von hinten in das Haus gelangen zu können. Da war aber auch zu.
1: Weiter?
2: Er meinte, er hätte durch das Küchenfenster und das Stallfenster geschaut. Aber er hat niemand gesehen.
1: Aha, und dann?
2: Er hörte weiter nichts.
1: Gar nichts. Es war totenstill.
2: Naja, außer das Brüllen der Kühe und das Bellen eines Hundes. Danach habe er sein Rad an einen Obstbaum in der Nähe gestellt und etwa eine Stunde gewartet. Nachdem er des Wartens überdrüssig wurde, machte er sich an die Arbeit.
0: Ach, wirklich. Ach, verfluch nochmal.
1: Was ist denn?
0: Das kann doch nicht. Nun geh schon rein.
1: Nee, bin gleich soweit.
0: Nee. Na also.
1: Nun denn, fahren Sie fort. Das war ja wohl noch nicht alles.
2: Gewiss nicht. Den Motor habe er, also der Monteur...
1: Sagen Sie, hat der Monteur auch einen Namen?
2: Ja, hat er. Hofner, Albert Hofner.
1: Hm, Und weiter?
2: Also, den Traktor hat Herr Hofner gerichtet.
1: Und wie hat er das gemacht? Wenn noch niemand zu Hause und alles verschlossen war, wie Sie sagen.
2: Das weiß ich auch nicht so genau. Ich war ja nicht dabei. Er hat mir nur gesagt, dass er den Traktor repariert habe.
1: Gut, dann weiter.
2: Danach fuhr er noch zum Schlittenbauer Lorenz, dem Ortsführer von Gröbern. Er bat ihn, den Gabriels Bescheid zu geben, dass er den Traktormotor repariert hätte. Dann fuhr er zum Leibmeier weiter, dort hatte er seinen nächsten Auftrag. Etwa um 3:45 des gleichen Tages schickte Schlittenbauer dann seinen Jungen zu mir und der sagte mir, dass alle Gabriels tot seien. Ich verständigte sofort die Gendarmerie Hohenwart und dann bin ich mit den beiden Gendarmen zum Hof und anschließend wieder nach Hause gegangen, weil mir berichtet wurde, dass sie kommen.
1: Und das hat Ihnen der Herr Hofer alles persönlich erzählt? Das mit dem Richten des Traktormotors und so weiter?
2: Ja, ganz richtig.
1: Und der Herr Schlittenbauer, wo ist der nun?
2: Am Hof ist er geblieben. Bis Ihre Kollegen, die Beamten der Gendarmeriestation Hohenwart, den Tatort sicherten. Die Viecher mussten doch bis dahin versorgt werden. Er hat sich gleich angeboten. Der war sehr hilfsbereit.
1: Ja. Gibt es sonst noch etwas, was Sie uns sagen wollen?
2: Nein. Also, mehr fällt mir im Moment nicht ein.
1: So, mehr fällt Ihnen also nicht ein. Nun gut. Dann brechen wir bei Tagesanbruch zum Tatort auf. Wie weit ist es vom Tatort von hier?
2: Ach, zu Fuß etwa 15 Minuten. Also nicht weit.
4: Am 5. April 1922 um etwa 6 Uhr morgens traf Oberinspektor Reingruber mit seiner Gefolgschaft in Hinterkaifeck ein und begann sogleich mit der Tatortbegehung. Im Stadel des Hofes fanden sie 4 Leichen. Andreas Gruber, Cecilia Gruber, Viktoria Gabriel und die kleine Zilli, Tochter von Viktoria Gabriel. Alle 4 Leichen hatten schwere Schädelverletzungen und lagen in Blutlachen. Andreas Gruber war mit Hose und Hemd bekleidet, das 7-jährige Mädchen Zilli hatte nur ein Hemdchen an. Die beiden Frauen trugen noch ihre Werktagskleider. Lorenz Schlittenbauer, der ebenfalls zum Tatort kam, führte die Ermittler vom Stadel aus durch eine unverschlossene Tür in den Stallgang.
3: Dort entlang, bitte.
1: Jede Menge Blutspritzer haben wir hier. Bekleder, schreiben Sie mit.
0: Jawohl. Blutspritzer an Tür.
1: Gehen wir weiter. Im Stallgang selbst befinden sich keine Blutspuren. Interessant. Das deutet also darauf hin...
3: Herr Reingrube, wenn ich Sie darauf aufmerksam machen darf...
1: Ja, was denn?
3: Den Kreuzpickel da, der dort an der Wand lehnt, den haben wir im Futterbarren gefunden. Dort war etwas Rötliches drauf. Die Viecher haben daran herumgelegt, falls das von Wichtigkeit ist.
1: Alles ist von Wichtigkeit. Sagen Sie her. Könnte Blut sein. Viel kann man ja nicht mehr erkennen. Die Kühe haben ganze Arbeit geleistet.
0: Eventuell Blut an Kreuzpickel. Oh, Entschuldigung.
4: Über einen Vorraum gelangten sie in die Küche der Gabriels. Dort waren auf dem Steinpflaster einzelne Blutflecke sichtbar, jedoch keinerlei Abdrücke oder Fußspuren. Von der Küche aus ging es in eine Kammer. Dort lag eine weibliche Person. Spätere Untersuchungen ergaben, dass es sich um die Dienstmagd Maria Baumgartner handelte, welche zuvor ihre Stellung auf dem Hofe der Gabriels angetreten hatte. Sie lag mit einer schweren Schädelverletzung in einer schon geronnenen Blutlache, welche sich über den Boden ausgebreitet hatte. Die Tote war noch vollständig bekleidet.
3: Diese Frau kenne ich nicht. Vielleicht eine Hamsterin? Mein Gott, das ist so schrecklich. Wer macht denn sowas?
1: Wenn wir das wüssten, könnten wir uns das hier sparen.
3: Entschuldigung, Herr Inspektor.
1: Sie haben später noch genügend Zeit, sich für was auch immer zu entschuldigen. Halten Sie sich bereit, um später Ihre Aussage zu machen. Also, wo geht's lang? Es war doch von 6 Leichen die Rede.
3: Sie wollen doch nicht, dass ich da nochmal reingehe. Nein, das kann ich nicht. Da liegt der kleine Josef, im Kinderwagen.
1: Wo lang verflucht nochmal?
3: Um Gottes Willen.
1: Der hat wohl am wenigsten damit zu tun. Also?
3: Durch den Hausgang und dann links.
1: Bigleder, mitkommen. Herr Schlittenbauer, Sie und die anderen warten draußen. Wir kommen gleich zurück und reißen Sie sich mal ein wenig zusammen. Trinken Sie einen Schnaps oder was weiß ich?
3: Ja, es ist gut.

0: Chef, muss ich wirklich mit rein? Ich kann doch auch hier stehen bleiben und mitschreiben.
1: Oder Sie warten draußen und trinken auch einen Schnaps. Natürlich müssen Sie mit rein. Nun kommen Sie schon.
0: Ich weiß nicht, ob ich das kann.
1: Können Sie? Sie müssen sogar. Na also, kommen Sie schon. Ich diktiere und Sie schreiben mit. Bei Augenschein im Schlafzimmer der Familie Gabriel befindlich. Drei Kästen, zwei einzelne Betten zusammenstehend, eine Kinderbettstatt und ein Kinderwägelchen. Die Einzelheiten sowie die Kinderbettstatt sind umgemacht. Auf dem Bette neben dem Schrank liegen verschiedene Schriftstücke und eine leere Geldbrieftasche. Die Kästen sind nicht verschlossen. Spuren von Gewaltanwendung, Einbrechen sind nicht ersichtlich. Die Schränke haben wohl die von der Gendarmerie durchsucht, nehme ich an. Schreiben Sie das nicht auf.
0: Jawohl.
1: Am Fußboden finden sich wieder Blutflecken vor. Jedoch keine Fußspuren. Rechts vom Hausgang führt eine Tür in das Wohnzimmer. Im Kinderwagen befindlich vermutlich die Leiche des zweijährigen Josef Gruber. Diesem ist durch einen wuchtigen Schlag die ganze rechte Schläfenseite eingeschlagen.
0: Entschuldigung.
1: Der Schlag hat zuerst das aufgespannte Dach des Kinderwagens getroffen, dieses durchtrennt und dann dem Kinde den Schädel zerschmettert. Dieser Schlag ist mit solch sinnloser Wucht geführt, dass Blut und Gehirnteile über die Körperseite am Wagen und am... Bett kleben. Ich muss hier raus. Kommen Sie, Bekleider.
0: Ja, sehr gerne, Herr Oberinspektor.
2: Mit dem Stall. Gut, Flora. Hast du gut gemacht.
3: Grüß Gott, Herr Oberinspektor.
1: Ja, grüß Gott, Roland.
3: Sind Sie mit der Tatortbegehung fertig?
2: Aus, Flora.
1: Na, nicht ganz. Bekleider muss doch die Fundstellen ablichten.
0: Ich...
1: Nehmen Sie von mir aus gleich jemanden von der Kommission mit. Na, gehen Sie schon.
0: Sehr wohl.
1: Worum geht's? Haben Sie was gefunden?
3: Scheringer und ich haben mit Flora und Argus die gesamte Gegend abgesucht. Aufgrund der Witterung heute Nacht und wegen der vielen Leute, die hier am Hofe herumlaufen und des langen Zeitraums, bis wir hier eintrafen. Naja, also kurz gesagt, Sie haben eine Spur gewittert und wir haben hier am Felde Fußspuren entdeckt. Aber die verlaufen sich buchstäblich im Walde. Noch recht gut sichtbar am Felde, aber...
1: Wir hätten ja schon viel früher hier sein können, wäre nicht dieser unfähige... Aber lassen wir das. Ja, sichern Sie diese Spuren. Sonst noch was, Bolan?
3: Allerdings. Argus sowie Flora haben bei dem Herrn dort drüben des Öfteren angeschlagen.
1: Schlittenbauer, ja, das ist einer von den Zeugen. Schlittenbauer hat sich zudem um das Vieh gekümmert. Er war nah bei den Opfern.
3: Und wir haben etwas auf dem Dachboden gefunden. Dazu müsste ich Sie allerdings bitten, einmal mitzukommen.
4: In der nördlichen Hälfte des Maschinenhäuschens befand sich auf Schulterhöhe ein kleiner Dachboden, der durch eine kleine, angelehnte Leiter erreicht werden konnte.
3: Bleib, Argus! Leg dich ab! Wir haben Argus auf den Dachboden gehoben, weil er unten, wie jetzt auch, stark angeschlagen hat.
0: Kommen Sie! Kommen Sie! Wir haben diese zwei Mulden im Stroh gefunden.
1: Da hat es sich wohl jemand gemütlich gemacht, wie es mir scheint.
0: Ganz recht.
1: Blutspuren?
3: Nein, nur einige Exkremente. Aber die müssen nicht unbedingt vom Täter sein. Außerdem sind diese zwei Ziegel verschoben.
1: Von hier aus hat man einen netten Blick auf den Hof. Das war's?
3: Nein, noch etwas. Dort drüben ist die Räucherkammer mit dem Vorrat. 10 Stück Rauchfleisch und an einem fehlt die Hälfte. Sieht so aus, als ob sich jemand längere Zeit hier aufgehalten hätte.
1: Naja, bei der Kälte wirklich lauschig wäre das nicht gerade.
3: Und dort drüben haben wir ein Seil gefunden, welches wohl erst vor kurzem dort angeknüpft wurde. Am Balken sind im Staub noch Handabdrücke. Es kann also noch nicht lange dort hängen.
1: Von da könnte man sich ungesehen hinablassen. Sehr gut, Bullard.
3: Danken Sie nicht mir. Argus gebührt der Ruhm.
1: Ja.
4: In der Küche, in der einige Tage zuvor noch die Gabriels gesessen hatten, begann Oberinspektor Reingruber nacheinander die Zeugen zu vernehmen. Auf dem Herd stand noch ein Topf mit eingebrannter Brotsuppe. Auf dem Tisch lag die Schultafel der kleinen Cecilia.
1: Hey, Sie, stehen Sie nicht so rum. Schaffen Sie mir die Leute hier vom Küchenfenster weg. Haben Sie was gesagt? Wo ist denn Ihre tolle Reiseschreibmaschine hin?
0: Da ist irgendetwas nicht mit in Ordnung. Ich schreibe per Hand mit, wenn's recht ist.
1: Was ist das mit dem neumodischen Zeugs? Haben Sie alle Fotos gemacht?
0: Ja, alles erledigt.
1: Gut, dann schicken Sie mir den Schlittenbauer rein.
5: Herr Schlittenbauer, kommen Sie bitte.
1: Geht es Ihnen besser?
6: Ja, ein wenig, danke.
1: Gut, dann beginnen wir. Vorgerufen wurde Schlittenbauer Lorenz, Bauer und Ortsführer in Gröbern, Haus Nummer 20, geboren?
6: Am 16. August 1874.
1: In Gröbern?
6: Jawohl.
1: Gut. Am Dienstag, den 4. April, war der Monteur Hofner Albert auf Hinterkaifeck, um einen Motor zu reparieren. Es stimmt doch, dass dieser am selben Abend noch mit Ihnen sprach?
6: Nein, meine Töchter, die Victoria und die Maria, haben ihn getroffen, als sie im Vorgarten meines Hauses die Gartenarbeit machten. Das war auch mit einer der Gründe, warum wir zum Hof sind.
1: Was meinen Sie mit einer der Gründe?
6: Naja, es kam mir irgendwie komisch vor, da am Samstag schon 2 Kaffeehändler niemanden am Hof der Gabriels angetroffen haben und auch am Montag hat der Postbote niemanden gesehen. Nur das Vieh war wohl unruhig.
1: Wissen Sie noch, wie die Kaffeehändler und der Postbote hießen?
6: Ja, an die Namen der Kaffeehändler kann ich mich nicht erinnern. Mit denen hat meine Frau gesprochen. Aber der Postbote heißt Meier, Josef. Der trägt auch bei uns das Wochenblatt aus, wissen Sie?
1: Ja, schon gut. Ich glaube, das ist jetzt nicht von Belang. Kommen wir zu dem Monteur Hofner. Fällt Ihnen irgendwas ein, was Ihnen im Nachhinein vielleicht eigenartig vorkam?
6: Ah, da Sie es nun ansprechen, da ist schon was. Und zwar hat der Hofner erzählt, dass, als er fertig war, das Scheunentor sperrangelweit offen war. Als er kam, war es verschlossen. Und der Hund der Gabriels, der vorher nicht da war, war an der Haustüre angeleint.
1: Was ist das für ein Hund?
6: Also ein gelber Spitz, ein guter Wachhund, gab bei Gelegenheit laut und hat alle Personen, die auf den Hof kamen, verbellt.
1: Und wo ist der Hund jetzt?
6: Wir haben ihn angekettet. Er war ganz verängstigt, als wir ihn fanden. Nach jedem Fremden, der ihm zu nahe kommt, versucht er zu schnappen.
1: Und sonst war er immer im Stalle, der Hund?
6: Ja, des Nachts haben ihn die Gabriels in den Stall gesperrt. Glaub ich.
1: Gut, dann erzählen Sie mir doch mal, wie das war, als Sie zum Hof der Gabriels gegangen sind.
6: Eins noch zum Hunde. Er muss einen Schlag auf den Kopf bekommen haben, denn sein rechtes Auge ist getrübt und etwas verschwollen. Das ist mir nur aufgefallen, weil er den Kopf so schief gehalten hat.
1: Bekleder.
0: Ja?
1: Informieren Sie Boland später, dass sich jemand den Hund anschaut.
0: Sehr wohl.
1: So, am besten von Anfang an. Wie war das nun?
6: Als wir am Dienstag beim Vespertisch saßen, erzählte mir meine Tochter, die Victoria, dass...
7: Wir müssen heute noch den Hühnerstall ausmisten.
8: Vater, magst du noch einen Humpen?
9: Ich nicht. Ich fahre gleich noch zum Peter rüber.
6: Ja.
7: Das werden wir sehen.
6: Einen kannst du mir noch bringen.
9: Du hast mir gar nichts zu sagen.
7: Außerdem ist das mein Rad. Also gehst du schön zu Fuß.
8: Bitteschön.
6: Danke dir.
9: Da gehe ich ja mindestens eine Stunde. Stell dich nicht so an. Du fährst doch heute eh nirgends mehr hin.
6: Sag mal,
7: vielleicht hier doch.
6: Wie weit seid ihr im Garten gekommen?
9: Ah, zu deiner Freundin.
7: Ach, sei doch still.
8: Mutter hat erst noch die Wäsche gemacht. Derweil habe ich am Zaun entlang das Beet umgegraben und gehakt.
9: Johann hat eine Freundin.
7: Ach, du bist doch bescheuert.
9: Johann hat eine Freundin.
7: Und darum bekommst du doch meinen Rat nicht.
8: Naja, wollen wir den Kohl schon aussetzen und die Mohrrüben sehen.
6: Nicht, dass der Kohl uns verfriert.
8: In der Stube stehen zur Not noch Setzlinge.
9: Ja, Johann, liebster, küss mich.
6: Ja gut, hört mal auf mit den Streitereien.
9: Ja, Vater.
7: Ja, Vater.
8: Sag mal, Vater, hast du von den Gabriels mal wieder was gehört oder gesehen?
9: Am Samstag war die Zähne mal wieder nicht in der Schule.
8: Der Monteur Hofner und auch der Kaffeehändler im Hof der Gabriels wohl niemanden angetroffen.
6: Welcher Kaffeehändler?
8: Eigentlich sind's zwei. Die tingeln gerade durchs Dorf. Außer den Hund und das Vieh haben sie nichts gehört oder gesehen.
6: Das hört sich nicht gut an.
8: Meinst du, da könnte was passiert sein?
6: Ich weiß nicht. Dass wirklich niemand zu sehen ist, ist doch schon eigenartig, findest du nicht?
8: Allerdings. Vielleicht sollten Johann und Josef mal nachschauen.
6: Ihr habt eure Schwester gehört. Anstatt euch zu streiten, könnt ihr mal was Sinnvolles machen. Ihr geht zu den Gabriels und schaut nach, ob ihr jemanden findet. Bestellt sie eine schöne Grüße und fragt, ob alles in Ordnung ist.
7: Ach nee, der alte Gruber ist immer komisch. Außerdem wollte
6: ich... Und das Rad bleibt hier.
7: Jawohl, Vater. Und danach mistest du den Stall aus.
9: Mach ich nicht.
6: Sofort! Einige Zeit später kamen meine Söhne zurück und erzählten, dass sie niemanden angetroffen hätten. Dass sie etwas winseln gehört hätten und das Vieh im Stall schreie.
1: Aha. Und dann?
6: Wir sind zum Hofe der Gabriels aufgebrochen. Ich, der Pöhl, der Siegel und mein Sohn, der Johann.
1: Zu welcher Uhrzeit war das?
6: Genau kann ich das jetzt nicht sagen. Ich weiß nur, dass wir am Nachmittag gegen 5 Uhr bei den Gabriels eintrafen. Der Siegel wollte erst gar nicht mit. Jakob, bist du da? Mach die Tür auf!
10: Bist du wahnsinnig? Hey, was machst denn du für einen Krach? Was ist denn los?
6: Ja, Entschuldigung, grüß Gott, Jakob, ich muss mit dir reden.
10: Ich bin gerade wieder daheim.
6: Wie gesagt, ich muss mit dir reden.
10: Dann gib doch ein bisschen mal rüber. Wollt ihr was von ihm aufgesetzt? Oder hat die Kräher aus unserem Garten?
6: Ach, nein, danke, Jakob. Und du auch nicht, Johann.
10: Ja, dann halt nicht. Was gibt's denn so Wichtiges? Ja, nur sag schon, bevor du mir noch hier aus die Latschen gibst.
6: Es tut mir wirklich leid, wenn ich dich so überfallen muss. Aber ich nehme an, dass bei den Gabriels was geschehen ist.
10: Was meinst denn du damit?
6: Wir haben uns beim Vespertisch drüber unterhalten, also die Victoria und ich, dass sich bei den Gabriels seit ein paar Tagen nichts rührt. Es waren jetzt schon einige am Hof und haben nur die Viecher und den Hund gehört. Sonst nichts. Ich hab dann meine Jungs zum Nachschauen nochmal hingeschickt, aber auch die haben nichts gesehen. Stimmt's, Johann?
7: Ja, ganz recht. Wir haben nur die Zeitung vom Postboten am Fenster klemmen sehen. Und die Silly war am Samstag auch nicht in der Schule.
10: Dass es dort in den letzten Tagen etwas ruhiger war, ist mir allerdings schon aufgefallen. Als sie bei mir am Feld war, um Kartoffeln zu setzen, habe ich ja niemanden gesehen. Sonst sieht man ja schon mal in Gruber oder einer von den Kindern umeinander laufen. Seltsam.
6: Ja, und eben darum wollen wir da nochmals hin, um genauer nachzusehen.
10: Du willst aber doch nicht, dass ich da mitgehe. Was ist denn, wenn die sich da aufknüpft haben? Oder da noch wer rumläuft und uns womöglich die Schädel einhaut? Irgendwelche Landstreuer? Da hört man ja die wildesten Geschichten. Außerdem hat der alte Gruber dem Stegmeier Kasper verzeiht, dass wer auf dem Hof umeinander geschlichen ist. Das hat er dann beim Wirt verzeiht und nachher...
6: Ja, das hat mir der Gruber auch erzählt. Was ist, wenn jetzt doch ein Unglück geschehen ist? Nachschauen müssen wir in jedem Fall. Allein schon deswegen, weil das Vieh brüllt wie verrückt.
10: Wir rufen einfach die Polizei.
6: Bis die hier sind, ist schon dunkel. Nein, wir müssen nachsehen. Vielleicht ist es auch gar nicht so schlimm und alles ist nur ein Missverständnis. Wir können ja den Pöll-Michael noch fragen, ob er auch noch mitgeht.
10: Als ob der was machen kann.
6: Jetzt komm schon. Ich hätte dich halt gern dabei. Hab gedacht, du bist der Freund.
10: Also gut. Ich nehme aber den hier mit. Einen Moment einmal. Meine Hausordnung.
6: Na, dann nimm deinen Knüppel halt mit, wenn du dich dann sicherer fühlst.
10: Allerdings fühle ich mich dann sicherer. Und wir holen nachher die Miche ab.
6: Ja, das machen wir. Also dann los, bevor es dunkel wird. Anderl!
11: Anderl!
6: Silly! Victoria!
7: Victoria!
6: Silly!
11: Victoria! Anderl!
7: Anderl!
11: Silly!
7: Silly?
11: Victoria!
6: Habt ihr das gehört?
12: Ich hab nichts gehört.
10: Ja, nicht.
6: Das kam doch aus der Küche. Ich geh mal hin und schau nach. Geht's hier schon weiter? Ich komm gleich nach.
10: Sicher?
6: Ja, ja, geh schon.
11: Cecilia!
7: Cecilia! Anderl!
6: Anderl? Victoria? Seid ihr hier? Hallo? Ich hätte schwören können.
11: Buh!
6: Mann, Michael, spinnst du?
11: Was hättest du schwören können? Dass der alte Gruber mit einem blutigen Hackeweil durchs Haus läuft.
6: Michael! Du bist echt nicht ganz normal, Herrgott.
11: Normal wäre ja auch langweilig. Und? Was gesehen?
6: Na, sieht aus wie immer.
11: Bei uns auch. Ist alles verschlossen. Niemand zum Sehen. Aber das Vieh in der Scheune, das schreit wie verrückt.
6: Ja, ich hör's auch. Komm, wir gehen weiter.

0: Ich bin der Meinung, wir sollten das Scheunentor
1: aufbrechen.
0: Genau. Besser gesagt, wir drücken es ein. Zu viel soll das gehen.
1: Also ich weiß nicht, ob das eine besonders gescheite Entscheidung ist. Mein Gruber wird in Raserei verfallen, wenn er das mitkriegt.
0: Aber was ist mit dem Vieh? Du kennst doch die Grubers, die kümmern sich doch gut um das Vieh und dann das niemals so schreien lassen. Na, da muss was passiert sein.
1: Ich sag's ja nur.
2: Ich hab da was in der Zeitung gelesen. In Nürnberg war's wohl. Auf dem Hof. Da hat der Bauer seine ganze Familie aufgeknüpft. Die Bäuerin soll mit dem Vikar posiert haben. Erst seine Frau und dann seine beiden Kinder. Alle haben's in der Scheune gehangen. Sich selber hat er dann mit der Flinte hingerichtet. Steinende Viecher haben schon an die Füße rumknabbert. 3 Wochen haben die dort gehangen, bis sie es gefunden haben. Es stand in der Zeitung.
0: Du sollst nicht immer alles glauben, was dort steht. Hilf lieber mit. Wir müssen alle gemeinsam drücken. Du auch, Johann. Auf 3. 1, 2, 3.

0: ziemlich düster da drin.
1: Willst du wirklich mit hinein, Johann?
2: Es reicht, Michael. Ich geh vor.
1: Jawohl, Herr Kaloi. Komm, Johann. Bleib aber schön hinter mir.
0: Also, nee. Ich weiß nicht.
2: Johann war draußen.
1: Noch einmal Glück gehabt, was?
2: Der Wind hat sie losgerissen, ich mach's schnell wieder fest.
3: Ja, mach nicht. Wir kämen noch.
2: Ist ja gut. Hast dich vor was erschrocken, gell? Komm mal mit, ich bring dich an deinen Platz zurück. Ruhig.
3: Ja, grüezi fix. Lorenz, ich glaube, hier liegt noch ein Rind.
2: Ich komm gleich.
4: Johann!
0: Ja, bitte?
4: Drück doch mal das Tor ein bisschen weiter auf, damit mehr Licht in die Scheune kommt. Man sieht ja kaum was da.
0: Aber ich komm nicht ganz hinein.
4: So, ganzer Kerl, wie sein Vater. Na, brauchst nicht. Nur ein Stückel, ja?

0: Und?
1: Der Jakob ist über seine eigenen Beine gestolpert.
2: Ach, was? Da drüben was. Ich glaub, da war noch ein Rindling.
1: Und es gibt keinen Laut von sich?
2: Jetzt, wo du sagst. Seltsam. Vielleicht ist es tot.
0: Wie ein Rind sieht mir das nicht aus. Da liegt eine Tür im Heu. Los, fass sie mal mit an.
2: Mein Gott. Gegrüßet seist du, Maria. Der Herr ist mit dir. Du bist gebenedeit unter den Frauen und gebenedeit ist die Frucht
1: deines Leibes. Ich brauche was von deinem Aufsetzen, Jakob.
2: Heilige Maria, Mutter Gottes.
1: Hast du deinen Flachmann dabei?
2: Bitte für uns Sünder. Jetzt und in der Stunde unseres Todes.
1: Jakob.
0: Moment. Spart euch das für später auf. Was ist mit meinem Buben? Ich muss nach meinen Jungen schauen.
2: Aber Johann steht da noch draußen.
3: Ist alles in Ordnung bei euch?
0: Nicht Johann. Ich meine doch meinen kleinen Josef. Ich muss sofort rauf und nachschauen. Johann, du läufst sofort nach Wangen zum Bürgermeister und sagst ihm, dass hier alle umgebracht wurden.
3: Was?
0: Er soll sofort die Gendarmerie schicken.
3: Jawohl, Vater.
0: Den Rest der Geschichte kennen Sie ja schon.
4: Moment einmal. Der kleine Josef Gabriel war Ihr Sohn? Verstehe ich das richtig? Dann waren Sie wohl mehr als nur ein guter Nachbar, was? Zumindest der Frau Victoria Gabriel gegenüber.
0: Naja, Herr Oberinspektor, Sie werden es ja eh erfahren. Wissen Sie, Sie müssen das verstehen. Nach dem Tode meiner ersten Frau, Gott hab sie selig, da hat die Victoria Gabriel mich quasi... Naja, sie war ja eine gute Frau, ein gestandenes Weibsbild. Sie verstehen?
4: Nein, verstehe ich nicht. Sie hatten also unehelichen Beischlaf mit der Frau Gabriel und rücken erst jetzt damit heraus. Daraus ist sogar ein Kind entstanden. Das macht sie...
0: Das habe ich mir gedacht, dass Sie so denken werden. Nein, nein, so war das nicht. Außerdem war ich mir erst gar nicht sicher, dass ich der Vater von dem Buben bin. Der alte Gruber soll ja mit der Victoria, seiner eigenen Tochter...
4: Das wird ja immer schöner. Das ist ja wie bei...

0: Ich mochte sie sogar. Alle.
1: Wann haben Sie jemand der Familie Gabriel Gruber zum letzten Male zu Gesichte bekommen, Herr Schlittenbauer?
0: Als ich das Feld bestellt habe, da habe ich den Gruber. Sie müssen ja bald die Kartoffeln rein, verstehen Sie? Sobald es wärmer wird.
1: Wann haben Sie ihn gesehen?
0: Das sagte ich doch bereits grad, als ich das Feld...
1: Und an welchem Datum war das gewesen, bitteschön?
0: Ja, das war wohl am letzten Donnerstag. Welches Datum hatten wir denn da?
2: Das war der 30. März.
0: Genau, danke, Jana.
1: Und weiter? Haben Sie sich gestritten?
0: Nein, wir haben uns nicht gestritten. Der Gruber ist ja schon immer etwas mürrisch gewesen. Auch als ich mit ihm am Feld... Brrr, steh immer. Oh. Was macht der denn da? Hey, Anderl! Was machst du denn da? Suchst du was? Hast du was verloren?
3: Was kümmert's dich? Hast du nichts tun, oder?
0: Wie geht's denn so? Alles in Ordnung?
3: Wenn du mich über Victoria ausfragen magst, dann sag's gleich. Dann kann ich dir gleich sagen, dass du vergessen kannst, gell? Den Josef auch gleich mit.
0: Mein Gott, Anderl, die Sache ist längst vorbei und außerdem darf man sich doch mal nach seinem Nachwuchs erkundigen.
3: Ich sag's mal. Schlag sie dir aus dem Kopf.
0: Ich bin glücklich, so wie es jetzt ist mit meiner Anna. Versteht es doch endlich. Also sag schon, hast du was verloren? Soll ich dir suchen helfen?
3: Na, nix. Ich komm schon zurecht.
0: Na gut, wenn du dir nicht helfen lassen willst, dann eben nicht. Servus.
3: Also gut, Mist, Verfluchter. Komm zurück! Bei uns am Seilbau.
0: Wo, in Sturm?
3: Ja, versucht haben sie das wohl. Hab da eine Spur gefunden, aber das Motor ist langsam auftritt.
0: Haben die was geklaut?
3: Ich glaub nicht. Diese Bastarde.
0: Hast du jemanden gesehen?
3: Na, nur die Spuren da. Die führen zum Hof.
0: Und?
3: Ja, nix und. Im Hof verlaufen sie es halt wieder, gell? Ich hab zumindest keine fremden Spuren entdeckt, die vom Hof wegführen.
0: Das heißt aber doch, dass die noch bei euch am Hof sind.
3: Ja, das kann schon sein. Die kleine Chili meint, sie hat was gehört letzte Nacht auf dem Boden, aber...
0: Mensch, Anderl, du musst die Gendarmerie verständigen, die sollen jemanden schicken. Und die lässt du dann alles durchsuchen.
3: Sag du mir nicht, was ich zu tun hab, gell? Und schon gar nicht, wenn ich auf meinen Hof hole.
0: Wenn die nun wirklich noch am Hof sind? Verdammte Zeit und nicht so störrischer Ochse. Ich leide meinen alten Trommelrevolver, der müsste noch gehen.
3: Na, das kommt überhaupt nicht in Frage, gell? Ich mag keine Polizei in meinem Haus. Wenn Fremde auf meinem Hof sind, werde ich schon allein mit denen fertig. Ich weiß selbst, wie ich uns zu verteidigen hab. Und wenn es sein muss, schlage ich diesen Hund mit der Reuthaut den Schädel ein. Verfluchtes Pack! Verfluchtes!
0: Ist ja schon gut, ich wollte nur helfen. Ich wollte nur helfen.
1: Nur damit ich das in meinen kleinen Beamtenschädel bekomme. Erstens. Sie haben Ihre Kinder zum Hofe der Gabriels geschickt, obwohl die Möglichkeit bestand, dass dort ein Verbrechen verübt wurde. Zweitens, danach schleppten Sie Ihre Nachbarn und eines Ihrer Kinder ein zweites Mal mit zum Hofe. Ich wiederhole, obwohl ein mögliches Verbrechen verübt wurde und die Täter womöglich noch am Tatort waren. Drittens.
0: Aber ich konnte doch nicht...
1: Jetzt rede ich, Herr Schlittenbauer! Bereits Tage vor der eigentlichen Tat zeichnete sich die Gefahr ab, dass Unbekannte in den Hof der Gabriels eingedrungen waren und es wurde nichts unternommen. Verdammt nochmal! Sind Sie sich eigentlich im Klaren, dass diese Tat womöglich hätte verhindert werden können? Ganz zu schweigen davon, dass noch andere Menschen in Gefahr gebracht wurden. Wo bin ich hier eigentlich? Im Irrenhaus?
4: Weitere Befragungen der Zeugen Pöll und Siegel am selbigen Tage ergaben keine neuen Erkenntnisse. Es wurden auch keine weiteren Spuren oder Fingerabdrücke sichergestellt. Nach 10 Stunden verließ die Kommission den Tatort. Später war Oberinspektor Rheingruber zusätzlich in die Aufklärung der Fememorde in München eingebunden, die allesamt eine große politische Aufmerksamkeit auf sich zogen. Da Rheingruber sowohl von den Behörden als auch von der Öffentlichkeit immer mehr unter Druck gesetzt wurde, tat er den Fall Hinterkaifeck schließlich als Raubmord ab. Die Leichen der Mordopfer wurden

ohne Köpfe in Waidhofen beigesetzt. Die Köpfe indes wurden an das Pathologische Institut der Universität München zum Präparieren gesandt. Oberinspektor Georg Reingruber ging am 28. Februar 1930 in Pension und wurde ein halbes Jahr später von Martin Riedmeier abgelöst. Der Hof der Gabriels wurde bereits ein Jahr nach der Tat im Februar 1923 abgerissen. 1955 schloss die Polizei die Akten des unaufgeklärten Verbrechens. Erst im Jahr 2007 analysierten 15 angehende Kriminalbeamte den Mordfall hinter Kaifek im Rahmen ihrer Abschlussarbeit und kamen zu dem Ergebnis, dass der oder die Täter mit den heutigen kriminaltechnischen Möglichkeiten mit großer Sicherheit überführt worden wären. Was aber wirklich in der Mordnacht auf dem Hofe der Familie Gabriel geschah, ist bis heute noch nicht vollständig aufgeklärt. Indizien zufolge könnte es sich jedoch wie folgt zugetragen haben.

0: Am Nachmittag des 31. März 1922 erreichte die Dienstmagd Maria Baumgartner in Begleitung ihrer Schwester Franziska den Hof der Gabriels. Zuletzt war Maria Baumgartner bei einer alten Frau in Unterwittelsbach angestellt gewesen, bis ihr dort gekündigt wurde, weil der Bürgermeister es nicht haben wollte, dass eine krüppelhafte Person in der Gemeinde sei. Durch Vermittlung ihrer Schwester Franziska Schäfer kam es zu einem Kontakt mit der Verdingerin Rockesmüller in Schrobenhausen, die sie letztendlich nach Hinterkaifeck zum Hofe der Gabriels vermittelte.
1: Wie lange dauert es denn noch? In der Zeit hätte ich noch im Stall was richten können.
2: Wärst du wohl nur 10 Minuten gedulden, Kinder.
1: Das hast du vor 10 Minuten auch schon gesagt.
3: Soll ich den Tisch decken?
2: Jetzt fangst du auch noch an. Mach deine Hausaufgaben zehnt und dann gibt's was zum Essen.
3: Ja, bin gleich fertig.
1: Du sei vernetzt zufrieden zu deiner Großmutter, gell?
2: Lass das Kind seine Hausaufgaben machen. Was ist denn los mit dir in der letzten Zeit? Das ist ja kaum mehr aus zum Heut. Na, geh schon und mach auf. Du siehst doch, dass ich koch.
1: Ja, hab jetzt gar nichts mehr zum Sagen hier, hä? Was wollen Sie?
4: Franziska Schäfer, mein Name. Und das ist Maria Baumgartner, meine Schwester, ihre neue Magd. Wir wurden geschickt von der Frau...
1: Da weiß ich nichts von.
4: Ja, aber die Frau Viktoria Gabriel...
1: Moment! Ihr seht ja, da stehen zwei die Folgescheiben vor der Tür. Hat die Viktoria Magd angestellt.
2: Hast du die beiden jetzt etwa vor der Tür stehen lassen? Geh beiseiten, du alter Grantler. Entschuldigen Sie, mein Mann. Kommen Sie nun rein. Sie müssten ja völlig durchfroren sein. Meine Tochter, die Viktoria, hat mir schon von ihr verzeiht. Kommen Sie.
1: Bla, bla, bla, bla. Mir wird mal wieder nichts gesagt. Ne? Dann gibt's endlich was zu essen. Ich verhungere.
0: Später am Abend verließ Franziska Schäfer den Hof wieder und Maria Baumgartner trat ihre neue Stelle als Dienstmagd an.
5: Und gefällt Ihnen euer Zimmer, Frau Baumgartner?
6: Sag's bitte Maria zu mir. Ja, freilich, das Zimmer ist wunderschön.
5: Das gefreut mich. Bitte bringen Sie den Klon Josef doch jetzt schon in sein Bettchen. Silly kommt auch gleich. Es ist Zeit. Danach können Sie von mir aus auch ins Bett gehen. Die Reise war sicher beschwerlich für Sie.
3: Aber Mutter, ich dachte, die Maria liest mir noch eine Geschichte vor, nachdem Josef eingeschlafen ist. Bitte, bitte.
5: Ich glaub nicht.
6: Das geht schon in Ordnung. Ich komm dann gleich zu dir. Natürlich nur, wenn's recht ist, Frau Gabriel.
5: Aber nur ein kurzer.
3: Ja!
0: Etwas später, auf dem Dachboden.
5: Ich geh grad noch einmal in den Stall.
2: Wo ist denn das hin?
5: Na, ich kenn die Sendung schon. Das ist eine Wiederholung. Ich schau grad noch einmal, ob alles zu ist. Ich soll ja Wetter kriegen.
2: Gott, der ist nur draußen.
5: Ich sag ihm, er soll einer kommen.
2: Ja, ist recht. Bis gleich. Nimm die Laterne mit. Die steht gleich rechts hinter der Tür. Nicht, dass du nur hinfällst.
5: Ja.

0: Und Gott sprach, es wird Licht. Sehr schön. Na, ihr? Geht's euch gut? Ich sag mal, dass das hier heißen soll. Wo ist denn der Otte schon wieder? Vater? Vater!
1: Verschwinde! Seh fix noch einmal, du.
0: Was hast denn schon wieder?
2: Nix.
0: Ja, ist schon klar. Deswegen schreist auch wie ein Gestörter über den ganzen Hof und tritt sogar den armen Hund. Ist zwingst im Einbruch?
2: Hat den Lohns drauf.
0: Und?
2: Hat nach dir und dem Josef gefragt.
0: Ach, bist etwa eifersüchtig?
2: Ja, und ich hab die Fußspuren im Neusteg gefunden, ja. Und die gingen zum Haus, aber nicht wieder zurück.
0: Und was merkst du mir damit Sorgen?
2: Was sagst du mir? Vielleicht war es ja doch.
0: Lorenz oder einer meiner Verehrer vielleicht? Vater, du machst die lächerlich. Glaubst du im Ernst die Hure rum? Willst du das damit sagen?
2: Hey, ich sag schon gar nichts mehr. Ich habe ja schon lange nichts mehr zu melden hier. Aber eins kann ich dir versichern. Schleppst du mir hier einen Kerl an, dann ist was los.
0: Vater, du kannst mich schon lange nicht mehr drohen. Oder glaubst du im Ernst, dass ich an jeden daherklaufenden hör und mich mit ihm im Stroh rumtreib?
2: Was weiß ich denn schon, von wem die Spuren sind und zu wem die führen, wenn nicht zu dir?
0: Ach, erst fickst du der Eigentochter und dann sagst, dass sie ein Schlampen ist? Wer hat mich denn zu dem gemacht, was ich bin? Der Eigenfleisch und Blut. Das warst ja wohl du.
2: Da haben wir ja. Gibst du sogar zu. Bist du genau wie deine Mutter.
0: Gar nichts gebe ich zu. Und lass Mutter aus dem Spiel. Aber wenn's das so haben magst, kann ich ihr ja mal verzeihen, dass wir es überall getrieben haben. Oben im Hai, auf dem Feidel, hinterm Stadel und...
2: Pass auf, was du sagst, du!
0: Du kannst mir mal kreuzweis. Ach, was sag ich denn? Du bringst es doch eh nicht. Komm her. Frauchen bringt dich ins Warme. Ich tu dir nichts. Sei lieb. Jetzt komm her.
2: Ja, lauf nur weg, du dummes Weib. Ja, was so? Na, bitte nicht.
0: Lass jetzt dein Grand an der Kier aus. Oh mein Gott! Hau ab, lass mich in Ruhe! Lass mich in Ruhe!
3: Victoria! Victoria, ist alles in Ordnung bei dir? Na, jetzt sag doch was. Hallo. Was machen Sie da? Geh jetzt weg!

Aus welchem Grunde die kleine Zilli in den Stall ging, kann man heute nicht mehr genau sagen. Fakt ist, dass auch sie dort zu Tode gekommen ist. Anschließend drang der unbekannte Täter in das Zimmer von Maria Baumgartner ein, um diese zu überraschen. Ihr und auch dem kleinen Josef Gabriel wurden die Schädel mit äußerster Brutalität eingeschlagen. Danach verscharrte der Täter Viktoria Gabriel, Cecilia und Andreas Gruber sowie die kleine Zilli Gabriel im Stadel und bedeckte sie mit einer Tür. Maria Baumgartner und Josef Gabriel verblieben an ihrer Mordstätte. Am 6. und 7. April 1922 wurde eine Leichenschau aller sechs Mordopfer noch vor Ort durchgeführt. Auf einem provisorischen Tisch wurden im Hof des Anwesens hinter Kaifeck durch den Neuburger Landgerichtsarzt Dr. Johann Baptist Aumüller die sechs Opfer besehen. Am Donnerstag wurden Viktoria Gabriel, Cecilia Gruber und die kleine Zilli untersucht, am Freitag Andreas Gruber, der kleine Josef sowie Maria Baumgartner. Das Protokoll der Leichenschau gilt bis zum heutigen Tage als verschollen.

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Die Rollen und ihre Sprecher: Victoria Gabriel, Natascha Wittmack, Cecilia Gruber, Birgit Arnold, Victoria Schlittenbauer, Alex Begau, Alte Frau, Annette Stahl, Maria Baumgartner, Sandra Wegezeder, Franziska Schäfer, Susanne Faulhaber, Erzählerin, Dagmar Bittner, Lorenz Schlittenbauer, Robert Frank, Georg Reingruber, Werner Wilkening, Andreas Gruber, Matthias Ubert, Georg Krieger, H.P. Stoll, Georg Siegel, Michi Heul, Michael Pöll, Claudio Volino, Bolein, Björn Korf, Pfarrer, Marcel Ellerbrock, Biegleder, Steffen Lorenzen, Laumann, Roland Möntemann, Täter, wird nicht verraten, Sass, Marek Schädel, Johann Schlittenbauer, Marco Rosenberg, Josef Schlittenbauer, Matti Würgler, Zilli Gabriel, Olivia Ellerbrock, Komparserie, Michael Gerdes, Jens Niemeyer und Heinrich Stefan Nölke. Introsprecherin Sabine Graf. Kreditsprecherin Stefanie Preis. Sounds freesound.org und eigene. Musik Jugendchor Ruxel, Marek Schädel, Jamendo Komm. Coverzeichnung Michael Schreiber. Covergestaltung Roland Möntemann. Schnitt Marek Schädel. Buch und Regie Roland Möntemann. Spezieller Dank geht an Marek Schädel für die vielen verbrachten Stunden beim Cut und Werner Wilkening bei der Unterstützung in der Regie. Außerdem dankt der Autor www.hinterkaifek.net und dessen Forenmitgliedern für die Unterstützung bei der Recherche zum Skript. 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

0: Lasset uns beten. Lieber himmlischer Vater, durch die Hand eines Frevlers wurde die Familie Gabriel Gruber aus unserer Mitte gerissen. Wir behalten sie in unseren Herzen und gedenken ihrer in dieser schweren Stunde der Trauer. Wie du uns in Psalm 9 gelehrt hast, der Herr gedenket als Bluträcher ihrer, vergisst nicht das Geschrei der Armen. Bekannt ist der Herr, dass er Recht übt. Durch seiner Hände Tun fängt sich der Gottlose. Und ewig wird der Arme vergessen, noch vergeht der Elenden Hoffnung für immer. Amen. Wir wollen nun das nächste.
1: Entschuldigung, junger Mann. Darf ich mich zu Ihnen setzen? Geht es Ihnen nicht gut? Kannten Sie die Familie? Diese Jugend. Naja, Sie müssen ja nicht mit mir reden. Hier ist wirklich ein gutes Plätzchen. Gute Sicht zum Altar.

0: »Nein, ich will noch nicht«, schrie Solveig, stampfte mit ihrem linken Fuß auf und warf ihren kleinen Holzorg bockig durch die Stube. Mit einem hässlichen Knacken traf dieser die neue Vase ihrer Mutter, die sofort ins Straucheln geriet, zur Seite kippte, vom steinernen Tisch rollte und auf den Boden knallte. Laut klirrend zersprang sie in hunderte kleiner Bruchstücke. Solveig sah mit vor Zorn und Verlegenheit gerötetem Kopf zu Boden, die langen blonden Haare wirr vor ihrem Gesicht. Wütend fuhr ihre Mutter herum und funkelte sie aus ihren Augen an. »Jetzt reicht es mir, junge Dame. Du verschwindest sofort ins Bett. Und das Training mit Baldrim kannst du die nächsten Wochen auch vergessen.« Unverständliche Worte schreiend, stapfte Solveig in ihr Zimmer und schlug die Holztür mit den metallenen Beschlägen schwungvoll ins Schloss. Noch einige Zeit konnten ihre Eltern sie weinen hören.
1: »Oje, Harga, du weißt doch, wie sie ist«, bemerkte Sundrik Kupferblut, während er begann, die Scherben der Vase aufzusammeln. »Hätte die Strafe nicht etwas anders ausfallen können? Ihr das Training zu streichen, ist das Einzige, das sie noch erreicht, Sundrik. Sie entgleitet uns. Sie ist verzogen, frech und übermütig. Und wenn sie nicht tut, was ich ihr sage, dann muss ich sie bestrafen.«
0: Sundrik sah sie verschmitzt an.
1: »Ja, du hast natürlich recht. Und streich ihr das nächste Mal den Nachtisch für die nächsten Wochen. Das täte ihr ohnehin mal ganz gut.«
0: Harga kniete neben Sundrik nieder und klaubte die restlichen Scherben zusammen.
2: »Ach, die schöne Vase. Da muss ich morgen direkt wieder zu Kundenfreunds Stand, bevor er Todesfurcht wieder verlässt.«
0: Harga sah ihren Mann an und musste unwillkürlich lächeln. Er war so herzensgut und konnte seiner Tochter keinen Wunsch abschlagen. Und genau dafür liebte sie ihn.
2: »Wann musst du los?«,
0: fragte sie und legte ihre Hand in die seine. »Ich meine, wann rückt ihr aus?«
1: »Sobald die Sonne aufgeht.«
0: Seine Stimme war nahezu tonlos und er vermied es, seine Frau anzusehen. Er wusste, dass sie sich große Sorgen machte, aber er konnte sein privates Glück nicht über das eines ganzen Volkes stellen. Er durfte nicht. Ihre Freunde hatten um Hilfe gerufen, und ohne die mächtigen Äxte aus Todesfurcht wären sie verloren. Die Orks würden sie zerreißen. Und er wollte verdammt sein, wenn er eine Chance, die Menschen zu retten, verstreichen ließ. Seine schwielige Hand lag plötzlich auf Hargas Wange.
1: »Ich liebe dich. Das weißt du, ja?« Sie antwortete nicht, sondern drückte ihm einen Kuss auf die Lippen und hielt ihn an seinem langen, mit Goldringen verzierten Bart fest, damit er sich nicht entfernen konnte. Nach einigen Augenblicken löste sie sich wieder von ihm.
2: »Setzen wir uns noch etwas vor den Kamin, mein Herz?«
0: Ihr Blick war sanft und liebevoll. Sie verstand, warum er es tun musste.
1: »Nimm nur schon Platz. Ich werde mich noch schnell von Solveig verabschieden.«
0: Noch bevor seine geliebte Haga aufbegehren konnte, war er schon vor Solveigs Zimmertür und warf Haga noch ein »Du weißt, dass sie noch nicht schläft« entgegen, bevor er die Türklinke herunterdrückte und im Kinderzimmer seiner Prinzessin verschwand. Haga schüttelte schmunzelnd den Kopf. Solveig hatte die Bettdecke über ihren Kopf gezogen, als sie hörte, dass sich die Zimmertür öffnete. Sie wusste, dass es ihr Vater war. Ihre Mutter war nach einem Streit genau wie sie selbst. Sie brauchte erst einmal etwas Abstand, bis man sich wieder umarmen und alles vergessen konnte. Ihr Vater war anders. Er mochte es nicht, wenn sie weinte oder wütend auf ihn war. Ausgenutzt hatte sie diesen Umstand schon das ein oder andere Mal, allerdings nie ohne ein schlechtes Gewissen. Das Knarzen der alten Diele in der Mitte ihres Zimmers ertönte und wirkte auf sie fast genauso laut wie die Alarmglocken Todesfurchts. Nur noch wenige Augenblicke und er würde sich auf ihr Bett setzen. Schon vernahm sie seine sonore Stimme.
1: Solveig, sei nicht mehr traurig, ja? Ich rede mit deiner Mutter. Du wirst schon bald wieder trainieren.
0: Sie ist gemein, antwortete Solveig, gespielt verletzt. Sundrik zog die Decke vom Kopf seiner Tochter und lächelte sie an.
1: Nein, ist sie nicht. Sie ist deine Mutter. Und du solltest auf das hören, was sie sagt. Sie meint es nur gut. Und du weißt, dass sie dich lieb hat.
0: Er nahm seine Tochter in die Arme und drückte sie, küsste ihre Stirn und sein Blick wurde etwas wehmütig.
1: Ich ziehe morgen früh wieder gegen die Grünhäute, Prinzessin. Und ich will nicht gehen, ohne dass ich weiß, dass meine beiden Frauen sich verstehen und füreinander da sind. Versprich es mir.
0: Solveig traten Tränen in die Augen. Als Sundrik sich wieder erhob, brach sie schnell ihr Schweigen. Erzähl mir die Geschichte. Er hielt inne und sah sie einen Moment schweigend an.
1: Aber du hast sie doch schon hunderte Male gehört. Und das nicht nur von mir.
2: Bitte,
0: sah sie ihn flehend an. Er ließ sich wieder auf die Kante des Bettes nieder, nickte kurz und hob an zu erzählen.
1: Vor mehr als 50 Jahren war das Bündnis zwischen Zwergen und Menschen noch sehr jung. Grimbur Eisenschlag war gerade erst gekrönt worden und ward umgehend vor eine schwierige Aufgabe gestellt. Boten der Menschen baten ihn um Hilfe, denn das grüne Pack überrannte ihre Ländereien und niemand schien in der Lage zu sein, sie aufzuhalten. Viele Clanskrieger versuchten ihren König davon zu überzeugen, dass die Belange der Menschen uns nicht kümmern sollten. Es gäbe zu viele Probleme, die unser eigenes Volk, unseren Clan, bedrohten. Und diese sollten Priorität haben. Doch Grimbur Eisenschlag sprach ein Machtwort, stellte sich gegen einen Großteil des Adels und führte eine beeindruckende Streitmacht vor die Tore der Hauptstadt des Nordens, wo er die Orks vernichtend schlug und das Bündnis endgültig festigte. Um dies zu besiegeln, veranlasste Gotthard von Isingen, König von Helmland, dass der Clan Eisenschlag Kriegsgruppen an jede Grenze seines Reiches schicken und dort Außenposten errichten möge. Er selbst wollte Ritter entsenden, um uns Zwerge im Kampf gegen die Trolle und die Höhlengrunds aus den Tunneln zu unterstützen. Und so geschah es. Ich, Solveig, war Teil einer solchen Kriegsgruppe. Wir durchquerten die hohen Gebirge Rüststeins, die tiefen Wälder nahe der Ostfurt und erreichten schließlich die grünen Hügel von Marschtal, welche das südliche Ende des Reiches bildeten. Ein Bollwerk gegen die Orks, die sich nach dem Krieg in den angrenzenden Gebieten niederließen. Nahe dem Dorf Hartburg fanden wir schließlich, was wir suchten. Die höchsten der Hügel waren durchsetzt von hartem Fels, und dieser war wie geschaffen, um vom Zwergenhand bearbeitet zu werden. Hier schlugen wir Treppen und Tunnel in die reich bewachsenen Böden und errichteten unterirdische Festungen, die uns in den folgenden Jahren als Zuhause dienen sollten. Wir arbeiteten bereits einige Monate und wir kamen gut voran. Ich war den Tunnelgräbern zugeteilt worden und bereitete mit meiner guten Freundin Grimhal und ihrem Mann Torgur gerade den Stein für einen kleinen Seitengang vor. Grimhal und ich entnahmen Proben und Torgur untersuchte sie genau. Weißt du, Torgur war ein Leser. Er konnte im Gestein lesen wie die Gelehrten in Büchern und er war der Beste seines Fachs. Und deswegen konnte das, was kurz darauf geschehen sollte, einfach kein Unfall sein.
2: Sundrik, komm her!
1: Ich hörte Torgurs Stimme, ließ meine Spitzhacke fallen und bedeutete Grimhal mit einer Handbewegung, dass sie eine Pause einlegen sollte. Wir drei verstanden uns auch ohne Worte, weißt du? Hast du etwas herausgefunden, Torgur? Ich rieb mir den Staub von den Händen, während ich über Torgurs Schulter auf die Gesteinsproben schaute. Ich konnte zwar schon immer sehr gut mit diesem Material umgehen, aber ich verstand nie, wie ein Leser aus der Maserung des Steines Informationen gewinnen konnte. Vor allem die Art der Informationen war immer wieder faszinierend. Sie können voraussagen, in welcher Entfernung der Fels brüchig wird. Sie können Höhlen erahnen und gefährliche Gaslöcher. Einfach nur, indem sie auf die Brocken starten. Ihr müsst den Weg etwas nach links verlagern. Die Tunneldecken könnten sonst einstürzen. Er fuhr mit seinem Finger über eine glitzernde Ader, die aus dem dunklen Gestein herausstach wie Edelsteine im Sonnenlicht. Siehst du das hier? Das beweist es. Ich kratzte mich am Kopf und mein Helm verrutschte. Tut es das? Ah, du weißt doch, ich bin nicht hier, um das zu beurteilen. Ich und deine wunderschöne Frau tun das, was du uns sagst. Ich grinste und klopfte ihm auf die Schulter. Für einen Augenblick glaubte ich, in Torgurs Augen etwas funkeln zu sehen. Ich wusste aber nicht, was es war, und so schnell, wie es aufgetaucht war, verschwand es auch wieder. Er zögerte noch einige Sekunden, so als überlegte er, was er antworten solle. Dann lächelte auch er. Verlagert den Weg um etwa 26 Weichen. Dann sollte alles in Ordnung sein. Ich nickte und lief zurück zu Grimhal, erklärte ihr, was Torgur gesagt hatte, und setzte seine Pläne ohne zu zögern um. Grimhal und ich waren ein großartiges Team. Wir funktionierten wie die Dampfmaschinen in den Bergwerken Todesfurchts. Einige Tage vergingen und wir brachen weiter durch den Fels. Mehr Zwerge kamen hinzu und bearbeiteten die Wände mit allen Arten von Hämmern und Meißeln. Dieser Ort würde eine prächtige Festung werden. So viel stand fest. Hinter uns erwuchsen bereits erste Verzierungen aus dem Stein, als auf einmal ein leichtes Beben zu spüren war. Was war denn das? Fragte ich Grimhal, die ihrerseits innehielt und lauschte. Nichts war mehr zu hören. Könnten die Berechnungen falsch sein?
2: Ich werde lieber mal kurz Torgur zu Rate ziehen. Er wird wissen, was los ist, entgegnete sie, griff eine Handvoll Steine und verließ den Gang.
0: Ich fuhr mit der Hand über den Fels, um vielleicht irgendeine Bewegung innerhalb der Steinwand zu ertasten. Aber nichts. Plötzlich hörte ich das Brechen von Stein. Das Geräusch war laut und deutlich zu vernehmen, obwohl es einige Meter unter uns sein musste. Erneut ein Beben, diesmal stärker. Mehrere unserer Brüder verloren den Halt und stürzten. Einer der Wachen stürmte mit gezogener Axt herbei und auf mich zu. Wild gestikulierend fragte er mich, was los sei. Nicht sicher, was ich antworten solle, traf mein Blick auf den Riss im Fels. Geistesabwesend streckte ich die Hand aus, als könnte das Berühren des Steins alle Fragen beantworten. Das Folgende muss sich in Bruchteilen von Sekunden abgespielt haben, aber mir kam es vor wie Minuten. Der Boden unter meinen Füßen vibrierte, und diese Bewegung leitete wohl das schwerste Beben ein, das ich bis zu diesem Tage je erlebt hatte. Große Mengen Staub rieselten von der Decke und tauchten den Gang in schmutzigen, graubraunen Nebel. Kleinere Felsbrocken lösten sich und stürzten nieder. Einer traf den Krieger direkt neben mir, welcher sofort wie tot zu Boden ging. Ich hörte meine Brüder rufen. Silhouetten, die schattengleich den Tunnel verließen und versuchten, jene mit sich zu ziehen, die sich nicht auf den Beinen halten konnten. Ich beugte mich zu dem bewusstlosen Zwerg herunter. Dann hörte ich es. Ein leises Knacken, das immer lauter wurde und zu einem unangenehmen Brechen anwuchs. Ich wollte gerade flüchten, als der Boden unter mir nachgab. Ich warf mich nach vorn und schlug mit der Brust auf den harten Untergrund. Der Schmerz trieb mir sämtliche Luft aus den Lungen. Ohrenbetäubend krachte um mich herum der Fels auseinander. Ich krallte mich am Rand der Bruchstelle fest, doch der Stein entzog sich unaufhörlich meinem Griff. Das Letzte, was ich noch sehen konnte, war das Gesicht Torgurs, das am anderen Ende des Tunnels durch den sich langsam legenden Staub ragte und zu mir hinüberblickte. Ich konnte kein Entsetzen, keine Überraschung in seinen Augen erkennen. Hilfe kam nicht. Dann brach der Rest des Tunnels ein. Ich verlor den Halt und stürzte in die gähnende Schwärze des Berges. Ein dumpfer, intensiver Schmerz folgte. Dann nur noch Dunkelheit. Als ich erwachte, war es noch immer dunkel. Mein Kopf fühlte sich an, als hätte ihn jemand als Amboss genutzt. Und meine Glieder waren schwer wie Blei. Es dauerte eine ganze Weile, ehe meine Augen sich an die Lichtverhältnisse gewöhnt hatten. Um mich herum lagen Gesteinsbrocken. Weiter hinten in der Höhle mussten sich diese Brocken gar stapeln. Es war wohl reines Glück, dass mich keiner getroffen und unter sich begraben hatte. Unter Schmerzen setzte ich mich auf und sah mich genauer um. Stalagmiten ragten zur Decke und Stalaktiten reckten sich ihnen entgegen. Einige wenige hatten sich zu Stalagnat vereint. Alles sah aus, als wären Tausende, Abertausende Kerzen geschmolzen, um eine verdrehte und unvollendete Realität zu schaffen. Ich sah Rinnsale von Wasser in meine Richtung auf einen Steinhaufen zufließen. Und unter diesem Haufen ragte ein seltsam knorriger Ast hervor. Ich stieß einen erstickten Schrei aus, als ich erkannte, dass es kein Ast war. Es war ein Arm. Ein blutverschmierter Zwergenarm, der mir zuzuwinken schien, als wollte er einen letzten Gruß an mich richten. Alle Qualen vergessen, sprang ich auf und versuchte, dem Zwerg zur Hilfe zu eilen. Doch es war natürlich hoffnungslos. Niemand hätte einen solchen Steinschlag überlebt. Ich erkannte eine Axt, die unweit entfernt am Boden lag. Es war die Axt des Wächters gewesen. Offensichtlich hatte er nicht dasselbe Glück, das ich gehabt hatte. Ich näherte mich der Waffe, hob sie auf und kniete nieder. »Ich werde sie deiner Familie bringen, mein Bruder. Du wirst den Weg in die Hallen deiner Väter finden. Und du wirst nicht vergessen werden. Das schwöre ich.« Ich stützte mich ab, als ich mich wieder erheben wollte, und fasste in etwas Nasses, Glitschiges. Ich sah genauer hin. »Was ist das?« Ich verrieb die seltsame Flüssigkeit zwischen meinen Fingerspitzen. Die Konsistenz kam mir bekannt vor. Vorsichtig roch ich daran. »Ein Ei?« Ich stellte diese Frage laut, fast so, als wolle ich sie mir selbst stellen, um vielleicht eine zufriedenstellende Antwort zu bekommen. Mein Blick wanderte umher und fand meine Annahme bestätigt. Vor mir auf dem Boden lagen Schalenstücke eines Eies. Kein Zweifel. Nie hatte ich eine derartig dicke und große Eierschale gesehen, Solveig. Ein Bruchstück, das ich fand, war größer als mein Kopf und ließ vermuten, dass das intakte Ei noch weit größer gewesen war. Die Haare in meinem Nacken stellten sich auf. Ich fühlte plötzlich, dass ich nicht allein war. Ich umfasste den Schaft der Axt fester und bewegte mich langsam einige Schritte rückwärts. Mit einem Mal stieß mein Fuß an ein Hindernis. Ich schnellte erschrocken herum und mir stockte das Blut in den Adern. Erst jetzt wurde mir klar, dass es keine Gesteinsbrocken gewesen waren, die sich hier in der Finsternis stapelten. Es waren Eier. Dutzende riesige Eier. Manche so groß wie ein ausgewachsener Zwerg. »Branmatu«, flüsterte ich. »Bei Obrins Bart.« Aus meinen Augenwinkeln bemerkte ich urplötzlich eine Bewegung. Instinktiv warf ich mich zur Seite und hatte mehr Glück als Verstand. Direkt neben mir schlug die krallenbesetzte Pranke auf den Boden. Ein gewaltiger Kopf schälte sich aus der Dunkelheit weit über mir und näherte sich langsam, fast spöttisch, seinem Opfer. Mir. Die kalten, regungslosen Augen fest auf mich gerichtet, öffnete der Lindwurm sein Maul und ließ ein markerschütterndes Brüllen erschallen. Der heiße Atem der Kreatur riss mich beinahe von den Füßen,
1: als der zähe Speichel auf mich niederregnete. Ich war wie erstarrt, konnte mich nicht bewegen. Der massige Körper des Lindwurms richtete sich nun zu seiner vollen Größe auf, bereit jederzeit zuzuschlagen und den Eindringling zu vernichten. Ich erkannte das grüne Schuppenkleid, das einen natürlichen Panzer bildete und das wohl nur durch einen Drachenpanzer in den Schatten gestellt werden konnte. Erst als die Kreatur erneut brüllte, sein Maul aufriss, um mich zu verschlingen, löste ich mich aus der Versteinerung, sprang erneut zur Seite und landete unsanft neben meinem toten Kameraden. Sofort rappelte ich mich wieder auf und rannte los. Irgendwo musste hier ein Weg an die Oberfläche sein. Den musste ich finden und... Doch weiter kamen meine Gedanken nicht. Neben mir explodierte ein Fels in Millionen kleiner Geschosse, als dieser von der Klaue des Lindwurms getroffen wurde. Ohne nachzudenken, hechtete ich in die entgegengesetzte Richtung, riss die Axt hoch und schlug zu. Die Schneide fuhr tief in das Fleisch der Kreatur, die vor Schmerz aufbrüllte und ihre Attacken nun noch intensivierte. In Bruchteilen von Sekunden war ich von einem Eindringling zu einer Bedrohung geworden. Und dieses Monster würde alles tun, um seine Brut zu beschützen. Ein Meer aus Schuppen und Hörnern schlängelte sich um mich herum und Wellen aus Zähnen schwappten mir entgegen, während ich versuchte, einen Weg aus dieser misslichen Lage zu finden. Die Axt sauste immer wieder auf den Körper des Wurms ein, schien aber nichts auszurichten. Ich wich einigen Bissen aus, vergaß dabei aber die anderen Waffen des Lindwurms. Der Schwanz des Tieres traf mich an der linken Seite und katapultierte mich gegen die Felswand. Sterne explodierten vor meinen Augen und ich hörte, wie zwei meiner Rippen brachen. Der Schmerz strahlte in alle Richtungen. Jede Bewegung schickte unzählige Nadeln durch meinen Körper. Schwer atmend konnte ich erkennen, wie sich der Lindwurm siegessicher auf mich zubewegte. Und hinter ihm... Hinter ihm sah ich Licht. Was hatte ich getan, dass Oberyn mich so strafte? Ich sollte nicht nur sterben, nein. Ich sollte sterben mit der Öffnung in die Freiheit direkt vor dem Bart. Ich rappelte mich auf, konnte die Axt kaum heben. Doch ich biss die Zähne zusammen, stemmte meine Füße in den Grund und erwartete mein Schicksal. Dieser Lindwurm würde mich vielleicht töten. Doch ich... wollte es ihm nicht so leicht machen. Er würde den Zorn eines Zwerges zu spüren bekommen. Und noch bevor ich meinen letzten Atemzug tätige, sollte dieser Bran-Mathu wissen, was es heißt, einem Zwerg gegenüberzustehen. Ich packte die Axt mit beiden Händen, als der Lindwurm mir sein Haupt entgegenstreckte, als wolle er mir eine letzte Botschaft übermitteln, bevor er mein Lebensfeuer löschte. Für einen Augenblick trafen sich unsere Blicke. Und ich glaubte zu sehen, dass das Monster zögerte. Dann, als schüttelte es sämtliche Skepsis ab, riss es erneut sein Maul auf und schoss nach vorn. In einem Moment wie diesem, Solvay, vergeht die Zeit langsamer. Ich sah die todbringenden, messerscharfen Reißzähne auf mich zukommen. Konnte jeden einzelnen Speicheltropfen sehen, der sich in zähen Fäden seinen Weg suchte. Ich konnte das Wasser sehen, das von den Stalaktiten herunter auf die Schuppen des Lindwurms troff und langsam herunterperlte. Ich neigte meinen Kopf leicht, machte einen Ausfallschritt, drehte mich in einer tänzelnden Bewegung weg und schlug die Axt mit aller mir noch verbliebenen Kraft in den Kopf des Lindwurms. Ich fühlte, wie zuerst die Schuppen und dann der Schädel unter der Wucht nachgaben. Das Geheul der Kreatur werde ich niemals vergessen. Der Lindwurm riss seinen Kopf empor, schüttelte sich und stob scheinbar orientierungslos von einer Seite zur anderen. Wenn es eine Möglichkeit gab, diesen Ort lebend zu verlassen, dann jetzt. Und nur jetzt. Ich eilte, so schnell es mir meine Verletzung erlaubte, in Richtung Höhleneingang. Und musste dem zuckenden Leib des Lindwurms mehr als einmal ausweichen, um nicht von ihm zermalmt zu werden. Weiter, immer weiter hastete ich vorwärts und glaubte schon, es tatsächlich schaffen zu können, als ich hinter mir die donnernden Schritte vernahm. Ich wagte nicht, mich umzudrehen, wusste aber, dass die Echse schnell näher kam. Mein Atem begann zu rasseln.
0: Doch endlich spürte ich warme Sonnenstrahlen auf meiner Haut. Sofort sprang ich nach links weg, gerade noch rechtzeitig. Lautstark krachten die monströsen Kiefer dort zusammen, wo ich kurz zuvor die Höhle verlassen hatte. Die Haare klebten mir schweißnass im Gesicht. Ich kroch fast blind in das Unterholz, wobei vertrocknete Dornen tiefe Wunden in meine Haut rissen. Jetzt musste es bald soweit sein. Ich würde den beißenden Atem der Kreatur im Nacken fühlen, dann ein stechender Schmerz. Und dann wäre alles vorbei. Doch nichts dergleichen passierte. Ich rollte mich auf den Rücken, bereit, dem Tod ins Auge zu blicken. Ich fegte meine Haare zur Seite, um endlich wieder freie Sicht zu haben, und erkannte, dass ich, ohne es zu bemerken, unter einen Felsvorsprung gekrochen war, der vom Höhleneingang herausragte. Die Bestie wütete voll Zorn. Ich hörte umstürzende Bäume, Steine, die Kinderspielzeugen gleich, einfach emporgeschleudert wurden, und unbändiges Gebrüll. Dann konnte ich seine Klauen sehen. Stille. Ein zischelnder Laut. Der Lindwurm witterte mich. Er wusste, dass ich hier sein musste. Er roch den Schweiß und das Blut. Kiefernadeln flogen mir ins Gesicht, als die Schnauze des Lindwurms direkt vor mir auftauchte. Blut troff in stetigem Fluss auf den Rasen. Hätte der Branmatu mich sehen können, wäre es mit Sicherheit um mich geschehen gewesen. Doch der Vorsprung war zu tief. Und so musste sich der Lindwurm auf seine anderen Sinne verlassen. Die fleischige, gespaltene Zunge durchschnitt die Luft in meinem Unterschlupf. Züngelte. Suchte. Ich weiß nicht, warum ich in diesem Augenblick unentdeckt blieb. Vielleicht hatte ich das Monster schwerer verletzt, als ich angenommen hatte. Vielleicht hatte ich den Geruch der Vegetation angenommen. Vielleicht wurde der Lindwurm aber auch abgelenkt, denn urplötzlich verschwand er aus meinem Sichtfeld. Ich konnte nur noch hören, wie er sich entfernte. Mein Herz pochte. Ich lag noch eine ganze Weile lang regungslos da. Irgendwann wurde mir aber bewusst, dass ich schnellstmöglich zurück zur Höhlenfestung musste. Die Zwerge mussten gewarnt werden. Und auch die Menschen Hartburgs mussten wissen, dass ein Lindwurm aus dem Brutschlaf gerissen wurde und nun die Gegend unsicher machte. Wer weiß, wie lang dieses Monster dort unten schon geschlafen hatte. Vielleicht Jahrzehnte. Es war nicht undenkbar, dass die Menschen diese Gegend noch nicht eingehend erforscht hatten. Gab es doch oft genug Probleme mit Orks. Zudem war die Höhle abseits gelegen, möglicherweise schon jenseits der Grenze. Es war ja durchaus üblich, dass wir Zwerge Tunnel bis ins Feindesland trieben. Bei Obrin, sie alle schwebten in Lebensgefahr. Plötzlich zuckte ich vor Schmerz zusammen, musste husten und hatte das Gefühl, geschmolzenes Eisen würde durch meine Därme gegossen. Mir wurde bewusst, dass auch ich Gefahr lief, die Hallen meiner Väter aufzusuchen. Sollte ich nicht sehr bald Hilfe bekommen. Ich rollte mich aus meinem Versteck und hoffte, dass der Lindwurm nicht auf die Idee gekommen war, dort auf mich zu warten. Nein. Nichts war zu sehen. Nur die Schneise der Verwüstung, die das Tier hinterlassen hatte. Ich sah zum Himmel hinauf, um mich zu orientieren, und humpelte los, um die Menschen und Zwerge zu warnen. Und als ich den Gipfel des Hügels erreicht hatte, wurde mir bewusst, dass an diesem Tag Obrin selbst an meiner Seite gewesen sein musste. Solveys Augenlider wurden immer schwerer.
2: »Schick das grüne Pack, das grüne«,
0: gähnte sie und war schon fast eingeschlafen. Sundrik lächelte. Strich er zärtlich über das strohblonde Haar und küsste ihre Stirn. Daraufhin deckte er sie zu und beugte sich noch einmal zu ihr herunter. »Ich hab dich lieb, Prinzessin. Ich bin stolz auf dich. Pass gut auf deine Mutter auf«, flüsterte er, erhob sich und verließ leise das Zimmer. Er fand seine Frau wie erwartet vor dem Kamin, in dem das Feuer schon langsam erstarb. Er griff nach einem Holzscheit, warf ihn in die Glut und sah zu, wie die Flammen langsam wieder aufloderten. Dann setzte er sich zu Harga und legte einen Arm um sie. Sie lehnte ihren Kopf an seine Schulter und schloss die Augen.
2: »Das hat ganz schön lang gedauert, Liebling«, sagte sie.
0: Er antwortete leise, »Tut mir leid, aber sie wollte noch einmal die Geschichte hören.«
2: »Schon gut«,
0: erwiderte sie und hauchte ihm einen Kuss auf die Wange.
2: »Weißt du schon, wohin die Reise morgen geht?«
0: Mit diesen Worten hob sie ihren Blick und beobachtete ihren Mann genau. Er wirkte abwesend, sah völlig bewegungslos einfach in die tänzelnden Glutzungen. Gedanken verloren. Einsam.
2: »Sondrek?«
0: Er sah sie nicht an, als er entgegnete, »Wir erwarten Sie in Würzbach.«

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0: Nervös bewegte sich die Gestalt in der Köhlerhütte hin und her, rüttelte immer wieder an der Tür und klopfte ängstlich die Wände ab. Ein Gefangener, den allein das fahle Mondlicht durch die Ritzen der Bretter beobachtete.
1: Oh Gott. Ich hätte das lassen sollen. Das war eine Scheißidee. Oh Gott, diese Irren. Nadine.
2: Schnauze, Ingo. Warum hast du dich so bescheuert angestellt?
1: Bescheuert? Bescheuert? Ihr habt zwei Mädchen abgeschlachtet.
2: Du hast gewusst, auf was du dich einlässt.
1: Gewusst? Nein. Wie sollte ich das wissen? Himmel, ihre Schreie. Ihr seid krank.
2: Du bist so ein jämmerlicher Wurm. Petzt bei der Polizei. Ich hätte dich niemals in den Kult holen dürfen. Niemals.
3: Blut. Überall. Aufgespießt.
2: Ja, Herrin.
4: Das ist der also? Der Verräter?
2: Ja, Herrin.
4: Du hast ihn angeschleppt, Nadine. Und dich für ihn verbürgt. Du kannst deinen Fehler wieder gut machen.
2: Wie?
3: Bitte, tut mir nichts. Ich will nicht sterben. Ich kenne die Geheimnisse noch gar nicht.
4: Schweig! Weswegen bist du hier, hä? Du dachtest, dass man als Mitglied eines Kultes beruflich vorankommt?
3: Bitte.
4: Reichtum?
3: Bitte.
4: Frauen?
3: Lass mich gehen.
4: Deine weltlichen Wünsche widern mich an.
2: Was soll mit ihm geschehen? Wie kann ich eure Gunst zurückerlangen, Herrin?
3: Ich will nicht.
4: Der Tod ist nicht gut genug für dich, Verräter. Nadine,
3: Gnade.
4: Zeige ihm die Welt von Klotus. Führe ihn jenseits des Traums.
2: Euer Wunsch ist mir Befehl, Herrin. Los!
1: Nein! Oh Gott! Was habt ihr vor?
5: Nein. Wer hat sich denn da so
1: Lass mich! Nein!

0: Jungen wandelten die großen Alten auf der Erde und nannten sie ihr eigen. Dann verschwanden sie in der Finsternis zwischen Sternen und kalter Unendlichkeit. Und doch beobachten sie uns in ihrem ewig währenden Schlummer. Wehe dem Tag, an dem sie erwachen, um erneut ihre Herrschaft auszuüben. Nur wenige wissen von ihnen und die meisten leben in Angst. Ihre Diener lauern in den Schatten und greifen nach uns im Raum zwischen Träumen und Wachen. Die Sphären anderer Welten brechen allzu schnell. Realität ist nur ein kurzer Wimpernschlag.
1: Dienstag, 29. April 2008, 15 Uhr, Polizeikommissariat Bad Harzburg, Obduktionsraum.
2: Hart schoss der Wasserstrahl über den bleichen Körper. Er spülte Erde und geronnenes Blut aus den unzähligen Schnittwunden. Gleich einem rotbraunen Strom floss das Wasser vom Tisch hinab auf den gefliesten Boden.
3: So, Herr Kommissar, nun erkennt man es.
4: Hat sie die Wunden am ganzen Körper?
3: Am Rücken, auf der Kopfhaut, sogar an den Fußsohlen. Welches kranke Schwein hat ihr das nur angetan?
4: Das Mädchen ist gerade mal 21 Jahre alt. Todesursache?
3: Ein Stich ins Herz, wie ihre Zwillingsschwester.
4: Diese Schnitte sind sehr genau platziert.

0: Irgend so ein Psychopath hat die Mädchen gefoltert.
1: Mensch, reißen Sie sich doch zusammen.
0: Natürlich, Herr Kommissar. Es ist nur, ich... Sowas habe ich noch nie gesehen und...
1: Das sind Schriftzeichen auf der Stirn. Nekrons oder so. Hm? Und die Schnitte, die wirken wie ein Muster, oder?
0: Wie?
1: Na, die Linien, die vom Kinn zum Bauch führen.
0: Sieht so aus, als hätte der Mörder eine Menge Spaß gehabt. Erinnert mich an ein Dreieck, das immer wieder neu angesetzt wurde. Was für ein perverses Schwein.
1: Meine Frage, Schumann. Die Schnitte.
0: Keine Ahnung. Da müssen Sie einen Experten fragen.
1: Gut. Sagen Sie mir, wenn Sie was herausfinden.
0: Natürlich.

Dienstag, 29. April 2008, 17.30 Uhr, Hamburg, im Institut für Ethnologie, Büro von Dr. Ernst Garner.

0: Und so wurden diese diabolischen Rituale aufgehalten. Saint-Jöbaka ist wieder sicher. Jedoch ist die Leiche von Dr. Paulson immer noch nicht aufgetaucht. Verschwunden wie dieses Wesen. Diese roten Augen. Seit einem halben Jahr bringen mich meine Recherchen nicht weiter. Ich tappe im Dunkeln und langsam kommt mir alles wie ein böser Albtraum vor. Ich... Ja, einen Moment.
1: Hey, Amt, ich bin...
0: So. Herein!
1: Na, viel zu tun?
0: Moin, Alfred! Oh, geht. Was ist denn?
1: Ich wollte gleich zur Mensa. Abends schließt die doch immer so zeitig. Möchtest du mit?
0: Oh, keine schlechte Idee. Was gibt's denn?
1: Naja, Reste, denke ich mal.
0: Sag mal, Alfred, hast du etwas über die Namen herausgefunden?
1: Ja, klar. Klotus und Nekorn, nicht wahr?
0: Genau.
1: Ja, es wird dir nicht gefallen. Du kennst doch das Werk Riten und Götter vom Alchemisten Balthasar Quirn.
0: Doch, doch, das ist mir ein Begriff. Ja.
1: Nun, darin sind einige Passagen, die dich interessieren werden. Also, wo habe ich es jetzt? Moment. Hier. Also, ich fand dort eine kurze Beschreibung von Klotus. Halt dich fest, ich zitiere. Die Hygari schritten durch die kalten Tore und betraten unsere Welt. Noch war das Antlitz der Erde elend und grau. Doch die großen Alten unterwarfen sich die Elemente. Gleich Göttern, mächtig und doch von grauenhafter Bösartigkeit, herrschten die kalamitären Wesen viele Jahrtausende.
0: Hygari? Große Alte?
1: Ja, das steht hier. Darf ich nun weiterlesen, Herr Garner?
0: Ja, lass dich nicht aufhalten.
1: Als sie die Erde verließen, war jene für immer durch ihre Anwesenheit gezeichnet. Der Samen ihrer Wiederkehr war gepflanzt und in ihren Träumen beobachten sie ihren Besitz.
0: Und was hat das nun mit Klotus und Nekron zu tun?
1: Ernst, wolltest du mich bitte nicht dauernd unterbrechen?
0: Ist ja gut, ich meinte ja nur.
1: Ja, ist schon gut. Da... Der afröse Anführer Klotus befahl seinem Sohn, einem Wanderer zwischen den Welten Wacht zu halten. Jener, geheißen Nekron, ließ seine Diener um seine Gnade buhlen.
0: Teufel auch!
1: Und so berauschten sie sich am Traum, gaben sich dem Geschenk hin, verformten in Ekstase Fleisch und Knochen, um ihrem Herrn in Gestalt zu gleichen.
0: Oh, widerlich.
1: Und sobald das Gefüge der Zeitalter erneut erzittert und Klotus sein krakengleiches Haupt erhebt, wird Nekron an seiner Seite stehen. Doch muss Blut fließen, so wie es das Chaos verlangt.
0: Wirklich schaurig.
1: Nimm es nicht zu wörtlich. Würde dich doch nur verrückt machen. Immerhin soll Quirn völlig wahnsinnig gewesen sein. Warum wolltest du das wissen?
0: Das erkläre ich dir ein anderes Mal. Wir wollten noch essen gehen.
1: Ja. Klar, natürlich. Also mir hängt der Magen schon in den Kniekehlen.
0: Geh du schon mal vor.
1: Ja, gut.
0: Ich brauche dringend eine Sekretärin. Garner?
2: Ja, schönen guten Abend, Herr Dr. Garner. Hier ist Steffen Gottschalk, Polizeikommissariat Bad Harzburg.
0: Oh, guten Abend, Herr Kommissar.
2: Sie wurden mir empfohlen. Sie haben der Münchner Polizei geholfen.
0: Nun,
2: Der Fall Homunculus.
0: Ich spreche nur ungern darüber.
2: Kommen wir gleich zum Punkt. Ich suche einen Experten, der sich mit Zeichen, Kulturen und sowas auskennt.
0: Ja, ich konnte damals Symbole entschlüsseln, aber was...
2: Sehr gut. Wäre es möglich, dass Sie nach Bad Harzburg kommen?
0: Wie? Warum?
2: Wir haben die Leichen von zwei jungen Frauen gefunden.
0: Oh.
2: Ihre Körper sind übersät mit Schnitten, Symbolen und Schriftzeichen.
0: Ritualmorde?
2: Das denke ich auch.
0: Was für Schriftzeichen?
2: Nekrons wurde jeweils auf die Stirn geschnitten.
0: Nekron?
2: Ja, denke ich. Also...
0: Ich bin unterwegs. Ich werde morgen früh in Bad Harzburg sein.
2: Oh, gut. Gut, geben Sie mir einfach die Ankunftszeit durch. Ich hole Sie dann vom Bahnhof ab.
0: Bestens. Bis bald.
2: Ja, bis bald.
0: Nekron und der Brocken. Erneut ein Kult? Das muss doch irgendetwas zu bedeuten haben.
3: Dienstag, 29. April 2008, 20 Uhr. Irgendwo im Harz.
4: Sein Leib kannte keine Schmerzen. Seine Muskeln keine Müdigkeit. Allein Panik trieb ihn an. Ein unbewachter Moment und er war frei. Rannte, stürzte, kroch. Fort, fort. Er war bloße Empfindung. Immer wieder durchzuckten ihn Gedanken an die Pein der letzten Stunden, an die Folter, an die Schnitte in seinem Fleisch. Wie ein Tier hetzte er über die Straße, nackt mit starrem, entrücktem Blick. Sein Körper reagierte nur noch, doch sein Geist war fern.
5: Stehen bleiben, Polizei!
6: Der Kerl ist nackt, Frau Hellbach.
5: Ich seh's. Hey, Sie da! Anhalten! Los, komm, hinterher!
6: Dann stimmt es doch. Hier rennt wirklich ein Irrer rum.
5: Hätte mich auch gewundert, wenn er einen Redi-Touristen so erschreckt hätte.
6: Er ist in das Waldstück gerannt.
5: Teilen wir uns auf und kreisen ihn ein. Kassier, Sie da lang. Ich dort.
6: Gut.
7: Im Gefühl der Zeit, Alter. Sie werden erwachen. Sie werden erwachen.
5: Gleich hab ich dich. Stehen geblieben. Hände hoch und... Hey! Bleib hier.
6: Da bin ich.
5: Oder auch Zeit. Helfen Sie mir.
6: So, das hätten wir. Oh, Scheiße. Wie sieht der denn aus?
5: Habe ich auch schon bemerkt. Total zerschnitten. Der arme Kerl.
6: Wie die Leiche im Fall des Kommissars.
5: Wir sollten Steffen Bescheid geben und den Kerl hier in eine Anstalt bringen.
6: Gute Idee.
7: Nein, keine Schmerzen mehr, bitte.

0: Mittwoch, 30. April 2008, 10 Uhr, Bahnhof Bad Harzburg.
1: Oha, das ist also dieser Ethnologe. Dass der schlapsige Typ sich aus dem Elfenbeinturm gewagt hat, unglaublich.
2: Schönen guten Tag, sind Sie Kommissar Gottschalk?
1: Ja, steht doch auf dem Namensschild. Dr. Garner?
2: Ja.
1: Gut, dann wollen wir gleich mal ins Sanatorium fahren. Gehen wir zu meinem Wagen.
2: Sanatorium?
1: Genau. Kollegen haben einen völlig verstörten Mann im Harz aufgegriffen. Da brabbelte etwas von Nekrons und Strömen aus Blut.
2: Nein.
1: Er ist in der hiesigen Anstalt untergebracht. Ich denke, er wird etwas Licht in den Fall bringen.
2: Na, hoffentlich.
1: Bitte steigen Sie ein.
2: Natürlich.
1: Im Handschuhfach finden Sie eine Akte mit den Fotos der Opfer. Vielleicht fällt Ihnen ja etwas Kluges zu den Schnitten ein.
2: Mal sehen.
1: Achtung, die Bilder sind nichts für schwache Nerven.
2: Herrje.
1: Sagte ich doch.
2: Wo genau hat man die Frauen denn gefunden?
1: Sie waren im Wald verscharrt. Ein anonymer Anrufer wies uns auf das Versteck hin.
2: Interessant. Und waren die Schnitte tödlich?
1: Nein. Tödlich war der Stich ins Herz.
2: Schwer, die Zeichen zu deuten.
1: Ich dachte, Sie wären Ethnologe.
2: Natürlich, aber die Zeichen scheinen Vereinfachungen zu sein.
1: Vereinfachung? Ja.
2: Allerdings, es ist ein Code. Wenn ich es schaffe, ein Wort zu übersetzen, sind die restlichen ein Kinderspiel.
1: Ein Kinderspiel also? Vielleicht wäre ein einfacher Fallanalytiker kompetenter gewesen.
2: Herr Kommissar, ich vermute, dass keiner Ihrer Fallanalytiker einen Abschluss in Ethnologie und Symbolik hat, oder?
1: Wenn Sie meinen.
2: Ich muss diese Zeichen erst einmal genauer untersuchen. Wer waren die Frauen?
1: Ich darf Ihnen das eigentlich nicht sagen, aber was soll's. Julia und Friederike Wenz, 20 Jahre alt, kamen aus München. Wohnten im Hotel zum Goldenen Fasan.
2: 20? Echt? Merkwürdig.
1: Wieso?
2: Sind Sie vielleicht gerade erst 21 geworden?
1: Sie stellen vielleicht Fragen. Weiter hinten in der Akte müssten die Geburtsdaten stehen. So, wir sind gleich da.
2: Die Burg da?
1: Ja, das Gemäuer wurde modernisiert und ausgebaut.
2: Aha.
1: Privatklinik. Die Kunden entspannen sich bei schöner Aussicht und gleichzeitig sind sie von der Gesellschaft sauber weggesperrt.
2: Na dann. Hier, ich hab's gefunden. Ha! Die beiden sind am 28. April geboren. Hatten also vor 2 Tagen Geburtstag.
1: Sowas? Wie konnten sie das ahnen?
2: Die Symbole. Vermutlich haben sie irgendeine kultische Bedeutung. So streben die Schnitte alle zum Mittelpunkt des Dreiecks. Das Herz. Es wird in vielen Kulturen als Energiezentrum gesehen.
1: Herr Garner, kommen Sie auf den Punkt.
2: Natürlich. Es handelt sich wohl um eine rituelle Opferung im Rahmen eines mitteleuropäischen Hexensabbats.
1: Wie?
2: Sie hören ganz richtig. Irgendwelche Verrückten bedienen sich der Beschreibung aus Heinrich Kramers Hexenhammer.
1: Hammer?
2: Ein Traktat aus dem 15. Jahrhundert.
1: Ich kann nicht ganz folgen.
2: Numerologie.
1: Was?
2: Zahlenmystik. Die Quersumme von 21 ist 3. Und 3 steht für die Opferkultist-Gott-Symbolik.
1: Was für eine Symbolik?
2: Es sind 3 Institutionen an einem Ritual beteiligt.
1: Ja.
2: Die Kultisten, also jene, die jemanden töten, um durch ihren Gott erhöht zu werden.
1: Okay.
2: Dann natürlich das Opfer selbst und schlussendlich der Gott. Wir haben hier sozusagen ein metaphysisches Dreieck.
1: Halten Sie mir keinen Vortrag. Was wollen Sie mir damit sagen?
2: Die Zahl 3 kommt in vielen Kulturen und Religionen vor.
1: Ach so.
2: In der ägyptischen Mythologie Isis, Osiris und Horus.
1: Mhm.
2: Im Hinduismus Brahma, Vishnu und Shiva.
1: Hä?
2: Bei den alten Griechen Zeus, Poseidon und Hades.
1: Ach so.
2: Nicht zuletzt im Christentum die Dreifaltigkeit.
1: Gut,
2: und...
1: Gut, das habe ich verstanden. Was hat das mit dem Fall zu tun?
2: Die Quersumme aus 21 ist 3. Nach dem Werk von Kramer müssten die Opfer genau 21 Jahre alt sein, damit das Ritual funktioniert.
1: Das klingt völlig bescheuert.
2: Ich,
1: Hören Sie mir mal genau zu, Herr Doktor. Ich weiß ja nicht, was Sie in der Universität lehren, aber hier läuft der Hase anders. Wir haben es hier mit einem oder mehreren Verrückten zu tun. Denen ist Ihr Gefasel von Zahlen und so ein Unsinn völlig egal. Steigen Sie lieber aus, wir sind da.
2: Aber ich... Also wirklich... Diese Zahlen sind immanent wichtig. 2 Opfer waren Vorbereitungen.
1: Vorbereitungen?
2: Wenn meine Theorie stimmt, dann wird es ein 3. Opfer geben. Und zwar heute Abend.
1: Heute Abend schon?
2: Ja, heute ist Walpurgisnacht auf dem Brocken. Der 30. April. Die finale Opferung.
1: Was macht sie so sicher?
2: Julia und Friederike waren nur die 1. und 2. 3.
1: Der Brocken ist riesig. Ich werde den Kollegen Bescheid geben.
2: Hoffentlich reicht das.
1: Hier Kommissar Gottschalk. Ich möchte, dass heute Abend die gesamte Mannschaft mobilisiert wird.

0: Mittwoch, 30. April 2008, 10.30 Uhr, Sanatorium Bad Harzburg.
1: Sie sollen mich hier sofort auf.
2: Teufel auch.
3: Ingo Stüben ist gleich dort vorne untergebracht. Ich werde Sie begleiten. Achten Sie darauf, den Patienten nicht aufzuregen.
4: Wir würden gerne mit Stüben alleine sprechen, Frau Dr. Piepenberger.
3: Das ist unmöglich. Ich habe das Wohl meines Patienten zu verantworten, Herr Kommissar.
4: Nun gut.
1: Nein!
4: Alles in Ordnung, Dr. Garner?
2: Es geht schon. Ich betrete nicht jeden Tag die geschlossene Abteilung.
4: Theoretiker.

0: So, kommen Sie rein. Ich muss die Tür hinter uns zuschließen.
1: Ist das denn nötig? Der Patient hat doch schon eine Zwangsjacke.
0: Ja, ist es. Bin ich die Ärztin oder Sie?
1: Natürlich.
2: Ob der Kerl uns wirklich helfen kann? Der sieht völlig fertig aus.
1: Versuchen wir es.
2: Herr Stüben, hallo?
3: Die Trommeln. Das ist so viele Trommeln.
2: Das wird schwierig werden. Was für Trommeln?
3: Jenseits des Traums. Das Gefühl der Zeitalter.
0: Ich denke, das reicht.
2: Ich bin noch nicht fertig.
0: Der Patient benötigt dringend Medikamente. Ich denke, in einer Woche ist er vernehmungsfähig und...
2: In einer Woche?
0: Wenn Sie mir eine richterliche Verfügung...
2: Ich werde Ihnen diesen Wisch besorgen. Kommen Sie, Herr Garner, wir gehen.
1: Warten Sie mal. Ingo, erzähl uns etwas über den Hexensabbat.
3: Sie werden erwachen. Drei Augen. Ströme aus Blut.
0: Was machen Sie da? Raus! Sofort raus!
2: Ganz ruhig, Frau Doktor.
0: Lassen Sie mich los. Was fällt Ihnen eigentlich ein?
1: Keine Angst, Ingo. Wir wollen dir helfen. Wo findet der Hexensabbat statt?
3: Noch träumt er. Aber sein Sohn, der Wächter beobachtet mich.
0: Hören Sie sofort auf.
3: Reicht 33.
4: Was ist denn hier los?
0: Spritzen Sie dem Patienten 4 Milligramm wieder zu lang. Schnell.
2: Ja, natürlich, Frau Doktor.
3: Hexen! Drei Augen! Oh, Schmerzen, bitte nein!
0: Das wird noch ein Nachspiel haben, Herr Kommissar. Verlassen Sie die Klinik.
4: Gehen Sie.
0: Sofort.
2: Kommen Sie, Herr Garner, wir gehen.
1: Ja.
0: Kümmern Sie sich darum, dass die Herren das Gelände verlassen.
4: Ja, wird erledigt, Frau Doktor.
2: Übrigens, die Herren kann das selbst.
5: Das hat uns keinen Schritt weitergebracht.
1: Meinen Sie? Ich denke schon. Schauen Sie auf die Fotos der Frauen.
5: Was soll ich da sehen?
1: Die Schnitte hier am Kinn und am Bauch. Das sind Symbole für Sterne.
5: Ja, und?
1: Wir haben hier 2 Punkte.
5: Ja.
1: Stüben sagte, dass die Sterne günstig stünden. Die Symbole auf der Haut sind Sterne am Himmelszelt.
5: Aha.
1: Wir brauchen die Koordinaten des Brockens als Ausgangspunkt.
5: Meinen Sie?
1: Von dort nimmt man einen Sextanten und visiert den Stern an.
5: Ja.
1: Man misst den Winkel zwischen Horizont und Gestirn. Mit Hilfe des nautischen Jahrbuchs und dem gemessenen Winkel kann man dann die sogenannte Delta-H-Linie errechnen.
5: Mhm.
1: Können Sie mir noch folgen?
5: Delta-H-Linie. Und dann?
1: Diese Linie tragen wir in eine Karte ein. Sie stellt dann die Bewegung des Sterns über den Brocken dar. Macht man dies mit allen 3 Gestirnen, ergeben die Linien ein Dreieck auf der Karte.
5: Aha.
1: Der Mittelpunkt ist dann der Ort, wo das Ritual stattfinden wird. Auf den Körpern der Frauen befindet sich dort das Herz.
5: Gut. Dann sagen Sie mir, wo die Irren das nächste Opfer umbringen.
1: Dafür fehlt noch ein Punkt.
5: Wieso?
1: Man benötigt 3 Gestirne, um den Kreuzpunkt zu ermitteln.
5: Aha.
1: Schauen Sie, während sich bei Julia 1 Zeichen findet, sind es bei Friederike schon 2.
5: Sie meinen also...
1: Genau. Beim nächsten Opfer wird der letzte Stern genannt.
5: Aber dann ist es zu spät.
1: Allerdings, womöglich können wir dem zuvorkommen.
5: Ach.
1: Ja, sobald ich die Zeichen übersetzt habe, kann ich...
5: Was warten Sie noch? Los, ran an die Arbeit.
1: Ich muss zu meinen Büchern und ich brauche ein Telefon.
5: Das bekommen Sie alles. Ich bringe Sie jetzt zum Goldenen Fasan.
1: Wer ist dieser Stüben eigentlich?
5: Ein Bauunternehmer. Keine Auffälligkeiten. Wir haben sogar seine Freundin überprüft. Nichts.
1: Er hatte eine Freundin?
5: Ja. Sie leitet das Hotel zum Goldenen Fasan.
1: Aha. Sie haben das Hotel nicht zufällig ausgewählt.
5: Nein. Die beiden Opfer hatten dort auch ein Zimmer. Es wäre schön, wenn Sie die Augen aufhalten könnten. Als unbekannter Tourist, versteht sich.
1: Versteht sich.
5: Natürlich nur, wenn das für Sie in Ordnung ist.
1: Natürlich.

0: Mittwoch, 30. April 2008, 16 Uhr, Bad Harzburg, Innenstadt.
1: Die Luft war geschwängert vom Geruch des kommenden Sommers. Doch nur wenige Passanten schenkten dem strahlend blauen Himmel Beachtung. Wie geschäftige Ameisen jagten sie ihren Zielen nach. Jeder war in seiner kleinen Welt gefangen und interessierte sich nicht für das Leben der anderen. Niemand achtete auf die junge Frau mit dem schweren Rucksack.
2: Nun geh schon ran. Ah, hi Jeanette, ich bin's, Tanja. Ja, mir geht's gut. Ja, ich bin schon viel gewandert. Wie? Nein, die Harzburg habe ich mir noch nicht angeschaut. Aber die Wandelhalle. Ja, wie du es mir empfohlen hast. War super. Du, ich brauche deine Hilfe. Nein, es ist nichts passiert. Ich habe nur die Jugendherberge geschmissen. Nee, da war so ein Vollpfosten, der mich dauernd angegraben hat. Nein, ist nichts passiert. Aber ich war ziemlich angepisst. Richtig, ich brauche einen neuen Ort zum Pennen. Ich bin jetzt beim Jungbrunnen. Kannst du für mich ins Netz gehen? Oh, du hast schon was? Zum goldenen Fasan? Klingt total spießig. Hast du denn nichts für Backpacker gefunden? Oh, das ist günstiger, wenn man unter 25 ist. Voll krass. Wo ist das genau? Ah, okay. Dank dir. Hast was gut. Tschüssi. Am Mühlenbach. Das ist gleich um die Ecke. Ah, schon gefunden. Und hier ist auch schon das Hotel.
3: Willkommen im Goldenen Fasan. Ein Einzelzimmer?
2: Klar, für 2 Tage. Und hier ist mein Personalausweis.
3: Ah, ich sehe schon. Sie möchten auf unser Spezialangebot hinaus. Kein Problem.
2: Sehr cool.
3: Sie haben Glück. Wir haben noch Zimmer frei.
2: Toll. Sagen Sie mal...
3: Ja?
2: Entschuldigen Sie, aber die Kette, die Sie da tragen, wirklich schön. Hat die Sanduhr in dem Kreis eine Bedeutung?
3: Ein esoterisches Zeichen. Für die Vergänglichkeit der Zeit.
2: Oh.
3: Ist nicht so Ihre Welt, hm?
2: Nee, sorry.
3: Kein Problem. So, den Personalausweis würde ich gerne einmal fotokopieren.
2: Okay.
3: Komm gleich wieder.
2: Hey, Jeanette, ich bin's nochmal. Hab's gefunden. Echt urig hier. Überall hängen Jagdbilder und ausgestopfte Tiere. Oh, und die Besitzerin ist so eine Esotante und... da ist sie schon wieder. Bis später.
3: So, Frau Schmidt. Hier ist Ihr Ausweis und der Zimmerschlüssel Nummer 21. Einfach die Treppe hoch.
2: Vielen Dank.
3: Einen schönen Aufenthalt.
2: Dankeschön.
4: Huch. Hoppla, entschuldigen Sie, ich hatte Sie doch glatt umgerannt.
2: Keine Augen im Kopf, was?
4: Ich war in Gedanken.
2: War wohl ziemlich spannend.
4: Ach, nur Bücher. Alte Bücher. Ziemlich verstaubte Lektüre.
2: Ein Bücherwurm also?
4: Nein, ich bin nur auf Urlaub hier.
2: Wie ich? Interrail durch ganz Deutschland.
4: Oh, man sieht's am Rucksack.
2: Ja, Backpacker. Und Sie?
4: Wanderurlaub.
2: Aha. haben Sie vielleicht Lust auf einen Kaffee? Dann können Sie mir etwas von Ihren spannenden Büchern erzählen.
4: Tut mir leid, aber gerade ist es etwas ungünstig.
2: Später vielleicht?
4: Ja, gerne.
2: Und nicht vergessen, Backpacker bleiben nie lange. Die Zeit rennt.
4: Ich werde es mir merken.
2: So was. Da, Nummer 21. Hi, Jeanette. Ich mag das Hotel. Ich habe da gerade den Typen kennengelernt. Ja, voll süß. Mein Nachbar aus Zimmer 23. Wie alt? So Anfang 30. Aussehen? Schlank, groß, braune Haare und... Ja, groß ist wichtig. Oh, warte mal. Ich rufe nachher nochmal an. Mann, das muss der Lüftungsschacht der Klimaanlage sein. Da will ich doch glatt mal...
5: Kannst du etwas in Frederik Kühlmanns boreale Religion finden?
2: Was für Religion?
5: Klar, ich werde dir alles erzählen, wenn ich zurück in Hamburg bin. Also?
2: Hamburger also.
5: Habe ich mir doch gedacht. Gut, Ich schlage in Astrologie der alten Ägypter nach.
2: Noch mehr Esoterik?
5: Danke, bis später.
2: Was ist das denn für ein Freak?
5: Herr Kommissar Gottschalk?
2: Kommissar?
5: Es ist äußerst schwierig, die Zeichen zu übersetzen. Die Symbole haben verschiedene Bedeutungen. Es sind aber auf jeden Fall Sterne. Ja, ich kann Ihnen die Gestirne nennen, die ich für am wahrscheinlichsten erachte. Die Sextantenmessung muss doch bei Pogisnacht sein.
2: Hä? Nautica?
5: Allerdings, Mitternacht. Helikopter mit Wärmebildkamera?
2: Urlaub? Never.
5: Einfach einen Teil der Delta Hardy abfliegen lassen?
2: Nummer 23, wer bist du?
5: Scheint mir im Moment am sinnvollsten. Wie bitte? Ich soll hier sitzen und Däumchen drehen? Ich will mit! Herr Kommissar, meine Arbeit hat den Fall... Was? Aber vielleicht braucht... Ja, bis später. Dieses Arschloch.
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0: Mittwoch, 30. April 2008, 20 Uhr. 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
2: Und so kam ich auf die Idee, mal ganz alleine durch Deutschland zu reisen.
4: Verstehe. Und Sie...
2: Ernst? Wir waren beim Du.
4: Entschuldige, Tanja. Also du willst in den nächsten Tagen dann wohin?
2: Weiter nach Süden. Ich habe noch eine Woche, dann ist Schluss. Das Semester hat ja schon angefangen und...
4: So, so.
2: Ja. Aber ich habe eher ein Urlaubssemester und ein bisschen Stoff nacharbeiten wollte ich dann doch.
4: Was studierst du denn?
2: Französisch und Englisch auf Lehramt.
4: In München?
2: Genau. Willst du noch Wein?
4: Nein, danke. Erstmal nicht.
2: Wer nicht will, der hat schon. Was genau macht man denn so als Ethnologe?
4: Es ist quasi Kultur- und Sozialwissenschaft.
2: Aha.
4: Fremde Kulturen, aber auch heutige Gesellschaftsbilder. Ach, warte. Ich hol mal ein Buch zu dem Thema.
2: Okay. Aber lass mich nicht zu lange warten.
4: Klar. Das ist doch der Pfleger aus der Anstalt. Was macht der denn hier?
12: Wir müssen sofort handeln. Es fügt sich alles, wie die Herrin es prophezeit hat.
13: Gut, bringen wir das Material zu ihr.
4: Wenn ich mich hier unter der Treppe verstecke.
12: Heute Abend wird ein Negron durch das Portal kommen.
13: Und das Zeitalter der Träume wird anbrechen.
4: Welche Träume?
12: Wir brauchen die Hexensalbe der Herrin, damit wir alles vorbereiten können.
13: Und ihren Segen?
12: Ich habe den Segen.
13: Du hast schon einmal versagt. Vergiss das nicht.
12: Dieses Mal nicht. Komm.
4: Sie sind weg. Mal sehen, ob ich etwas Interessantes im Büro finde. Schreibtisch, Regale und eine Tür zum Hof. Irgendwo muss doch etwas zu finden sein. Der Kugelschreiber. Oder in der Schublade? Auch nichts. Reservierungen. Nein. Mal schauen, ob sie etwas Interessantes auf dem Anrufbeantworter findet.
14: Hier, alte Nachrichten. Nachricht 1, Freitag, 25. April, 14 Uhr.
15: Schönen guten Tag, Julia, Wenz am Apparat. Meine Schwester und ich hätten gerne ein Doppelzimmer für das kommende Wochenende.
4: Die ersten
15: Opfer. Ich werde später nochmal anrufen. Bis bald.
14: Nachricht 2, Montag, 28. April, 18 Uhr.
16: Nadine, wir haben
4: ihn. Das ist doch...
16: Die Herrin verlangt nach dir.
4: Der Pfleger.
14: Nachricht 3, Dienstag, 29. April, 11 Uhr.
17: Schönen guten Tag. Ich würde gerne für 50 Personen Zimmer buchen.
4: 50 Leute?
17: Haben Sie auch Seminarräume? Ach, ich melde mich einfach später nochmal. Tschüss.
14: Nachricht 4, Mittwoch, 30. April, 12 Uhr.
17: Ich habe die dritte zu dir gelenkt. Enttäusche mich nicht.
14: Es sind keine weiteren Nachrichten
4: diese
14: vorhanden.
18: Was spionierst du hier rum?
4: Ich
18: warte wie blöde.
4: Aber...
18: Keine Ahnung, was das soll. Aber ich rufe jetzt die Besitzerin.
4: Nein, halt!
18: Hey, lass los!
4: Nicht so laut. Ich kann das alles erklären.
18: Lass mich los oder ich schreie um Hilfe.
4: Ist ja gut.
18: Ich höre ernst. Oder ist der Name auch fake?
4: Nein, der Name stimmt. Ich arbeite für die Polizei.
18: Ach, als Ethnologe.
4: Es geht um einen Fall von, wie soll ich sagen, kultistisch motivierten Opferungen.
18: Mord?
4: Genau.
18: Das würde zumindest das Telefonat erklären.
4: Telefonat?
18: Man konnte dein Gespräch mit dem Kommissar durch den Lüftungsschacht hören.
4: Oh.
18: Und was suchst du dann hier?
4: Wir glauben, dass die Hotelbesitzerin etwas mit dem Kult zu tun hat.
18: Wieso das?
4: Die Opfer kamen von hier.
18: Okay, schon schräg. Sag mal, hast du schon die Schublade untersucht?
4: Natürlich. Ich hatte gerade den AB...
18: Und was mit dem Regal? Hier zum Beispiel... Aber das ist ja die Kopie meines Persos.
4: Allerdings.
18: Mein Geburtstag ist umkringelt.
4: Du hast morgen Geburtstag. Du wirst 21.
18: Wahrscheinlich will mir die Besitzerin gratulieren. Es gibt sicher eine tolle Überraschung.
4: Nein, ich glaube kaum.
18: Wieso nicht?
4: Es wäre schon ein komischer Zufall,
18: Was für ein Zufall?
4: Du bist dir nicht sicher. Los, komm.
18: Ich gehe keinen Schritt, wenn du mir nicht sofort erklärst, was das soll.
4: Dafür haben wir keine Zeit. Gehen wir in mein Zimmer, dann... Zum Teufel!
18: Durch die Hintertür.
4: Und jetzt? Ist etwas auffällig, wenn wir zwei hier auf dem Hof...
18: Los, küss mich.
4: Was?
18: Tarnung.
19: Oh, Entschuldigung.
18: Komm, Ernst, wir gehen lieber nach oben.
4: Ist wohl besser. Ich werde gleich den Kommissar anrufen.
18: Polizei?
4: Ja, du bist dir nicht mehr sicher.
18: Wer du meinst?
4: Was ist das am Telefon?
18: Dann ruf die Polizei schon an.
4: Aber irgendwie... Was ist mit mir los?
18: Was redest du da? Lass mich mal. Das Telefon... Es geht nicht.
4: Ich habe kein Handy.
18: Was ist das für ein klebriges Zeug am Telefon? Was sagst du?
4: Ich sagte, ich habe kein Handy.
18: Dann nimm meins.
4: Danke. Jetzt. Oh, mein Kopf.
18: Ernst? Mir ist schlecht. Alles wirkt so. Falsch.
4: Falsch? Was zum Teufel? Rote Augen. Das Handy. Wo ist das Handy?
19: Los, nimm das Mädchen mit. Sie hat gewartet.
4: Nein, lass sie. Du Monster.
20: Seite, du Wurm.
19: Ich kümmere mich um dich.
18: Nimm deine Hände weg.
20: Der Herr wird mich für dich mit dem Aufstieg lohnen.
4: Necron?
19: Oh, er wird kommen, ganz gewiss. Aber das wirst du nicht erleben.
21: Hallo? Karna? Wer sind Sie?
19: Das wirst du nicht mehr brauchen.
4: Nein, kein Messer.
19: Das Buch wird dir auch nicht mehr helfen.
4: Bücher sind unverzichtbar. Aus.

0: Dr. Garner?
1: Herr Garner! Mensch, Garner, wachen Sie auf!
2: Oh, Teufel, mein Schädel!
1: Alles in Ordnung? Was ist hier passiert?
2: Ach, Negron. Er war hier und...
1: Ja, hier liegt nur die Besitzerin des Hotels.
2: Sie haben Tanja! Wir müssen hinterher!
3: Ganz ruhig. Wer ist Tanja?
2: Das letzte Opfer. Wir haben keine Zeit. Schnell!
3: Ja, aber wohin?
2: Auf den Brocken. Sie werden sie umbringen.
3: Der Brocken ist riesig, Mann. Der Helikopter hat noch nichts entdeckt.
2: Aber...
3: Kein Aber. Erklären Sie mir erstmal, was hier passiert ist.
2: Die Frau da wollte mich umbringen.
3: Scheinbar mit diesem Messer, hm?
2: Und ich dachte... Rote Augen. Was war das nur am Telefon?
3: Man hat ihn ziemlich zugesetzt, aber die Frau sieht auch nicht gut aus.
2: Tja.
3: So verteidigt sich also ein Theoretiker.
1: Wirft mit Büchern Leute K.O. Mit diesem Folianten hier.
2: Ja?
1: Mit Kramers Hexenhammer?
2: Mit was würden Sie denn eine Hexe niederstrecken?
1: Sie sollen die Bücher nicht werfen, sondern mir sagen, was die Symbole bedeuten.
2: Der Pfleger!
1: Was reden Sie für einen Unsinn?
2: Er war hier, der Pfleger aus der Anstalt.
1: Meinen Sie, die Anstalt hat etwas mit der Sache zu tun?
2: Ich weiß es nicht. Vielleicht hat die Hotelbesitzerin ja irgendwo...
3: Sie werden ja wohl kaum eine Notiz in Ihrer Tasche finden mit der Aufschrift Treffpunkt da und dort.
2: Nein, gewiss nicht. Interessante Anhänger. Ein Kreis. 1, 2, 3... Nein, ein unregelmäßiges Achteck. Und darin ein liegendes Stundenglas.
3: Meinen Sie, das hat etwas zu bedeuten?
2: Ich weiß es noch nicht. Vielleicht.
3: Verstärkung ist gleich da. Wir werden die Frau befragen müssen.
2: Ich glaube kaum, dass sie ihre Leute verraten wird.
3: Ach, wenn man sie mit Strafminderung ködert, dann wird sie schon singen.
2: Sie verstehen nicht. Die Leute sind Fanatiker.
3: Sie meinen das wirklich ernst?
2: Allerdings. Und nun kommen Sie.
3: Wohin? Und warum nehmen Sie die Bücher mit?
4: Scheiße, was ist hier denn passiert?
2: Zur Anstalt. Alles führt dorthin.
3: Wegen des Pflegers?
2: Auch, aber wir müssen Stüben sprechen. Er weiß etwas über die Sterne.
1: Stimmt.
2: Und diese Werke werden uns vielleicht helfen, den armen Kerl zu verstehen.
1: Sind Sie sicher? Uns rennt die Zeit davon.
2: Ich weiß.
5: Steffen, alles klar da oben?
3: Ja, ich habe der Verdächtigen Handschellen angelegt. Führ sie ab.
5: Gut. Wohin willst du?
3: Zur Anstalt. Gib den anderen Bescheid, sie sollen den abgesteckten Bereich auf dem Brocken beobachten. Eingreifen, sobald sich etwas tut.
6: Kommissar, kommen Sie jetzt!
3: Ja, ja. Bettina, noch etwas.
5: Ja?
2: Wo bleibt er denn? Es ist bald Mitternacht. Uns läuft die Zeit davon.
3: Ich habe aber noch keine Vollmacht.
2: Egal. Ich will mir gar nicht vorstellen, was die Verrückten mit dem Mädchen anstellen. Drücken Sie auf die Tube.
3: Natürlich.
2: Ich habe da einen schlimmen Verdacht.
3: So?
2: Ich habe im Hotel den Pfleger gesehen. Und auf dem AB der Besitzerin habe ich eine Stimme gehört. Bekannt vor.
3: Und?
2: Ich glaube, es war die Ärztin aus der Geschlossenen.
3: Wenn Sie recht haben.
2: Ich weiß.
3: Ich parke ein Stück von der Anstalt entfernt. So, hier.
2: Und jetzt?
3: Über die Mauer und reinschleichen.
2: Aber ich...
3: Kommen Sie schon, Sie Theoretiker.
7: Wer eine Hexe niederschlägt, kann auch in ein Hexenhaus einsteigen.
2: Gibt es denn keine Kameras?
7: Ich habe heute Morgen keine gesehen.
3: Los, ich mache Ihnen eine Räuberleiter.
2: Ich bin auf der Mauer. Hier, nehmen Sie meine Hand.
3: Los, runter. Und nun Ruhe, Mann. Wir haben Glück. Da steht ein Kellerfenster auf.
2: Sehr ungewöhnlich.
3: Los, mir nach.
2: Riechen Sie das?
3: Ja, es kommt von dort.
2: Es wird stärker. Da. Hinter der angelehnten Tür.
3: Psst! Wollen Sie, dass uns das ganze Haus hört?
2: Teufel! Ein Labor!
3: Tatsächlich. Überall Glaskolben. Konservierte Tiere. Kräuter. Eine richtige Hexenküche.
2: Hier ein Alchemistenlabor. Sehen Sie, das da müsste Bilsenkraut sein. Dort, Salpeter.
3: Was ist das für eine Figur? Das Ding hat ja haufenweise Arme.
2: Eine goldene Götzenfigur. Das sind Tentakel.
3: Einfach widerlich.
2: Allerdings.
3: Nun wissen wir zumindest, woher das Zeug kam, das sie betäubt hat.
2: Oh, ein aufgeschlagenes Buch. Hm. Sieht aus wie ein Rezept. Hexensalbe. Wo Vom Sud des Schierlings ohne Gier nimmt dir der Löffel 3 bis 4.
1: Widerlich.
2: Füg nun hinzu vom Eisenhut 5 blaue Blüten reif und gut. 2 Früchte von der Schwarzkirsch toll, des stechend Apfel 4 Handvoll.
1: Pures Gift.
2: Von Bilsenkraut und Taumelleuch 3 Spitzen eines Silberdolchs. Gekocht im Mondlicht bei den Eichen soll alle Blindheit von dir weichen. Die Augen sehen nunmehr klar, was immer schon die Wahrheit war. Betritt den Traum, o Menschenkind.
1: Verdammt! Aufmachen, Polizei! Los!
0: Bis bald, Herr Kommissar.
1: Damit werden Sie nicht durchkommen.
0: Die Frage ist wohl eher, werden Sie durchkommen? In einer Stunde wird es Ihre Welt nicht mehr geben.
2: Glauben Sie etwa, dass Klotus Sie belohnen wird?
1: Sind denn jetzt alle verrückt geworden?
0: Sie scheinen sehr gut informiert zu sein, Herr Garner. Erstaunlich.
2: Überlegen Sie doch, welchen Grund hätte er, sich bei Ihnen zu bedanken? Er ist der Herr der Higari. Wieso sollte Ihr menschliches Leben ihn kümmern?
0: Genießen Sie lieber Ihre letzte Stunde.
2: Wo ist Tanja?
0: Sie meinen unser letztes Opfer? Es wird Nekron auf dem Brocken dargereicht. Heute ist Walpurgisnacht.
2: Nein! Kommen Sie zurück! Kommen Sie zurück!
1: Garner, das hat doch keinen Zweck. Beruhigen Sie sich.
2: Teufel auch! Wir sitzen hier fest!
3: Gehen Sie zur Seite.
2: Sie wollen doch nicht etwa... Sie werden uns noch umbringen.
1: Ja, Verzeihung. Und mein Handy funktioniert hier im Keller nicht.
2: Ich muss nachdenken.
1: Früher oder später wird uns Bettina hier rausholen.
2: Bettina? Wieso?
1: Ich habe ihr gesagt, dass sie uns folgen soll.
2: Und woher soll sie wissen, dass wir im Keller sind?
1: Ich sagte ja, dass es dauern wird.
2: Verdammt! Das Mädchen!
1: Ich weiß.

0: Mittwoch, 30. April 2008, 22.30 Uhr, einen Kilometer vor dem Sanatorium Bad Harzburg.
1: Wir sind gleich da.
2: Ich mache mir wirklich Sorgen. Seit einer halben Stunde habe ich nichts mehr von ihm gehört.
1: Sie glauben, dass etwas passiert ist?
2: Ja, Steffen rechnete mit Ärger. Sonst hätte er mir nicht gesagt, dass ich ihm später folgen soll.
1: Ich denke... Hey! Das war knapp.
2: Ein schwarzer Benz. Kam der nicht vom Klinikgelände?
1: Keine Ahnung. Ich musste ausweichen. Haben Sie sich das Kennzeichen gemerkt?
2: Natürlich. Zentrale, hier Wagen 3.
3: Hier Zentrale.
2: Wem gehört der schwarze Mercedes-Benz mit dem Kennzeichen GS-AP-333?
3: Einen Moment.
1: Da steht der Wagen des Kommissars.
2: Komisch. Fahren Sie weiter. Wenn die beiden hier über die Mauer sind und sich noch nicht gemeldet haben, ist was passiert.
1: Einleuchtend.
2: Wir gehen durch die Vordertür, ganz offiziell.
1: Ist gut.
3: Wagen 3, hier Zentrale. Der Mercedes gehört einer Dr. Anna Piepenberger, leitende Ärztin des Sanatoriums Bad Harzburg.
2: Schicken Sie ein paar Streifen raus. Der Wagen soll gefunden und angehalten werden.
3: Mit welcher Begründung?
2: Erstmal nur Verstoß gegen die Straßenverkehrsordnung. Sie hat uns beinahe gerammt.
3: Ist gut, Zentrale Ende.
2: Wagen 3 Ende.
1: Dann wollen wir mal.
2: Der Eingang ist da vorne.
1: Eigenartig. Die Tür ist offen.
2: Nehmen wir die Einladung an.
1: Rechnen Sie mit Schwierigkeiten?
2: Ich bin mir nicht sicher. Verdammt, warum brennt kein Licht? Gut, dass ich eine Taschenlampe dabei habe.
1: Alles ruhig.
2: Hallo? Polizei! Ist hier jemand?
1: Da war etwas.
2: Es kam von da hinten.
1: Achtung! Er hat eine Spitze!
2: Stehen bleiben! Hände hoch!
1: Er reagiert nicht.
2: Hände hoch, sagte ich. Lassen Sie die Waffe fallen.
1: Volltreffer ins Bein.
2: Der steht wieder auf.
1: Zurück!
2: Bleib stehen!
1: Das zweite Bein!
2: Wieder aufstehen.
1: So nicht mehr stehen.
2: Stuhl?
1: Gib dir unsere Bilder vom Leib halten.
2: Passen Sie auf. Die Spitze. Er trifft Sie noch. Ja, drücken Sie mit dem Stuhl an die Wand. Dann kann er Sie nicht erreichen.
1: Verteilt. Und jetzt die Handschellen.
2: Gute Arbeit.
1: Der Kerl weiß einfach nicht, wann Schluss ist.
2: Der ist völlig durch. Erinnert mich an den Irren, den wir im Wald eingefangen haben.
1: Ja, jetzt, wo Sie es sagen. Erleuchtet Sie mal in sein Gesicht.
2: Er hat keine Augen mehr.
4: Ihm wurde eines auf die Stirn geritzt.
1: Scheiße, was geht hier vor?
2: Irgendetwas völlig...
1: Was war das?
2: Es kam von dort. Bringen Sie den Kerl zum Wagen und rufen Sie den Notarzt.
1: Aber...

0: Sagen Sie mal, Herr Garner, was hatte das zu bedeuten, als Sie von Clotus sprachen?
1: Hä, was? Ach, das ist nicht wichtig. Ich bin Fachmann für Kulte. Ist ja mein Lehrgebiet.
0: Klang irgendwie als...
1: Der Kamin, natürlich!
0: Aber ja, wir könnten ein Feuer entzünden und dann sieht man von draußen den Rauch.
1: Herr Kommissar, auch wenn wir dies täten, wüsste keiner, dass wir im Keller sind. Das ist gewiss nicht der einzige Kamin.
0: Nun gut, an was dachten Sie denn? Und was machen Sie da?
1: Na, nach was sieht das wohl aus?
0: Sie kippen Chemikalien zusammen.
1: Nicht ganz. Wissen Sie, die Holzkohle im Kamin erinnerte mich an ein Schriftstück von Roger Bacon an den Papst.
0: Kommen Sie zum Punkt.
1: Opus Tertium.
0: Sag mir gar nichts. Was haben Sie da gemacht?
1: Bacon hatte etwas erfunden. Etwas, das zuvor bereits die Byzantiner kannten.
0: Und was schmieren Sie da in die Türritzen? Doch nicht etwa...
1: Genau. Nimm 7 Teile Salpeter, 5 Teile Haselholzkohle und 5 Teile Schwefel.
0: Schwarzpulver.
1: Richtig. Reichen Sie mir bitte die Streichhölzer. In Deckung.
0: Los, wir dürfen keine Zeit verlieren.
1: Allerdings.
2: Halt, Hände hoch oder ich schieße.
0: Wir sind's, Bettina.
2: Oh, Gott sei Dank. Alles in Ordnung?
1: Ach, später, schnell zum Brocken.
3: Mittwoch, 30. April 2008. 23.30 Uhr. Auf einer Straße im Harz.
4: Das Einsatzkommando steht bereit.
5: Sehr gut. Besondere Vorkommnisse? Komisch. Wir sind gleich da. Wagen 2, Ende.
4: In Ordnung, zentrale Ende.
5: Hoffentlich suchen wir an der richtigen Stelle.
1: Sollte nicht auf dem Brocken zumindest irgendetwas passieren?
6: Diese Kultisten sind völlig wahnsinnig. Wer weiß, was die aushecken.
5: Was war mit dem verwundeten Pfleger?
6: Pfleger? Das war ein totaler Irrer. Irgendwer hat ihm ein drittes Auge in die Stirn geschnitten.
1: Was? Drittes Auge?
6: Sagte ich doch.
1: Aber, Moment! Muss doch irgendwo hier...
5: Was wollen Sie mit dem Anhänger der Hotelbesitzerin?
1: Könnte etwa...
6: Was ist das für ein Buch?
1: Margaret Godricks Astrologie der alten Ägypter.
6: Das bringt uns wie weiter?
1: Aber natürlich! Die Zeichen! 3 Augen! Das hat Stüben gemeint.
5: Ja, und?
1: 3 Augen und Gürtel. Halten Sie den Wagen an! Sofort!
0: Was soll das denn werden?
1: Sehen Sie doch, am Himmel, die Sterne.
0: Ich kann nichts Besonderes erkennen.
1: Der Gürtel des Orions. 3 Sterne. Bei den Mädchen war ein Schnitt zwischen den Augen. Einer an der Seite und der letzte...
0: Wird irgendwo in der Leistengegend gesetzt.
1: Genau. Los, lassen Sie sich die neuen Koordinaten errechnen.
0: Gut. Wagen 2 an Zentrale. Neue Koordinaten des Hexensabbats. Nehmen Sie für die anzupeilenden Gestirne die 3 Sterne des Orions. Gut. Schicken Sie das Einsatzkommando dorthin. Wagen 2, Ende.
6: Das Einsatzkommando wird zu lange brauchen.
1: Ich weiß, aber wenn wir uns beeilen, schaffen wir es rechtzeitig.
6: Alleine gegen die ganzen Irren?
1: Wir müssen doch etwas tun.
6: Aber warum Orion?
1: Der Anhänger. Schauen Sie doch. Das liegende Stundenglas steht für die Unendlichkeit.
6: Aha.
1: Es gibt auch hier 3 Punkte. Die beiden Hohlkörper und der Mittelpunkt, der die Grenze von bestehender und vergangener Zeit darstellt. Vom Leben zum Tod. Für die alten Ägypter war der Tod der Beginn eines neuen Zeitalters. Das Leben in der Totenwelt. Dies wurde durch Osiris dargestellt. Und die 3 Sterne sind sein Gürtel. Das Sternbild des Osiris, das wir Orion nennen.
6: Interessant. Erstaunlich.
0: Kommt, wir haben die Koordinaten.
1: Das ist ja gleich hier um die Ecke. Man müsste nur querfeldein den Berg hoch.
0: Stimmt.
6: Steffen, wo willst du hin?
0: Ich bin zu Fuß schneller als mit dem Wagen. Ihr trefft euch mit der Verstärkung und kommt nach.
1: Nehmen Sie mich mit.
0: Was? Sind Sie übergeschnappt?
1: Keineswegs. Die Kultisten haben sicher Wachen aufgestellt.
0: Womöglich. Aber dabei sind Sie mir kaum eine Hilfe.
1: Ich denke, mit dem Anhänger können wir passieren.
0: Hä?
6: Steffen, er hat recht. Die Verstärkung kommt ohne uns aus. Ich werde auch mitkommen.
1: Frau Hellbach, zu dritt wären wir etwas auffällig. 2 Personen müssen genügen.
0: Das sehe ich genauso. Herr Dr. Garner, Sie bleiben hier.
6: Genau.
0: Ich nehme den Anhänger mit.
1: Auf gar keinen Fall. Sollten irgendwelche Fragen gestellt werden, kann ich mithilfe meines Wissens improvisieren.
0: Verdammt. Also gut, in Ordnung. Aber spielen Sie nicht den Helden.
1: Ich? Gewiss nicht.
6: Dann los. Viel Glück, ihr zwei.

0: Nur, dass Sie es wissen. Ich halte von Ihrer Idee gar nichts.
1: Das mag sein. Aber das Mädchen ist in Lebensgefahr. Jetzt zählt jede Minute.
0: Ja.
1: Sie haben die Leichen der beiden anderen Opfer gesehen. Und der Kult wird...
2: Psst! Da vorne bewegt sich was.
0: Warten Sie hier. Ich werde mich einmal umschauen.
1: In Ordnung. Hoffentlich geht das gut. Schnell hin!
3: Stehen geblieben!
4: Du gehörst zu ihm, hä?
1: Ich?
4: Auch dich werde ich niederschlagen und zur Herrin bringen. Soll sie entscheiden, was mit euch geschieht.
1: Zu ihr will ich! Sieh her!
4: Oh, das Amulett. Gut, du hast ihren Segen. Folge mir.
1: Und der Kerl am Boden?
4: Wenn der erwacht, wird seine Welt nicht mehr dieselbe sein.
3: Das Ritual hat begonnen, Bruder.
1: Dann sollten wir uns beeilen, Bruder.
4: So ist es. Dort, die Felsspalte. In dieser Höhle wird das neue Zeitalter anbrechen.

Kalte Luft umwehte sie. Und doch fror sie nicht. Ein Hauch von Schwefel hinterließ üblen Geschmack auf der Zunge. Jeder Gedanke zog träge durch ihr Gehirn und jede Bewegung fiel ihr schwer. Sie erbebte, als die Hände über ihren nackten Körper

0: Das Portal öffnet sich. Möge ein Strom aus Blut Necron empfangen.
1: Seine roten Augen blicken auf uns herab.
2: All der Nebel.
1: Die Kälte bahnt sich ihren Weg in unsere Welt, wie es vorhergesagt wurde.
3: Herrscher sein, wir werden Herrscher
4: sein. Es ist Troll.
3: Nein.
4: Reiset Lotus. Reiset Necron. Reiset Lotus. Reiset Necron.
1: Jünger Necron, fehlt euch eure Lust, dass alle irdische Moral fahren.
0: Es wird Zeit für den letzten Schnitt. Du hast den Sinn deiner Geburt erfüllt, Mädchen.

0: Tötet ihn! Tötet ihn!
1: Was?
2: Was schlägt da in der Luft? Teufel! Das kann doch nicht sein!
3: Unser Meister betritt die Welt!
1: Ich muss den Dolch erreichen.
0: Haltet ihn nicht. Halt! Du kannst uns nicht aufhalten.
1: Ich muss noch Zeit schinden.
4: Weg da!
1: Lass mich los!
3: Ins Feuer mit ihm!
0: Schnell! Das Portal schließt sich. Wo ist mein Dolch?
3: Er hat ihn.
1: Nein, ich...
0: Bringt ihn mir zurück.
4: Natürlich, Herrin.
0: Schnell!
1: Nein!
3: Nein!
0: Nein. Nein. Meister, ich habe versagt.
3: Öffne den Weg durch euer Opfer, Herrin.
5: Hier spricht die Polizei. Sie sind alle verhaftet.
1: Die Polizei? Wir müssen schnell weg. Wir stellen sie auf, Lüttenberger.
6: Keine Bewegung.
1: Es ist vorbei.
6: Nein. Bleiben Sie stehen.
0: Hinderung. Lotus.
3: Seht, sie geht für den, der kommt.
1: Einfach in die Flammen gesprungen.
3: Ihr Opfer zeigt wahre Größe.
7: Hör auf, dich zu wehren. Widerstand ist zwecklos.
8: Ja, fick dich selber.
7: Jetzt guck mich so erstaunt. Ab geht's.
8: Schwein.
1: Ich bin ja da. Niemand wird dir etwas tun. Hier. Meine Jacke.

0: Also, bist du freiwillig oder?
1: Keine Sorge. Sie hat keine schweren Verletzungen.
2: Ernst?
3: Sobald ich hier fertig bin, komme ich zu dir ins Krankenhaus.
1: Natürlich. Herr Garm, ist bei Ihnen alles in Ordnung?
3: Ja. Ich komme klar.
4: Da sind Sie ja.
5: Ich hatte schon geglaubt.
3: Ja. Wir hatten nur Glück. Wir hätten das Mädchen glatt.
4: Ach, Herr Garner, alles ist in Ordnung. Beruhigen Sie sich erst einmal.
3: Sie haben gut reden.
4: Ihre Idee mit dem Anhänger hat doch wunderbar funktioniert. Auch wenn das etwas gewagt war.
3: Wie geht's Ihrem Kopf?
4: Besser. Der Kerl hat ziemlich zugeschlagen.
3: Haben Sie alle erwischt?
4: Ja, keine Sorge. Wer hätte schon wissen können, dass der Hexensabbat in einer Höhle stattfindet?
3: Ich hätte das wissen müssen.
4: Ach.
3: Der Kreuzpunkt auf den Körpern der toten Mädchen. Es war das Herz. Doch, das liegt unter Knochen und Haut.
4: Aha.
3: Die Höhle hier. Die Symbolik wurde exakt auf die hiesige Geografie übertragen.
4: Was für eine gequirlte Scheiße.
3: Ich wünschte, ich könnte Ihnen zustimmen.

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0: Die Sprecher und ihre Rollen waren Markus Raab als Alfred Wagner.
1: Hey Ernst, ich bin's.
0: Sandra Sanchez als Anna Piepenberger.
2: Der Tod ist nicht gut genug für dich.
0: Stefanie Puke als Anrufbeantworter.
3: Keine weiteren Nachrichten.
0: Sonja Schreiber als Anruferin.
4: Ich würde gerne für 50 Personen Zimmer buchen.
0: Frauke Hemmelmann als Bettina Hellbach.
5: Hallo, Polizei.
0: Felix Würgler als Boris Kosnitsch.
6: Ich habe dir nicht erlaubt zu sterben.
0: Marco Ansing als Ernst Garner.
7: Teufel, mein Schädel.
0: Anke Bullemeer als Erzählerin.
8: Nervös bewegte sich die Gestalt in der Köhlerhütte hin und her.
0: Sabine Graf als Hexe.
9: Geh, lass die Herren nicht warten.
0: Mark Töbermann als Hexer.
10: Tanzt, tanzt!
0: Markus Miksch als Ingo Stüben.
11: Sie werden erwachen.
0: Tanja Niehoff als Intro-Stimme.
12: Zwischen Träumen und Wachen.
0: Dorle Hoffmann als Julia Wenz.
13: Schönen guten Tag, Julia Wenz am Apparat.
0: Björn Korthof als Kasir.
14: Rechnen Sie mit Schwierigkeiten.
0: Doris Krüger-Hase als Madin.
15: Du bist so ein jämmerlicher Wurm.
0: Wolf Nils Bartels als Notarzt.
16: Natürlich. Herr Kahn, ist bei Ihnen alles in Ordnung?
0: Joachim Klotz als Ortsstimme.
17: 30. April 2008.
0: Matthias Ubert als Pfleger.
18: Ich werde es mir bitte leiden.
0: Marcel Ellerbrock als Polizeizentrale.
19: In Ordnung, Zentrale Ende.
0: Helmut Kraus als Schumann.
20: Sieht so aus, als hätte der Mörder eine Menge Spaß gehabt.
0: Malcolm Andreasson als Steffen Gottschalk.
21: Wir haben es hier mit einem oder mehreren Verrückten zu tun.
0: Und Lili Riad als Tanja Schmidt.
22: Lass mich los oder ich schreie um Hilfe.
0: Die Statisten waren Achim Zien, Amalie Bormann, Annette Katz, Ann-Christine Weber, Annika Stange, Christopher Groß, Dagmar Bittner, Günther David, Hanna Jöllenbeck, Jan Hünken, Jan Münter, Julia Eigner, Julian Becker, Klaus Schankin, Lasse Nielsen, Mike Goltz, Maike Groth, Marina van Rotten, Martin Becker, Meinhard Schulte, Melina Bentfeld, Michael Nowak, Nina Manok, Peter Groth, Pia Borchers, Sandra Wegezeder, Stefan Klein und Sven Vogler. Jingle gesprochen von Martin Sabel.
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0: Garner-Logo von Sven Matthias. Cover-Illustrationen und Layout von Marc Töbermann. Lektorat von Frederik Brake. Musik von Jan Schröder. Regie von Marco Ansing, Bastian Lembrecht und Jan Schröder. Dialogschnitt von Markus Miksch. Binaurale Umsetzung, Schnitt und Sounddesign von Bastian Lembrecht. Skript von Marco Ansing. Hexensabbat auf dem Brocken basiert auf der Kurzgeschichte Der Hexensabbat von Marco Ansing. Erschienen in Cruor. Geschichten von Blut und Mord des Candela Verlags 2011. Ein besonderer Dank geht an Tatjana Stöckler für ihre tatkräftige Beratung. Georg Britzko für seine Hilfe bei den Berechnungen der Sternkonstellationen. Joachim Klotz für polizeiliches Spezialwissen. Und Dennis Künstner und Michael Gerdes für ihre Anmerkungen. 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

0: Lass mich rein! Lass mich sofort rein, mein dreckiges Miststück!
1: Geh weg! Lass mich in Ruhe! Bitte!
0: Weinen hilft dir jetzt auch nicht mehr. Mach die Tür auf!
1: Geh weg!
0: Nun sollst du kriegen, was du verdienst!
2: Vor Jahrmillionen wandelten die großen Alten auf der Erde und nannten sie ihr Eigen. Dann verschwanden sie in der Finsternis zwischen Sternen und kalter Unendlichkeit. Und doch beobachten sie uns in ihrem ewig währenden Schlummer. Wehe dem Tag, an dem sie erwachen, um erneut ihre Herrschaft auszuüben. Nur wenige wissen von ihnen und die meisten leben in Angst. Ihre Diener lauern in den Schatten und greifen nach uns im Raum zwischen Träumen und Wachen. Die Sphären anderer Welten brechen allzu schnell. Realität ist nur ein kurzer Wimpernschlag.
3: Samstag, 1. November 2008. Vor dem Lewke-Haus, Schönberg an der Ostsee.
4: Der Morgennebel waberte gespenstisch um das alte Anwesen. Von den drei Stockwerken des weißen Holzhauses waren nur die Dachfenster zu erkennen. In der Ferne vernahm man das Rauschen der Ostsee. Andere Geräusche wurden vollständig vom Dunst verschluckt. Als ich die weiße Wand durchschritt, spürte ich, wie die Feuchtigkeit mein Gesicht streifte und meine Kleidung benetzte. Ich fröstelte. Dieser Ort war nicht gerade einladend.
5: Komischer Ort, zu dem du mich zum Entspannen eingeladen hast, Alfred.
6: Ach, Ernst, es wirkt nur etwas abgeschieden.
5: So ein Quatsch.
6: Aber wenn es erst mal Mittag ist, dann hat man einen herrlichen Blick zum Schönberger Strand.
5: Das ist eine Bruchbude, Herr Dr. Wagner.
6: Wenn es Herrn Dr. Garner nicht passt, dann kann er sich ja wieder in sein Institut verziehen und seinen verstaubten Forschungen über die Völkerkunde nachgehen.
4: Alfred hatte leider recht. Wir brauchten beide etwas Urlaub.
6: Ruhe tut dir ganz gut, nach dem, was du mir über die Ereignisse im Harz erzählt hast.
4: Ungerne erinnerte ich mich an die Geschehnisse des Aprils zurück. Wie versprochen hatte ich Alfred alles darüber berichtet. Und so kam er vor einem Monat in mein Büro gestürmt. Er knallte einen Katalog auf den Tisch mit der Aufschrift »Idyllisches Ferienhaus zu vermieten, direkt an der Ostsee«. Das Ganze war nicht allzu teuer und Schönberg war von Hamburg schnell zu erreichen, also hatte ich zugesagt. Nun standen wir hier mitten im dichten Nebel, vor dem wohl einsamsten Ferienhaus in ganz Schleswig-Holstein.
6: Man kann hier ja die Hand vor Augen nicht sehen.
5: Pass auf, dass du nicht stolperst. Warum brauchst du auch ausgerechnet zwei Koffer für lächerliche 3 Tage?
6: Als Leiter der historischen Bibliothek der Universität Hamburg nehme ich natürlich etwas zu lesen mit.
5: Niedlich, wie du durch das ganze Gestrüpp watschelst. Dein Bauch gerät ja richtig in Schwingungen.
6: Hey, soll das eine Anspielung sein?
5: Oh nein, gewiss nicht.
6: Na, dann ist ja gut.
4: Alfreds kleiner japanischer Wagen stand einsam vor der Auffahrt des Grundstücks. Der weitläufige Garten war recht verwildert, sodass wir sicherheitshalber zu Fuß hinauf zum Haus gegangen waren. Leise raschelte das Unterholz. Eine Trauerweide schälte sich aus dem Nebel. Ihre Äste hingen schlaff herab. Ihr Stamm war zum Haus geneigt. Im ersten Moment glaubte man, dass sich eine gewaltige Frau weinend gegen das Lewke-Anwesen presste.
6: Irgendwie unheimlich, ne? Hier ist die Veranda. Da geht es zum Eingang.
4: Schau, da ist eine Hollywood-Schaukel.
6: Wieso? Welcher der ganzen Schlüssel war es denn nun?
4: Der Nebel lag noch immer über dem Anwesen und umschloss uns. Tentakelgleich waberte er auf uns zu und ringelte sich um unsere Beine. Ich fühlte mich unwohl. Diese totale Stille, nur unterbrochen durch das Schnaufen Alfreds. Das Knarren der Dielen unter unseren Füßen machte mich nervös. Wie sollte ich hier eine Woche lang entspannen können?
6: Der sowieso schon gar nicht. Aber der... So, nun aber... Ach, auch nicht. Das ist ja zum Verrücktwerden.
5: Eigentlich sollten wir zu den Besitzern fahren und unser Geld zurückfordern.
6: Ja, so ein Quatsch. Ich will doch meine Zeit nicht verplempern und zurück zu den Kühners fahren.
5: Na, zumindest weiß ich, warum sie das Geld für ein paar Tage im Voraus wollten. Von nahem betrachtet ist das Lewke-Anwesen wirklich sanierungsbedürftig.
6: So ist das eben mit alten Häusern. Wir sind hier fernab von Nachbarn und anderen Störenfrieden. Das wird herrlich. Ruhe. Entspannung, keine Telefone, keine Handys. Ein toller Strandblick und jede Menge Spaß. Und das Ambiente passt doch zu zwei Geisteswissenschaftlern wie uns.
5: Wenn du meinst.
6: So hereinspaziert.
4: Ich war erstaunt. Ein kleiner Flur führte in ein gemütlich eingerichtetes Wohnzimmer. Große Fenster zeigten den Osten auf den Strand, der aber im Moment durch weißen Dunst verdeckt war. Zwar wirkte alles etwas veraltet, aber im Gegensatz zum nebelerfüllten Garten in keinster Weise gespenstisch. Wie ich von den Vermietern wusste, hatte man die Inneneinrichtung der Vorbesitzer übernommen und nur einige Reinigungsarbeiten durchgeführt.
6: Ah, weg mit den schweren Koffern. So, dann schauen wir uns einmal um.
5: Gute Idee. Ah, so.
6: Oh, sieh nur, jede Menge Bücher. Ach, nö, der Lichtschalter geht nicht.
5: Oh, als ob ich nicht sowas erwartet hätte.
6: Pessimist.
5: Wir werden wohl doch nochmal mit den Kühners sprechen müssen. Vielleicht brauchen wir einen Elektriker.
6: Ach was, hier stehen genug Kerzen herum. Das wird ja wohl reichen. Komm schon, Ernst. Das musst du dir ansehen.
5: Fantastisch, Regale voller Bücher. Und eine echte Wanduhr. Was haben wir denn hier? Der zerbrochene Krug von Heinrich von Kleist. Ziemlich alte Ausgabe.
6: Das ist eine richtig kleine Privatbibliothek. Ich sehe Lexika, Romane und Fachliteratur. Der Vorbesitzer muss ziemlich belesen gewesen sein.
5: Und hier, Ernst Moritz Arndts philosophische Texte. Ja, der Vorbesitzer war ein Liebhaber der deutschen Romantik.
6: Ich muss doch gleich mal sehen, ob...
4: Sofort war Alfred damit beschäftigt, die Bücherrücken zu studieren. Ich schaute mich um. Ein Kamin zierte das Wohnzimmer und eine Treppe führte hinauf zur Galerie. Dort oben musste es zu den Schlafzimmern gehen und eine Leiter führte sicher auf den Dachboden. Den würden wir nicht aufsuchen. Wir wollten hier Ferien machen und keinen Staub fegen.
6: Na, was sagst du, Ernst? Richtig nobel, oder?
5: Gut, allerdings. Wenn hier abends der Kamin brennt, wird es hier richtig gemütlich. Noch ein Gläschen Wein, dazu ein gutes Buch. Und, na gut, okay, der Urlaub ist perfekt.
6: Hervorragend. Ich wusste, es würde dir gefallen.
5: Richten wir uns also ein. Schaffst du deine Koffer hinauf oder soll ich helfen?
6: Also, nur weil ich 47 bin und du 15 Jahre jünger, heißt das nicht, dass ich zum alten Eisen gehöre. Ich schaffe das schon, du Spargeltarzan, du. Oben soll es zwei Schlafzimmer geben und ein zusätzliches Bad. Such dir einen Raum aus, ich sehe mich derweil hier unten um.
4: Das tat ich auch. Beide Schlafzimmer hatten einen Blick zum Garten und waren gemütlich eingerichtet. Jedes hatte einen großen Spiegel und mehrere Ölbilder mit Ansichten von Schiffen. Meist bei peitschender See. Nur eines fiel mir auf, das in einer Bucht ankerte. Darunter stand in goldenen Lettern Jelena in der Schönberger Bucht. Ich wählte das Zimmer, das ich insgeheim den Jelena-Raum nannte. Ein breites Himmelbett stand in seiner Mitte. Ungastlich wirkten nur die Gitter vor den Fenstern, die im gesamten Obergeschoss angebracht waren. Ich machte mich wieder auf den Weg nach unten.
6: Ein kleines Paradies. Und hier ein Musikband über Franz Schubert. Karl Friedrich Gottlob Wetzels Briefe des Mannes im Mond an mich. Interessant.
5: Und ich dachte, du hast Urlaub, Herr Bibliothekar.
6: Das sind wirklich einzigartige Raritäten. Komisch, dass die Vermieter das nicht bemerkt haben. Die Vorbesitzer müssen wirklich reich gewesen sein. Die Bücher sind ein kleines Vermögen wert.
5: Wollen wir weiter das Haus durchstöbern oder gehen wir etwas essen?
6: Gut, ich komme ja schon. Ach, schau doch nur diesen Gedichtband von Heinrich Heine an.
5: Alfred, jetzt komm!
6: Ja, ist er schon gut. Fahren wir in die Stadt. Ich habe einen Bärenhunger.
4: Als wir das Haus verließen, umfing uns sofort wieder der Nebel. Als ich mich an der Gartenmauer umsah, war das Haus im Weiß nicht mehr zu erkennen.
6: Ich steig ein.
5: Bin schon dabei.

0: So, das macht dann 22,47 Euro.
1: Moment, ach, dieses elende Kleingeld.
0: Na, Urlaube?
1: Ja, wir genießen die Ruhe hier in Schönberg.
0: Sie haben sich doch sicher ein nettes Ferienhaus gemietet, nicht?
2: Ja, das Lebkehaus.
1: Ist etwas mit dem Anwesen?
3: Das allerdings steht seit über 20 Jahren leer. Bis die Kühners es gekauft und ein Ferienhaus daraus gemacht haben. Aber ich würde ja nie hier hingehen, wenn man den alten Levke dort hängt aufgefunden hat.
1: Wie bitte?
3: Ja, seine Frau war plötzlich weg und kurz darauf hat er sich erhängt.
1: Unfassbar.
3: An der Galerie hat er gehangen.
0: Naja, aber es weiß ja doch Ehe, dass der nicht ganz richtig tickte.
3: Hat sich mit irgendwelchem Matrosenpack abgegeben. Ist doch klar, dass ihm die Frau wegrennt. Manche behaupten sogar, dass seine Freunde ihm die Schlinge umgelegt haben.
2: Das sind doch sicher nur Gerüchte.
3: Nee. Die Polizei hat wochenlang nach Levkes Freunden gesucht. Es gab eine richtige Fahndung, ein riesen Gedöns. Die Kerle haben sie nie gefunden. Wie vom Erdboden verschluckt. Offiziell hat Levke Selbstmord verübt. Aber jeder in Schönberg kennt die Wahrheit.
4: Ich schluckte und bezahlte etwas angespannt unseren Einkauf. Kaum waren wir aus dem Laden gekommen, blickte ich Alfred vorwurfsvoll an.
1: Na, da hast du uns ja ein tolles Ferienhaus besorgt.
2: Hey, also das mit dem Erhängen ist Jahre her. Hast du etwa Angst? In jedem Haus in Deutschland ist schon mal jemand gestorben.
1: Wahrscheinlich wurde er kaltblütig umgebracht.
2: Ach, das wurde doch gar nicht bewiesen. Nur das Geschwätz einer abergläubischen alten Tratschtante. Nun komm, ich lade dich zum Essen ein und wir vergessen die ganze Sache. Lass uns einen angenehmen Urlaub haben.
5: Du meinst...
2: Es soll hier ein ganz vorzügliches Fischrestaurant geben. Oh, hab ich einen Hunger.
4: Ich grummelte noch eine Weile, beließ es aber dabei. Nach dem Essen machten wir noch einen Spaziergang am Strand. Kurz rief ich bei unserem Vermieter an, um einen Elektriker kommen zu lassen. Man sagte mir, dass man sich schnellstmöglich darum kümmern würde. Erst am späten Abend kamen wir wieder zurück zum Levke-Anwesen.
2: Ach, ist das herrlich hier so am Kamin.
5: Stimmt schon.
2: Sag bloß, dir ist langweilig. Ja, entspannen muss gekonnt sein.
4: Endlich hatte ich Zeit und mir war langweilig. Gerade überlegte ich mir, doch ein Buch aus dem Regal zu ziehen. Da begann es zu regnen. Dicke Tropfen platschten gegen die Scheiben. Kaum 10 Minuten später zuckten helle Blitze auf und tauchten den Garten in ein bizarres Bild. Der Nebel war zwar verschwunden, aber nun versperrte eine undurchdringliche Regenwand die Sicht. Die Trauerweide bewegte sich im Wind. Und bei jedem Blitzen schien sie eine andere Position vor dem Haus einzunehmen.
2: Sag mal, Ernst? Hm?
4: Ja?
2: Hey, nicht so schreckhaft. Ich dachte mir gerade, dass ich eine Flasche Wein aus der Küche holen könnte. Möchtest du auch etwas?
4: Ja, bitte.
2: Irgendwie unheimlich, oder? Hoffentlich ist das Wetter morgen besser. Eigentlich wollte ich zum Strand. Ach, uns geht ja das Feuerholz aus.
4: Oh, stimmt.
2: Kannst du dich darum kümmern?
4: Mit diesen Worten marschierte Alfred davon. Was für eine Gemeinheit. Ging er doch in die Küche Wein holen und ließ mich die Arbeit machen. Ich seufzte kurz. Gut, was blieb mir anderes übrig? Ich zog meinen Regenmantel an und marschierte durch die Hintertür hinaus. Der Regen peitschte mir ins Gesicht.
1: Verdammt und zugenäht. Ein toller Urlaub. Ich kann gar nichts mehr richtig erkennen. Oh, zum Teufel war nochmal der blöde Schuppen. Scheibenkleister. Ist das rutschig. Und nun nimmt auch der Wind zu. Oh. Endlich. Genug Holz ist ja da. Was war das? Nichts mehr zu hören. Ist auch niemand. Hallo? Hallo? Ich hätte schwören können, dass ich eine Frau gehört habe.
4: Ich blickte mich um. Nichts war zu sehen. Spielten mir meine Sinne einen Streich? Es war nicht das erste Mal, dass ich mit übernatürlichen Phänomenen konfrontiert war. War dies auch eins? Ich ging auf Nummer sicher. Ist hier vielleicht eine paranormale Energie, die versucht, Kontakt aufzunehmen? Ich kam mir ziemlich bescheuert vor. Der Regen durchnässte mich und es blieb weiterhin still. Brauchte ich tatsächlich Urlaub?
1: Schnell zurück ins Haus. Und ans warme Feuer.
4: Hallo? Hallo? Ist doch jemand? Erschrocken blickte ich mich im Regen um. Unsicher, woher das Geräusch gekommen war. War es tatsächlich eine Stimme gewesen? Da! Irgendetwas war vor mir durch den Regen gehuscht. Eine Gestalt. Ich hatte sie nicht genau erkennen können. Aber da war eindeutig etwas gewesen. Oder doch nicht. Langsam bewegte ich mich in diese Richtung. Der schlammige Boden schmatzte unter meinen Füßen. In der Zwischenzeit war ich nass bis auf die Haut.
1: Was zum? Hallo? Wer ist da? Ist alles in Ordnung? Ich kann sicher nicht helfen. Ich kenne mich ein wenig in der Materie aus.
4: Es war eine Frauenstimme gewesen. Da war ich mir sicher. Keine Antwort drang an mein Ohr. Vielleicht war ich hier auf ein Wesen jenseits physikalischer Erklärbarkeit getroffen. Meine vordergründige Angst wich der Neugier des Wissenschaftlers. War dies die Chance, die ich so lange suchte? Würde ich hier die Antworten finden zu den Fragen, die mich seit 2 Jahren quälten? Vorsichtig ging ich weiter in die Richtung, in der ich die Gestalt vermutete. Aus der Regenwand schälten sich die dunklen Konturen der Trauerweide. Ihre Äste bewegten sich knackend im Wind. Ich war ihr bisher noch nie so nah gewesen. Sie war alt, sehr alt. War sie die vermeintliche Gestalt gewesen? Nein, ich war mir sicher, dass ich im Dunkeln menschliche Konturen gesehen hatte.
1: Oh mein Gott! Ein Kreuz!
4: Als die herabhängenden Äste vom Wind fortgeweht wurden, kam ein verwittertes Stück Holz zwischen den knorrigen Wurzeln zum Vorschein. Ein Kreuz. Ich stand vor einem Grab. Ich fröstelte, beugte mich herab, um die Lettern zu entziffern. Doch schon senkten sich die Äste wieder zurück und die Blätter wisperten wieder leise. Hatte ich dies etwa als Seufzen gehalten? Unmöglich. Die Stimme hatte mich hierher geleitet. Dies war zu offensichtlich, um es meiner überreizten Fantasie anzurechnen.
6: Verzeihung.
4: Erschrocken wirbelte ich herum. Ein hagerer Mann in Blaumann stand vor mir. Sein ungepflegter Bart triefte vor Regenwasser. Er trug eine Werkzeugkiste und an seinem Gürtel befanden sich Schraubenschlüssel und ein Hammer.
6: Nicht erschrecken. Ich bin Elektriker. Ich soll Strom reparieren.
1: Das ging ja schnell. Die Kühners schicken Sie, oder?
6: Da, Kühners. Ich soll Strom reparieren.
1: Gut. Dann folgen Sie mir mal ins Haus, Herr,
6: Kosnitsch.
1: Ah.
6: Boris Kosnitsch.
1: Okay.
6: Sie erlauben mir, das Haus zu betreten?
1: Natürlich. Wie sollen Sie sonst das Stromproblem lösen?
6: Wie nur.
4: Etwas enttäuscht, meine Forschung unterbrechen zu müssen, führte ich den Elektriker ins Haus. Ich war pitschnass und blickte mich im Türrahmen noch einmal um. Doch kein Seufzen drang mehr an mein Ohr.
2: Na, das hat aber lange gedauert. Alles in Ordnung, Ernst?
1: Da ist das Holz. Ich muss mich umziehen. Der Urlaubsregen hat mich erwischt.
2: Ich hab die Chips aufgemacht. Willst du auf etwas?
6: Ich gehe auf Dachboden. Dort ist Stromkasten.
2: Oh, wer sind denn Sie?
6: Boris Kosnitsch. Ich soll Strom reparieren.
1: Der Elektriker. Bald gehen der Kühlschrank und das Licht wieder.
2: Ich mochte den Kerzenschein. Herr Kosnitsch, hier entlang geht es zum Dachboden.
6: Dabei.
2: Auch ein paar Chips?
6: Nicht.
2: Hier ist der Wein.
1: Dankeschön.
2: Was hast du eigentlich da draußen gemacht? Ich war schon in Sorge.
1: Nichts, gar nichts.
4: Ich wollte Alfred erst morgen von meinem Fund berichten.
2: Da bitte, dein Buch.
4: Hä?
2: Ich hätte mich beinahe draufgesetzt, als ich aus der Küche kam.
1: Aber ich habe gar kein Buch herausgenommen.
2: Na, dann ist es sicher hierher geflogen.
1: Aufweier.
2: wo war ich? Ach ja, Faust ist im Garten.
4: Machte sich mein Freund über mich lustig? Hatte er das Buch womöglich einfach hier hingelegt? Oder etwa doch nicht?
6: Ja, Strom immer noch kaputt. Ich komme morgen wieder.
2: Gut. Das ist kein Problem. Sie sehen ja, wir machen es uns gemütlich. Ein Wein, Herr Kosnitsch?
6: Nein, ich nie trinken bei Arbeit.
2: Oh, sehr löblich.
6: Da, ich jetzt gehe.
4: Warten Sie, ich bringe Sie zur Tür.
6: Spasiba.
4: Wann bis zum nächsten Mal?
6: Stand drauf. Was war dann?
4: Er schüttelte mir die Hand und ich kehrte zurück ins Wohnzimmer.
2: Na, komischer Kerl, oder? Hey, passt auf, deine Hand ist ganz schmutzig. Hm? Fass keines der Bücher an.
4: Bäh, was ist das? Graffiti?
2: Ja, irgendwas.
4: Hey, lass mir auch was von den Chips übrig.
2: Nimm ruhig und lass mich lesen.
4: Ich setzte mich, griff in die Chipstüte und nippte am Wein. Dann klappte ich das Büchlein auf, dessen schwarze Einband nichts über sein Inneres preisgab. Die ersten Zeilen verrieten jedoch schnell den Inhalt des Buches. Es war ein Tagebuch.
2: Oh nee, die Chips sind leer. Daneben ohne. Schade.
4: Die Blätter waren mit einer feinen, säuberlichen Schrift beschrieben. Scheinbar von einer Frau. Ich blätterte zurück. Elisabeth Lefke stand auf der ersten Seite. Es gehörte sich zwar nicht, in den Privataufzeichnungen Fremder zu lesen, und mir war auch etwas unwohl dabei, aber meine Neugier war stärker. Ich überflog die ersten Seiten. Montag,
7: 21. April 1980. Henrik ist wieder eifersüchtig. Ich habe nur Briefe meiner kranken Mutter erhalten, aber er glaubt, ich habe einen Geliebten. Egal, wie sehr ich etwas anderes beteure oder ihm gar die Briefe zeige, er glaubt mir einfach nicht.
4: Scheinbar standen die Vorbesitzer vor einer ernsthaften Ehekrise. Eine Lektüre, die nicht gerade das Richtige für einen Urlaub war. Trotzdem las ich weiter. Mittwoch, 23. April 1980.
7: Henrik war wieder bei den Matrosen der Jelena. Ich kann diese russischen Seeleute nicht leiden. Einmal waren sie auch bei uns. Raue Burschen und kein Benehmen. Es ist nicht der richtige Umgang für Henrik, aber seit unserem letzten Streit ist er immer öfter bei ihnen und trinkt. Er trinkt sowieso viel zu viel. Ich mache mir ernsthaft Sorgen. Meistens sitze ich den ganzen Abend in der Schaukel vor dem Haus und warte, dass er heimkommt. Oft gehe ich allein zu Bett.
4: Ich blätterte einige Seiten weiter. Der Text war kaum zu lesen, als wären die Zeilen Feuchtigkeit ausgesetzt gewesen. Donnerstag, 24. April 1980.
7: Henrik ist nicht mehr derselbe. Er hat mich geschlagen. Heute war wieder ein Brief meiner Mutter gekommen. Er hat getobt, beschimpfte mich und sagte, ich würde unsere Ehe mit Füßen treten. Dann schlug er mich zweimal. Danach ging er wieder zu seinen neuen Freunden. Wo ist nur mein Henrik? Wo?
4: Tränen. Es mussten Tränen gewesen sein. Welches Drama hatte sich hinter diesen Mauern abgespielt? Ich blickte zu Alfred, doch dieser war in seinem Sessel eingeschlafen. Fieberhaft las ich weiter. Was war nur geschehen? War das genannte Schiff das gleiche, das in meinem Zimmer an der Wand hing? Dienstag, 29. April 1980.
7: Sie haben einen merkwürdigen Stein mitgebracht. Er war siebenzackig und schwarz. Ich hatte mich auf die Galerie geschlichen und hinabgespäht. Sie haben gesungen und lasen auf einem aufgeschlagenen Buch auf dem Tisch. Henrik und seine neuen Freunde. Der Vollmond hatte das Wohnzimmer in ein fahles Licht getaucht. Dann hat der Stein geleuchtet. Ich habe es gesehen. Mein Hochschrecken hat mich verraten. Sie bemerkten mich sofort. Henrik wurde unglaublich zornig. Wie ein Wilder stürmte er hinauf und schrie mir Verwünschungen entgegen. Ich habe mich ins Schlafzimmer eingeschlossen. Gott weiß, was er tut, wenn er mich in die Finger bekommt. Er schlägt wie verrückt gegen die Tür. Ich kann seine Freunde unten lachen hören. Oh Gott, ich habe solche Angst.
4: Hier endeten die Einträge. Mit steifen Fingern schloss ich das Buch. Er hatte seine Frau umgebracht. Davon war ich überzeugt. Er hatte sie getötet. Mein Urlaub begann mit einer furchtbaren Geschichte. War denn niemandem dieses Tagebuch aufgefallen? Aber was bewies das schon? Nur weil ich eine Frauenstimme im Garten gehört und dieses Buch gelesen habe, war alles sonnenklar.
1: Alfred! Hey! Alfred, wach auf! Das solltest du mal lesen. Das ist das Tagebuch von Elisabeth Lewke. Ja,
2: und?
1: Das ist die Frau des Hauseigners. Der Kerl, der hängt aufgefunden wurde.
2: Ja.
1: Ich glaube, dass er seine Frau umgebracht hat. Zumindest hat er ihr etwas Schreckliches angetan.
2: Das ist ein schlechter Witz, oder?
1: Oh nein.
2: Und hier soll das drinstehen?
1: Lies es einfach!
2: Und du übertreibst nicht?
1: Alfred, ich glaube, ich habe draußen ein Grab gefunden.
2: Was? Wir müssen mit den Besitzern reden. Mit der Polizei. Sofort.
1: Kein Telefon, kein Handy. Vergessen? Und wenn wir mit dem ganzen Wein im Kopf zur Polizei fahren, behalten die uns gleich da.
2: Gut. Ja, stimmt. Das hat bis morgen Zeit. Es geht ja nur um Tote, oder?
1: Hast wohl recht, ja. Es geht nur um Tote.

0: Wo bin ich? Au! Was zum Teufel?
1: Ich konnte mich nicht mehr bewegen und über mir vernahm ich ein bösartiges Lachen. Es roch nach Erde und wann immer ich mich aufzurichten versuchte, stieß ich gegen morsches altes Holz. Es war kalt und eng.
0: Ich will hier raus! Hilfe! Verdammt! Hilfe! Ein Traum. Ein Traum. Es war nur ein verdammter Traum.
1: Es war mitten in der Nacht. Ich war schweißgebadet. Eine Weile starrte ich an die Decke des Himmelbettes. War dies etwa das Bett, in dem Elisabeth und Henrik geschlafen hatten? Ich schauderte unwillkürlich.
0: Ist Alfred noch wach? Was macht er noch für einen Krach? Ob er sich noch einen Mitternachtssnack geholt hat? Ein Glas Wasser wäre mir jetzt auch recht. Moment mal. Wenn ich Alfred im Nebenzimmer schnarchen höre, wer ist dann unten? Was zum Teufel? Puh, nur der Ast eines Baumes am Fenster.
1: Der Wind hatte die Äste der Pflanze gegen die Scheibe schlagen lassen. Beinahe bildete ich mir im fahlen Licht des Mondes ein, dass es die Trauerweide war. Aber das war unmöglich. Befand diese sich doch auf der anderen Seite des Hauses. Nachdem ich mich vom Schrecken erholt hatte, öffnete ich behutsam die Tür. Unten konnte man hören, wie Türen geöffnet und geschlossen wurden. Der Einbrecher gab sich keine besondere Mühe, unentdeckt zu bleiben. Ich warf einen kurzen Blick zurück in mein Zimmer und erstarrte. Ich sah in den Spiegel hinter mir. Darin konnte ich mein Angesicht erkennen, die geöffnete Tür und die Galerie. Aber auch eine Gestalt. Sie war erdverschmiert und ihr langes, dunkles Haar hing verstaubt an ihr herab. Sie hatte Beulen und halb verweste, offene Wunden. Ihre leeren Augen starrten mich an. Ihre Hände waren abwehrend ausgestreckt. Sofort wirbelte ich herum.
0: Was zum Teufel geht hier? Wo ist sie hin? Was hat das zu bedeuten?
1: Vielleicht war dies die Chance, auf die ich so lange gewartet hatte. Übernatürliche Phänomene. Eine Tote. Womöglich ein Geist. Ich sammelte meinen ganzen Mut zusammen und schlich aus meinem Zimmer vorsichtig die Treppe hinab. Die Geräusche waren verstummt. Ich fand die Türen verschlossen vor. Es war alles ruhig.
0: Ach, herrje. Ist das... Oh, ist das kalt. Sogar auf der Weinflasche hat sich rauchreif gebildet.
1: Ich blickte mich um und erstarrte. Von der Galerie baumelte der Körper eines Mannes. Seine Hände waren blutig und sein Gesicht zornverzerrt. Er glotzte mich hasserfüllt aus dunklen Augen an und lachte. Ich stolperte rückwärts, stieß den Tisch um und wollte etwas rufen, schreien. Doch mein Blick war auf die Erscheinung geheftet. Dann fiel ich über den Sessel und krachte zu Boden.

0: Angst! Hey, Angst! Oh,
1: was zum Teufel? Ach, herrje!
2: Hey, ganz ruhig. Bleib doch erst mal sitzen.
1: Oh, mein Kopf!
2: Siehst du, das hast du nun davon. Du bist gestolpert. Was geisterst du auch nachts hier herum?
1: Geistern ist der richtige Ausdruck. Alfred, ich hab sie gesehen. Die Toten, sie waren da.
2: Wie bitte? Also hör mal, seit deiner Reise in den Brocken faselst du mir ein wenig zu oft von paranormalen Phänomenen.
3: Alfred schaute mich verwirrt an und so berichtete ich stockend über die Geschehnisse. Ich war selbst nicht ganz sicher, was ich eigentlich gesehen hatte.
2: Selbst wenn du Geister gesehen hast, warum gehen sie noch hier um?
1: Sie wollte mich warnen.
2: Was?
1: Sie?
2: Wer?
1: Sie wollte mich vor ihm warnen. Los, komm!
2: Ja, nicht
1: so schnell. Komm,
2: schnell! Und das auf leeren Magen. Wie können wir nicht vorher frühstücken?
1: Komm!
3: Ich stürmte hinaus. Der Regen hatte längst aufgehört, nur der Nebel war am Morgen zurückgekehrt. Doch ich ließ mich davon nicht abhalten. Ich stürzte zum Schuppen, griff nach dem Spaten und kämpfte mich durch die Äste der Trauerweide. Wie ein Wilder begann ich zwischen den Wurzeln zu graben. Der Boden war noch feucht vom gestrigen Regen und die Arbeit ging erstaunlich schnell vonstatten. Alfred stand hinter mir, sprach aber nicht.
2: Du bist auf etwas gestoßen.
1: Ja, eine hölzerne Kiste.
2: Sie ist total morsch.
1: Warte, wenn ich den Spaten zwischen Deckel und Kiste drücke, dann...
2: Oh mein Gott!
1: Ein halb verwestes Skelett. Sieh nur, das verrottete Kleid. Es muss eine Frau gewesen sein.
2: Schau nur, Ernst, auf der Deckelinnenseite, die Kratzspuren.
1: Er hat sie lebendig begraben.
2: Oh mein Gott!

0: Es steht nichts weiter in dem Tagebuch. Aber all dies hier muss etwas mit dem schwarzen Stein zu tun
1: Ernst,
0: haben.
1: Vergiss das Ganze. Wir sollten die Polizei alarmieren.
0: Verstehst du denn nicht? Das ist meine Chance.
1: Hä?
0: Hier erfahren wir etwas über paranormale Erscheinungen.
1: Bist du wahnsinnig? Wenn hier der Geist von diesem Levke umgeht und er seinem früheren Ich gleicht, dann ist das kein Wesen, mit dem ich mich anlegen möchte.
0: Bitte, Alfred. Womöglich werde ich nie wieder die Gelegenheit haben, Geister zu untersuchen.
1: Warum bist du nur so stur? Du wirst uns alle ins Verderben stürzen.
0: Kurz haderte ich mit mir. Ich konnte Alfred unmöglich die Wahrheit erzählen. Aber warum auch nicht? Bisher hatte ich ihn immer vertrauen können. Er hat mir immer geglaubt.
2: Es ist wegen Lisa.
1: Deiner Schwester?
2: Ja, seit dem Verkehrsunfall vor 3 Jahren liegt sie im Koma. Aber sie ist nicht tot. Ich habe sie gehört.
1: Klar, das ist ganz normal. Koma-Patienten sprechen oft.
0: Nein, sie war in meiner Wohnung. Ein Licht, es schwebte über den Boden.
1: Was?
0: Sie hat mich angefleht, ihr zu helfen.
1: Davon hast du mir nie erzählt.
0: Natürlich nicht. Du hättest mich für verrückt erklärt.
1: Aber das mit Necron auf dem Brocken, glaube ich dir doch auch.
0: Ja, aber das ist erst, seit du dich mit den ganzen okkulten Büchern beschäftigst.
1: Apropos Bücher, du hast doch von diesem schwarzen Stein gesprochen. Lass mich mal sehen. 7-zackig, leuchtet bei Mondlicht. Aber natürlich.
0: Was natürlich?
1: Komm mit. Ich habe davon gehört. In Laszlo Ranics Nocturnia. Da stand etwas über den Nachtonyx. Komm, ja.
0: Er stürmte die Treppe hinauf und ich folgte sofort. In seinem Zimmer durchsuchte er seine Koffer und ich musste mit einem Schmunzeln feststellen, dass in einem der beiden nur Bücher lagen. Hatte sich mein Freund doch etwas Lektüre mitgenommen. Es dauerte nicht lange, da reichte mir Alfred ein abgegriffenes Buch. Ich wusste, dass es eine Kopie des berüchtigten Werkes von Laszlo Ranic war. Das Original lag in Hamburg unter Verschluss. Er hielt mir eine Seite entgegen, auf der ein gezackter Stein zu sehen war. Ich las die Worte darunter. Und so ließen die Donaten, die im kalten Norden Estlands lebten, einen Stein fertigen und sprachen zu ihren Vätern und deren Vätern. Bis weit aus der Vergangenheit riefen sie die Seelen der Toten herbei. Der Stein kann die Toten herbeirufen. Aber wieso jetzt? Und wieso ist er noch im Haus?
1: Henriks Freunde? Also die Matrosen müssen den Nachtonyx gefunden und hierher gebracht haben. Vielleicht wurde der Stein aktiviert. Wir haben Vollmond. Im Tagebuch ist doch auch vom Vollmond die Rede.
0: Und warum auch Elisabeth?
1: Nassi ist doch auch eine Tote, die hier liegt.
0: Henriks Leiche liegt sicher nicht hier begraben. Ich glaube, Elisabeths Herumgeistern hat nichts mit Henrik zu tun. Es ist normal.
1: Normal?
0: Ja, wenn man davon ausgeht, dass paranormale Phänomene zur realen Welt gehören, wie Gravitation und Elektrizität. Geister wandern, wenn es noch etwas zu tun gibt.
1: Ja, das sagt der Volksglaube.
0: Richtig. Der sagt auch, dass Geister am Ort bleiben, bis sie gerecht wurden. Elisabeth will womöglich, dass ihr Körper gefunden und ihr Mord aufgeklärt wird. So findet sie ihre letzte Ruhe.
1: Vielleicht hast du recht. Verdammt kalt hier auf einmal.
0: Ja, stimmt.
1: Jemand hat die Eingangstür verschlossen. Was geht hier vor?
0: Wir rannten zur Galerie, doch was wir im Flur sahen, verschlug uns den Atem. Eine Gestalt blickte uns höhnisch an. Es war der Erhängte. Das musste Henrik sein. Er grinste und ging langsam zur Treppe. Er war gebeugt und trug einen zerfetzten Anzug. Sein Hals war auf widerliche Weise verrenkt. Die Luft war eiskalt.
3: Für 2 weitere Gräber.
1: Ernst? Was ist das?
0: Los, weg hier, ins Zimmer. Oh, verriegelt.
1: Ernst, dein Zimmerfenster ist auch vergittert. Was sollen wir machen?
0: Versuch aus dem Bettlaken ein Seil zu machen.
1: Heißblumen am Fenster. Geister vor der Tür. Ich will hier raus.
0: Das Gitter rührt sich nicht, aber da draußen ist jemand.
1: Ruf um Hilfe.
0: Hey, Sie, hallo.
1: Hey, Sie.
0: Nein, nicht weggehen. Halt.
1: Nein,
0: Hilfe.
1: Hallo. Hey.
0: Der Kerl ist einfach abgehauen.
1: Nichts. Da, im Spiegel. eine Gestalt.
0: Ich erkannte sofort die erdbedeckte Frau im Spiegel. Elisabeth. Sie deutete auf ein Bild. Die Jelena. Ich wandte mich ab, stieß Alfred zur Seite und riss das kleine Gemälde von der Wand. Ein Hohlraum ist hinter dem Bild. Hier liegt ein altes Buch.
1: Kein Stein.
0: Ich suche ja schon. Halt ihn irgendwie auf.
1: Aufhalten? Unter einem wandelnden Toten? Wie bitte soll ich ihn aufhalten?
0: Schlag ihn mit dem Stuhl. Ha! Ich hab den Stein. Alfred hatte sich in der Zwischenzeit den Stuhl gegriffen und stand unsicher neben der Tür.
1: Zerstöre den Stein.
0: Mit aller Kraft schmetterte ich den kleinen, kantigen Stein gegen die Wand.
1: Es passiert nichts. Der Stein ist noch ganz.
0: Das Buch muss es sein. Ich betrachtete das in Leder geschlagene Buch. Jenseitige Zauberei, wie sie genutzt werden kann, von einem, der die Zeichen kennt. In wilder Hast schlug ich den Wälzer auf.
3: Jetzt habe ich euch. Gebt mir meinen Stein. Noch einmal wird er mir nicht erlaubt.
0: Ich meine auch nicht. Alfred schmetterte den Stuhl über den Schädel des Toten. Henriks fauliger Kopf brach an der Seite auf. Doch das Wesen stand noch. Langsam wandte es sich Alfred zu.
1: Ernst? Jetzt?
3: Ich werde dir die Luft aus deinem Hals pressen.
0: Verflucht.
1: Jetzt?
0: Nein.
1: Ernst?
0: Aber hier, nach Konix. Geist, weiche. Bei Nador von Baragon. Bei Nagos, die Gestirnen.
1: Es wirkt. Mach weiter. Schnell.
0: Lass ab vom irdischen Leben. Nicht länger sollst du wandern. Bei den Siegeln Jurans da Koschla im Wüstensand Ägyptens.
1: Pass auf, Ernst!
3: Glaubt ihr, könnt mich bannen?
0: Der Tote hatte mir das Buch aus der Hand geschlagen und drängte mich an die Wand. Mir schlug der Geruch von Erde und Fäulnis entgegen.
1: Weiche! Bei Nardos und Paragon, weiche! Verdammte Scheiße, weiche!
0: Mit aller Kraft schlug ich dem Toten den Stein ins Gesicht. Ich entwand mich dem Wesen, rannte zu Alfred und riss ihm das Buch aus der Hand.
1: Es wirkt nicht. Los, raus!
0: Weiche bei Nador von Baragon. Nachtonix, führe seine Seele ins Totenreich zurück. Ist er weg? Er ist fort. Verschwunden, wie auch der Stein. Es ist vorbei.
1: Hier, das ist aus dem Buch gefallen. Oh mein Gott.
0: Alfred hielt mir eine vergilbte Fotografie hin. Auf dem Bild sah man die Jelena und davor drei Matrosen mit Henrik. Mit aufgerissenen Augen betrachtete ich den Seemann ganz rechts.
1: Boris Kosnitsch. Ich glaube, ich könnte jetzt...
0: Das bedeutet ja dann...
1: Einen Schluck vertragen. Ernst?
0: Ich sprang auf und stürmte die Leiter hinauf ins Dachgeschoss. Das Licht des Mondes beschien den staubigen Boden. Die Dielen waren bedeckt mit schwarzen Zeichen einer mir unbekannten Sprache.
1: Was ist da oben?
4: Ich weiß jetzt, wie der Onyx aktiviert wurde.

0: Sie haben also einfach das Grab geöffnet?
1: Ich hatte das Kreuz gesehen und als wir dieses Tagebuch fanden, wollten wir Klarheit schaffen.
2: Wir hätten sonst keine ruhige Minute mehr gehabt, Frau Kommissarin.
0: So etwas ist die Aufgabe der Polizisten.
3: Frau Böhmer, wir haben den Leichnam geborgen.
0: Gut, warten Sie noch. Ich bin hier gleich fertig.
3: Natürlich.
0: Ist sonst noch etwas passiert?
1: Ja, ein Mann hat sich als Elektriker ausgegeben und war im Haus. Sein Name war Boris Kosnitsch.
0: Hat er etwas gestohlen?
2: Nein.
0: Geben Sie meinem Kollegen nachher eine Beschreibung des Mannes. Wir schauen mal, ob wir etwas tun können. War das alles?
1: Ja.
0: Mir ist die zersplitterte Tür im Obergeschoss aufgefallen.
2: Ein Missgeschick meinerseits. Ich hatte mich eingeschlossen und der Schlüssel war abgebrochen. Herr Garner hat mich befreit, indem er mit einem Stuhl die Tür einschlug.
0: Verstehe, dann wünsche ich weiterhin schönen Urlaub.
1: Urlaub? Die glaubt doch nicht wirklich, dass wir daran noch denken können.
2: Genau. Wir kehren zurück zur Universität.
1: Ich kann mir im Moment keinen schöneren Ort als hinter meinem Schreibtisch vorstellen.
2: Du sagst es, alter Freund. Und einen Happen in der Mensa wäre das Größte.
1: Viel Fraß.
2: Sag mal, Ernst, was glaubst du, hat Kosnitsch mit der ganzen Sache zu tun?
1: Vielleicht hat er den Onyx gesucht und nicht gefunden. Wahrscheinlich wusste er von Elisabeths Geist und glaubte, über sie den Stein zu finden. Es war klar, dass sie ihm nicht helfen würde. Ja. Und als er uns sah...
2: Dachte er sich die Nummer mit dem Elektriker aus. Der muss uns belauscht haben, als wir angereist sind. Ich wette, er war auch der Kerl vorhin im Garten.
1: Das denke ich auch. Er wollte wohl, dass Henrik uns umbringt und sich danach in aller Ruhe den Nachtonyx holt.
2: Was war das bloß für ein Kerl?
1: Er hat mich damals ausdrücklich gefragt, ob er das Haus betreten darf. Merkwürdig, oder? Nachdem wir der Polizei eine Beschreibung von Kosnitsch hinterlassen hatten, reisten wir ab. So schnell würde sich keiner von uns Urlaub fern von Hamburg wünschen. In den folgenden Tagen studierte ich das merkwürdige Buch. Der Titel deutete auf Kenntnisse hin, die der gewöhnlichen Wissenschaft unbekannt waren. Womöglich würde es mir bei den vielen Fragen über die jenseitige Welt helfen. Vielleicht kann ich so eines Tages zum Geist meiner Schwester Kontakt aufnehmen.

0: Zur selben Zeit, Polizeikommissariat Bad Harzburg.
1: Steffen, da will ich jemanden in deinem Büro sprechen.
2: Jetzt? Bettina, hättest du ihn nicht abwimmeln können?
1: Nein, ging nicht.
2: Verdammt, ist Feierabend. Wer ist es denn?
1: Keine Ahnung. Irgendwer vom Ministerium. Anzug und Knopf im Ohr. Sah wichtig aus.
2: Na toll. Ausgerechnet jetzt.
1: Ist ein komischer Kerl. Sein Gesicht ist völlig vernarbt. Nicht gerade ansehnlich.
2: Und was will er?
1: Hat er nicht gesagt.
2: Na dann.
3: Ah, Herr Kommissar Steffen Gottschalk, nehme ich an.
2: Und Sie sind?
3: Konrad von Esch, Leiter der MAP. Hier, meine Karte.
2: Stempel und Siegel der Bundesrepublik.
3: Allerdings.
2: Unterschrift der Kanzlerin.
3: So ist es.
2: Wer oder was ist MEPP?
3: Später, eins nach dem anderen. Ich würde mich gerne mit Ihnen über den Fall Hexensabbat unterhalten.
2: Ach.
3: Vor allem hätte ich gerne ein paar Informationen zu Dr. Ernst Garner.
4: Die Sprecher und ihre Rollen waren Markus Raab als Alfred Wagner.
5: Ja, entspannen muss gekonnt sein.
4: Frauke Hemmelmann als Bettina Hellbach.
1: Steffen.
4: Felix Würgler als Boris Kosnitsch und Männerlachen 1.
6: Nicht erschrecken.
4: Sven Matthias als MAP-Leiter Konrad von Esch.
3: Allerdings, so ist es.
4: Uwe Plein als Elisabeth Liefke.
7: Hübsche.
4: Marco Ansing als Ernst Garner.
7: Wo bin ich?
4: Detlef

Skript, Schnitt und Regie von Marco Ansing. Spuk im Lefkehaus, basiert auf der gleichnamigen Geschichte von Marco Ansing. Erschienen in Geister, Spuk und Poltergeister, Anthologie des Paranormalen, des Twilight Line Verlages 2009. Eine Produktion des Hörspielprojekts aus dem Jahr 2010.

Dr. Ernst Garner. 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

0: Mitte des 14. Jahrhunderts vor Christus. In den frühen Morgenstunden, Ägypten, in Achet-Aton, Palast des Pharaos Echnaton.
1: Möge Aton all unsere Gebete erhören und uns den Weg ins Licht weisen.
2: Möge Aton all unsere Gebete erhören und uns den Weg ins Licht weisen.
1: Macht euch keine Sorgen, o Königin Nofretete. Aton, der höchste Gott Ägyptens, wird alles nach seinem Willen richten.
2: Ich weiß. Eine Katze. Oh nein.
1: Habt Vertrauen in Aton. Es gibt einen großen Plan. Unser Gott behütete euer Kind schon bei der Geburt, als der erste Atem versagte. Es war Aton, der seine schützende Hand über eure Tochter Maket Aton hielt.
2: Ich es war nicht Aton, der den Beistand leistete.
1: 10 Jahre ist die Prinzessin nun alt und wird zum ersten Mal Mutter. Ist ihre Schwangerschaft nicht ein Wunder?
2: Doch keiner kennt den Vater.
1: Preiset Aton für seine Güte.
2: Groß ist Aton.
3: Ihr denkt, ihr könnt einen Gott vor die anderen stellen. Ich, Bastard, werde mich nicht vor Aton beugen.
4: Meine Königin, Nofretete!
5: Halt!
2: Lasst sie ein.
5: Wie ihr wünscht, meine Königin.
2: Warum störst du, Dienerin?
4: Nofretete, oh Schönheit des Aton. Eure Tochter Maket Aton. Es ist soweit.
2: Schon?
1: Meine Königin, was habt ihr? Fühlt ihr euch nicht wohl?
2: Doch, natürlich, Priester. Dienerin, führt mich zu meiner Tochter.
4: Merkwürdig. So viele Katzen im Palast.
2: Ja, du hast recht. Ist es schon soweit?
3: Leben für 10 Jahre.
4: Die Geburt nimmt eure Tochter sehr mit, eure Hoheit. Sie hat begonnen, im Delirium zu sprechen.
2: Was? Warum wurde ich nicht früher informiert?
4: Keine Sorge, eure Hoheit. Der Leibarzt des Pharaos kümmert sich um die Prinzessin.
2: Was hat sie gesagt?
4: Nichts. Gar nichts. Das ist ja das Merkwürdige.
2: Eben sagtet ihr doch, sie hätte im Delirium gesprochen.
4: Nicht direkt. Eure Hoheit. Sie hat... Sie... Über ihre Lippen trat die Sprache der Katzen.
2: Nein!
4: Aber meine Königin!
6: Und schafft diese Katzen fort!
4: Wie ihr wünscht.

0: Margit Atton! Nein!
1: Meine Königin, es tut mir leid. Eure Tochter ist tot. Die Geburt, sie...
0: Oh nein!
1: Ihr Kind, sie, es...
0: Was?
1: Seht selbst.
0: Aber bei Atton. Bei Atton. Sie hat eine Katze geboren.
2: 10 Jahre schenkte ich ihr auf Erden, obwohl dir eine Totgeburt bestimmt war. Nun ist sie mein und ich sende

0: großen Alten auf der Erde und nannten sie ihr Eigen. Dann verschwanden sie in der Finsternis zwischen Sternen und kalter Unendlichkeit. Und doch beobachten sie uns in ihrem ewig währenden Schlummer. Wehe dem Tag, an dem sie erwachen, um erneut ihre Herrschaft auszuüben. Nur wenige wissen von ihnen und die meisten leben in Angst. Ihre Diener lauern in den Schatten und greifen nach uns im Raum zwischen Träumen und Wachen. Die Sphären anderer Welten brechen allzu schnell. Realität ist nur ein kurzer Wimpernschlag.
1: Samstag, 15. November 2008, 18 Uhr, Hamburg, in der Wohnung von Dr. Ernst Garner.
2: Irgendetwas muss sich doch finden lassen. Sehr merkwürdig. Vielleicht ist das Buch in einer Geheimschrift? Oder man braucht ein bestimmtes Wort, um den Text zu entschlüsseln. Higari, Flucht durch kalte Tore. Wenn ich nur wüsste, was das alles bedeutet. Oh, wer stört denn jetzt?
3: Guten Morgen, Herr Garner.
4: Alfred!
3: Würden Sie mir bitte mal zur Hand gehen? Das ist nämlich verdammt schwer.
2: Sag bloß, das ist wieder deine schmutzige Wäsche.
3: Ja, hilfst du mir jetzt bitte? Ich hab den Mist schon durch die ganze Stadt geschleppt.
2: Ja, Moment.
3: Und dann hier herauf in den ersten Stock. Die Waschmaschine ist kaputt und mein Wagen springt nicht an. Und übermorgen habe ich einen Vortrag und nichts zum Anziehen.
2: So, gib mal her. Hast du deinen ganzen Kleiderschrank mitgebracht?
3: Ja, fast.
2: Mann, ist das schwer. Holla, die Leutfee. Die Maschine ist hinten im Badezimmer. Komm.
3: Weiß ich doch.
2: Ja, gut. So, hier. Und jetzt ablegen. Ja, genau hier. Mann.
3: Sag mal, was gibt es bei dir heute eigentlich zu essen?
2: Ist auch dein Herd kaputt? Na, weht also der Wind. Na, ich weiß noch nicht.
3: Wie wäre es mit deiner leckeren Lasagne?
2: Okay, gut. Ich mach mich gleich ran. Du weißt ja, wie die Maschine funktioniert.
3: Ja, geh du mal in die Küche. Ich schaff das schon.
5: Viel oder wenig Bechamelsoße?
6: Viel!
7: Passiert überhaupt nichts.
8: Ruhig, Oresho. Geduld ist eine Tugend. Entspanne dich, wie Frau Böhmer hier.
9: Verzeihung, Eure Illuminenz, aber die Kommissarin ist hypnotisiert. Und was Garner betrifft,
8: ja?
9: Der ist nicht die richtige Spur. Market Aton hat uns falsch gefühlt.
8: Bist du dir da sicher?
9: Reine Zeitverschwendung. Der Orden sollte wichtigere Dinge tun. In der Wohnung wird über Lasagne und Waschmaschinen gesprochen.
8: Ich spreche manchmal über Katzenfutter. Nicht wahr, Market Aton?
9: Vergeben Sie mir, Herrin Tawabet. Aber Sie sind erleuchtet und er versteht nicht einmal den Inhalt des Buches. Wir sollten es an uns bringen und selbst studieren.
8: So?
9: Garner ist eine Gefahr für unsere Pläne.
8: Ist er das? Sage mir, Oresho. Konntest du die Schriften auf Anhieb lesen?
9: Nein, natürlich nicht.
8: Eben. Du hattest Hilfe. Ich finde es nur gerecht, wenn auch Garner dieselbe Unterstützung erhält. Market Aton, willst du Garner helfen? Hast du uns deswegen hierher geführt?
9: Sie wollen die Katze an Garner weitergeben?
8: Nein, denn ich verfüge nicht über sie. Market Aton sucht sich ihren Weggefährten selbst. Einst kam sie zu mir.
9: Aha.
8: Und ich glaube, dass sie nun Garner erwählt hat.

0: Der Nagarod, der Shimbandu, der Dolum Bangiroch. Ja, merkwürdig, was soll das denn bedeuten? Da. Das Tal ist nicht der tiefste Grund, auf dem du wandelst. Du hast in diesem komischen Buch aus dem Lefke-Haus gelesen.
1: Ja. Wo ist denn jetzt der Ohrringer?
0: Und das Bild auf dem Bildschirm? Wer ist das?
1: Niemand Wichtiges.
0: Friedrich Siemers. Wer ist denn das?
2: Viel oder wenig Basilikum?
0: Ernst? Wer ist das?
2: Einer der Kerle auf dem Lefke-Haus-Foto.
0: Und? Das sah aus wie eine Polizeiakte.
2: Herrje, was ist denn da los? Ich geh mal aufmachen.
0: Moment, wir sind noch nicht fertig, Ernst. Das erklärst du mir noch.
2: Eine Katze? Aber hey, komm sofort zurück, nicht in meine Wohnung.
0: Wen hast du denn da? Der eine weiße Katze.
2: Sie ist einfach reingerannt und... Nein, sie macht das sich auf dem Sofa bequem.
0: Na du, was haben wir denn da? Oh, ein Halsband. Ja, du braver Bettvorleger. Market Arton. Na, also das ist dir mal ein ausgefallener Name. Wem sie wohl gehört?
2: Los, raus mit dir! Was zum Teufel? Die hört einfach nicht auf mich. Leckt sie einfach so das Fell.
0: Ernst? Das ist eine Katze, kein Hund.
2: Was hat sie denn nun vor? Hey, nein! Runter von meinem Schreibtisch! Mein Buch!
0: Holla! Was für ein Biest!
2: Hab ich dich! Nein! Deswegen hasse ich Haustiere. Sie bringen Unordnung und zerstören alles.
0: Schau nur, sie hat den gesamten Lederumschlag zerfetzt.
2: Das Vieh kommt ins Tierheim.
0: Ernst? Sieh nur, im Einband des Buches.
2: Was denn?
0: Ein Brief.
2: Was? Gib mal her. Tatsächlich.
0: Das ist eine Männerhandschrift.
2: 7. April 1976. Mein lieber alter Freund Bertram, ich schreibe dir, weil die Last auf meinen Schultern langsam zu groß wird. Ich habe etwas Schreckliches getan.
0: Oh.
2: Mein Gewissen plagt mich und ich stehe kurz davor zu zerbrechen. War es nur die Neugier, die mich trieb, oder führte mich eine andere Kraft?
0: Kraft?
2: Nun, da ich mich von Boris Kosnitsch...
0: Boris Kosnitsch? Oh. Der steht da wirklich, Boris Kosnitsch?
2: Allerdings, ich lese mal weiter. Also, scheinen meine Entscheidungen wieder mir zu gehören. Ah ja, hier. Doch wehe dem Tag, an dem er vor meiner Haustür steht. Seine Worte können einen verändern, machen einen willenlos. Immer wieder höre ich den Gesang. Ihr Nekron, Nekron Yagin, Yagin Nekron.
0: Oh mein Gott.
2: Ihr Klotus, ihr Nekron, Nekron Yagin, Yagin Nekron. Ihr Klotus. Was das wohl zu bedeuten hat? Womöglich ein Zauberspruch.
0: Was schaust du mich so an? Also ich habe da gar keine Ahnung. Erinnere dich ans Lefke-Haus. Bei mir hat dieser Firlefanz nicht funktioniert.
2: Merkwürdig. Wo war ich? Mein Freund, ich bringe nicht mehr die Kraft auf. Du musst für mich den Weg gehen und vernichten, was von meiner Tat übrig ist. Die dampfende Doris, 333. Du wirst verstehen.
0: Was?
2: Na, steht hier. Die dampfende Doris, 333. Du wirst verstehen.
0: Aha. Und das heißt?
2: Keine Ahnung. Vielleicht ein Zug. Wie der rasende Roland auf Rügen.
0: Auf einem Zug also?
2: Dann wäre 333 ein Abteil.
0: Naja, klingt logisch.
2: Da war doch etwas. Ich habe doch vor kurzem eine E-Mail bekommen. Warte mal. Ja, nee. Aber hier. Ha, hier ist sie. Die dampfende Doris, eine Museumsbahn vom Ende des 19. Jahrhunderts. Warte mal. Wurde nach dem Bau zur Truppenbewegung im Deutsch-Österreichischen Krieg verwendet und nach dem Ersten Weltkrieg als Zivilfahrzeug genutzt. Mit dem Aufkommen der modernen Maschinen wurde sie nicht mehr verwendet.
0: Lese ich das da richtig? Club der Hobby-Eisenbahner?
2: Jeder hat so seine Hobbys.
0: Niedlich. Spielst du dann auch regelmäßig mit deiner Modelleisenbahn? Also ich kann mir das richtig vorstellen. Du mit Mütze und Uniform im eigenen Wohnzimmer.
2: Können wir dann weitermachen?
0: Ja, ja. Dämonen und Eisenbahn. Genau deswegen bleibst du Single.
2: Schau dich selbst an. Also, die dampfende Doris wurde dann in den 70ern als Museumsbahn in Westdeutschland eingesetzt.
0: Aha.
2: Und zwar auf der Strecke von Kiel nach Kassel. Hui, ziemliches Stück.
0: Ja, ja, sehr, sehr interessant. Hm.
2: Scheinbar war das Interesse zu gering.
0: Mhm.
2: Aber jetzt versucht man es erneut. Die Strecke wurde sogar erweitert. Bis nach München.
0: Oh, ja, ja.
2: Mit Zwischenstopps in Hotels, Reiseführungen und Veranstaltungen während der Fahrt.
0: Und? Wie willst du jetzt damit eine Runde drehen?
2: Na, warum nicht? Wir verfolgen die Spur und genießen die Fahrt.
0: Na, unser letzter Ausflug war schon ein völliges Desaster.
2: Ach, komm schon. Ich reiche noch fix Urlaub ein. Die Fahrt dauert nur eine Woche.
0: Ich habe Montag eine Tagung.
2: Die dampfende Doris fährt am kommenden Dienstag vom Hauptbahnhof Hamburg los. Das ist nach deiner Tagung. Jetzt komm schon. Außerdem ist das die letzte Runde. Der Zug macht diese Strecke erst wieder am 18. August. Selbst Market Arton ist dafür.
0: Ja, wenn wir jetzt noch Karten bekommen.
2: Ich buche einfach über den Club. Uns werden immer ein paar Plätze für solche Aktionen reserviert.
0: Oh, wie gut.
2: So, Kontonummer eingeben. Fertig. Es gibt tatsächlich ein Abteil 333. Leider war es nicht mehr frei.
0: Ist auch besser so. Sag mal, ging dieser Brief denn auch weiter?
2: Warte. Ach ja, hier. Möge Gott mir für meine Sünden vergeben. Ich hoffe, dass du unbemerkt von den Träumern bleibst. Dein H-Punkt.
0: Hey.
2: Das war's.
0: Träumer?
2: Warte mal. Im Buch kam der Ausdruck Träumer öfters vor. Dort war das die Bezeichnung mächtiger Wesen, die...
0: Die großen Alten.
2: Genau. Was hat das nur zu bedeuten?
0: H-Punkt, der könnte doch Henrik sein. Henrik Lefke.
2: Ja, allerdings. Market Arton, ich habe dir wohl Unrecht getan. Ohne dich hätte ich den Brief wohl nie gefunden.
0: Siehst du, so ein Haustier ist gar nicht so schlecht. Der tut dir außerdem ganz gut. Etwas weiblicher Charme in der Wohnung.
2: Kann schon sein. Aber was bedeutet dieser Brief? Was meint der Schreiber mit furchtbaren Dingen? Was hat es mit Kosnitsch auf sich?
0: Was auch immer. Aber sag mal, warum riecht es hier denn so komisch?
2: Oh, meine Lasagne!
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5: Zur selben Zeit, irgendwo im Harz.
6: Muss doch irgendwas zu finden sein.
7: Oh, Steffen, warum müssen wir bei jedem Rendezvous hierher kommen?
6: Bettina, gefällt's dir denn nicht? Man kann die Sterne hier auf dem Brocken am besten sehen.
7: Wir haben sie uns jetzt schon 100 Mal angeguckt. Kannst du mich nicht richtig ausführen? Ins Restaurant, ins Theater oder ins Kino?
6: Beim nächsten Abend, ja. Da gehen wir schön essen. Italienisch?
7: Gute Idee. Was suchst du da eigentlich?
6: Ah, keine Ahnung. Irgendetwas Auffälliges.
7: Hä? Seit dieser komische Kerl in deinem Büro war, benimmst du dich merkwürdig.
6: Er hat mich über den Fall Hexensabbat ausgefragt. Macht einen Riesenwirbel.
7: Aha.
6: Alles ganz geheim.
7: Und nun bist du neugierig.
6: Ja, ich will wissen, was dahinter steckt.
7: Können Sie auch mal von der Arbeit abschalten, Herr Kommissar Gottschalk? Wir haben 2 Wochen Urlaub. Warum benutzt du immer unsere Rendezvous dafür?
6: Ich bin ja gleich fertig. Hier sind so komische Feldstücke. Warte auf der Lichtung, ich bin gleich wieder da.
7: Männer, das habe ich einfach nicht verdient. Hä? Was bist du denn für ein Ding? Eine Schlange um diese Jahreszeit? Ihh, ein riesiger Ohrkneifer! Oh.
8: Ja?
9: Dieser Körper fühlt sich gut an. Das Fleisch ist brauchbar.
8: Tina, was hast du?
7: Nichts, gar nichts. Ich wollte, dass du wieder zu mir kommst, mein Lieber.
6: Du hast mir einen ziemlichen Schrecken eingejagt.
7: Ach, Steffen, du bist so süß, wenn du dich um mich sorgst.
6: Du bist nicht mehr böse?
7: Nein, warum sollte ich auch? Aber sag doch mal, hast du etwas gefunden?
6: Ja, ich habe das Moos von den Steinen heruntergekratzt und ein paar Zeichen freigelegt. Ich verstehe sie nicht.
7: So was?
6: Aber ich kenne jemanden, der sie sicher lesen kann.
7: Ach.
6: Ich werde mal ein paar Fotos mit meinem Handy machen. Warte bitte.
7: Gut, dann gehen wir aber wieder in die Zivilisation.
6: Natürlich. Ich bin auch gleich fertig.
7: Ich habe andere Pläne.

0: Sand, überall Sand.
1: Ist es nicht einfach herrlich, Ernst?
0: Lisa?
1: Jetzt schau nicht wie ein Auto, kleiner Bruder.
0: Aber...
1: Na komm, fang mich.
0: Na warte.
1: Fang mich doch, du Eierloch. Fang mich doch, du Eierloch. Setz dich nicht.
0: Wenn ich dich erwische, dann...
1: Kriegst mich ja eh nicht, du lahme Kröte.
0: Aua. Ah.
1: Alles in Ordnung?
0: Au, mein Bein. Ich bin gestolpert. Aua.
1: Na komm her.
0: Es tut so weh, als würde die Wunde brennen.
1: Na, so. Ah. Geht es dir jetzt besser?
0: Ja, danke schön.
2: Komm, Maria. Komm herbei.
0: Hast du das gehört?
1: Was denn? Keine Müdigkeit vortäuschen.
0: Ich dachte eben... Hey, hör auf mit Sand zu werfen.
1: Das ist eine riesige Sandkiste hier. Komm schon, Brüderchen, wir bauen eine Burg mit Graben und hohen Türmen.
0: Wir sind mitten in der Wüste. Wo soll ich denn bitte Wasser herbekommen?
1: Jetzt sei nicht so pessimistisch. Schau, hinter der Düne ist ein Gebäude. Da gibt es sicher Wasser.
0: Tatsächlich.
2: Komm, Magier, tritt ein. Finde die Geheimnisse. Befriedige deine Neugier. Komm näher, komm.
0: Hallo?
1: Selber hallo.
0: Mir war, als hätte ich etwas gehört.
1: Ach, du hörst immer Sachen.
0: Nein, wirklich. Eine Stimme im Wind.
1: Hör auf damit, sonst erzähle ich es Mama.
0: Petze. Aber das war schon seltsam.
1: Seltsam? Du bist seltsam. Ich erzähle es doch lieber nicht, Mama. Sonst macht die sich wieder Sorgen, wie gestern, als du stundenlang mit der Büste von Reh gesprochen hast. Mama hatte richtig Angst um dich.
0: Daran kann ich mich gar nicht erinnern.
1: Sie ist mit dir zum Hotelarzt gegangen.
0: Ich erinnere mich.
1: Und das alles nur, weil du behauptet hast, dass Reh mit dir gesprochen hätte.
0: Das war aber so.
1: Genau. Komm, gehen wir zurück ins Hotel. Die ägyptische Sonne verbrutzelt dir noch das Hirn.
0: Gar nicht.
1: Irgendetwas stimmt doch nicht mit dem Gebäude.
0: Das ist ein Tempel.
1: Besserwisser. Ernst, was immer alles besser.
0: Auf.
1: Besser.
0: Das ist gar nicht
1: Ernst,
0: wahr.
1: Ernst, was immer alles besser.
0: Schauen wir ihn uns doch mal von nahen an.
1: Nee, das macht keinen Spaß. Komm, lass uns zurückgehen.
0: Diese Figuren vor der Treppe. Ja, das sind doch katzenköpfige Frauen. Ein Gotteshaus mitten in der ägyptischen Wüste?
1: Ernst, komm zurück, bitte. Das ist unheimlich.
2: Tritt ein, stille deine Neugier. So viele Fragen, so viele Geheimnisse zu lösen.
0: Hä? Komisch. Bist du denn gar nicht neugierig, Lisa?
1: Nein, lass uns weitergehen.
0: Ich will mir das nur mal schnell anschauen.
1: Du bist immer nur mal schnell. Deine Neugier bringt dich doch mal ins Grab.
0: Die Stufen sind aus gewaltigen Sandsteinblöcken gefertigt und die Säulen... Reines Rosengranit. Überall sind Zeichen und Hieroglyphen. Ja, ich komme ja gleich. Nur mal gucken.
2: Willkommen im Tempel der Bastet.
0: Wer bist du?
2: Ich bin deine Führerin, O Magier. Ich werde dich lehren zu verstehen, deine Mentoren, um dich vorzubereiten.
0: Vorzubereiten? Auf was?
2: Auf was? Natürlich auf die Zukunft und auf deine Bestimmung.
0: Ich kann mein Leben selbst in die Hand nehmen.

0: Was? Was ist denn? Oh, verdammt. Ich bin wohl eingeschlafen. Ach, du bist auch noch da. Wenn du wüsstest, was ich geträumt habe. Ja? Garner hier?
1: Hallo, Herr Garner. Hier ist Steffen Gottschalk. Sie erinnern sich doch, oder?
0: Oh, ja, sicher.
1: Habe ich Sie etwa geweckt?
0: Ich, ja, viel Arbeit. Wie viel Uhr ist es denn?
1: Es ist jetzt 11 Uhr morgens.
0: Was? Teufel auch. Ich habe verschlafen.
1: Es ist Sonntag. Da darf man etwas länger schlafen.
0: Naja, ich hatte viel vor.
1: Haben Sie trotzdem etwas Zeit für mich?
0: Sicher. Was kann ich denn für Sie tun?
1: Es klingt vielleicht etwas komisch, aber ich habe ein paar beschriftete Steine im Harz gefunden.
0: Beschriftete Steine im Harz? Sehr sonderbar.
1: Nämlich an jener Stelle, wo wir Ende April den Hexenkult zerschlagen haben.
0: Oh, und ich dachte, die Akte Hexensabbat wäre geschlossen.
1: Nun, wie soll ich sagen, es gibt noch ein paar Restfragen.
0: Aha.
1: Ich muss Sie da bitten, äußerste Diskretion walten zu lassen.
0: Natürlich, das versteht sich von selbst.
1: Ich habe einige Fotos gemacht und vielleicht könnten Sie die Texte ja übersetzen. Auf einem Stein stand zum Beispiel, warten Sie, sowas wie Ie Necron Necron Ie Klotus Ie Necron Necron Jagin Jagin Necron Ie Klotus, irgendwie so.
0: Ich.
1: So ähnlich.
0: Hochinteressant.
1: Als uns damals Piepenberger im Keller festsetzte, da ging es doch auch um Nekons und Klomus oder wie auch immer. Vielleicht findet sich da ein Zusammenhang.
0: Aber was interessiert Sie das, wenn der Kult doch zerschlagen ist?
1: Gut, machen wir einen Handel. Sie teilen mir Ihre Ergebnisse mit und ich Ihnen meine. Wie wäre das?
0: Sehr vernünftig. Wie wäre es, wenn wir uns in der dampfenden Doris treffen?
1: Wie bitte?
0: Einen Museumszug. Sie können bequem in Bad Harzburg einsteigen. Mit dem Zwischenstopp in Hannover wird er bei Ihnen am Mittwoch vorfahren.
1: Was hat das mit dem Kult zu tun?
0: Nun, ich habe den von Ihnen zitierten Spruch auch woanders gelesen und...
1: Wo?
0: Eins nach dem anderen. Die Spur führt mich zumindest zum Zug. Dort soll etwas versteckt sein. Was auch immer es ist, es wird uns Aufschluss über jeden Kult geben.
1: Einverstanden. Sie beginnen aber die Untersuchung nicht ohne mich, ja?
0: Selbstredend.
1: Sehr schön. Ich freue mich auf eine erneute Zusammenarbeit.
0: Ich mich auch. Ob schon der Grund etwas so kult ist.
1: Das stimmt.
0: Übrigens, welche Informationen haben Sie?
1: Vor etwa 2 Wochen kam ein Mann in mein Büro.
0: Hm.
1: Irgendein hoher Ministeriumsbeamter.
0: Aha.
1: Er forderte diese Götzenfigur aus der Asservatenkammer und verlangte genaue Informationen über den Fall.
0: Das ist ja interessant.
2: Mittwoch, 19. November 2008, 12 Uhr. Hauptbahnhof, Hannover.
0: Ja, es geht wieder los.

0: Du wirst wohl wieder richtig Kind.
1: Ha! Das ist ein ungemein interessantes Hobby. Wusstest du, dass die dampfende Doris eine Duplex-Lokomotive ist?
0: Spannend.
1: Sie war für hohe Geschwindigkeiten vorgesehen. An den Lokomotivenden liegt jeweils eine Triebachse mit einem Zylinderpaar und Rädern mit großem Durchmesser.
0: Ach ja.
1: Dazwischen sind drei kleinere Laufachsen angeordnet. Der Vorteil der Duplex-Konstruktion war, dass die einzelnen Triebwerke geringere Kolbenkräfte aushalten mussten.
0: Das erzählst du mir jetzt zum dritten Mal.
1: Tja, vielleicht merkst du es dir jetzt. Heute Nachmittag sind wir in Bad Harzburg.
0: Und da treffen wir dann diesen Kommissar.
1: Gottschalk, genau. Er nimmt seine Freundin mit, auch eine Polizistin.
0: Und mit denen sollen wir dann ins Abteil 333.
1: Wir könnten ja jetzt schon mal nachsehen.
0: Und was sagen wir den Leuten dort?
1: Nun ja...
0: Verzeihung, wir wollen nur mal sehen, ob wir hier etwas finden, also, das mit der Geistern und Monstern in Verbindung steht.
1: Du bist ziemlich zynisch.
0: Ach was.
1: Komm, gehen wir. Mir fällt sicher etwas ein. Ich will wissen, was in diesem Abteil passiert ist und wenn ich den ganzen Zug dafür auf den Kopf stellen muss. Ist ja nicht weit.
0: Na gut.

0: Könnten wir auf dem Rückweg nicht am Restaurant vorbeigehen? Also ich habe ordentlich Hunger. Und mir wäre noch ein Whisky oder sowas.
1: Von mir aus. So, hier. 3:33. Komisch. Keine Antwort.
0: Und jetzt?
1: Da steht, dass das Abteil reserviert ist. Schon seit Kiel.
0: Hey, du kannst doch da nicht einfach rein.
1: So nicht. Ist offen.
0: Nebel. Wie kommt der ins Abteil?
1: Merkwürdig.
0: Also ich gehe da nicht rein.
1: Die Luft ist so kalt.
0: Ich bleibe draußen.
1: Ich will wissen, was er tut.
0: Scheiße, was soll's? Ernst, wo bist du?
2: Hier.
0: Wo?
2: Wenn der Tag am längsten ist.
0: Ernst?
3: Ist die Zeit reif?
0: Wer ist das?
2: Für den Ruf des Meisters.
3: Zwischen den Sphären hindurch.
0: Hallo?
2: Ist er zu hören?
3: Er verlangt nach Fleisch.
2: Knochen und Haut.
3: Nach einer neuen Seele.
0: Ernst, wo steckst du nur?
2: Und einem neuen Leben.

0: was war das?
1: So kalt.
0: Ist das nicht ein Bettvorleger?
1: Macedaton, aber sie müsste doch bei meiner Nachbarin, Frau Kurt, sein.
2: Meine Herrin, würden Sie vielleicht den Weg freimachen?
0: Ja. Oh, also... Der Schaffner.
2: Bitte, wir kommen in einer halben Stunde in Bad Harzburg an.
0: Was, schon?
2: Ja, es ist gleich 14 Uhr.
1: Unmöglich. Eben war es ja noch 12.
2: Die Zeit vergeht in der dampfenden Doris wie im Flug.
0: Aha.
2: Ist das da Ihre Katze?
1: Ja.
2: Katzen müssen im Korb transportiert werden und dürfen nicht frei durch den Zug turnen.
1: Natürlich. Ich werde mich darum kümmern.
2: Sehr gut. Danke. Schönen Aufenthalt noch.
0: Danke.
1: Sag mal, kam dir der Schaffner nicht bekannt vor?
0: Nein, nicht, dass ich wüsste. Und ich habe jetzt echt andere Probleme.
1: Na komm, Macedaton. Sehr, sehr merkwürdig, was hier im Zug passiert.

0: Lisa, du bist ziemlich spät.
1: Tut mir leid. Oh, tut mir leid. Die Blattkritik hat etwas länger gedauert.
0: Für eine Praktikantin nehmen die dich ziemlich ran.
1: Ernst? Ich bin dort angestellt. Studentenjob.
0: Du solltest dich mehr auf dein Studium konzentrieren.
1: Ich will nicht Wissenschaftler werden wie du.
0: Ja, ja.
1: Ich möchte in den Journalismus. Das weißt du doch, kleiner Bruder.
0: So, aber nun hat die rasende Reporterin etwas Zeit für mich, ja?
1: Aber nicht viel.
0: Wie?
1: Ich habe gleich noch einen wichtigen Anruf.
0: Ach.
1: Ich bekomme vielleicht ein Praktikum in München.
0: München? Das ist verdammt weit weg von mir.
1: Och, kleiner Bruder, du musst auch mal ohne deine große Schwester zurechtkommen.
0: Nein, das meine ich nicht. Wir sehen uns dann noch weniger.
1: Ach, ernst.
0: Seit du in Hannover studierst, haben wir kaum Zeit, etwas gemeinsam zu unternehmen.
1: Dann halte dich kurz mit deinen Monologen hier in der Ausstellung. Dann haben wir mehr Zeit für Privates.
0: Na gut. Also, dies hier ist zum Beispiel eine typische Grabbeigabe eines Pharaos. Die Mumie einer Katze.
1: Aha.
0: Ja, das wurde in Ägypten häufig gemacht. Manchmal fand man auch nur Teile einer Katze. Womöglich haben die Priester gespart oder es gab einfach eine Katzenknappheit.
1: Interessant.
0: Wusstest du, dass das Töten einer Katze eine Todsünde war?
1: Nein.
0: Bastet, also die Katzengöttin, stand für Fruchtbarkeit, Freude, Tanz, Musik und Feste. Ursprünglich besaß sie wohl auch zornige und kriegerische Eigenschaften. Was denn?
1: Du solltest dich mal reden hören.
0: Wie?
1: Warum studierst du nicht Ägyptologie,
0: Ich studiere Ethnologie. Da setze ich mich mit vielen Völkern der Gegenwart auseinander. Geschichte habe ich nur im Nebenfach.
1: Ich könnte mir gut vorstellen, wie du als Archäologe in Ägypten buddelst.
0: Aber ich mag auch Indologie. Fächerübergreifend ist zurzeit Mode.
1: Aha.
0: Das werde ich am Ende machen. Mit wissenschaftlichen Techniken der Ethnologie alte Kulturen untersuchen.
1: Wie du meinst. Interessant, wie der Kurator das aufgestellt hat. Mit dem großen Spiegel hier an der Wand. Macht das Ganze ziemlich unheimlich.
0: Findest du?
1: Uah, die Horrorkatzenmumie.
2: Geschenkter des Osiris, dein Schicksal steht geschrieben. Füge dich dem Wunsch der Götter.
1: Sag bloß, ich hab dich erschreckt.
0: Pah, blödes Huhn.
1: Warum denn das bleiche Gesicht?
0: Ich dachte, ich hätte etwas gehört.
1: Wo?
0: Von der Bastet-Figur da drüben.
1: Ernst? Hörst du schon wieder Stimmen?
0: Ich, also...
1: Du solltest wirklich zum Arzt gehen. Das ist doch nicht normal.
2: Tritt näher. Blicke in den Spiegel. Akzeptiere die Zukunft. Umarme das Feuer.
0: Ah, da! Was zum Teufel?
1: Ernst, du machst mir Angst. Komm, lass uns gehen.
0: Im Spiegel. Schau doch in den Spiegel. Ich brenne. Ich brenne.
1: Komm, Ernst. Komm, gehen wir weiter, bitte.
0: Es ist nur im Spiegel, aber... Wieso?
2: Du bist das Feuer. Du bist der Magier. Nimm deine Position im Gefüge der Zeitalter an. Verneine nicht, was du bist.
1: Ernst? Ernst, komm zurück. Bitte, Ernst, komm zu mir zurück. Geh nicht weg, bitte. Ernst?
0: Was hat das zu bedeuten?
2: Ich werde es dir erklären. Dich begleiten. Mein Magier.
3: Ernst! Ernst, wach auf!
0: Lisa!
3: Lisa, also du stöhnst wie ein Elch und träumst dabei von deiner Schwester?
0: Nein, aber ich habe von ihr geträumt und da war...
3: Ja, wir sind hier in Bad Harzburg. Ich kann dich ja nicht schlafen lassen, wenn die anderen dich so sehen würden.
0: Okay, Anton, könntest du vielleicht... Nein, unmöglich, das kann doch nicht sein. Oder doch?
3: Hier, ich habe uns ein paar belegte Brote geholt.
0: Ich habe keinen Hunger.
3: Naja, sie sind auch mehr für mich. Kräuter? Tut mir leid, die hatten nichts anderes. Na, komm her, ein kleiner Schluck wird uns gut tun.
0: Was?
3: Ich meine, gleich kommt doch dieser Kommissar. Und dann müssen wir über das vermaledeite Abteil 333
0: Nichts für mich, danke. Ich brauche einen klaren Kopf.
4: Guten Abend zusammen.
0: Hallo, Herr Gottschalk.
4: Steffen, ich bin ja privat hier. Und dies ist Bettina Hellbach.
5: Hallo, nennt mich doch einfach Bettina.
3: Schönen guten Abend.
0: Ja, also dies ist Alfred Wagner und ich bin Ernst. Ist mir ein Vergnügen, dich jetzt auch mal außerhalb des Dienstes kennenzulernen, Bettina.
2: Du kannst dir gar nicht vorstellen, wie sehr ich mich freue, dich einmal zu treffen.
0: Hey, hey, Market Arthur, ganz ruhig. Das sind doch Freunde.
4: Ernst, was hat denn deine Katze gegen Bettina?
0: Ich weiß auch nicht.
2: Ich habe ihr gar nichts getan.
3: Also ich finde, ein Reisekorb wäre jetzt gut.
0: So, komm, beruhig dich. Sonst setze ich dich an die frische Luft.
3: Also was für ein Bettvorleger.
4: Ich wusste gar nicht, dass du eine Katze hast.
0: Lange Geschichte.
4: Wollen wir denn gleich mal anfangen? Das Abteil 333 müsste...
2: Oh, nicht gleich wieder arbeiten. Lass uns erst mal ankommen.
3: Ha, also endlich mal jemand, der mir aus dem Herzen spricht. Der weiß Steffen Urlaub auch nicht zu schätzen.
2: Ich könnte dir da Geschichten erzählen. Alfred war das, oder?
3: Ja, genau.
4: Jetzt geht es mit dem Zug erstmal durch den Harz. Und Ernst, hast du dir Bad Harzburg nochmal angesehen?
3: Er hat den Halt völlig verpennt.
0: Ja.
2: Was dagegen, wenn ich die Jungs mal kurz alleine lasse? Ich will mir mal den Zug anschauen.
4: Mach nur. Aber nicht, dass du mir verloren gehst.
2: Nein. So schnell wirst du mich nicht mehr los.
3: Also siehst du, selbst der Herr Kommissar hat eine Freundin. Also nun wird es aber wirklich Zeit. Sag mal, wo hast du denn die Bettina kennengelernt, Steffen? Vielleicht hast du ja einen Tipp für Ernst.
4: Auf dem Revier, wir sind Kollegen.
0: Also bei mir im Institut finde ich niemanden.
3: Wie ist das mit der Hanke? Ich glaube, die steht auf dich.
0: Quatsch, ich kann mich doch nicht auf die Studentinnen einlassen.
4: Um mal das Thema zu wechseln.
0: Danke.
4: Ich würde gern mit Ihnen über dieses Abteil 333 sprechen. Sie waren noch nicht da, oder?
0: Wir haben mal nachgesehen, wer dort mitfährt, aber...
3: Ernst, im Gang.
0: Was zum Teufel?
3: Er quillt unter der Tür hervor.
4: Brennt es irgendwo im Zug?
0: Na wohl kaum. Der Nebel ist total feucht.
3: Und kalt. Nebel in der dampfenden Doris. Wo bin ich hier nur wieder reingeraten?
0: Dreh die Heizung auf, sonst sehen wir gleich nichts mehr.
4: Sehr merkwürdig.
3: Merkwürdig? Also ich sage dir, was merkwürdig ist. Das hat alles im Abteil 333 angefangen. Mit diesen Stimmen.
4: Heute Nacht kommt er ins Dienst.
3: Heilige Scheiße.
0: Zum Teufel.
4: Der Meister.
0: Steffen. Hey Steffen, verdammt. Kannst du mich hören?
5: Es ist soweit. Heute wird es vollbracht. Die anderen warten auf mich im Abteil 333. Ich muss es tun. Muss es wahr?
0: Steffen, komm zu dir!
3: Es hilft nichts. Wir brauchen einen Arzt. Scheiße. Und alles voller Nebel. Arschkalt. Ernst?
0: Was denn?
3: Der Zug hat gehalten. Wir fahren nicht mehr. Aber da, das Fenster.
0: Zum Teufel, da draußen ist nur noch Nebel.
5: Das Ritual muss beginnen. Friedrich hat mich schon auf dem Kieker. Will nicht wie Boris enden.
0: Boris? Steffen? Hallo? Wer bist du?
5: Ich bin Henrik Liefke. Ich muss zum Ritual. Heute Nacht kommt er ins Diesseits. Der Meister.
0: Henrik, hör mir zu. Was ist im Abteil 333?
5: Ich darf es nicht verraten.
0: Erzähl es mir. Vertrau mir. Ich kann dir helfen.
3: Aber Liefke ist tot.
5: Friedrich, verhängt mich bestrafen.
0: Erzähl es mir. Ich werde dich beschützen.
5: Ich wollte doch nur... Es war nicht meine Schuld. Boris ist so... so komisch. Wir waren doch alle Freunde, aber... Aber Friedrich,
0: es ist gut. Erzähl uns alles.
5: Ich will das alles nicht. Aber Friedrich hat dieses Ritual irgendwo in Russland aufgeschnappt. Wir haben am Anfang unsere Scherze mit all diesem okkulten Mist gemacht. Oh mein Gott, aber es hat gewirkt. Friedrich will weitermachen. Und auch Eduard ist dafür. Nur Boris ist dagegen. Er hat Angst. Hat mir gesagt, dass da etwas war. Beim ersten Ritual. Etwas hat nach ihm gegriffen.
6: Oh,
5: Ich hoffe, es sind nur die Hirngespinste eines abergläubischen Russen.
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7: Oh Gott, nein. Ich kann das nicht mehr.
9: Malcik, lass mich rein. Sie wollen gleich weitermachen.
7: Gott, das darf nicht sein.
9: Du hast es auch gespürt, Heinrich?
7: Da war etwas Grauenhaftes im Raum. Dieses Flüstern, es machte mich verrückt. Wenn ich es nur verstanden hätte.
9: Ich verstand. Es war Paruski. Wir haben etwas Altes, sehr Altes geweckt. Svataya Maria.
7: Ich will das alles nicht mehr, Boris. Wieso kann es nicht wie damals auf der Jelena sein?
9: Ah, oh, Flüchtlinge aus dem Ostblock über die Ostsee schieben. Zu viel Stress. Wir haben doch nun das Geld.
7: Ich dachte, unser Wiedersehen würde nicht so sein.
9: Oh, du weißt doch, wenn Friedrich sich etwas in den Kopf gesetzt hatte.
7: Lass uns abhauen.
9: Gute Idee. Das ist mir hier alles zu gefährlich. Dabei.
7: Der nächste Halt ist Königskrug. Da können wir runter vom Zug und...
10: Da seid ihr zwei, ja. Edouard und ich warten schon.
7: Wir wollten vorher etwas zu essen.
10: Nicht jetzt.
9: Ruhig, Magic. Henrik und ich steigen aus. Aus dem Ritual und aus dem Zug.
11: Henrik, siehst du das genauso?
7: Ich... Ja.
10: Nein.
11: Ihr werdet hierher kommen. Nur solange wir in Bewegung sind, kann das Ritual durchgeführt werden.
9: Bewegung?
11: Ihr müsst nicht alles wissen. Nur so viel. Der Orden ist hinter uns her. Aber hier, im fahrenden Zug, bemerkt er unser Tun nicht.
7: Du bist ja verrückt.
11: Still. Wir bringen das jetzt zu Ende.
9: Friedrich, du wirst doch nicht auf alte Tavarische schießen.
11: Narren. Es steht viel mehr auf dem Spiel, als ihr glaubt.
7: Ist gut. Aber lass die Waffe weg.

0: Was hat das so lange gedauert?
1: Unsere Freunde wollten sich dünn machen.
0: Henrik, Boris, wieso nur? Ohne euch können wir das Ritual nicht durchführen. Wir müssen zu dritt sein.
2: Wir sind aber zu vier.
1: Eben.
3: Du hast ihn...
0: Sei ruhig, oder du bist der Nächste.
3: Ihr braucht... Oh Gott, ihr habt Boris erschossen. Warum?
1: Eduard, leg Boris in den Kreis. Du weißt, was zu tun ist. Und du, Henrik, hältst die Schnauze. Setz dich dahin. Du machst mit oder wirst es bereuen. Ich kann noch ganz anders.
3: Mein Gott!
0: Merde, das Herz ist beschädigt. Du hast Mietl hineingeschossen.
3: Was macht ihr da?
1: Wir folgen nur den Anweisungen. Leg das Herz in die Schatulle. Gut so. Und nun fangen wir an.
4: Wenn Tag und Nacht sich vermischen, an Zeit und Stelle gleichen, erscheint uns durch die Eiseskälte der Meisterreiter Tage. O Mond des Träumens, hör das Flehen, durchstreife finsters Wehen. Wir reichen Fleisch und Knochen dir und leiten dich zum Leben.
3: Nein.
4: Ile ne. Necron Jagin. Jagin Necron. Ile Clotus. Ile Necron. Necron Jagin. Jagin Necron. Ile Clotus.
5: Heute Nacht kommt er ins Diesseits. Der Meister. Der Meister.
6: Was passierte dann? Henrik! Was?
5: Heute Nacht kommt er ins Diesseits.
6: Alfred!
5: Der Meister.
6: Nein!
5: Wie? Der Meister.
6: Teufel, der Boden ist voller Nebel.
5: Heute Nacht.
6: Verdammt, die Abteiltür ist nur angelehnt. Wie ist das passiert? Ich muss etwas tun. Ja.
5: Heute Nacht kommt er ins
6: Wir müssen etwas tun. Der Manchmal
5: Meister.
6: Glaube ich, dass
5: Heute
6: du...
5: Meister.
6: Keine Zeit dafür. Was mache ich nur?
5: Heute
6: Warum
5: Nacht
6: hat mich der Nebel noch nicht beeinflusst?
5: Diesseits.
6: Steffen,
5: der
6: Henrik,
5: Meister.
6: Was ist dann passiert? Was war im Abteil 333?
5: Es ist dunkel im Abteil. Die Stimme. Die fremde Stimme. Es ist russisch, hat Boris gesagt. Er ist tot. Oh mein Gott, ich will...
7: Das nicht... Sie haben mich gezwungen. Oh Gott, dann Boris, er...
5: Steht auf und lacht. Lacht. Oh Gott, was haben wir getan?
0: Ja, der Hexenmeister.
8: Er ist erwacht.

0: Oh Gott, das will ich alles nicht. Boris, was ist nun mit ihm passiert? Ich habe doch gesehen, wie sie sein Herz in die Schatulle gelegt hatten. Wir steigen in Königskrug aus und sie zwingen mich in das Bahnhotel. Boris, dieser Blick. Er sagt mir, dass ich nichts zu befürchten habe. Ich werde noch gebraucht. Würden Sie mir auch das Herz herausschneiden? Oh Gott! Ich bin ein Gefangener. Wieso kann ich nicht handeln? Eine grauenhafte Lethargie lähmt meine Entschlusskraft. Boris' Worte entziehen mir alle Kraft. Es vergehen mehrere Tage. Dann ist Friedrich unaufmerksam und schließt meine Zimmertür nicht ab. Ich nutze die Gelegenheit. Nur noch an Boris' Zimmer vorbei.
1: Ich bin bereit, euch mit Leib und Seele zu dienen, Meister.
2: Weniger würde ich nicht verlangen.
0: Wer ist das?
2: Meine Pläne sind mannigfaltig. Du wirst eine bedeutende Aufgabe darin erfüllen, Anna.
1: Alles. Alles, was ihr wollt, Meister.
2: Die Tore müssen aufgestoßen werden, damit die Higari erscheinen und ihren rechtmäßigen Platz als Herrscher des Gefüges der Zeitalter einnehmen.
1: Ja.
2: Ich werde dir Necron zur Seite stellen.
1: Den Herrn der Torwächter? Sohn des Klotus?
2: Niemand Geringeres.
0: Von was sprechen die da?
2: Suche dir Diener und lasse das alte Tor im Brocken zu neuem Leben erstarken.
1: Natürlich.
2: Du wirst Zeit brauchen, aber ich kann mich während meiner Abwesenheit auf dich verlassen.
1: Gewiss, mein Leben für die Träume.
2: Ich werde nach Estland reisen, um meinen Anspruch auf das Geschenk der Higari zu erneuern. Der Nacht-Onyx muss wieder mir gehören.
1: So sei es.
0: Nacht-Onyx?
2: Noch ist der Magier kraftlos. Er wird uns nicht aufhalten. Bald werden uns sowohl die Lebenden wie auch die Toten gehorchen. Blut soll in Strömen fließen,
1: ja,
2: wie das Chaos es verlangt.
0: Oh Gott!
2: Du wirst reich für deine Taten belohnt werden. Wenn der Kosmos bricht, wirst du neben mir auf dem Thron eines neuen Zeitalters Platz nehmen.
1: Ich werde all euren Wünschen entsprechen.
2: Ja, das wirst du. Küss mich.
0: Ich muss hier fort. Rennen, rennen, fort, fort!
3: Was passierte dann, Henrik?
4: Heute Nacht kommt ihr ins Diesseits, der Meister.
3: Wieso spukt hier Henrik? Und was hat Kosnitsch damit zu tun?
5: Sie haben mich gezwungen.
0: Oh Gott, dann Boris.
4: Er steht auf und lacht, lacht. Oh Gott, was haben wir getan?
3: Das bringt uns alles nicht weiter. Ich muss ins Abteil 333. Überall Nebel.
6: Diesseits, der Meister.
3: Teufel, der auch noch.
6: Der Meister, heute Nacht kommt.
3: Werden Sie wach, das ist Jahre her.
6: Der Meister.
3: Zwecklos, ich muss weiter. Was zum Teufel, was soll das? Wer sind Sie?
7: Du stehst den Plänen der Kamiga im Weg.
3: Nehmen Sie den Feuerlöscher weg. Verdammt.
7: Ich bring dich um und fresse deine Eingeweide!
3: Zurück! Was ist das für ein Licht? Wer war das? Ja, aber... Na gut, okay. Dann erst das Abteil 333. Dort!
8: Wenn Tag und Nacht sich unbeschreibt,
9: dann zeigt die Stärke bei.
3: Oh, dieser Nebel! Wo bin ich nur?
10: Geh nicht weiter, das ist gefährlich!
3: Lisa, wo bist du?
10: Hier bin ich! Nimm meine Hand, ich helfe dir hinaus!
11: Spürst du Osiris Kraft in dir? Sorgt das Reh?
3: Osiris? Reh?
10: Nein.
3: Was bedeutet das?
11: Erforsche dein Innerstes.
10: Ja.
11: Rufe die Flammen des Reh.
3: Feuer?
10: Nimm meine Hand, bitte!
11: Zu all deinen Fragen gibt es nur eine Antwort. Du musst erwachen.
3: Wie soll ich erwachen? Wie?
11: Du bist der Erbe des Versieglers. Du bist die Reinkarnation von Yoram Dakoshna. Erkenne dich.
10: Ernst, komm zurück. Bitte, Ernst, komm zu mir zurück. Ich geh nicht weg.
3: Ich kann dich sehen. Du bist...
11: eine Dienerin der Bastet und deine Beschützerin.
3: Eine Frau mit einem Katzenkopf.
11: Ach, mein Magier. Mein armer, verwirrter Magier.
3: Du bist...
11: ja.
3: Du bist Maket Aton, meine Katze.
11: Meine weltliche Form. Doch hier bin ich Bastets Ebenbild.
3: Aber...

0: habe ich diese Träume.
1: Das Erbe schlummerte schon immer in dir.
0: Du wolltest, dass ich meine Neugierde stille. Du hast mich benutzt. Ich will das nicht. Ich will meine Freunde nicht in Gefahr bringen.
1: Du hast keine Wahl. Füge dich deinem Schicksal, Zorn des Reh.
0: Nein, nein, das ist ein Fluch. Ich will doch nur helfen, Antworten finden. Aber Freunde sterben meinetwegen.
1: Du musst lernen, die Kräfte zu bändigen.
0: Ich will sie nicht. Ich will das einfach nicht. Nein!
1: Du hast keine Wahl. Oder die Deinen werden für immer im Nebel sein. Gefangen in den Erinnerungen längst vergangener Zeiten.
0: Nein, sie dürfen nicht so enden. Das darf nicht sein.
1: Dann reinige dich. Entferne die Nebel. Brich aus der Zwischenwelt. Hinaus ins Licht.
0: Aber was soll ich jetzt tun?
1: Beende es.
0: Wie?
1: Du hast die Kraft. Blicke in dein Inneres und greife nach dem
0: Feuer.
1: Ja, ich sehe, du lernst.
0: Ich spüre die Flammen. Diese wilde Kraft.
1: Kontrolliere sie, Magier. Greif nach ihr. Mache sie dir untertan. Du bist der Zorn des Reh.
0: So heiß. So mächtig.
2: Ernst? Nein! Komm zurück zu mir.
1: Keine Ablenkung. Du hast eine Aufgabe zu erfüllen.
0: Das Feuer ist... Ah, oh Gott! Dieser Schmerz! Nein!
1: Erfülle dein Schicksal, Zorn des Reh.
0: Mein Fleisch! Es schießt sich von meinen Knochen!
1: Kämpfe nicht dafür! Lass es!

0: Diesseits.
1: Der Meister. Der Meister. Ist mir.
0: Der Zug steht. Was ist passiert?
2: Verdammt, ich habe einen richtigen Kater. Wo ist nur der ganze Nebel hin?
0: Wir sind in Königskrug.
2: Wo ist Ernst?
0: Wo ist Bettina?
2: Komm!
0: Der Schaffner! Alles in Ordnung?
3: Danke. Es geht schon. Was ist passiert? Ja,
2: wenn ich das wüsste. Verzeihen Sie, wir müssen weiter.
3: Natürlich.
0: Bettina? Bettina!
2: Hier, Abteil 333.
4: Steffen, endlich! Diese Katze hat mich einfach nicht zu ihm gelassen.
2: Ja, Mann. Da liegt er auf dem Boden. Oh mein Gott, was ist nur passiert?
0: Was hat die Katze nur?
2: Market Aton. Ich bin es, Alfred. Lass mich zu Ernst. Ich will ihm doch nur helfen.
0: Unglaublich, stolziert auf ihm herum, als wolle sie ihn beschützen.
2: Ja, bitte, Bettvorleger. Na also, Ernst. Ernst. Gott sei Dank, er atmet.
4: Ich habe ihn hier gefunden und...
0: Ist ja gut.
2: Steffen. Sieh nur, er

0: hat was in den Händen.
1: Eine Schatulle?
0: Das sagt mir irgendetwas.
1: Die Zeichen darauf, wie auf dem Brocken. Langsam, ganz langsam, Ernst.
2: Warum? Warum finde ich mich in letzter Zeit immer am Boden wieder? Was ist passiert?
0: Das würden wir auch gerne wissen.
2: Ich bin ins Abteil 333 gekommen und dann...
3: Ja?
4: Gott, ich bringe alle in Gefahr.
0: Was?
4: Ich weiß auch nicht mehr. Was ist das für ein Kästchen?
0: Das hattest du in der Hand.
2: Ist das etwa... leer?
0: Leer?
2: Nur ein Zettel.
1: Lies schon vor.
2: Sehr geehrter Herr Dr. Garner.
0: Was? Woher kennen die deinen Namen?
2: Ich weiß nicht. Was steht hier?
5: Steffen, was hat es mit dem Kästchen auf sich?
1: Es muss einen Zusammenhang zwischen Brocken und der Schatulle geben.
2: Ich danke Ihnen für Ihre Hilfe. Ohne Sie wären wir niemals in den Besitz dieser Kostbarkeit gekommen.
0: Kostbarkeit?
2: Nun haben wir die verwundbarste Stelle des Hexenmeisters aufgedeckt. Sein Herz.
1: Hexenmeister?
4: Hier kann ergriffen werden, dass er diesseits nicht erreichbar ist.
1: Wie bitte?
4: Ich sagte, unterschrieben wurde mit der Orden des Re.
1: Ich denke, Ernst, du hast uns eine Menge zu erklären. Was hat es mit dem Nebel auf sich, dieser Botschaft, dem Orden und...
2: Also...
5: Moment mal. Gehen wir doch erstmal zum Bahnhof und lassen das Rentnerpärchen hier in Frieden schlafen.
0: Eine gute Idee. Im Bahnhofsrestaurant gibt es auch sicher etwas Vernünftiges zu essen.
2: Gut.
0: Und zu trinken.
2: In Ordnung.

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2: Mittwoch, 19. 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Bahnhofsrestaurant, Königskrug.
3: Und du meinst, es hat etwas mit dem Hexensabbat von damals zu tun?
4: Allerdings. Alles weist immer wieder auf den Brocken. Piepenberger kannte Kosnitsch. Er gab ihr wohl Anweisungen, den Kult zu gründen.
5: Und du glaubst, dass alles einen okkulten Hintergrund hat?
4: Paranormal wäre hier der richtige Ausdruck.
3: Und der Nebel, die Hypnose, waren das Geister?
4: Irgendetwas sagt mir, dass es nur die zurückgelassenen Emotionen der ehemaligen Passagiere waren.
5: Und des Hotels. Hier hat sich ja auch etwas abgespielt.
4: Genau. Der Zug ist hier im Bahnhof stehen geblieben.
3: Aber wie konnte das passieren?
4: Ich habe das unangenehme Gefühl, dass ich daran schuld bin. Ich kann mich nur nicht daran erinnern, wieso.
3: Du? Wieso solltest du?
4: Ich weiß ja auch nicht.
3: Hast du irgendeine Ahnung, wer dich da vor dem Abteil 333 angegriffen hat?
4: Wenn ich das nur wüsste.
6: Ernst!
5: Alfred!
6: Ja. Du hast recht, Ernst. In den 70ern haben ein Henrik Lefke, ein Boris Kosnitsch, eine Anna Piepenberger, ein Edouard Barlow und ein Friedrich Siemers im Hotel übernachtet. Und zwar für mehrere Wochen.
4: Dann ist alles wahr.
5: Könnte es nicht doch einen logischen, naturwissenschaftlichen Grund für all das geben? Hey!
4: Ganz ruhig, Market Arton. Also, nein. Ich denke, wir müssen akzeptieren, dass es Kräfte jenseits physikalischer Erklärbarkeit gibt.
6: Der Ägypten? Finstere Kulte? Wie passt das nur zusammen?
7: Ich weiß es nicht.
8: Und was hat es mit diesem Orden auf sich?
7: Das werde ich herausfinden.
9: Eure Illuminenz? Ich habe das Herz.
10: Sehr gut. Nun können wir uns gegen den Hexenmeister zur Wehr setzen. Ich sehe Licht am Horizont, Oresho.
9: Ich werde mich zu Ihnen begeben. Es wird nicht mehr lange dauern. Dann wird die Map diesen Fall untersuchen.
10: Für die Map haben wir Böhme, nicht wahr?
11: Ich wollte schon immer nach Berlin.
9: Aber wird die Map denn nichts bemerken?
10: Ich habe ihr lediglich den Wunsch gegeben, sich nach Berlin versetzen zu lassen. Bei allen anderen Dingen können wir uns ganz auf ihr Temperament verlassen.
9: Wird die Kommissarin nicht in Gefahr sein?
10: Wer ist das heute nicht?
11: Berlin. Fort von den Kleinstädten. Hin zur Metropole.
10: Orishu, was ist mit Garner?
9: Er wird sich auf unsere Spur begeben.
10: Sehr gut. Es sind große Fußstapfen, in die er tritt. Aber er wird lernen, sie auszufüllen. Er muss sich fügen.
9: Sollen wir ihn nicht besser einweihen?
10: Nein, er muss diesen Weg alleine gehen.
9: Wie Sie wünschen.

0: die Sprecher und ihre Rollen waren: Markus Raab als Alfred Wagner.
1: Ja, scheiße, was soll's?
0: Sandra Sanchez als Anna Piepenberger.
2: Alles, alles, was ihr wollt, Meister.
0: Sascha Kiss als Aton Priester.
3: Was habt ihr, meine Königin? Fühlt ihr euch nicht wohl?
0: Tanja Niehoff als Bastet und Maket Aton.
4: Du hast die Welt des Traums betreten.
0: Frauke Hemmelmann als Bettina Hellbach.
5: Ich bring dich um und fresse deine Eingeweide!
0: Felix Würgler als Boris Kosnitsch.
6: Niemand Geringeres.
0: Janine Koch als Dienerin der Nofret Hete.
7: Sie hat eine Katze geboren.
0: Jan Schröder als Edouard Borlo.
8: Merde, das Herz ist beschädigt.
0: Marco Ansing als Ernst Garner.
9: Ich will das einfach nicht! Nein!
0: Joachim Klotz als Erzähler. Zur selben Zeit irgendwo im Harz. Falco Diekmann als Friedrich Siemers.
10: Und du, Henrik, hältst die Schnauze.
0: Thomas Kramer als Henrik Lefke.
11: Du bist ja verrückt.
0: Verena Wolfin als Ines Böhmer.
12: Ich wollte schon immer nach Berlin.
0: Andreas Hegewald als Leibarzt des Pharaos.
13: Seht selbst.
0: Sandra Engel als Lisa Garner.
14: Ernst, du machst mir Angst. Komm, lass uns gehen.
0: Anke Bullemeer als Nofret Hete.
15: Und schaff diese Katzen fort.
0: Christa Buschbeck als Reisender.
16: In diesseits.
0: Helmut Buschbeck als Reisender.
17: Ins diesseits.
0: Malcolm Andreasson
18: als Steffen Gottschalk. Sie erinnern sich doch, oder?
0: Marie-Christine Natusch als Tawabet.
19: Einst kam sie zu mir.
0: Carsten Sommer als Tempelwache.
20: Halt!
0: Und Björn Korthoff als Ureshu.
21: Ist das Ihre Katze?
0: Jingle gesprochen von Martin Sabel.
22: Dr. Ernst Garner.
0: Garner-Logo von Sven Matthias. Cover-Illustration und Layout von Marc Töbermann. Lektorat von Paul Burkhardt. Musik von Jan Schröder. Regie von Marco Ansing, Bastian Lemprecht und Jan Schröder. Schnitt und Sounddesign von Bastian Lemprecht. Skript von Marco Ansing. Ideen zur Katze Maket Aton von den Gewinnern des Katzenjammer-Preisausschreibens Manuela Fendt und Dominik Stolz. Ein besonderer Dank geht an Tatjana Stöckler für ihre tatkräftige Beratung sowie an Michael Gerdes und Carsten Sommer für ihre Anmerkungen. Dr. Ernst Garner, Katzenjammer, eine Produktion des Hörspielprojekts aus dem Jahr 2011. Sonntag, 14. Januar 2009, 18 Uhr, im Rechtsmedizinischen Institut Hannover, Labor 7. Wenn man nachher noch mal kontrolliert,
23: so Leute, gleich ist Feierabend. Alle Proben versiegeln und aufräumen.
24: Sind Sie die Chemikerin, Dr. Henriette Schlüter?
23: Ja. Und wer sind Sie? Was machen Sie in meinem Labor?
24: Ich habe einige Fragen.
25: Reich gesichert.
23: Was soll das? Was haben die Leute hier zu suchen?
24: Mein Ausweis.
23: Konrad von Esch? Map?
26: Ich habe die Probe gefunden.
23: Hey, Finger weg! Das Zeug ist gefährlich!
24: Sehe ich das richtig? Ist das der Inhalt aus der Spritze? Der Pfleger Sebastian Karnhoff in Bad Harzburg, Fall Hexensabbat. Sie können mir folgen.
23: Ja, woher wissen Sie das?
24: Das spielt keine Rolle. Was haben Sie herausgefunden?
23: Ich bin nicht befugt.
24: Sie sind. Schauen Sie sich meinen Ausweis genauer an.
23: Oh, ich... Natürlich.
25: Hier ist ein weiteres Labor. Alles dunkel.
23: Gehen Sie nicht da rein.
24: Gute Wort. Bleiben Sie, wo Sie sind. Also, Schlüter.
23: In der Spritze befand sich ein unbekannter Stoff. Wir haben ihn untersucht, aber nichts Verdächtiges bemerkt. Wir injizierten ihn einer Ratte, um die Wirkung auf lebende Organismen zu untersuchen.
26: Was ist passiert?
24: Bleiben Sie auf Posten, Engels.
26: Jawohl.
23: Naja, die Ratte veränderte sich. In ihren Extremitäten bildeten sich die Knochen zurück und Geschwülste entstanden. Wir vermuten einen Tumorauslöser.
24: Wieso kamen Sie auf die Idee mit der Ratte?
23: Wegen Herrn Kranhold. Sehen Sie selbst.
25: Passieren lassen, Herr von Esch?
24: Lassen Sie die Frau zum Labor. Gute Wort.
25: Gut.
23: Als wir sahen, was mit dem Pfleger geschah, wollten wir ein Gegenmittel entwickeln.
24: Und Engels, bringen Sie später Ihre Leute weg. Zeigen Sie ihnen die Dokumente.
23: Natürlich. Folgen Sie mir, Dr. Schlüter. Moment. Sie können
24: Voldemort,
23: doch nicht...
24: Voldemort, eliminieren Sie das Ding.
23: Nein, das geht nicht. Das ist ein Patient.
24: Voldemort.

0: Vor Jahrmillionen wanderten die großen Alten auf der Erde und nannten sie ihr eigen. Dann verschwanden sie in der Finsternis zwischen Sternen und kalter Unendlichkeit. Und doch beobachten sie uns in ihrem ewigwährenden Schlummer. Wehe dem Tag, an dem sie erwachen, um erneut ihre Herrschaft auszuüben. Nur wenige wissen von ihnen, und die meisten leben in Angst. Ihre Diener lauern in den Schatten und greifen nach uns im Raum zwischen Träumen und Wachen. Die Sphären anderer Welten brechen allzu schnell. Realität ist nur ein kurzer Wimpernschlag.
1: Montag, 19. Januar 2009, 17 Uhr, Hamburg, im Institut für Ethnologie, Büro von Dr. Ernst Garner.
2: Durch das Fenster tastete sich das graue Winterlicht. Notizzettel stapelten sich neben ungeöffneten Briefen auf dem einfachen Pressholztisch, wie sie zu Tausenden in der Universität zu finden waren. Der veraltete Computer war ausgeschaltet. Es herrschte absolute Stille. Dann bewegte sich wie von Geisterhand eine Büroklammer. Sie schwebte einige Zentimeter über der Schreibtischplatte, bog sich auseinander und flog auf das Schloss der Tür zu. Eine weitere Klammer gesellte sich dazu. Schlangengleich umtanzten sie sich im Schlüsselloch. Plötzlich sprangen sie heraus, bogen sich im Flug zum Schreibtisch zu ihrer ursprünglichen Form zurück und kamen an ihrem alten Platz wieder zur Ruhe.
3: Los, Godewort, kommen Sie rein, schnell, sonst bemerkt uns noch wer.
4: Überall sind Vorlesungen, Engels. Bleiben Sie locker, uns wird schon keiner bemerken.
3: Und wenn die Sekretärin doch hier ist?
4: Ach was, alles geprüft. Ich bin ein Profi. Und das sollten Sie auch sein. Da hinten ist der Rechner. Machen Sie sich ran.
3: Gut. Schauen Sie sich so lange die Unterlagen durch.
4: Nichts. Nur ein paar offizielle Briefe. Einladung zur Bronzezeitausstellung im Berliner Museum für nordeuropäische Kulturgeschichte. Unterschrieben von einem Heinrich Merlinger. Klingt verdammt langweilig. Wie sieht's bei Ihnen aus?
3: Passwort geschützt. Ich brauche hier eine Weile. Gehen Sie lieber zur Tür und schließen Sie wieder ab, sonst merkt dieser Garner noch was.
4: Ist gut.
3: Ich bin drin.
4: Sehr gut. Beeilen Sie sich.
3: Ich habe sein Tagebuch. Und hier, Königskrug. Ich kopiere die Daten.
4: Sie müssen noch den Spion auf der Festplatte installieren.
3: Ja, mache ich gleich. Erstmal. Scheiße. Sagten Sie nicht, dass er eine Vorlesung gibt?
5: Kommen Sie rüber. Schnell. In den Schrank.
6: Ah, Frau Hanke. Haben Sie noch Fragen zur Vorlesung?
7: Ja, tatsächlich. Warum sind Sie der Meinung, dass Klimabedingungen entscheidend für die Entwicklung neuer Ideen waren?
6: Frau Hanke, das können Sie doch selbst nachlesen. Oder Sie haben Geduld bis nächste Woche. Da werde ich dann ausführlich darüber sprechen.
7: Vielleicht eine Literaturempfehlung geben.
6: Schlagen Sie bei Ludwig Giesmann nach. Abhängigkeit von Modernisierungen und Klimawandel.
7: Vielen Dank. Also dann, bis nächste Woche.
6: Bis dann. Hm, was wollte ich noch gleich? Ach ja, letzter Satz zu Market Aton.

Die Träume haben aufgehört. Doch immer wieder ertappe ich Maket Aton, wie sie mich beobachtet. Ihre Augen, ihre tiefen, dunklen Augen, als würde sie mich studieren. Die Katze ist mir unheimlich und fasziniert mich zugleich. In ihrer Nähe fühle ich mich sicher und voller Ehrfurcht. Ich... Dr. Ernst Garner? Oh, geht es dir gut? Was? Ich bin unterwegs.

0: Er ist weg.
1: Los, helfen Sie mir raus. Wissen Sie, Engelchen? So nah waren wir uns bei einem Einsatz noch nie. Wie wäre es mit deinem Du?
0: Schnauze, gute Wort. Sonst ziehe ich die Handschuhe aus.
1: Ist ja gut. Irgendwann finde ich noch raus, worauf Sie stehen.
0: Und was haben Sie dann davon?
1: Sie werden mir dann verfallen.
0: Schon wie Mist. Vielleicht sollte ich das melden.
1: Wenn ich recht darüber nachdenke, sind Sie doch nicht mein Typ.
0: Besser so.
1: Installieren Sie lieber den Spion auf der Festplatte. Dann hauen wir ab.
0: Okay. Ach, irgendeine Ahnung, von was Garner gesprochen hat?
1: Über die Katze? Der Kerl ist ein Muschi-Fan.
0: Gute Wort.
1: Was weiß ich? Merken und dem Chef erzählen.
0: Gut.

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3: Montag, 19. Januar 2009, 18 Uhr, Neurologie und Neurozentrum Hamburg, Raum 113.
4: Dr. Vosswinkel, bitte in OP3.
5: Traurig betrachtete Dr. Jansen die junge Frau. Sie lag jetzt schon 3 Jahre im Koma. Und anstatt einer Verbesserung ihres Zustands wurde er immer schlechter. Und doch hatte es den Anschein, dass Lisa Garner nur schlief. Ihr blasses Gesicht mit den braunen, kurzen Haaren wirkte so verloren in den großen, weißen Krankenhauskissen. Der Arzt seufzte. Sein Team und er hatten alles versucht, um die junge Frau ins Leben zurückzuholen. Aber Lisa wollte nicht aufwachen. Der Verkehrsunfall war zwar schwerwiegend gewesen, aber alle körperlichen Wunden waren längst verheilt. Selbst die Gehirnblutung stellte kein Problem mehr dar. Und doch wachte die junge Frau nicht auf. Und seit heute hatte sie aufgehört, selbstständig zu atmen.
6: Warum willst du nicht mehr aufwachen, Lisa?
7: Herr Dr. Jansen, ich bin so schnell gekommen, wie ich konnte.
6: Ah, Herr Garner.
7: Geht es ihr wieder besser? Was ist überhaupt passiert? Und warum jetzt?
6: Beruhigen Sie sich erst einmal. Wir haben ja alles wieder unter Kontrolle.
7: Wirklich?
6: Ihre Schwester hat urplötzlich das Atmen eingestellt. Sie wurde jetzt an die Maschine angeschlossen.
7: Aber warum? Warum passiert das jetzt? Sie sagten doch, dass Ihr Zustand stabil sei.
6: Ehrlich gesagt, wissen wir es nicht.
7: Aber...
6: Herr Garner, wir sprachen bereits darüber. Sie...
7: Ja?
6: Also, Sie müssen sich darauf gefasst machen, dass Ihre Schwester stirbt.
7: Aber sie ist doch gesund.
6: Ja, ihre Werte sind gut, weil die Maschinen sie in einem stabilen Zustand halten. Aber das plötzliche Aussetzen des Atems ist ein Zeichen, dass ihr Körper seine Grundfunktionen einstellt.
7: Nein!
6: Vielleicht war der Gehirnschaden zu groß.
7: Ich... Würden Sie Lisa und mich einen Moment allein lassen?
6: Natürlich. Wenn Sie noch Fragen haben, dann lassen Sie mich von einer der Schwestern rufen, ja?
7: Ja, das werde ich.
8: Eine Hebamme bitte zum Kreißsaal 2.
7: Lisa, ich weiß, dass du nicht aufgibst. Du musst kämpfen. Was kann ich nur tun, um dir zu helfen?
9: Oh, hoppla. Ich hoffe, ich störe nicht. Ich wollte nur schnell die Bettwäsche wechseln. Schwester Katrin.
7: Danke, also Schwester Katrin. Ich wollte eigentlich kurz alleine mit Lisa sein.
9: Oh, entschuldigen Sie. Ich bin schon weg. Unterhalten Sie sich ruhig mit ihr. Das tut ihr gut. Als ihr Zustand noch besser war, hat sie auch manchmal geantwortet.
7: Wie? Was hat sie denn gesagt?
9: Ach, nichts Deutliches. Wie wenn jemand im Schlaf spricht.
7: Was sagte sie denn?
9: Ich habe da nicht so genau drauf geachtet.
7: Bitte, es würde mir viel bedeuten.
9: Nun, lassen Sie mich überlegen. Es war recht undeutlich, eher Wortfetzen. Einmal sagte sie Quelle, Sekret und dann Barco wandelt.
7: Nein, das ist unmöglich.
9: Ihrer Schwester wird es gewiss bald besser gehen. Sie müssen Vertrauen haben.
7: Vertrauen, ja. Ja, Sie haben recht. Ich muss los. Zu Alfred.
9: Sicher, gehen Sie nur. Lisa ist hier in den besten Händen.
7: Lisa, ich bin bald wieder da.
9: Bis zum nächsten Besuch, Herr Garner.
7: Ja, natürlich. Barco wandelt. Teufel auch.
9: Ach, Lisa. Der Magier wird seinen Platz im Gefüge der Zeitalter einnehmen. Niemand kann sein Schicksal beeinflussen. Auch du nicht.

0: Währenddessen in der Bronzezeit-Ausstellung im Berliner Museum für nordeuropäische Kulturgeschichte.
1: Das Blitzen der Fotoapparate zerriss das Halbdunkel des kleinen Raumes, in dem die Ausstellung zur nordeuropäischen Bronzezeit aufgebaut war. In der Mitte, hinter einer Absperrung, stand ein Sarkophag. Die Grabplatte war halb geöffnet. Verdorrt und ausgemergelt lag der Körper einer Frau auf den Stein gebettet. Davor befand sich eine Lache dunkelroten Blutes. Zwei Tatortspezialisten hockten vor dem Sarkophag und untersuchten den Tatort.
2: Seltsam. Nach dem Blutverlauf wurde das Opfer gleich neben dieser Mumie aufgeschlitzt.
3: Aber wo ist das Opfer? Bei dem Blutverlust kann es nicht weit gekommen sein. Es sei denn, es konnte fliegen.
4: Was gibt's denn hier zu lachen?
3: Entschuldigung, Frau Böhmer.
4: Irgendwelche Fortschritte? Haben Sie die Nachtwächterin schon gefunden?
2: Nein, leider nicht. Nur diese andere Frauenleiche.
4: Die ist völlig vertrocknet.
3: Eine Frau mit schweren Wunden.
4: Die gehört aber nicht zu dem Sarkophag, oder?
2: Nein, die Kleidung ist viel zu modern. Wir haben ein eingenähtes Logo der Modekette gefunden. Die Kleidung ist von 2007.

0: 2007? Das macht doch keinen Sinn.
1: In der Tasche der vertrockneten Leiche haben wir Dokumente gefunden und jetzt wird's wirklich verrückt.
0: Ja?
1: Das handelt sich um ein schwedisches Dokument, ausgestellt von der Universität Göteborg.
0: Was steht drin?
2: Das Blut hat das Papier ziemlich verunstaltet. Ich konnte Sandsjöbacka oder Sandsjöbacka entziffern.
1: Sagt Ihnen das was, Kommissarin?
0: Das ist ein Naturschutzgebiet unweit von Göteborg. Gehen Sie dem nach.
1: Natürlich.
0: Das Blut gehört aber der vermissten Nachtwächterin.
2: Ja, davon gehen wir aus. Wie es aussieht, hat sie sehr viel Blut verloren. Mhm. Wir haben ansonsten keine Spuren finden können. Aha. Die Museumstore waren verschlossen. Es gibt keine eingeschlagenen Fenster oder aufgebrochenen Türen. Nichts, was auf die Anwesenheit einer weiteren Person schließen ließe.
0: Verstehe. Kameras?
1: Die Kameras aus dem Sicherheitsraum haben einen technischen Defekt.
0: Das klingt doch sehr hausgemacht.
1: So scheint es. Anders könnte ich mir nicht erklären, warum sie um Mitternacht eingefroren sind.
0: Eingefroren?
2: Es bildeten sich Eiskristalle und dann hat die Elektronik aufgegeben. Wir konnten noch Eisreste sicherstellen.
0: Das ist alles.
1: Ich hab irgendein Licht, was aus diesem Raum kam.
0: Was meinen Sie damit?
2: Eine Lichtquelle. Vielleicht eine Taschenlampe.
0: Und die Blutlache. Wo führt die hin?
1: Zum Sarkophag. Aber da endet so hoch. Drinnen ist nichts.
0: Gar nichts?
1: Nur etwas Blut. Und natürlich diese ausgetrocknete Frauenleiche.
0: Wenn das Frau Ravels Blut ist, dann ist sie tot.
1: Das haben wir auch hier schlussfolgert.
0: Sonstige Spuren?
2: Wir haben hinter dem Sarkophag eine Braunüle und zwei Nadeln gefunden. Keine Ahnung, was das zu bedeuten hat.
0: Dann holen Sie sich einen Experten, der Ihnen hilft. Und finden Sie die Nachtwächterin. Wer so eine riesige Blutlache hinterlässt, der kann nicht spurlos verschwinden.
1: Bisher konnten wir sie nicht finden.
0: Dann machen Sie gefälligst eine Extraschicht. Suchen Sie jeden verdammten Zentimeter des Museums ab. Diese Frau Ravel kann sich ja wohl nicht in Luft aufgelöst haben.
1: Boah, die hat mal wieder eine Laune.
2: Ich wünschte, Schäfer hätte nicht im Lotto gewonnen. Dann wäre uns diese Zimtzicke erspart geblieben.
1: Oder sie hätte sich von Kiel lieber in irgendein Provinznest versetzen lassen sollen. Und nicht zu uns nach Berlin.
2: Hör auf zu quatschen und hilf mir lieber. Sonst kriegen wir nur wieder Ärger.
1: Ist gut.
0: Im Museum ist Rauchen verboten. Na, toller Fall. Ich werde dem Revier lachen, die sich kaputt, mich in eine Nordeuropa-Ausstellung geschickt zu haben. Warum wird in einer Ausstellung voller Ramsch jemand ermordet? Hier gibt es nicht mal schöne Urnen. Krieger tanzen darauf oder kämpfen mit wilden Tieren. Unheimliche Bemalung. Diese Blitze aus den Wolken wirken wie
3: Tentakel. Oh, nicht erschrecken, Verzeihung. Bei dem Abbild dort handelt es sich in der Tat um Blitze. Sie symbolisieren in ihrer rundlichen organischen Form nur die Natur. Wir fanden das Gefäß unweit des Sarkophags.
0: Verstehe. Und Sie sind?
3: Heinrich Merlinger. Ich bin der Direktor des Museums für nordeuropäische Kulturgeschichte.
0: Kommissarin Ines Böhmer.
3: Ich würde Ihnen ja gern die Hand reichen, aber ein Unfall vor einigen Jahren. Amputation, Sie verstehen?
0: Natürlich, das tut mir leid.
3: Ach, ich habe gelernt, mit einer Hand zu leben.
0: Ich habe einige Fragen.
3: Das habe ich mir gedacht. Schreckliche Sache.
0: Gewiss.
3: Es ist doch sicherlich kein Mord, oder? Ich meine, womöglich hat sich ein Vandale nur einen Scherz erlaubt.
0: Ein Scherz? Und eine vertrocknete Frauenleiche in den Sarkophag gelegt?
3: Oh Gott, was ist mit Frau Ravel passiert?
0: Nein, das ist jemand anderes.
3: Ich verstehe nicht.
0: Zumindest glauben wir das. Was das Blut angeht, dem Test der Tatortspezialisten nach zu urteilen, handelt es sich bei der Pfütze um menschliches Blut. Herr Merlinger, wer hat das Blut gefunden? Und wann war das?
3: Das war ich. Heute. Das war um 17:30. Montags ist das Museum zwar geschlossen, aber ich gehe jeden Abend durch die Räume, bevor die Nachtwächter ihre Arbeit beginnen. Am Montag ist sonst nie jemand da. Der Bronzezeitausstellung war ich sogar zuerst. Immerhin werben wir mit dem Fund schon seit Wochen. Ich habe sofort angerufen, als ich die Blutlache gefunden habe.
0: Verstehe.
3: Ich habe nicht mal in den Sarkophag geschaut.
0: Frau Ravel hatte nicht alleine Dienst, oder?

0: Nein, Herr Kosnitsch war auch im Museum.
1: Kosnitsch?
0: Ja, er ist Russe. Boris Kosnitsch ist sein Name.
1: Der Name kommt mir so bekannt vor.
0: Wie bitte?
1: Ist dieser Kosnitsch noch im Haus?
0: Nein, leider nicht. Ich habe aber in meinem Büro seine Adresse. Wenn Sie wollen, kann ich sie Ihnen raussuchen.
1: Ja, ich bitte darum.
0: Dann folgen Sie mir, Frau Kommissarin.

0: Montag, 19. Januar 2009, 19 Uhr, im Büro von Dr. Alfred Wagner, Historisches Seminar, Hamburg.
1: Garner marschierte in Wagners Büro auf und ab. Das war ein kleines Kunststück, da sich an jeder nur erdenklichen Stelle des Bodens Bücher und Kopien stapelten. Sein bester Freund studierte derweil aufmerksam einen Brief.
2: Also ich verstehe ja, dass du aufgeregt bist, weil dir deine Schwester, also...
3: Sie redet, Alfred. Sie hat gesprochen.
2: Ja, genau. Sie sagte, Barco wandert.
3: Barco wandelt?
2: Oder so. Jedenfalls ist mir das irgendwie klar. Aber warum müssen wir sofort nach Berlin? Was hat dieser Brief hier damit zu tun? Da steht nur was von einer Ausstellung. Und warum das Ganze vor dem Abendessen?
3: Wegen Sansjöbaka.
2: Wie bitte?
3: Im September 2007 war ich doch bei dieser Ausgrabung in Sansjöbaka. Das ist in der Nähe von Göteborg.
2: Oh, das war die mit dem Todesfall, oder?
3: Ja, genau. Die Göteborger Universität hatte mich damals eingeladen, einige Zeichen auf einem Hügelgrab zu entziffern.
2: Und was hat das nun mit Barco zu tun?
3: Barco war ein Häuptling aus der späten Bronzezeit und...
2: Der wandelt? Noch ein Geist? Ernst, ich bin froh, dass wir die Geschichte im Lewke-Haus überlebt haben. Und dann die Sache im Zug.
3: Ich habe den Brief heute früh auf meinem Schreibtisch gefunden. Mein Hiwi hat ihn wohl hingelegt. Ha. Ich habe gar nicht gewusst, dass die Funde der Sansjöbaka-Ausgrabung zu einer Ausstellung gebracht wurden. Ach. Wenn dem so ist, sollten wir schnellstens zu diesem Mehrlinger fahren.
2: Und warum rufst du ihn nicht einfach an?
3: Erstens, er ist nicht zu erreichen. Und zweitens, was soll ich ihm bitte sagen? Passen Sie auf, ein über 3000 Jahre alter Kriegshäuptling namens Barco könnte durch ihre Ausstellung wandeln.
2: Naja.
3: Los, wir fahren nach Berlin. Ich will dich als Verstärkung dabei haben, damit der Museumsdirektor mich nicht für verrückt erklärt.
2: Und was ist dann eigentlich bei der Ausgrabung genau passiert?
3: Sag ich dir auf der Fahrt.
2: Auf leeren Magen.
3: Oh, Alfred, komm jetzt.
2: Ja, ja.

0: zur selben Zeit, Berlin-Lichtenrade, Barnettstraße 21, Wohnung 413.
1: Der Wind ließ einige Zeitungsseiten durch die Luft flattern. Staub tanzte im Sonnenlicht und kam auf dem einsamen Sofa im Raum zur Ruhe. Die Tapete schillerte in einem ungesunden Grün. Schimmel rankte sich an der längst verblichenen Bordüre. Es war kalt und irgendwo in der Zwei-Zimmer-Wohnung tropfte es aus einer Leitung.

0: keiner da? Läuten Sie noch mal, Brecht.
1: Wild Ihr Macht, Frau Kommissarin. Tut sich nichts.
0: Na dann, wir haben einen Durchsuchungsbefehl. Da gehen wir rein. Öffnen Sie die Tür, ich gebe Ihnen Rückendeckung.
1: Mal denn.
0: Das hier ist wohl das Wohnzimmer. Ziemlich spärliche Einrichtung, nur Sofa und ein Tisch mit Telefon. Gehen Sie zur Küche, ich schaue mich im Schlafzimmer um.
2: Ist gut.
0: Hier ist nichts. Alles kaputt. Hier hat nie jemand gewohnt.
2: Das ist alles völlig verlassen.
0: Scheiße, der Kerl ist schon lange weg.
3: In der Küche tropft der Wasserhahn. Und im Waschbecken ist das Wasser sogar gefroren.
2: Das Wohnzimmer sieht aus, als sei es seit Wochen nicht mehr benutzt worden.
0: So viel zur scheinbar unbewohnten Wohnung. Eine Telefonrechnung wird wohl gezahlt.
2: Soll ich mal rangehen?
0: Auf gar keinen Fall. Das Gerät hat einen Anrufbeantworter. Hören wir doch mal, wer das ist.
4: Privet, liebe Polizei. Ich weiß, dass Sie in meiner Wohnung sind. Seien Sie doch so freundlich und nehmen Sie den Hörer ab, damit ich mit Ihnen sprechen kann. Sie haben sicher viele Fragen.
2: Wie?
4: Nun kommen Sie schon. Dabei, keine falsche Scheu.
0: Gut. Wollen doch einmal sehen. Ja.
4: Ah, eine Polizistin. Wollen Sie sich nicht vorstellen?
0: Warum sollte ich? Wer sind Sie?
4: Boris Kosmitsch, Wachmann im Museum.
0: Wo sind Sie, Herr Kosmitsch? Wir haben einige Fragen an Sie.
4: Fragen Sie mich hier. Was wollen Sie wissen, Gasparda Polizistin?
0: Ich will wissen, wo Sie sind.
4: Ich mache Ihnen einen Vorschlag.
0: Brecht.
4: Sie sagen mir,
0: lassen Sie den Anrufer folgen.
4: Dann sage ich Ihnen, wo ich bin. Da?
0: Kommissarin Böhmer, wo sind Sie?
3: Hier ist Einsatzgruppe da. 77.
4: Ich bin gar nicht
3: Kommissar.
4: So weit weg.
3: Überprüfen Sie den Anschluss der Wohnung Nummer 4.
4: Ich bin im selben Haus.
0: Geht es auch genauer?
4: Nicht. Wo bliebe dann der Spaß?
0: Was haben Sie mit Frau Ravel gemacht?
4: Ravel? Ich nicht. Aber auf gewisse Weise bin ich für ihren Tod verantwortlich.
0: Warum? Haben Sie der Frau etwas angetan?
4: Gasparda Böhmer, Sie hören mir nicht zu. Ich habe Ravel nicht umgebracht.
0: Eben sagten Sie noch, Sie wären dafür verantwortlich.
2: Halten Sie ihn.
4: In gewisser Weise. In gewisser
2: Verstärkung ist unterwegs.
0: Gut.
4: Wie ist Ihr Vorname, Gasparda Böhmer?
0: Das hat nichts mit dem Fall zu tun. Wo ist Ravel?
4: Das hat sehr wohl etwas mit dem Fall zu tun. Also.
0: Ines.
4: Ines. Das ist doch viel privater. Nun kann ich du sagen.
0: Was ist mit meiner Frage, Kosmitsch?
4: Ich werde mit einer Gegenfrage antworten. Kennst du Juran Dakoschna?
0: Wen?
4: Nun, du musst ihn nicht kennen. Er ist schon seit einigen Jahrhunderten tot. Aber er war ein großer Wanderer. Von Ägypten bis in den kalten Norden ist er gereist und er hat seine störenden Siegel überall hinterlassen.
0: Was hat das mit Ravel zu tun?
4: Alles und nichts. Dagoschna ist der Grund für all dies, aber den Mord hat auch er nicht begangen. Das muss ich ihm zugute halten.
0: Mord? Wie verdammt haben Sie Ravel getötet? Was ist mit der vertrockneten Leiche und warum haben Sie keine Spuren hinterlassen?
4: Weil ich Ravel nicht getötet habe.
5: Du hörst nicht zu, Ines. Ich habe lediglich den Mörder geweckt. Den Rest hat er Marco erledigt.
0: Marco? Wer soll das sein?
5: Ich werde dich ihm vorstellen.
0: Nehmen Sie das Messer von meinem Hals.
5: Nicht. Lassen Sie lieber die Waffe fallen. Artig. Wir werden uns jetzt davon machen. Dabei.
0: Meine Kollegen werden sie fassen, wenn sie sich jetzt stellen und kooperieren, dann...
5: Wir waren doch beim Du, Ines. Du gefällst mir.
0: Lassen Sie mich sofort los. Ah.
5: Du sollst mich doch duzen, Ines. Es ist wohl Schicksal, dass ihr sah, wie du zu meiner Wohnung kamst. Sehr praktisch. Er mag Frauen einfach nicht mehr.
0: Wer?
5: Komm mit, und sonst lasse ich mir noch etwas für dich einfallen. Und glaub mir, meine Fantasie ist mannigfaltig.
6: Montag, 19. Januar 2009, 20 Uhr, auf der A24 nach Berlin.
2: Verdammt.
7: Mein Wagen kann nicht schneller. Nun beruhig dich doch mal.
2: Beruhigen? Es stehen Menschenleben auf dem Spiel. Komm, den LKW, da kannst du überholen.
7: Ich fahre. Erzähl du mir lieber, wie das nun in The Century Parker war.
2: Na gut. Also... Es war Ende September 2007.
7: Aha.
2: Ich hatte eine Einladung von Dr. Dharma Paulson erhalten.
7: Mhm.
2: Sie hat damals als Ur- und Frühhistorikerin der Universität Göteborg die Ausgrabung in Sansjöbaka geleitet.
7: Von der habe ich schon gehört. Ich glaube, sie war 2005 bei der Ring-Vorlesung. Kommunikation in Nordeuropa von der Frühzeit bis zur Moderne.
2: Genau diese. Paulson hat eine Ausgrabungserlaubnis erhalten und alles in die Wege geleitet.
7: So.
2: Sie hat gehofft, dass ich ihr als Ethnologe bei der Entschlüsselung mancher Zeichen behilflich sein könnte.
7: Aha.
2: Ich habe mich natürlich über die Gelegenheit gefreut, meine theoretischen Kenntnisse im praktischen Feld einzusetzen.
7: Verstehe.
2: Pass doch auf! Menschenskinder, ich möchte lebend ankommen.
7: Du bist ein schrecklicher Beifahrer.
2: Wir hätten lieber mein Motorrad nehmen sollen.
7: Auf diese Todesmaschine bringen mich keine 10 Pferde. Und ich dachte, du hast es, auf ihr zu fahren.
2: Na, in diesem Fall hätte ich eine Aus...
7: Erzähl lieber weiter.
2: Gut, also... Paulson war davon überzeugt, dass es unter dem Hügelgrab eine Kammer gäbe, in der der berühmt-berüchtigte Häuptling Barco zu finden sei.
7: Aha.
2: Sie hatte auf verschiedenen archäologischen Funden Hinweise über ihn gefunden.
7: Wofür war er denn berüchtigt?
2: Naja, nach den Aufzeichnungen muss Barco ein ziemlich düsterer Häuptling gewesen sein, der auch schon mal seine eigenen Leute brutal niedermetzelte, auch Frauen und Kinder.
7: So, so.
2: So wagte es keiner, einen Aufstand zu proben.
7: Steh.
2: Und es heißt, dass er seine Gefangenen bei lebendigem Leib verspeist habe.
7: Oh mein Gott!
2: Das Grab selber befand sich auf einem kleinen Hügel. Als ich die Stelle am späten Nachmittag erreichte, waren zwei Personen dabei, ein Loch zwischen den Steinen zu graben. Der große Findling, der normalerweise bei einem solchen Grab über dem Toten liegt, war schon mit Hilfe eines kleinen Krans zur Seite geschafft worden.
8: Wenn das nicht Herr Dr. Garner ist...
2: Moin, moin, Frau Dr. Paulson.
8: Schicke Maschine.
2: Ja, sie ist nicht ganz einfach zu bedienen.
8: Neu unter den Motorradfans?
2: Die Maschine ist von meiner Schwester. Ich hab sie nur geliehen.
8: Ach, das Wetter ist ja auch perfekt dafür.
2: Ich hab keinen anderen fahrbaren Untersatz. Und es war günstiger, mit dem eigenen Fahrzeug die Fähre zu nehmen, als ein Auto zu mieten. Also...
8: Ach, das kann ich gut verstehen. Willkommen auf meiner Ausgrabungsstätte.
2: Herzlichen Dank.
8: Sie kommen gerade richtig. Wir haben eine Grabplatte gefunden und wollen sie gleich anheben.
9: Frau Paulson, ich wäre jetzt soweit.
8: Gut, ich komme gleich. Das dort im Kran ist Rudolf Siemers, ein Student aus meinem Seminar.
2: Ziemlich wenig Personal.
8: Die Universität hat nicht viel Geld. Ich bin froh, dass die Ausrüstung überhaupt finanziert wurde. Herr Siemers hilft mir freiwillig.
2: Freiwillig?
8: Nun ja, es gibt einen Projektschein.
2: So, so.
8: Na, nun kommen Sie aber. Das dürfen wir auf gar keinen Fall verpassen. Es kann losgehen.
9: Alles klar.

noch ein bisschen nach links. Vorsichtig. Vorsicht. Ja, so ist's perfekt. Gut so.

0: komisch. Die Luft da unten riecht muffig. Nach so langer Versiegelung hätte ich etwas anderes erwartet.
1: Und? Ist was zu sehen? Guten Tag.
0: Noch nicht. Holen Sie mir bitte die Leiter und eine Taschenlampe?
1: Ja, auch einen Spaten.
0: Lassen Sie den einfach hier in Griffweite stecken. Ja. Vielleicht brauchen wir den noch.
1: Mach ich.
2: Etwas dagegen, wenn ich Sie begleite?
0: Aber gerne. Es wäre mir eine Ehre.
2: Mir auch. Sehr sogar.
1: Hier ist die Taschenlampe. Spaten steckt gleich hier vorne.
0: Danke. Lassen Sie vorsichtig die Leiter runter. Ich will auf gar keinen Fall etwas beschädigen.
2: Frau Paulson, wie erklären Sie sich die Kammer unter diesem Hügelgrab? Das ist doch recht ungewöhnlich für die bronzezeitliche Bestattungsform, oder nicht?
0: Bei Barco haben wir es ja auch nicht mit einem gewöhnlichen Häuptling zu tun.
2: So?
0: Wenn ich mir die Fundstücke aus seiner Zeitepoche in dieser Region anschaue, muss er im Vergleich zu anderen Stämmen eine ganz andere Religion ausgeübt haben.
2: Ach.
0: Womöglich sind damit auch die Bestattungsriten anders.
2: Ich bin gespannt, was wir finden werden. Nach Ihnen.
0: Danke.
2: Ziemlich feucht hier unten.
0: Womöglich ist Wasser in die Grabkammer eingedrungen.
2: Klingt logisch.
0: Hier sind nur Lehmwände und diese Urne. Die hat vermutlich die sterblichen Überreste enthalten. Zum Ende der Bronzezeit wurde das immer üblicher. Allerdings ist noch kein Urnengrab so weit nördlich gefunden worden. Ich hatte mir mehr erhofft.
2: Frau Paulson, sehen Sie doch, da geht ein Gang weiter ins Innere.
0: Erstaunlich. Sie haben recht. Los, kommen Sie. Kommen Sie.
2: Ja, ja, ich bin direkt hinter Ihnen.
0: Sehen Sie sich das an.
2: Oh.
0: Kerzenhalter.
2: Ein weiterer Raum.
0: Ein Steinsarg. Rundherum sind Kerzenhalter angebracht.
2: Kerzenhalter in der Bronzezeit? Merkwürdig. Ich schaue mir das mal genauer an.
0: Ja, ja. Diese Zeichen auf der Grabplatte. Fantastisch. Und in der Mitte dieses große, runde. Sieht aus wie ein Tonwappen. Es ist gebrochen und...
2: Frau Paulson?
0: Nicht jetzt. Sie werden es nicht glauben. Das Wappen auf der Grabplatte, das sieht aus wie ein Auge. Wie bei den Ägyptern. Reh oder so.
2: Frau Paulson, hier sind noch Kerzenreste in den Haltern. Kommt Ihnen das nicht komisch vor?
0: Eisenhalter?
2: Genau. Und warten Sie. Ja. Gibt es nicht. Hier schauen Sie sich mal eine der Kerzen an. Die Unterseite.
0: Lateinische Schriftzeichen?
2: Das ist das Logo eines Discounters.
0: Aber, das kann doch... Nein, das ist unmöglich. Wie...
2: Ich glaube, Sie sind hier einem ziemlich schlechten Scherz aufgesessen.
0: Nein, das darf nicht sein. Haben. Ich muss... Das Ding rührt sich nicht.
2: Lassen Sie es. Das ist doch zwecklos. Irgendwelche Spinner haben hier... Zum Teufel! Sie können doch nicht einfach den Sarg beschädigen.
0: Ich muss Klarheit schaffen.
2: Jetzt beruhigen Sie sich erst einmal.
0: Jetzt können wir die Platte verschieben. Helfen Sie mir.
2: Nein! Wir sollten lieber versuchen, den Sarg von oben herauszuholen und in einem Labor zu öffnen. Die Luft könnte den Leichnam...
0: Nein. Das ist mein Fund. Niemand wird ihn mir wegnehmen. Niemand!
2: Verdammt! Was haben Sie angerichtet? Überall ist Staub. Nein, Nebel.
0: Ich habe ihn gefunden.
2: Es ist so kalt.
0: Barco, endlich...
2: Sie geben dem Leichnam der feuchten Luft preis, Sie Idiotin!
0: Er ist vollständig. Sehen Sie nur. Die Rüstung, die Grabbeigaben und... Was ist das denn? Was... Oh mein Gott. Was ist mit seinen Händen?
2: Die Die Unterarme enden in metallenen Krallen.
0: Grauenhaft. Die roten Augen. Grauenhaft. Oh Herr im Himmel, er schaut mich direkt an.
2: Alson, beruhigen Sie sich.
0: Ich muss hier weg.
2: Sie sind völlig übergeschnappt? Das ist doch nur eine Leiche. Okay, schön. Die Hände sind ein wenig... Nein, das ist unmöglich. Die Augen. Was zum Teufel? Laufen Sie, Carlson. So, kommen Sie. Es muss irgendeine chemische Reaktion sein. Es gibt sicher eine Erklärung.
0: Sie haben geblutet. Er lebt.
2: Reißen Sie sich zusammen. Das ist völliger Blödsinn. Nein, das... Los, Palton, die Leiter, hoch, los! Herr Simas, was machen Sie hier unten? Schnell, hoch!
3: Das denke ich nicht. Schön ruhig bleiben.
2: Was zur Hölle?
0: Verdammt, mach schon! Ich will raus hier!
3: Los, zurück!
0: Nein, bitte! Das können Sie nicht machen!
2: Was soll das?
3: Schnauze! Ran an den Sarkophag!
2: Was haben Sie vor?
0: Das Ding! Es stiert mich an!
3: Also, ich konnte Sie nie leiden. Ich denke, ich verzichte auf Ihren Projekt.
2: Nein! Sie Mörder! Das Ding, es umarmt Palson. Woher kommt dieser ganze Rauch?
3: Kalter Nebel. Und nun raus mit Ihnen.
2: Warum? Was haben Sie vor?
3: Irgendwer muss mir helfen, die Ruhestätte wieder zu schließen. Los, hoch. Nicht so schnell klettern.

0: Ab zum Kahn.
1: Nun gucken Sie doch nicht so bedrückt. Seien Sie doch froh. Jetzt wird der Häuptling wieder schlafen.
2: Schlafen?
1: Er durchbricht den kalten Nebel, wenn ich ihn mit der richtigen Formel rufe. Dann ist er bereit, durch seine Adern das Blut seiner Opfer umzuwandeln. In das Sekret des Erwachens.
2: Von was reden Sie, Mann?
1: Ewiges Leben.
2: Was?
1: Heilung aller Wunden.
2: Wie bitte?
1: Halten Sie einfach die Klappe. Ich kümmere mich um Baco. Schon mein Vater tat es.
2: Was?
1: Verstehen Sie?
2: Ich...
1: Dies ist eine Aufgabe, die von Generation zu Generation weitergereicht wurde. Als mein Vater starb, war es an mir, ein Opfer zu finden. Paulson lief mir geradezu in die Arme.
2: Sie sind ein dreckiger Mörder. Sie perverser Wahnsinniger.
1: Na, na, na. Ganz ruhig.
2: Dann waren Sie und Ihre Familie das mit den Kerzen?
1: So ist es. Der Kult des Klotus.
2: Klotus?
1: Sie wissen ja rein gar nichts. Baco ist ein Gefäß. Und ein Gefäß trennt ihn von seiner Seele. Damit er die fleischgewordene Quelle sein kann, verstümmelt, um ein Abbild Nekrons zu sein, dem Sohn von Klotus.
2: Sie sind verrückt.
1: Verrückt? Verrückt? Nein, dies ist die Zukunft. Mein Onkel hat dem Hexenmeister bereits gerufen, bald wird der dunkle Gott erwachen und das Gefüge der Zeitalter lenken.
3: Oh Gott, deswegen hast du mich nach Klotus und Nekron gefragt.
2: Ja.
3: Aber wie bist du da wieder rausgekommen?
2: Ich ließ ihn erzählen. Wie so viele Verrückte hört er sich gerne reden. Vorsichtig war ich an den Spaten herangetreten.
3: Oh, weia.
2: Die Dämmerung war auf meiner Seite. Jetzt musste ich schnell sein. Mit dem Mut der Verzweiflung trat ich die aufgehäufte Erde in Rudolfs Richtung, warf mich zur Seite und griff im Fall nach dem Spaten.
1: Bleiben Sie stehen!
2: Ich will gar nicht weg! Er ist bewusstlos. Teufel auch. Ich denke... Damit ist dieser kranke Kult am Ende. Ich habe dann die Polizei gerufen. Rudolf kam erst wieder zu sich, als bereits ein Streifenwagen vor Ort war. Als er wieder erwachte, gab er sofort zu, mich umbringen zu wollen. Er hat mir sogar in Handschellen noch Verwünschungen zugebrüllt.
3: Was war mit Paulson?
2: Ich habe den Polizisten zwar gesagt, dass Rudolf die Ausgrabungsleiterin getötet hatte, von Baco habe ich jedoch nichts erzählt.
3: Warum?
2: Ich wollte nicht, dass sie auch mich gleich mitnehmen.
3: Verstehe.
2: Als die Polizisten hinabstiegen, fanden sie nur Paulsons Blut in der Kammer.
3: Was? Baco hat sie gefressen?
2: Wer weiß. Der Sarkophag war allerdings leer.

0: 20 Uhr, Berliner Museum für nordeuropäische Kulturgeschichte, Tiefgarage.
1: Die Museumsinsel lag im Dunkeln. Auch in der Tiefgarage des Museums für nordeuropäische Kulturgeschichte flackerten nur vereinzelte Lichter der Neonröhren, als wäre es ein letztes Aufbegehren gegen die Finsternis. Mehrere Wagen standen wie vergessen auf den Parkplätzen der Angestellten. Plötzlich flutete Scheinwerferlicht von der Einfahrt herein.

0: Hab dich nicht so in Nase.
1: Du verstehst doch sicher,
0: dass ich dich nicht vor mich hätte sitzen lassen können. Wie sähe das denn aus? Eine mit den Armen auf den Rücken gefesselte Gasparja. Frau, diese ganzen neugierigen Blicke. Du machst es mir aber auch nicht leicht. Können wir jetzt bitte? Ja, bisher war ich ja recht freundlich. Komm mit, du Miststück.

0: Ines, glaubst du an Gott? Wusstest du, dass eine Religion immer nur so stark ist wie die Anzahl ihrer Anhänger? Da, das wusstest du sicher. Wie ist es aber mit den Göttern? Ist ihre Kraft an die Stärke ihrer Religion gebunden? Die Antwort ist nicht. Denn die Definition eines Gottes ist ein Wesen von allmächtiger Kraft. Dementsprechend übersteigt die Macht eines Gottes immer die Stärke seiner Religion. Ich hoffe, du weißt, was das bedeutet. Egal wie klein eine Sekte ist und wie unbekannt ein Gott, wenn er existiert, so ist sein Wirken allmächtig. Es ist nicht wichtig, dass viele ihn anbeten, es genügt manches Mal nur ein einziger, der dem Plan seines Gottes folgt. Es gibt tausende Religionen, bekannte und unbekannte, und hunderte von Göttern. Wenn aber alle allmächtig sind, wie unterscheiden sie sich? Ganz einfach, durch ihr Alter. Keine Sorge, wir sind gleich da, aber du sollst zumindest verstehen. Du kennst diese kalte Angst, wenn du durch die Dunkelheit gehst. Du weißt, dass du nicht allein bist, dass etwas sich in deinem Augenwinkel bewegt hat. Als Kind hast du es gespürt, hast es gesehen. Doch je älter du wurdest, umso besser lerntest du es, dich zu belügen, die Wahrheit zu verweigern. Nur manchmal erwachst du schweißgebadet. Glaubst dich an etwas zu erinnern, etwas in deinem Traum, doch du kannst es nicht fassen. Das Einzige, was bleibt, ist das Grauen. Eine Gewissheit, die dich nur schwer wieder einschlafen lässt. Die Religion, von der ich spreche, hat Götter, die älter als die Zeit selbst sind. Ihre Gegenwart ist überall spürbar. Sie ist die einzige Religion, die wirklich jeden durchdrungen hat. Die Angst vor diesem Wesen ist in uns, geschrieben in die Basenpaare unserer DNS. Wir wissen von ihnen und sie wissen von uns, doch sie schweigen bis zu jenen Tage, an denen sie erneut herrschen werden. So, wir sind da. Das Grab von Häuptling Barkov, Jünger des Necron.
1: Ich weiß wieder, woher ich ihren Namen kenne. Sie hatten irgendwas mit dem Levgehaus zu tun.

0: Ein erfolgloser Test des Magiers. Heute jedoch beginnt mein Triumph, die Glorie meines Genies.
1: Machen Sie mich sofort los, Sie sind Sie Wahnsinniger.
0: Du hast mich doch gefragt, wo Ravel ist, oder?
1: Ja, aber...
0: Wie gut deine Kollegen aufgeräumt haben. Siehst du den Sarkophag?
1: Er ist leer.
0: Meinst du? Nur vielleicht ist es gar kein Sarg. Ist nicht jedes Grab nur ein Loch, ein Türrahmen, ein Schlund in die Ewigkeit, sozusagen ein Tor ins Totenreich?
1: Sie sind völlig verrückt.
0: Nicht verrückt. Ich vermag hinter das sterbliche Bild des Diesseits zu blicken. Necron, Jagin, Necron.
1: Das ist unmöglich.
0: Necron, Jagin, Necron.
1: Das kann nicht sein, nein.
0: Necron, Jagin, Necron.
1: Nein.
0: Öffne dich. Entlasse den Dunst einziger Vorahnung in den Schoß dieser warmen Welt. Komm näher, Ines, und schau! Komm!
1: Nein!
0: Sieh hin! Was siehst du?
1: Oh Gott! Das ist die Nachtwächterin!
0: Da!
1: Überall Blut und...
0: Der vermodete Leichnam ist wach, wie zärtlich er Ravel im Arm hält.
1: Was haben Sie getan, Sie perverser Leichenschänder? Warum die Schläuche und Fläschchen? Was ist das hier für eine Horrorshow?
0: Show? Ah, Pjäse, ein Schauspiel. Das, was du Realität nennst, ist das Schauspiel. Eine aufgeführte Lüge. Nun zeige ich dir die Wahrheit, Ines Böhmer.
1: Nein!
0: Doch, Ravels Blut fließt durch Barkos Adern. Es ist der Quell des Sekrets des Erwachens. Gebadet auf der anderen Seite des kalten Tores enthält das Blut die Macht der Ewigkeit.
1: Was soll das alles?
0: Verstehe, Ines. Das Sekret lässt Wunden heilen. Es ermöglicht Unsterblichkeit. Der Atem der Götter. Doch wie kleinlich ist der Geist, der glaubt, dass ich mich damit begnüge?
1: Lasst mich gehen. Bitte.
0: In der richtigen Dosis erweckt es das lange schlummernde Erbe in jedem von uns. Auch in dir.
1: Was haben Sie mit mir vor?
0: Dein Blut soll Barko stärken, auf dass er es in das Sekret des Erwachens umwandelt.
1: Nein. Lassen Sie mich.
0: Oh, sieh nur. Er will dich umarmen!
2: Shaggy!
0: Noch ein Stück, Ines, dann wird er dich küssen.
1: Nein, ich...
3: Osiris Yugbi-Ruke, Jabmahal-Jurek,
0: du Hure des Ordens! Barko! Nein! Ich konnte den Zauber unterbrechen. Du bist nur leicht verschwunden.
1: Fort!
0: Renne nur, fliehe! Ich hätte wissen müssen, dass der Orden mir auf den Fersen ist. Doch das Schicksal ist unausweichlich! Bald, Barko, bald wirst du Erlösung finden. Doch zuvor gehört dein Leib mir. Schon lange ist deine Seele getrennt. Dein Blut soll jedem aus den Tiefen seines Erbes die Erinnerung an die alten Herren bringen. Das Sekret wird die Gefäße der Higari erwecken und Diener um Diener erschaffen, bis ans Ende. Necron, Jagin, Necron.
2: Ende des ersten Teils.

0: Die Sprecher und ihre Rollen waren Markus Raab als Alfred Wagner.
1: Auf leeren Magen.
0: Kai Schulz als Arzt Jansen.
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0: Jack Ruhler als Barco.

0: Stefanie Preis als Chemikerin Schlüter.
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0: Sebastian Schmidt als Tatortspezialist 1.
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0: Jingle gesprochen von Martin Sabel. 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
2: Montag, 19. 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
3: Hier Team Alpha. Haben Gang 5 passiert. Temperatur liegt bei minus 3 Grad Celsius. Nähern uns dem Zielpunkt.
4: Gut, Krause. Rücken Sie weiter vor. Ende.
3: Natürlich, Ende. Godeward, links. Geben Sie Deckung.
5: Jawohl.
3: Aha. Ist das Nebel?
5: Es scheint so.
6: Achtung!
5: Gott, das sind die vermissten Polizisten.
6: Oh Gott, wir kriechen weiter.
5: Hey, was ist mit Ihren Augen? Die Augen! Es sind so viele.
7: Vor Jahrmillionen wandelten die großen Alten auf der Erde und nannten sie ihr eigen. Dann verschwanden sie in der Finsternis zwischen Sternen und kalter Unendlichkeit. Und doch beobachten sie uns in ihrem ewig währenden Schlummer. Wehe dem Tag, an dem sie erwachen, um erneut ihre Herrschaft auszuüben. Nur wenige wissen von ihnen und die meisten leben in Angst. Ihre Diener lauern in den Schatten und greifen nach uns im Raum zwischen Träumen und Wachen. Die Sphären anderer Welten brechen allzu schnell. Realität ist nur ein kurzer Wimpernschlag.
2: Montag, 19. Januar 2009, 22 Uhr. Vor dem Berliner Museum für nordeuropäische Kulturgeschichte auf der Museumsinsel.
8: Die Luft war klar und kalt. Die Lichter der Neonreklamen erleuchteten den Nachthimmel. Fern der Museumsinsel tobte das Leben der Millionenmetropole wie ein pochendes Herz. Hier jedoch schien die Welt den Atem anzuhalten, als würde sie sich verstecken.

0: Museum für nordeuropäische Kulturgeschichte. Und jetzt?
1: Wir müssen da rein.
0: Was? Es ist 22 Uhr. Niemand wird mehr drin sein. Lass uns lieber etwas essen gehen. Ich habe einen Bärenhunger.
1: Zum Teufel mit deinem Hunger. Wir haben echt andere Probleme.
0: Ja, ist ja gut. Reg dich mal ab.
1: Abregen? Abregen? Das hier ist keine blöde Butterfahrt, Herr Dr. Wagner.
0: Der Herr Dr. Garner will natürlich alle Probleme der Welt sofort und gleich lösen. Am besten alleine.
1: Wer denn sonst? Es weiß ja niemand etwas von Baku.
0: Aber warum ausgerechnet wir? Ich bin kein Exorzist oder sowas.
1: Willst du einfach deine Augen verschließen?
0: Nein, aber ich habe die Schnauze voll von diesen schrecklichen Dingen.
1: Zum Teufel, ich habe auch eine verdammte Scheißangst. Aber zögere ich etwa?
0: Nein, aber...
1: Kein Aber, Alfred. Wir gehen da rein und schauen uns um.
0: Und was sagen wir, wenn uns die Nachtwächter erwischen? Guten Tag, wir wollten nur schauen, ob der Sarg des Häuptlings Baku leer ist und seine Leiche nicht durch die Ausstellung schlurft. Ich meine natürlich wandelt.
1: Herr Alfred! Wir rufen Direktor Merlinger an.
0: Anrufen? Hast du eine Telefonzelle gesehen?
1: Ich bin zumindest im 21. Jahrhundert angekommen. Das hier nennt man ein Handy.
2: Ich weiß, was das ist. Aber deine Gegner sind noch 1000 Jahre zurück.
1: Dr. Ernst Garner, guten Abend, Herr Merlinger.
3: Guten Abend, Herr Garner.
1: Entschuldigen Sie die späte Störung, aber... Wie? Sie arbeiten noch?
3: Lange Geschichte.
0: Der ist ja arbeitsmütig.
1: Ein Polizeieinsatz?
0: Polizei?
1: Verstehe.
0: Oh, war ja.
1: Sie sind im Museum? Das trifft sich hervorragend. Mein Kollege und ich stehen gerade davor und wollten uns wegen der Ausstellung erkundigen.
0: Und wegen Baku.
1: Ein Vortrag? Ja, das könnte ich tun.
3: Dann hat sie meine Einladung erreicht.
1: Genau, ich habe den Flyer bekommen, aber...
3: Meine Sekretärin ist unterwegs.
1: Sie schicken Ihre Sekretärin?
3: Genau, Frau
0: Ach, die ist auch noch da.
1: Frau Gierke.
0: Arbeiten.
1: Gut, wir warten hier beim Haupteingang.
3: Wunderbar. Bis gleich.
1: Bis gleich.
0: Das war ja leicht.
1: Du musst ja nicht mitkommen.
0: Dann endet das wie im Lewke-Haus. Im besten Fall finde ich dich ohnmächtig irgendwo herumliegen.
1: Was hast du da?

0: Zur selben Zeit Charité, Universitätsmedizin Berlin, Klinik für Psychiatrie und Psychotherapie, geschlossene Abteilung.
1: Schritte hallten leise durch den Gang. Der Pfleger schwieg eingeschüchtert neben dem hageren Mann. Von Esch kannte die Wirkung seines Äußeren. Er trug einen sauberen schwarzen Anzug und hatte einen Knopf im Ohr, von dem ein Kabel zu seinem Kragen führte. Fast die gesamte linke Hälfte seines Gesichts war mit Narben bedeckt. Ein Überbleibsel einer schweren Verbrennung, die nie richtig verheilt war und seine Haut stellenweise wie alte Rinde aussehen ließ.
2: Hier ist Zimmer 27. Er trägt eine Zwangsjacke, damit er sich nicht selbst verletzt. Halten Sie am besten einen gewissen Abstand zu ihm. Wenn er sich zu sehr aufregt, dann rufen Sie.
3: Das wird nicht nötig sein.
2: Der Patient neigt zu Tobsuchtsanfällen.
3: Ich bin nicht zum ersten Mal hier.
2: Aber...
3: Sie kann jetzt gehen.
2: Gut, gut. Aber ich habe Sie gewarnt.

0: Ich mag Blumen, besonders die roten.
1: Guten Abend, schön. Herr Stöhn. Sie erinnern sich doch sicher
0: so
1: an mich.
0: So schön, die Blumen. Haben Sie mir Blumen mitgebracht?
1: Nein, ich bringe Ihnen nie Blumen mit. Aber ich habe Fragen.
0: Ich liebe Blumen. Ich bin doch krank. Kranke bekommen immer Blumen.
1: Ich möchte mit Ihnen über den Brocken sprechen.
0: Nein, der Wächter beobachtet mich. 3:33. 3:33. Oh,
1: so wird das nicht.
0: 3:33.
1: Dass Sie immer so eine Szene haben.
0: 3:33. 3:33. 3:33.
1: Halten Sie still und schlucken Sie das. Die Pillen werden Ihnen helfen, sich zu erinnern.
0: Keine Schmerzen. Nein. Bitte, jenseits. Bitte, jenseits des Traums. Das Gefüge der Zeitalter.
1: Herr Stüben, können Sie mich verstehen?
0: Ja.
1: Ich möchte, dass Sie sich etwas ansehen. Wissen Sie, was das hier ist?
0: Klautert! Nein! Diese Schmerzen! Nein! Nein! Nein!
1: Erkennen Sie die goldene Götzenfigur wieder?
0: Tentakel! Nein! Nein! Nein!
1: Hören Sie auf, Ihren Kopf gegen die Wand zu schlagen. Ich sollte die Dosis erhöhen. Schauen Sie mich an. Was hat es mit der Figur auf sich?
0: Bitte, keine Schmerzen mehr. Bitte, ich. Sie stehen bereit.
1: Was meinen Sie?
0: Die Higari.
1: Dafür steht die Götzenfigur?
0: Ja. Die Higari haben ihre Boten entsandt.
1: Wen?
0: Die Kim Iga. Sie werden ihren Herren den Weg ebnen.
1: Herren?
0: Dabei sind sie längst schon hier. Schlafen tief in allem. In uns. Tief in uns.
1: Was heißt das?
0: Negron. Er ist auf der anderen Seite. Er kommt. Der Gesang des Hexenmeisters ruft ihn.
1: Welche andere Seite?
0: Die andere Seite der kalten Tore.
1: Von Esch hier.
2: Wir sind soweit.
1: Sie haben die Daten?
2: Natürlich, Herr von Esch.
1: Sehr gut. Ich bin unterwegs. Gut, Stüben. Bis zum nächsten Mal.
3: Alles in Ordnung?
1: Ja. Führen Sie mich zum Ausgang.
3: Wie Sie wünschen.
0: Zwei Siegel sind zerschlagen. Zwei Tore geöffnet. Necron! Necron Jagin! Jagin Necron! Klotus!

0: Montag, 19. Januar 2009, 22.30 Uhr im Berliner Museum für nordeuropäische Kulturgeschichte auf der Museumsinsel.
1: Totenstille lag über den Räumen und Fluren des Berliner Museums. In den Vitrinen lagen mit Grünspan überzogene Waffen und Schmuck aus der Bronzezeit. In der Mitte des Raumes thronte auf einem Sockel eine Urne, die mit filigranen Malereien versehen war. Krieger in Rüstungen tanzten ums Feuer oder kämpften gegen wilde Tiere. Vom Himmel herab zuckten tentakelgleiche Blitze.
2: Und dies ist neben dem Steinsarg das Prachtstück unserer Ausstellung.
3: Die Urne ist verschlossen.
2: Das ist richtig. Aber schauen Sie nur auf diese fantastischen Malereien. Sie stehen hier vor einem Objekt aus der späten Bronzezeit. Das war etwa 1300 bis 800 vor Christus. Etwas Vergleichbares finden Sie in keinem anderen Museum.
3: Beeindruckend. Warum haben Sie den Behälter eigentlich nicht geöffnet?
2: Und damit einen kostbaren archäologischen Fund zerstört? Nein, wir haben ihn geröntgt und er war leer.
3: Ach so. Mann, Archäologie ist sowas von langweilig.
4: Psst. Was besagt die Inschrift denn?
2: Aberglaube. Laut dem Text ruht in dem Gefäß die Seele eines Kriegers. Wie bei den Kanopen der Ägypter, die den Leib auch aufteilen.
3: Aber diese Urne war leer.
2: Wie stellen Sie sich denn eine Seele vor?
3: Glauben Sie daran?
2: Natürlich nicht. Aber so etwas zieht die Besucher an.
4: Und hier werde ich meinen Vortrag halten?
2: Genau. Wir werden hier noch eine kleine Empore...
5: Wer hat denn das Licht ausgemacht?
2: Vermutlich eher ein technischer Defekt.
4: Gibt es keinen Notfallschalter hier? Vielleicht ist nur eine Sicherung durchgebrannt.
2: Gewiss. Hinter der Vitrine mit den Speeren befindet sich ein Stromkasten.
4: Brauchen Sie Hilfe?
2: Nein, keine Sorge. Ich habe zwar nur einen Arm, aber der ist voll einsatzbereit.
5: Ernst, hier stimmt doch was nicht.
4: Ganz ruhig. Halt die Augen auf.
5: Im Dunkeln? Wären wir doch bloß in Hamburg geblieben.
2: Irgendwo muss doch die Notbeleuchtung. So, nun das Hauptlicht. Wo ist denn nur... Moment. Oh, Herr Kranz. Wie gut, dass Sie da sind. Hey, was wollen Sie mit der Spitze denn? Ich ahne, Sie ziehen verrückt geworden.
4: Schnell hin!
6: Oh Gott. Was ist das für eine Gestalt da über ihm?
4: Das ist ein Nachtwächter. Lassen Sie Merlinger los! Teufel!
6: Die Arme!
4: Er hat keine Augen!
6: Was ist mit seinen Armen?
4: Alfred, pass auf! Er hat eine Spritze in der Hand!
6: Merlinger liegt zu seinen Füßen. Wir müssen weg! Ja.
5: Was machst du da?
4: Ich habe mir eine Waffe geholt.
6: Den rostigen Speer?
4: Zurück! Zurück!
6: Er weicht tatsächlich.
4: Los! Schnapp dir Merlinger!
6: Was? Ich soll an den Irren daran?
4: Ich halte ihn schon auf! Los!
6: Gut so.
5: Kommen Sie, Merlinger!
2: Er hat mir etwas gespritzt.
5: Wir bringen Sie zu einem Arzt. Ernst, komm! Achtung, pass auf!
4: Weg! Lassen Sie uns in Ruhe!
6: Du hast ihn niedergeschlagen.
4: Ja, komm! Merlinger braucht einen Arzt. Er ist ohnmächtig geworden.
6: Pack mit an. Was war nur mit dem Mann los?
4: Achtung, Alfred! Da ist noch einer!
6: Oh Gott! Seine Stimme ist völlig zerschnitten.
4: Wir müssen hier weg. Los, schnell!
6: Ruf die Polizei an!
4: Und was soll ich der Polizei sagen? Dass wir von blinden Wahnsinnigen verfolgt werden?
5: Ja! Verdammte Scheiße! Erzähl denen irgendetwas!
4: Gut. Ich wähle ja schon.
6: Ernst, pass auf!
4: Das war knapp. Scheiße, mein Telefon ist weg.
6: Oh Gott.
4: Hier lang.
6: Das Telefon.
4: Das ist nicht mehr zu gebrauchen. Lauf jetzt.
6: Da hinten geht's zum Ausgang.
4: Weiß ich, aber dort stehen uns die Kerle im Weg. Zur Treppe.
6: Ich bin zu alt für den Scheiß. Hast du gesehen? Das war noch ein Nachtwächter.
4: Hab's bemerkt.
6: Die Augen. Er hatte keine Augen mehr. Und auf der Stirn war Blut.
4: Ich hab's gesehen.
5: Ernst? Auf die Stirn war ein Auge geritzt.
4: Ja, Teufel auch. Aber die Haut.
5: Haut? Was meinst du?
4: Sie war aschgrau und pockennarbig.
5: Ja, und? Aber die Arme.
4: Ja, sie waren irgendwie krumm.
5: Krumm? Die haben die bewegt, als wären da keine Knochen drin. Wie, ich weiß nicht. Wie?
4: Tentakel.
5: Verstehst du nicht? Hier sind alle mit irgendetwas infiziert. Infiziert.
4: Ganz ruhig. Hier sind die Büros.
5: Es gibt doch sicher einen Hinterausgang zu den Mitarbeiterparkplätzen.
4: Ach so, Hölle geht hier vor. Ich dachte, wir hätten es nur mit Barco zu tun.
5: Verdammte Scheiße, der Nachtwächter von vorhin. Was jetzt?
4: Da, das Büro. Los, schnell rein.
5: Oh mein Gott, oh mein Gott.
4: Komm, hilf mir, den Tisch davor zu schieben. Beeilung.
5: Und jetzt?
4: Wir müssen Merlinge erstmal ruhig hinlegen. Verdammt, er fiebert.
5: Hier ist eine Flasche Wasser. Ich gebe ihm etwas zu trinken.
4: Scheiße, das Telefon ist tot.
5: Vielleicht hat Merlinge eins.
4: Hier in der Innentasche des Jacketts, ein Handy. Ich rufe die Polizei an.
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0: Zur selben Zeit im Berliner Landeskriminalamt.
1: Böhmer fixierte die Tapete des kleinen Büros mit solcher Anstrengung, dass ihre Augen zu tränen begannen. Sie war erschöpft und doch völlig aufgekratzt. Wie eine Wilde war sie von der Museumsinsel zum Landeskriminalamt gerannt. Fast eine Stunde lang. Ihre Kollegen hatten sofort zwei Streifenwagen zum Museum geschickt. Erneut griff sie zur bereitgelegten Zigarettenschachtel. Die Kollegen hatten sich fürsorglich um sie gekümmert. Doch Böhmer wollte nicht umsorgt werden. Sie wollte Kosnitsch in die Finger kriegen.
10: Noch ein Schritt, Ines. Dann wird er dich grüßen.
11: Frau Böhmer, Verzeihung, ich...
12: Was gibt es, Müller?
11: Eben hat jemand aus dem Museum angerufen. Oh. Er sagte etwas von Verrückten mit Spritzen und...
12: Verrückte? Spritzen? Das kann doch nicht sein.
11: Ja, genau das hat der Mann am Telefon gesagt. Er meinte, dass Verrückte im Museum umherirren würden.
12: Unmöglich.
11: Er sitzt in einem Büro fest und der Direktor sei auch dort. Ihm wurde etwas injiziert, er sei bewusstlos. Ich habe gehört, wie jemand laut gegen eine Tür pocht.
12: Sind Sie sicher, dass es kein Scherz ist?
11: Der Mann sagte, er wäre Doktor der Ethnologie und...
12: Geben Sie den beiden Streifenwagen Bescheid.
11: Gut.
12: Kann es sein, dass... Nein, unmöglich. Kosnitsch will nur, dass ich das glaube.
13: Kommissarin Ines Böhmer?
12: Ja?
13: Sind Sie verantwortlich für den Einsatz im Museum?
12: Sozusagen. Und Sie sind?
13: Konrad von Esch, Leiter der MAP.
12: MAP?
13: Hier ist mein Ausweis. Ich möchte, dass Sie Ihre Leute zurückrufen und die Museumsinsel absperren lassen.
12: Absperren? Hören Sie mal, wir gehen von wenigen Personen aus und die sind unbewaffnet.
13: Ich wünschte, wir hätten diese Sicherheit. Gehen wir vom schlimmsten Fall aus.
12: Wahnsinnige mit Spritzen im Museum?
13: Nein, es handelt sich hier lediglich um ein kleines Gasleck in einer der Versorgungsleitungen. Es führt zu Panik und Halluzinationen.
12: Gasleck? Wie bitte?
13: Zumindest wird es das sein, was Sie den Medien sagen. Guten Tag.
12: Lässt der Typ mich einfach stehen? Für wen hält er sich eigentlich?
14: Hey! Sie!
12: Wo ist der denn hin? Hier stimmt doch was nicht. Nein, reiß dich zusammen, Ines. Müller, sind die Wagen schon vor Ort?
11: Oh, Frau Kommissarin. Ja, sind sie.
12: Jetzt geben Sie mal her. Zentralanwagen 7, Bericht.
15: Wir sind gerade auf der Museumsinsel angekommen. Wagen 4 parkt bereits vor dem Gebäude. Komisch, keiner hier. Die Kollegen sollten doch warten.
12: Halten Sie die Augen offen. Wir wissen nicht genau, was dort vor sich geht.
16: Bleib du hier, ich schau mich mal um. Bewusstlos.
17: Oh mein Gott!
11: Wagen 8, was ist da los? Geben Sie Bericht.
17: Ich habe keine Augen. Ich sterbe. Oh Gott, ich sterbe.
11: Nein.
12: Ziehen Sie sich zurück. Wir schicken Verstärkung.
17: Sie verstehen das nicht. Die Arme. Das sind keine Menschen.
12: Wagen 7, melden Sie sich! Wagen 7, melden Sie sich! Unmöglich!
11: Wir müssen...
12: Geben Sie Großalarm, sperren Sie die Museumsinsel ab und geben Sie mir Bescheid, wenn wieder jemand aus dem Museum anruft.
11: Und was soll ich den Kollegen sagen?
12: Gasleck in einer Versorgungsleitung.

0: Montag, 19. Januar 2009, 23 Uhr im Berliner Museum für nordeuropäische Kulturgeschichte auf der Museumsinsel.
1: Lange wird die Tür nicht mehr halten.
2: Wie geht es Merlinger?
1: Er atmet nur noch schwach. Das Fieber ist stärker geworden.
2: Sein Körper kämpft gewiss gegen das, was er gespritzt bekommen hat.
1: Das ist doch verrückt.
2: Vielleicht können wir ja aus dem Fenster entkommen.
1: Willst du etwa springen?
2: Klettern. Wenn wir uns am Vorsprung entlanghangeln, dann...
1: Und Merlinger?
3: So heiß.
1: Ernst, er ist wieder bei Bewusstsein.
2: Herr Merlinger, Sie müssen durchhalten. Wie kriegen Sie schon irgendwie hier raus?
3: Er ist so heiß.
2: Hilf mir mal, Alfred. Wir ziehen ihm das Jackett aus.
3: Die Stimmen. So viele Stimmen.
2: Was meinen Sie, Herr Merlinger?
3: Sie rufen mich. Ich gehöre zu Ihnen.
1: Ernst?
2: Psst, Alfred. Herr Merlinger, was meinen Sie?
3: Ihre Vergangenheit. Meine Zukunft. Das Gefüge der Zeitalter. Sie erwachen.
1: Ernst?
2: Hier. Ja, was ist denn?
1: Ernst, scheiße, schau dir seinen Arm an.
2: Der ist amputiert, ich weiß.
1: Nein, sieh doch.
2: Teufel, die Haut ist aschgrau.
1: Und der Stumpf, da wächst etwas dran.
2: Verdammt schnell. Das kann doch nicht. Heilung, der Stumpf heilt.
1: Scheiße, lass uns abhauen. Was immer die ihm gespritzt haben, er wird auch so ein Wahnsinniger.
2: Sein anderer Arm, er...
1: Was tust du da?
2: Als habe er keine Knochen mehr.
1: Ich bin für das Klettern aus dem Fenster. Komm schon!
2: Merlinger braucht einen Arzt. Dringend! Und wir können ihn nicht herunterlassen. Das sagtest du doch. Alfred! Polizei! Vor dem Museum parken zwei Polizeiwagen.
1: Wir sind gerettet.
2: Aber...
1: Was ist?
2: Sie sperren die Brücken zur Museumsinsel.
1: Was?
2: Zum Teufel mit der Polizei! Wir müssen uns selbst helfen.
1: Oh, und wie?
2: Ah, die kommen durch!
1: Merlinger, bitte aufstehen!
2: Hier können wir nicht bleiben. Los, ab nach unten.
1: Was? Ohne Seil?
2: Seil?
1: Ja, ich dachte, dein Plan beinhaltet ein Seil.
2: Hä? Aus was soll ich ein Seil? Komm!
1: Ich bin doch nicht Spider-Man. Ich kann nicht an der Fassade rumklettern.
2: Willst du hier bleiben?
1: Ich... Scheiße, nein.
2: Steck Merlin das Handy ein. Los, komm. Pass auf, tritt direkt auf den Vorsprung.
1: Mir ist schlecht.
2: Dann schau nicht nach unten.
1: Na, wohin soll ich denn sonst schauen?
2: Halt, noch ein Stockwerk tiefer schaffen wir nicht. Zu gefährlich.
1: Na, endlich siehst du das auch mal ein.
2: Warte.
1: Fenster eintreten hilft jetzt auch nicht.
2: Komm lieber her, gut. Hier sind die Toiletten.
1: Ich komm ja.
2: Spätestens jetzt sollte der Hausalarm angegangen sein.
1: Er hat schon bei der Vitrine nicht funktioniert, als du sie zerschlagen hast.
2: Auch egal. Weiter.
1: Hier können wir uns doch prima verstecken.
2: Ach Quatsch. Die Infizierten finden uns hier sicher. Und dann sitzen wir in der Falle.
1: Wo lang jetzt?
2: Psst, nicht so laut. Dein Keuchen kann man durch das ganze Museum hören.
1: Geht es in die Richtung?
2: Ja, ich weiß. Aber da hinten ist der Sicherheitsraum. Vielleicht können wir die Verrückten durch die Kameras sehen.
1: Und was soll das?
2: Dann laufen wir zumindest in keinen rein.
1: Du bist verrückt.
2: Pass an der Tür auf.
1: Ist gut. Und was tust du?
2: Die Bildschirme gehen noch. Liegt wohl am Notstrom. Teufel! Sieh nur!
1: Die Nachtwächter.
2: Das ist Barkos Sarkophag.
1: Da leuchtet etwas draus.
2: Da ist noch jemand. Ich kann ihn aber nicht erkennen.
1: Los, hauen wir ab. Jetzt sind alle bei der Ausstellung.
2: Und wenn da noch mehr sind?
1: Wir haben Merlingers Büro gegen dieses hier getauscht. Ich will raus aus dem Museum.
2: Ja, gleich. Schau, neben dem Sarkophag. Da sind Spritzen.
1: Ja und? Irgendjemand scheint die dort zu lagern. Komm.
2: Vielleicht kann ich eine bekommen.
1: Bist du wahnsinnig?
2: Aber wir brauchen das Mittel, damit die anderen gerettet werden können.
1: Verdammt, da
4: Darum soll sich die Polizei kümmern.
2: Aber es heilt. Denk an Merlingers Arm.
4: Ja und?
2: Ich, Alfred, vielleicht hilft es Lisa.
4: Du würdest das Zeug deiner Schwester spritzen?
2: Nein, es muss natürlich erforscht werden.
4: Mann, du klingst völlig bekloppt. Los, gehen wir.
2: Vielleicht hast du recht.
4: Natürlich habe ich das. Los, der Gang ist leer. Da lang, zum Notausgang. Hey, Ernst, verdammt, wo willst du hin?
2: Ich muss es versuchen. Verlass das Museum, hol Hilfe.
4: Oh, Scheiße, dieser Idiot.

0: zur selben Zeit vor der Museumsinsel Friedrichsbrücke, Berlin.
1: Überall standen Polizeiwagen und versperrten die Brücken der Insel. Sonderkommandos waren mit leichten Schnellfeuerwaffen in Stellung gegangen. Doch niemand wusste wirklich, auf was sie schießen sollten. In der Mitte des ganzen Trubels stand der schwarze Einsatzwagen der MEP. Die Türen waren verschlossen, die Fenster getönt.
2: Gureshu hier. Die MEP hat das Museum umstellt. Sie werden zugreifen.
3: Was ist mit Ghana?
2: Er ist im Gebäude, Herrin Tababet. Die Einladung hat ihn hierher geführt.
3: Und Böhmer?
2: Sie ist gleich hier.
3: Sie muss ins Museum.
2: Gut, soll ich ihr das Herz geben?
3: Gureshu, dies ist eine von vielen Schlachten. Wir sollten unsere besten Waffen nicht sofort einsetzen.
2: Aber wenn wir so mit einem Schlag siegen?
3: Das würden wir nicht. Das Risiko ist zu hoch.
2: Dann werde ich Böhmer begleiten.
3: Mein guter Gureshu. Du vermagst nicht zu tun, was nur der Magier schaffen kann.
2: Die Transition?
3: Ja, nun bereite Böhmer vor.
2: Natürlich, Eure Illuminenz.
4: Kommissarin, ich habe Sie nicht erwartet.
5: Tja, ich wollte mir ansehen, wie mein Fall übernommen wird.
4: Für solche Kompetenzrangeleien habe ich keine Zeit.
5: Und was haben Sie nun vor? Rufen Sie das SEK?
4: Frau Böhmer, es gibt keinen Grund für Sarkasmus. Die MEP hat alles unter Kontrolle.
5: Ach ja.
4: Wir werden der Sache auf den Grund gehen. Machen Sie sich keine Sorgen.
5: Keine Sorgen? Keine Sorgen. Im Gebäude sind noch Leute, die den Notruf gewählt haben. Meine Kollegen sind tot und ich soll ihnen einfach so das Feld überlassen?
4: Ja, wir sind die Spezialisten. Dies ist jetzt unser Einsatz. Und ich bin der Leiter. Entschuldigen Sie mich.
5: So nicht. Hey! Hey! Hey! Ich will antworten. Was geht? Schwebte da eben die Munition in der Luft?
4: Ups, Sie müssen sich geirrt haben, Frau Kommissarin. Nun stören Sie bitte nicht weiter meine Arbeit.
5: Ich... Was für ein dreckiges Arschloch.
2: Frau Böhmer!
5: Ja, was wollen Sie? Ich... Moment mal. Ich kenne Sie, Sie... Sie sind doch Hakim, der Kollege aus Kiel. Was machen Sie hier?
2: Ines, meine Stimme leitet dich.
5: Deine Stimme leitet mich.
2: Du musst ins Museum.
5: Ich muss ins Museum.
2: Sage Garner, dass nur ein seelenloser Körper als Quelle des Sekrets dienen kann.
5: Nur ein seelenloser Körper kann als Quelle des Sekrets dienen.
2: Sehr gut.
5: Was war das? Ich brauche dringend Ruhe. War da nicht eben jemand?
6: Da ist doch irgendwas passiert. Papa, die haben Gewehre.
5: Ich muss was tun.
6: Was denn da los?
5: Was hat denn die MEP da hinten vor?
7: Alles einsatzbereit.
5: Schutzwesten.
8: Wir kriegen das schon hin. Da mache ich mir keinen Sinn.
5: Ziemlich schwere Waffen.
8: Jawohl.
5: Moment mal. Die wollen das Museum stürmen. Die... Ich habe nicht vor, irgendjemanden zu retten. Von wegen Spezialisten. MEP. Klangvoller Name, aber plumpes Vorgehen. Ich sollte selbst... Ja, wenn ich an den Polizeiwagen und an der Brücke entlang... Genau. So komme ich ins Museum.

0: Montag, 19. Januar 2009, Mitternacht, Bronzezeitausstellung, Berliner Museum für nordeuropäische Kulturgeschichte auf der Museumsinsel.
1: Ist das Nebel?
2: Es scheint so.
3: Hier ist der Sicherheitsraum.
4: Senna, Raum sichern.
2: Natürlich. Alles sauber.
4: Engels, gehen die Sicherheitskameras noch?
2: Die Bildschirme sind alle online und... Oh Gott.
3: So viele. Und was hat der Mann da mit der Frau vor?
4: Wir müssen sofort einschreiten. Lohmann, gehen Sie vor und...
5: Achtung!
2: Gott, das sind die vermissten Polizisten.
4: Feuer! Feuer! Los!
3: Oh Gott! Die kriegen weiter!
4: Achtung! Sie sind bewaffnet!
2: Ihre Augen!

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1: In den Fenstern des Museums spiegelten sich die rotierenden Lichter der Polizeiwagen. Im Innern des Gebäudes war es totenstill. Lange Schatten von den Ausstellungsstücken ergossen sich über den Marmorboden der Eingangshalle des Seitenflügels.
2: Wer sind Sie?
3: Oh Gott, Rettung! Wir brauchen Hilfe!
2: Ganz ruhig. Was ist denn hier los?
3: Wir wurden von Verrückten angegriffen. Die sind überall. Und ihre Augen, sie sind alle wahnsinnig geworden. Und Mehrlinger, sein Stumpf. Und der Ernst ist dorthin.
2: Halt! Eins nach dem anderen.
3: Ich bin Alfred Wagner. Ernst Garner und ich sind hierher gekommen wegen der Ausstellung.
2: Moment mal, Wagner, Garner, ich kenne Sie. Sie waren im Lewke-Haus. Sie haben die Leiche im Garten gefunden.
3: Ja, das stimmt. Oh, Sie sind die Polizistin. Das ist ja ein komischer Zufall.
2: Kommissarin Böhmer, für gewöhnlich glaube ich nicht an Zufälle, aber... Ja gut, erzählen Sie weiter.
3: Wir haben keine Zeit. Ernst ist in der Ausstellung. Und die rennen überall verrückt herum. Sie müssen ihm helfen.
2: Gut, ich werde diesen Garner suchen gehen.
3: Ich komme mit...
2: Nein! Nein, Sie verlassen das Gebäude. Ein Spezialteam ist bereits unterwegs.
3: Ein Spezialteam? Warum sind Sie überhaupt alleine hier?
2: Ich bin sozusagen die Vorhut.
3: Sozusagen? Ich begleite Sie. Ich kenne den Weg in die Ausstellung.
2: Mann, tun Sie, was ich Ihnen sage.
3: Los, Ernst ist gewiss in Gefahr, wenn er diesen seelenlosen Verrückten ausgeliefert ist.
2: Seelenlosen? Ich muss mich beeilen.
3: Hey, warten Sie! Heißt das jetzt, dass ich mit soll? Aber Sie müssen mich doch davon abhalten. Oh Mann, ich werde das bereuen. Warten Sie, ich komme mit.
2: Nur ein seelenloser Körper kann als Quelle des Sekrets dienen.
3: Da sind Sie ja. Bleiben wir hinter dieser Vitrine versteckt. Oh Gott, oh Gott, oh Gott, so viele Infizierte. Da, Mehrlinger ist auch unter Ihnen. Ziemlich kalt. Und dieser Nebel am Boden. Haben Sie Ernst schon entdeckt?
2: Seelenloser Körper. Quelle des Sekrets.
3: Was meinen Sie? Oh, sehen Sie dort. Da liegt jemand. Sieht aus wie ein Nachtwächter. Die Haut sieht sehr bleich aus. Und der Sarkophag, da ragt etwas raus. Sind das Klingen? Und Schläuche. Und die ganzen Leute, ich kann nicht erkennen. Sind das nicht Angestellte des Museums?
4: Alfred, du hast Hilfe geholt und...
3: Ernst! Oh Gott, dir geht es gut. Das ist Kommissarin Böhmer. Meine Güte, ich dachte
2: ein
3: schon...
2: Ein seelenloser Körper kann als Quelle des Sekrets dienen.
4: Wie bitte?
3: Hä?
2: Was starren Sie mich so an? Oh Gott, wer legt denn da das... Das muss Frau Ravel sein.
3: Wer?
2: Die ermordete Nachtwächterin.
3: Sie ist kreideweiß. Was hat das zu bedeuten?
2: Ich kann das schwer erklären, aber darum geht es jetzt nicht. Sie ziehen sich zurück. Ich werde die Leute verhaften.
4: Halt! Wir sind bewaffnet.
2: Bewaffnet?
4: Die haben Spritzen und die Gefahr ist zu groß, auch infiziert zu werden.
2: Aha. Und Sie haben einen Plan?
4: Nein, nicht direkt. Und kennen wir uns nicht?
3: Lewke-Haus. Lange Geschichte. Was hast du vor, Ernst?
4: Wir brauchen eine Ablenkung. Dann kann ich die Blutpumpe zerstören.
3: Blutpumpe?
4: Ja, irgendwer pumpt aus Baku Blut und füllt es in die Fläschchen und Spritzen.
2: Kosnitsch? Er hat den Mord begangen, sagte etwas von Blut und wollte Menschen opfern und... Moment mal. Sie zwei ziehen sich zurück. Das ist eine Polizeioperation.
5: Meine Krasser ist sehr freudig daran, Teil des Plans zu werden.
3: Das ist Frau Gierke, Mehrlingers Sekretärin.
4: Er will sie Baku opfern. Wir müssen etwas tun.
2: Ich habe eine Pistole.
4: Die Verrückten werden sie angreifen.
3: Wir können sie ablenken, bis die Verstärkung kommt.
2: Nein, ich bin die Polizistin. Sie ziehen sich zurück.
4: Wenn ich an der Urne vorbeigehe, dann... Urne! Natürlich!
3: Was ist?
4: Kommissarin, sagten Sie nicht, dass nur ein seelenloser Körper als Quelle des Sekrets dienen kann?
2: Also...
4: Mehrlinger meinte doch, dass darin die Seele eines Kriegers ruhen soll.
3: Du meinst, da steckt was von Parkour drin.
2: Von was reden Sie da eigentlich?
4: Frau Böhmer, ich lenke Kosnitsch ab. Sie zerstören die Urne.
2: Das ist doch völliger Blödsinn.
3: Tun Sie es einfach. Ernst irrt sich nur sehr selten.
2: Wie soll das helfen?
4: Vertrauen Sie mir. Und Alfred?
3: Ja.
4: Du schnappst dir die Sekretärin, solange alle abgelenkt sind.
3: Die bringen dich um.
2: Das ist völliger Schwachsinn.
4: Wir haben keine Zeit für Diskussionen. Kosnitsch ist mit der Frau fast am Sarkophag.
2: Aber...
4: Zucker. Halt, Kosnitsch!
5: Ah, wie sich doch alles fügt. Der Magier ist anwesend.
4: Was haben Sie mit all den Leuten getan?
5: Ich habe sie beschenkt mit dem Sekret des Erwachens.
4: Los, pfeifen Sie diese Infizierten zurück!
5: Infiziert? Sie waren vom Menschsein infiziert. Ich habe sie geheilt.
4: Die Polizei ist gleich hier.
5: Nett. Niemand kann uns aufhalten. Mit dem Blut dieser Frau werde ich weitere Sekrete in Wasser schaffen. Und dann... Das Gefäß! Packt sie euch! Dabei!
4: Unglaublich. Baku ist einfach zerfallen.
2: Das war ja ein ganz toller Plan. Nichts ist passiert. Sie greifen mich an!
6: Retten Sie mich.
3: Kommen Sie, Frau Gierke. Kommen Sie.
2: Zurück oder ich muss schießen. Das war nur ein Warnschuss. Also, hey Kosnitsch, pfeifen Sie Ihre Leute zurück.
5: Warum sollte ich?
2: Deswegen.
4: Lass mich los.
5: Kugeln.
2: Die Kugeln, sie haben sich aufgelöst.
5: Lyubofines, du enttäuscht mich. Ich hatte mir unser Wiedersehen leidenschaftlicher vorgestellt. Du bist mir unterlegen, Magier. Bringt ihn zum Tor!
3: Aber tun Sie doch etwas! Die schleifen ernst zum Sarkophag!
2: Ich kann nicht! Es sind so viele!
5: Da! Sie erwarten dich bereits auf der anderen Seite, Mann!
3: Nein, Ernst, nein!
2: Er ist zu sehr verschwunden! Los, wir müssen uns zurückziehen, schnell!
7: Runter mit den Waffen!
2: Die Infizierten! Sie wurden alle erschossen.
3: Die Verstärkung. Gott sei Dank.
5: Privet, ich ergebe mich. Sie können mich festnehmen.
7: Senna, nehmen Sie den Kerl fest.
8: Jawohl.
7: Godewort, Lohmann, sichern Sie den Raum.
9: Jawohl. Jawohl.
2: Oh Gott sei Dank. Es war so schrecklich.
3: Der Sarkophag. Wir müssen doch ernst.
2: Er ist weg. Sie können nichts mehr tun. Kommen Sie.
9: Halt. Stehen bleiben.
2: Ich bin es. Kommissarin Böhmer.
9: Ich kenne Sie. Sollten Sie nicht hinter der Polizeisperre sein?
7: Engels, führen Sie die zwei raus. Ein Arzt soll Sie nach Einstichwunden untersuchen.
10: Ja, wird gemacht. Kommen Sie bitte.
3: Aber ernst!
2: Los, wir gehen mit ihm.
10: Bitte, ich will nur weg hier. Bitte.
8: Und was ist mit dem Kerl hier?
5: Führt mich in euer Gefängnis.
7: Untersuchen dabei. Und wegsperren. Ich wette, von Esch will sich nur zu gerne mit ihm unterhalten.

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2: Kurz nach Mitternacht vor der Museumsinsel Friedrichsbrücke, Berlin.
3: Ohne Probleme führte die kleine Frau mit den schwarzen Lederhandschuhen Böhmer, Wagner und Gierke vor die Polizeisperre. Hier wurde die Sekretärin von Sanitätern in Empfang genommen. Hinter einem Zaun hatte sich ein kleiner Menschenauflauf gebildet und Polizisten versuchten, die Schaulustigen am Betreten der Museumsinsel zu hindern.
4: So, ich muss jetzt zurück.
5: Ernst? Finden Sie Ernst?
6: Halt, was ist mit Kosmitsch?
4: Fragen Sie bitte nicht. Ich darf es Ihnen nicht sagen.
6: Aber
4: sicher wird von Ash Sie gleich verhören.
6: Ach.
4: Erwähnen Sie nichts Falsches. Seien Sie nicht engstirnig, bitte.
6: Engstirnig?
4: Glauben Sie ihm einfach, dass es hier nur ein Gasleck gegeben hat, okay?
5: Was?
6: Gasleck? Das war ein Virus. Sie haben doch die ganzen Spritzen gesehen.
4: Passen Sie auf sich auf. Ich muss den anderen helfen.
5: Ernst ist noch im Museum. Ich muss...
6: Ruhe. Wir können nur hoffen, dass Ihr Freund von der Map gerettet wird.
5: Map?
6: Im schlimmsten Fall wurde er für einen Infizierten gehalten und ist nun auch tot.
5: Nein, das darf nicht sein.
7: Frau Kommissarin, Herr...
5: Wagner, wir müssen sofort zurück ins Museum. Ernst ist noch da drinnen.
7: Wer?
5: Na, Dr. Garner, wir haben die Polizei wegen dieser Verrückten gerufen.
7: Dr. Garner also. Interessant. Das müssen Sie mir genauer erklären.
5: Keine Zeit. Ernst ist noch da drinnen.
7: Machen Sie sich keine Sorgen. Meine Leute sind Profis.
5: Ich?
7: Also, warum waren Sie im Museum, Frau Kommissarin?

0: Das Arm ist gebrochen, aber sonst sind alle in Ordnung. Es gibt keine Einstichwunden.
1: Und die Leiche dort?
2: Das scheint die vermisste Nachtwächterin zu sein. Auf dem Namensschild steht Rave. Ihr Gesicht und die Hände völlig blutleer.
1: Leichensack und mitnehmen.
3: Da bin ich wieder.
1: Was sagt Ihr Gefühl, Engels?
3: Moment, ich muss die Handschuhe ausziehen. Ich weiß nicht. Hier scheint etwas gewesen zu sein, eine Kraft. Sie überdeckt alles andere.
2: Hier waren verdammt viele Infizierte.
3: Nein, das ist es nicht. Der Sarkophag, er ist die Quelle. Aber es nimmt ab.
0: Wie bitte?
3: Ich meine diese Kraft. Wie ein vorbeifahrendes Auto. Ich höre es quasi nur noch in der Ferne.
2: Aber es ist immer noch stark genug, um alles zu überdecken?
3: Ja.
1: Dann sollten wir das Ding mitnehmen und...
3: Achtung, da steht einer auf!
4: Machen Sie den Kerl von mir runter! Ich wurde gestochen! Schießen Sie doch!
2: Aber dann werde ich Sie töten.
4: Mann, das Vieh hat mir was injiziert. Ich... Oh Gott! Stimmen! Das sind Stimmen!
3: Scheiße. Oh Gott! Oh mein Gott! Das ist nicht fair. Das ist einfach nicht fair.
2: Niemand hat gesagt, dass dieser Job Spaß bringt.

0: Dienstag, 20. Januar 2009, 0.30 Uhr, vor der Museumsinsel Friedrichsbrücke, Berlin.
1: Die Formulare auf dem Tisch schienen Böhme und Wagner zu verhöhen. Die Luft im Lieferwagen war warm und stickig und sie wünschten sich weit weg von hier. Von Esch schaltete Kamera und Tonbandgeräte ab.
2: Gut, halten Sie sich für weitere Befragungen bereit.
3: Gut.
2: Unterzeichnen Sie beide diese Geheimhaltungserklärung. Das Gasleck sollte nicht zur Panik führen, oder?
4: Ich bin Kommissarin, ich brauche den Wisch nicht zu
2: Bitte, Frau Böhmer, ich habe keine Lust, mit Ihnen zu diskutieren. Unterschreiben Sie. Oder wir behalten Sie gleich hier. Ich sehe, wir verstehen uns. Sie können gehen.
5: Hier, Godewort. Museum ist gesäubert.
2: Verluste?
5: Krause ist tot.
2: Überlebende Zivilisten?
5: Niemand.
2: Gut, reinigen Sie den Einsatzort.
5: Jawohl.
2: Sie sind ja immer noch hier.
3: Schönen
2: Tag noch.
6: Ernst, er ist tot.
7: Es tut mir leid.
6: Ich kann es nicht glauben.
7: Es waren einfach zu viele.
6: Gasleck? Seine Leute, er hat nicht mal einen Mundschutz.
7: Das Gasleck ist auch totaler Blödsinn.
6: Warum sollte ich überhaupt mitspielen?
7: Weil ich nicht wollte, dass er sie da behält. Sie wissen anscheinend zu viel.
6: Ich?
7: Kommen Sie mit. Ich habe einige Fragen. Vor allem will ich mehr über diesen Kosnitsch wissen.
6: Wenn es sein muss, ich brauche erst einmal etwas zu trinken.

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2: Dienstag, 20. Januar 2009, 1 Uhr, Neurologie und Neurozentrum Hamburg, Raum 113.
3: Stille herrschte auf den Fluren. Nur das Geräusch der Beatmungsmaschinen erklang wie eine traurige Melodie in der Dunkelheit. Auch im Zimmer von Lisa Garner.
4: Lisa, es tut mir leid,
5: aber es ist meine Zeit.
4: Die Transition ist vollendet.
5: Ich muss zu ihm.
4: Ja, es wird Zeit, aber du gehst nicht allein.
6: Ihr werdet euch vertragen müssen.
4: Market Arthorn, vergiss nicht, die Welt dort drüben ist kalt und böse. Der Magier ist erwacht und er braucht jedwede Hilfe. So beginnt es also.

0: Die Sprecher und ihre Rollen waren Markus Raab als Alfred Wagner.
1: Scheiße, lass uns abhauen!
0: Jack Ruler als Barco.
2: Negra!
0: Felix Würgler als Boris Kosnitsch.
3: Ich habe sie beschenkt mit dem Sekret des Erwachens.
0: Sven Matthias als Konrad von Isch.
4: Ich sehe, wir verstehen uns.
0: Michael Vogelmann als Direktor Merlinger.
5: Sie erwachen in mir.
0: Marco Ansing als Ernst Garner.
6: Wir müssen etwas tun.
0: Katja Pilaski als Erzählerin.
7: Überall standen Polizeiwagen und versperrten die Brücken der Insel.
0: Markus Miksch als Ingo Stüben.
8: Kranke bekommen immer Blumen.
0: Verena Wolfin als Kommissarin Ines Böhmer.
9: Ich bin Kommissarin, ich brauche den Wisch nicht zu unterschreiben.
0: Sandra Engel als Lisa Garner. Michael Gerdes als Map-Agent Jonathan Godewort.
10: Halt! Stehen bleiben!
0: Jens Niemeyer als Map-Agent Lohmann.
11: Wir kriegen das schon hin.
0: Frank Keiler als Map-Einsatzleiter Krause.
12: Untersuchen und wegsperren.
0: Andrea Bannert als Map-Agentin Engels.
13: Ich darf es Ihnen nicht sagen.
0: Charlie Koch als Map-Agentin Senna.
13: Und was ist mit dem Kerl hier?
0: Michael Lips alias Arta Patata als Nachtwächter 1. Chris als Nachtwächter 2.
5: Inekron.
0: Joachim Klotz als Ortsstimme. Montag, 19. Januar 2009, Mitternacht. Robert Kehrig als Pfleger.
14: Gut, gut, aber ich habe Sie gewarnt.
0: Marcel Ellerbrock als Polizist 1.
15: Wir sind gerade auf der Museumsinsel angekommen.
0: Nadine Most als Polizistin 2.
16: Sie haben keine Augen.
0: Benedikt Benken als Polizist 3. Alex Bolte als Polizist 4. Chris Runte als Polizist Müller.
17: Wagen 8, was ist da los?
0: Tanja Niehoff als Market Arton. Saskia Heisch als Sekretärin Gierke.
16: Oh nein, bitte, bitte nicht.
0: Laura Katharina Schmidt als Tavabet.
18: Das Risiko ist zu hoch.
0: Und Björn Korthoff als Ureshu.
19: Natürlich, eure Illuminenz.
0: Die Statisten waren Bettina von Stockfleet, Björn Kimminich, Daniel Emling, Holger Mennecke, Ingrid Kimminich, Katharina Koschel, Kolja Emling, Laura Kimminich, Lisa Marie Störtenbecker, Maike Staniek, Martin Hupf, Meinhard Schulte, Peter Groth, Jingle gesprochen von Sven Matthias, Garner-Logo von Sven Matthias, Cover-Illustrationen und Layout von Marc Töbermann, Lektorat von Michelle Martin und Lilly Riad, Regie von Marco Ansing, Schnitt und Sounddesign von Meinhard Schulte, Skript von Marco Ansing. Das kalte Tor basiert auf der Kurzgeschichte Rastlos im Museum von Marco Ansing. Erschienen in Erwachen, Saturia Macabre Band 1 des Saturia Verlags 2012. Ein besonderer Dank geht an Lilly Riad, Merle Brose und Michael Gerdes für ihre Anmerkungen. Dr. Ernst Garner, Das kalte Tor, eine Produktion des Hörspielprojekts aus dem Jahr 2021.

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0: Nervös bewegte sich die Gestalt in der Köhlerhütte hin und her, rüttelte immer wieder an der Tür und klopfte ängstlich die Wände ab. Ein Gefangener, den allein das fahle Mondlicht durch die Ritzen der Bretter beobachtete.
1: Oh Gott, ich hätte das lassen sollen. Das war eine Scheißidee. Oh Gott, diese Irren. Nadine.
2: Schnauze, Ingo. Warum hast du dich so bescheuert angestellt?
1: Bescheuert? Bescheuert? Ihr habt zwei Mädchen abgeschlachtet.
2: Du hast gewusst, auf was du dich einlässt.
1: Gewusst? Nein, nein. Wie sollte ich das wissen? Himmel, ihre Schreie. Ihr seid krank.
2: Du bist so ein jämmerlicher Wurm. Petzt bei der Polizei. Ich hätte dich niemals in den Kult holen dürfen. Niemals.
3: Blut. Überall. Aufgespießt.
2: Ja, Mädchen. Herrin.
4: Das ist der also? Der Verräter?
2: Ja, Herrin.
4: Du hast ihn angeschleppt, Nadine. Und dich für ihn verbürgt. Du kannst deinen Fehler wieder gut machen.
2: Wie?
1: Bitte, tut mir nichts. Ich will nicht sterben. Ich kannte die Geheimnisse noch gar nicht.
4: Schweig! Weswegen bist du hier, hä? Du dachtest, dass man als Mitglied eines Kultes beruflich vorankommt?
1: Bitte.
4: Reichtum?
1: Bitte.
4: Frauen?
1: Lass mich gehen.
4: Deine weltlichen Wünsche wieder mich an.
2: Was soll mit ihm geschehen? Wie kann ich eure Gunst zurückerlangen, Herrin?
1: Ich will nicht.
4: Der Tod ist nicht gut genug für dich, Verräter. Nadine,
1: genau.
4: Zeige ihm die Welt von Klotus. Führe ihn jenseits des Traums.
2: Euer Wunsch ist mir Befehl, Herrin. Los!
1: Nein! Oh Gott! Was habt ihr vor?
5: Nein. Wer wehrt sich denn da?
1: Lass mich! Nein!

0: Arme Jungen wandelten die großen Alten auf der Erde und nannten sie ihr eigen. Dann verschwanden sie in der Finsternis zwischen Sternen und kalter Unendlichkeit. Und doch beobachten sie uns in ihrem ewig währenden Schlummer. Wehe dem Tag, an dem sie erwachen, um erneut ihre Herrschaft auszuüben. Nur wenige wissen von ihnen und die meisten leben in Angst. Ihre Diener lauern in den Schatten und greifen nach uns im Raum zwischen Träumen und Wachen. Die Sphären anderer Welten brechen allzu schnell. Realität ist nur ein kurzer Wimpernschlag.
1: Dienstag, 29. April 2008, 15 Uhr, Polizeikommissariat Bad Harzburg, Obduktionsraum.
2: Hart schoss der Wasserstrahl über den bleichen Körper. Er spülte Erde und geronnenes Blut aus den unzähligen Schnittwunden. Gleich einem rotbraunen Strom floss das Wasser vom Tisch hinab auf den gefliesten Boden.
3: So, Herr Kommissar, nun erkennt man es.
4: Hat sie die Wunden am ganzen Körper?
3: Am Rücken, auf der Kopfhaut, sogar an den Fußsohlen. Welches kranke Schwein hat ihr das nur angetan?
4: Das Mädchen ist gerade mal 21 Jahre alt. Todesursache?
3: Ein Stich ins Herz, wie ihre Zwillingsschwester.
4: Diese Schnitte sind sehr genau platziert.
3: Irgend so ein Psychopath hat die Mädchen gefoltert.
4: Mensch, reißen Sie sich doch zusammen.
3: Natürlich, Herr Kommissar. Es ist nur, sowas habe ich noch nie gesehen und...
4: Das sind Schriftzeichen auf der Stirn. Nekrons oder so. Hm? Und die Schnitte, die wirken wie ein Muster, oder?
3: Wie?
4: Na, die Linien, die vom Kinn zum Bauch führen.
3: Sieht so aus, als hätte der Mörder eine Menge Spaß gehabt. Erinnert mich an ein Dreieck, das immer wieder neu angesetzt wurde. Was für ein perverses Schwein.
4: Meine Frage, Schumann... Die Schnitte.
3: Keine Ahnung. Da müssen Sie einen Experten fragen.
4: Gut. Sagen Sie mir, wenn Sie was herausfinden.
3: Natürlich.

Dienstag, 29. April 2008, 17.30 Uhr, Hamburg, im Institut für Ethnologie, Büro von Dr. Ernst Garner.

0: Und so wurden diese diabolischen Rituale aufgehalten. Saint-Jöbaka ist wieder sicher. Jedoch ist die Leiche von Dr. Palsson immer noch nicht aufgetaucht. Verschwunden wie dieses Wesen. Diese roten Augen. Seit einem halben Jahr bringen mich meine Recherchen nicht weiter. Ich tappe im Dunkeln und langsam kommt mir alles wie ein böser Albtraum vor. Ich... Ja, einen Moment.
1: Hey, Ernst, ich bin...
0: So. Herein!
1: Na, viel zu tun?
0: Moin, Alfred! Oh, geht. Was ist denn?
1: Ich wollte gleich zur Mensa. Abends schließt sie doch immer so zeitig. Möchtest du mit?
0: Oh, keine schlechte Idee. Was gibt's denn?
1: Naja, Reste, denke ich mal.
0: Sag mal, Alfred, hast du etwas über die Namen herausgefunden?
1: Ja, klar. Klotus und Mekon, nicht wahr?
0: Genau.
1: Ja, es wird dir nicht gefallen. Du kennst doch das Werk Riten und Götter vom Alchemisten Balthasar Quirn.
0: Doch, doch, das ist mir ein Begriff. Ja.
1: Nun, darin sind einige Passagen, die dich interessieren werden. Also, wo habe ich es jetzt? Moment. Hier. Also, ich fand dort eine kurze Beschreibung von Klotus. Halt dich fest, ich zitiere. Die Hygari schritten durch die kalten Tore und betraten unsere Welt. Noch war das Antlitz der Erde elend und grau. Doch die großen Alten unterwarfen sich die Elemente. Gleich Göttern, mächtig und doch von grauenhafter Bösartigkeit, herrschten die kalamitären Wesen viele Jahrtausende.
0: Hygari? Große Alte?
1: Ja, das steht hier. Darf ich nun weiterlesen, Herr Garner?
0: Ja, lass dich nicht aufhalten.
1: Als sie die Erde verließen, war jene für immer durch ihre Anwesenheit gezeichnet. Der Samen ihrer Wiederkehr war gepflanzt und in ihren Träumen beobachten sie ihren Besitz.
0: Und was hat das nun mit Klotus und Nekron zu tun?
1: Ernst, wolltest du mich bitte nicht dauernd unterbrechen?
0: Ist ja gut, ich meinte ja nur.
1: Ja, ist schon gut. Da... Der afröse Anführer Klotus befahl seinem Sohn, einem Wanderer zwischen den Welten Wacht zu halten. Jener, geheißen Nekron, ließ seine Diener um seine Gnade buhlen.
0: Teufel auch!
1: Und so berauschten sie sich am Traum, gaben sich dem Geschenk hin, verformten in Ekstase Fleisch und Knochen, um ihrem Herrn in Gestalt zu gleichen.
0: Oh, widerlich.
1: Und sobald das Gefüge der Zeitalter erneut erzittert und Klotus sein krakengleiches Haupt erhebt, wird Nekron an seiner Seite stehen. Doch muss Blut fließen, so wie es das Chaos verlangt.
0: Wirklich schaurig.
1: Nimm es nicht zu wörtlich. Würde dich doch nur verrückt machen. Immerhin soll Quirn völlig wahnsinnig gewesen sein. Warum wolltest du das wissen?
0: Das erkläre ich dir ein anderes Mal. Wir wollten noch essen gehen.
1: Ah, ja. Klar, natürlich. Also mir hängt der Magen schon in den Kniekehlen.
0: Geh du schon mal vor.
1: Ah, ja, gut.
0: Ich brauche dringend eine Sekretärin. Garner?
2: Ja, schönen guten Abend, Herr Dr. Garner. Hier ist Steffen Gottschalk, Polizeikommissariat Bad Harzburg.
0: Oh, guten Abend, Herr Kommissar.
2: Sie wurden mir empfohlen. Sie haben der Münchner Polizei geholfen.
0: Nun...
2: Der Fall Homunculus.
0: Ich spreche nur ungern darüber.
2: Kommen wir gleich zum Punkt. Ich suche einen Experten, der sich mit Zeichen, Kulturen und sowas auskennt.
0: Ja, ich konnte damals Symbole entschlüsseln, aber was...
2: Sehr gut. Wäre es möglich, dass Sie nach Bad Harzburg kommen?
0: Wie? Warum?
2: Wir haben die Leichen von zwei jungen Frauen gefunden.
0: Oh.
2: Ihre Körper sind übersät mit Schnitten, Symbolen und Schriftzeichen.
0: Ritualmorde?
2: Das denke ich auch.
0: Was für Schriftzeichen?
2: Nekrons wurde jeweils auf die Stirn geschnitten.
0: Nekron?
2: Ja, denke ich. Also...
0: Ich bin unterwegs. Ich werde morgen früh in Bad Harzburg sein.
2: Oh, gut. Gut, geben Sie mir einfach die Ankunftszeit durch. Ich hole Sie dann vom Bahnhof ab.
0: Bestens. Bis bald.
2: Ja, bis bald.
0: Nekron und der Brocken. Erneut ein Kult? Das muss doch irgendetwas zu bedeuten haben.
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6: Dienstag, 29. April 2008, 20 Uhr. Irgendwo im Harz.
7: Sein Leib kannte keine Schmerzen. Seine Muskeln keine Müdigkeit. Allein Panik trieb ihn an. Ein unbewachter Moment und er war frei. Rannte, stürzte, kroch. Fort, fort. Er war bloße Empfindung. Immer wieder durchzuckten ihn Gedanken an die Pein der letzten Stunden, an die Folter, an die Schnitte in seinem Fleisch. Wie ein Tier hetzte er über die Straße, nackt mit starrem, entrücktem Blick. Sein Körper reagierte nur noch, doch sein Geist war fern.
8: Stehen bleiben, Polizei!
9: Der Kerl ist nackt, Frau Hellbach.
8: Ich seh's. Hey, Sie da! Anhalten! Los, komm, hinterher!
9: Dann stimmt es doch. Hier rennt wirklich ein Irrer rum.
8: Hätte mich auch gewundert, wenn er einen Redi-Touristen so erschreckt hätte.
9: Er ist in das Waldstück gerannt.
8: Teilen wir uns auf und kreisen ihn ein. Kassier, Sie da lang. Ich dort.
9: Gut.
10: Im Gefühl der Zeit, Alter. Sie werden erwachen. Sie werden erwachen.
8: Gleich hab ich dich. Stehen geblieben. Hände hoch und... Hey! Bleib hier.
9: Da bin ich.
8: Oder auch Zeit. Helfen Sie mir.
9: So, das hätten wir. Oh, Scheiße. Wie sieht der denn aus?
8: Habe ich auch schon bemerkt. Total zerschnitten. Arme Kerl.
9: Wie die Leiche im Fall des Kommissars.
8: Wir sollten Steffen Bescheid geben und den Kerl hier in eine Anstalt bringen.
9: Gute Idee.
10: Nein, keine Schmerzen mehr, bitte.

0: Mittwoch, 30. April 2008, 10 Uhr, Bahnhof Bad Harzburg.
1: Oha, das ist also dieser Ethnologe. Dass der schlapsige Typ sich aus dem Elfenbeinturm gewagt hat, unglaublich.
2: Schönen guten Tag, sind Sie Kommissar Gottschalk?
1: Ja, steht doch auf dem Namensschild. Dr. Garner?
2: Ja.
1: Gut, dann wollen wir gleich mal ins Sanatorium fahren. Gehen wir zu meinem Wagen.
2: Sanatorium?
1: Genau. Kollegen haben einen völlig verstörten Mann im Harz aufgegriffen. Da brabbelte etwas von Negrons und Strömen aus Blut.
2: Nein.
1: Er ist in der hiesigen Anstalt untergebracht. Ich denke, er wird etwas Licht in den Fall bringen.
2: Na, hoffentlich.
1: Bitte steigen Sie ein.
2: Natürlich.
1: Im Handschuhfach finden Sie eine Akte mit den Fotos der Opfer. Vielleicht fällt Ihnen ja etwas Kluges zu den Schnitten ein.
2: Mal sehen.
1: Achtung, die Bilder sind nichts für schwache Nerven.
2: Herrje.
1: Sagte ich doch.
2: Wo genau hat man die Frauen denn gefunden?
1: Sie waren im Wald verscharrt. Ein anonymer Anrufer wies uns auf das Versteck hin.
2: Interessant. Und waren die Schnitte tödlich?
1: Nein. Tödlich war der Stich ins Herz.
2: Schwer, die Zeichen zu deuten.
1: Ich dachte, Sie wären Ethnologe.
2: Natürlich. Aber die Zeichen scheinen Vereinfachungen zu sein.
1: Vereinfachung? Ja.
2: Allerdings, es ist ein Code. Wenn ich es schaffe, ein Wort zu übersetzen, sind die restlichen ein Kinderspiel.
1: Ein Kinderspiel also. Vielleicht wäre ein einfacher Fallanalytiker kompetenter gewesen.
2: Herr Kommissar, ich vermute, dass keiner Ihrer Fallanalytiker einen Abschluss in Ethnologie und Symbolik hat, oder?
1: Wenn Sie meinen.
2: Ich muss diese Zeichen erst einmal genauer untersuchen. Wer waren die Frauen?
1: Ich darf Ihnen das eigentlich nicht sagen, aber was soll's. Julia und Friederike Wenz, 20 Jahre alt, kamen aus München. Wohnten im Hotel zum Goldenen Fasan.
2: 20? Echt? Merkwürdig.
1: Wieso?
2: Sind Sie vielleicht gerade erst 21 geworden?
1: Sie stellen vielleicht Fragen. Weiter hinten in der Akte müssten die Geburtsdaten stehen. So, wir sind gleich da.
2: Die Burg da?
1: Ja, das Gemäuer wurde modernisiert und ausgebaut.
2: Aha.
1: Privatklinik. Die Kunden entspannen sich bei schöner Aussicht und gleichzeitig sind sie von der Gesellschaft sauber weggesperrt.
2: Na dann. Hier, ich hab's gefunden. Ha! Die beiden sind am 28. April geboren. Hatten also vor 2 Tagen Geburtstag.
1: Sowas? Wie konnten Sie das ahnen?
2: Die Symbole. Vermutlich haben sie irgendeine kultische Bedeutung. So streben die Schnitte alle zum Mittelpunkt des Dreiecks. Das Herz. Es wird in vielen Kulturen als Energiezentrum gesehen.
1: Herr Garner, kommen Sie auf den Punkt.
2: Natürlich. Es handelt sich wohl um eine rituelle Opferung im Rahmen eines mitteleuropäischen Hexensabbats.
1: Wie?
2: Sie hören ganz richtig. Irgendwelche Verrückten bedienen sich der Beschreibung aus Heinrich Kramers Hexenhammer.
1: Hammer?
2: Ein Traktat aus dem 15. Jahrhundert.
1: Ich kann nicht ganz folgen.
2: Numerologie.
1: Was?
2: Zahlenmystik. Die Quersumme von 21 ist 3. Und 3 steht für die Opferkultist-Gott-Symbolik.
1: Was für eine Symbolik?
2: Es sind 3 Institutionen an einem Ritual beteiligt.
1: Ja.
2: Die Kultisten, also jene, die jemanden töten, um durch ihren Gott erhöht zu werden.
1: Okay.
2: Dann natürlich das Opfer selbst und schlussendlich der Gott. Wir haben hier sozusagen ein metaphysisches Dreieck.
1: Halten Sie mir keinen Vortrag. Was wollen Sie mir damit sagen?
2: Die Zahl 3 kommt in vielen Kulturen und Religionen vor.
1: Ach so.
2: In der ägyptischen Mythologie Isis, Osiris und Horus.
1: Mhm.
2: Im Hinduismus Brahma, Vishnu und Shiva.
1: Hä?
2: Bei den alten Griechen Zeus, Poseidon und Hades.
1: Ach so.
2: Nicht zuletzt im Christentum die Dreifaltigkeit
1: Gut,
2: und...
1: Gut, das habe ich verstanden. Was hat das mit dem Fall zu tun?
2: Die Quersumme aus 21 ist 3. Nach dem Werk von Kramer müssten die Opfer genau 21 Jahre alt sein, damit das Ritual funktioniert.
1: Das klingt völlig bescheuert.
2: Ich...
1: Hören Sie mir mal genau zu, Herr Doktor. Ich weiß ja nicht, was Sie in der Universität lehren, aber hier läuft der Hase anders. Wir haben es hier mit einem oder mehreren Verrückten zu tun. Denen ist Ihr Gefasel von Zahlen und so ein Unsinn völlig egal. Steigen Sie lieber aus, wir sind da.
2: Aber ich... Also wirklich... Diese Zahlen sind immanent wichtig. 2 Opfer waren Vorbereitungen.
1: Vorbereitungen?
2: Wenn meine Theorie stimmt, dann wird es ein 3. Opfer geben. Und zwar heute Abend.
1: Heute Abend schon?
2: Ja, heute ist Walpurgisnacht auf dem Brocken. Der 30. April. Die finale Opferung.
1: Was macht sie so sicher?
2: Julia und Friederike waren nur die 1. und 2. 3.
1: Der Brocken ist riesig. Ich werde den Kollegen Bescheid geben.
2: Hoffentlich reicht das.
1: Hier, Kommissar Gottschalk. Ich möchte, dass heute Abend die gesamte Mannschaft mobilisiert wird.

0: Mittwoch, 30. April 2008, 10.30 Uhr, Sanatorium Bad Harzburg.
1: Sie sollen mich hier sofort aufhalten.
2: Teufelauch.
3: Ingo Stüben ist gleich dort vorne untergebracht. Ich werde Sie begleiten. Achten Sie darauf, den Patienten nicht aufzuregen.
4: Wir würden gerne mit Stüben alleine sprechen, Frau Dr. Piepenberger.
3: Das ist unmöglich. Ich habe das Wohl meines Patienten zu verantworten, Herr Kommissar.
4: Nun gut.
1: Nein!
4: Alles in Ordnung, Dr. Garner?
2: Es geht schon. Ich betrete nicht jeden Tag die geschlossene Abteilung.
4: Theoretiker.

0: So, kommen Sie rein. Ich muss die Tür hinter uns zuschließen.
1: Ist das denn nötig? Der Patient hat doch schon eine Zwangsjacke.
0: Ja, ist es. Bin ich die Ärztin oder Sie?
1: Natürlich.
2: Ob der Kerl uns wirklich helfen kann, der sieht völlig fertig aus.
1: Versuchen wir es.
2: Herr Stüben, hallo?
3: Die Trommeln. Das ist so viele Trommeln.
2: Das wird schwierig werden. Was für Trommeln?
3: Jenseits des Traums. Das Gefühl der Zeit, Alter.
0: Ich denke, das reicht.
2: Ich bin noch nicht fertig.
0: Der Patient benötigt dringend Medikamente. Ich denke, in einer Woche ist er vernehmungsfähig und...
2: In einer Woche?
0: Wenn Sie mir eine richterliche Verfügung...
2: Ich werde Ihnen diesen Wisch besorgen. Kommen Sie, Herr Garner, wir gehen.
1: Warten Sie mal. Ingo, erzähl uns etwas über den Hexensabbat.
3: Sie werden erwachen. Drei Augen. Ströme aus Blut.
0: Was machen Sie da? Raus. Sofort raus.
2: Ganz ruhig, Frau Doktor.
0: Lassen Sie mich los. Was fällt Ihnen eigentlich ein?
1: Keine Angst, Ingo. Wir wollen dir helfen. Wo findet der Hexensabbat statt?
3: Noch träumt er. Aber sein Sohn, der Wächter beobachtet mich.
0: Hören Sie sofort auf.
3: Bei 33.
4: Was ist denn hier los?
0: Spritzen Sie dem Patienten 4 Milligramm wieder zu lang. Schnell.
2: Ja, natürlich, Frau Doktor.
3: Hexen! Drei Augen. Ohne Schmerzen, bitte behalten.
0: Das wird noch ein Nachspiel haben, Herr Kommissar. Verlassen Sie die Klinik.
4: Sehen Sie.
0: Sofort.
2: Kommen Sie, Herr Garner, wir gehen.
1: Ja.
0: Kümmern Sie sich darum, dass die Herren das Gelände verlassen.
4: Ja, wird erledigt, Frau Doktor.
2: Übrigens, die Herren kann das selbst.
5: Das hat uns keinen Schritt weitergebracht.
1: Meinen Sie? Ich denke schon. Schauen Sie auf die Fotos der Frauen.
5: Was soll ich da sehen?
1: Die Schnitte hier am Kinn und am Bauch. Das sind Symbole für Sterne.
5: Ja, und?
1: Wir haben hier 2 Punkte.
5: Ja.
1: Stüben sagte, dass die Sterne günstig stünden. Die Symbole auf der Haut sind Sterne am Himmelszelt.
5: Aha.
1: Wir brauchen die Koordinaten des Brockens als Ausgangspunkt.
5: Meinen Sie?
1: Von dort nimmt man einen Sextanten und visiert den Stern an.
5: Ja.
1: Man misst den Winkel zwischen Horizont und Gestirn. Mit Hilfe des nautischen Jahrbuchs und dem gemessenen Winkel kann man dann die sogenannte Delta-H-Linie errechnen.
5: Mhm.
1: Können Sie mir noch folgen?
5: Delta-H-Linie. Und dann?
1: Diese Linie tragen wir in eine Karte ein. Sie stellt dann die Bewegung des Sterns über den Brocken dar. Macht man dies mit allen 3 Gestirnen, ergeben die Linien ein Dreieck auf der Karte.
5: Aha.
1: Der Mittelpunkt ist dann der Ort, wo das Ritual stattfinden wird. Auf den Körpern der Frauen befindet sich dort das Herz.
5: Gut, gut. Dann sagen Sie mir, wo die Irren das nächste Opfer umbringen.
1: Dafür fehlt noch ein Punkt.
5: Wieso?
1: Man benötigt 3 Gestirne, um den Kreuzpunkt zu ermitteln.
5: Aha.
1: Schauen Sie, während sich bei Julia 1 Zeichen findet, sind es bei Friederike schon 2.
5: Sie meinen also...
1: Genau. Beim nächsten Opfer wird der letzte Stern genannt.
5: Aber dann ist es zu spät.
1: Allerdings, womöglich können wir dem zuvorkommen.
5: Ach.
1: Ja, sobald ich die Zeichen übersetzt habe, kann ich...
5: Was warten Sie noch? Los, ran an die Arbeit.
1: Ich muss zu meinen Büchern und ich brauche ein Telefon.
5: Das bekommen Sie alles. Ich bringe Sie jetzt zum Goldenen Fasan. Hm.
1: Wer ist dieser Stüben eigentlich?
5: Ein Bauunternehmer. Keine Auffälligkeiten. Wir haben sogar seine Freundin überprüft. Nichts.
1: Er hatte eine Freundin?
5: Ja. Sie leitet das Hotel zum Goldenen Fasan.
1: Aha. Sie haben das Hotel nicht zufällig ausgewählt.
5: Nein. Die beiden Opfer hatten dort auch ein Zimmer. Es wäre schön, wenn Sie die Augen aufhalten könnten. Als unbekannter Tourist, versteht sich.
1: Versteht sich.
5: Natürlich nur, wenn das für Sie in Ordnung ist.
1: Natürlich.

0: Mittwoch, 30. April 2008, 16 Uhr, Bad Harzburg, Innenstadt.
1: Die Luft war geschwängert vom Geruch des kommenden Sommers. Doch nur wenige Passanten schenkten dem strahlend blauen Himmel Beachtung. Wie geschäftige Ameisen jagten sie ihren Zielen nach. Jeder war in seiner kleinen Welt gefangen und interessierte sich nicht für das Leben der anderen. Niemand achtete auf die junge Frau mit dem schweren Rucksack.
2: Nun geh schon ran. Ah, hi Jeanette, ich bin's, Tanja. Ja, mir geht's gut. Ja, ich bin schon viel gewandert. Wie? Nein, die Harzburg habe ich mir noch nicht angeschaut. Aber die Wandelhalle. Ja, wie du es mir empfohlen hast. War super. Du, ich brauche deine Hilfe. Nein, es ist nichts passiert. Ich habe nur die Jugendherberge geschmissen. Nee, da war so ein Vollpfosten, der mich dauernd angegraben hat. Nein, ist nichts passiert. Aber ich war ziemlich angepisst. Richtig, ich brauche einen neuen Ort zum Pennen. Ich bin jetzt beim Jungbrunnen. Kannst du für mich ins Netz gehen? Oh, du hast schon was? Zum goldenen Fasan? Klingt total spießig. Hast du denn nichts für Backpacker gefunden? Oh, das ist günstiger, wenn man unter 25 ist. Voll krass. Wo ist das genau? Ah, okay. Dank dir. Hast was gut. Tschüssi. Am Mühlenbach. Das ist gleich um die Ecke. Ah, schon gefunden. Und hier ist auch schon das Hotel.
3: Willkommen im Goldenen Fasan. Ein Einzelzimmer?
2: Klar, für 2 Tage. Und hier ist mein Personalausweis.
3: Ah, ich sehe schon. Sie möchten auf unser Spezialangebot hinaus. Kein Problem.
2: Sehr cool.
3: Sie haben Glück. Wir haben noch Zimmer frei.
2: Toll. Sagen Sie mal...
3: Ja?
2: Entschuldigen Sie, aber die Kette, die Sie da tragen, wirklich schön. Hat die Sanduhr in dem Kreis eine Bedeutung?
3: Ein esoterisches Zeichen. Für die Vergänglichkeit der Zeit.
2: Oh.
3: Ist nicht so Ihre Welt, hm?
2: Nee, sorry.
3: Kein Problem. So, den Personalausweis würde ich gerne einmal fotokopieren.
2: Okay.
3: Komm gleich wieder.
2: Hey, Jeanette, ich bin's nochmal. Hab's gefunden. Echt urig hier. Überall hängen Jagdbilder und ausgestopfte Tiere. Oh, und die Besitzerin ist so eine Esotante und... da ist sie schon wieder. Bis später.
3: So, Frau Schmidt. Hier ist Ihr Ausweis und der Zimmerschlüssel Nummer 21. Einfach die Treppe hoch.
2: Vielen Dank.
3: Einen schönen Aufenthalt.
2: Dankeschön.
4: Huch. Hoppla, entschuldigen Sie, ich hätte Sie doch glatt umgerannt.
2: Keine Augen im Kopf, was?
4: Ich war in Gedanken.
2: War wohl ziemlich spannend.
4: Ach, nur Bücher. Alte Bücher. Ziemlich verstaubte Lektüre.
2: Ein Bücherwurm also?
4: Nein, nein, ich bin nur auf Urlaub hier.
2: Wie ich? Interrail durch ganz Deutschland.
4: Oh, man sieht's am Rucksack.
2: Ja, Backpacker. Und Sie?
4: Wanderurlaub.
2: Aha. haben Sie vielleicht Lust auf einen Kaffee? Dann können Sie mir etwas von Ihren spannenden Büchern erzählen.
4: Tut mir leid, aber gerade ist es etwas ungünstig.
2: Später vielleicht?
4: Ja, gerne.
2: Und nicht vergessen, Backpacker bleiben nie lange. Die Zeit rennt.
4: Ich werde es mir merken.
2: So was. Da, Nummer 21. Hi, Jeanette. Ich mag das Hotel. Ich habe da gerade den Typen kennengelernt. Ja, voll süß. Mein Nachbar aus Zimmer 23. Wie alt? So Anfang 30. Aussehen? Schlank, groß, braune Haare und... Ja, groß ist wichtig. Oh, warte mal. Ich rufe nachher nochmal an. Mann, das muss der Lüftungsschacht der Klimaanlage sein. Da will ich doch glatt mal...
5: Kannst du etwas den Frederik Kühlmanns boreale Religion finden?
2: Was für Religion?
5: Klar, ich werde dir alles erzählen, wenn ich zurück in Hamburg bin. Also?
2: Hamburger also.
5: Habe ich mir doch gedacht. Gut, Ich schlage in Astrologie der alten Ägypter nach.
2: Noch mehr Esoterik?
5: Danke, bis später.
2: Was ist das denn für ein Freak?
5: Herr Kommissar Gottschalk?
2: Kommissar?
5: Es ist äußerst schwierig, die Zeichen zu übersetzen. Die Symbole haben verschiedene Bedeutungen. Es sind aber auf jeden Fall Sterne. Ja, ich kann Ihnen die Gestirne nennen, die ich für am wahrscheinlichsten erachte. Die Sextantenmessung muss zur Walpurgisnacht sein.
2: Hä? Nautica?
5: Allerdings, Mitternacht. Helikopter mit Wärmebildkamera?
2: Urlaub? Never.
5: Einfach einen Teil der Delta Hardy abfliegen lassen?
2: Nummer 23, wer bist du?
5: Scheint mir im Moment am sinnvollsten. Wie bitte? Ich soll hier sitzen und Däumchen drehen? Ich will mit! Herr Kommissar, meine Arbeit hat den Fall... Was? Aber vielleicht braucht... Ja, bis später. Dieses Arschloch.
0: Mittwoch, 30. April 2008, 20 Uhr. Bad Harzburg zum Goldenen Fasan, Hotelrestaurant.
2: Und so kam ich auf die Idee, mal ganz alleine durch Deutschland zu reisen.
4: Verstehe. Und Sie...
2: Ernst? Wir waren beim Du.
4: Entschuldige, Tanja. Also du willst in den nächsten Tagen dann wohin?
2: Weiter nach Süden. Ich habe noch eine Woche, dann ist Schluss. Das Semester hat ja schon angefangen und...
4: So, so.
2: Ja. Aber ich habe eher ein Urlaubssemester. Und ein bisschen Stoff nacharbeiten wollte ich dann doch.
4: Was studierst du denn?
2: Französisch und Englisch auf Lehramt.
4: In München?
2: Genau. Willst du noch Wein?
4: Nein, danke. Erstmal nicht.
2: Wer nicht will, der hat schon. Was genau macht man denn so als Ethnologe?
4: Es ist quasi Kultur- und Sozialwissenschaft.
2: Aha.
4: Fremde Kulturen, aber auch heutige Gesellschaftsbilder. Ach, warte. Ich hole mal ein Buch zu dem Thema.
2: Okay. Aber lass mich nicht zu lange warten.
4: Klar. Das ist doch der Pfleger aus der Anstalt. Was macht der denn hier?
6: Wir müssen sofort handeln. Es fügt sich alles, wie die Herrin es prophezeit hat.
7: Gut, bringen wir das Material zu ihr.
4: Wenn ich mich hier unter der Treppe verstecke...
6: Heute Abend wird ein Negron durch das Portal kommen.
7: Und das Zeitalter der Träume wird anbrechen.
4: Welche Träume?
6: Wir brauchen die Hexensalbe der Herrin, damit wir alles vorbereiten können.
7: Und ihren Segen?
6: Ich habe den Segen.
7: Du hast schon einmal versagt. Vergiss das nicht.
6: Dieses Mal nicht. Komm.
4: Sie sind weg. Mal sehen, ob ich etwas Interessantes im Büro finde. Schreibtisch, Regale und eine Tür zum Hof. Irgendwo muss doch etwas zu finden sein. Kugelschreiber. Oder in der Schublade? Auch nichts. Reservierungen. Nein. Mal schauen, ob sich etwas Interessantes auf dem Anrufbeantworter findet.
8: Hier, alte Nachrichten. Nachricht 1, Freitag, 25. April, 14 Uhr.
9: Schönen guten Tag, Julia, Wenz am Apparat. Meine Schwester und ich hätten gerne ein Doppelzimmer für das kommende Wochenende.
4: Die ersten
9: Opfer. Ich werde später nochmal anrufen. Bis bald.
8: Nachricht 2, Montag, 28. April, 18 Uhr.
10: Nadine, wir haben
4: ihn. Das ist doch...
10: Die Herrin verlangt nach dir.
4: Der Pfleger.
8: Nachricht 3, Dienstag, 29. April, 11 Uhr.
11: Schönen guten Tag. Ich würde gerne für 50 Personen Zimmer buchen.
4: 50 Leute?
11: Haben Sie auch Seminarräume? Ach, ich melde mich einfach später nochmal. Tschüss.
8: Nachricht 4, Mittwoch, 30. April, 12 Uhr.
11: Ich habe die Dritte zu dir gelenkt. Enttäusche mich nicht.
8: Es sind keine weiteren Nachrichten
4: Diese
8: vorhanden.
4: Stimme. Woher kennst
2: du das? Was spionierst du hier rum?
4: Ich
2: warte wie blöde.
4: Aber...
2: Keine Ahnung, was das soll. Aber ich rufe jetzt die Besitzerin.
4: Nein, halt.
2: Hey, lass los.
4: Nicht so laut. Ich kann das alles erklären.
2: Lass mich los oder ich schreie um Hilfe.
4: Ist ja gut.
2: Ich höre ernst. Oder ist der Name auch fake?
4: Nein, der Name stimmt. Ich arbeite für die Polizei.
2: Ach,
12: als Ethnologe.
4: Es geht um einen Fall von, wie soll ich sagen, kultistisch motivierten Opferungen.
12: Mord?
4: Genau.
12: Das würde zumindest das Telefonat erklären.
4: Telefonat?
12: Man konnte dein Gespräch mit dem Kommissar durch den Lüftungsschacht hören.
4: Oh.
12: Und was suchst du dann hier?
4: Wir glauben, dass die Hotelbesitzerin etwas mit dem Kult zu tun hat.
12: Wieso das?
4: Die Opfer kamen von hier.
12: Okay, schon schräg. Sag mal, hast du schon die Schublade untersucht?
4: Natürlich. Ich hatte gerade den AB...
12: Und was mit dem Regal? Hier zum Beispiel. Aber das ist ja die Kopie meines Persos.
4: Allerdings.
12: Mein Geburtstag ist umkringelt.
4: Du hast morgen Geburtstag. Du wirst 21.
12: Wahrscheinlich will mir die Besitzerin gratulieren. Es gibt sicher eine tolle Überraschung.
4: Nein, ich glaube kaum.
12: Wieso nicht?
4: Das wäre schon ein komischer Zufall,
12: du... Was für ein Zufall?
4: Du bist hier nicht sicher. Los, komm.
12: Ich gehe keinen Schritt, wenn du mir nicht sofort erklärst, was das soll.
4: Dafür haben wir keine Zeit. Gehen wir in mein Zimmer, dann... Zum Teufel!
12: Durch die Hintertür.
4: Und jetzt? Ist etwas auffällig, wenn wir zwei hier auf dem Hof...
12: Los, küss mich.
4: Was?
12: Tarnung.
13: Oh, Entschuldigung.
12: Komm, Ernst, wir gehen lieber nach oben.
4: Ist wohl besser. Ich werde gleich den Kommissar anrufen.
14: Polizei?
4: Ja, du bist dir nicht mehr sicher.
14: Wer du meinst?
4: Bäh, was ist das am Telefon?
14: Dann ruf die Polizei schon an.
4: Aber irgendwie... Was ist mit mir los?
14: Was redest du da? Lass mich mal. Das Telefon, es geht nicht.
4: Ich habe kein Handy.
14: Was ist das für ein klebriges Zeug am Telefon? Was sagst du?
4: Ich sagte, ich habe kein Handy.
14: Dann nimm meins.
4: Danke. Jetzt? Oh, mein Kopf.
14: Ernst? Mir ist schlecht. Alles wirkt so... falsch.
4: Falsch? Was zum Teufel? Rote Augen. Das Handy. Wo ist das Handy?
13: Los, nimm das Mädchen mit. Sie hat ihn wartet.
4: Nein, lass sie. Du Monster.
15: Seite, du Wurm.
13: Ich kümmere mich um dich.
14: Nimm deine Hände weg.
15: Der Herr wird mich für dich mit dem Aufstieg belohnen.
4: Necron?
13: Oh, er wird kommen, ganz gewiss. Aber das wirst du nicht erleben.
16: Silvester. Hallo? Karna? Sind Sie?
13: Das wirst du nicht mehr brauchen.
4: Nein, kein Messer.
13: Das Buch wird dir auch nicht mehr helfen.
4: Bücher sind unverzichtbar. Es hier aus. Ich...
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0: Dr. Garner?
1: Herr Garner! Mensch, Garner, wachen Sie auf!
2: Oh, Teufel, mein Schädel!
1: Alles in Ordnung? Was ist hier passiert?
2: Negron, er war hier und...
1: Ja, hier liegt nur die Besitzerin des Hotels.
2: Sie haben Tanja! Wir müssen hinterher!
3: Ganz ruhig. Wer ist Tanja?
2: Das letzte Opfer! Wir haben keine Zeit, schnell!
3: Ja, aber wohin?
2: Auf den Brocken! Sie werden sie umbringen!
3: Der Brocken ist riesig, Mann. Der Helikopter hat noch nichts entdeckt.
2: Aber...
3: Kein Aber. Erklären Sie mir erstmal, was hier passiert ist.
2: Die Frau da wollte mich umbringen.
3: Scheinbar mit diesem Messer, hm?
2: Und ich dachte... Rote Augen. Was war das nur am Telefon?
3: Man hat ihn ziemlich zugesetzt, aber die Frau sieht auch nicht gut aus.
2: Tja.
3: So verteidigt sich also ein Theoretiker.
1: Wirft mit Büchern Leute K.O. Mit diesem Folianten hier.
2: Ja?
1: Mit Kramers Hexenhammer?
2: Mit was würden Sie denn eine Hexe niederstrecken?
1: Sie sollen die Bücher nicht werfen, sondern mir sagen, was die Symbole bedeuten.
2: Der Pfleger!
1: Was reden Sie für einen Unsinn?
2: Er war hier, der Pfleger aus der Anstalt.
1: Meinen Sie, die Anstalt hat etwas mit der Sache zu tun?
2: Ich weiß es nicht. Vielleicht hat die Hotelbesitzerin ja irgendwo...
3: Sie werden ja wohl kaum eine Notiz in Ihrer Tasche finden mit der Aufschrift Treffpunkt da und dort.
2: Nein, gewiss nicht. Interessante Anhänger. Ein Kreis. 1, 2, 3... Nein, ein unregelmäßiges Achteck und darin ein liegendes Stundenglas.
3: Meinen Sie, das hat etwas zu bedeuten?
2: Ich weiß es noch nicht. Vielleicht.
3: Verstärkung ist gleich da. Wir werden die Frau befragen müssen.
2: Ich glaube kaum, dass sie ihre Leute verraten wird.
3: Ach, wenn man sie mit Strafminderung ködert, dann wird sie schon singen.
2: Sie verstehen nicht. Die Leute sind Fanatiker.
3: Sie meinen das wirklich ernst?
2: Allerdings. Und nun kommen Sie.
3: Wohin? Und warum nehmen Sie die Bücher mit?
4: Scheiße, was ist hier denn passiert?
2: Zur Anstalt. Alles führt dorthin.
3: Wegen des Pflegers?
2: Auch, aber wir müssen Stüben sprechen. Er weiß etwas über die Sterne.
1: Stimmt.
2: Und diese Werke werden uns vielleicht helfen, den armen Kerl zu verstehen.
1: Sind Sie sicher? Uns rennt die Zeit davon.
2: Ich weiß.
5: Steffen, alles klar da oben?
3: Ja, ich habe der Verdächtigen Handschellen angelegt. Führ sie ab.
5: Gut. Wohin willst du?
3: Zur Anstalt. Gib den anderen Bescheid, sie sollen den abgesteckten Bereich auf dem Brocken beobachten. Eingreifen, sobald sich etwas tut.
6: Kommissar, kommen Sie jetzt!
3: Ja, ja. Bettina, noch etwas.
5: Ja?
2: Wo bleibt er denn? Es ist bald Mitternacht, uns läuft die Zeit davon.
3: Ich habe aber noch keine Vollmacht.
2: Egal, ich will mir gar nicht vorstellen, was die Verrückten mit dem Mädchen anstellen. Drücken Sie auf die Tube.
3: Natürlich.
2: Ich habe da einen schlimmen Verdacht.
3: So?
2: Ich habe im Hotel den Pfleger gesehen. Und auf dem AB der Besitzerin habe ich eine Stimme gehört. Die kam mir auf jeden Fall bekannt vor.
3: Und?
2: Ich glaube, es war die Ärztin aus der Geschlossenen.
3: Wenn Sie recht haben.
2: Ich weiß.
3: Ich parke ein Stück von der Anstalt entfernt. So, hier.
2: Und jetzt?
3: Über die Mauer und reinschleichen.
2: Aber ich...
3: Kommen Sie schon, Sie Theoretiker.
1: Wer eine Hexe niederschlägt, kann auch in ein Hexenhaus einsteigen.
2: Gibt es denn keine Kameras?
1: Ich habe heute Morgen keine gesehen.
3: Los, ich mache Ihnen eine Räuberleiter.
1: Ja. Na los.
2: Ich bin auf der Mauer. Hier, nehmen Sie meine Hand.
3: Los, runter. Und nun Ruhe, Mann. Wir haben Glück. Da steht ein Kellerfenster auf.
2: Sehr ungewöhnlich.
3: Los, mir nach.
2: Sie das?
3: Ja, es kommt von dort.
2: Es wird stärker. Da, hinter der angelehnten Tür.
3: Psst, wollen Sie, dass uns das ganze Haus hört?
2: Teufel, ein Labor.
3: Tatsächlich. Überall Glaskolben. Konservierte Tiere. Kräuter. Eine richtige Hexenküche.
2: Hier ein Alchemistenlabor. Sehen Sie, das da müsste Bilsenkraut sein. Dort, Salpeter.
3: Was ist das für eine Figur? Das Ding hat ja haufenweise Arme.
2: Eine goldene Götzenfigur. Das sind Tentakel.
3: Einfach widerlich.
2: Allerdings.
3: Nun wissen wir zumindest, woher das Zeug kam, das sie betäubt hat.
2: Oh, ein aufgeschlagenes Buch. Hm. Sieht aus wie ein Rezept. Hexensalbe.
0: Vom Sud des Schierlings ohne Gier nimm dir der Löffel 3 bis 4.
1: Widerlich.
0: Füg nun hinzu vom Eisenhut 5 blaue Blüten reif und gut. 2 Früchte von der Schwarzkirsch toll, des stechend Apfel 4 Handvoll.
1: Pures Gift.
0: Von Bilsenkraut und Taumelleuch 3 Spitzen eines Silberdolchs. Kocht im Mondlicht bei den Eichen, soll alle Blindheit von dir weichen. Die Augen sehen nunmehr klar, was immer schon die Wahrheit war. Betritt den Traum, o Menschenkind.
1: Verdammt! Aufmachen, Polizei! Los!
6: Bis bald, Herr Kommissar.
1: Damit werden Sie nicht durchkommen.
6: Die Frage ist wohl eher, werden Sie durchkommen? In einer Stunde wird es Ihre Welt nicht mehr geben.
7: Glauben Sie etwa, dass Klotus Sie belohnen wird?
1: Sind denn jetzt alle verrückt geworden?
6: Sie scheinen sehr gut informiert zu sein, Herr Garner. Erstaunlich.
7: Überlegen Sie doch, welchen Grund hätte er, sich bei Ihnen zu bedanken? Er ist der Herr der Higari. Wieso sollte Ihr menschliches Leben ihn kümmern?
6: Genießen Sie lieber Ihre letzte Stunde.
7: Wo ist Tanya?
6: Sie meinen unser letztes Opfer?
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2: Da war etwas.
3: Es kam von da hinten.
2: Achtung, er hat eine Spitze.
3: Stehen bleiben. Hände hoch.
2: Er reagiert nicht.
3: Hände hoch, sagte ich. Lassen Sie die Waffe fallen.
2: Volltreffer ins Bein.
3: Der steht wieder auf.
2: Zurück.
3: Bleib stehen.
2: Das zweite Bein.
3: Der will wieder aufstehen.
2: So nicht mehr stehen.
3: Stuhl? Ihr müsst mich mehr davon bleiben halten. Passen Sie auf, die Spitze, er trifft Sie noch. Ja, drücken Sie mit dem Stuhl an die Wand. Dann kann er Sie nicht erreichen.
2: Verteilt. Und jetzt die Handschellen.
3: Gute Arbeit.
2: Der Kerl weiß einfach nicht, wann Schluss ist.
3: Er ist völlig durch. Erinnert mich an den Irren, den wir im Wald eingefangen haben.
2: Ja, jetzt, wo Sie es sagen. Erleuchtet Sie mal in sein Gesicht.
3: Er hat keine Augen mehr.
2: Ihm wurde eines auf die Stirn geritzt. Scheiße, was geht hier vor?
3: Irgendetwas völlig...
2: Was war das?
3: Es kam von dort. Bringen Sie den Kerl zum Wagen und rufen Sie den Notarzt.
2: Aber...

0: Sagen Sie mal, Herr Garner, was hatte das zu bedeuten, als Sie von Clotus sprachen?
1: Hä, was? Ach, das ist nicht wichtig. Ich bin Fachmann für Kulte. Ist ja mein Lehrgebiet.
0: Klang irgendwie als...
1: Der Kamin, natürlich!
0: Aber ja, wir könnten ein Feuer entzünden und dann sieht man von draußen den Rauch.
1: Herr Kommissar, auch wenn wir dies täten, wüsste keiner, dass wir im Keller sind. Das ist gewiss nicht der einzige Kamin.
0: Nun gut. An was dachten Sie denn? Und was machen Sie da?
1: Na, nach was sieht das wohl aus?
0: Sie kippen Chemikalien zusammen.
1: Nicht ganz. Wissen Sie, die Holzkohle im Kamin erinnerte mich an ein Schriftstück von Roger Bacon an den Papst.
0: Kommen Sie zum Punkt.
1: Opus Tertium.
0: Sag mir gar nichts. Was haben Sie da gemacht?
1: Bacon hatte etwas erfunden. Etwas, das zuvor bereits die Byzantiner kannten.
0: Und was schmieren Sie da in die Türritzen? Doch nicht etwa...
1: Genau. Nimm 7 Teile Salpeter, 5 Teile Haselholzkohle und 5 Teile Schwefel.
0: Schwarzpulver.
1: Richtig. Reichen Sie mir bitte die Streichhölzer.
0: Los, wir dürfen keine Zeit verlieren.
1: Allerdings.
2: Halt, Hände hoch oder ich schieße.
0: Wir sind's, Bettina.
2: Oh, Gott sei Dank. Alles in Ordnung?
3: Ach, später, schnell zum Brocken.
4: Mittwoch, 30. April 2008. 23.30 Uhr. Auf einer Straße im Harz.
5: Das Einsatzkommando steht bereit.
6: Sehr gut. Besondere Vorkommnisse? Komisch. Wir sind gleich da. Wagen 2, Ende.
5: In Ordnung, zentrale Ende.
6: Hoffentlich suchen wir an der richtigen Stelle.
1: Sollte nicht auf dem Brocken zumindest irgendetwas passieren?
2: Diese Kultisten sind völlig wahnsinnig. Wer weiß, was die aushecken.
6: Was war mit dem verwundeten Pfleger?
2: Pfleger? Das war ein totaler Irrer. Irgendwer hat ihm ein drittes Auge in die Stirn geschnitten.
1: Was? Drittes Auge?
2: Sagte ich doch.
1: Aber, Moment! Ich muss doch...
6: Was wollen Sie mit dem Anhänger der Hotelbesitzerin?
1: Könnte

0: etwa.
1: Was ist das für ein Buch?
0: Margaret Godricks Astrologie der alten Ägypter.
1: Und das bringt uns wie weiter?
0: Aber natürlich, die Zeichen. Drei Augen, das hat Stüben gemeint.
2: Ja, und?
0: Drei Augen und Gürtel. Halten Sie den Wagen an, sofort.
3: Was soll das denn werden?
0: Sehen Sie doch, am Himmel, die Sterne.
3: Ich kann nichts Besonderes erkennen.
0: Der Gürtel des Orions. Drei Sterne. Bei den Mädchen war ein Schnitt zwischen den Augen. Einer an der Seite und der letzte...
3: Wird irgendwo in der Leistengegend gesetzt.
0: Genau. Los, lassen Sie sich die neuen Koordinaten errechnen.
3: Gut. Wagen 2 an Zentrale. Neue Koordinaten des Hexensabbats. Nehmen Sie für die anzupeilenden Gestirne die drei Sterne des Orions. Gut. Schicken Sie das Einsatzkommando dorthin. Wagen 2, Ende.
1: Das Einsatzkommando wird zu lange brauchen.
0: Ich weiß, aber wenn wir uns beeilen, schaffen wir es rechtzeitig.
1: Alleine gegen die ganzen Irren?
0: Wir müssen doch etwas tun.
1: Aber warum Orion?
0: Der Anhänger. Schauen Sie doch. Das liegende Stundenglas steht für die Unendlichkeit.
1: Aha.
0: Es gibt auch hier drei Punkte. Die beiden Hohlkörper und der Mittelpunkt, der die Grenze von bestehender und vergangener Zeit darstellt. Vom Leben zum Tod. Für die alten Ägypter war der Tod der Beginn eines neuen Zeitalters. Das Leben in der Totenwelt. Dies wurde durch Osiris dargestellt. Und die drei Sterne sind sein Gürtel. Das Sternbild des Osiris, das wir Orion nennen.
1: Interessant. Erstaunlich.
3: Kommt, wir haben die Koordinaten.
0: Das ist ja gleich hier um die Ecke. Man müsste nur querfeldein den Berg hoch.
3: Stimmt.
1: Steffen, wo willst du hin?
3: Ich bin zu Fuß schneller als mit dem Wagen. Ihr trefft euch mit der Verstärkung und kommt nach.
0: Nehmen Sie mich mit.
3: Was? Sind Sie übergeschnappt?
0: Keineswegs. Die Kultisten haben sicher Wachen aufgestellt.
3: Womöglich. Aber dabei sind Sie mir kaum eine Hilfe.
0: Ich denke, mit dem Anhänger können wir passieren.
3: Hä?
1: Steffen, er hat recht. Die Verstärkung kommt ohne uns aus. Ich werde auch mitkommen.
0: Frau Hellbach, zu dritt wären wir etwas auffällig. Zwei Personen müssen genügen.
3: Das sehe ich genauso. Herr Dr. Garner, Sie bleiben hier.
1: Genau.
3: Ich nehme den Anhänger mit.
0: Auf gar keinen Fall. Sollten irgendwelche Fragen gestellt werden, kann ich mithilfe meines Wissens improvisieren.
3: Verdammt. Also gut, in Ordnung. Aber spielen Sie nicht den Helden.
0: Ich? Gewiss nicht.
1: Dann los. Viel Glück, ihr zwei.

0: Nur, dass Sie es wissen. Ich halte von Ihrer Idee gar nichts.
1: Das mag sein. Aber das Mädchen ist in Lebensgefahr. Jetzt zählt jede Minute.
0: Ja.
1: Sie haben die Leichen der beiden anderen Opfer gesehen. Und der Kult wird...
2: Psst! Da vorne bewegt sich was.
0: Warten Sie hier. Ich werde mich einmal umschauen.
1: In Ordnung. Hoffentlich geht das gut. Schnell hin!
3: Stehen geblieben!
4: Du gehörst zu ihm, hä?
1: Ich?
4: Auch dich werde ich niederschlagen und zur Herrin bringen. Soll sie entscheiden, was mit euch geschieht.
1: Zu ihr will ich! Sieh her!
4: Oh, das Amulett. Gut, du hast ihren Segen. Folge mir.
1: Und der Kerl am Boden?
4: Wenn der erwacht, wird seine Welt nicht mehr dieselbe sein.
3: Das Ritual hat begonnen, Bruder.
1: Dann sollten wir uns beeilen, Bruder.
4: So ist es. Dort, die Felsspalte. In dieser Höhle wird das neue Zeitalter anbrechen.

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2: Kalte Luft umwehte sie, und doch fror sie nicht. Ein Hauch von Schwefel hinterließ üblen Geschmack auf der Zunge. Jeder Gedanke zog träge durch ihr Gehirn, und jede Bewegung fiel ihr schwer. Sie erbebte, als die Hände über ihren nackten Körper strichen, sie abtasteten, an jeder Stelle befühlten. Heftig riss man sie herum. Doch ihr Empfinden war längst schon in den letzten Winkel ihres Seins geflüchtet. Noch immer schmeckte sie die bittere Flüssigkeit, die man in sie hineingezwungen hatte.
3: Nein, nicht!
4: Nimm ihr die Augenbinde ab!
3: Diese Farben!
5: Geh weiter! Los! Sie erwartet dich!
3: Nein!
4: Da ist sie!
3: Feuer! Der Himmel brennt! Nackt! Alle sind nackt!
6: Tanzt! Tanzt! Jünger Nekrons!
3: Oh, wer ist das? Im Gold! Nein! Nein! Die Hörner!
4: Geh! Lass die Haare nicht wach!
7: Und Schwester, es ist soweit. Das letzte Opfer öffnet das Tor, auf das Nekron erscheint und den Weg für Clotus schafft.
6: Ja!
7: Der Kern seiner Herrschaft ist in uns. Als Götter betraten sie diese Welt und ließen uns ein Geschenk zurück. Unsere Taten werden belohnt. Als Halbgötter steigen wir auf und werden Herrscher des Gefüges der Zeitalter.
6: Ja!
7: Dieser Dolch, geweiht nach alten Riten, wird uns zum Ziel bringen. Über der Höhle blicken die drei Augen Nekrons auf uns. Es ist soweit. Seht! Das Portal öffnet sich. Möge ein Strom aus Blut Nekron empfangen.
6: Seine roten Augen blicken auf uns herab.
4: All der Nebel.
6: Die Kälte bahnt sich ihren Weg in unsere Welt, wie es vorhergesagt wurde.
8: Herrscher sein, wir werden Herrscher
9: sein.
10: Es ist
9: Troll.
8: Nein!
9: Reise, Clotus! Reise, Nekron!
6: Jünger Nekron, gebt euch eure Lust hin, dass alle irdische Moral fahren.
7: Den letzten Schnitt. Du hast den Sinn deiner Geburt erfüllt, Mädchen.

0: Löscht er!
1: Nein!
2: Wo der Stein herkommt, gibt's noch mehr!
0: Tötet ihn! Tötet ihn!
2: Was? Was schlägt da herauf? Teufel! Das kann doch nicht sein!
1: Unser Meister betritt die Welt!
2: Ich muss den Dolch erreichen.
0: Haltet ihn nicht.

0: Nein!
1: Kämpft uns! Nicht aufhalten!
0: Ich muss noch Zeit schinden!
2: Weg da!
0: Lass mich los!
1: Ins Feuer mit ihm! Schnell! Das Portal schließt sich! Wo ist mein Dolch?
3: Er hat ihn!
0: Nein, ich...
1: Bringt ihn mir zurück.
2: Natürlich, Herrin.
1: Schnell.
0: Nein.
3: Nein. Das Portal schließt sich.
1: Nein. Nein. Meister, ich habe versagt.
3: Öffne den Weg. Durch euer Opfer, Herrin.
4: Hier spricht die Polizei, sie sind alle verhaftet.
0: Verdammt, die Polizei! Wir müssen schnell weg, hier stehen sie auf, Liebenberger!
5: Keine Bewegung!
0: Es ist vorbei!
1: Nein.
5: Bleiben Sie stehen!
1: Für Lotus!
3: Seht, sie geht für den, der kommt!
0: Sie ist einfach in die Flammen gesprungen.
3: Ihr Opfer zeigt
4: wahre Größe. Ihr werdet ihr
0: dann
6: geführt. Hör auf dich zu wehren. Widerstand ist zwecklos.
7: Ja, fick dich selber.
6: Jetzt guck mich so erstaunt. Ab geht's.
7: Schwein.
0: Ich bin ja da. Niemand wird dir etwas tun. Hier, meine Jacke.

0: Mitkommen, ab in den Wagen.
1: Ja, ja, ich ergebe mich ja.
0: Rein da.
1: Hey, los, was?
0: Jetzt geh schon. Das war's denn so.
2: Also, bist du freiwillig oder?
3: Los, dann sitzt es weg.
4: Keine Sorge. Sie hat keine schweren Verletzungen.
5: Ernst?
6: Sobald ich hier fertig bin, komme ich zu dir ins Krankenhaus.
4: Natürlich. Herr Garmann, ist bei Ihnen alles in Ordnung?
6: Ja. Ich komme klar.
7: Da sind Sie ja.
8: Ich hatte schon geglaubt.
6: Wir hatten nur Glück. Wir hätten das Mädchen glatt.
8: Ach, Herr Garmann, alles ist in Ordnung. Beruhigen Sie sich erst einmal.
6: Sie haben gut reden.
8: Ihre Idee mit dem Anhänger hat doch wunderbar funktioniert. Auch wenn das etwas gewagt war.
6: Wie geht's Ihrem Kopf?
8: Besser. Der Kerl hat ziemlich zugeschlagen.
6: Haben Sie alle erwischt?
8: Ja, keine Sorge. Wer hätte schon wissen können, dass der Hexensabbat in einer Höhle stattfindet?
6: Ich hätte das wissen müssen.
8: Ach?
6: Der Kreuzpunkt auf den Körpern der toten Mädchen. Es war das Herz. Doch, das liegt unter Knochen und Haut.
8: Aha.
6: Die Höhle hier. Die Symbolik wurde exakt auf die hiesige Geografie übertragen.
8: Was für eine gequirlte Scheiße.
6: Ich wünschte, ich könnte Ihnen zustimmen.

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0: Die Sprecher und ihre Rollen waren Markus Raab als Alfred Wagner.
1: Hey Ernst, ich bin's.
0: Sandra Sanchez als Anna Piepenberger.
2: Der Tod ist nicht gut genug für dich.
0: Stefanie Puke als Anrufbeantworter.
3: Keine weiteren Nachrichten.
0: Sonja Schreiber als Anruferin.
4: Ich würde gerne für 50 Personen Zimmer buchen.
0: Frauke Hemmelmann als Bettina Hellbach.
5: Hallo, Polizei.
0: Felix Würgler als Boris Kosnitsch.
6: Ich habe dir nicht erlaubt zu sterben.
0: Marco Ansing als Ernst Garner.
7: Teufel, mein Schädel.
0: Anke Bullemer als Erzählerin.
8: Nervös bewegte sich die Gestalt in der Kühlerhütte hin und her.
0: Sabine Graf als Hexe.
9: Geh, lass die Herren nicht warten.
0: Marc Töbermann als Hexer.
10: Tanz, tanzt!
0: Markus Miksch als Ingo Stüben.
11: Sie werden erwachen.
0: Tanja Niehoff als Intro-Stimme.
12: Zwischen Träumen und Wachen.
0: Dorle Hoffmann als Julia Wenz.
13: Schönen guten Tag, Julia Wenz am Apparat.
0: Björn Korthof als Kasir.
14: Rechnen Sie mit Schwierigkeiten.
0: Doris Krüger-Hase als Madin.
15: Du bist so ein jämmerlicher Wurm.
0: Wolf Nils Bartels als Notarzt.
16: Natürlich, Herr Kahn, ist bei Ihnen alles in Ordnung?
0: Joachim Klotz als Ortsstimme.
17: 30. April 2008.
0: Matthias Ubert als Pfleger.
18: So. Mir bitte leid.
0: Marcel Ellerbrock als Polizeizentrale.
19: Zentrale.
0: Helmut Kraus als Schumann.
20: Sieht so aus, als hätte der Mörder eine Menge Spaß gehabt.
0: Malcolm Andreasson als Steffen Gottschalk.
21: Wir haben es hier mit einem oder mehreren Verrückten zu tun.
0: Und Lili Riad als Tanja Schmidt.
22: Lass mich los oder ich schreie um Hilfe.
0: Die Statisten waren Achim Zien, Amalie Bormann, Annette Katz, Ann-Christine Weber, Annika Stange, Christopher Groß, Dagmar Bittner, Günther David, Hanna Jöllenbeck, Jan Hünken, Jan Münter, Julia Eigner, Julian Becker, Klaus Schankin, Lasse Nielsen, Mike Golz, Maike Groth, Marina van Rotten, Martin Becker, Meinhard Schulte, Melina Bentfeld, Michael Nowak, Nina Manok, Peter Groth, Pia Borchers, Sandra Wegezeder, Stefan Klein und Sven Vogler. Jingle gesprochen von Martin Sabel.
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0: Garner-Logo von Sven Matthias. Cover-Illustrationen und Layout von Marc Töbermann. Lektorat von Frederik Brake. Musik von Jan Schröder. Regie von Marco Ansing, Bastian Lembrecht und Jan Schröder. Dialogschnitt von Markus Miksch. Binaurale Umsetzung, Schnitt und Sounddesign von Bastian Lembrecht. Skript von Marco Ansing. Hexensabbat auf dem Brocken basiert auf der Kurzgeschichte Der Hexensabbat von Marco Ansing. Erschienen in Cruor. Geschichten von Blut und Mord des Candela Verlags 2011. Ein besonderer Dank geht an Tatjana Stöckler für ihre tatkräftige Beratung. Georg Britzko für seine Hilfe bei den Berechnungen der Sternkonstellationen. Joachim Klotz für polizeiliches Spezialwissen. Und Dennis Künstner und Michael Gerdes für ihre Anmerkungen. Dr. Ernst Garner, Hexensabbat auf dem Brocken, eine Produktion des Hörspielprojekts aus dem Jahr 2015.

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0: Lass mich an! Lass mich sofort rein, mein kleines Miststück!
1: Geh weg! Lass mich in Ruhe! Bitte!
0: Weinen hilft dir jetzt auch nicht mehr. Mach die Tür auf!
1: Geh weg!
0: Sollst du kriegen, was du verdienst?
2: Vor Jahrmillionen wandelten die großen Alten auf der Erde und nannten sie ihr Eigen. Dann verschwanden sie in der Finsternis zwischen Sternen und kalter Unendlichkeit. Und doch beobachten sie uns in ihrem ewig währenden Schlummer. Wehe dem Tag, an dem sie erwachen, um erneut ihre Herrschaft auszuüben. Nur wenige wissen von ihnen und die meisten leben in Angst. Ihre Diener lauern in den Schatten und greifen nach uns im Raum zwischen Träumen und Wachen. Die Sphären anderer Welten brechen allzu schnell. Realität ist nur ein kurzer Wimpernschlag.
3: Samstag, 1. November 2008. Vor dem Lewke-Haus, Schönberg an der Ostsee.
4: Der Morgennebel waberte gespenstisch um das alte Anwesen. Von den drei Stockwerken des weißen Holzhauses waren nur die Dachfenster zu erkennen. In der Ferne vernahm man das Rauschen der Ostsee. Andere Geräusche wurden vollständig vom Dunst verschluckt. Als ich die weiße Wand durchschritt, spürte ich, wie die Feuchtigkeit mein Gesicht streifte und meine Kleidung benetzte. Ich fröstelte. Dieser Ort war nicht gerade einladend.
5: Komischer Ort, zu dem du mich zum Entspannen eingeladen hast, Alfred.
6: Ach, Ernst, es wirkt nur etwas abgeschieden.
5: So ein Quatsch.
6: Aber wenn es erst mal Mittag ist, dann hat man einen herrlichen Blick zum Schönberger Strand.
5: Das ist eine Bruchbude, Herr Dr. Wagner.
6: Wenn es Herrn Dr. Garner nicht passt, dann kann er sich ja wieder in sein Institut verziehen und seinen verstaubten Forschungen über die Völkerkunde nachgehen.
4: Alfred hatte leider recht. Wir brauchten beide etwas Urlaub.
6: Ruhe tut dir ganz gut, nach dem, was du mir über die Ereignisse im Harz erzählt hast.
4: Ungerne erinnerte ich mich an die Geschehnisse des Aprils zurück. Wie versprochen hatte ich Alfred alles darüber berichtet. Und so kam er vor einem Monat in mein Büro gestürmt. Er knallte einen Katalog auf den Tisch mit der Aufschrift, idyllisches Ferienhaus zu vermieten, direkt an der Ostsee. Das Ganze war nicht allzu teuer und Schönberg war von Hamburg schnell zu erreichen, also hatte ich zugesagt. Nun standen wir hier mitten im dichten Nebel, vor dem wohl einsamsten Ferienhaus in ganz Schleswig-Holstein.
6: Man kann hier ja die Hand vor Augen nicht sehen.
5: Pass auf, dass du nicht stolperst. Warum brauchst du auch ausgerechnet zwei Koffer für lächerliche 3 Tage?
6: Als Leiter der historischen Bibliothek der Universität Hamburg nehme ich natürlich etwas zu lesen mit.
5: Niedlich, wie du das ganze Gestrüpp watschelst. Dein Bauch gerät ja richtig in Schwingungen.
6: Hey, soll das eine Anspielung sein?
5: Oh nein, gewiss nicht.
6: Na, dann ist ja gut.
4: Alfreds kleiner japanischer Wagen stand einsam vor der Auffahrt des Grundstücks. Der weitläufige Garten war recht verwildert, sodass wir sicherheitshalber zu Fuß hinauf zum Haus gegangen waren. Leise raschelte das Unterholz. Eine Trauerweide schälte sich aus dem Nebel. Ihre Äste hingen schlaff herab. Ihr Stamm war zum Haus geneigt. Im ersten Moment glaubte man, dass sich eine gewaltige Frau weinend gegen das Lewke-Anwesen presste.
6: Irgendwie unheimlich, ne? Hier ist die Veranda. Da geht es zum Eingang.
4: Schau, da ist eine Hollywood-Schaukel.
6: Wieso? Welcher der ganzen Schlüssel war es denn nun?
4: Der Nebel lag noch immer über dem Anwesen und umschloss uns. Tentakelgleich waberte er auf uns zu und ringelte sich um unsere Beine. Ich fühlte mich unwohl. Diese totale Stille, nur unterbrochen durch das Schnaufen Alfreds. Das Knarren der Dielen unter unseren Füßen machte mich nervös. Wie sollte ich hier eine Woche lang entspannen können?
6: Der sowieso schon, gar nicht. Aber der... Ach so, nun aber... Ach, auch nicht. Das ist ja zum Verrücktwerden.
5: Eigentlich sollten wir zu den Besitzern fahren und unser Geld zurückfordern.
6: Ja, so ein Quatsch. Ich will doch meine Zeit nicht verplempern und zurück zu den Kühners fahren.
5: Na, zumindest weiß ich, warum sie das Geld für ein paar Tage im Voraus wollten. Von nahem betrachtet ist das Lewka-Anwesen wirklich sanierungsbedürftig.
6: So ist das eben mit alten Häusern. Wir sind hier fernab von Nachbarn und anderen Störenfrieden. Das wird herrlich. Ruhe. Entspannung, keine Telefone, keine Handys, ein toller Strandblick und jede Menge Spaß. Und das Ambiente passt doch zu zwei Geisteswissenschaftlern wie uns.
5: Wenn du meinst.
6: So hereinspaziert.
4: Ich war erstaunt. Ein kleiner Flur führte in ein gemütlich eingerichtetes Wohnzimmer. Große Fenster zeigten gen Osten auf den Strand, der aber im Moment durch weißen Dunst verdeckt war. Zwar wirkte alles etwas veraltet, aber im Gegensatz zum nebelerfüllten Garten in keinster Weise gespenstisch. Wie ich von den Vermietern wusste, hatte man die Inneneinrichtung der Vorbesitzer übernommen und nur einige Reinigungsarbeiten durchgeführt.
6: Ah, weg mit den schweren Koffern. So, dann schauen wir uns einmal um.
5: Gute Idee. Ah, so.
6: Oh, sieh nur, jede Menge Bücher. Ach nö, der Lichtschalter geht nicht.
5: Oh, als ob ich nicht sowas erwartet hätte.
6: Pessimist.
5: Wir werden wohl doch nochmal mit den Kühners sprechen müssen. Vielleicht brauchen wir einen Elektriker.
6: Ach was, hier stehen genug Kerzen herum. Das wird ja wohl reichen. Komm schon, Ernst. Das musst du dir ansehen.
5: Fantastisch, Regale voller Bücher. Und eine echte Wanduhr. Was haben wir denn hier? Der zerbrochene Krug von Heinrich von Kleist. Ziemlich alte Ausgabe.
6: Das ist eine richtig kleine Privatbibliothek. Ich sehe Lexika, Romane und Fachliteratur. Der Vorbesitzer muss ziemlich belesen gewesen sein.
5: Und hier, Ernst Moritz Arndt, philosophische Texte. Ja, der Vorbesitzer war ein Liebhaber der deutschen Romantik.
6: Ich muss doch gleich mal sehen, ob...
4: Sofort war Alfred damit beschäftigt, die Bücherrücken zu studieren. Ich schaute mich um. Ein Kamin zierte das Wohnzimmer und eine Treppe führte hinauf zur Galerie. Dort oben musste es zu den Schlafzimmern gehen und eine Leiter führte sicher auf den Dachboden. Den würden wir nicht aufsuchen. Wir wollten hier Ferien machen und keinen Staub fegen.
6: Na, was sagst du, Ernst? Richtig nobel, oder?
5: Gut, allerdings. Wenn hier abends der Kamin brennt, wird es hier richtig gemütlich. Noch ein Gläschen Wein, dazu ein gutes Buch und, na gut, okay, der Urlaub ist perfekt.
6: Hervorragend, ich wusste, es würde dir gefallen.
5: Richten wir uns also ein. Schaffst du deine Koffer hinauf oder soll ich helfen?
6: Also nur weil ich 47 bin und du 15 Jahre jünger, heißt das nicht, dass ich zum alten Eisen gehöre. Ich schaffe das schon, du Spargeltarzan, du. Oben soll es zwei Schlafzimmer geben und ein zusätzliches Bad. Such dir einen Raum aus, ich sehe mich derweil hier unten um.
4: Das tat ich auch. Beide Schlafzimmer hatten einen Blick zum Garten und waren gemütlich eingerichtet. Jedes hatte einen großen Spiegel und mehrere Ölbilder mit Ansichten von Schiffen. Meist bei peitschender See. Nur eines fiel mir auf, das in einer Bucht ankerte. Darunter stand in goldenen Lettern Jelena in der Schönberger Bucht. Ich wählte das Zimmer, das ich insgeheim den Jelena-Raum nannte. Ein breites Himmelbett stand in seiner Mitte. Ungastlich wirkten nur die Gitter vor den Fenstern, die im gesamten Obergeschoss angebracht waren. Ich machte mich wieder auf den Weg nach unten.
6: Ein Paradies. Und hier ein Musikband über Franz Schubert. Karl Friedrich Gottlob Wetzels Briefe des Mannes im Mond an mich. Interessant.
5: Und ich dachte, du hast Urlaub, Herr Bibliothekar.
6: Das sind wirklich einzigartige Raritäten. Komisch, dass die Vermieter das nicht bemerkt haben. Die Vorbesitzer müssen wirklich reich gewesen sein. Die Bücher sind ein kleines Vermögen wert.
5: Wollen wir weiter das Haus durchstöbern oder gehen wir etwas essen?
6: Gut, ich komme ja schon. Ach, schau doch nur diesen Gedichtband von Heinrich Heine an.
5: Alfred, jetzt komm!
6: Ja, ist er schon gut. Fahren wir in die Stadt. Ich habe einen Bärenhunger.
4: Als wir das Haus verließen, umfing uns sofort wieder der Nebel. Als ich mich an der Gartenmauer umsah, war das Haus im Weiß nicht mehr zu erkennen.
6: Ich steig ein.
5: Bin schon dabei.

0: So, das macht dann 22,47 Euro.
1: Moment, ach, dieses elende Kleingeld.
0: Na, Urlaube?
1: Ja, wir genießen die Ruhe hier in Schönberg.
0: Sie haben sich doch sicher ein nettes Ferienhaus gemietet, nicht?
2: Ja, das Lebkehaus.
1: Ist etwas mit dem Anwesen?
0: Das allerdings steht seit über 20 Jahren leer. Bis die Kühners es gekauft und ein Ferienhaus daraus gemacht haben. Aber ich würde ja nie hier hingehen, wenn man den alten Levki dort hängt aufgefunden hat.
1: Wie bitte?
0: Ja, seine Frau war plötzlich weg. Und kurz darauf hat er sich erhängt.
1: Unfassbar.
0: An der Galerie hat er gehangen. Naja, aber es weiß ja doch eh, dass der nicht ganz richtig tickte. Hat sich mit irgendwelchem Matrosenpack abgegeben. Ist doch klar, dass ihm die Frau wegrennt. Manche behaupten sogar, dass seine Freunde ihm die Schlinge umgelegt haben.
2: Das sind doch sicher nur Gerüchte.
0: Nee. Die Polizei hat wochenlang nach Levkis Freunden gesucht. Es gab eine richtige Fahndung, ein riesen Gedöns. Die Kerle haben sie nie gefunden. Wie vom Erdboden verschluckt. Offiziell hat Levki Selbstmord verübt. Aber jeder in Schönberg kennt die Wahrheit.
3: Ich schluckte und bezahlte etwas angespannt unseren Einkauf. Kaum waren wir aus dem Laden gekommen, blickte ich Alfred vorwurfsvoll an.
1: Na, da hast du uns ja ein tolles Ferienhaus besorgt.
2: Hey, also das mit dem Erhängen ist Jahre her. Hast du etwa Angst? In jedem Haus in Deutschland ist schon mal jemand gestorben.
1: Wahrscheinlich wurde er kaltblütig umgebracht.
2: Ach, das wurde doch gar nicht bewiesen. Nur das Geschwätz einer abergläubischen alten Tratschtante. Nun komm, ich lade dich zum Essen ein und wir vergessen die ganze Sache. Lass uns einen angenehmen Urlaub haben. Es soll hier ein ganz vorzügliches Fischrestaurant geben. Oh, hab ich einen Hunger.
3: Ich grummelte noch eine Weile, beließ es aber dabei. Nach dem Essen machten wir noch einen Spaziergang am Strand. Kurz rief ich bei unserem Vermieter an, um einen Elektriker kommen zu lassen. Man sagte mir, dass man sich schnellstmöglich darum kümmern würde. Erst am späten Abend kamen wir wieder zurück zum Levke-Anwesen.
2: Ach, ist das herrlich hier so, am Kamin.
4: Stimmt schon.
2: Sag bloß, dir ist langweilig. Ja, entspannen muss gekonnt sein.
3: Endlich hatte ich Zeit und mir war langweilig. Gerade überlegte ich mir, doch ein Buch aus dem Regal zu ziehen, da begann es zu regnen. Dicke Tropfen platschten gegen die Scheiben. Kaum 10 Minuten später zuckten helle Blitze auf und tauchten den Garten in ein bizarres Bild. Der Nebel war zwar verschwunden, aber nun versperrte eine undurchdringliche Regenwand die Sicht. Die Trauerweide bewegte sich im Wind und bei jedem Blitzen schien sie eine andere Position vor dem Haus einzunehmen.
2: Sag mal, Ernst? Hm?
3: Ja?
2: Hey, nicht so schreckhaft. Ich dachte mir gerade, dass ich eine Flasche Wein aus der Küche holen könnte. Möchtest du auch etwas?
3: Ja, bitte.
2: Irgendwie unheimlich, oder? Hoffentlich ist das Wetter morgen besser. Eigentlich wollte ich zum Strand. Ach, uns geht ja das Feuerholz aus.
3: Oh, stimmt.
2: Kannst du dich darum kümmern?
3: Mit diesen Worten marschierte Alfred davon. Was für eine Gemeinheit. Ging er doch in die Küche Wein holen und ließ mich die Arbeit machen. Ich seufzte kurz. Gut, was blieb mir anderes übrig? Ich zog meinen Regenmantel an und marschierte durch die Hintertür hinaus. Der Regen peitschte mir ins Gesicht.
1: Verdammt und zugenäht. Ein toller Urlaub. Ich kann gar nichts mehr richtig erkennen. Oh, zum Teufel war nochmal der blöde Schuppen. Scheibenkleister. Ist das touchig. Und nun nimmt auch der Wind zu. Oh. Ah, endlich. Genug Holz ist ja da. Was war das? Nichts mehr zu hören. Draußen ist auch niemand. Hallo? Hallo? Ich hätte schwören können, dass ich eine Frau gehört habe.
3: Ich blickte mich um. Nichts war zu sehen. Spielten mir meine Sinne einen Streich? Es war nicht das erste Mal, dass ich mit übernatürlichen Phänomenen konfrontiert war. War dies auch eins? Ich ging auf Nummer sicher. Ist hier vielleicht eine paranormale Energie, die versucht, Kontakt aufzunehmen?
4: Ich kam mir ziemlich bescheuert vor. Der Regen durchnässte mich und es blieb weiterhin still. Brauchte ich tatsächlich Urlaub?
3: Schnell zurück ins Haus. Und ans warme Feuer.
4: Hallo?
3: Hallo? Ist doch jemand?
4: Erschrocken blickte ich mich im Regen um. Unsicher, woher das Geräusch gekommen war. War es tatsächlich eine Stimme gewesen? Da! Irgendetwas war vor mir durch den Regen gehuscht. Eine Gestalt. Ich hatte sie nicht genau erkennen können. Aber da war eindeutig etwas gewesen. Oder doch nicht. Langsam bewegte ich mich in diese Richtung. Der schlammige Boden schmatzte unter meinen Füßen. In der Zwischenzeit war ich nass bis auf die Haut.
3: Was zum... Hallo? Wer ist da? Ist alles in Ordnung? Ich kann sicher nicht helfen. Ich kenne mich ein wenig in der Materie aus.
4: Es war eine Frauenstimme gewesen. Da war ich mir sicher. Keine Antwort drang an mein Ohr. Vielleicht war ich hier auf ein Wesen jenseits physikalischer Erklärbarkeit getroffen. Meine vordergründige Angst wich der Neugier des Wissenschaftlers. War dies die Chance, die ich so lange suchte? Würde ich hier die Antworten finden zu den Fragen, die mich seit 2 Jahren quälten? Vorsichtig ging ich weiter in die Richtung, in der ich die Gestalt vermutete. Aus der Regenwand schälten sich die dunklen Konturen der Trauerweide. Ihre Äste bewegten sich knackend im Wind. Ich war ihr bisher noch nie so nah gewesen. Sie war alt, sehr alt. War sie die vermeintliche Gestalt gewesen? Nein, ich war mir sicher, dass ich im Dunkeln menschliche Konturen gesehen hatte.
3: Oh mein Gott, ein Kreuz!
4: Als die herabhängenden Äste vom Wind fortgeweht wurden, kam ein verwittertes Stück Holz zwischen den knorrigen Wurzeln zum Vorschein. Ein Kreuz. Ich stand vor einem Grab. Ich fröstelte, beugte mich herab, um die Lettern zu entziffern. Doch schon senkten sich die Äste wieder zurück und die Blätter wisperten wieder leise. Hatte ich dies etwa als Seufzen gehalten? Unmöglich. Die Stimme hatte mich hierher geleitet. Dies war zu offensichtlich, um es meiner überreizten Fantasie anzurechnen.
5: Verzeihung.
4: Erschrocken wirbelte ich herum. Ein hagerer Mann in Blaumann stand vor mir. Sein ungepflegter Bart triefte vor Regenwasser. Er trug eine Werkzeugkiste und an seinem Gürtel befanden sich Schraubenschlüssel und ein Hammer.
5: Nicht erschrecken. Ich bin Elektriker. Ich soll Strom reparieren.
3: Das ging ja schnell. Die Kühners schicken Sie, oder?
5: Da, Kühners. Ich soll Strom reparieren.
3: Gut. Dann folgen Sie mir mal ins Haus, Herr,
5: Kosnitsch.
3: Ah.
5: Boris Kosnitsch.
3: Okay.
5: Sie erlauben mir, das Haus zu betreten?
3: Natürlich. Wie sollen Sie sonst das Stromproblem lösen?
5: Wie nur.
4: Etwas enttäuscht, meine Forschung unterbrechen zu müssen, führte ich den Elektriker ins Haus. Ich war pitschnass und blickte mich im Türrahmen noch einmal um. Doch kein Seufzen drang mehr an mein Ohr.
2: Na, das hat aber lange gedauert. Alles in Ordnung, Ernst?
3: Da ist das Holz. Ich muss mich umziehen. Der Urlaubsregen hat mich erwischt.
2: Ich hab die Chips aufgemacht. Willst du auch etwas?
5: Ich gehe auf Dachboden. Dort ist Stromkasten.
2: Oh, wer sind denn Sie?
5: Boris Kosnitsch. Ich soll Strom reparieren.
6: Der Elektriker. Bald gehen der Kühlschrank und das Licht wieder.
2: Ich mochte den Kerzenschein. Herr Kosnitsch, hier entlang geht es zum Dachboden.
5: Dabei.
2: Auch ein paar Chips?
5: Nicht.
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3: Schön.
2: Hier ist der Wein.
3: Dankeschön.
2: Was hast du eigentlich da draußen gemacht? Ich war schon in Sorge.
3: Nichts, gar nichts.
4: Ich wollte Alfred erst morgen von meinem Fund berichten.
2: Da bitte, dein Buch. Hä? Ich hätte mich beinahe draufgesetzt, als ich aus der Küche kam.
4: Aber ich habe gar kein Buch herausgenommen.
2: Na, dann ist es sicher hierher geflogen.
4: Aufweier.
2: Wo war ich? Ach ja, Faust ist im Garten.
4: Machte sich mein Freund über mich lustig? Hatte er das Buch womöglich einfach hier hingelegt? Oder etwa doch nicht?
5: Ja, Strom immer noch kaputt. Ich komme morgen wieder.
2: Gut. Das ist kein Problem. Sie sehen ja, wir machen es uns gemütlich. Ein Wein, Herr Kosnitsch?
5: Nein, ich nie trinken bei Arbeit.
2: Oh, sehr löblich.
5: Da, ich jetzt gehe.
4: Warten Sie, ich bringe Sie zur Tür.
5: Spasiba.
4: Wann bis zum nächsten Mal?
5: Stand drauf. Was war dann?
4: Er schüttelte mir die Hand und ich kehrte zurück ins Wohnzimmer.
2: Na, komischer Kerl, oder? Hey, passt auf, deine Hand ist ganz schmutzig. Fass keines der Bücher an.
4: Bäh, was ist das? Graffiti?
2: Ja, irgendwas.
4: Hey, lass mir auch was für den Chips übrig.
2: Nimm ruhig und lass mich lesen.
4: Ich setzte mich, griff in die Chipstüte und nippte am Wein. Dann klappte ich das Büchlein auf, dessen schwarze Einband nichts über sein Inneres preisgab. Die ersten Zeilen verrieten jedoch schnell den Inhalt des Buches. Es war ein Tagebuch.
2: Oh nee, die Chips sind leer. Daneben ohne. Schade.
4: Die Blätter waren mit einer feinen, säuberlichen Schrift beschrieben. Scheinbar von einer Frau. Ich blätterte zurück. Elisabeth Lefke stand auf der ersten Seite. Es gehörte sich zwar nicht, in den Privataufzeichnungen Fremder zu lesen, und mir war auch etwas unwohl dabei, aber meine Neugier war stärker. Ich überflog die ersten Seiten. Montag,
8: 21. April 1980. Henrik ist wieder eifersüchtig. Ich habe nur Briefe meiner kranken Mutter erhalten, aber er glaubt, ich habe einen Geliebten. Egal, wie sehr ich etwas anderes beteure oder ihm gar die Briefe zeige, er glaubt mir einfach nicht.
4: Scheinbar standen die Vorbesitzer vor einer ernsthaften Ehekrise. Eine Lektüre, die nicht gerade das Richtige für einen Urlaub war. Trotzdem las ich weiter. Mittwoch, 23. April 1980.
8: Henrik war wieder bei den Matrosen der Jelena. Ich kann diese russischen Seeleute nicht leiden. Einmal waren sie auch bei uns. Raue Burschen und kein Benehmen. Es ist nicht der richtige Umgang für Henrik, aber seit unserem letzten Streit ist er immer öfter bei ihnen und trinkt. Er trinkt sowieso viel zu viel. Ich mache mir ernsthaft Sorgen. Meistens sitze ich den ganzen Abend in der Schaukel vor dem Haus und warte, dass er heimkommt. Oft gehe ich allein zu Bett.
4: Ich blätterte einige Seiten weiter. Der Text war kaum zu lesen, als wären die Zeilen Feuchtigkeit ausgesetzt gewesen. Donnerstag, 24. April 1980.
8: Henrik ist nicht mehr derselbe. Er hat mich geschlagen. Heute war wieder ein Brief meiner Mutter gekommen. Er hat getobt, beschimpfte mich und sagte, ich würde unsere Ehe mit Füßen treten. Dann schlug er mich zweimal. Danach ging er wieder zu seinen neuen Freunden. Wo ist nur mein Henrik? Wo?
4: Tränen. Es mussten Tränen gewesen sein. Welches Drama hatte sich hinter diesen Mauern abgespielt? Ich blickte zu Alfred, doch dieser war in seinem Sessel eingeschlafen. Fieberhaft las ich weiter. Was war nur geschehen? War das genannte Schiff das gleiche, das in meinem Zimmer an der Wand hing? Dienstag, 29. April 1980.
8: Sie haben einen merkwürdigen Stein mitgebracht. Er war siebenzackig und schwarz. Ich hatte mich auf die Galerie geschlichen und hinabgespäht. Sie haben gesungen und lasen auf einem aufgeschlagenen Buch auf dem Tisch. Henrik und seine neuen Freunde. Der Vollmond hatte das Wohnzimmer in ein fahles Licht getaucht. Dann hat der Stein geleuchtet. Ich habe es gesehen. Mein Hochschrecken hat mich verraten. Sie bemerkten mich sofort. Henrik wurde unglaublich zornig. Wie ein Wilder stürmte er hinauf und schrie mir Verwünschung entgegen. Ich habe mich ins Schlafzimmer eingeschlossen. Gott weiß, was er tut, wenn er mich in die Finger bekommt. Er schlägt wie verrückt gegen die Tür. Ich kann seine Freunde unten lachen hören. Oh Gott, ich habe solche Angst.
4: Hier endeten die Einträge. Mit steifen Fingern schloss ich das Buch. Er hatte seine Frau umgebracht. Davon war ich überzeugt. Er hatte sie getötet. Mein Urlaub begann mit einer furchtbaren Geschichte. War denn niemandem dieses Tagebuch aufgefallen? Aber was bewies das schon? Nur weil ich eine Frauenstimme im Garten gehört und dieses Buch gelesen habe, war alles sonnenklar?
1: Alfred! Hey! Alfred, wach auf! Das solltest du mal lesen. Das ist das Tagebuch von Elisabeth Lewke. Ja,
2: und?
1: Das ist die Frau des Hauseigners. Der Kerl, der hängt aufgefunden wurde.
2: Ja.
1: Ich glaube, dass er seine Frau umgebracht hat. Zumindest hat er ihr etwas Schreckliches angetan.
2: Das ist ein schlechter Witz, oder?
1: Oh nein.
2: Und hier soll das drinstehen?
1: Lies es einfach!
2: Und du übertreibst nicht?
1: Alfred, ich glaube, ich habe draußen ein Grab gefunden.
2: Was? Wir müssen mit den Besitzern reden. Mit der Polizei. Sofort.
1: Kein Telefon, kein Handy. Vergessen? Und wenn wir mit dem ganzen Wein im Kopf zur Polizei fahren, behalten die uns gleich da.
2: Gut. Ja, stimmt. Das hat bis morgen Zeit. Es geht ja nur um Tote, oder?
1: Hast wohl recht, ja. Es geht nur um Tote.

0: Wo bin ich? Au! Was zum Teufel?
1: Ich konnte mich nicht mehr bewegen und über mir vernahm ich ein bösartiges Lachen. Es roch nach Erde und wann immer ich mich aufzurichten versuchte, stieß ich gegen morsches altes Holz. Es war kalt und eng.
0: Ich will hier raus! Hilfe! Verdammt! Hilfe! Ein Traum. Ein Traum. Es war nur ein verdammter Traum.
1: Es war mitten in der Nacht. Ich war schweißgebadet. Eine Weile starrte ich an die Decke des Himmelbettes. War dies etwa das Bett, in dem Elisabeth und Henrik geschlafen hatten? Ich schauderte unwillkürlich.
0: Ist Alfred noch wach? Was macht er noch für einen Krach? Ob er sich noch einen Mitternachtssnack geholt hat? Ein Glas Wasser wäre mir jetzt auch recht. Moment mal. Wenn ich Alfred im Nebenzimmer schnarchen höre, wer ist dann unten? Was zum Teufel? Puh, nur der Ast eines Baumes am Fenster.
1: Der Wind hatte die Äste der Pflanze gegen die Scheibe schlagen lassen. Beinahe bildete ich mir im fahlen Licht des Mondes ein, dass es die Trauerweide war. Aber das war unmöglich. Befand diese sich doch auf der anderen Seite des Hauses. Nachdem ich mich vom Schrecken erholt hatte, öffnete ich behutsam die Tür. Unten konnte man hören, wie Türen geöffnet und geschlossen wurden. Der Einbrecher gab sich keine besondere Mühe, unentdeckt zu bleiben. Ich warf einen kurzen Blick zurück in mein Zimmer und erstarrte. Ich sah in den Spiegel hinter mir. Darin konnte ich mein Angesicht erkennen, die geöffnete Tür und die Galerie. Aber auch eine Gestalt. Sie war erdverschmiert und ihr langes, dunkles Haar hing verstaubt an ihr herab. Sie hatte Beulen und halb verweste, offene Wunden. Ihre leeren Augen starrten mich an. Ihre Hände waren abwehrend ausgestreckt. Sofort wirbelte ich herum.
0: Was zum Teufel geht hier? Wo ist sie hin? Was hat das zu bedeuten?
1: Vielleicht war dies die Chance, auf die ich so lange gewartet hatte. Übernatürliche Phänomene. Eine Tote. Womöglich ein Geist. Ich sammelte meinen ganzen Mut zusammen und schlich aus meinem Zimmer vorsichtig die Treppe hinab. Die Geräusche waren verstummt. Ich fand die Türen verschlossen vor. Es war alles ruhig.
0: Ach, herrje. Ist das... Oh, ist das kalt. Sogar auf der Weinflasche hat sich rauchreif gebildet.
1: Ich blickte mich um und erstarrte. Von der Galerie baumelte der Körper eines Mannes. Seine Hände waren blutig und sein Gesicht zornverzerrt. Er glotzte mich hasserfüllt aus dunklen Augen an und lachte. Ich stolperte rückwärts, stieß den Tisch um und wollte etwas rufen, schreien. Doch mein Blick war auf die Erscheinung geheftet. Dann fiel ich über den Sessel und krachte zu Boden.

0: Angst. Hey, Angst. Oh,
1: was zum Teufel? Ach, herrje.
2: Hey, ganz ruhig. Bleib doch erst mal sitzen.
1: Oh, mein Kopf.
2: Hey, siehste, das hast du nun davon. Du bist gestolpert. Was geisterst du auch nachts hier herum?
1: Geistern ist der richtige Ausdruck. Alfred, ich hab sie gesehen. Die Toten, sie waren da.
2: Wie bitte? Also hör mal, seit deiner Reise in den Brocken faselst du mir ein wenig zu oft von paranormalen Phänomenen.
3: Alfred schaute mich verwirrt an und so berichtete ich stockend über die Geschehnisse. Ich war selbst nicht ganz sicher, was ich eigentlich gesehen hatte.
2: Selbst wenn du Geister gesehen hast, warum gehen sie noch hier um?
1: Sie wollte mich warnen.
2: Was?
1: Sie?
2: Wer?
1: Sie wollte mich vor ihm warnen. Los, komm!
2: Ja, nie.
1: Komm, so schnell!
2: Und das auf leeren Magen. Wie können wir nicht vorher frühstücken?
1: Komm!
3: Ich stürmte hinaus. Der Regen hatte längst aufgehört, nur der Nebel war am Morgen zurückgekehrt. Doch ich ließ mich davon nicht abhalten. Ich stürzte zum Schuppen, griff nach dem Spaten und kämpfte mich durch die Äste der Trauerweide. Wie ein Wilder begann ich zwischen den Wurzeln zu graben. Der Boden war noch feucht vom gestrigen Regen und die Arbeit ging erstaunlich schnell vonstatten. Alfred stand hinter mir, sprach aber nicht.
2: Du bist auf etwas gestoßen.
1: Ja, eine hölzerne Kiste.
2: Sie ist total morsch.
1: Warte, wenn ich den Spaten zwischen Deckel und Kiste drücke, dann...
2: Oh mein Gott.
1: Ein halb verwestes Skelett. Sieh nur, das verrottete Kleid. Es muss eine Frau gewesen sein.
2: Schau nur, Ernst, auf der Deckelinnenseite, die Kratzspuren.
1: Er hat sie lebendig begraben.
2: Oh mein Gott.

0: Es steht nichts weiter in dem Tagebuch. Aber all dies hier muss etwas mit dem schwarzen Stein zu tun haben.
1: Ernst, vergiss das Ganze. Wir sollten die Polizei alarmieren.
0: Verstehst du denn nicht? Das ist meine Chance.
1: Hä?
0: Hier erfahren wir etwas über paranormale Erscheinungen.
1: Bist du wahnsinnig? Wenn hier der Geist von diesem Levke umgeht und er seinem früheren Ich gleicht, dann ist das kein Wesen, mit dem ich mich anlegen möchte.
0: Bitte, Alfred. Womöglich werde ich nie wieder die Gelegenheit haben,

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2: Phänomene zur realen Welt gehören, wie Gravitation und Elektrizität. Geister wandern, wenn es noch etwas zu tun gibt.
3: Ja, das sagt der Volksglaube.
2: Richtig. Der sagt auch, dass Geister am Ort bleiben, bis sie gerecht wurden. Elisabeth will womöglich, dass ihr Körper gefunden und ihr Mord aufgeklärt wird. So findet sie ihre letzte Ruhe.
3: Vielleicht hast du recht. Oh, verdammt kalt hier auf einmal.
2: Ja, stimmt.
3: Jemand hat die Eingangstür verschlossen. Was geht hier vor?
2: Wir rannten zur Galerie, doch was wir im Flur sahen, verschlug uns den Atem. Eine Gestalt blickte uns höhnisch an. Es war der Erhängte. Das musste Henrik sein. Er grinste und ging langsam zur Treppe. Er war gebeugt und trug einen zerfetzten Anzug. Sein Hals war auf widerliche Weise verrenkt. Die Luft war eiskalt.
4: Für zwei weitere Gräber.
3: Ernst? Was ist das?
2: Los, weg hier, ins Zimmer. Oh, verriegelt.
3: Ernst? Dein Zimmerfenster ist auch vergittert. Was sollen wir machen?
2: Versuch aus dem Bettlaken ein Seil zu machen.
3: Eisblumen am Fenster. Geister vor der Tür. Ich will hier raus.
2: Das Gitter rührt sich nicht, aber da draußen ist jemand.
3: Ruf um Hilfe.
2: Hey, Sie. Hallo.
3: Hey, Sie.
2: Nein, nicht weggehen. Halt.
3: Nein.
2: Hilfe.
3: Hey.
2: Der Kerl ist einfach abgehauen.
3: Nichts. Da. Im Spiegel. Eine Gestalt.
2: Ich erkannte sofort die erdbedeckte Frau im Spiegel. Elisabeth. Sie deutete auf ein Bild. Die Jelena. Ich wandte mich ab, stieß Alfred zur Seite und riss das kleine Gemälde von der Wand. Ein Hohlraum ist hinter dem Bild. Hier liegt ein altes Buch.
3: Kein Stein.
2: Ich suche ja schon. Halt ihn irgendwie auf.
3: Aufhalten? Unter einem wandelnden Toten? Wie bitte soll ich ihn aufhalten?
2: Schlag ihn mit dem Stuhl. Ha! Ich hab den Stein. Alfred hatte sich in der Zwischenzeit den Stuhl gegriffen und stand unsicher neben der Tür.
3: Zerstöre den Stein.
2: Mit aller Kraft schmetterte ich den kleinen, kantigen Stein gegen die Wand.
3: Es passiert nichts. Der Stein ist noch ganz.
2: Das Buch muss es sein. Ich betrachtete das in Leder geschlagene Buch. Jenseitige Zauberei, wie sie genutzt werden kann, von einem, der die Zeichen kennt. In wilder Hast schlug ich den Wälzer auf.
4: Jetzt hab ich euch. Gebt mir meinen Stein. Noch einmal wird ihr mir nicht geraubt.
2: Nein, auch nicht. Alfred schmetterte den Stuhl über den Schädel des Toten. Henriks fauliger Kopf brach an der Seite auf. Doch das Wesen stand noch. Langsam wandte es sich Alfred zu.
3: Ernst, jetzt!
4: Ich werde dir die Luft aus deinem Hals pressen!
2: Jetzt! Nein!
3: Ernst!
2: Aber hier, nach Onyx! Geist, weiche! Bei Nador von Baragon, bei Nagos, sieben Gestirnen!
3: Es wirkt! Mach weiter! Schnell!
2: Lass ab vom irdischen Leben. Nicht länger sollst du wandern. Bei den Siegeln Jurans da Koschna im Wüstensand Ägyptens.
3: Pass auf, Ernst!
4: Glaubt ihr, könnt mich bannen?
2: Der Tote hatte mir das Buch aus der Hand geschlagen und drängte mich an die Wand. Mir schlug der Geruch von Erde und Fäulnis entgegen.
3: Weiche! Bei Nardos und Aragorn, weiche! Verdammte Scheiße, weiche!
2: Mit aller Kraft schlug ich dem Toten den Stein ins Gesicht. Ich entwand mich dem Wesen, rannte zu Alfred und riss ihm das Buch aus der Hand.
3: Es wirkt nicht. Los, raus!
2: Weiche bei Nador von Baragon. Nacht, Onyx, führe seine Seele ins Totenreich zurück.
3: Ist er weg?
2: Er ist fort. Verschwunden, wie auch der Stein. Es ist vorbei.
3: Hier, das ist aus dem Buch gefangen. Oh mein Gott.
2: Alfred hielt mir eine vergilbte Fotografie hin. Auf dem Bild sah man die Jelena. Und davor

0: drei Matrosen mit Henrik. Mit aufgerissenen Augen betrachtete ich den Seemann ganz rechts.
1: Boris Kosnitsch! Ich glaube, ich könnte jetzt...
0: Das bedeutet ja dann...
1: Einen Schluck vertragen. Ernst?
0: Ich sprang auf und stürmte die Leiter hinauf ins Dachgeschoss. Das Licht des Mondes beschien den staubigen Boden. Die Dielen waren bedeckt mit schwarzen Zeichen einer mir unbekannten Sprache.
1: Was ist da oben?
2: Ich weiß jetzt, wie der Onyx aktiviert wurde.

0: Sie haben also einfach das Grab geöffnet?
1: Ich hatte das Kreuz gesehen und als wir dieses Tagebuch fanden, wollten wir Klarheit schaffen.
2: Wir hätten sonst keine ruhige Minute mehr gehabt, Frau Kommissarin.
0: So etwas ist die Aufgabe der Polizisten.
3: Frau Böhmer, wir haben den Leichnam geborgen.
0: Gut, warten Sie noch. Ich bin hier gleich fertig.
3: Natürlich.
0: Ist sonst noch etwas passiert?
1: Ja, ein Mann hat sich als Elektriker ausgegeben und war im Haus. Sein Name war Boris Kosnitsch.
0: Hat er etwas gestohlen?
2: Nein.
0: Geben Sie meinem Kollegen nachher eine Beschreibung des Mannes. Wir schauen mal, ob wir etwas tun können. War das alles?
1: Ja.
0: Mir ist die zersplitterte Tür im Obergeschoss aufgefallen.
2: Ein Missgeschick meinerseits. Ich hatte mich eingeschlossen und der Schlüssel war abgebrochen. Herr Garner hat mich befreit, indem er mit einem Stuhl die Tür einschlug.
0: Verstehe, dann wünsche ich weiterhin schönen Urlaub.
1: Urlaub? Die glaubt doch nicht wirklich, dass wir daran noch denken können.
2: Genau. Wir kehren zurück zur Universität.
1: Ich kann mir im Moment keinen schöneren Ort als hinter meinem Schreibtisch vorstellen.
2: Du sagst es, alter Freund. Und einen Happen in der Mensa wäre das Größte.
1: Viel Fraß.
2: Sag mal, Ernst, was glaubst du, hat Kosnitsch mit der ganzen Sache zu tun?
1: Vielleicht hat er den Onyx gesucht und nicht gefunden. Wahrscheinlich wusste er von Elisabeths Geist und glaubte, über sie den Stein zu finden. Es war klar, dass sie ihm nicht helfen würde. Ja. Und als er uns sah...
2: Dachte er sich die Nummer mit dem Elektriker aus. Der muss uns belauscht haben, als wir angereist sind. Ich wette, er war auch der Kerl vorhin im Garten.
1: Das denke ich auch. Er wollte wohl, dass Henrik uns umbringt und sich danach in aller Ruhe den Nachtonyx holt.
2: Was war das bloß für ein Kerl?
1: Er hat mich damals ausdrücklich gefragt, ob er das Haus betreten darf. Merkwürdig, oder? Nachdem wir der Polizei eine Beschreibung von Kosnitsch hinterlassen hatten, reisten wir ab. So schnell würde sich keiner von uns Urlaub fern von Hamburg wünschen. In den folgenden Tagen studierte ich das merkwürdige Buch. Der Titel deutete auf Kenntnisse hin, die der gewöhnlichen Wissenschaft unbekannt waren. Womöglich würde es mir bei den vielen Fragen über die jenseitige Welt helfen. Vielleicht kann ich so eines Tages zum Geist meiner Schwester Kontakt aufnehmen.

0: Zur selben Zeit, Polizeikommissariat Bad Harzburg.
1: Steffen, da will ich jemand in deinem Büro sprechen.
2: Jetzt? Bettina, hättest du ihn nicht abwimmeln können?
1: Nein, ging nicht.
2: Verdammt, ist Feierabend. Wer ist es denn?
1: Keine Ahnung. Irgendwer vom Ministerium. Anzug und Knopf im Ohr. Sah wichtig aus.
2: Na toll. Ausgerechnet jetzt.
1: Ist ein komischer Kerl. Sein Gesicht ist völlig vernarbt. Oh. Nicht gerade ansehnlich.
2: Und was will er?
1: Hat er nicht gesagt.
2: Na dann.
3: Ah, Herr Kommissar Steffen Gottschalk, nehme ich an.
2: Und Sie sind?
3: Konrad von Esch, Leiter der MAP. Hier, meine Karte.
2: Stempel und Siegel der Bundesrepublik.
3: Allerdings.
2: Unterschrift der Kanzlerin.
3: So ist es.
2: Wer oder was ist MEPP?
3: Später, eins nach dem anderen. Ich würde mich gerne mit Ihnen über den Fall Hexensabbat unterhalten.
2: Ach.
3: Vor allem hätte ich gerne ein paar Informationen zu Dr. Ernst Garner.
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6: Die Sprecher und ihre Rollen waren Markus Raab als Alfred Wagner.
7: Ja, entspannen muss gekonnt sein.
6: Frauke Hemmelmann als Bettina Hellbach.
1: Steffen.
6: Felix Würgler als Boris Kosnitsch und Männerlachen 1.
8: Nicht erschrecken.
6: Sven Matthias als MAP-Leiter Konrad von Esch.
3: Allerdings, so ist es.
6: Uwe Plein als Elisabeth Liefke.
9: Hübsche.
6: Marco Ansing als Ernst Garner.
10: Wo bin ich?
6: Detlef Tams als Erzähler.
11: Die Sphären anderer Welten.
6: Thomas Kramer als Henrik Lefke.
12: Nun sollst du kriegen, was du verdienst.
6: Verena Wolfin als Ines Böhmer.
13: Wir schauen mal, ob wir etwas tun können.
6: Favole als Kassiererin.
14: Kurz darauf hat er sich erhängt.
6: Falco Diekmann als Männerlachen 2. Jan Schröder als Männerlachen 3. Joachim Klotz als Ortsstimme.
15: Vor dem Lefke-Haus.
6: Björn Korthof als Polizist.
16: Frau Böhmer.
6: Und Malcolm Andreasson als Steffen Gottschalk.
2: Verdammtes Feierabend.
6: Covergestaltung von Marc Töbermann und Sven Matthias. Jingle gesprochen von Martin Sabel.
17: Für Hörspielmacher.
6: Lektorat von Florian Stummer und Michelle Martin. Mastering und Sounddesign von Bastian Lemprecht, der auch Gastmusiker mit dem Stück Schönberger Nebel war. Musik von Jan Schröder. Skript, Schnitt und Regie von Marco Ansing. Spuk im Lefke-Haus, basiert auf der gleichnamigen Geschichte von Marco Ansing. Erschienen in Geister, Spuk und Poltergeister, Anthologie des Paranormalen. Des Twilight Line Verlages 2009. Eine Produktion des Hörspielprojekts aus dem Jahr 2010.

Dr. Ernst Garner. Eine Produktion von hörspielprojekt.de, der Community für Hörspielmacher.

0: Mitte des 14. Jahrhunderts vor Christus. In den frühen Morgenstunden. Ägypten, in Achet-Aton, Palast des Pharaos Echnaton.
1: Möge Aton all unsere Gebete erhören und uns den Weg ins Licht weisen.
2: Möge Aton all unsere Gebete erhören und uns den Weg ins Licht weisen.
1: Macht euch keine Sorgen, o Königin Nofretete. Aton, der höchste Gott Ägyptens, wird alles nach seinem Willen richten.
2: Ich weiß. Eine Katze. Oh nein.
1: Habt Vertrauen in Aton. Es gibt einen großen Plan. Unser Gott behütete euer Kind schon bei der Geburt, als der erste Atem versagte. Es war Aton, der seine schützende Hand über eure Tochter Maket Aton hielt.
3: Ich es war Aton, der den Beistand leistete.
1: 10 Jahre ist die Prinzessin nun alt und wird zum ersten Mal Mutter. Ist ihre Schwangerschaft nicht ein Wunder?
2: Doch keiner kennt den Vater.
1: Preiset Aton für seine Güte.
2: Groß ist Aton.
4: Ihr denkt, ihr könnt einen Gott vor die anderen stellen. Ich, Bastard, werde mich nicht vor Aton beugen.
5: Meine Königin, Nofretete!
6: Halt!
2: Lasst sie ein.
6: Wie ihr wünscht, meine Königin.
2: Warum störst du, Dienerin?
5: Nofretete, oh Schönheit des Aton. Eure Tochter Maket Aton. Es ist soweit.
2: Schon?
4: Dann ist sie mein.
1: Meine Königin, was habt ihr? Fühlt ihr euch nicht wohl?
2: Doch, natürlich, Priester. Dienerin, führt mich zu meiner Tochter.
5: Merkwürdig. So viele Katzen im Palast.
2: Ja, du hast recht. Ist es schon soweit?
4: Leben für 10 Jahre. Sie ist mein.
5: Die Geburt nimmt eure Tochter sehr mit, eure Hoheit. Sie hat begonnen, im Delirium zu sprechen.
2: Was? Warum wurde ich nicht früher informiert?
5: Keine Sorge, eure Hoheit. Der Leibarzt des Pharaos kümmert sich um die Prinzessin.
2: Was hat sie gesagt?
5: Nichts. Gar nichts. Das ist ja das Merkwürdige.
2: Eben sagtet ihr doch, sie hätte im Delirium gesprochen.
5: Nicht direkt. Eure Hoheit. Sie über ihre Lippen trat die Sprache der Katzen.
7: Nein!
5: Aber meine Königin!
7: Und schafft diese Katzen vor!
5: Wie ihr wünscht.
7: Maket Aton! Maket Aton! Nein!
8: Meine Königin, es tut mir leid. Eure Tochter ist tot. Die Geburt, sie...
7: Oh nein!
8: Ihr Kind, sie, es...
7: Was?
8: Seht selbst.
7: Aber bei Aton.
5: Bei Aton. Sie hat eine Katze geboren.
4: 10 Jahre schenkte ich ihr auf Erden, obwohl dir eine Totgeburt bestimmt war. Nun ist sie mein und ich sende sie zurück, durch sich selbst geboren, als meine Dienerin. Die Dienerin Bastet.

0: behandelten die großen Alten auf der Erde und nannten sie ihr eigen. Dann verschwanden sie in der Finsternis zwischen Sternen und kalter Unendlichkeit. Und doch beobachten sie uns in ihrem ewig währenden Schlummer. Wehe dem Tag, an dem sie erwachen, um erneut ihre Herrschaft auszuüben. Nur wenige wissen von ihnen und die meisten leben in Angst. Ihre Diener lauern in den Schatten und greifen nach uns im Raum zwischen Träumen und Wachen. Die Sphären anderer Welten brechen allzu schnell. Realität ist nur ein kurzer Wimpernschlag.
1: Samstag, 15. November 2008, 18 Uhr, Hamburg, in der Wohnung von Dr. Ernst Garner.
2: Irgendetwas muss sich doch finden lassen. Sehr merkwürdig. Vielleicht ist das Buch in einer Geheimschrift? Oder man braucht ein bestimmtes Wort, um den Text zu entschlüsseln. Hikari, Flucht durch kalte Tore. Wenn ich nur wüsste, was das alles bedeutet. Oh, wer stört denn jetzt?
3: Guten Morgen, Herr Garner.
4: Alfred!
3: Würden Sie mir bitte mal zur Hand gehen? Das ist nämlich verdammt schwer.
2: Sag bloß, das ist wieder deine schmutzige Wäsche.
3: Ja, hilfst du mir jetzt bitte? Ich hab den Mist schon durch die ganze Stadt geschleppt.
2: Ja, Moment.
3: Und dann hier herauf in den ersten Stock. Die Waschmaschine ist kaputt und mein Wagen springt nicht an. Und übermorgen habe ich einen Vortrag und nichts zum Anziehen.
2: So, gib mal her. Hast du deinen ganzen Kleiderschrank mitgebracht?
3: Fast.
2: Mann, ist das schwer. Holla, die Leute. Die Maschine ist hinten im Badezimmer. Komm.
3: Weiß ich doch.
2: Ja, gut. So, hier. Und jetzt ablegen. Ja, genau hier. Mann.
3: Sag mal, was gibt es bei dir heute eigentlich zu essen?
2: Ist auch dein Herd kaputt? Na, weht also der Wind. Na, ich weiß noch nicht.
3: Wie wäre es mit deiner leckeren Lasagne?
2: Okay, gut. Ich mach mich gleich ran. Du weißt ja, wie die Maschine funktioniert.
3: Ja. Geh du mal in die Küche. Ich schaff das schon.
5: Viel oder wenig Bechamelsoße?
3: Viel!
6: Passiert überhaupt nichts.
7: Ruhig, Oresho. Geduld ist eine Tugend. Entspanne dich, wie Frau Böhmer hier.
6: Verzeihung, Eure Illuminenz, aber die Kommissarin ist hypnotisiert. Und was Garner betrifft,
7: ja?
6: Der ist nicht die richtige Spur. Market Aton hat uns falsch gefühlt.
7: Bist du dir da sicher?
6: Reine Zeitverschwendung. Der Orden sollte wichtigere Dinge tun. In der Wohnung wird über Lasagne und Waschmaschinen gesprochen.
7: Ich spreche manchmal über Katzenfutter. Nicht wahr, Market Aton?
6: Vergeben Sie mir, Herrin Tawabet. Aber Sie sind erleuchtet und er versteht nicht einmal den Inhalt des Buches. Wir sollten es an uns bringen und selbst studieren.
7: So?
6: Garner ist eine Gefahr für unsere Pläne.
7: Ist er das? Sage mir, Oresho, konntest du die Schriften auf Anhieb lesen?
6: Nein, natürlich nicht.
7: Eben. Du hattest Hilfe. Ich finde es nur gerecht, wenn auch Garner dieselbe Unterstützung erhält. Market Aton, willst du Garner helfen? Hast du uns deswegen hierher geführt?
6: Sie wollen die Katze an Garner weitergeben?
7: Nein, denn ich verfüge nicht über sie. Market Aton sucht sich ihren Weggefährten selbst. Einst kam sie zu mir.
6: Aha.
7: Und ich glaube, dass sie nun Garner erwählt hat.

0: Wenn du wüsstest, was ich geträumt habe. Ja? Garner hier?
1: Hallo, Herr Garner. Hier ist Steffen Gottschalk. Sie erinnern sich doch, oder?
0: Oh, ja, sicher.
1: Habe ich Sie etwa geweckt?
0: Ich, ja, viel Arbeit. Wie viel Uhr ist es denn?
1: Es ist jetzt 11 Uhr morgens.
0: Was? Teufel auch! Ich hab verschlafen!
1: Es ist Sonntag. Da darf man etwas länger schlafen.
0: Naja, ich hatte viel vor.
1: Haben Sie trotzdem etwas Zeit für mich?
0: Sicher! Was kann ich denn für Sie tun?
1: Es klingt vielleicht etwas komisch, aber ich habe ein paar beschriftete Steine im Harz gefunden.
0: Beschriftete Steine im Harz? Sehr sonderbar.
1: Nämlich an jener Stelle, wo wir Ende April den Hexenkult zerschlagen haben.
0: Oh, und ich dachte, die Akte Hexensabbat wäre geschlossen.
1: Nun, wie soll ich sagen, es gibt noch ein paar Restfragen.
0: Aha.
1: Ich muss Sie da bitten, äußerste Diskretion walten zu lassen.
0: Natürlich, das versteht sich von selbst.
1: Ich habe einige Fotos gemacht und vielleicht könnten Sie die Texte ja übersetzen. Auf einem Stein stand zum Beispiel, warten Sie, sowas wie Ie Necron Necron Ie Klotus Ie Necron Necron Jagin Jagin Necron Ie Klotus, irgendwie so.
0: Ich.
1: So ähnlich.
0: Hochinteressant.
1: Als uns damals Piepenberger im Keller festsetzte, da ging es doch auch um Nekons und Klomus oder wie auch immer. Vielleicht findet sich da ein Zusammenhang.
0: Aber was interessiert Sie das, wenn der Kult doch zerschlagen ist?
1: Gut, machen wir einen Handel. Sie teilen mir Ihre Ergebnisse mit und ich Ihnen meine. Wie wäre das?
0: Sehr vernünftig. Wie wäre es, wenn wir uns in der dampfenden Doris treffen?
1: Wie bitte?
0: Einen Museumszug. Sie können bequem in Bad Harzburg einsteigen. Mit dem Zwischenstopp in Hannover wird er bei Ihnen am Mittwoch vorfahren.
1: Was hat das mit dem Kult zu tun?
0: Nun, ich habe den von Ihnen zitierten Spruch auch woanders gelesen und...
1: Wo?
0: Eins nach dem anderen. Die Spur führt mich zumindest zum Zug. Dort soll etwas versteckt sein. Was auch immer es ist, es wird uns Aufschluss über jeden Kult geben.
1: Einverstanden. Sie beginnen aber die Untersuchung nicht ohne mich, ja?
0: Selbstredend.
1: Sehr schön. Ich freue mich auf eine erneute Zusammenarbeit.
0: Ich mich auch. Ob schon der Grund etwas so kult ist.
1: Das stimmt.
0: Übrigens, welche Informationen haben Sie?
1: Vor etwa 2 Wochen kam ein Mann in mein Büro.
0: Hm.
1: Irgendein hoher Ministeriumsbeamter.
0: Aha.
1: Er forderte diese Götzenfigur aus der Asservatenkammer und verlangte genaue Informationen über den Fall.
0: Das ist ja interessant.
2: Mittwoch, 19. November 2008, 12 Uhr. Hauptbahnhof, Hannover.
0: Ja, es geht wieder los.

0: Du wirst wohl wieder richtig Kind.
1: Ha! Das ist ein ungemein interessantes Hobby. Wusstest du, dass die dampfende Doris eine Duplex-Lokomotive ist?
0: Spannend.
1: Sie war für hohe Geschwindigkeiten vorgesehen. An den Lokomotivenden liegt jeweils eine Triebachse mit einem Zylinderpaar und Rädern mit großem Durchmesser.
0: Ach ja.
1: Dazwischen sind drei kleinere Laufachsen angeordnet. Der Vorteil der Duplex-Konstruktion war, dass die einzelnen Triebwerke geringere Kolbenkräfte aushalten mussten.
0: Das erzählst du mir jetzt zum dritten Mal.
1: Tja, vielleicht merkst du es dir jetzt. Heute Nachmittag sind wir in Bad Harzburg.
0: Und da treffen wir dann diesen Kommissar.
1: Gottschalk, genau. Er nimmt seine Freundin mit, auch eine Polizistin.
0: Und mit denen sollen wir dann ins Abteil 333.
1: Wir könnten ja jetzt schon mal nachsehen.
0: Und was sagen wir den Leuten dort?
1: Nun ja.
0: Verzeihung, wir wollen nur mal sehen, ob wir hier etwas finden, das also, mit der Geistern und Monstern in Verbindung steht.
1: Du bist ziemlich zynisch.
0: Ach was.
1: Komm, gehen wir. Mir fällt sicher etwas ein. Ich will wissen, was in diesem Abteil passiert ist und wenn ich den ganzen Zug dafür auf den Kopf stellen muss. Ist ja nicht weit.
0: Na gut.

0: Könnten wir auf dem Rückweg nicht am Restaurant vorbeigehen? Also ich habe ordentlich Hunger. Und mir wäre noch ein Whisky oder sowas.
1: Von mir aus. So, hier. 3:33. Komisch. Keine Antwort.
0: Und jetzt?
1: Da steht, dass das Abteil reserviert ist. Schon seit Kiel.
0: Hey, du kannst doch da nicht einfach rein.
1: So nicht. Ist offen.
0: Nebel. Wie kommt der ins Abteil?
1: Merkwürdig.
0: Also ich gehe da nicht rein.
1: Die Luft ist so kalt.
0: Ich bleibe draußen.
1: Ich will wissen, was er tut.
0: Scheiße, was soll's? Ernst, wo bist du?
2: Hier.
0: Wo?
2: Wenn der Tag am längsten ist.
0: Ernst?
3: Ist die Zeit reif?
0: Wer ist das?
2: Für den Ruf des Meisters.
3: Zwischen den Sphären hindurch.
0: Hallo?
2: Ist er zu hören?
3: Er verlangt nach Fleisch.
2: Knochen und Haut.
3: Nach einer neuen Seele.
0: Ernst, wo steckst du nur?
2: Und einem neuen Leben.

0: was war das?
1: So kalt.
0: Ist das nicht ein Bettvorleger?
1: Makedaton, aber sie müsste doch bei meiner Nachbarin, Frau Kurt, sein.
2: Meine Herrin, würden Sie vielleicht den Weg freimachen?
0: Ja. Oh, also... Der Schaffner.
2: Bitte, wir kommen in einer halben Stunde in Bad Harzburg an.
0: Was, schon?
2: Ja, es ist gleich 14 Uhr.
1: Unmöglich. Eben war es ja noch 12.
2: Die Zeit vergeht in der dampfenden Doris, wie im Flug.
0: Aha.
2: Ist das da Ihre Katze?
1: Ja.
2: Katzen müssen im Korb transportiert werden und dürfen nicht frei durch den Zug turnen.
1: Natürlich. Ich werde mich darum kümmern.
2: Sehr gut. Danke. Schönen Aufenthalt noch.
0: Danke.
1: Sag mal, kam dir der Schaffner nicht bekannt vor?
0: Nein, nicht, dass ich wüsste. Und ich habe jetzt echt andere Probleme.
1: Na komm, Makedaton. Sehr, sehr merkwürdig, was hier im Zug passiert.

0: Lisa, du bist ziemlich spät.
1: Tut mir leid. Oh, tut mir leid. Die Blattkritik hat etwas länger gedauert.
0: Für eine Praktikantin nehmen die dich ziemlich ran.
1: Ernst? Ich bin dort angestellt. Studentenjob.
0: Du solltest dich mehr auf dein Studium konzentrieren.
1: Ich will nicht Wissenschaftler werden wie du.
0: Ja, ja.
1: Ich möchte in den Journalismus. Das weißt du doch, kleiner Bruder.
0: So, aber nun hat die rasende Reporterin etwas Zeit für mich, ja?
1: Aber nicht viel.
0: Wie?
1: Ich habe gleich noch einen wichtigen Anruf.
0: Ach.
1: Ich bekomme vielleicht ein Praktikum in München.
0: München? Das ist verdammt weit weg von mir.
1: Och, kleiner Bruder, du musst auch mal ohne deine große Schwester zurechtkommen.
0: Nein, das meine ich nicht. Wir sehen uns dann noch weniger.
1: Ach, Ernst.
0: Seit du in Hannover studierst, haben wir kaum Zeit, etwas gemeinsam zu unternehmen.
1: Dann halte dich kurz mit deinen Monologen hier in der Ausstellung. Dann haben wir mehr Zeit für Privates.
0: Na gut. Also, dies hier ist zum Beispiel eine typische Grabbeigabe eines Pharaos. Die Mumie einer Katze.
1: Aha.
0: Ja, das wurde in Ägypten häufig gemacht. Manchmal fand man auch nur Teile einer Katze. Womöglich haben die Priester gespart oder es gab einfach eine Katzenknappheit.
1: Interessant.
0: Wusstest du, dass das Töten einer Katze eine Todsünde war?
1: Nein.
0: Bastet, also die Katzengöttin, stand für Fruchtbarkeit, Freude, Tanz, Musik und Feste. Ursprünglich besaß sie wohl auch zornige und kriegerische Eigenschaften. Was denn?
1: Du solltest dich mal reden hören.
0: Wie?
1: Warum studierst du nicht Ägyptologie,
0: Ich studiere Ethnologie. Da setze ich mich mit vielen Völkern der Gegenwart auseinander. Geschichte habe ich nur im Nebenfach.
1: Ich könnte mir gut vorstellen, wie du als Archäologe in Ägypten buddelst.
0: Aber ich mag auch Indologie. Fächerübergreifend ist zurzeit Mode.
1: Aha.
0: Das werde ich am Ende machen. Mit wissenschaftlichen Techniken der Ethnologie alte Kulturen untersuchen.
1: Wie du meinst. Interessant, wie der Kurator das aufgestellt hat. Mit dem großen Spiegel hier an der Wand. Macht das Ganze ziemlich unheimlich.
0: Findest du?
1: Uah, die Horrorkatzenmumie.
2: Geschenkter des Osiris, dein Schicksal steht geschrieben. Füge dich dem Wunsch der Götter.
1: Sag bloß, ich hab dich erschreckt.
0: Pah, blödes Huhn.
1: Warum denn das bleiche Gesicht?
0: Ich dachte, ich hätte etwas gehört.
1: Wo?
0: Von der Bastet-Figur da drüben.
1: Ernst? Hörst du schon wieder Stimmen? Du solltest wirklich zum Arzt gehen. Das ist doch nicht normal.
2: Tritt näher. Blicke in den Spiegel. Akzeptiere die Zukunft. Umarme das Feuer.
0: Ah, da! Was zum Teufel?
1: Ernst, du machst mir Angst. Komm, lass uns gehen.
0: Im Spiegel. Schau doch in den Spiegel. Ich brenne. Ich brenne.
1: Komm, Ernst. Komm, gehen wir weiter, bitte.
0: Es ist nur im Spiegel, aber... Wieso?
2: Du bist das Feuer. Du bist der Magier. Nimm deine Position im Gefüge der Zeitalter an. Verneine nicht, was du bist.
1: Ernst? Ernst, komm zurück. Bitte, Ernst, komm zu mir zurück. Geh nicht weg, bitte. Ernst?
0: Was hat das zu bedeuten?
2: Ich werde es dir erklären. Dich begleiten. Mein Magier.
3: Ernst, wach auf.
0: Lisa.
3: Lisa, also du stöhnst wie ein Elch und träumst dabei von deiner Schwester?
0: Nein, aber ich habe von ihr geträumt und da war...
3: Ja, wir sind hier in Bad Harzburg. Ich kann dich ja nicht schlafen lassen, wenn die anderen dich so sehen würden.
0: Arton, könntest du vielleicht... Nein, unmöglich, das kann doch nicht sein. Oder doch?
3: Hier, ich habe uns ein paar belegte Brote geholt.
0: Ich habe keinen Hunger.
3: Naja, sie sind auch mehr für mich. Kräuter? Tut mir leid, die hatten nichts anderes. Na, komm her, ein kleiner Schluck wird uns gut tun.
0: Was?
3: Ich meine, gleich kommt doch dieser Kommissar. Und dann müssen wir über das vermaledeite Abteil 333
0: reden. Nichts für mich, danke. Ich brauche einen klaren Kopf.
4: Guten Abend zusammen.
0: Hallo, Herr Gottschalk.
5: Steffen,
4: ich bin ja privat hier. Und dies ist Bettina Hellbach.
6: Hallo, nennt mich doch einfach Bettina.
3: Schönen guten Abend.
0: Ja, also dies ist Alfred Wagner und ich bin Ernst. Ist mir ein Vergnügen, dich jetzt auch mal außerhalb des Dienstes kennenzulernen, Bettina.
2: Du kannst dir gar nicht vorstellen, wie sehr ich mich freue, dich einmal zu treffen.
0: Hey, Market Arthur, ganz ruhig. Das sind doch Freunde.
4: Ernst, was hat denn deine Katze gegen Bettina?
0: Ich weiß auch nicht.
2: Ich habe ihr gar nichts getan.
3: Also ich finde, ein Reisekorb wäre jetzt gut.
0: So, komm, beruhig dich. Sonst setze ich dich an die frische Luft.
3: Also was für ein Bettvorleger.
4: Ich wusste gar nicht, dass du eine Katze hast.
0: Lange Geschichte.
4: Wollen wir denn gleich mal anfangen? Das Abteil 333 müsste...
2: Oh, nicht gleich wieder arbeiten. Lass uns erst mal ankommen.
3: Ha, also endlich mal jemand, der mir aus dem Herzen spricht. Der weiß Steffen Urlaub auch nicht zu schätzen.
2: Ich könnte dir da Geschichten erzählen. Alfred war das, oder?
3: Ja, genau.
4: Jetzt geht es mit dem Zug erstmal durch den Harz. Und Ernst, hast du dir Bad Harzburg nochmal angesehen?
3: Er hat den Halt völlig verpennt.
0: Ja.
2: Was dagegen, wenn ich die Jungs mal kurz alleine lasse? Ich will mir mal den Zug anschauen.
4: Mach nur. Aber nicht, dass du mir verloren gehst.
2: Nein. So schnell wirst du mich nicht mehr los.
3: Da, also siehst du, selbst der Herr Kommissar hat eine Freundin. Also nun wird es aber wirklich Zeit. Sag mal, wo hast du denn die Bettina kennengelernt, Steffen? Vielleicht hast du ja einen Tipp für Ernst.
4: Auf dem Revier, wir sind Kollegen.
0: Also bei mir im Institut finde ich niemanden.
3: Wie ist das mit der Hanke? Ich glaube, die steht auf dich.
0: Quatsch, ich kann mich doch nicht auf die Studentinnen einlassen.
4: Um mal das Thema zu wechseln.
0: Danke.
4: Ich würde gern mit Ihnen über dieses Abteil 333 sprechen. Sie waren noch nicht da, oder?
0: Wir haben mal nachgesehen, wer dort mitfährt, aber...
3: Ernst, im Gang.
0: Was zum Teufel?
3: Er quillt unter der Tür hervor.
4: Brennt es irgendwo im Zug?
0: Na, wohl kaum. Der Nebel ist total feucht.
3: Und kalt. Nebel in der dampfenden Doris. Wo bin ich hier nur wieder reingeraten?
0: Dreh die Heizung auf, sonst sehen wir gleich nichts mehr.
4: Sehr merkwürdig.
3: Merkwürdig? Also ich sage dir, was merkwürdig ist. Das hat alles im Abteil 333 angefangen. Mit diesen Stimmen.
4: Heute und Nacht kommt er ins Dienst.
3: Heilige Scheiße.
0: Zum Teufel.
4: Der Meister.
0: Steffen. Hey Steffen, verdammt. Kannst du mich hören?
6: Es ist soweit. Heute wird es vollbracht. Die anderen warten auf mich im Abteil 333. Ich muss es tun. Muss es wahr?
0: Steffen, komm zu dir!
3: Es hilft nichts. Wir brauchen einen Arzt. Scheiße. Und alles voller Nebel. Arschkalt. Ernst?
0: Was denn?
3: Der Zug hat gehalten. Wir fahren nicht mehr. Aber da, das Fenster.
0: Zum Teufel, da draußen ist nur noch Nebel.
6: Das Ritual muss beginnen. Friedrich hat mich schon auf dem Kieker... Will nicht wie Boris enden.
0: Boris? Steffen? Hallo? Wer bist du?
6: Ich bin Henrik Liefke. Ich muss zum Ritual. Heute Nacht kommt er ins Diesseits. Der Meister.
0: Henrik, hör mir zu. Was ist im Abteil 333?
6: Ich darf es nicht verraten.
0: Erzähl es mir. Vertrau mir. Ich kann dir helfen.
3: Aber Liefke ist tot.
6: Friedrich wird mich bestrafen.
0: Erzähl es mir. Ich werde dich beschützen.
6: Ich wollte doch nur... Es war nicht meine Schuld. Boris ist so... so komisch. Wir waren doch alle Freunde, aber... Aber Friedrich,
0: Es ist gut. Erzähl uns alles.
6: Ich will das alles nicht. Aber Friedrich hat dieses Ritual irgendwo in Russland aufgeschnappt. Wir haben am Anfang unsere Scherze mit all diesem okkulten Mist gemacht. Oh mein Gott, aber es hat gewirkt. Friedrich will weitermachen. Und auch Eduard ist dafür. Nur Boris ist dagegen. Er hat Angst. Hat mir gesagt, dass da etwas war beim ersten Ritual. Etwas hat nach ihm gegriffen.
7: Oh,
6: Ich hoffe, es sind nur die Hirngespinste eines abergläubischen Russen.
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6: Oh Gott, nein. Ich kann das nicht mehr.
9: Maltik, lass mich rein.
10: Sie wollen gleich weitermachen.
6: Gott, das darf nicht sein.
10: Du hast es auch gespürt, Heinrich?
6: Da war etwas Grauenhaftes im Raum. Dieses Flüstern. Es machte mich verrückt. Wenn ich es nur verstanden hätte.
10: Ich verstand. Es war Paruski. Wir haben etwas Altes, sehr Altes geweckt. Svataya Maria.
6: Ich will das alles nicht mehr, Boris. Wieso kann es nicht wie damals auf der Jelena sein?
10: Ah, Flüchtlinge aus dem Ostblock über die Ostsee schieben. Zu viel Stress. Wir haben doch nun das Geld.
6: Ich dachte, unser Wiedersehen würde nicht so sein.
10: Oh, du weißt doch, wenn Friedrich sich etwas in den Kopf gesetzt hatte.
6: Lass uns abhauen.
10: Gute Idee. Das ist mir hier alles zu gefährlich. Dabei.
6: Der nächste Halt ist Königskrug. Da können wir runter vom Zug und...

0: Was hat das so lange gedauert?
1: Unsere Freunde wollten sich dünn machen.
0: Henrik, Boris, wieso nur? Ohne euch können wir das Ritual nicht durchführen. Wir müssen zu dritt sein.
2: Wir sind aber zu vier.
1: Eben.
3: Du hast ihn...
0: Sei ruhig, oder du bist der Nächste.
3: Ihr braucht... Oh Gott, ihr habt Boris erschossen. Warum?
1: Eduard, leg Boris in den Kreis. Du weißt, was zu tun ist. Und du, Henrik, hältst die Schnauze. Setz dich dahin. Du machst mit oder wirst es bereuen. Ich kann noch ganz anders.
3: Mein Gott!
0: Merde, das Herz ist beschädigt. Du hast Mietl hineingeschossen.
3: Was macht ihr da?
1: Wir folgen nur den Anweisungen. Leg das Herz in die Schatulle. Gut so. Und nun fangen wir an.
4: Wenn Tag und Nacht sich vermischen, an Zeit und Stelle gleichen, erscheint uns durch die Eiseskälte der Meisterreiter Tage. O Mond des Träumens, hör das Flehen, durchstreife finsters Wehen. Wir reichen Fleisch und Knochen dir und leiten dich zum Leben.
3: Nein.
4: Ile ne. Necron Jagin. Jagin Necron. Ile Clotus. Ile Necron. Necron Jagin. Jagin Necron. Ile Clotus.
5: Heute Nacht kommt er ins Diesseits. Der Meister. Der Meister.
6: Was passierte dann? Henrik! Was?
5: Heute Nacht kommt er ins Diesseits.
6: Alfred!
5: Der Meister.
6: Nein!
5: Wie? Der Meister.
6: Teufel, der Boden ist voller Nebel.
5: Heute Nacht.
6: Verdammt, die Abteiltür ist nur angelehnt. Was ist passiert? Ich muss etwas tun. Ja.
5: Heute Nacht kommt er ins
6: Diesseits. Wir müssen etwas tun. Der Manchmal
5: Meister.
6: Glaube ich, dass
5: heute
6: du...
5: Meister.
6: Keine Zeit dafür. Was mache ich nur?
5: Heute
6: Warum
5: Nacht
6: hat mich der Nebel noch nicht beeinflusst?
5: Diesseits.
6: Steffen,
5: der
6: Henrik,
5: Meister.
6: Was ist dann passiert? Was war im Abteil 333?
5: Es ist dunkel im Abteil. Die Stimme. Die fremde Stimme. Es ist russisch, hat Boris gesagt. Er ist tot. Oh mein Gott, ich will...
7: Das nicht... Sie haben mich gezwungen. Oh Gott, dann Boris, er...
5: Steht auf und lacht. Lacht. Oh Gott, was haben wir getan?
0: Ja, der Hexenmeister.
8: Er ist erwacht.

0: Oh Gott, das will ich alles nicht. Boris, was ist nun mit ihm passiert? Ich habe doch gesehen, wie sie sein Herz in die Schatulle gelegt hatten. Wir steigen in Königskrug aus und sie zwingen mich in das Bahnhotel. Boris, dieser Blick. Er sagt mir, dass ich nichts zu befürchten habe. Ich werde noch gebraucht. Würden Sie mir auch das Herz herausschneiden? Oh Gott! Ich bin ein Gefangener. Wieso kann ich nicht handeln? Eine grauenhafte Lethargie lähmt meine Entschlusskraft. Boris' Worte entziehen mir alle Kraft. Es vergehen mehrere Tage. Dann ist Friedrich unaufmerksam und schließt meine Zimmertür nicht ab. Ich nutze die Gelegenheit. Nur noch an Boris' Zimmer vorbei.
1: Ich bin bereit, euch mit Leib und Seele zu dienen, Meister.
2: Weniger würde ich nicht verlangen.
0: Wer ist das?
2: Meine Pläne sind mannigfaltig. Du wirst eine bedeutende Aufgabe darin erfüllen, Anna.
1: Alles. Alles, was ihr wollt, Meister.
2: Die Tore müssen aufgestoßen werden, damit die Higari erscheinen.

0: rechtmäßigen Platz als Herrscher des Gefüges der Zeitalter einnehmen.
1: Ja.
0: Ich werde dir Necron zur Seite stellen.
1: Den Herrn der Torwächter? Sohn des Klotus?
0: Niemand Geringeres.
2: Von was sprechen die da?
0: Suche dir Diener und lasse das alte Tor im Brocken zu neuem Leben erstarken.
1: Natürlich.
0: Du wirst Zeit brauchen, aber ich kann mich während meiner Abwesenheit auf dich verlassen.
1: Gewiss, mein Leben für die Träume.
0: Ich werde nach Estland reisen, um meinen Anspruch auf das Geschenk der Higari zu erneuern. Der Nachtonyx muss wieder mir gehören.
1: So sei es.
2: Nachtonyx?
0: Noch ist der Magier kraftlos. Er wird uns nicht aufhalten. Bald werden uns sowohl die Lebenden wie auch die Toten gehorchen. Blut soll in Strömen fließen,
1: ja,
0: wie das Chaos es verlangt.
2: Oh Gott!
0: Du wirst reich für deine Taten belohnt werden. Wenn der Kosmos bricht, wirst du neben mir auf dem Thron eines neuen Zeitalters Platz nehmen.
1: Ich werde all euren Wünschen entsprechen.
0: Ja, das wirst du. Küss mich.
2: Ich muss hier fort.
1: Ja.
3: Rennen, rennen, fort, fort.
4: Was passierte dann, Henrik?
5: Heute Nacht kommt ihr ins Diesseits, der Meister.
4: Wieso spukt hier Henrik? Und was hat Kosnitsch damit zu tun?
3: Sie haben mich gezwungen.
2: Oh Gott, dann Boris.
5: Er steht auf und lacht, lacht. Oh Gott, was haben wir getan?
4: Das bringt uns alles nicht weiter. Ich muss ins Abteil 333. Überall Nebel.
6: Diesseits, der Meister.
4: Teufel, der auch noch.
6: Der Meister, heute Nacht kommt.
4: Werden Sie wach, das ist Jahre her.
6: Der Meister.
4: Zwecklos, ich muss weiter. Was zum Teufel, was soll das? Wer sind Sie?
7: Du stehst den Plänen der Kamiga im Weg.
4: Nehmen Sie den Feuerlöscher weg. Verdammt.
7: Ich bring dich um und fresse deine Eingeweide! Zurück!
4: Was ist das für ein Licht? Wer war das? Ja, aber... Na gut, okay. Dann erst das Abteil 333. Dort!
8: Wenn Tag und Nacht sich unbeschreibt,
9: dann zeigt die Stärke bei.
4: Oh, dieser Nebel! Wo bin ich nur?
10: Geh nicht weiter, das ist gefährlich!
4: Lisa, wo bist du?
10: Hier bin ich! Nimm meine Hand, ich helfe dir hinaus!
8: Spürst du Osiris Kraft in dir? Saugt das Reh?
4: Osiris? Reh? Was bedeutet das?
8: Erforsche dein Innerstes. Rufe die Flammen des Re.
4: Feuer?
10: Nimm meine Hand, bitte.
8: Zu all deinen Fragen gibt es nur eine Antwort. Du musst erwachen.
4: Wie soll ich erwachen? Wie?
8: Du bist der Erbe des Versieglers. Du bist die Reinkarnation von Yoram Dakoshna. Erkenne dich.
10: Ernst, komm zurück. Bitte, Ernst, komm zu mir zurück. Ich geh nicht weg.
4: Ich kann dich sehen. Du bist...
8: Eine Dienerin der Bastet und deine Beschützerin.
4: Eine Frau mit einem Katzenkopf.
8: Ach, mein Magier. Mein armer, verwirrter Magier.
4: Du bist...
8: Ja.
4: Du bist Market Art.
11: Anton, meine Katze.
8: Meine weltliche Form. Doch hier bin ich Bastets Ebenbild.
11: Aber der Nebel, was hat das zu bedeuten?
8: Naja, du hast die Welt des Traums betreten. Hinter den kalten Nebeln wartet längst Vergangenes. Alte Emotionen, verirrte Seelen.
11: Eine Zwischenwelt? Wieso ich? Ich kann doch
8: Wieso
11: nicht...
8: Wieso nicht? Osiris Kraft ist in dir.
11: Ich verursachte all dies?
8: Mein kluger Magier, so ist es.
11: Aber...
8: Was sind Geister anderes als Projektionen von Lebenden? Es sind die Spuren ihres einstigen Daseins, ihre Emotionen, die für immer am Ort bleiben.
11: Und ich habe sie gerufen?
8: Ja. In deinem unbändigen Wunsch, die Wahrheit zu erkennen, hast du Kräfte heraufbeschworen, die du selbst nicht zu kontrollieren weißt.
12: Ich will wissen, was in diesem Abteil passiert ist und wenn ich den ganzen Zug dafür auf den Kopf stellen muss.
11: Ich bin schuld.
8: In gewisser Weise schon.
11: Ich habe sie alle ins Unglück gestürzt. Dabei wollte ich doch nur wissen. Ich bin eine Gefahr für meine Freunde.
8: Falsch. Du hast eine Aufgabe.
11: Aufgabe? Wieso?
8: Nur du vermagst die Sphäre der Nebel zu betreten.
11: Aber warum?
8: Nun, hier kann ergriffen werden, was im Diesseits nicht erreichbar ist. Ein Traum ist das beste Versteck und...
11: Nein! Seit du in mein Leben getreten bist, habe ich diese Träume.
8: Das Erbe schlummerte schon immer in dir.
11: Du wolltest, dass ich meine Neugierde stille. Du hast mich benutzt. Ich will das nicht. Ich will meine Freunde nicht in Gefahr bringen.
8: Du hast keine Wahl. Füge dich deinem Schicksal, Zorn des Re.
11: Nein, nein, das ist ein Fluch. Ich will doch nur helfen, Antworten finden. Aber Freunde sterben meinetwegen.
8: Du musst lernen, die Kräfte zu bändigen.
11: Ich will sie nicht. Ich will das einfach nicht. Nein!
8: Du hast keine Wahl. Oder die Deinen werden für immer im Nebel sein. Gefangen in den Erinnerungen längst vergangener Zeiten.
11: Nein, sie dürfen nicht so enden. Das darf nicht sein.
8: Dann reinige dich. Entferne die Nebel. Brich aus der Zwischenwelt. Hinaus ins Licht.
11: Aber was soll ich jetzt tun?
8: Beende es.
11: Wie?
8: Du hast die Kraft. Blicke in dein Inneres und greife nach dem
11: Feuer.
8: Ja, ich sehe, du lernst.
11: Ich spüre die Flammen. Diese wilde Kraft.
8: Kontrolliere sie, Magier. Greif nach ihr. Mache sie dir untertan. Du bist der Zorn des Re.
11: So heiß. So mächtig.
10: Ernst! Nein! Komm zurück zu mir!
8: Keine Ablenkung. Du hast eine Aufgabe zu erfüllen.
11: Das Feuer ist... Ah, oh Gott! Dieser Schmerz! Nein!
8: Erfülle dein Schicksal, Zorn des Sohn.
11: Mein Fleisch! Es schießt sich von meinen Knochen!

0: Gute Nacht, kommt er ins Diesseits.
1: Der Meister.
2: Ist mir
0: der übel. Zug steht. Was ist passiert?
2: Verdammt, ich habe einen richtigen Kater. Wo ist nur der ganze Nebel hin?
0: Wir sind in Königskrug.
2: Wo ist Ernst?
0: Wo ist Bettina?
2: Komm!
0: Der Schaffner! Alles in Ordnung?
3: Danke. Es geht schon. Was ist passiert? Ja,
2: wenn ich das wüsste. Verzeihen Sie, wir müssen weiter.
3: Natürlich.
0: Bettina!
2: Hier, Abteil 333.
4: Steffen, endlich! Diese Katze hat mich einfach nicht zu ihm gelassen.
2: Ja, Mann. Da liegt er auf dem Boden. Oh mein Gott, was ist nur passiert?
0: Was hat die Katze nur?
2: Market Aton. Ich bin es, Alfred. Lass mich zu Ernst. Ich will ihm doch nur helfen.
0: Unglaublich, stolziert auf ihm herum, als wolle sie ihn beschützen.
2: Ja, bitte, Bettvorleger. Na also, Ernst. Gott sei Dank, er atmet.
4: Ich habe ihn hier gefunden und...
0: Ist ja gut.
2: Steffen, sieh nur, er hat was in den Händen.
0: Eine Schatulle.
2: Das sagt mir irgendetwas.
0: Die Zeichen darauf, wie auf dem Brocken. Langsam, ganz langsam, Ernst.
5: Warum? Warum finde ich mich in letzter Zeit immer am Boden wieder? Was ist passiert?
2: Das würden wir auch gerne wissen.
5: Ich bin ins Abteil 333 gekommen und dann...
0: Ja?
5: Gott, ich bringe alle in Gefahr.
0: Was?
5: Ich weiß auch nicht mehr. Was ist das für ein Kästchen?
2: Das hattest du in der Hand.
5: Ist das etwa... leer.
2: Leer?
5: Nur ein Zettel.
0: Lies schon vor.
5: Sehr geehrter Herr Dr. Garner.
2: Was? Woher kennen die deinen Namen?
5: Ich weiß nicht. Was steht hier?
4: Steffen, was hat es mit dem Kästchen auf sich?
0: Es muss einen Zusammenhang zwischen Brocken und der Schatulle geben.
5: Ich danke Ihnen für Ihre Hilfe. Ohne Sie wären wir niemals in den Besitz dieser Kostbarkeit gekommen.
2: Kostbarkeit?
5: Nun haben wir die verwundbarste Stelle des Hexenmeisters aufgedeckt. Sein Herz.
0: Hexenmeister?
5: Hier kann ergriffen werden, dass er diesseits nicht erreichbar ist.
0: Wie bitte?
5: Ich sagte, unterschrieben wurde mit der Orden des Reh.
0: Ich denke, Ernst, du hast uns eine Menge zu erklären. Was hat es mit dem Nebel auf sich, dieser Botschaft, dem Orden und...
5: Also...
4: Moment mal. Gehen wir doch erstmal zum Bahnhof und lassen das Rentnerpärchen hier in Frieden schlafen.
2: Eine gute Idee. Im Bahnhofsrestaurant gibt es auch sicher etwas Vernünftiges zu essen.
5: Gut.
2: Und zu trinken.
5: In Ordnung.

0: Mittwoch, 19. 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Bahnhofsrestaurant, Königskrug.
1: Und du meinst, es hat etwas mit dem Hexensabbat von damals zu tun?
2: Allerdings. Alles weist immer wieder auf den Brocken. Piepenberger kannte Kosnitsch. Er gab ihr wohl Anweisungen, den Kult zu gründen.
3: Und du glaubst, dass alles einen okkulten Hintergrund hat?
2: Paranormal wäre hier der richtige Ausdruck.
1: Und der Nebel, die Hypnose, waren das Geister?
2: Irgendetwas sagt mir, dass es nur die zurückgelassenen Emotionen der ehemaligen Passagiere waren.
3: Und des Hotels. Hier hat sich ja auch etwas abgespielt.
2: Genau. Der Zug ist hier im Bahnhof stehen geblieben.
1: Aber wie konnte das passieren?
2: Ich habe das unangenehme Gefühl, dass ich daran schuld bin. Ich kann mich nur nicht daran erinnern, wieso.
1: Du? Wieso solltest du?
2: Ich weiß ja auch nicht.
1: Hast du irgendeine Ahnung, wer dich da vor dem Abteil 333 angegriffen hat?
2: Wenn ich das nur wüsste.
4: Ernst!
3: Ah, Alfred!
4: Ja. Du hast recht, Ernst. In den 70ern haben ein Heinrich Lefke, ein Boris Kosnitsch, eine Anna Piepenberger, ein Edouard Barlow und ein Friedrich Siemers im Hotel übernachtet. Und zwar für mehrere Wochen.
2: Dann ist alles wahr.
3: Könnte es nicht doch einen logischen, naturwissenschaftlichen Grund für all das geben? Hey!
2: Ganz ruhig, Market Arton. Also, nein. Ich denke, wir müssen akzeptieren, dass es Kräfte jenseits physikalischer Erklärbarkeit gibt.
4: Der Ägypten? Finstere Kulte? Wie passt das nur zusammen?
5: Ich weiß es nicht.
6: Und was hat es mit diesem Orden auf sich?
5: Das werde ich herausfinden.
7: Eure Illuminenz? Ich habe das Herz.
8: Sehr gut. Nun können wir uns gegen den Hexenmeister zur Wehr setzen. Ich sehe Licht am Horizont, Oresho.
7: Ich werde mich zu Ihnen begeben. Es wird nicht mehr lange dauern. Dann wird die Map diesen Fall untersuchen.
8: Für die Map haben wir Böhme, nicht wahr?
9: Ich wollte schon immer nach Berlin.
7: Aber wird die Map denn nichts bemerken?
8: Ich habe ihr lediglich den Wunsch gegeben, sich nach Berlin versetzen zu lassen. Bei allen anderen Dingen können wir uns ganz auf ihr Temperament verlassen.
7: Wird die Kommissarin nicht in Gefahr sein?
8: Wer ist das heute nicht?
9: Berlin. Fort von den Kleinstädten. Hin zur Metropole.
8: Oresho, was ist mit Garner?
7: Er wird sich auf unsere Spur begeben.
8: Sehr gut. Es sind große Fußstapfen, in die er tritt. Aber er wird lernen, sie auszufüllen. Er muss sich fügen.
7: Sollen wir ihn nicht besser einweihen?
8: Nein, er muss diesen Weg alleine gehen.
7: Wie Sie wünschen.

0: die Sprecher und ihre Rollen waren: Markus Raab als Alfred Wagner.
1: Ja, scheiße, was soll's?
0: Sandra Sanchez als Anna Piepenberger.
2: Alles, alles, was ihr wollt, Meister.
0: Sascha Kiss als Aton Priester.
3: Was habt ihr, meine Königin? Fühlt ihr euch nicht wohl?
0: Tanja Niehoff als Bastet und Maket Aton.
4: Du hast die Welt des Traums betreten.
0: Frauke Hemmelmann als Bettina Hellbach.
5: Ich bring dich um und fresse deine Eingeweide!
0: Felix Würgler als Boris Kosnitsch.
6: Niemand Geringeres.
0: Janine Koch als Dienerin der Nofret Hete.
7: Sie hat eine Katze geboren.
0: Jan Schröder als Edouard Borlo.
8: Merde, das Herz ist beschädigt.
0: Marco Ansing als Ernst Garner.
9: Ich will das einfach nicht! Nein!
0: Joachim Klotz als Erzähler. Zur selben Zeit irgendwo im Harz. Falco Diekmann als Friedrich Siemers.
10: Und du, Henrik, hältst die Schnauze.
0: Thomas Kramer als Henrik Lefke.
11: Du bist ja verrückt.
0: Verena Wolfin als Ines Böhmer.
12: Ich wollte schon immer nach Berlin.
0: Andreas Hegewald als Leibarzt des Pharaos.
13: Seht selbst.
0: Sandra Engel als Lisa Garner.
14: Ernst, du machst mir Angst. Komm, lass uns gehen.
0: Anke Bullemer als Nofret Hete.
15: Und schaff diese Katzen fort.
0: Christa Buschbeck als Reisende.
16: In diesseits.
0: Helmut Buschbeck als Reisender.
17: Ins diesseits.
0: Malcolm Andreasson
18: als Steffen Gottschalk. Sie erinnern sich doch, oder?
0: Marie-Christine Natusch als Tawabet.
19: Einst kam sie zu mir.
0: Carsten Sommer als Tempelwache.
20: Halt!
0: Und Björn Korthoff als Ureshu.
21: Ist das Ihre Katze?
0: Jingle gesprochen von Martin Sabel.
22: Dr. Ernst Garner.
0: Garner-Logo von Sven Matthias. Cover-Illustration und Layout von Marc Töbermann. Lektorat von Paul Burkhardt. Musik von Jan Schröder. Regie von Marco Ansing, Bastian Lemprecht und Jan Schröder. Schnitt und Sounddesign von Bastian Lemprecht. Skript von Marco Ansing. Ideen zur Katze Maket Aton von den Gewinnern des Katzenjammer-Preisausschreibens Manuela Fendt und Dominik Stolz. Ein besonderer Dank geht an Tatjana Stöckler für ihre tatkräftige Beratung sowie an Michael Gerdes und Carsten Sommer für ihre Anmerkungen. Dr. Ernst Garner, Katzenjammer, eine Produktion des Hörspielprojekts aus dem Jahr 2011. Sonntag, 14. 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
23: So Leute, gleich ist Feierabend. Alle Proben versiegeln und aufräumen.
24: Sind Sie die Chemikerin, Dr. Henriette Schlüter?
23: Ja. Und wer sind Sie? Was machen Sie in meinem Labor?
24: Ich habe einige Fragen.
25: Reich gesichert.
23: Was soll das? Was haben die Leute hier zu suchen?
24: Mein Ausweis.
23: Konrad von Esch? Map?
26: Ich habe die Probe gefunden.
23: Hey, Finger weg! Das Zeug ist gefährlich!
24: Sehe ich das richtig? Ist das der Inhalt aus der Spritze? Der Pfleger Sebastian Karnhoff in Bad Harzburg, Fall Hexensabbat. Sie können mir folgen.
23: Ja, woher wissen Sie das?
24: Das spielt keine Rolle. Was haben Sie herausgefunden?
23: Ich bin nicht befugt.
24: Sie sind. Schauen Sie sich meinen Ausweis genauer an.
23: Oh, ich... Natürlich.
25: Hier ist ein weiteres Labor. Alles dunkel.
23: Gehen Sie nicht da rein.
24: Gute Wort. Bleiben Sie, wo Sie sind. Also, Schlüter.
23: In der Spritze befand sich ein unbekannter Stoff. Wir haben ihn untersucht, aber nichts Verdächtiges bemerkt. Wir injizierten ihn einer Ratte, um die Wirkung auf lebende Organismen zu untersuchen.
26: Was ist passiert?
24: Bleiben Sie auf Posten, Engels.
26: Jawohl.
23: Naja, die Ratte veränderte sich. In ihren Extremitäten bildeten sich die Knochen zurück und Geschwülste entstanden. Wir vermuten einen Tumorauslöser.
24: Wieso kamen Sie auf die Idee mit der Ratte?
23: Wegen Herrn Kranhold. Sehen Sie selbst.
25: Passieren lassen, Herr von Esch?
24: Lassen Sie die Frau zum Labor, Gute Wort.
25: Gut.
23: Als wir sahen, was mit dem Pfleger geschah, wollten wir ein Gegenmittel entwickeln.
24: Engels, bringen Sie Schlüter und Ihre Leute weg. Zeigen Sie ihnen die Dokumente.
23: Natürlich. Folgen Sie mir, Dr. Schlüter. Moment. Sie können doch nicht...
24: Voldemort, eliminieren Sie das Ding.
23: Nein, das geht nicht. Das ist der Patient.
24: Voldemort.

0: Vor Jahrmillionen wanderten die großen Alten auf der Erde und nannten sie ihr eigen. Dann verschwanden sie in der Finsternis zwischen Sternen und kalter Unendlichkeit. Und doch beobachten sie uns in ihrem ewigwährenden Schlummer. Wehe dem Tag, an dem sie erwachen, um erneut ihre Herrschaft auszuüben. Nur wenige wissen von ihnen, und die meisten leben in Angst. Ihre Diener lauern in den Schatten und greifen nach uns im Raum zwischen Träumen und Wachen. Die Sphären anderer Welten brechen allzu schnell. Realität ist nur ein kurzer Wimpernschlag.
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5: Durch das Fenster tastete sich das graue Winterlicht. Notizzettel stapelten sich neben ungeöffneten Briefen auf dem einfachen Pressholztisch, wie sie zu Tausenden in der Universität zu finden waren. Der veraltete Computer war ausgeschaltet. Es herrschte absolute Stille. Dann bewegte sich wie von Geisterhand eine Büroklammer. Sie schwebte einige Zentimeter über der Schreibtischplatte, bog sich auseinander und flog auf das Schloss der Tür zu. Eine weitere Klammer gesellte sich dazu. Schlangengleich umtanzten sie sich im Schlüsselloch. Plötzlich sprangen sie heraus, bogen sich im Flug zum Schreibtisch zu ihrer ursprünglichen Form zurück und kamen an ihrem alten Platz wieder zur Ruhe.
6: Los, Godewort, kommen Sie rein, schnell, sonst bemerkt uns noch wer.
7: Überall sind Vorlesungen, Engels. Bleiben Sie locker, uns wird schon keiner bemerken.
6: Und wenn die Sekretärin doch hier ist?
7: Ach was, alles geprüft. Ich bin ein Profi. Und das sollten Sie auch sein. Da hinten ist der Rechner, machen Sie sich ran.
6: Gut, schauen Sie sich so lange die Unterlagen durch.
7: Nur ein paar offizielle Briefe. Einladung zur Bronzezeitausstellung im Berliner Museum für nordeuropäische Kulturgeschichte. Unterschrieben von einem Heinrich Merlinger. Klingt verdammt langweilig. Wie sieht's bei Ihnen aus?
6: Passwort geschützt. Ich brauche hier eine Weile. Gehen Sie lieber zur Tür und schließen Sie wieder ab. Sonst merkt dieser Garner noch was.
7: Ist gut.
6: Ich bin drin.
7: Sehr gut. Beeilen Sie sich.
6: Ich habe sein Tagebuch. Und hier, Königskrug. Ich kopiere die Daten.
7: Sie müssen noch den Spion auf der Festplatte installieren.
6: Ja, ja, mache ich gleich. Erstmal. Scheiße. Sagten Sie nicht, dass er eine Vorlesung gibt?
8: Kommen Sie rüber. Schnell. In den Schrank.
9: Ah, Frau Hanke. Haben Sie noch Fragen zur Vorlesung?
10: Ja, tatsächlich. Warum sind Sie der Meinung, dass Klimabedingungen entscheidend für die Entwicklung neuer Ideen waren?
9: Frau Hanke, das können Sie doch selbst nachlesen. Oder Sie haben Geduld bis nächste Woche. Da werde ich dann ausführlich darüber sprechen.
10: Und können Sie mir vielleicht eine Literaturempfehlung geben?
9: Schlagen Sie bei Ludwig Giesmann nach. Abhängigkeit von Modernisierungen und Klimawandel.
10: Vielen Dank. Also dann, bis nächste Woche.
9: Bis dann. Was wollte ich noch gleich? Ach ja, letzter Satz zu Market Aton.

Die Träume haben aufgehört. Doch immer wieder ertappe ich Maket Aton, wie sie mich beobachtet. Ihre Augen, ihre tiefen, dunklen Augen, als würde sie mich studieren. Die Katze ist mir unheimlich und fasziniert mich zugleich. In ihrer Nähe fühle ich mich sicher und voller Ehrfurcht. Ich... Dr. Ernst Garner? Oh, geht es dir gut? Was? Ich bin unterwegs.

0: Er ist weg.
1: Los, helfen Sie mir raus. Wissen Sie, Engelchen, so nah waren wir uns bei einem Einsatz noch nie. Wie wäre es mit deinem Du?
0: Schnauze, gute Wort. Sonst ziehe ich die Handschuhe aus.
1: Ist ja gut. Irgendwann finde ich noch raus, worauf Sie stehen.
0: Und was haben Sie dann davon?
1: Sie werden mir dann verfallen.
0: Schon wie Mist. Vielleicht sollte ich das melden.
1: Wenn ich recht darüber nachdenke, sind Sie doch nicht mein Typ.
0: Besser so.
1: Installieren Sie lieber den Spion auf der Festplatte. Dann hauen wir ab.
0: Okay. Ach, irgendeine Ahnung, von was Garner gesprochen hat?
1: Über die Katze? Der Kerl ist ein Muschi-Fan.
0: Gute Wort.
1: Was weiß ich? Merken und dem Chef erzählen.
0: Gut.

0: Montag, 19. 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
1: Dr. Postwinkel, bitte in OP3.
2: Traurig betrachtete Dr. Jansen die junge Frau. Sie lag jetzt schon 3 Jahre im Koma. Und anstatt einer Verbesserung ihres Zustands wurde er immer schlechter. Und doch hatte es den Anschein, dass Lisa Garner nur schlief. Ihr blasses Gesicht mit den braunen, kurzen Haaren wirkte so verloren in den großen, weißen Krankenhauskissen. Der Arzt seufzte. Sein Team und er hatten alles versucht, um die junge Frau ins Leben zurückzuholen. Aber Lisa wollte nicht aufwachen. Der Verkehrsunfall war zwar schwerwiegend gewesen, aber alle körperlichen Wunden waren längst verheilt. Selbst die Gehirnblutung stellte kein Problem mehr dar. Und doch wachte die junge Frau nicht auf. Und seit heute hatte sie aufgehört, selbstständig zu atmen.
3: Warum willst du nicht mehr aufwachen, Lisa?
4: Herr Dr. Jansen, ich bin so schnell gekommen, wie ich konnte.
3: Ah, Herr Garner.
4: Geht es ihr wieder besser? Was ist überhaupt passiert? Und warum jetzt?
3: Beruhigen Sie sich erst einmal. Wir haben ja alles wieder unter Kontrolle.
4: Wirklich?
3: Ihre Schwester hat urplötzlich das Atmen eingestellt. Sie wurde jetzt an die Maschine angeschlossen.
4: Aber warum? Warum passiert das jetzt? Sie sagten doch, dass Ihr Zustand stabil sei.
3: Ehrlich gesagt, wissen wir es nicht.
4: Aber...
3: Herr Garner, wir sprachen bereits darüber. Sie...
4: Ja?
3: Also, Sie müssen sich darauf gefasst machen, dass Ihre Schwester stirbt.
4: Aber sie ist doch gesund.
3: Ja, ihre Werte sind gut, weil die Maschinen sie in einem stabilen Zustand halten. Aber das plötzliche Aussetzen des Atems ist ein Zeichen, dass ihr Körper seine Grundfunktionen einstellt.
4: Nein!
3: Vielleicht war der Gehirnschaden zu groß.
4: Würden Sie Lisa und mich einen Moment allein lassen?
3: Natürlich. Wenn Sie noch Fragen haben, dann lassen Sie mich von einer der Schwestern rufen, ja?
4: Ja, das werde ich.
1: Eine Hebamme bitte zum Kreißsaal 2.
4: Lisa, ich weiß, dass du nicht aufgibst. Du musst kämpfen. Was kann ich nur tun, um dir zu helfen?
5: Oh, hoppla. Ich hoffe, ich störe nicht. Ich wollte nur schnell die Bettwäsche wechseln. Schwester Katrin.
4: Danke, also Schwester Katrin. Ich wollte eigentlich kurz alleine mit Lisa sein.
5: Oh, entschuldigen Sie. Ich bin schon weg. Unterhalten Sie sich ruhig mit ihr. Das tut ihr gut. Als ihr Zustand noch besser war, hat sie auch manchmal geantwortet.
4: Wie? Was hat sie denn gesagt?
5: Ach, nichts Deutliches. Wie, wenn jemand im Schlaf spricht.
4: Was sagte sie denn?
5: Ich habe da nicht so genau drauf geachtet.
4: Bitte, es würde mir viel bedeuten.
5: Nun, lassen Sie mich überlegen. Es war recht undeutlich, eher Wortfetzen. Einmal sagte sie Quelle, Sekret und dann Barco wandelt.
4: Nein, das ist unmöglich.
5: Ihrer Schwester wird es gewiss bald besser gehen. Sie müssen Vertrauen haben.
4: Vertrauen, ja. Ja, Sie haben recht. Ich muss los. Zu Alfred.
5: Sicher, gehen Sie nur. Lisa ist hier in den besten Händen.
4: Lisa, ich bin bald wieder da.
5: Bis zum nächsten Besuch, Herr Garner.
4: Ja, natürlich. Barco wandelt. Teufel auch.
5: Ach, Lisa. Der Magier wird seinen Platz im Gefüge der Zeitalter einnehmen. Niemand kann sein Schicksal beeinflussen. Auch du nicht.

0: Währenddessen in der Bronzezeit-Ausstellung im Berliner Museum für nordeuropäische Kulturgeschichte.
1: Das Blitzen der Fotoapparate zerriss das Halbdunkel des kleinen Raumes, in dem die Ausstellung zur nordeuropäischen Bronzezeit aufgebaut war. In der Mitte, hinter einer Absperrung, stand ein Sarkophag. Die Grabplatte war halb geöffnet. Verdorrt und ausgemergelt lag der Körper einer Frau auf den Stein gebettet. Davor befand sich eine Lache dunkelroten Blutes. Zwei Tatortspezialisten hockten vor dem Sarkophag und untersuchten den Tatort.
2: Seltsam. Nach dem Blutverlauf wurde das Opfer gleich neben dieser Mumie aufgeschlitzt.
3: Aber wo ist das Opfer? Bei dem Blutverlust kann es nicht weit gekommen sein. Es sei denn, es konnte fliegen.
4: Was gibt's denn hier zu lachen?
3: Entschuldigung, Frau Böhmer.
4: Irgendwelche Fortschritte? Haben Sie die Nachtwächterin schon gefunden?
2: Nein, leider nicht. Nur diese andere Frauenleiche.
4: Die ist völlig vertrocknet.
3: Eine Frau mit schweren Wunden.
4: Die gehört aber nicht zu dem Sarkophag, oder?
2: Nein, die Kleidung ist viel zu modern. Wir haben ein eingenähtes Logo der Modekette gefunden. Die Kleidung ist von 2007.
4: 2007? Das macht doch keinen Sinn.
3: In der Tasche der vertrockneten Leiche haben wir Dokumente gefunden und jetzt wird's wirklich verrückt.
4: Ja?
3: Das handelt sich um ein schwedisches Dokument, ausgestellt von der Universität Göteborg.
4: Was steht drin?
2: Das Blut hat das Papier ziemlich verunstaltet. Ich konnte Sandsjöbacka oder Sandsjöbacka entziffern.
3: Sagt Ihnen das was, Kommissarin?
4: Das ist ein Naturschutzgebiet unweit von Göteborg. Gehen Sie dem nach?
3: Natürlich.
4: Das Blut gehört aber der vermissten Nachtwächterin?
2: Ja, davon gehen wir aus. Wie es aussieht, hat sie sehr viel Blut verloren. Mhm. Wir haben ansonsten keine Spuren finden können. Aha. Die Museumstore waren verschlossen. Es gibt keine eingeschlagenen Fenster oder aufgebrochenen Türen. Nichts, was auf die Anwesenheit einer weiteren Person schließen ließe.
4: Verstehe. Kameras?
3: Die Kameras aus dem Sicherheitsraum haben den technischen Defekt.
4: Das klingt doch sehr hausgemacht.
3: So scheint es. Anders könnte ich mir nicht erklären, warum sie um Mitternacht eingefroren sind.
4: Eingefroren?
2: Es bildeten sich Eiskristalle und dann hat die Elektronik aufgegeben. Wir konnten noch Eisreste sicherstellen.
4: Das ist alles.
3: Ich hab irgendein Licht, was aus diesem Raum kam.
4: Was meinen Sie damit?
2: Eine Lichtquelle. Vielleicht eine Taschenlampe.
4: Und die Blutlache. Wo führt die hin?
3: Zum Sarkophag. Aber der endet so hoch. Drinnen ist nichts.
4: Gar nichts?
3: Nur etwas Blut. Und natürlich diese ausgetrocknete Frauenleiche.
4: Wenn das Frau Ravels Blut ist, dann ist sie tot.
3: Das haben wir auch hier schlussfolgert.
4: Sonstige Spuren?
2: Wir haben hinter dem Sarkophag eine Braunüle und zwei Nadeln gefunden. Keine Ahnung, was das zu bedeuten hat.
4: Dann holen Sie sich einen Experten, der Ihnen hilft. Und finden Sie die Nachtwächterin. Wer so eine riesige Blutlache hinterlässt, der kann nicht spurlos verschwinden.
3: Bisher konnten wir sie nicht finden.
4: Dann machen Sie gefälligst eine Extraschicht. Suchen Sie jeden verdammten Zentimeter des Museums ab. Diese Frau Ravel kann sich ja wohl nicht in Luft aufgelöst haben.
3: Boah, die hat mal wieder eine Laune.
2: Ich wünschte, Schäfer hätte nicht im Lotto gewonnen. Dann wäre uns diese Zimtzicke erspart geblieben.
3: Oder sie hätte sich von Kiel lieber in irgendein Provinznest versetzen lassen sollen. Und nicht zu uns nach Berlin.
2: Hör auf zu quatschen und hilf mir lieber. Sonst kriegen wir nur wieder Ärger.
3: Ist gut.
4: Im Museum ist Rauchen verboten. Na, toller Fall. Ich werde dem Revier lachen, die sich kaputt, mich in eine Nordeuropa-Ausstellung geschickt zu haben. Warum wird in einer Ausstellung voller Ramsch jemand ermordet? Hier gibt es nicht mal schöne Urnen. Krieger tanzen darauf oder kämpfen mit wilden Tieren. Unheimliche Bemalung. Diese Blitze aus den Wolken wirken wie
5: Tentakel. Oh, nicht erschrecken, Verzeihung. Bei dem Abbild dort handelt es sich in der Tat um Blitze. Sie symbolisieren in ihrer rundlichen organischen Form nur die Natur. Wir fanden das Gefäß unweit des Sarkophags.
4: Verstehe. Und Sie sind?
5: Heinrich Merlinger. Ich bin der Direktor des Museums für nordeuropäische Kulturgeschichte.
4: Kommissarin Ines Böhmer.
5: Ich würde Ihnen ja gern die Hand reichen, aber ein Unfall vor einigen Jahren. Amputation, Sie verstehen.
4: Natürlich, das tut mir leid.
5: Ach, ich habe gelernt, mit einer Hand zu leben.
4: Ja. Ich habe einige Fragen.
5: Das habe ich mir gedacht. Schreckliche Sache.
4: Gewiss.
5: Es ist doch sicherlich kein Mord, oder? Ich meine, womöglich hat sich ein Vandale nur einen Scherz erlaubt.
4: Ein Scherz? Und eine vertrocknete Frauenleiche in den Sarkophag gelegt?
5: Oh Gott, was ist mit Frau Ravel passiert?
4: Nein, das ist jemand anderes.
5: Ich verstehe nicht.
4: Zumindest glauben wir das. Was das Blut angeht, dem Test der Tatortspezialisten nach zu urteilen, handelt es sich bei der Pfütze um menschliches Blut. Herr Merlinger, wer hat das Blut gefunden? Und wann war das?
5: Das war ich. Heute. Das war um 17:30. Montags ist das Museum zwar geschlossen, aber ich gehe jeden Abend durch die Räume, bevor die Nachtwächter ihre Arbeit beginnen. Am Montag ist sonst nie jemand da. Der Bronzezeitausstellung war ich sogar zuerst. Immerhin werben wir mit dem Fund schon seit Wochen. Ich habe sofort angerufen, als ich die Blutlache gefunden habe.
4: Verstehe.
5: Ich habe nicht mal in den Sarkophag geschaut.
4: Frau Ravel hatte nicht alleine Dienst, oder?
5: Nein, Herr Kosnitsch war auch im Museum.
4: Kosnitsch?
5: Ja, er ist Russe. Boris Kosnitsch ist sein Name.
4: Der Name kommt mir so bekannt vor.
5: Wie bitte?
4: Ist dieser Kosnitsch noch im Haus?
5: Nein, leider nicht. Ich habe aber in meinem Büro seine Adresse. Wenn Sie wollen, kann ich sie Ihnen raussuchen.
4: Ja, ich bitte darum.
5: Dann folgen Sie mir, Frau Kommissarin.

0: Montag, 19. Januar 2009, 19 Uhr, im Büro von Dr. Alfred Wagner, Historisches Seminar, Hamburg.
1: Garner marschierte in Wagners Büro auf und ab. Das war ein kleines Kunststück, da sich an jeder nur erdenklichen Stelle des Bodens Bücher und Kopien stapelten. Sein bester Freund studierte derweil aufmerksam einen Brief.
2: Also, ich verstehe ja, dass du aufgeregt bist, weil dir deine Schwester, also...
3: Sie redet, Alfred. Sie hat gesprochen.
2: Ja, genau. Sie sagte, Barco wandert.
3: Barco wandelt?
2: Oder so. Jedenfalls ist mir das irgendwie klar. Aber warum müssen wir sofort nach Berlin? Was hat dieser Brief hier damit zu tun? Da steht nur was von einer Ausstellung. Und warum das Ganze vor dem Abendessen?
3: Wegen Sansjöbaker.
2: Wie bitte?
3: Im September 2007 war ich doch bei dieser Ausgrabung in Sansjöbaker. Das ist in der Nähe von Göteborg.
2: Oh, das war die mit dem Todesfall, oder?
3: Ja, genau. Die Göteborger Universität hatte mich damals eingeladen, einige Zeichen auf einem Hügelgrab zu entziffern.
2: Und was hat das nun mit Barco zu tun?
3: Barco war ein Häuptling aus der späten Bronzezeit und...
2: Der wandelt? Noch ein Geist? Ernst, ich bin froh, dass wir die Geschichte im Lewke-Haus überlebt haben. Und dann die Sache im Zug.
3: Ich habe den Brief heute früh auf meinem Schreibtisch gefunden. Mein Hiwi hat ihn wohl hingelegt. Ha. Ich habe gar nicht gewusst, dass die Funde der Sansjöbaker-Ausgrabung zu einer Ausstellung gebracht wurden. Ach. Wenn dem so ist, sollten wir schnellstens zu diesem Mehrlinger fahren.
2: Und warum rufst du ihn nicht einfach an?
3: Erstens, er ist nicht zu erreichen. Und zweitens, was soll ich ihm bitte sagen? Passen Sie auf, ein über 3000 Jahre alter Kriegshäuptling namens Barco könnte durch ihre Ausstellung wandeln.
2: Naja.
3: Los, wir fahren nach Berlin. Ich will dich als Verstärkung dabei haben, damit der Museumsdirektor mich nicht für verrückt erklärt.
2: Und was ist dann eigentlich bei der Ausgrabung genau passiert?
3: Sag ich dir auf der Fahrt.
2: Auf leeren Magen.
3: Oh, Alfred, komm jetzt.
2: Ja, ja.

0: Keiner da? Läuten Sie noch mal, Brecht.
1: Wird gemacht, Frau Kommissarin. Tut sich nicht.
0: Na dann, wir haben einen Durchsuchungsbefehl. Da gehen wir rein. Öffnen Sie die Tür, ich gebe Ihnen Rückendeckung.
1: Na denn.
0: Das hier ist wohl das Wohnzimmer. Ziemlich spärliche Einrichtung, nur Sofa und ein Tisch mit Telefon. Gehen Sie zur Küche, ich schaue mich im Schlafzimmer um.
2: Ist gut.
0: Hier ist nichts. Alles kaputt. Hier hat nie jemand gewohnt.
2: Das ist alles völlig verlassen hier.
0: Scheiße, der Kerl ist schon lange weg.
3: In der Küche tropft der Wasserhahn. Und im Waschbecken ist das Wasser sogar gefroren.
2: Das Wohnzimmer sieht aus, als sei es seit Wochen nicht mehr benutzt worden.
0: So viel zur scheinbar unbewohnten Wohnung. Eine Telefonrechnung wird wohl gezahlt.
2: Soll ich mal rangehen?
0: Auf gar keinen Fall. Das Gerät hat einen Anrufbeantworter. Hören wir doch mal, wer das ist.
4: Privet, liebe Polizei. Ich weiß, dass Sie in meiner Wohnung sind. Seien Sie doch so freundlich und nehmen Sie den Hörer ab, damit ich mit Ihnen sprechen kann. Sie haben sicher viele Fragen.
2: Wie?
4: Nun kommen Sie schon. Dabei, keine falsche Scheu.
0: Gut. Wollen doch einmal sehen. Ja.
4: Eine Polizistin. Wollen Sie sich nicht vorstellen?
0: Warum sollte ich? Wer sind Sie?
4: Boris Kosmitsch, Wachmann im Museum.
0: Wo sind Sie, Herr Kosnitsch? Wir haben einige Fragen an Sie.
4: Fragen Sie mich hier. Was wollen Sie wissen, Gasparta Polizistin?
0: Ich will wissen, wo Sie sind.
4: Ich mache Ihnen einen Vorschlag.
0: Brecht.
4: Sie sagen mir,
0: lassen Sie den Anrufer folgen.
4: Dann sage ich Ihnen, wo ich bin. Da?
0: Kommissarin Böhmer, wo sind Sie?
3: Hier ist Einsatzgruppe da. 77.
4: Ich bin gar nicht so weit weg.
3: Überprüfen Sie den Anschluss der Wohnung Nummer 430.
4: Ich bin im selben Haus.
0: Geht es auch genauer?
4: Nicht. Wo blieb dann der Spaß?
0: Was haben Sie mit Frau Ravel gemacht?
4: Ravel? Ich nicht. Aber auf gewisse Weise bin ich für ihren Tod verantwortlich.
5: Die Steckung ist auf dem Weg zu Ihnen.
0: Warum? Haben Sie der Frau etwas angetan?
4: Gasparta Böhmer, Sie hören mir nicht zu. Ich habe Ravel nicht umgebracht.
0: Eben sagten Sie noch, Sie wären dafür verantwortlich.
2: Halten Sie ihn.
4: In gewisser Weise.
2: Ja,
4: in gewisser
2: Verstärkung ist unterwegs.
0: Gut.
4: Wie ist Ihr Vorname, Gasparta Böhmer?
0: Das hat nichts mit dem Fall zu tun. Wo ist Ravel?
4: Das hat sehr wohl etwas mit dem Fall zu tun. Also.
0: Ines.
4: Ines. Das ist doch viel privater. Nun kann ich du sagen.
0: Was ist mit meiner Frage, Kosnitsch?
4: Ich werde mit einer Gegenfrage antworten. Kennst du Juran Dakoschna?
0: Wen?
4: Nun, du musst ihn nicht kennen. Er ist schon seit einigen Jahrhunderten tot. Aber er war ein großer Wanderer. Von Ägypten bis in den kalten Norden ist er gereist und er hat seine störenden Sieger überall hinterlassen.
0: Was hat das mit Ravel zu tun?
4: Alles und nichts. Dagoschna ist der Grund für all dies. Aber den Mord hat auch er nicht begangen. Das muss ich ihm zugute halten.
0: Mord? Wie verdammt haben Sie Ravel getötet? Was ist mit der vertrockneten Leiche und warum haben Sie keine Spuren hinterlassen?
4: Weil ich Ravel nicht getötet habe. Du hörst nicht zu, Ines.
6: Ich habe lediglich den Mörder geweckt. Den Rest hat er Barco erledigt.
0: Barco? Wer soll das sein?
6: Ich werde dich ihm vorstellen.
0: Nehmen Sie das Messer von meinem Hals.
6: Nicht. Lassen Sie lieber die Waffe fallen. Artig. Wir werden uns jetzt davon machen. Dabei.
0: Meine Kollegen werden sie fassen, wenn sie sich jetzt stellen und kooperieren, dann...
6: Wir waren doch beim Du, Ines. Du gefällst mir.
0: Lassen Sie mich sofort los. Aha.
6: Du sollst mich doch duzen, Ines. Es ist wohl Schicksal, dass ihr sah, wie du zu meiner Wohnung kamst. Sehr praktisch. Er mag Frauen einfach nicht mehr.
0: Wer?
6: Komm mit, sonst lasse ich mir noch etwas für dich einfallen. Und glaub mir, meine Fantasie ist mannigfaltig.

0: Montag, 19. Januar 2009, 20 Uhr, auf der A24 nach Berlin.
1: Verdammt.
2: Mein Wagen kann nicht schneller. Nun beruhig dich doch mal.
1: Beruhigen? Es stehen Menschenleben auf dem Spiel. Komm, den LKW, da kannst du überholen.
2: Ich fahre. Erzähl du mir lieber, wie das nun in The Sanctuary Parker war.
1: Na gut. Also, es war Ende September 2007.
2: Aha.
1: Ich hatte eine Einladung von Dr. Dharma Paulsson erhalten.
2: Mhm.
1: Sie hat damals als Ur- und Frühhistorikerin der Universität Göteborg die Ausgrabung in Sansjöbacka geleitet.
2: Von der habe ich schon gehört. Ich glaube, sie war 2005 bei der Ring-Vorlesung. Kommunikation in Nordeuropa von der Frühzeit bis zur Moderne.
1: Genau diese. Paulsson hat eine Ausgrabungserlaubnis erhalten und alles in die Wege geleitet.
2: So, so.
1: Sie hat gehofft, dass ich ihr als Ethnologe bei der Entschlüsselung mancher Zeichen behilflich sein könnte.
2: Aha.
1: Ich habe mich natürlich über die Gelegenheit gefreut, meine theoretischen Kenntnisse im praktischen Feld einzusetzen.
2: Verstehe.
1: Pass doch auf! Menschenskinder, ich möchte lebend ankommen.
2: Du bist ein schrecklicher Beifahrer.
1: Wir hätten lieber mein Motorrad nehmen sollen.
2: Auf diese Todesmaschine bringen mich keine 10 Pferde. Und ich dachte, du hast es, auf ihr zu fahren.
1: Na, in diesem Fall hätte ich eine Aus...
2: Erzähl lieber weiter.
1: Gut. Also, Paulsson war davon überzeugt, dass es unter dem Hügelgrab eine Kammer gäbe, in der der berühmt-berüchtigte Häuptling Barko zu finden sei.
2: Aha.
1: Sie hatte auf verschiedenen archäologischen Funden Hinweise über ihn gefunden.
2: Wofür war er denn berüchtigt?
1: Naja, nach den Aufzeichnungen muss Barko ein ziemlich düsterer Häuptling gewesen sein, der auch schon mal seine eigenen Leute brutal niedermetzelte, auch Frauen und Kinder.
2: So, so.
1: So wagte es keiner, einen Aufstand zu proben.
2: Steh.
1: Und es heißt, dass er seine Gefangenen bei lebendigem Leib verspeist habe.
2: Oh mein Gott!
1: Das Grab selber befand sich auf einem kleinen Hügel. Als ich die Stelle am späten Nachmittag erreichte, waren zwei Personen dabei, ein Loch zwischen den Steinen zu graben. Der große Findling, der normalerweise bei einem solchen Grab über dem Toten liegt, war schon mit Hilfe eines kleinen Krans zur Seite geschafft worden.
3: Hallo!
1: Ja, hoppla, dieses Mistding.
3: Hallo! Wenn das nicht Herr Dr. Garner ist...
1: Moin, Frau Dr. Paulsson.
3: Schicke Maschine.

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3: Schädigen.
4: Frau Paulson, wie erklären Sie sich die Kammer unter diesem Hügelgrab? Das ist doch recht ungewöhnlich für die bronzezeitliche Bestattungsform, oder nicht?
3: Bei Barco haben wir es ja auch nicht mit einem gewöhnlichen Häuptling zu tun.
4: So?
3: Wenn ich mir die Fundstücke aus seiner Zeitepoche in dieser Region anschaue, muss er im Vergleich zu anderen Stämmen eine ganz andere Religion ausgeübt haben.
4: Ach.
3: Womöglich sind damit auch die Bestattungsriten anders.
4: Ich bin gespannt, was wir finden werden. Nach Ihnen.
3: Danke.
4: Ziemlich feucht hier unten.
3: Womöglich ist Wasser in die Grabkammer eingedrungen.
4: Klingt logisch.
3: Hier sind nur Lehmwände und diese Urne. Die hat vermutlich die sterblichen Überreste enthalten. Zum Ende der Bronzezeit wurde das immer üblicher. Allerdings ist noch kein Urnengrab so weit nördlich gefunden worden. Ich hatte mir mehr erhofft.
4: Frau Paulson, sehen Sie doch, da geht ein Gang weiter ins Innere.
3: Erstaunlich. Sie haben recht. Los, kommen Sie, kommen Sie.
4: Ja, ja, ich bin direkt hinter Ihnen.
3: Oh, jetzt sehen Sie sich das an.
4: Oh.
3: Kerzenhalter.
4: Ein weiterer Raum.
3: Ein Steinsarg. Rundherum sind Kerzenhalter angebracht.
4: Kerzenhalter in der Bronzezeit? Merkwürdig. Ich schaue mir das mal genauer an.
3: Ja, ja. Diese Zeichen auf der Grabplatte. Fantastisch. Und in der Mitte, dieses große, runde. Sieht aus wie ein Tonlappen. Es ist gebrochen und...
4: Frau Paulson?
3: Nicht jetzt. Sie werden es nicht glauben. Das Wappen auf der Grabplatte, das sieht aus wie ein Auge, wie bei den Ägyptern, Reh oder so.
4: Frau Paulson, hier sind noch Kerzenreste in den Haltern. Kommt Ihnen das nicht komisch vor?
3: Eisenhalter?
4: Genau, und warten Sie. Das gibt es nicht. Hier schauen Sie sich mal eine der Kerzen an, die Unterseite.
3: Lateinische Schriftzeichen?
4: Das ist das Logo eines Discounters.
3: Aber, das kann doch... Nein, das ist unmöglich. Wie...
4: Ich glaube, Sie sind hier einem ziemlich schlechten Scherz aufgesessen.
3: Nein, das darf nicht sein. Ich muss Klarheit haben. Rührt sich nicht.
4: Lassen Sie es. Das ist doch zwecklos. Irgendwelche Spinner haben hier... Zum Teufel! Sie können doch nicht einfach den Sarg beschädigen.
3: Ich muss Klarheit schaffen.
4: Jetzt beruhigen Sie sich erst einmal.
3: Jetzt können wir die Platte verschieben. Helfen Sie mir.
4: Nein! Wir sollten lieber versuchen, den Sarg von oben herauszuholen und in einem Labor zu öffnen. Die Luft könnte den Leichnam...
3: Nein. Niemand wird ihn mir wegnehmen. Niemand!
4: Verdammt! Was haben Sie angerichtet? Überall ist Staub. Nein, Nebel.
3: Ich habe ihn gefunden.
4: Es ist so kalt.
3: Barco, endlich!
4: Sie geben dem Leichnam der feuchten Luft preis, Sie Idiotin!
3: Er ist vollständig. Sehen Sie nur. Die Rüstung, die Grabbeigaben und... Was ist das denn? Was? Oh mein Gott. Was ist mit seinen Händen?
4: Die Unterarme enden in metallenen Krallen.
3: Grauenhaft. Die roten Augen. Grauenhaft. Oh Herr im Himmel. Er schaut mich direkt an.
4: Alson, beruhigen Sie sich.

0: mir weg!
1: Völlig übergeschnappt? Das ist doch nur eine Leiche. Okay, schön. Die Hände sind ein wenig... Nein, das ist unmöglich. Die Augen... Was zum Teufel? Laufen Sie, Carlson! So, kommen Sie! Es muss irgendeine chemische Reaktion sein. Es gibt sicher eine Erklärung.
0: Sie haben geblutet. Ihr lebt.
1: Reißen Sie sich zusammen. Das ist völliger Blödsinn. Nein, das... Los, Palton, die Leiter, hoch, los! Simas, was machen Sie hier unten? Schnell, hoch!
2: Das denke ich nicht. Schön ruhig bleiben.
1: Was zur Hölle?
0: Verdammt, mach schon! Ich will raus hier!
2: Los, zurück!
0: Nein, bitte! Das können Sie nicht machen!
1: Was soll das?
2: Schnauze! Ran an den Sarkophag!
1: Was haben Sie vor?
0: Das Ding! Es spiert mich an!
2: Also, ich konnte Sie nie leiden. Ich denke, ich verzichte auf Ihren Projekt.
1: Nein! Sie Mörder! Das Ding, es umarmt Palson! Woher kommt dieser ganze Rauch?
2: Kalter Nebel! Und nun raus mit Ihnen!
1: Warum? Was haben Sie vor?
2: Irgendwer muss mir helfen, die Ruhestätte wieder zu schließen. Los, hoch! Nicht so schnell klettern!

0: Ab zum Kahn.
1: Nun gucken Sie doch nicht so bedrückt. Seien Sie doch froh. Jetzt wird der Häuptling wieder schlafen.
2: Schlafen?
1: Er durchbricht den kalten Nebel, wenn ich ihn mit der richtigen Formel rufe. Dann ist er bereit, durch seine Adern das Blut seiner Opfer umzuwandeln. In das Sekret des Erwachens.
2: Von was reden Sie, Mann?
1: Ewiges Leben.
2: Was?
1: Heilung aller Wunden.
2: Wie bitte?
1: Halten Sie einfach die Klappe. Ich kümmere mich um Baco. Schon mein Vater tat es.
2: Was?
1: Verstehen Sie?
2: Ich...
1: Dies ist eine Aufgabe, die von Generation zu Generation weitergereicht wurde. Als mein Vater starb, war es an mir, ein Opfer zu finden. Paulson lief mir geradezu in die Arme.
2: Sie sind ein dreckiger Mörder. Sie perverser Wahnsinniger.
1: Na, na, na. Ganz ruhig, Freund.
2: Dann waren Sie und Ihre Familie das mit den Kerzen?
1: So ist es. Der Kult des Klotus.
2: Klotus?
1: Sie wissen ja rein gar nichts. Baco ist ein Gefäß. Und ein Gefäß trennt ihn von seiner Seele. Damit er die fleischgewordene Quelle sein kann, verstümmelt, um ein Abbild Nekrons zu sein, dem Sohn von Klotus.
2: Sie sind verrückt.
1: Verrückt? Verrückt? Nein, dies ist die Zukunft. Mein Onkel hat dem Hexenmeister bereits gerufen, bald wird der dunkle Gott erwachen und das Gefüge der Zeitalter lenken.
3: Oh Gott, deswegen hast du mich nach Klotus und Nekron gefragt.
2: Ja.
3: Aber wie bist du da wieder rausgekommen?
2: Ich ließ ihn erzählen. Wie so viele Verrückte hört er sich gerne reden. Vorsichtig war ich an den Spaten herangetreten.
3: Oh, weia.
2: Die Dämmerung war auf meiner Seite. Jetzt musste ich schnell sein. Mit dem Mut der Verzweiflung trat ich die aufgehäufte Erde in Rudolfs Richtung, warf mich zur Seite und griff im Fall nach dem Spaten.
1: Bleiben Sie stehen!
2: Ich will gar nicht weg! Er ist bewusstlos. Teufel auch. Ich denke... Damit ist dieser kranke Kult am Ende. Ich habe dann die Polizei gerufen. Rudolf kam erst wieder zu sich, als bereits ein Streifenwagen vor Ort war. Als er wieder erwachte, gab er sofort zu, mich umbringen zu wollen. Er hat mir sogar in Handschellen noch Verwünschungen zugebrüllt.
3: Was war mit Paulson?
2: Ich habe den Polizisten zwar gesagt, dass Rudolf die Ausgrabungsleiterin getötet hatte, von Baco habe ich jedoch nichts erzählt.
3: Warum?
2: Ich wollte nicht, dass sie auch mich gleich mitnehmen.
3: Verstehe.
2: Als die Polizisten hinabstiegen, fanden sie nur Paulsons Blut in der Kammer.
3: Was? Baco hat sie gefressen?
2: Wer weiß. Der Sarkophag war allerdings leer. Aber die Polizisten fanden einen weiteren Zugang zur Grabkammer. Trotzdem blieb der Fall für die Beamten rätselhaft, auch wenn Rudolf den Mord zugab. Sie gingen von einem Komplizen aus, konnten aber niemanden finden.
3: Simas? War nicht auch einer auf dem Levke-Haus-Foto ein Simas? Ja, wie hieß er noch?
2: Friedrich Simas, ja, der Onkel von Rudolf. Interessant, oder?
3: Irgendwie beunruhigend.
2: Allerdings. Und Friedrich Simas
3: hat... Und dieser Baco wandelt jetzt.
2: Ja.
3: Zumindest behauptet das deine Schwester.
2: Ja.
3: Nun gut. Sag mal ernst.
2: Ja?
3: Angenommen, es ist alles so, wie du vermutest. Und deine komatöse Schwester hat dir erzählt, dass eine 3000 Jahre alte Leiche im Museum auferstanden ist. Also, angenommen, dass dieser Baco wieder wandelt, dann muss doch auch jemand diese Beschwörungsformel oder was das ist gesprochen haben. Das heißt doch, dass irgendjemand...
2: Wir haben einen mächtigen Unbekannten in diesem Spiel.
3: Vielleicht lernen wir ihn bald kennen. Wir sind gleich da.
2: Endlich.

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3: Montag, 19. Januar 2009, 21 Uhr, Berliner Museum für nordeuropäische Kulturgeschichte, Tiefgarage.
4: Die Museumsinsel lag im Dunkeln. Auch in der Tiefgarage des Museums für nordeuropäische Kulturgeschichte flackerten nur vereinzelte Lichter der Neonröhren, als wäre es ein letztes Aufbegehren gegen die Finsternis. Mehrere Wagen standen wie vergessen auf den Parkplätzen der Angestellten. Plötzlich flutete Scheinwerferlicht von der Einfahrt herein.
5: Hab dich nicht so, Ines.
6: Du verstehst doch sicher, dass ich dich nicht vor mir hätte sitzen lassen können.
5: Wie sähe das denn aus? Eine mit den Armen auf den Rücken gefesselte Gasparja. Frau. Diese ganzen neugierigen Blicke. Du machst es mir aber auch nicht leicht. Können wir jetzt bitte? Ja, bisher war ich ja recht freundlich. Komm mit, du Miststück. Ines, glaubst du an Gott? Wusstest du, dass eine Religion immer nur so stark ist, wie die Anzahl ihrer Anhänger? Da, das wusstest du sicher. Wie ist es aber mit den Göttern? Ist ihre Kraft an die Stärke ihrer Religion gebunden? Denn die Definition eines Gottes ist ein Wesen von allmächtiger Kraft. Dementsprechend übersteigt die Macht eines Gottes immer die Stärke seiner Religion. Ich hoffe, du weißt, was das bedeutet. Egal wie klein eine Sekte ist und wie unbekannt ein Gott, wenn er existiert, so ist sein Wirken allmächtig. Es ist nicht wichtig, dass viele ihn anbeten, es genügt manches Mal nur ein einziger, der dem Plan seines Gottes folgt. Es gibt tausende Religionen, bekannte und unbekannte, und hunderte von Göttern. Wenn aber alle allmächtig sind, wie unterscheiden sie sich? Ganz einfach, durch ihr Alter. Keine Sorge, wir sind gleich da, aber du sollst zumindest verstehen. Du kennst diese kalte Angst, wenn du durch die Dunkelheit gehst. Du weißt, dass du nicht allein bist, dass etwas sich in deinem Augenwinkel bewegt hat. Als Kind hast du es gespürt, hast es gesehen. Doch je älter du wurdest, umso besser lerntest du es, dich zu belügen, die Wahrheit zu verweigern. Nur manchmal erwachst du schweißgebadet. Glaubst dich an etwas zu erinnern, etwas in deinem Traum, doch du kannst es nicht fassen. Das Einzige, was bleibt, ist das Grauen. Eine Gewissheit, die dich nur schwer wieder einschlafen lässt. Die Religion, von der ich spreche, hat Götter, die älter als die Zeit selbst sind. Ihre Gegenwart ist überall spürbar. Sie ist die einzige Religion, die wirklich jeden durchdrungen hat. Die Angst vor dieser menschlichen Wesen ist in uns, geschrieben in die Basenpaare unserer DNS. Wir wissen von ihnen und sie wissen von uns, doch sie schweigen bis zu jenen Tage, an dem sie erneut herrschen werden. So, wir sind da. Das Grab von Häuptling Barkov, Jünger des Necron.
2: Ich weiß wieder, woher ich ihren Namen kenne. Sie hatten irgendwas mit dem Levka-Haus zu tun.
5: Ein erfolgloser Test des Magiers. Heute jedoch beginnt mein Triumph, die Glorie meines Genies.
2: Machen Sie mich sofort los, Sie Wahnsinniger.
5: Du hast mich doch gefragt, wo Ravel ist, oder?
2: Ja, aber...
5: Wie gut deine Kollegen aufgeräumt haben. Siehst du den Sarkophag?
2: Er ist leer.
5: Meinst du? Oh, vielleicht ist es gar kein Sarg. Ist nicht jedes Grab nur ein Loch, ein Türrahmen, ein Schlund in die Ewigkeit, sozusagen ein Tor ins Totenreich?
2: Sie sind völlig verrückt.
5: Nicht verrückt. Ich vermag hinter das sterbliche Bild des Diesseits zu blicken. Ja, Necron, Necron, Jagin, Jagin, Necron.
2: Das ist unmöglich.
5: Ja, Klotu. Ja, Necron, Necron, Jagin, Jagin, Necron, ja, Klotu.
2: Das kann nicht sein, nein.
5: Necron, Necron, Jagi, Jagi, Necron, öffne dich, entlasse den Dunst eisiger Vorahnung in den Schoß dieser warmen Welt. Komm näher, Ines, und schau, komm!
2: Nein!
5: Sieh hin! Was siehst du?
2: Oh Gott! Das ist die Nachtwächterin!
5: Da!
2: Überall Blut und...
5: Der vermoderte Leichnam ist bald, wie zärtlich er Ravel im Arm hält.
2: Was haben Sie getan, Sie perverser Leichenschänder? Warum die Schläuche und Fläschchen? Was ist das hier für eine Horrorshow?
5: Show? Yes, ein Schauspiel. Das, was du Realität nennst, ist das Schauspiel. Eine aufgeführte Lüge. Nun zeige ich dir die Wahrheit, Ines Böhmer.
2: Nein!
5: Doch, Ravels Blut fließt durch Barkos Adern. Es ist der Quell des Sekrets des Erwachens. Gebadet auf der anderen Seite des kalten Tores enthält das Blut die Macht der Ewigkeit.
2: Was soll das alles?
5: Verstehe, Ines. Das Sekret lässt Wunden heilen. Es ermöglicht Unsterblichkeit, der Atem der Götter. Doch wie kleinlich ist der Geist, der glaubt, dass ich mich damit begnüge?
2: Lass mich gehen. Bitte.
5: In der richtigen Dosis erweckt es das lange schlummernde Erbe in jedem von uns. Auch in dir.
2: Was haben Sie mit mir vor?
5: Dein Blut soll Barko stärken, auf dass er es in das Sekret des Erwachens umwandelt.
2: Nein, lassen Sie mich!
5: Oh, sieh nur, er will dich umarmen!
7: Shaggy!
5: Noch ein Stück, Ines, dann wird er dich küssen.
2: Nein, ich...
8: Osiris Jukbiruke, Jatmahal-Jurek.
5: Du Hure des Ordens! Barko! Nein! Ich konnte den Zauber unterbrechen. Du bist nur leicht
2: geschafft. Fort!
5: Renne nur! Fliehe! Ich hätte wissen müssen, dass der Orden dir auf dem Fersen ist. Doch das Schicksal ist unausweichlich! Bald, Barko, bald wirst du Erlösung finden. Doch zuvor gehört dein Leib mir. Schon lange ist deine Seele getrennt. Dein Blut soll jedem aus den Tiefen seines Erbes die Erinnerung an die alten Herren bringen.
6: Das Sekret wird die Gefäße der Higari erwecken und Diener um Diener erschaffen, bis ans Ende. 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
4: Ende des ersten Teils.

0: die Sprecher und ihre Rollen waren: Markus Raab als Alfred Wagner.
1: Auf leeren Magen.
0: Kai Schulz als Arzt Jansen.
2: Beruhigen Sie sich erst einmal.
0: Jack Ruhler als Barco.

0: Stefanie Preis als Chemikerin Schlüter.
1: Was machen Sie in meinem Labor?
0: Felix Würgler als Boris Kosnitsch.
2: Heute jedoch beginnt mein Triumph.
0: Birgit Arnold als Dama Paltzon.
3: Willkommen auf meiner Ausgrabungsstätte.
0: Michael Vogelmann als Direktor Merlinger.
4: Ich verstehe nicht.
0: Marco Ansing als Ernst Garner.
5: Sie sind verrückt.
0: Katja Pilaski als Erzählerin.
6: Schimmel rankte sich an der längst verblichenen Bordüre.
0: Verena Wolfin als Kommissarin Ines Böhmer.
1: Was gibt's denn hier zu lachen?
0: Michael Gerdes als MAP-Agent Jonathan Godewort.
7: Ich bin ein Profi.
0: Andrea Bannert als MAP-Agentin Engels.
8: Halten Sie jetzt die Klappe.
0: Joachim Klotz als Ortsstimme.
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0: Matthias Ubert als Patient Kranhold. André Schröder als Polizist Brecht.
5: Das ist alles völlig verlassen hier.
0: Chris Runte als Polizist Müller.
10: Verstärkung ist auf dem Weg zu Ihnen.
0: Philipp Bösand als Rudolf Siemers.
11: Ewiges Leben, Heilung aller Wunden.
0: Ulrike Köhn als Studentin Hanke.
12: Können Sie mir vielleicht eine Literaturempfehlung geben?
0: Sebastian Schmidt als Tatortspezialist 1.
13: Das Blut hat das Papier ziemlich verunstaltet.
0: Peggy Schütze als Tatortspezialistin 2.
14: Oh, die hat mal wieder eine Laune.
0: Und Laura Katharina Schmidt als Tavabett.
15: Niemand kann sein Schicksal beeinflussen.
0: Jingle gesprochen von Martin Sabel. Ghana-Logo von Sven Matthias. Cover-Illustrationen und Layout von Marc Töbermann. Lektorat von Michelle Martin und Lilly Riad. Regie von Marco Ansing. Schnitt und Sounddesign von Meinhard Schulte. Skript von Marco Ansing. Das Sekret des Erwachens basiert auf der Kurzgeschichte Das Sekret von Marco Ansing, erschien in Verborgene Wesen, kryptozoologische Anthologie des Twilight Line Verlags 2009. Ein besonderer Dank geht an Lilly Riad, Merle Brose und Michael Gerdes für ihre Anmerkungen. Dr. Ernst Garner, Das Sekret des Erwachens, eine Produktion des Hörspielprojekts aus dem Jahr 2021.

0: Montag, 19. 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
1: Hier Team Alpha, haben Gang 5 passiert. Temperatur liegt bei minus 3 Grad Celsius. Nähern uns dem Zielpunkt.
2: Gut, Kommissar. Rücken Sie weiter vor. Ende.
1: Natürlich, Ende. Godewort, links. Geben Sie Deckung.
3: Jawohl.
1: Na, ist das Nebel?
4: Es scheint so.
5: Achtung!
4: Gott, das sind die vermissten Polizisten.
5: Feuer! Feuer!
3: Oh Gott! Wir kriechen weiter!
5: Achtung!
4: Hey, was ist mit Ihren Augen? Die Augen! Es sind so viele!
6: Vor Jahrmillionen wandelten die großen Alten auf der Erde und nannten sie ihr eigen. Dann verschwanden sie in der Finsternis zwischen Sternen und kalter Unendlichkeit. Und doch beobachten sie uns in ihrem ewig währenden Schlummer. Wehe dem Tag, an dem sie erwachen, um erneut ihre Herrschaft auszuüben. Nur wenige wissen von ihnen und die meisten leben in Angst. Ihre Diener lauern in den Schatten und greifen nach uns im Raum zwischen Träumen und Wachen. Die Sphären anderer Welten brechen allzu schnell. Realität ist nur ein kurzer Wimpernschlag.
0: Montag, 19. Januar 2009, 22 Uhr. Vor dem Berliner Museum für nordeuropäische Kulturgeschichte auf der Museumsinsel.
7: Die Luft war klar und kalt. Die Lichter der Neonreklamen erleuchteten den Nachthimmel. Fern der Museumsinsel tobte das Leben der Millionenmetropole wie ein pochendes Herz. Hier jedoch schien die Welt den Atem anzuhalten, als würde sie sich verstecken.

0: Museum für nordeuropäische Kulturgeschichte. Und jetzt?
1: Wir müssen da rein.
0: Was? Es ist 22 Uhr. Niemand wird mehr drin sein. Lass uns lieber etwas essen gehen. Ich habe einen Bärenhunger.
1: Zum Teufel mit deinem Hunger. Wir haben echt andere Probleme.
0: Ja, ist ja gut. Reg dich mal ab.
1: Abregen? Abregen? Das hier ist keine blöde Butterfahrt, Herr Dr. Wagner.
0: Der Herr Dr. Garner will natürlich alle Probleme der Welt sofort und gleich lösen. Am besten alleine.
1: Wer denn sonst? Es weiß ja niemand etwas von Baku.
0: Aber warum ausgerechnet wir? Ich bin kein Exorzist oder sowas.
1: Willst du einfach deine Augen verschließen?
0: Nein, aber ich habe die Schnauze voll von diesen schrecklichen Dingen.
1: Zum Teufel, ich habe auch eine verdammte Scheißangst. Aber zögere ich etwa?
0: Nein, aber...
1: Kein Aber, Alfred. Wir gehen da rein und schauen uns um.
0: Und was sagen wir, wenn uns die Nachtwächter erwischen? Guten Tag, wir wollten nur schauen, ob der Sarg des Häuptlings Baku leer ist und seine Leiche nicht durch die Ausstellung schlurft. Ich meine natürlich wandelt.
1: Oh, Alfred! Wir rufen Direktor Merlinger an.
0: Anrufen? Hast du eine Telefonzelle gesehen?
1: Ich bin zumindest im 21. Jahrhundert angekommen. Das hier nennt man ein Handy.
2: Ich weiß, was das ist. Aber deine Gegner sind noch 1000 Jahre zurück.
1: Dr. Ernst Garner, guten Abend, Herr Merlinger.
3: Guten Abend, Herr Garner.
1: Entschuldigen Sie die späte Störung, aber... Wie? Sie arbeiten noch?
3: Lange Geschichte.
0: Der ist ja arbeitsmütig.
1: Ein Polizeieinsatz?
0: Polizei?
1: Verstehe.
0: Oh, ja.
1: Sie sind im Museum? Das trifft sich hervorragend. Mein Kollege und ich stehen gerade davor und wollten uns wegen der Ausstellung erkundigen.
0: Und wegen Baku?
1: Ein Vortrag? Ja, das könnte ich tun.
3: Dann hat sie meine Einladung erreicht.
1: Genau, ich habe den Flyer bekommen, aber...
3: Meine Sekretärin ist unterwegs.
1: Sie schicken Ihre Sekretärin?
3: Genau,
0: Frau. Ach, die ist auch noch da.
1: Frau Gierke.
0: Arbeiten.
1: Gut, wir warten hier beim Haupteingang.
3: Wunderbar. Bis gleich.
1: Bis gleich.
0: Das war ja leicht.
1: Du musst ja nicht mitkommen.
0: Dann endet das wie im Lewke-Haus. Im besten Fall finde ich dich ohnmächtig irgendwo herumliegen.
1: Was hast du da?
0: Etwas zur Stärkung.
1: Wie du meinst.

0: Zur selben Zeit Charité, Universitätsmedizin Berlin, Klinik für Psychiatrie und Psychotherapie, geschlossene Abteilung.
1: Schritte hallten leise durch den Gang. Der Pfleger schwieg eingeschüchtert neben dem hageren Mann. Von Esch kannte die Wirkung seines Äußeren. Er trug einen sauberen schwarzen Anzug und hatte einen Knopf im Ohr, von dem ein Kabel zu seinem Kragen führte. Fast die gesamte linke Hälfte seines Gesichts war mit Narben bedeckt. Ein Überbleibsel einer schweren Verbrennung, die nie richtig verheilt war und seine Haut stellenweise wie alte Rinde aussehen ließ.
2: Hier ist Zimmer 27. Er trägt eine Zwangsjacke, damit er sich nicht selbst verletzt. Halten Sie am besten einen gewissen Abstand zu ihm. Wenn er sich zu sehr aufregt, dann rufen Sie.
3: Das wird nicht nötig sein.
2: Der Patient neigt zu Tobsuchtsanfällen.
3: Ich bin nicht zum ersten Mal hier.
2: Aber...
3: Sie kann jetzt gehen.
2: Gut, gut. Aber ich habe Sie gewarnt.

0: Ich mag Blumen, besonders die roten.
1: Guten Abend, schön. Herr Stöhn. Sie erinnern sich doch sicher
0: so
1: an mich.
0: So schön, die Blumen. Haben Sie mir Blumen mitgebracht?
1: Nein, ich bringe Ihnen nie Blumen mit. Aber ich habe Fragen.
0: Ich liebe Blumen. Ich bin doch krank. Kranke bekommen immer Blumen.
1: Ich möchte mit Ihnen über den Brocken sprechen.
0: Nein, der Wächter beobachtet mich. 3:33. 3:33. Oh,
1: so wird das nicht.
0: 3:33.
1: Dass Sie immer so eine Szene haben.
0: 3:33. 3:33. 3:33.
1: Halten Sie still und schlucken Sie das. Die Pillen werden Ihnen helfen, sich zu erinnern.
0: Keine Schmerzen. Nein. Bitte, jenseits. Bitte, jenseits des Traums. Das Gefüge der Zeitalter.
1: Herr Stüben, können Sie mich verstehen?
0: Ja.
1: Ich möchte, dass Sie sich etwas ansehen. Wissen Sie, was das hier ist?
0: Claudius! Nein! Diese Schmerzen! Nein! Nein! Nein!
1: Erkennen Sie die goldene Götzenfigur wieder?
0: Tentakel! Nein! Nein! Nein!
1: Hören Sie auf, Ihren Kopf gegen die Wand zu schlagen. Ich sollte die Dosis erhöhen. Schauen Sie mich an. Was hat es mit der Figur auf sich?
0: Bitte, keine Schmerzen mehr. Bitte, ich. Sie stehen bereit.
1: Was meinen Sie?
0: Die Higari.
1: Dafür steht die Götzenfigur?
0: Ja. Die Higari haben ihre Boten entsandt.
1: Wen?
0: Die Kim Iga. Sie werden ihren Herren den Weg ebnen.
1: Herren?
0: Dabei sind sie längst schon hier. Schlafen tief in allem. In uns. Tief in uns.
1: Was heißt das?
0: Negron. Er ist auf der anderen Seite. Er kommt. Der Gesang des Hexenmeisters ruft ihn.
1: Welche andere Seite?
0: Die andere Seite der kalten Tore.
1: Von Esch hier.
2: Wir sind soweit.
1: Sie haben die Daten?
2: Natürlich, Herr von Esch.
1: Sehr gut. Ich bin unterwegs. Gut, Stüben. Bis zum nächsten Mal.
3: Alles in Ordnung?
1: Ja. Führen Sie mich zum Ausgang.
3: Wie Sie wünschen.
0: Zwei Siegel sind zerschlagen. Zwei Tore geöffnet. Necron! Necron Jagin! Jagin Necron! Klotus!

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1: Totenstille lag über den Räumen und Fluren des Berliner Museums. In den Vitrinen lagen mit Grünspan überzogene Waffen und Schmuck aus der Bronzezeit. In der Mitte des Raumes thronte auf einem Sockel eine Urne, die mit filigranen Malereien versehen war. Krieger in Rüstungen tanzten ums Feuer oder kämpften gegen wilde Tiere. Vom Himmel herab zuckten tentakelgleiche Blitze.
2: Und dies ist neben dem Steinsarg das Prachtstück unserer Ausstellung.
3: Die Urne ist verschlossen.
2: Das ist richtig. Aber schauen Sie nur auf diese fantastischen Malereien. Sie stehen hier vor einem Objekt aus der späten Bronzezeit. Das war etwa 1300 bis 800 vor Christus. Etwas Vergleichbares finden Sie in keinem anderen Museum.
3: Beeindruckend. Warum haben Sie den Behälter eigentlich nicht geöffnet?
2: Und damit einen kostbaren archäologischen Fund zerstört? Nein, wir haben ihn geröntgt und er war leer.
3: Ach so. Mann, Archäologie ist sowas von langweilig.
4: Psst. Was besagt die Inschrift denn?
2: Aberglaube. Laut dem Text ruht in dem Gefäß die Seele eines Kriegers. Wie bei den Kanopen der Ägypter, die den Leib auch aufteilen.
3: Aber diese Urne war leer.
2: Wie stellen Sie sich denn eine Seele vor?
3: Glauben Sie daran?
2: Natürlich nicht. Aber so etwas zieht die Besucher an.
4: Und hier werde ich meinen Vortrag halten?
2: Genau. Wir werden hier noch eine kleine Empore...
5: Wer hat denn das Licht ausgemacht?
2: Vermutlich eher ein technischer Defekt.
4: Gibt es keinen Notfallschalter hier? Vielleicht ist nur eine Sicherung durchgebrannt.
2: Gewiss. Hinter der Vitrine mit den Speeren befindet sich ein Stromkasten.
4: Brauchen Sie Hilfe?
2: Nein, keine Sorge. Ich habe zwar nur einen Arm, aber der ist voll einsatzbereit.
5: Ernst, hier stimmt doch was nicht.
4: Ganz ruhig. Halt die Augen auf.
5: Im Dunkeln? Wären wir doch bloß in Hamburg geblieben.
6: Irgendwo muss doch... Ach, die Notbeleuchtung. So, nun das Hauptlicht. Wo ist denn nur... Moment. Oh, Herr Kranz. Wie gut, dass Sie da sind. Hey, was wollen Sie mit der Spritze denn? Ich ahne, Sie
4: schnell hin!
7: Oh Gott. Was ist das für eine Gestalt da über ihm?
4: Das ist ein Nachtwächter. Lassen Sie Merlinger los! Teufel!
7: Die Arme!
4: Er hat keine Augen!
7: Was ist mit seinen Armen?
4: Alfred, pass auf! Er hat eine Spritze in der Hand!
7: Merlinger liegt zu seinen Füßen. Wir müssen weg!
5: Was machst du da?
4: Ich habe mir eine Waffe geholt.
7: Den rostigen Speer?
4: Zurück! Zurück!
7: Er weicht tatsächlich.
4: Los, schnapp dir Merlinger!
7: Was? Ich soll an den Irren daran?
4: Ich halte ihn schon auf. Los!
7: Gut so.
5: Kommen Sie, Merlinger!
2: Er hat mir etwas gespritzt.
7: Wir bringen Sie zu einem Arzt. Ernst, komm!
5: Achtung, pass auf!
4: Weg! Lassen Sie uns in Ruhe!
7: Du hast ihn niedergeschlagen.
4: Ja, komm! Merlinger braucht einen Arzt. Er ist ohnmächtig geworden.
7: Pack mit an. Was war nur mit dem Mann los?
4: Achtung, Alfred. Da ist noch einer.
7: Oh Gott. Seine Stimme ist völlig zerschnitten.
4: Wir müssen hier weg. Los, schnell.
7: Ruf die Polizei an.
4: Und was soll ich der Polizei sagen? Dass wir von blinden Wahnsinnigen verfolgt werden?
7: Ja. Verdammte Scheiße. Erzähl denen irgendetwas.
4: Gut. Ich wähle ja schon.
7: Ernst, pass auf!
4: Das war knapp. Scheiße, mein Telefon ist weg.
7: Oh Gott.
4: Hier lang.
7: Das Telefon.
4: Das ist nicht mehr zu gebrauchen. Lauf jetzt.
7: Da hinten geht's zum Ausgang.
4: Weiß ich, aber dort stehen uns die Kerle im Weg. Zur Treppe.
7: Ich bin zu alt für den Scheiß. Hast du gesehen? Das war noch ein Nachtwächter.
4: Hab's bemerkt.
7: Die Augen. Er hatte keine Augen mehr. Und auf der Stirn war Blut.
4: Ich hab's gesehen.
5: Ernst? Auf die Stirn war ein Auge geritzt.
4: Ja, Teufel auch. Aber die Haut.
5: Haut? Was meinst du?
4: Sie war aschgrau und pockennarbig.
5: Ja, und? Aber die Arme.
4: Ja, sie waren irgendwie krumm.
5: Krumm? Die haben die bewegt, als wären da keine Knochen drin. Wie, ich weiß nicht. Wie?
4: Tentakel.
5: Verstehst du nicht? Hier sind alle mit irgendetwas infiziert. Infiziert.
4: Ganz ruhig. Hier sind die Büros.
5: Es gibt doch sicher einen Hinterausgang zu den Mitarbeiterparkplätzen.
4: Ach so, Hölle geht hier vor. Ich dachte, wir hätten es nur mit Barco zu tun.
5: Verdammte Scheiße, der Nachtwächter von vorhin. Was jetzt?
4: Da, das Büro. Los, schnell rein.
5: Oh mein Gott, oh mein Gott.
4: Komm, hilf mir, den Tisch davor zu schieben. Beeilung.
5: Und jetzt?
4: Wir müssen Merlinge erstmal ruhig hinlegen. Verdammt, er fiebert.
5: Hier ist eine Flasche Wasser. Ich gebe ihm etwas zu trinken.
4: Scheiße, das Telefon ist tot.
5: Vielleicht hat Merlinge eins.
4: Hier in der Innentasche des Jacketts, ein Handy. Ich rufe die Polizei an.
0: Zur selben Zeit im Berliner Landeskriminalamt.
1: Böhmer fixierte die Tapete des kleinen Büros mit solcher Anstrengung, dass ihre Augen zu Tränen begannen. Sie war erschöpft und doch völlig aufgekratzt. Wie eine Wilde war sie von der Museumsinsel zum Landeskriminalamt gerannt, fast eine Stunde lang. Ihre Kollegen hatten sofort zwei Streifenwagen zum Museum geschickt. Erneut griff sie zur bereitgelegten Zigarettenschachtel. Die Kollegen hatten sich fürsorglich um sie gekümmert. Doch Böhmer wollte nicht umsorgt werden. Sie wollte Kosnitsch in die Finger kriegen.
8: Noch ein Schritt, Ines. Dann wird er dich grüßen.
9: Frau Böhmer, Verzeihung,
10: Was gibt es, Müller?
9: Eben hat jemand aus dem Museum angerufen. Oh. Er sagte etwas von Verrückten mit Spritzen und...
10: Verrückte? Spritzen? Das kann doch nicht sein.
9: Ja, genau das hat der Mann am Telefon gesagt. Er meinte, dass Verrückte im Museum umherirren würden.
10: Unmöglich.
9: Er sitzt in einem Büro fest und der Direktor sei auch dort. Ihm wurde etwas injiziert, er sei bewusstlos. Ich habe gehört, wie jemand laut gegen eine Tür pocht.
10: Sind Sie sicher, dass es kein Scherz ist?
9: Der Mann sagte, er wäre Doktor der Ethnologie und...
10: Geben Sie den beiden Streifenwagen Bescheid.
9: Gut.
10: Kann es sein, dass... Nein, unmöglich. Kosnitsch will nur, dass ich das glaube.
11: Kommissarin Ines Böhmer?
10: Ja?
11: Sind Sie verantwortlich für den Einsatz im Museum?
10: Sozusagen. Und Sie sind?
11: Konrad von Esch, Leiter der MEP.
10: MEP?
11: Hier ist mein Ausweis. Ich möchte, dass Sie Ihre Leute zurückrufen und die Museumsinsel absperren lassen.
10: Absperren? Hören Sie mal, wir gehen von wenigen Personen aus und die sind unbewaffnet.
11: Ich wünschte, wir hätten diese Sicherheit. Gehen wir vom schlimmsten Fall aus.
10: Wahnsinnige mit Spritzen im Museum?
11: Nein. Es handelt sich hier lediglich um ein kleines Gasleck in einer der Versorgungsleitungen. Es führt zu Panik und Halluzinationen.
10: Gasleck? Wie bitte?
11: Zumindest wird es das sein, was Sie den Medien sagen. Guten Tag.
10: Lässt der Typ mich einfach stehen? Für wen hält er sich eigentlich? Hey! Sie! Wo ist der denn hin? Stimmt doch was nicht. Nein, reiß dich zusammen, Ines. Müller, sind die Wagen schon vor Ort?
9: Oh, Frau Kommissarin. Ja, sind sie.
10: Jetzt geben Sie mal her. Zentrale an Wagen 7, Bericht.
12: Wir sind gerade auf der Museumsinsel angekommen. Wagen 4 parkt bereits vor dem Gebäude. Komisch, keiner hier. Die Kollegen sollten doch warten.
10: Halten Sie die Augen offen. Wir wissen nicht genau, was dort vor sich geht.
13: Bleib du hier, ich schau mich mal um.
12: Bewusstlos. Oh mein Gott!
9: Wagen 8, was ist da los? Geben Sie Bericht.
12: Wir haben keine Augen. Die stirbt. Oh Gott, die stirbt.
9: Nein.
10: Ziehen Sie sich zurück. Wir schicken Verstärkung.
13: Sie verstehen das nicht. Die Arme. Das sind keine Menschen.
10: Wagen 7, melden Sie sich! Wagen 7, melden Sie sich! Unmöglich!
9: Wir müssen...
10: Geben Sie Großalarm, sperren Sie die Museumsinsel ab und geben Sie mir Bescheid, wenn wieder jemand aus dem Museum anruft.
9: Und was soll ich den Kollegen sagen?
10: Gasleck in einer Versorgungsleitung.

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4: Lange wird die Tür nicht mehr halten.
5: Wie geht es Merlinger?
4: Er atmet nur noch schwach. Das Fieber ist stärker geworden.
5: Sein Körper kämpft gewiss gegen das, was er gespritzt bekommen hat.
4: Das ist doch verrückt.
5: Vielleicht können wir ja aus dem Fenster entkommen.
4: Willst du etwa springen?
5: Klettern. Wenn wir uns am Vorsprung entlanghangeln, dann...
4: Und Merlinger?
6: So heiß.
4: Ernst, er ist wieder bei Bewusstsein.
5: Herr Merlinger, Sie müssen durchhalten. Wir kriegen Sie schon irgendwie hier raus.
6: Mir ist so heiß.
5: Hilf mir mal, Alfred. Wir ziehen ihm das Jackett aus.
6: Die Stimmen. So viele Stimmen.
5: Was meinen Sie, Herr Merlinger?
6: Sie rufen mich. Ich gehöre zu Ihnen.
4: Ernst?
5: Psst, Alfred. Herr Merlinger, was meinen Sie?
6: Ihre Vergangenheit. Meine Zukunft, das Gefüge der Zeitalter. Sie erwachen.
4: Ernst!
5: Hier. Ja, was ist denn?
4: Ernst, Scheiße, schau dir seinen Arm an.
5: Der ist amputiert, ich weiß.
4: Nein, sieh doch!
5: Teufel, die Haut ist aschgrau.
4: Und der Stumpf, da wächst etwas dran.
5: Verdammt schnell! Das kann doch nicht. Heilung, der Stumpf heilt.
4: Scheiße, lass uns abhauen! Was immer die ihm gespritzt haben, er wird auch so ein Wahnsinniger.
5: Sein anderer Arm, er...
4: Was tust du da?
5: Als habe er keine Knochen mehr.
4: Ich bin für das Klettern aus dem Fenster. Komm schon.
5: Merlinger braucht einen Arzt. Dringend. Und wir können ihn nicht herunterlassen. Das sagtest du doch. Alfred, Polizei! Vor dem Museum parken zwei Polizeiwagen.
4: Wir sind gerettet.
5: Aber...
4: Was ist?
5: Sie sperren die Brücken zur Museumsinsel.
4: Was?
5: Zum Teufel mit der Polizei. Wir müssen uns selbst helfen.
4: Oh, und wie?
5: Ah, die kommen durch.
4: Merlinger will aufstehen.
5: Hier können wir nicht bleiben. Los, ab nach unten.
4: Was? Ohne Seil?
5: Seil?
4: Ja, ich dachte, dein Plan beinhaltet ein Seil.
5: Hä? Aus was soll ich ein Seil? Komm.
4: Ich bin doch nicht Spider-Man. Ich kann nicht an der Fassade rumklettern.
5: Willst du hier bleiben?
4: Ich... Scheiße, nein.
5: Steck Merlin das Handy ein. Los, komm. Pass auf. Tritt direkt auf den Vorsprung.
4: Mir ist schlecht.
5: Dann schau nicht nach unten.
4: Na, wohin soll ich denn sonst schauen?
5: Halt! Noch ein Stockwerk tiefer schaffen wir nicht. Zu gefährlich.
4: Na, endlich siehst du das auch mal ein.
5: Warte.
4: Fenster eintreten hilft jetzt auch nicht.
5: Komm lieber her. Gut. Hier sind die Toiletten.
4: Ich komm ja.
5: Spätestens jetzt sollte der Hausalarm angegangen sein.
4: Er hat schon bei der Vitrine nicht funktioniert, als du sie zerschlagen hast.
5: Auch egal. Weiter.
4: Hier können wir uns doch prima verstecken.
5: Ach Quatsch. Die Infizierten finden uns hier sicher. Und dann sitzen wir in der Falle.
4: Wo lang jetzt?
5: Nicht so laut. Dein Keuchen kann man durch das ganze Museum hören.
4: Zum Ausgang geht es in die Richtung.
5: Ja, ich weiß. Aber da hinten ist der Sicherheitsraum. Vielleicht können wir die Verrückten durch die Kameras sehen.
4: Und was soll das?
5: Dann laufen wir zumindest in keinen rein.
4: Du bist verrückt.
5: Pass an der Tür auf.
4: Ist gut. Und was tust du?
5: Die Bildschirme gehen noch. Liegt wohl am Notstrom. Teufel, sieh nur.
4: Die
7: Nachtwächter.
5: Das ist Barkos Sarkophag.
7: Da leuchtet etwas draus.
5: Da ist noch jemand. Ich kann ihn aber nicht erkennen.
7: Los, hauen wir ab. Jetzt sind alle bei der Ausstellung.
5: Und wenn da noch mehr sind?
7: Wir haben Merlingers Büro gegen dieses hier getauscht. Ich will raus aus dem Museum.
5: Ja, gleich. Schau, neben dem Sarkophag. Da sind Spritzen.
7: Ja, und? Irgendjemand scheint die dort zu lagern. Komm.
5: Vielleicht kann ich eine bekommen.
7: Bist du wahnsinnig?
5: Aber wir brauchen das Mittel, damit die anderen gerettet werden können.
7: Verdammt, darum soll sich die Polizei kümmern.
5: Aber es heilt. Denk an Merlingers Arm.
7: Ja, und?
5: Ich, Alfred, vielleicht hilft es Lisa.
7: Du würdest das Zeug deiner Schwester spritzen?
5: Nein, es muss natürlich erforscht werden.
7: Mann, du klingst völlig bekloppt. Los, gehen wir.
5: Vielleicht hast du recht.
7: Natürlich habe ich das. Los, der Gang ist leer. Da lang, zum Notausgang. Hey, Ernst, verdammt, wo willst du hin?
5: Ich muss es versuchen. Verlass das Museum, hol Hilfe.
7: Oh, scheiße, dieser Idiot.

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1: Überall standen Polizeiwagen und versperrten die Brücken der Insel. Sonderkommandos waren mit leichten Schnellfeuerwaffen in Stellung gegangen. Doch niemand wusste wirklich, auf was sie schießen sollten. In der Mitte des ganzen Trubels stand der schwarze Einsatzwagen der MEP. Die Türen waren verschlossen, die Fenster getönt.
2: Dureshu hier. Die MEP hat das Museum umstellt. Sie werden zugreifen.
3: Was ist mit Ghana?
2: Er ist im Gebäude, Herrin Tababet. Die Einladung hat ihn hierher geführt.
3: Und Böhmer?
2: Sie ist gleich hier.
3: Sie muss ins Museum.
2: Gut, soll ich ihr das Herz geben?
3: Dureshu, dies ist eine von vielen Schlachten. Wir sollten unsere besten Waffen nicht sofort einsetzen.
2: Aber wenn wir so mit einem Schlag siegen?
3: Das würden wir nicht. Das Risiko ist zu hoch.
2: Dann werde ich Böhmer begleiten.
3: Mein guter Dureshu. Du vermagst nicht zu tun, was nur der Magier schaffen kann.
2: Die Transition?
3: Ja, nun bereite Böhmer vor.
2: Natürlich, Eure Illuminenz.
4: Kommissarin, ich habe Sie nicht erwartet.
5: Tja, ich wollte mir ansehen, wie mein Fall übernommen wird.
4: Für solche Kompetenzrangeleien habe ich keine Zeit.
5: Und was haben Sie nun vor? Rufen Sie das SEK?
4: Frau Böhmer, es gibt keinen Grund für Sarkasmus. Die MEP hat alles unter Kontrolle.
5: Ach ja.
4: Wir werden der Sache auf den Grund gehen. Machen Sie sich keine Sorgen.
5: Keine Sorgen? Keine Sorgen. Im Gebäude sind noch Leute, die den Notruf gewählt haben. Meine Kollegen sind tot und ich soll ihnen einfach so das Feld überlassen?
4: Ja, wir sind die Spezialisten. Dies ist jetzt unser Einsatz. Und ich bin der Leiter. Entschuldigen Sie mich.
5: So nicht. Hey! Hey! Hey! Ich will antworten. Was geht? Schwebte da eben die Munition in der Luft?
4: Ups, Sie müssen sich geirrt haben, Frau Kommissarin. Nun stören Sie bitte nicht weiter meine Arbeit.
5: Ich... Was für ein dreckiges Arschloch.
2: Frau Böhmer!
5: Ja, was wollen Sie? Ich... Moment mal. Ich kenne Sie, Sie... Sie sind doch Hakim, der Kollege aus Kiel. Was machen Sie hier?
2: Ines, meine Stimme leitet dich.
5: Deine Stimme leitet mich.
2: Du musst ins Museum.
5: Ich muss ins Museum.
2: Sage Garner, dass nur ein seelenloser Körper als Quelle des Sekrets dienen kann.
5: Nur ein seelenloser Körper kann als Quelle des Sekrets dienen.
2: Sehr gut.
5: Was war das? Ich brauche dringend Ruhe. War da nicht eben jemand?
6: Ist irgendwas passiert? Papa, die haben Gewehre.
5: Ich muss was tun.
6: Was ist denn da los?
5: Was hat denn die MEP da hinten vor?
7: Alles einsatzbereit.
5: Schutzwesten.
8: Wir kriegen das schon hin. Da mache ich mir keinen Sorgen.
5: Ziemlich schwere Waffen.
9: Jawohl.
5: Moment mal. Die wollen das Museum stürmen. Ich habe nicht vor, irgendjemanden zu retten. Von wegen Spezialisten. MEP. Klangvoller Name, aber plumpes Vorgehen. Ich sollte selbst... Ja, wenn ich an den Polizeiwagen und an der Brücke entlang... Genau. So komme ich ins Museum.

0: Montag, 19. Januar 2009, Mitternacht, Bronzezeitausstellung, Berliner Museum für nordeuropäische Kulturgeschichte auf der Museumsinsel.
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0: Lichter der Polizeiwagen. Im Innern des Gebäudes war es totenstill. Lange Schatten von den Ausstellungsstücken ergossen sich über den Marmorboden der Eingangshalle des Seitenflügels.
1: Hey! Oh Gott! Halt! Wer sind Sie?
2: Oh Gott! Rettung! Wir brauchen Hilfe!
1: Ganz ruhig! Was ist denn hier los?
2: Wir wurden von Verrückten angegriffen, die sind überall. Und ihre Augen, sie sind alle wahnsinnig geworden. Und Mehrlinger, sein Stumpf und Ernst ist dorthin.
1: Halt, halt, halt. Eins nach dem anderen.
2: Ich bin Alfred Wagner. Ernst Garner und ich sind hierher gekommen wegen der Ausstellung.
1: Moment und mal, Wagner, Garner, ich kenne Sie. Sie waren im Lewke-Haus. Sie haben die Leiche im Garten gefunden.
2: Ja, das stimmt. Oh, Sie sind die Polizistin. Das ist ja ein komischer Zufall.
1: Kommissarin Böhmer, für gewöhnlich glaube ich nicht an Zufälle, aber... Ja gut, erzählen Sie weiter.
2: Wir haben keine Zeit. Ernst ist in der Ausstellung. Und die rennen überall verrückt herum. Sie müssen ihm helfen.
1: Gut, ich werde diesen Garner suchen gehen.
2: Ich komme mit...
1: Nein, nein, Sie verlassen das Gebäude. Ein Spezialteam ist bereits unterwegs.
2: Ein Spezialteam? Warum sind Sie überhaupt alleine hier?
1: Ich bin sozusagen die Vorhut.
2: Sozusagen? Ich begleite Sie. Ich kenne den Weg in die Ausstellung.
1: Mann, tun Sie, was ich Ihnen sage.
2: Los, Ernst ist gewiss in Gefahr, wenn er diesen seelenlosen Verrückten ausgeliefert ist.
1: Seelenlosen? Ich muss mich beeilen.
2: Hey, warten Sie! Heißt das jetzt, dass ich mit soll? Aber Sie müssen mich doch davon abhalten. Oh Mann, ich werde das bereuen. Warten Sie, ich komme mit.
1: Nur ein seelenloser Körper kann als Quelle des Sekrets dienen.
2: Da sind Sie ja. Bleiben wir hinter dieser Vitrine versteckt. Oh Gott, oh Gott, oh Gott. So viele Infizierte. Da, Mehrlinger ist auch unter Ihnen. Ach, ziemlich kalt. Und dieser Nebel am Boden. Haben Sie Ernst schon entdeckt?
1: Seelenloser Körper. Quelle des Sekrets.
2: Was meinen Sie? Oh, sehen Sie dort. Da liegt jemand. Sieht aus wie ein Nachtwächter. Die Haut sieht sehr bleich aus. Und der Sarkophag, da ragt etwas raus. Sind das Klingen? Und Schläuche? Und die ganzen Leute? Ich kann nicht erkennen. Sind das nicht Angestellte des Museums?
3: Alfred, du hast Hilfe geholt und...
2: Ernst! Oh Gott, dir geht es gut. Das ist Kommissarin Böhmer. Meine Güte, ich dachte schon...
1: Ein seelenloser Körper kann als Quelle des Sekrets dienen.
3: Wie bitte?
2: Hä?
1: Was starren Sie mich so an? Oh Gott, wer liegt denn da? Das muss Frau Ravel sein.
2: Wer?
1: Die ermordete Nachtwächterin.
2: Sie ist kreideweiß. Was hat das zu bedeuten?
1: Ich kann das schwer erklären, aber darum geht es jetzt nicht. Sie ziehen sich zurück. Ich werde die Leute verhaften.
3: Halt! Wir sind bewaffnet.
1: Bewaffnet?
3: Die haben Spritzen und die Gefahr ist zu groß, auch infiziert zu werden.
1: Aha. Und Sie haben einen Plan?
3: Nein, nicht direkt. Und kennen wir uns nicht?
2: Lewke-Haus, lange Geschichte. Was hast du vor, Ernst?
3: Wir brauchen eine Ablenkung. Dann kann ich die Blutpumpe zerstören.
2: Blutpumpe?
3: Ja, irgendwer pumpt aus Baku Blut und füllt es in die Fläschchen und Spritzen.
1: Kosnitsch? Er hat den Mord begangen, sagte etwas von Blut und wollte Menschen opfern und... Moment mal. Sie zwei ziehen sich zurück. Das ist eine Polizeioperation.
4: Das ist Frau Gierke, Mehrlingers Sekretärin.
3: Er will sie Baku opfern. Wir müssen etwas tun.
1: Ich habe eine Pistole.
3: Die Verrückten werden sie angreifen.
2: Wir können sie ablenken, bis die Verstärkung kommt.
1: Nein, ich bin die Polizistin. Sie ziehen sich zurück.
3: Wenn ich an der Urne vorbeigehe, dann... Urne! Natürlich!
2: Was ist...
3: Kommissarin, sagten Sie nicht, dass nur ein seelenloser Körper als Quelle des Sekrets dienen kann?
1: Also...
3: Mehrlinger meinte doch, dass darin die Seele eines Kriegers ruhen soll.
2: Du meinst, da steckt was von Baku drin.
1: Von was reden Sie da eigentlich?
3: Frau Böhmer, ich lenke Kosnitsch ab. Sie zerstören die Urne.
1: Was? Das ist doch völliger Blödsinn.
2: Tun Sie es einfach. Ernst irrt sich nur sehr selten.
1: Wie soll das helfen?
3: Vertrauen Sie mir. Und Alfred?
2: Ja.
3: Du schnappst dir die Sekretärin, solange alle abgelenkt sind.
2: Die bringen dich um.
1: Das ist völliger Schwachsinn.
3: Wir haben keine Zeit für Diskussionen. Kosnitsch ist mit der Frau fast am Sarkophag.
1: Aber

0: Halt, Kosnitsch!
1: Ah, wie sich doch alles fügt. Der Magier ist anwesend.
0: Was haben Sie mit all den Leuten getan?
1: Ich habe sie beschenkt mit dem Sekret des Erwachens.
0: Los, pfeifen Sie diese Infizierten zurück!
1: Infiziert? Sie waren vom Menschsein infiziert. Ich habe sie geheilt.
0: Die Polizei ist gleich hier.
1: Nett. Niemand kann uns aufhalten. Mit dem Blut dieser Frau werde ich weitere Sekrete im Wasser schaffen. Und dann... Das Gefäß packt sie euch! Dabei!
0: Unglaublich. Baku ist einfach zerfallen.
2: Das war ja ein ganz toller Plan. Nichts ist passiert. Sie greifen mich an!
3: Bitte retten Sie mich.
4: Kommen Sie, Frau Gierke. Kommen Sie.
2: Danke. Zurück oder ich muss schießen. Das war nur ein Warnschuss. Also, hey Kosnitsch, pfeifen Sie Ihre Leute zurück.
1: Warum sollte ich?
2: Deswegen.
0: Lass mich los.
1: Kugeln.
0: Die Kugeln, sie haben sich aufgelöst.
1: Lyubofines, du enttäuscht mich. Ich hatte mir unser Wiedersehen leidenschaftlicher vorgestellt.
4: Ach,
1: du bist mir unterlegen, Magier. Bringt ihn zum Tod.
4: Oh, aber tun Sie doch etwas. Die schleifen Ernst zum Sarkophag.
2: Ich kann nicht. Es sind so viele.
1: Da, sie erwarten dich bereits auf der anderen Seite.
4: Nein, Ernst, nein.
2: Er ist zu verschwunden. Los, wir müssen uns zurückziehen, schnell.
5: Runter mit den Waffen.
0: Die Infizierten, sie wurden alle erschossen.
4: Ach, die Verstärkung, Gott sei Dank.
1: Privet, ich ergebe mich. Sie können mich festnehmen.
5: Senna, nehmen Sie den Kerl fest.
6: Jawohl.
5: Godewort, Lohmann, sichern Sie den Raum.
7: Jawohl.
3: Oh, Gott sei Dank. Es war so schrecklich.
4: Der Sarkophag, wir müssen doch ernst...
0: Er ist weg. Sie können nichts mehr tun. Kommen Sie.
7: Halt, stehen bleiben.
2: Ich bin es, Kommissarin Böhmer.
7: Ich kenne Sie. Sollten Sie nicht hinter der Polizeisperre sein?
5: Engels, führen Sie die zwei raus. Ein Arzt soll Sie nach Einstichwunden untersuchen.
8: Ja, wird gemacht. Kommen Sie bitte.
4: Aber Ernst, er ist...
0: Los, wir gehen mit ihm.
3: Bitte, ich will nur weg hier. Bitte.
6: Und was ist mit dem Kerl hier?
1: Führt mich in euer Gefängnis.
5: Untersuchen und wegsperren. Ich wette, von Esch will sich nur zu gerne mit ihm unterhalten.

0: kurz nach Mitternacht vor der Museumsinsel Friedrichsbrücke, Berlin.
1: Ohne Probleme führte die kleine Frau mit den schwarzen Lederhandschuhen Böhmer, Wagner und Gierke vor die Polizeisperre. Hier wurde die Sekretärin von Sanitätern in Empfang genommen. Hinter einem Zaun hatte sich ein kleiner Menschenauflauf gebildet und Polizisten versuchten, die Schaulustigen am Betreten der Museumsinsel zu hindern.
2: So, ich muss jetzt zurück.
3: Ernst? Finden Sie Ernst?
4: Halt, was ist mit Kosnitsch?
2: Fragen Sie bitte nicht. Ich darf es Ihnen nicht sagen.
4: Aber
2: sicher wird von Ash Sie gleich verhören.
4: Ach.
2: Erwähnen Sie nichts Falsches. Seien Sie nicht engstirnig, bitte.
4: Engstirnig?
2: Glauben Sie ihm einfach, dass es hier nur ein Gasleck gegeben hat, okay?
3: Was?
4: Gasleck? Das war ein Virus. Sie haben doch die ganzen Spritzen gesehen.
2: Passen Sie auf sich auf. Ich muss den anderen helfen.
3: Ernst ist noch im Museum. Ich muss...
4: Ruhe. Wir können nur hoffen, dass Ihr Freund von der Map gerettet wird.
3: Map?
4: Im schlimmsten Fall wurde er für einen Infizierten gehalten und ist nun auch tot.
3: Nein, das darf nicht sein.
5: Frau Kommissarin, Herr...
3: Wagner, wir müssen sofort zurück ins Museum.
5: Ach.
3: Ernst ist noch da drinnen.
5: Wer?
3: Na, Dr. Garner. Wir haben die Polizei wegen dieser Verrückten gerufen.
5: Dr. Garner also. Interessant. Das müssen Sie mir genauer erklären.
3: Keine Zeit. Ernst ist noch da drinnen.
5: Machen Sie sich keine Sorgen. Meine Leute sind Profis.
3: Ich...
5: Also, warum waren Sie im Museum? Frau Kommissarin?
4: Ich musste handeln und bin die Absperrung umgangen.
5: Warum?
4: Das kann ich Ihnen sagen. Das war mein Fall. Und Ihre aufgemotzten Inlandsoldaten waren drauf und dran, Beweise zu vernichten.
5: Und Sie, Herr Wagner, was führte Sie ins Museum?
3: Die Ausstellung. Herr Garner wollte einen Vortrag bei der Eröffnung halten.
5: So spät am Abend?
3: Wir sind gerade aus Hamburg angekommen und hatten mit dem Direktor Mehlinger telefoniert. Und Mehlinger, er ist auch infiziert.
5: Herr Wagner, ich kann Sie beruhigen. Es ist alles in Ordnung.
3: Aber
5: ein Gasleck. Die Dämpfe führen oft zu Wahnvorstellungen. Sie haben sicherlich geglaubt, Dinge zu sehen, die es in Wirklichkeit gar nicht gibt.
3: Aber die Wesen hatten Tentakel und...
5: Während Sie sich im Museum aufgehalten haben, atmeten Sie das Gas ein. Ich kann Ihnen versichern, Sie hatten lediglich eine Halluzination. Die Stickstoffmonoxid ist kein ungefährliches Gas. Wir werden sicher bald herausfinden, wie es zu diesem bedauerlichen Leck in den Leitungen kam.
3: Aber, au!
4: Ruhe! Spielen Sie einfach mit.
5: Wollten Sie noch etwas sagen?
3: Nein, gar nicht.
5: Haben Sie noch etwas bemerkt? Sonstige Dinge, die Sie sich nicht erklären können?
4: Nein, das haben wir nicht.
3: Nicht? Ich? Gar nicht.
5: Folgen Sie mir bitte. Ich würde gerne Ihre Aussage zu Protokoll nehmen. Wir können bei so etwas nie genau genug sein.

0: Dienstag, 20. Januar 2009, 0.20 Uhr, Bronzezeitausstellung, Berliner Museum für nordeuropäische Kulturgeschichte auf der Museumsinsel.
1: Die Luft roch nach geronnenem Blut. Der Boden war bedeckt mit den Toten. Die 10 MEP-Agenten sicherten den Raum.
2: Alles sauber.
3: Und es ist auch nicht mehr so saukalt. Ob es an diesen Infizierten lag?
2: Das wird die Aufgabe der Wissenschaftler sein. Ist jemand verletzt?
4: Niemand hat eine Spritze abbekommen. Nur Ziglers Arm ist gebrochen, aber sonst sind alle in Ordnung. Es gibt keine Einstichwunden.
2: Und die Leiche dort?
3: Das scheint die vermisste Nachtwächterin zu sein. Auf dem Namensschild steht Rave. Ihr Gesicht und die Hände völlig blutleer.
2: Leichensack und mitnehmen.
5: Da bin ich wieder.
2: Was sagt Ihr Gefühl, Engels?
5: Moment, ich muss die Handschuhe ausziehen. Ich weiß nicht. Hier scheint etwas gewesen zu sein, eine Kraft. Sie überdeckt alles andere.
3: Hier waren verdammt viele Infizierte.
5: Nein, das ist es nicht. Der Sarkophag, er ist die Quelle. Aber es nimmt ab.
4: Wie bitte?
5: Ich meine diese Kraft. Wie ein vorbeifahrendes Auto. Ich höre es quasi nur noch in der Ferne.
3: Aber es ist immer noch stark genug, um alles zu überdecken?
5: Ja.
2: Dann sollten wir das Ding mitnehmen und...
5: Achtung, da steht einer auf!
6: Holen Sie den Kerl von mir runter! Ich wurde gestochen! Schießen Sie doch!
3: Aber dann werde ich Sie töten.
6: Mann, das Vieh hat mir was injiziert. Oh Gott! Stimmen! Das sind Stimmen!
5: Scheiße. Oh Gott! Oh mein Gott! Das ist nicht fair. Das ist einfach nicht fair.
3: Niemand hat gesagt, dass dieser Job Spaß bringt.

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2: Dienstag, 20. Januar 2009, 0.30 Uhr, vor der Museumsinsel. Friedrichsbrücke, Berlin.
3: Die Formulare auf dem Tisch schienen Böhme und Wagner zu verhöhen. Die Luft im Lieferwagen war warm und stickig. Und sie wünschten sich weit weg von hier. Von Esch schaltete Kamera und Tonbandgeräte ab.
4: Gut, halten Sie sich für weitere Befragungen bereit.
5: Gut.
4: Unterzeichnen Sie beide diese Geheimhaltungserklärung. Das Gasleck sollte nicht zur Panik führen. Oder?
6: Ich bin Kommissarin, ich brauche den Wisch nicht zu
4: Bitte, Frau Böhmer, ich habe keine Lust, mit Ihnen zu diskutieren. Unterschreiben Sie. Oder wir behalten Sie gleich hier. Ich sehe, wir verstehen uns. Sie können gehen.
7: Hier, Godewort. Museum ist gesäubert.
4: Verluste?
7: Krause ist tot.
4: Überlebende Zivilisten?
7: Niemand.
4: Gut, reinigen Nein. Sie den Einsatzort.
7: Jawohl.
4: Sie sind ja immer noch hier.
5: Ich...
4: Schönen Tag noch.
5: Ernst ist tot.
6: Es tut mir leid.
5: Ich kann es nicht glauben.
6: Es waren einfach zu viele.
5: Kasleck? Seine Leute, die hatten nicht mal einen Mundschutz.
6: Das Gasleck ist auch totaler Blödsinn.
5: Warum sollte ich überhaupt mitspielen?
6: Weil ich nicht wollte, dass er sie da behält. Sie wissen anscheinend zu viel.
5: Ich?
6: Kommen Sie mit. Ich habe einige Fragen. Vor allem will ich mehr über diesen Kosnitsch wissen.
5: Wenn es sein muss, ich brauche erst einmal etwas zu trinken.

0: Dienstag, 20. Januar 2009, 1 Uhr, Neurologie und Neurozentrum Hamburg, Raum 113.
1: Stille herrschte auf den Fluren. Nur das Geräusch der Beatmungsmaschinen erklang wie eine traurige Melodie in der Dunkelheit. Auch im Zimmer von Lisa Garner.
2: Lisa, es tut mir leid, aber die Transition ist vollendet.
3: Ich muss zu ihm.
2: Ja, es wird Zeit, aber du gehst nicht allein.
4: Ihr werdet euch vertragen müssen.
2: Market Arthorn, vergiss nicht, die Welt dort drüben ist kalt und böse. Der Magier ist erwacht. Und er braucht jedwede Hilfe. So beginnt es also.

0: die Sprecher und ihre Rollen waren: Markus Raab als Alfred Wagner.
1: Scheiße, lass uns abhauen!
0: Jack Ruler als Barco.
2: Negra!
0: Felix Würgler als Boris Kosnitsch.
3: Ich habe sie beschenkt mit dem Sekret des Erwachens.
0: Sven Matthias als Konrad von Isch.
4: Ich sehe, wir verstehen uns.
0: Michael Vogelmann als Direktor Merlinger.
5: Sie erwachen in mir.
0: Marco Ansing als Ernst Garner.
6: Wir müssen etwas tun.
0: Katja Pilaski als Erzählerin.
7: Überall standen Polizeiwagen und versperrten die Brücken der Insel.
0: Markus Miksch als Ingo Stüben.
8: Kranke bekommen immer Blumen.
0: Verena Wolfin als Kommissarin Ines Böhmer.
9: Ich bin Kommissarin, ich brauche den Wisch nicht zu unterschreiben.
0: Sandra Engel als Lisa Garner. Michael Gerdes als Map-Agent Jonathan Godewort.
10: Halt! Stehen bleiben!
0: Jens Niemeyer als Map-Agent Lohmann.
11: Wir kriegen das schon hin.
0: Frank Keiler als Map-Einsatzleiter Krause.
12: Untersuchen und wegsperren.
0: Andrea Bannert als Map-Agentin Engels.
13: Ich darf es Ihnen nicht sagen.
0: Charlie Koch als Map-Agentin Senna.
13: Und was ist mit dem Kerl hier?
0: Michael Lips alias Arta Patata als Nachtwächter 1. Chris als Nachtwächter 2.
5: Inekron.
0: Joachim Klotz als Ortsstimme.
14: Montag, 19. Januar 2009, Mitternacht.
0: Robert Kehrig als Pfleger.
15: Gut, gut, aber ich habe Sie gewarnt.
0: Marcel Ellerbrock als Polizist 1.
16: Wir sind gerade auf der Museumsinsel angekommen.
0: Nadine Most als Polizistin 2.
17: Sie haben keine Augen.
0: Benedikt Benken als Polizist 3. Alex Bolte als Polizist 4. Chris Runte als Polizist Müller.
18: Wagen 8, was ist da los?
0: Tanja Niehoff als Maketaton. Saskia Heisch als Sekretärin Gierke.
17: Oh nein, bitte, bitte nicht.
0: Laura Katharina Schmidt als Tavabet.
19: Das Risiko ist zu hoch.
0: Und Björn Korthoff als Ureshu.
20: Natürlich, eure Illuminenz.
0: Die Statisten waren Bettina von Stockfleet, Björn Kimmenich, Daniel Emling, Holger Mennecke, Ingrid Kimmenich, Katharina Koschel, Kolja Emling, Laura Kimmenich, Lisa Marie Störtenbecker, Maike Staniek, Martin Hupf, Meinhard Schulte, Peter Groth, Jingle gesprochen von Sven Matthias, Garner-Logo von Sven Matthias, Cover-Illustrationen und Layout von Marc Töbermann, Lektorat von Michelle Martin und Lilly Riad, Regie von Marco Ansing, Schnitt und Sounddesign von Meinhard Schulte, Skript von Marco Ansing. Das kalte Tor basiert auf der Kurzgeschichte Rastlos im Museum von Marco Ansing. Erschienen in Erwachen, Saturia Macabre, Band 1 des Saturia Verlags 2012. Ein besonderer Dank geht an Lilly Riad, Merle Brose und Michael Gerdes für ihre Anmerkungen. Dr. Ernst Garner, Das kalte Tor, eine Produktion des Hörspielprojekts aus dem Jahr 2021.

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0: Nervös bewegte sich die Gestalt in der Köhlerhütte hin und her, rüttelte immer wieder an der Tür und klopfte ängstlich die Wände ab. Ein Gefangener, den allein das fahle Mondlicht durch die Ritzen der Bretter beobachtete.
1: Oh Gott, ich hätte das lassen sollen. Das war eine scheiß Idee. Oh Gott, diese Irren. Nadine.
2: Schnauze, Ingo. Warum hast du dich so bescheuert angestellt?
1: Bescheuert? Bescheuert? Ihr habt zwei Mädchen abgeschlachtet.
2: Du hast gewusst, auf was du dich einlässt.
1: Gewusst? Nein, nein. Wie sollte ich das wissen? Himmel, ihre Schreie. Ihr seid krank.
2: Du bist so ein jämmerlicher Wurm. Petzt bei der Polizei. Ich hätte dich niemals in den Kult holen dürfen. Niemals.
3: Das Blut überall aufgespritzt.
2: Ja, Herrin.
4: Das ist der also? Der Verräter?
2: Ja, Herrin.
4: Du hast ihn angeschleppt, Nadine. Und dich für ihn verbürgt. Du kannst deinen Fehler wieder gut machen.
2: Wie?
1: Bitte, tut mir nichts. Ich will nicht sterben. Ich kann die Geheimnisse noch gar nicht.
4: Schweig! Weswegen bist du hier, hä? Du dachtest, dass man als Mitglied eines Kultes beruflich vorankommt?
1: Bitte.
4: Reichtum?
1: Bitte.
4: Frauen?
1: Lass mich gehen.
4: Deine weltlichen Wünsche widern mich an.
2: Was soll mit ihm geschehen? Wie kann ich eure Gunst zurückerlangen, Herrin?
1: Ich will nicht.
4: Der Tod ist nicht gut genug für dich, Verräter. Nadine,
1: Gnade.
4: Zeige ihm die Welt von Klotus. Führe ihn jenseits des Traums.
2: Euer Wunsch ist mir Befehl, Herrin. Los!
1: Nein! Oh Gott! Was habt ihr vor?
5: Nein, nein, nein, wer wehrt sich denn da?
1: Lass mich! Nein, nein, nein, nein!

0: Ihre Jungen wandelten die großen Alten auf der Erde und nannten sie ihr eigen. Dann verschwanden sie in der Finsternis zwischen Sternen und kalter Unendlichkeit. Und doch beobachten sie uns in ihrem ewig währenden Schlummer. Wehe dem Tag, an dem sie erwachen, um erneut ihre Herrschaft auszuüben. Nur wenige wissen von ihnen und die meisten leben in Angst. Ihre Diener lauern in den Schatten und greifen nach uns im Raum zwischen Träumen und Wachen. Die Sphären anderer Welten brechen allzu schnell. Realität ist nur ein kurzer Wimpernschlag.
1: Dienstag, 29. April 2008, 15 Uhr, Polizeikommissariat Bad Harzburg, Obduktionsraum.
2: Hart schoss der Wasserstrahl über den bleichen Körper. Er spülte Erde und geronnenes Blut aus den unzähligen Schnittwunden. Gleich einem rotbraunen Strom floss das Wasser vom Tisch hinab auf den gefliesten Boden.
3: So, Herr Kommissar, nun erkennt man es.
4: Hat sie die Wunden am ganzen Körper?
3: Am Rücken, auf der Kopfhaut, sogar an den Fußsohlen. Welches kranke Schwein hat ihr das nur angetan?
4: Das Mädchen ist gerade mal 21 Jahre alt. Todesursache?
3: Ein Stich ins Herz, wie ihre Zwillingsschwester.
4: Diese Schnitte sind sehr genau platziert.
3: Irgend so ein Psychopath hat die Mädchen gefoltert.
4: Mensch, reißen Sie sich doch zusammen.
3: Natürlich, Herr Kommissar. Es ist nur, sowas habe ich noch nie gesehen und...
4: Das sind Schriftzeichen auf der Stirn. Nekrons oder so. Und die Schnitte, die wirken wie ein Muster, oder?
3: Wie?
4: Na, die Linien, die vom Kinn zum Bauch führen.
3: Sieht so aus, als hätte der Mörder eine Menge Spaß gehabt. Erinnert mich an ein Dreieck, das immer wieder neu angesetzt wurde. Was für ein perverses Schwein.
4: Meine Frage, Schumann... Die Schnitte.
3: Keine Ahnung. Da müssen Sie einen Experten fragen.
4: Gut. Sagen Sie mir, wenn Sie was herausfinden.
3: Natürlich.

Dienstag, 29. April 2008, 17.30 Uhr, Hamburg, im Institut für Ethnologie, Büro von Dr. Ernst Garner.

0: Und so wurden diese diabolischen Rituale aufgehalten. Saint-Jöbaka ist wieder sicher. Jedoch ist die Leiche von Dr. Paulson immer noch nicht aufgetaucht. Verschwunden wie dieses Wesen. Diese roten Augen. Seit einem halben Jahr bringen mich meine Recherchen nicht weiter. Ich tappe im Dunkeln und langsam kommt mir alles wie ein böser Albtraum vor. Ich... Ja, einen Moment.
1: Hey, Ernst, ich bin...
0: So, herein.
2: Na, viel zu tun?
0: Moin, Alfred. Oh, geht. Was ist denn?
2: Ich wollte gleich zur Mensa. Abends schließt die doch immer so zeitig. Möchtest du mit?
0: Oh, keine schlechte Idee. Was gibt's denn?
2: Naja, Reste, denke ich mal.
0: Sag mal, Alfred, hast du etwas über die Namen herausgefunden?
2: Ja, klar. Klotus und Mekon, nicht wahr?
0: Genau.
2: Ja, es wird dir nicht gefallen. Du kennst doch das Werk Riten und Götter vom Alchemisten Balthasar Quirn.
0: Doch, doch, das ist mir ein Begriff. Ja.
2: Nun, darin sind einige Passagen, die dich interessieren werden. Also, wo habe ich es jetzt? Moment. Hier. Also, ich fand dort eine kurze Beschreibung von Klotus. Halt dich fest, ich zitiere. Die Hygari schritten durch die kalten Tore und betraten unsere Welt. Noch war das Antlitz der Erde elend und grau. Doch die großen Alten unterwarfen sich die Elemente. Gleich Göttern, mächtig und doch von grauenhafter Bösartigkeit, herrschten die kalamitären Wesen viele Jahrtausende.
0: Hygari? Große Alte?
2: Ja, das steht hier. Darf ich nun weiterlesen, Herr Garner?
0: Ja, lass dich nicht aufhalten.
2: Als sie die Erde verließen, war jene für immer durch ihre Anwesenheit gezeichnet. Der Samen ihrer Wiederkehr war gepflanzt und in ihren Träumen beobachten sie ihren Besitz.
0: Und was hat das nun mit Klotus und Nekron zu tun?
2: Ernst, wolltest du mich bitte nicht dauernd unterbrechen?
0: Ist ja gut, ich meinte ja nur.
2: Ja, ist schon gut. Da... Der afröse Anführer Klotus befahl seinem Sohn, einem Wanderer zwischen den Welten Wacht zu halten. Jener, geheißen Nekron, ließ seine Diener um seine Gnade buhlen.
0: Teufel auch!
2: Und so berauschten sie sich am Traum, gaben sich dem Geschenk hin, verformten in Ekstase Fleisch und Knochen, um ihrem Herrn in Gestalt zu gleichen.
0: Oh, widerlich.
2: Und sobald das Gefüge der Zeitalter erneut erzittert und Klotus sein krakengleiches Haupt erhebt, wird Nekron an seiner Seite stehen. Doch muss Blut fließen, so wie es das Chaos verlangt.
0: Wirklich schaurig.
2: Nimm es nicht zu wörtlich. Würde dich doch nur verrückt machen. Immerhin soll Quirn völlig wahnsinnig gewesen sein. Warum wolltest du das wissen?
0: Das erkläre ich dir ein anderes Mal. Wir wollten noch essen gehen.
2: Ah, ja. Klar, natürlich. Also mir hängt der Magen schon in den Kniekehlen.
0: Geh du schon mal vor.
2: Ah, ja, gut.
0: Ich brauche dringend eine Sekretärin. Garner?
3: Ja, schönen guten Abend, Herr Dr. Garner. Hier ist Steffen Gottschalk, Polizeikommissariat Bad Harzburg.
0: Oh, guten Abend, Herr Kommissar.
3: Sie wurden mir empfohlen. Sie haben der Münchner Polizei geholfen.
0: Nun,
3: Der Fall Homunculus.
0: Ich spreche nur ungern darüber.
3: Kommen wir gleich zum Punkt. Ich suche einen Experten, der sich mit Zeichen, Kulturen und sowas auskennt.
0: Ja, ich konnte damals Symbole entschlüsseln, aber was...
3: Sehr gut. Wäre es möglich, dass Sie nach Bad Harzburg kommen?
0: Wie? Warum?
3: Wir haben die Leichen von zwei jungen Frauen gefunden.
0: Oh.
3: Ihre Körper sind übersät mit Schnitten, Symbolen und Schriftzeichen.
0: Ritualmorde?
3: Das denke ich auch.
0: Was für Schriftzeichen?
3: Nekrons wurde jeweils auf die Stirn geschnitten.
0: Nekron?
3: Ja, denke ich. Also...
0: Ich bin unterwegs. Ich werde morgen früh in Bad Harzburg sein.
3: Oh, gut. Gut, geben Sie mir einfach die Ankunftszeit durch. Ich hole Sie dann vom Bahnhof ab.
0: Bestens. Bis bald.
3: Ja, bis bald.
0: Nekron und der Brocken. Erneut ein Kult? Das muss doch irgendetwas zu bedeuten haben.
4: Dienstag, 29. April 2008, 20 Uhr. Irgendwo im Harz.
5: Sein Leib kannte keine Schmerzen, seine Muskeln keine Müdigkeit. Allein Panik trieb ihn an. Ein unbewachter Moment und er war frei. Rannte, stürzte, kroch. Fort, fort. Er war bloße Empfindung. Immer wieder durchzuckten ihn Gedanken an die Pein der letzten Stunden, an die Folter, an die Schnitte in seinem Fleisch. Wie ein Tier hetzte er über die Straße, nackt mit starrem, entrücktem Blick. Sein Körper reagierte nur noch, doch sein Geist war fern.
6: Hey, Sie! Stehen bleiben, Polizei!
7: Der Kerl ist nackt, Frau Hellbach.
6: Ich seh's. Hey, Sie da! Anhalten! Los, komm, hinterher!
7: Dann stimmt es doch. Hier rennt wirklich ein Irrer rum.
6: Hätte mich auch gewundert, wenn er einen Reditouristen so erschreckt hätte.
7: Er ist in das Waldstück gerannt.
6: Teilen wir uns auf und kreisen ihn ein. Kassier, Sie da lang. Ich dort.
7: Gut.
8: Sie werden erwachen. Sie werden erwachen.
6: Gleich hab ich dich. Stehen geblieben. Hände hoch und... Hey! Bleib hier!
7: Da bin ich.
6: Oder auch Zeit. Helfen Sie mir.
7: So, das hätten wir. Oh, Scheiße. Wie sieht der denn aus?
6: Habe ich auch schon bemerkt. Total zerschnitten. Aber Kerl.
7: Wie die Leiche im Fall des Kommissars.
6: Wir sollten Steffen Bescheid geben. Den Kerl hier in eine Anstalt bringen.
7: Gute Idee.
8: Nein, keine Schmerzen mehr, bitte.

0: Mittwoch, 30. April 2008, 10 Uhr, Bahnhof Bad Harzburg.
1: Oha, das ist also dieser Ethnologe. Dass der schlapsige Typ sich aus dem Elfenbeinturm gewagt hat, unglaublich.
2: Schönen guten Tag, sind Sie Kommissar Gottschalk?
1: Ja, steht doch auf dem Namensschild. Dr. Garner?
2: Ja.
1: Gut, dann wollen wir gleich mal ins Sanatorium fahren. Gehen wir zu meinem Wagen.
2: Sanatorium?
1: Genau. Kollegen haben einen völlig verstörten Mann im Harz aufgegriffen. Da brabbelte etwas von Negrons und Strömen aus Blut.
2: Nein.
1: Er ist in der hiesigen Anstalt untergebracht. Ich denke, er wird etwas Licht in den Fall bringen.
2: Na, hoffentlich.
1: Bitte steigen Sie ein.
2: Natürlich.
1: Im Handschuhfach finden Sie eine Akte mit den Fotos der Opfer. Vielleicht fällt Ihnen ja etwas Kluges zu den Schnitten ein.
2: Mal sehen.
1: Achtung, die Bilder sind nichts für schwache Nerven.
2: Herrje.
1: Sagte ich doch.
2: Wo genau hat man die Frauen denn gefunden?
1: Sie waren im Wald verscharrt. Ein anonymer Anrufer wies uns auf das Versteck hin.
2: Interessant. Und waren die Schnitte tödlich?
1: Nein. Tödlich war der Stich ins Herz.
2: Schwer, die Zeichen zu deuten.
1: Ich dachte, Sie wären Ethnologe.
2: Natürlich, aber die Zeichen scheinen Vereinfachungen zu sein.
1: Vereinfachung? Ja.
2: Allerdings, es ist ein Code. Wenn ich es schaffe, ein Wort zu übersetzen, sind die restlichen ein Kinderspiel.
1: Ein Kinderspiel also? Vielleicht wäre ein einfacher Fallanalytiker kompetenter gewesen.
2: Herr Kommissar, ich vermute, dass keiner Ihrer Fallanalytiker einen Abschluss in Ethnologie und Symbolik hat, oder?
1: Wenn Sie meinen.
2: Ich muss diese Zeichen erst einmal genauer untersuchen. Wer waren die Frauen?
1: Ich darf Ihnen das eigentlich nicht sagen, aber was soll's. Julia und Friederike Wenz, 20 Jahre alt, kamen aus München, wohnten im Hotel zum Goldenen Fasan.
2: 20? Echt? Merkwürdig.
1: Wieso?
2: Sind Sie vielleicht gerade erst 21 geworden?
1: Sie stellen vielleicht Fragen. Weiter hinten in der Akte müssten die Geburtsdaten stehen. So, wir sind gleich da.
2: Die Burg da?
1: Ja, das Gemäuer wurde modernisiert und ausgebaut.
2: Aha.
1: Privatklinik. Die Kunden entspannen sich bei schöner Aussicht und gleichzeitig sind sie von der Gesellschaft sauber weggesperrt.
2: Na dann. Hier, ich hab's gefunden. Ha! Die beiden sind am 28. April geboren. Hatten also vor 2 Tagen Geburtstag.
1: Sowas? Wie konnten Sie das ahnen?
2: Die Symbole. Vermutlich haben sie irgendeine kultische Bedeutung. So streben die Schnitte alle zum Mittelpunkt des Dreiecks. Das Herz. Es wird in vielen Kulturen als Energiezentrum gesehen.
1: Herr Garner, kommen Sie auf den Punkt.
2: Natürlich. Es handelt sich wohl um eine rituelle Opferung im Rahmen eines mitteleuropäischen Hexensabbats.
1: Wie?
2: Sie hören ganz richtig. Irgendwelche Verrückten bedienen sich der Beschreibung aus Heinrich Kramers Hexenhammer.
1: Hammer?
2: Ein Traktat aus dem 15. Jahrhundert.
1: Ich kann nicht ganz folgen.
2: Numerologie.
1: Was?
2: Zahlenmystik. Die Quersumme von 21 ist 3. Und 3 steht für die Opferkultist-Gott-Symbolik.
1: Was für eine Symbolik?
2: Es sind 3 Institutionen an einem Ritual beteiligt.
1: Ja.
2: Die Kultisten, also jene, die jemanden töten, um durch ihren Gott erhöht zu werden.
1: Okay.
2: Dann natürlich das Opfer selbst und schlussendlich der Gott. Wir haben hier sozusagen ein metaphysisches Dreieck.
1: Halten Sie mir keinen Vortrag. Was wollen Sie mir damit sagen?
2: Die Zahl 3 kommt in vielen Kulturen und Religionen vor.
1: Ach so.
2: In der ägyptischen Mythologie Isis, Osiris und Horus.
1: Mhm.
2: Im Hinduismus Brahma, Vishnu und Shiva.
1: Hä?
2: Bei den alten Griechen Zeus, Poseidon und Hades.
1: Ach so.
2: Nicht zuletzt im Christentum die Dreifaltigkeit.
1: Gut,
2: und...
1: Gut, das habe ich verstanden. Was hat das mit dem Fall zu tun?
2: Die Quersumme aus 21 ist 3. Nach dem Werk von Kramer müssten die Opfer genau 21 Jahre alt sein, damit das Ritual funktioniert.
1: Das klingt völlig bescheuert.
2: Ich...
1: Hören Sie mir mal genau zu, Herr Doktor. Ich weiß ja nicht, was Sie in der Universität lehren, aber hier läuft der Hase anders. Wir haben es hier mit einem oder mehreren Verrückten zu tun. Denen ist Ihr Gefasel von Zahlen und so ein Unsinn völlig egal. Steigen Sie lieber aus, wir sind da.
2: Aber ich... Also wirklich, diese Zahlen sind immanent wichtig. 2 Opfer waren Vorbereitungen.
1: Vorbereitungen?
2: Wenn meine Theorie stimmt, dann wird es ein 3. Opfer geben, und zwar heute Abend.
1: Heute Abend schon?
2: Ja, heute ist Walpurgisnacht auf dem Brocken. Der 30. April. Die finale Opferung.
1: Was macht Sie so sicher?
2: Julia und Friederike waren nur die erste und zweite 3.
1: Der Brocken ist riesig. Ich werde den Kollegen Bescheid geben.
2: Hoffentlich reicht das.
1: Hier Kommissar Gottschalk. Ich möchte, dass heute Abend die gesamte Mannschaft mobilisiert wird.

0: Mittwoch, 30. April 2008, 10.30 Uhr, Sanatorium Bad Harzburg.
1: Sie sollen mich hier sofort aufhalten.
2: Teufel auch.
3: Ingo Stüben ist gleich dort vorne untergebracht. Ich werde Sie begleiten. Achten Sie darauf, den Patienten nicht aufzuregen.
4: Wir würden gerne mit Stüben alleine sprechen, Frau Dr. Piepenberger.
3: Das ist unmöglich. Ich habe das Wohl meines Patienten zu verantworten, Herr Kommissar.
4: Nun gut.
1: Nein!
4: Alles in Ordnung, Dr. Garner?
2: Es geht schon. Ich betrete nicht jeden Tag die geschlossene Abteilung.
4: Theoretiker.

0: So, kommen Sie rein. Ich muss die Tür hinter uns zuschließen.
1: Ist das denn nötig? Der Patient hat doch schon eine Zwangsjacke.
0: Ja, ist es. Bin ich die Ärztin oder Sie?
1: Natürlich.
2: Ob der Kerl uns wirklich helfen kann? Der sieht völlig fertig aus.
1: Versuchen wir es.
2: Herr Stüben, hallo?
3: Die Trommeln. Das sind so viele Trommeln.
2: Das wird schwierig werden. Was für Trommeln?
3: Jenseits des Traums. Das Gefüge der Zeitalter.
0: Ich denke, das reicht.
2: Ich bin noch nicht fertig.
0: Der Patient benötigt dringend Medikamente. Ich denke, in einer Woche ist er vernehmungsfähig und...
2: In einer Woche?
0: Wenn Sie mir eine richterliche Verfügung...
2: Ich werde Ihnen diesen Wisch besorgen. Kommen Sie, Herr Garner, wir gehen.
1: Warten Sie mal. Ingo, erzähl uns etwas über den Hexensabbat.
3: Sie werden erwachen. Drei Augen. Ströme aus Blut.
0: Was machen Sie da? Raus! Sofort raus!
2: Ganz ruhig, Frau Doktor.
0: Lassen Sie mich los. Was fällt Ihnen eigentlich ein?
1: Keine Angst, Ingo. Wir wollen dir helfen. Wo findet der Hexensabbat statt?
3: Noch träumt er. Aber sein Sohn... Sein Sohn... Der Wächter beobachtet mich.
0: Hören Sie sofort auf.
2: Völlig ruhig.
3: 33.
4: Was ist denn hier los?
0: Spritzen Sie dem Patienten 4 Milligramm wieder zu lang. Schnell.
2: Ja, natürlich, Frau Doktor.
3: Hexen! Drei Augen! Ohne Schmerzen, bitte nein!
0: Das wird noch ein Nachspiel haben, Herr Kommissar. Verlassen Sie die Klinik.
5: Gehen Sie.
0: Sofort.
2: Kommen Sie, Herr Garner, wir gehen.
1: Ja.
0: Kümmern Sie sich darum, dass die Herren das Gelände verlassen.
4: Ja, wird erledigt, Frau Doktor.
2: Übrigens, die Herren kann das selbst.
6: Das hat uns keinen Schritt weitergebracht.
1: Meinen Sie? Ich denke schon. Schauen Sie auf die Fotos der Frauen.
6: Was soll ich da sehen?
1: Die Schnitte hier am Kinn und am Bauch. Das sind Symbole für Sterne.
6: Ja, und?
1: Wir haben hier 2 Punkte.
6: Ja.
1: Stüben sagte, dass die Sterne günstig stünden. Die Symbole auf der Haut sind Sterne am Himmelszelt.
6: Aha.
1: Wir brauchen die Koordinaten des Brockens als Ausgangspunkt.
6: Meinen Sie?
1: Von dort nimmt man einen Sextanten und visiert den Stern an.
6: Ja.
1: Man misst den Winkel zwischen Horizont und Gestirn. Mit Hilfe des nautischen Jahrbuchs und dem gemessenen Winkel kann man dann die sogenannte Delta-H-Linie errechnen. Können Sie mir noch folgen?
6: Delta-H-Linie. Und dann?
1: Diese Linie tragen wir in eine Karte ein. Sie stellt dann die Bewegung des Sterns über den Brocken dar. Macht man dies mit allen 3 Gestirnen, ergeben die Linien ein Dreieck auf der Karte.
6: Aha.
1: Der Mittelpunkt ist dann der Ort, wo das Ritual stattfinden wird. Auf den Körpern der Frauen befindet sich dort das Herz.
6: Gut. Dann sagen Sie mir, wo die Irren das nächste Opfer umbringen.
1: Dafür fehlt noch ein Punkt.
6: Wieso?
1: Man benötigt 3 Gestirne, um den Kreuzpunkt zu ermitteln.
6: Aha.
1: Schauen Sie, während sich bei Julia 1 Zeichen findet, sind es bei Friederike schon 2.
6: Sie meinen also...
1: Genau. Beim nächsten Opfer wird der letzte Stern genannt.
6: Aber dann ist es zu spät.
1: Allerdings, womöglich können wir dem zuvorkommen.
6: Ach.
1: Ja, sobald ich die Zeichen übersetzt habe, kann ich...
6: Was warten Sie noch? Los, ran an die Arbeit.
1: Ich muss zu meinen Büchern und ich brauche ein Telefon.
6: Das bekommen Sie alles. Ich bringe Sie jetzt zum Goldenen Fasan.
1: Wer ist dieser Stüben eigentlich?
6: Ein Bauunternehmer. Keine Auffälligkeiten. Wir haben sogar seine Freundin überprüft. Nichts.
1: Er hatte eine Freundin?
6: Ja. Sie leitet das Hotel zum Goldenen Fasan.
1: Aha, Sie haben das Hotel nicht zufällig ausgewählt.
6: Nein, die beiden Opfer hatten dort auch ein Zimmer. Es wäre schön, wenn Sie die Augen aufhalten könnten, als unbekannter Tourist, versteht sich.
1: Versteht sich.
6: Natürlich nur, wenn das für Sie in Ordnung ist.
1: Natürlich.

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2: Mittwoch, 30. April 2008, 16 Uhr, Bad Harzburg, Innenstadt.
3: Die Luft war geschwängert vom Geruch des kommenden Sommers. Doch nur wenige Passanten schenkten dem strahlend blauen Himmel Beachtung. Wie geschäftige Ameisen jagten sie ihren Zielen nach. Jeder war in seiner kleinen Welt gefangen und interessierte sich nicht für das Leben der anderen. Niemand achtete auf die junge Frau mit dem schweren Rucksack.
4: Nun geh schon ran. Ah, hi Jeanette, ich bin's, Tanja. Ja, mir geht's gut. Ja, ich bin schon viel gewandert. Wie? Nein, die Harzburg habe ich mir noch nicht angeschaut. Aber die Wandelhalle. Ja, wie du es mir empfohlen hast. War super. Du, ich brauche deine Hilfe. Nein, es ist nichts passiert. Ich habe nur die Jugendherberge geschmissen. Nee, da war so ein Vollpfosten, der mich dauernd angegraben hat. Nein, ist nichts passiert. Aber ich war ziemlich angepisst. Richtig, ich brauche einen neuen Ort zum Pennen. Ich bin jetzt beim Jungbrunnen. Kannst du für mich ins Netz gehen? Oh, du hast schon was? Zum goldenen Fasan? Klingt total spießig. Hast du denn nichts für Backpacker gefunden? Oh, das ist günstiger, wenn man unter 25 ist. Voll krass. Wo ist das genau? Ah, okay. Dank dir. Hast was gut. Tschüssi. Am Mühlenbach. Das ist gleich um die Ecke. Ah, schon gefunden. Und hier ist auch schon das Hotel.
5: Willkommen im Goldenen Fasan. Ein Einzelzimmer?
4: Klar, für 2 Tage. Und hier ist mein Personalausweis.
5: Ah, ich sehe schon. Sie möchten auf unser Spezialangebot hinaus. Kein Problem.
4: Sehr cool.
5: Sie haben Glück. Wir haben noch Zimmer frei.
4: Toll. Sagen Sie mal...
5: Ja?
4: Entschuldigen Sie, aber die Kette, die Sie da tragen, wirklich schön. Hat die Sanduhr in dem Kreis eine Bedeutung?
5: Ein esoterisches Zeichen. Für die Vergänglichkeit der Zeit.
4: Oh.
5: Ist nicht so Ihre Welt, hm?
4: Nee, sorry.
5: Kein Problem. So, den Personalausweis würde ich gerne einmal fotokopieren.
4: Okay.
5: Komm gleich wieder.
4: Hey, Jeanette, ich bin's nochmal. Hab's gefunden. Echt urig hier. Überall hängen Jagdbilder und ausgestopfte Tiere. Oh, und die Besitzerin ist so eine Esotante und... da ist sie schon wieder. Bis später.
5: So, Frau Schmidt. Hier ist Ihr Ausweis und der Zimmerschlüssel Nummer 21. Einfach die Treppe hoch.
4: Vielen Dank.
5: Einen schönen Aufenthalt.
4: Dankeschön.
6: Huch! Hoppla, entschuldigen Sie, ich hatte Sie doch glatt umgerannt.
4: Keine Augen im Kopf, was?
6: Ich war in Gedanken.
4: War wohl ziemlich spannend.
6: Ach, nur Bücher. Alte Bücher. Ziemlich verstaubte Lektüre.
4: Ein Bücherwurm also?
6: Nein, ich bin nur auf Urlaub hier.
4: Wie ich? Interrail durch ganz Deutschland.
6: Oh, man sieht's am Rucksack.
4: Ja, Backpacker. Und Sie?
6: Wanderurlaub.
4: Aha. haben Sie vielleicht Lust auf einen Kaffee? Dann können Sie mir etwas von Ihren spannenden Büchern erzählen.
6: Tut mir leid, aber gerade ist es etwas ungünstig.
4: Später vielleicht?
6: Ja, gerne.
4: Und nicht vergessen, Backpacker bleiben nie lange. Die Zeit rennt.
6: Ich werde es mir merken.
4: So was. Da, Nummer 21. Hi, Jeanette. Ich mag das Hotel. Ich habe da gerade den Typen kennengelernt. Ja, voll süß. Mein Nachbar aus Zimmer 23. Wie alt? So Anfang 30. Aussehen? Schlank, groß, braune Haare und... Ja, groß ist wichtig. Oh, warte mal. Ich rufe nachher nochmal an. Mann, das muss der Lüftungsschacht der Klimaanlage sein. Da will ich doch glatt mal...
7: Kannst du etwas in Frederik Thielmanns boreale Religion finden?
4: Was für Religion?
7: Klar, ich werde dir alles erzählen, wenn ich zurück in Hamburg bin. Also?
8: Hamburger also.
7: Habe ich mir doch gedacht. Gut, ich schlage in Astrologie der alten Ägypter nach.
8: Noch mehr Esoterik?
7: Danke, bis später.
8: Was ist das denn für ein Freak?
7: Herr Kommissar Gottschalk?
8: Kommissar?
7: Es ist äußerst schwierig, die Zeichen zu übersetzen. Die Symbole haben verschiedene Bedeutungen. Es sind aber auf jeden Fall Sterne. Ja, ich kann Ihnen die Gestirne nennen, die ich für am wahrscheinlichsten erachte. Die Sextantenmessung muss doch bei Pugisnacht sein.
8: Hä? Nautica?
7: Allerdings, Mitternacht. Helikopter mit Wärmebildkamera?
8: Urlaub? Never.
7: Einfach einen Teil der Delta Hardy abfliegen lassen?
8: Nummer 23, wer bist du?
7: Scheint mir im Moment am sinnvollsten. Wie bitte? Ich soll hier sitzen und Däumchen drehen? Ich will mit! Herr Kommissar, meine Arbeit hat den Fall... Was? Aber vielleicht braucht... Ja, bis später. Dieses Arschloch.
2: Mittwoch, 30. April 2008, 20 Uhr. Bad Harzburg zum Goldenen Fasan. Hotelrestaurant.
8: Und so kam ich auf die Idee, mal ganz alleine durch Deutschland zu reisen.
6: Verstehe. Und Sie...
8: Ernst? Wir waren beim Du.
6: Entschuldige, Tanja. Also du willst in den nächsten Tagen dann wohin?
8: Weiter nach Süden. Ich habe noch eine Woche, dann ist Schluss. Das Semester hat ja schon angefangen und...
6: So, so.
8: Ja. Aber ich habe eher ein Urlaubssemester und ein bisschen Stoff nacharbeiten wollte ich dann doch.
6: Was studierst du denn?
8: Französisch und Englisch auf Lehramt.
6: In München?
8: Genau. Willst du noch Wein?
6: Nein, danke. Erstmal nicht.
8: Wer nicht will, der hat schon. Was genau macht man denn so als Ethnologe?
6: Es ist quasi Kultur- und Sozialwissenschaft.
8: Aha.
6: Fremde Kulturen, aber auch heutige Gesellschaftsbilder. Ach, warte. Ich hole mal ein Buch zu dem Thema.
8: Okay. Aber lass mich nicht zu lange warten.
6: Klar. Das ist doch der Pfleger aus der Anstalt. Was macht der denn hier?
9: Wir müssen sofort handeln. Es fügt sich alles, wie die Herrin es prophezeit hat.
10: Gut, bringen wir das Material zu ihr.
6: Wenn ich mich hier unter der Treppe versteckt
9: hätte. Heute Abend wird Negron durch das Portal kommen.
10: Und das Zeitalter der Träume wird anbrechen.
6: Welche Träume?
9: Wir brauchen die Hexensalbe der Herrin, damit wir alles vorbereiten können.
10: Und ihren Segen?
9: Ich habe den Segen.
10: Du hast schon einmal versagt. Vergiss das nicht.
9: Dieses Mal nicht. Komm.
6: Sie sind weg. Mal sehen, ob ich etwas Interessantes im Büro finde. Schreibtisch, Regale und eine Tür zum Hof. Irgendwo muss doch etwas zu finden sein. Der Kugelschreiber. Oder in der Schublade? Auch nichts. Reservierungen. Nein. Mal schauen, ob sie etwas Interessantes auf dem Anrufbeantworter findet.
11: 4 alte Nachrichten. Nachricht 1, Freitag, 25. April, 14 Uhr.
12: Schönen guten Tag, Julia Wenz am Apparat. Meine Schwester und ich hätten gerne ein Doppelzimmer für das kommende Wochenende.
6: Die ersten
12: Opfer. Ich werde später nochmal anrufen. Bis bald.
11: Nachricht 2, Montag, 28. April, 18 Uhr.
13: Nadine, wir haben
6: das
13: ihn.
6: Das ist doch...
13: Die Herrin verlangt nach dir.
6: Der Pfleger.
11: Nachricht 3, Dienstag, 29. April, 11 Uhr.
14: Schönen guten Tag. Ich würde gerne für 50 Personen Zimmer buchen.
6: 50 Leute?
14: Haben Sie auch Seminarräume? Ach, ich melde mich einfach später nochmal. Tschüss.
11: Nachricht 4, Mittwoch, 30. April, 12 Uhr.

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2: Wir gehen lieber nach oben.
3: Ist wohl besser. Ich werde gleich den Kommissar anrufen.
4: Polizei?
3: Ja, du bist dir nicht mehr sicher.
4: Wer du meinst?
3: Bäh, was ist das am Telefon?
4: Dann ruf die Polizei schon an.
3: Aber irgendwie... Was ist mit mir los?
4: Was redest du da? Lass mich mal. Das Telefon. Es geht nicht.
3: Ich habe kein Handy.
4: Was ist das für ein klebriges Zeug am Telefon? Was sagst du?
3: Ich sagte, ich habe kein Handy.
4: Dann nimm meins.
3: Danke. Jetzt. Oh, mein Kopf.
4: Ernst? Mir ist schlecht. Alles wirkt so... Falsch.
3: Falsch? Was zum Teufel? Oh, rote Augen. Das Handy. Wo ist das Handy?
5: Los, nimm das Mädchen mit. Die Karten wartet.
3: Nein, lass sie. Du Monster.
6: Scheiße, du Wurm.
5: Ich kümmere mich um dich.
4: Nimm deine Hände weg.
6: Ach, der Herr wird mich für dich mit dem Aufstieg belohnen.
3: Necron. Es ist Necron.
5: Necron? Oh, er wird kommen, ganz gewiss. Aber das wirst du nicht erleben.
7: Hallo, Karna, sind Sie?
5: Das wirst du nicht mehr brauchen.
3: Nein, kein Messer.
5: Das Buch wird dir auch nicht mehr helfen.
3: Bücher sind unverzichtbar. Es hier aus. Ich.

0: Dr. Garner?
1: Herr Garner! Mensch, Garner, wachen Sie auf!
2: Oh, Teufel, mein Schädel!
1: Alles in Ordnung? Was ist hier passiert?
2: Ach, Negron. Er war hier und...
1: Ja, hier liegt nur die Besitzerin des Hotels.
2: Sie haben Tanja! Wir müssen hinterher!
3: Ganz ruhig. Wer ist Tanja?
2: Das letzte Opfer. Wir haben keine Zeit. Schnell!
3: Ja, aber wohin?
2: Auf den Brocken. Sie werden sie umbringen.
3: Der Brocken ist riesig, Mann. Der Helikopter hat noch nichts entdeckt.
2: Aber...
3: Kein Aber. Erklären Sie mir erstmal, was hier passiert ist.
2: Die Frau da wollte mich umbringen.
3: Scheinbar mit diesem Messer, hm?
2: Und ich dachte... Rote Augen. Was war das nur am Telefon?
3: Man hat ihn ziemlich zugesetzt, aber die Frau sieht auch nicht gut aus.
2: Tja.
3: So verteidigt sich also ein Theoretiker.
1: Wirft mit Büchern Leute K.O. Mit diesem Folianten hier.
2: Ja?
1: Mit Kramers Hexenhammer?
2: Mit was würden Sie denn eine Hexe niederstrecken?
3: Sie sollen die Bücher nicht werfen, sondern mir sagen, was die Symbole bedeuten.
2: Der Pfleger!
1: Was reden Sie für einen Unsinn?
2: Er war hier, der Pfleger aus der Anstalt.
1: Meinen Sie, die Anstalt hat etwas mit der Sache zu tun?
2: Ich weiß es nicht. Vielleicht hat die Hotelbesitzerin ja irgendwo...
3: Sie werden ja wohl kaum eine Notiz in Ihrer Tasche finden mit der Aufschrift Treffpunkt da und dort.
2: Nein, gewiss nicht. Interessante Anhänger. Ein Kreis. 1, 2, 3... Nein, ein unregelmäßiges Achteck und darin ein liegendes Stundenglas.
3: Meinen Sie, das hat etwas zu bedeuten?
2: Ich weiß es noch nicht. Vielleicht.
3: Verstärkung ist gleich da. Wir werden die Frau befragen müssen.
2: Ich glaube kaum, dass sie ihre Leute verraten wird.
3: Ach, wenn man sie mit Strafminderung ködert, dann wird sie schon singen.
2: Sie verstehen nicht. Die Leute sind Fanatiker.
3: Sie meinen das wirklich ernst?
2: Allerdings. Und nun kommen!

0: Sie?
1: Wohin? Und warum nehmen Sie die Bücher mit?
2: Scheiße, was ist hier denn passiert?
3: Zur Anstalt. Alles führt dorthin.
1: Wegen des Pflegers?
3: Auch, aber wir müssen Stüben sprechen. Er weiß etwas über die Sterne.
1: Stimmt.
3: Und diese Werke werden uns vielleicht helfen, den armen Kerl zu verstehen.
1: Sind Sie sicher? Uns rennt die Zeit davon.
3: Ich weiß.
4: Steffen, alles klar da oben?
1: Ja, ich habe der Verdächtigen Handschellen angelegt. Führ sie ab.
4: Gut. Wohin willst du?
1: Zur Anstalt. Gib den anderen Bescheid, sie sollen den abgesteckten Bereich auf dem Brocken beobachten. Eingreifen, sobald sich etwas tut.
5: Kommissar, kommen Sie jetzt!
1: Ja, ja. Bettina, noch etwas.
4: Ja?
3: Wo bleibt er denn? Es ist bald Mitternacht. Uns läuft die Zeit davon.
1: Ich habe aber noch keine Vollmacht.
3: Egal. Ich will mir gar nicht vorstellen, was die Verrückten mit dem Mädchen anstellen. Drücken Sie auf die Tube.
1: Natürlich.
3: Ich habe da einen schlimmen Verdacht.
1: So?
3: Ich habe im Hotel den Pfleger gesehen. Und auf dem AB der Besitzerin habe ich eine Stimme gehört. Die kam mir auf jeden Fall bekannt vor.
1: Und?
3: Ich glaube, es war die Ärztin aus der Geschlossenen.
1: Wenn Sie recht haben.
3: Ich weiß.
1: Ich parke ein Stück von der Anstalt entfernt. So, hier.
3: Und jetzt?
1: Über die Mauer und reinschleichen.
3: Aber ich...
1: Kommen Sie schon, Sie Theoretiker. Wer eine Hexe niederschlägt, kann auch in ein Hexenhaus einsteigen.
3: Gibt es denn keine Kameras?
1: Ich habe heute Morgen keine gesehen. Los, ich mache Ihnen eine Räuberleiter.
6: Ja. Na los.
3: Ich bin auf der Mauer. Hier, nehmen Sie meine Hand.
1: Los, runter. Und nun Ruhe, Mann. Wir haben Glück. Da steht ein Kellerfenster auf.
3: Sehr ungewöhnlich.
1: Los, mir nach.
3: Riechen Sie das?
1: Ja, es kommt von dort.
3: Es wird stärker. Da, hinter der angelehnten Tür.
1: Psst, wollen Sie, dass uns das ganze Haus hört?
3: Teufel, ein Labor.
1: Tatsächlich. Überall Glaskolben. Konservierte Tiere. Kräuter. Eine richtige Hexenküche.
3: Hier ein Alchemistenlabor. Sehen Sie, das da müsste Bilsenkraut sein. Dort, Salpeter.
1: Was ist das für eine Figur? Das Ding hat ja haufenweise Arme.
3: Eine goldene Götzenfigur. Das sind Tentakel.
1: Einfach widerlich.
3: Allerdings.
1: Nun wissen wir zumindest, woher das Zeug kam, das sie betäubt hat.
3: Oh, ein aufgeschlagenes Buch. Hm. Sieht aus wie ein Rezept. Hexensalbe. Vom Sud des Schierlings ohne Gier nimm dir der Löffel 3 bis 4.
1: Widerlich.
3: Füg nun hinzu vom Eisenhut 5 blaue Blüten reif und gut. 2 Früchte von der Schwarzkirsch toll, des stechend Apfel 4 Handvoll.
1: Pures Gift.
3: Von Bilsenkraut und Taumelleuch 3 Spitzen eines Silberdolchs. Kocht im Mondlicht bei den Eichen, soll alle Blindheit von dir weichen. Die Augen sehen nunmehr klar, was immer schon die Wahrheit war. Betritt den Traum, o Menschenkind.
1: Verdammt! Aufmachen, Polizei! Los!
7: Bis bald, Herr Kommissar.
1: Damit werden Sie nicht durchkommen.
7: Die Frage ist wohl eher, werden Sie durchkommen? In einer Stunde wird es Ihre Welt nicht mehr geben.
3: Glauben Sie etwa, dass Klotus Sie belohnen wird?
1: Sind denn jetzt alle verrückt geworden?
7: Sie scheinen sehr gut informiert zu sein, Herr Garner. Erstaunlich.
3: Überlegen Sie doch, welchen Grund hätte er, sich bei Ihnen zu bedanken? Er ist der Herr der Higari. Wieso sollte Ihr menschliches Leben ihn kümmern?
7: Genießen Sie lieber Ihre letzte Stunde.
3: Wo ist Tanja?
7: Sie meinen unser letztes Opfer? Es wird Nekron auf dem Brocken dargereicht. Heute ist Walpurgisnacht.
3: Nein! Kommen Sie zurück! Kommen Sie zurück!
1: Garner, das hat doch keinen Zweck. Beruhigen Sie sich.
3: Teufel auch! Wir sitzen hier fest!
1: Gehen Sie zur Seite.
3: Sie wollen doch nicht etwa... Sie werden uns noch umbringen.
1: Ja, Verzeihung. Und mein Handy funktioniert hier im Keller nicht.
3: Ich muss nachdenken.
1: Früher oder später wird uns Bettina hier rausholen.
3: Bettina? Wieso?
1: Ich habe ihr gesagt, dass sie uns folgen soll.
3: Und woher soll sie wissen, dass wir im Keller sind?
1: Ich sagte ja, dass es dauern wird.
3: Verdammt! Das Mädchen!
1: Ich weiß.
0: Ich weiß,

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4: Mittwoch, 30. April 2008, 22.30 Uhr, einen Kilometer vor dem Sanatorium Bad Harzburg.
5: Wir sind gleich da.
6: Ich mache mir wirklich Sorgen. Seit einer halben Stunde habe ich nichts mehr von ihm gehört.
5: Sie glauben, dass etwas passiert ist?
6: Ja, Steffen rechnete mit Ärger. Sonst hätte er mir nicht gesagt, dass ich ihm später folgen soll.
5: Ich denke... Hey! Das war knapp.
6: Ein schwarzer Benz. Kam der nicht vom Klinikgelände?
5: Keine Ahnung. Ich musste ausweichen. Haben Sie sich das Kennzeichen gemerkt?
6: Natürlich. Zentrale, hier Wagen 3.
7: Hier Zentrale.
6: Wem gehört der schwarze Mercedes-Benz mit dem Kennzeichen GSAP333?
7: Einen Moment.
5: Da steht der Wagen des Kommissars.
6: Komisch. Fahren Sie weiter. Wenn die beiden hier über die Mauer sind und sich noch nicht gemeldet haben, ist was passiert.
5: Einleuchtend.
6: Wir gehen durch die Vordertür, ganz offiziell.
5: Ist gut.
7: Wagen 3, hier Zentrale. Der Mercedes gehört einer Dr. Anna Piepenberger, leitende Ärztin des Sanatoriums Bad Harzburg.
6: Schicken Sie ein paar Streifen raus. Der Wagen soll gefunden und angehalten werden.
7: Mit welcher Begründung?
6: Erstmal nur Verstoß gegen die Straßenverkehrsordnung. Sie hat uns beinahe gerammt.
7: Ist gut, Zentrale Ende.
6: Wagen 3 Ende.
5: Dann wollen wir mal.
6: Der Eingang ist da vorne.
5: Eigenartig. Die Tür ist offen.
6: Nehmen wir die Einladung an.
5: Rechnen Sie mit Schwierigkeiten?
6: Ich bin mir nicht sicher. Verdammt, warum brennt kein Licht? Gut, dass ich eine Taschenlampe dabei habe.
5: Alles ruhig.
6: Hallo? Polizei! Ist hier jemand?
5: Da war etwas.
6: Es kam von da hinten.
5: Achtung! Er hat eine Spritze!
6: Stehen bleiben! Hände hoch!
5: Er reagiert nicht.
6: Hände hoch, sagte ich. Lassen Sie die Waffe fallen.
5: Volltreffer ins Bein.
6: Der steht wieder auf.
5: Zurück!
6: Bleib stehen!
5: Das zweite Bein!
6: Wieder aufstehen!
5: So nicht mehr stehen!
6: Stuhl?
5: Gib mir uns nicht mehr davon Leib halten!
6: Passen Sie auf! Spritze! Er trifft Sie noch! Ja, drücken Sie mit dem Stuhl an die Wand! Dann kann er Sie nicht erreichen!
5: Verteilt! Und jetzt die Handschellen!
6: Gute Arbeit!
5: Der Kerl weiß einfach nicht, wann Schluss ist!
6: Er ist völlig durch! Erinnert mich an den Irren, den wir im Wald eingefangen haben.
5: Ja, jetzt wo Sie es sagen. Erleuchtet Sie mal in sein Gesicht.
6: Er hat keine Augen mehr.
5: Ihm wurde eines auf die Stirn geritzt. Scheiße, was geht hier vor?
6: Irgendetwas völlig...
5: Was war das?
6: Es kam von dort. Bringen Sie den Kerl zum Wagen und rufen Sie den Notarzt.
5: Aber...

0: Vor 10 Minuten Sanatorium Bad Harzburg im Keller.
1: Magnesium, Pottasche, Quecksilber, St. Peter, Salz.
2: Sagen Sie mal, Herr Garner, was hatte das zu bedeuten, als Sie von Clotus sprachen?
3: Was? Das ist nicht wichtig. Ich bin Fachmann für Kulte. Ist ja mein Lehrgebiet.
2: Klang irgendwie als...
3: Der Kamin, natürlich!
2: Aber ja, wir könnten ein Feuer entzünden und dann sieht man von draußen den Rauch.
3: Herr Kommissar, auch wenn wir dies täten, wüsste keiner, dass wir im Keller sind. Das ist gewiss nicht der einzige Kamin.
2: Nun gut. An was dachten Sie denn? Und was machen Sie da?
3: Na, nach was sieht das wohl aus?
2: Sie kippen Chemikalien zusammen.
3: Nicht ganz. Wissen Sie, die Holzkohle im Kamin erinnerte mich an ein Schriftstück von Roger Bacon an den Papst.
2: Kommen Sie zum Punkt.
3: Opus Tertium.
2: Sag mir gar nichts. Was haben Sie da gemacht?
3: Bacon hatte etwas erfunden. Etwas, das zuvor bereits die Byzantiner kannten.
2: Und was schmieren Sie da in die Türritzen? Doch nicht etwa...
3: Genau. Nimm 7 Teile Salpeter, 5 Teile Haselholzkohle und 5 Teile Schwefel.
2: Schwarzpulver.
3: Richtig. Reichen Sie mir bitte die Streichhölzer.
2: Los, wir dürfen keine Zeit verlieren.
3: Allerdings.
4: Halt, Hände hoch oder ich schieße.
2: Wir sind's, Bettina.
4: Oh, Gott sei Dank. Alles in Ordnung?
5: Ach, später, schnell zum Brocken.
0: Mittwoch, 30. April 2008. 23.30 Uhr. Auf einer Straße im Harz.
6: Das Einsatzkommando steht bereit.
7: Sehr gut. Besondere Vorkommnisse? Komisch. Wir sind gleich da. Wagen 2, Ende.
6: In Ordnung, zentrale Ende.
7: Hoffentlich suchen wir an der richtigen Stelle.
3: Sollte nicht auf dem Brocken zumindest irgendetwas passieren?
4: Diese Kultisten sind völlig wahnsinnig. Wer weiß, was die aushecken.
7: Was war mit dem verwundeten Pfleger?
4: Pfleger? Das war ein totaler Irrer. Irgendwer hat ihm ein drittes Auge in die Stirn geschnitten.
3: Was? Drittes Auge?
4: Sagte ich doch.
3: Aber Moment! Muss doch irgendwo hier...
7: Was wollen Sie mit dem Anhänger der Hotelbesitzerin?
3: Könnte etwa...
4: Was ist das für ein Buch?
3: Margaret Godricks Astrologie der alten Ägypter.
4: Das bringt uns wie weiter?
3: Aber natürlich! Die Zeichen! 3 Augen! Das hat Stüben gemeint.
7: Ja, und?
3: 3 Augen und Gürtel! Halten Sie den Wagen an! Sofort!
2: Was soll das denn werden?
3: Sehen Sie doch, am Himmel, die Sterne.
2: Ich kann nichts Besonderes erkennen.
3: Der Gürtel des Orions. 3 Sterne. Bei den Mädchen war ein Schnitt zwischen den Augen. Einer an der Seite und der letzte...
2: Wird irgendwo in der Leistengegend gesetzt.
3: Genau. Los, lassen Sie sich die neuen Koordinaten errechnen.
2: Gut. Wagen 2 an Zentrale. Neue Koordinaten des Hexensabbats. Nehmen Sie für die anzupeilenden Gestirne die 3 Sterne des Orions. Gut, schicken Sie das Einsatzkommando dorthin. Wagen 2, Ende.
4: Das Einsatzkommando wird zu lange brauchen.
3: Ich weiß, aber wenn wir uns beeilen, schaffen wir es rechtzeitig.
4: Alleine gegen die ganzen Irren?
3: Wir müssen doch etwas tun.
4: Aber warum Orion?
3: Der Anhänger. Schauen Sie doch. Das liegende Stundenglas steht für die Unendlichkeit.
4: Aha.
3: Es gibt auch hier 3 Punkte. Die beiden Hohlkörper und der Mittelpunkt, der die Grenze von bestehender und vergangener Zeit darstellt. Vom Leben zum Tod. Für die alten Ägypter war der Tod der Beginn eines neuen Zeitalters. Das Leben in der Totenwelt. Dies wurde durch Osiris dargestellt. Und die 3 Sterne sind sein Gürtel. Das Sternbild des Osiris, das wir Orion nennen.
4: Interessant. Erstaunlich.
2: Kommt, wir haben die Koordinaten.
3: Das ist ja gleich hier um die Ecke. Man müsste nur querfeldein den Berg hoch.
2: Stimmt.
4: Steffen, wo willst du hin?
2: Ich bin zu Fuß schneller als mit dem Wagen. Ihr trefft euch mit der Verstärkung und kommt nach.
3: Nehmen Sie mich mit.
2: Was? Sind Sie übergeschnappt?
3: Keineswegs. Die Kultisten haben sicher Wachen aufgestellt.
2: Womöglich.
8: aber dabei sind sie mir kaum eine Hilfe.
3: Ich denke, mit dem Anhänger können wir passieren.
8: Hä?
4: Steffen, er hat recht. Die Verstärkung kommt ohne uns aus. Ich werde auch mitkommen.
3: Frau Hellbach, zu dritt wären wir etwas auffällig. Zwei Personen müssen genügen.
8: Das sehe ich genauso. Herr Dr. Garner, Sie bleiben hier.
9: Genau.
8: Ich nehme den Anhänger mit.
3: Auf gar keinen Fall. Sollten irgendwelche Fragen gestellt werden, kann ich mithilfe meines Wissens improvisieren.
8: Verdammt. Also gut, in Ordnung. Aber spielen Sie nicht den Helden.
3: Ich? Gewiss nicht.
4: Dann los. Viel Glück, ihr zwei.

0: Nur, dass Sie es wissen. Ich halte von Ihrer Idee gar nichts.
1: Das mag sein. Aber das Mädchen ist in Lebensgefahr. Jetzt zählt jede Minute.
0: Ja.
1: Sie haben die Leichen der beiden anderen Opfer gesehen. Und der Kult wird...
2: Psst! Da vorne bewegt sich was.
0: Warten Sie hier. Ich werde mich einmal umschauen.
1: In Ordnung. Hoffentlich geht das gut. Schnell hin!
3: Stehen geblieben!
4: Du gehörst zu ihm, hä?
1: Ich?
4: Auch dich werde ich niederschlagen und zur Herrin bringen. Soll sie entscheiden, was mit euch geschieht.
1: Zu ihr will ich! Sieh her!
4: Oh, das Amulett. Gut, du hast ihren Segen. Folge mir.
1: Und der Kerl am Boden?
4: Wenn der erwacht, wird seine Welt nicht mehr dieselbe sein. Das Ritual hat begonnen, Bruder.
1: Dann sollten wir uns beeilen, Bruder.
4: So ist es. Dort, die Felsspalte. In dieser Höhle wird das neue Zeitalter anbrechen.

0: kalte Luft umwehte sie. Und doch fror sie nicht. Ein Hauch von Schwefel hinterließ üblen Geschmack auf der Zunge. Jeder Gedanke zog träge durch ihr Gehirn und jede Bewegung fiel ihr schwer. Sie erbebte, als die Hände über ihren nackten Körper strichen. Sie abtasteten, an jeder Stelle befühlten. Heftig riss man sie herum. Doch ihr Empfinden war längst schon in den letzten Winkel ihres Seins geflüchtet. Noch immer schmeckte sie die bittere Flüssigkeit, die man in sie hineingezwungen hatte.
1: Nein, nicht.
2: Nimm ihr die Augenbinde ab.
1: Diese Farben.
3: Geh weiter. Los. Sie erwartet dich.
1: Nein.
2: Da ist sie.
1: Oh, ja. Der Himmel brennt. Nackt. Alle sind nackt.
4: Tanz, tanzt, jünger Necrons.
1: Oh, wer ist das? In Gold. Nein, nein. Die Hörner.
2: Geh. Lass die Haare nicht warten.
5: Brüder und Schwestern, es ist soweit. Das letzte Opfer öffnet das Tor, auf das Necron erscheint und den Weg für Clotus schafft.
4: Ja!
5: Der Kern seiner Herrschaft ist in uns. Als Götter betraten sie diese Welt und ließen uns ein Geschenk zurück. Unsere Taten werden belohnt. Als Halbgötter steigen wir auf und werden Herrscher des Gefüges der Zeitalter.
4: Ja!
5: Dieser Dolch, geweiht nach alten Riten, wird uns zum Ziel bringen. Über der Höhle blicken die drei Augen Necrons auf uns. Es ist soweit.
1: Ah! Ah! Ah!
5: Seht! Das Portal öffnet sich. Möge ein Strom aus Blut Necron empfangen.
4: Seine roten Augen blicken auf uns herab.
2: All der Nebel.
4: Die Kälte bahnt sich ihren Weg in unsere Welt. Wie es vorhergesagt wurde.
6: Herrscher sein, wir werden Herrscher
7: sein. Es ist
1: nur
7: ein Plan. Nein! Reise, Clotus! Reise, Necron!
4: Reise, Clotus! Reise,
7: Necron!
4: Jünger Necron! Wählt euch eure Lust hin, dass alle irdische Moral fahren.
5: Für den letzten Schnitt. Du hast den Sinn deiner Geburt erfüllt, Mädchen.

0: gibt's noch mehr!
1: Tötet ihn! Tötet ihn!
0: Was? Was schwebt da in der Luft? Teufel! Das kann doch nicht sein!
2: Unser Meister betritt die Welt!
0: Ich muss den Dolch erreichen.
1: Haltet ihn nicht. Halt! Du kannst uns nicht aufhalten.
0: Ich muss noch Zeit schinden.
3: Weg da.
0: Lass mich los.
2: Ins Feuer mit ihm.
1: Schnell. Das Portal schließt sich. Wo ist mein Dolch?
2: Er hat ihn.
0: Nein, ich...
1: Bringt ihn mir zurück.
3: Natürlich, Herrin.
1: Schnell.
0: Nein.
2: Hier mit dem Dolch.
1: Nein. Nein. Meister, ich habe versagt.
2: Öffne den Weg durch euer Opfer, Herrin.
4: Hier spricht die Polizei. Sie sind alle verhaftet.
0: Verdammt, die Polizei. Wir müssen schnell weg. Wir schließen sie auf, Liebenberger.
5: Keine Bewegung.
0: Es ist vorbei.
1: Nein.
5: Bleiben Sie stehen.
1: Für Clutus.
2: Seht, sie geht für den, der kommt.
0: Einfach in die Flammen gesprungen.
2: Ihr Opfer zeigt wahre Größe.
4: Sie müssen ruhig stehen bleiben.
2: Lassen Sie
4: sich
0: in der
6: Stelle. Hör auf, dich zu wehren. Widerstand ist zwecklos.
7: Ja, gib dich selber.
6: Jetzt guck mich so erstaunt. Ab geht's.
1: Schwein.
0: Ich bin ja da. Niemand wird dir etwas tun. Hier. Meine Jacke.

0: Mitkommen, ab in den Wagen.
1: Ja, ja, ich ergib mich ja.
0: Rein da.
1: Hey, los, was?
0: Jetzt geh schon. Das machen wir.
2: Also, bist du freiwillig oder?
3: Los, dann sitzt du weg.
4: Keine Sorge. Sie hat keine schwere Verletzung.
5: Ernst?
6: Sobald ich hier fertig bin, komme ich zu dir ins Krankenhaus.
4: Natürlich. Herr Garmann, ist bei Ihnen alles in Ordnung?
6: Ja. Ich komme klar.
7: Da sind Sie ja.
8: Ich hatte schon geglaubt.
6: Wir hatten nur Glück. Wir hätten das Mädchen glatt.
7: Ach, Herr Garmann, alles ist in Ordnung. Beruhigen Sie sich erst einmal.
6: Sie haben gut reden.
7: Ihre Idee mit dem Anhänger hat doch wunderbar funktioniert. Auch wenn das etwas gewagt war.
6: Wie geht's Ihrem Kopf?
7: Besser. Der Kerl hat ziemlich zugeschlagen.
6: Haben Sie alle erwischt?
7: Ja, keine Sorge. Wer hätte schon wissen können, dass der Hexensabbat in einer Höhle stattfindet?
6: Ich hätte das wissen müssen.
7: Ach?
6: Der Kreuzpunkt auf den Körpern der toten Mädchen. Es war das Herz. Doch, das liegt unter Knochen und Haut.
7: Aha.
6: Die Höhle hier. Die Symbolik wurde exakt auf die hiesige Geografie übertragen.
7: Was für eine gequirlte Scheiße.
6: Ich wünschte, ich könnte Ihnen zustimmen.

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0: Die Sprecher und ihre Rollen waren Markus Raab als Alfred Wagner.
1: Hey Ernst, ich bin's.
0: Sandra Sanchez als Anna Piepenberger.
2: Der Tod ist nicht gut genug für dich.
0: Stefanie Puke als Anrufbeantworter.
3: Keine weiteren Nachrichten.
0: Sonja Schreiber als Anruferin.
4: Ich würde gerne für 50 Personen Zimmer buchen.
0: Frauke Hemmelmann als Bettina Hellbach.
5: Hallo, Polizei.
0: Felix Würgler als Boris Kosnitsch.
6: Ich habe dir nicht erlaubt zu sterben.
0: Marco Ansing als Ernst Garner.
7: Teufel, mein Schädel.
0: Anke Bullemer als Erzählerin.
8: Nervös bewegte sich die Gestalt in der Kühlerhütte hin und her.
0: Sabine Graf als Hexe.
9: Geh, lass die Herren nicht warten.
0: Mark Töbermann als Hexer.
10: Tanz, tanzt!
0: Markus Miksch als Ingo Stüben.
11: Sie werden erwachen.
0: Tanja Niehoff als Intro-Stimme.
12: Zwischen Träumen und Wachen.
0: Dorle Hoffmann als Julia Wenz.
13: Schönen guten Tag, Julia Wenz am Apparat.
0: Björn Korthof als Kasir.
14: Rechnen Sie mit Schwierigkeiten.
0: Doris Krüger-Hase als Madin.
15: Du bist so ein jämmerlicher Wurm.
0: Wolf Nils Bartels als Notarzt.
16: Natürlich, Herr Kahn, ist bei Ihnen alles in Ordnung?
0: Joachim Klotz als Ortsstimme.
17: 30. April 2008.
0: Matthias Ubert als Pfleger.
18: So, ich werde es mir bitte leiden.
0: Marcel Ellerbrock als Polizeizentrale.
19: In Ordnung, Zentrale.
0: Helmut Kraus als Schumann.
20: Sieht so aus, als hätte der Mörder eine Menge Spaß gehabt.
0: Malcolm Andreasson als Steffen Gottschalk.
21: Wir haben es hier mit einem oder mehreren Verrückten zu tun.
0: Und Lili Riad als Tanja Schmidt.
22: Lass mich los oder ich schreie um Hilfe.
0: Die Statisten waren Achim Zien, Amalie Bormann, Annette Katz, Ann-Christine Weber, Annika Stange, Christopher Groß, Dagmar Bittner, Günther David, Hanna Jöllenbeck, Jan Hünken, Jan Münter, Julia Eigner, Julian Becker, Klaus Schankin, Lasse Nielsen, Mike Goltz, Maike Groth, Marina van Rotten, Martin Becker, Meinhard Schulte, Melina Bentfeld, Michael Nowak, Nina Manok, Peter Groth, Pia Borchers, Sandra Wegezeder, Stefan Klein und Sven Vogler. Jingle gesprochen von Martin Sabel.
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0: Garner-Logo von Sven Matthias. Cover-Illustrationen und Layout von Marc Töbermann. Lektorat von Friedrich Brake. Musik von Jan Schröder. Regie von Marco Ansing, Bastian Lembrecht und Jan Schröder. Dialogschnitt von Markus Miksch. Binaurale Umsetzung, Schnitt und Sounddesign von Bastian Lembrecht. Skript von Marco Ansing. Hexensabbat auf dem Brocken basiert auf der Kurzgeschichte Der Hexensabbat von Marco Ansing. Erschienen in Cruor. Geschichten von Blut und Mord des Candela Verlags 2011. Ein besonderer Dank geht an Tatjana Stöckler für ihre tatkräftige Beratung. Georg Britzko für seine Hilfe bei den Berechnungen der Sternkonstellationen. Joachim Klotz für polizeiliches Spezialwissen. Und Dennis Künstner und Michael Gerdes für ihre Anmerkungen. Dr. Ernst Garner, Hexensabbat auf dem Brocken. Eine Produktion des Hörspielprojekts aus dem Jahr 2015.

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0: Lass mich rein! Lass mich sofort rein, mein kleines Miststück!
1: Geh weg! Lass mich in Ruhe! Bitte!
0: Weinen hilft dir jetzt auch nicht mehr. Mach die Tür auf!
1: Geh weg!
2: Sollst du kriegen, was du verdienst?
3: Vor Jahrmillionen wandelten die großen Alten auf der Erde und nannten sie ihr Eigen. Dann verschwanden sie in der Finsternis zwischen Sternen und kalter Unendlichkeit. Und doch beobachten sie uns in ihrem ewig währenden Schlummer. Wehe dem Tag, an dem sie erwachen, um erneut ihre Herrschaft auszuüben. Nur wenige wissen von ihnen und die meisten leben in Angst. Ihre Diener lauern in den Schatten und greifen nach uns im Raum zwischen Träumen und Wachen. Die Sphären anderer Welten brechen allzu schnell. Realität ist nur ein kurzer Wimpernschlag.
4: Samstag, 1. November 2008. Vor dem Lewke-Haus, Schönberg an der Ostsee.
5: Der Morgennebel waberte gespenstisch um das alte Anwesen. Von den drei Stockwerken des weißen Holzhauses waren nur die Dachfenster zu erkennen. In der Ferne vernahm man das Rauschen der Ostsee. Andere Geräusche wurden vollständig vom Dunst verschluckt. Als ich die weiße Wand durchschritt, spürte ich, wie die Feuchtigkeit mein Gesicht streifte und meine Kleidung benetzte. Ich fröstelte. Dieser Ort war nicht gerade einladend.
6: Komischer Ort, zu dem du mich zum Entspannen eingeladen hast, Alfred.
7: Ach, Ernst, es wirkt nur etwas abgeschieden.
6: So ein Quatsch.
7: Aber wenn es erst mal Mittag ist, dann hat man einen herrlichen Blick zum Schönberger Strand.
6: Das ist eine Bruchbude, Herr Dr. Wagner.
7: Wenn es Herrn Dr. Garner nicht passt, dann kann er sich ja wieder in sein Institut verziehen und seinen verstaubten Forschungen über die Völkerkunde nachgehen.
5: Alfred hatte leider recht. Wir brauchten beide etwas Urlaub.
7: Ruhe tut dir ganz gut, nach dem, was du mir über die Ereignisse im Harz erzählt hast.
5: Ungerne erinnerte ich mich an die Geschehnisse des Aprils zurück. Wie versprochen hatte ich Alfred alles darüber berichtet. Und so kam er vor einem Monat in mein Büro gestürmt. Er knallte einen Katalog auf den Tisch mit der Aufschrift, idyllisches Ferienhaus zu vermieten, direkt an der Ostsee. Das Ganze war nicht allzu teuer und Schönberg war von Hamburg schnell zu erreichen, also hatte ich zugesagt. Nun standen wir hier mitten im dichten Nebel, vor dem wohl einsamsten Ferienhaus in ganz Schleswig-Holstein.
7: Man kann hier ja die Hand vor Augen nicht sehen.
6: Pass auf, dass du nicht stolperst. Warum brauchst du auch ausgerechnet zwei Koffer für lächerliche 3 Tage?
7: Als Leiter der historischen Bibliothek der Universität Hamburg nehme ich natürlich etwas zu lesen mit.
6: Niedlich, wie du durch das ganze Gestrüpp watschelst. Dein Bauch gerät ja richtig in Schwingungen.
7: Hey, soll das eine Anspielung sein?
6: Oh nein, nein, gewiss nicht.
7: Na, dann ist ja gut.
5: Alfreds kleiner japanischer Wagen stand einsam vor der Auffahrt des Grundstücks. Der weitläufige Garten war recht verwildert, sodass wir sicherheitshalber zu Fuß hinauf zum Haus gegangen waren. Leise raschelte das Unterholz. Eine Trauerweide schälte sich aus dem Nebel. Ihre Äste hingen schlaff herab. Ihr Stamm war zum Haus geneigt. Im ersten Moment glaubte man, dass sich eine gewaltige Frau weinend gegen das Lewke-Anwesen presste.
7: Irgendwie unheimlich, hm? Hier ist die Veranda. Da geht es zum Eingang.
5: Schau, da ist eine Hollywood-Schaukel.
7: Wieso? Welcher der ganzen Schlüssel war es denn nun?
5: Der Nebel lag noch immer über dem Anwesen und umschloss uns. Tentakelgleich waberte er auf uns zu und ringelte sich um unsere Beine. Ich fühlte mich unwohl. Diese totale Stille, nur unterbrochen durch das Schnaufen Alfreds. Das Knarren der Dielen unter unseren Füßen machte mich nervös. Wie sollte ich hier eine Woche lang entspannen können?
7: Der sowieso schon gar nicht. Aber der... Ach so, nun aber... Ach, auch nicht. Das ist ja zum Verrücktwerden.
6: Eigentlich sollten wir zu den Besitzern fahren und unser Geld zurückfordern.
7: Ja, so ein Quatsch. Ich will doch meine Zeit nicht verplempern und zurück zu den Kühners fahren.
6: Na, zumindest weiß ich, warum sie das Geld für ein paar Tage im Voraus wollten. Von nahem betrachtet ist das Lewka-Anwesen wirklich sanierungsbedürftig.
7: So ist das eben mit alten Häusern. Wir sind hier fernab von Nachbarn und anderen Störenfrieden. Das wird herrlich. Ruhe. Entspannung, keine Telefone, keine Handys. Ein toller Strandblick und jede Menge Spaß. Und das Ambiente passt doch zu zwei Geisteswissenschaftlern wie uns.
6: Wenn du meinst.
7: So hereinspaziert.
5: Ich war erstaunt. Ein kleiner Flur führte in ein gemütlich eingerichtetes Wohnzimmer. Große Fenster zeigten den Osten auf den Strand, der aber im Moment durch weißen Dunst verdeckt war. Zwar wirkte alles etwas veraltet, aber im Gegensatz zum nebelerfüllten Garten in keinster Weise gespenstisch. Wie ich von den Vermietern wusste, hatte man die Inneneinrichtung der Vorbesitzer übernommen und nur einige Reinigungsarbeiten durchgeführt.
7: Ah, weg mit den schweren Koffern. So, dann schauen wir uns einmal um.
6: Gute Idee. Ah, so.
7: Oh, sieh nur, jede Menge Bücher. Ach, nö, der Lichtschalter geht nicht.
6: Oh, als ob ich nicht sowas erwartet hätte.
7: Pessimist.
6: Wir werden wohl doch nochmal mit den Kühners sprechen müssen. Vielleicht brauchen wir einen Elektriker.
7: Ach was, hier stehen genug Kerzen herum. Das wird ja wohl reichen. Komm schon, Ernst. Das musst du dir ansehen.
6: Fantastisch, Regale voller Bücher. Und eine echte Wanduhr. Was haben wir denn hier? Der zerbrochene Krug von Heinrich von Kleist. Ziemlich alte Ausgabe.
7: Das ist eine richtig kleine Privatbibliothek. Ich sehe Lexika, Romane und Fachliteratur. Der Vorbesitzer muss ziemlich belesen gewesen sein.
6: Und hier, Ernst Moritz Arndts philosophische Texte. Ja, der Vorbesitzer war ein Liebhaber der deutschen Romantik.
7: Ich muss doch gleich mal sehen, ob...
5: Sofort war Alfred damit beschäftigt, die Bücherrücken zu studieren. Ich schaute mich um. Ein Kamin zierte das Wohnzimmer und eine Treppe führte hinauf zur Galerie. Dort oben musste es zu den Schlafzimmern gehen und eine Leiter führte sicher auf den Dachboden. Den würden wir nicht aufsuchen. Wir wollten hier Ferien machen und keinen Staub fegen.
7: Na, was sagst du, Ernst? Richtig nobel, oder?
6: Gut, allerdings. Wenn hier abends der Kamin brennt, wird es hier richtig gemütlich. Noch ein Gläschen Wein, dazu ein gutes Buch. Und, na gut, okay, der Urlaub ist perfekt.
7: Hervorragend. Ich wusste, es würde dir gefallen.
6: Richten wir uns also ein. Schaffst du deine Koffer hinauf oder soll ich helfen?
7: Also, nur weil ich 47 bin und du 15 Jahre jünger, heißt das nicht, dass ich zum alten Eisen gehöre. Ich schaffe das schon, du Spargeltarzan, du. Oben soll es zwei Schlafzimmer geben und ein zusätzliches Bad. Such dir einen Raum aus, ich sehe mich derweil hier unten um.
5: Das tat ich auch. Beide Schlafzimmer hatten einen Blick zum Garten und waren gemütlich eingerichtet. Jedes hatte einen großen Spiegel und mehrere Ölbilder mit Ansichten von Schiffen, meist bei peitschender See. Nur eines fiel mir auf, das in einer Bucht ankerte. Darunter stand in goldenen Lettern Jelena in der Schönberger Bucht. Ich wählte das Zimmer, das ich insgeheim den Jelena-Raum nannte. Ein breites Himmelbett stand in seiner Mitte. Ungastlich wirkten nur die Gitter vor den Fenstern, die im gesamten Obergeschoss angebracht waren. Ich machte mich wieder auf den Weg nach unten.
7: Ein kleines Paradies. Und hier ein Musikband über Franz Schubert. Karl Friedrich Gottlob Wetzels, Briefe des Mannes im Mond an mich. Interessant.
6: Und ich dachte, du hast Urlaub, Herr Bibliothekar.
7: Das sind wirklich einzigartige Raritäten. Komisch, dass die Vermieter das nicht bemerkt haben. Die Vorbesitzer müssen wirklich reich gewesen sein. Die Bücher sind ein kleines Vermögen wert.
6: Wollen wir weiter das Haus durchstöbern oder gehen wir etwas essen?
7: Gut, ich komme ja schon. Ach, schau doch nur diesen Gedichtband von Heinrich Heine an.
6: Alfred, jetzt komm!
7: Ja, ist er schon gut. Fahren wir in die Stadt. Ich habe einen Bärenhunger.
5: Als wir das Haus verließen, umfing uns sofort wieder der Nebel. Als ich mich an der Gartenmauer umsah, war das Haus im Weiß nicht mehr zu erkennen.
7: Ich steig ein.
6: Bin schon dabei. Oh.

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2: So, das macht dann 22,47 €.
3: Moment, ach, dieses elende Kleingeld.
2: Na, Urlaube?
3: Ja, wir genießen die Ruhe hier in Schönberg.
2: Sie haben sich doch sicher ein nettes Ferienhaus gemietet, nicht?
4: Ja, das Lebkehaus.
3: Ist etwas mit dem Anwesen?
2: Das allerdings steht seit über 20 Jahren leer. Bis die Kühners es gekauft und ein Ferienhaus daraus gemacht haben. Aber ich würde ja nie hier hingehen, seit man den alten Leif, die dort hängt, aufgefunden hat.
3: Wie bitte?
2: Ja, seine Frau war plötzlich weg und kurz darauf hat er sich erhängt.
3: Unfassbar.
2: An der Galerie hat er gehangen. Naja, aber es weiß ja doch Ehe, dass der nicht ganz richtig tickte. Hat sich mit irgendwelchem Matrosenpack abgegeben. Ist doch klar, dass ihm die Frau wegrennt. Manche behaupten sogar, dass seine Freunde ihm die Schlinge umgelegt haben.
4: Das sind doch sicher nur Gerüchte.
2: Nee. Die Polizei hat wochenlang nach Levkis Freunden gesucht. Es gab eine richtige Fahndung, ein riesen Gedöns. Die Kerle haben sie nie gefunden. Wie vom Erdboden verschluckt. Offiziell hat Levke Selbstmord verübt. Aber jeder in Schönberg kennt die Wahrheit.
5: Ich schluckte und bezahlte etwas angespannt unseren Einkauf. Kaum waren wir aus dem Laden gekommen, blickte ich Alfred vorwurfsvoll an.
3: Na, da hast du uns ja ein tolles Ferienhaus besorgt.
4: Hey, also das mit dem Erhängen ist Jahre her. Hast du etwa Angst? In jedem Haus in Deutschland ist schon mal jemand gestorben.
3: Wahrscheinlich wurde er kaltblütig umgebracht.
4: Ach, das wurde doch gar nicht bewiesen. Nur das Geschwätz einer abergläubischen alten Tratschtante. Nun komm, ich lade dich zum Essen ein. Und wir vergessen die ganze Sache. Lass uns einen angenehmen Urlaub haben.
3: Du meinst...
4: Es soll hier ein ganz vorzügliches Fischrestaurant geben. Oh, hab ich einen Hunger.
5: Ich grummelte noch eine Weile... Beließ es aber dabei. Nach dem Essen machten wir noch einen Spaziergang am Strand. Kurz rief ich bei unserem Vermieter an, um einen Elektriker kommen zu lassen. Man sagte mir, dass man sich schnellstmöglich darum kümmern würde. Erst am späten Abend kamen wir wieder zurück zum Levke-Anwesen.
4: Ach, ist das herrlich hier so am Kamin.
3: Stimmt schon.
4: Sag bloß, dir ist langweilig. Ja, entspannen muss gekonnt sein.
5: Endlich hatte ich Zeit und mir war langweilig. Gerade überlegte ich mir, doch ein Buch aus dem Regal zu ziehen. Da begann es zu regnen. Dicke Tropfen platschten gegen die Scheiben. Kaum 10 Minuten später zuckten helle Blitze auf und tauchten den Garten in ein bizarres Bild. Der Nebel war zwar verschwunden, aber nun versperrte eine undurchdringliche Regenwand die Sicht. Die Trauerweide bewegte sich im Wind. Und bei jedem Blitzen schien sie eine andere Position vor dem Haus einzunehmen.
4: Sag mal, Ernst? Hm?
5: Ja?
4: Hey, nicht so schreckhaft. Ich dachte mir gerade, dass ich eine Flasche Wein aus der Küche holen könnte. Möchtest du auch etwas?
5: Ja, bitte.
4: Irgendwie unheimlich, oder? Hoffentlich ist das Wetter morgen besser. Eigentlich wollte ich zum Strand. Ach, uns geht ja das Feuerholz aus.
5: Oh, stimmt.
4: Kannst du dich darum kümmern?
5: Mit diesen Worten marschierte Alfred davon. Was für eine Gemeinheit. Ging er doch in die Küche Wein holen und ließ mich die Arbeit machen. Ich seufzte kurz. Gut, was blieb mir anderes übrig? Ich zog meinen Regenmantel an und marschierte durch die Hintertür hinaus. Der Regen peitschte mir ins Gesicht.
3: Verdammt und zugenäht. Ein toller Urlaub. Ich kann gar nichts mehr richtig erkennen. Boah, zum Teufel war nochmal der blöde Schuppen. Scheibenkleister. Ist das touchig. Und nun nimmt auch der Wind zu. Oh. Ah, endlich. Nicole?
5: Holz ist ja da. Was war das? Nichts mehr zu hören. Draußen ist auch niemand. Hallo?
3: Hallo?
5: Ich hätte schwören können, dass ich eine Frau gehört habe. Ich blickte mich um. Nichts war zu sehen. Spielten mir meine Sinne einen Streich? Es war nicht das erste Mal, dass ich mit übernatürlichen Phänomenen konfrontiert war. War dies auch eins? Ich ging auf Nummer sicher.
3: Ist hier vielleicht eine paranormale Energie, die versucht, Kontakt aufzunehmen?
5: Ich kam mir ziemlich bescheuert vor. Der Regen durchnässte mich und es blieb weiterhin still. Brauchte ich tatsächlich Urlaub?
3: Schnell zurück ins Haus. Und ans warme Feuer. Hallo? Hallo? Da ist doch jemand.
6: Du bist in Gefahr.
5: Erschrocken blickte ich mich im Regen um. Unsicher, woher das Geräusch gekommen war. War es tatsächlich eine Stimme gewesen? Da! Irgendetwas war vor mir durch den Regen gehuscht. Eine Gestalt. Ich hatte sie nicht genau erkennen können. Aber da war eindeutig etwas gewesen. Oder doch nicht. Langsam bewegte ich mich in diese Richtung. Der schlammige Boden schmatzte unter meinen Füßen. In der Zwischenzeit war ich nass bis auf die Haut.
3: Was zum? Hallo? Wer ist da? Ist alles in Ordnung? Ich kann sicher nicht helfen. Ich kenne mich ein wenig in der Materie aus.
5: Es war eine Frauenstimme gewesen. Da war ich mir sicher. Keine Antwort drang an mein Ohr. Vielleicht war ich hier auf ein Wesen jenseits physikalischer Erklärbarkeit getroffen. Meine vordergründige Angst wich der Neugier des Wissenschaftlers. War dies die Chance, die ich so lange suchte? Würde ich hier die Antworten finden zu den Fragen, die mich seit 2 Jahren quälten? Vorsichtig ging ich weiter in die Richtung, in der ich die Gestalt vermutete. Aus der Regenwand schälten sich die dunklen Konturen der Trauerweide. Ihre Äste bewegten sich knackend im Wind. Ich war ihr bisher noch nie so nah gewesen. Sie war alt, sehr alt. War sie die vermeintliche Gestalt gewesen? Nein, ich war mir sicher, dass ich im Dunkeln menschliche Konturen gesehen hatte.
3: Oh mein Gott, ein Kreuz!
5: Als die herabhängenden Äste vom Wind fortgeweht wurden, kam ein verwittertes Stück Holz zwischen den knorrigen Wurzeln zum Vorschein. Ein Kreuz. Ich stand vor einem Grab. Ich fröstelte, beugte mich herab, um die Lettern zu entziffern. Doch schon senkten sich die Äste wieder zurück und die Blätter wisperten wieder leise. Hatte ich dies etwa als Seufzen gehalten? Unmöglich. Die Stimme hatte mich hierher geleitet. Dies war zu offensichtlich, um es meiner überreizten Fantasie anzurechnen.
7: Verzeihung.
5: Erschrocken wirbelte ich herum. Ein hagerer Mann in Blaumann stand vor mir. Sein ungepflegter Bart triefte vor Regenwasser. Er trug eine Werkzeugkiste und an seinem Gürtel befanden sich Schraubenschlüssel und ein Hammer.
7: Nicht erschrecken. Ich bin Elektriker. Ich soll Strom reparieren.
3: Das ging ja schnell. Die Kühners schicken Sie, oder?
7: Da, Kühners. Ich soll Strom reparieren.
3: Gut. Dann folgen Sie mir mal ins Haus, Herr,
7: Kosnitsch.
3: Ah.
7: Boris Kosnitsch.
3: Okay.
7: Sie erlauben mir, das Haus zu betreten?
3: Natürlich. Wie sollen Sie sonst das Stromproblem lösen?
7: Ah, wie nur.
5: Etwas enttäuscht, meine Forschung unterbrechen zu müssen, führte ich den Elektriker ins Haus. Ich war pitschnass und blickte mich im Türrahmen noch einmal um. Doch kein Seufzen drang mehr an mein Ohr.
8: Na, das hat aber lange gedauert. Alles in Ordnung, Ernst?
3: Da ist das Holz. Ich muss mich umziehen. Der Urlaubsregen hat mich erwischt.
8: Ich hab die Chips aufgemacht. Willst du auch etwas?
7: Ich gehe auf Dachboden. Dort ist Stromkasten.
8: Oh, wer sind denn Sie?
7: Boris Kosnitsch. Ich soll Strom reparieren.
9: Der Elektriker! Bald gehen der Kühlschrank und das Licht wieder.
8: Ich mochte den Kerzenschein. Herr Kosnitsch, hier entlang geht es zum Dachboden.
7: Dabei.
8: Auch ein paar Chips?
7: Nicht.
3: Ah.
4: Hier ist der Wein.
10: Dankeschön.
4: Was hast du eigentlich da draußen gemacht? Ich war schon in Sorge.
10: Nichts, gar nichts.
5: Ich wollte Alfred erst morgen von meinem Fund berichten.
4: Da bitte, dein Buch.
5: Hä?
4: Ich hätte mich beinahe draufgesetzt, als ich aus der Küche kam.
10: Aber ich habe gar kein Buch herausgenommen.
4: Na, dann ist es sicher hierher geflogen.
10: Aufweia.
4: Wo war ich? Ach ja, Faust ist im Garten.
5: Machte sich mein Freund über mich lustig? Hatte er das Buch womöglich einfach hier hingelegt? Oder etwa doch nicht?
7: Ja, Strom immer noch kaputt. Ich komme morgen wieder.
4: Gut. Das ist kein Problem. Sie sehen ja, wir machen es uns gemütlich. Ein Wein, Herr Kosnitsch?
7: Nein, ich nie trinken bei Arbeit.
4: Oh, sehr löblich.
7: Da, ich jetzt gehe.
10: Warten Sie, ich bringe Sie zur Tür.
7: Spasiba.
10: Wann bis zum nächsten Mal?
7: Stand drauf. Was war das?
5: Er schüttelte mir die Hand und ich kehrte zurück ins Wohnzimmer.
4: Na, komischer Kerl, oder? Hey, pass auf, deine Hand ist ganz schmutzig. Hm? Fass keines der Bücher an.
10: Bäh, was ist das? Graffiti?
4: Ja, irgendwas.
10: Hey, lass mir auch was von den Chips übrig.
4: Nimm ruhig und lass mich lesen.
5: Ich setzte mich, griff in die Chipstüte und nippte am Wein. Dann klappte ich das Büchlein auf, dessen schwarze Einband nichts über sein Inneres preisgab. Die ersten Zeilen verrieten jedoch schnell den Inhalt des Buches. Es war ein Tagebuch.
4: Oh nee, die Chips sind leer. Daneben ohne.
5: Die Blätter waren mit einer feinen, säuberlichen Schrift beschrieben, scheinbar von einer Frau. Ich blätterte zurück. Elisabeth Lefke stand auf der ersten Seite.
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0: Grab some friends and an ice-cold Mountain Dew today.
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2: Und hinabgespäht. Sie haben gesungen und lasen auf einem aufgeschlagenen Buch auf dem Tisch. Henrik und seine neuen Freunde. Der Vollmond hatte das Wohnzimmer in ein fahles Licht getaucht. Dann hat der Stein geleuchtet. Ich habe es gesehen. Mein Hochschrecken hat mich verraten. Sie bemerkten mich sofort. Henrik wurde unglaublich zornig. Wie ein Wilder stürmte er hinauf und schrie mir Verwünschung entgegen. Ich habe mich ins Schlafzimmer eingeschlossen. Gott weiß, was er tut, wenn er mich in die Finger bekommt. Er schlägt wie verrückt gegen die Tür. Ich kann seine Freunde unten lachen hören. Oh Gott, ich habe solche Angst.
3: Hier endeten die Einträge. Mit steifen Fingern schloss ich das Buch. Er hatte seine Frau umgebracht. Davon war ich überzeugt. Er hatte sie getötet. Mein Urlaub begann mit einer furchtbaren Geschichte. War denn niemandem dieses Tagebuch aufgefallen? Aber was bewies das schon? Nur weil ich eine Frauenstimme im Garten gehört und dieses Buch gelesen habe? War alles sonnenklar?
4: Alfred! Hey! Alfred, wach auf! Das solltest du mal lesen. Das ist das Tagebuch von Elisabeth Lewke. Ja,
5: und?
4: Das ist die Frau des Hauseigners. Der Kerl, der hängt aufgefunden wurde.
5: Ja.
4: Ich glaube, dass er seine Frau umgebracht hat. Zumindest hat er ihr etwas Schreckliches angetan.
5: Das ist ein schlechter Witz, oder?
4: Oh nein.
5: Und hier soll das drinstehen?
4: Lies es einfach!
5: Und du übertreibst nicht?
4: Alfred, ich glaube, ich habe draußen ein Grab gefunden.
5: Was? Wir müssen mit den Besitzern reden. Mit der Polizei. Sofort.
4: Kein Telefon, kein Handy. Vergessen? Und wenn wir mit dem ganzen Wein im Kopf zur Polizei fahren, behalten die uns gleich da.
5: Gut. Ja, stimmt. Das hat bis morgen Zeit. Es geht ja nur um Tote, oder?
4: Hast wohl recht, ja. Es geht nur um Tote.

0: Wo bin ich? Au! Was zum Teufel?
1: Ich konnte mich nicht mehr bewegen und über mir vernahm ich ein bösartiges Lachen. Es roch nach Erde und wann immer ich mich aufzurichten versuchte, stieß ich gegen morsches altes Holz. Es war kalt und eng.
0: Ich will hier raus! Hilfe! Verdammt! Hilfe! Ein Traum. Ein Traum. Es war nur ein verdammter Traum.
1: Es war mitten in der Nacht. Ich war schweißgebadet. Eine Weile starrte ich an die Decke des Himmelbettes. War dies etwa das Bett, in dem Elisabeth und Henrik geschlafen hatten? Ich schauderte unwillkürlich.
0: Ist Alfred noch wach? Was macht er noch für einen Krach? Ob er sich noch einen Mitternachtssnack geholt hat? Ein Glas Wasser wäre mir jetzt auch recht. Moment mal. Wenn ich Alfred im Nebenzimmer schnarchen höre, wer ist dann unten? Was zum Teufel? Puh, nur der Ast eines Baumes am Fenster.
1: Der Wind hatte die Äste der Pflanze gegen die Scheibe schlagen lassen. Beinahe bildete ich mir im fahlen Licht des Mondes ein, dass es die Trauerweide war. Aber das war unmöglich. Befand diese sich doch auf der anderen Seite des Hauses. Nachdem ich mich vom Schrecken erholt hatte, öffnete ich behutsam die Tür. Unten konnte man hören, wie Türen geöffnet und geschlossen wurden. Der Einbrecher gab sich keine besondere Mühe, unentdeckt zu bleiben. Ich warf einen kurzen Blick zurück in mein Zimmer und erstarrte. Ich sah in den Spiegel hinter mir. Darin konnte ich mein Angesicht erkennen, die geöffnete Tür und die Galerie. Aber auch eine Gestalt. Sie war erdverschmiert und ihr langes, dunkles Haar hing verstaubt an ihr herab. Sie hatte Beulen und halb verweste, offene Wunden. Ihre leeren Augen starrten mich an. Ihre Hände waren abwehrend aus

0: gestreckt. Sofort wirbelte ich herum.
1: Was zum Teufel geht hier? Wo ist sie hin? Was hat das zu bedeuten?
0: Vielleicht war dies die Chance, auf die ich so lange gewartet hatte. Übernatürliche Phänomene. Eine Tote. Womöglich ein Geist. Ich sammelte meinen ganzen Mut zusammen und schlich aus meinem Zimmer vorsichtig die Treppe hinab. Die Geräusche waren verstummt. Ich fand die Türen verschlossen vor. Es war alles ruhig.
1: Ach, herrje. Ist das... Oh, ist das kalt. Sogar auf der Weinflasche hat sich rauchreif gebildet.
0: Ich blickte mich um und erstarrte. Von der Galerie baumelte der Körper eines Mannes. Seine Hände waren blutig und sein Gesicht zornverzerrt. Er glotzte mich hasserfüllt aus dunklen Augen an und lachte. Ich stolperte rückwärts, stieß den Tisch um und wollte etwas rufen, schreien. Doch mein Blick war auf die Erscheinung geheftet. Dann fiel ich über den Sessel und krachte zu Boden.

0: Angst, hey, Angst. Oh,
1: was zum Teufel? Ach, herrje.
2: Hey, ganz ruhig. Bleib doch erstmal sitzen.
1: Oh, mein Kopf.
2: Hey, siehst du, das hast du nun davon. Du bist gestolpert. Was geisterst du auch nachts hier herum?
1: Geistern ist der richtige Ausdruck. Alfred, ich hab sie gesehen. Die Toten, sie waren da.
2: Wie bitte? Also hör mal, seit deiner Reise in den Brocken faselst du mir ein wenig zu oft von paranormalen Phänomenen.
3: Alfred schaute mich verwirrt an und so berichtete ich stockend über die Geschehnisse. Ich war selbst nicht ganz sicher, was ich eigentlich gesehen hatte.
2: Selbst wenn du Geister gesehen hast, warum gehen sie noch hier um?
1: Sie wollte mich warnen.
2: Was?
1: Sie?
2: Wer?
1: Sie wollte mich vor ihm warnen. Los, komm!
2: Ja, nie.
1: Komm, nicht so schnell!
2: Und das auf leeren Magen. Die können dir nicht vorher frühstücken.
1: Komm!
3: Ich stürmte hinaus. Der Regen hatte längst aufgehört, nur der Nebel war am Morgen zurückgekehrt. Doch ich ließ mich davon nicht abhalten. Ich stürzte zum Schuppen, griff nach dem Spaten und kämpfte mich durch die Äste der Trauerweide. Wie ein Wilder begann ich zwischen den Wurzeln zu graben. Der Boden war noch feucht vom gestrigen Regen und die Arbeit ging erstaunlich schnell vonstatten. Alfred stand hinter mir, sprach aber nicht.
2: Du bist auf etwas gestoßen.
1: Ja, eine hölzerne Kiste.
2: Sie ist total morsch.
1: Warte, wenn ich den Spaten zwischen Deckel und Kiste drücke, dann...
2: Oh mein Gott.
1: Ein halb verwestes Skelett. Sieh nur, das verrottete Kleid. Es muss eine Frau gewesen sein.
2: Schau nur, Ernst, auf der Deckelinnenseite, die Kratzspuren.
1: Er hat sie lebendig begraben.
2: Oh mein Gott.

0: Es steht nichts weiter in dem Tagebuch. Aber all dies hier muss etwas mit dem schwarzen Stein zu tun haben.
1: Ernst, vergiss das Ganze. Wir sollten die Polizei alarmieren.
0: Verstehst du denn nicht? Das ist meine Chance.
1: Hä?
0: Hier erfahren wir etwas über paranormale Erscheinungen.
1: Bist du wahnsinnig? Wenn hier der Geist von diesem Levke umgeht und er seinem früheren Ich gleicht, dann ist das kein Wesen, mit dem ich mich anlegen möchte.
0: Bitte, Alfred. Womöglich werde ich nie wieder die Gelegenheit haben, Geister zu untersuchen.
1: Warum bist du nur so stur? Du wirst uns alle ins Verderben stürzen.
0: Kurz haderte ich mit mir. Ich konnte Alfred unmöglich die Wahrheit erzählen. Aber warum auch nicht? Bisher hatte ich ihn immer vertrauen können. Er hat mir immer geglaubt.
2: Es ist wegen Lisa.
1: Deiner Schwester?
2: Ja, seit dem Verkehrsunfall vor 3 Jahren liegt sie im Koma. Aber sie ist nicht tot. Ich habe sie gehört.
1: Klar, das ist ganz normal. Koma-Patienten sprechen oft.
0: Nein, sie war in meiner Wohnung. Ein Licht. Es schwebte über den Boden.
1: Was?
0: Sie hat mich angefleht, ihr zu helfen.
1: Davon hast du mir nie erzählt.
0: Natürlich nicht. Du hättest mich für verrückt erklärt.
1: Aber das mit Necron auf dem Brocken, glaube ich dir doch auch.
0: Ja, aber das ist erst, seit du dich mit den ganzen okkulten Büchern beschäftigst.
1: Apropos Bücher, du hast doch von diesem schwarzen Stein gesprochen. Lass mich mal sehen. 7-zackig, leuchtet bei Mondlicht. Aber natürlich.
0: Was natürlich?
1: Komm mit. Ich habe davon gehört. In Laszlo Ranichs Nocturnia. Da stand etwas über den Nachtonyx. Komm, ja.
0: Er stürmte die Treppe hinauf und ich folgte sofort. In seinem Zimmer durchsuchte er seine Koffer und ich musste mit einem Schmunzeln feststellen, dass in einem der beiden nur Bücher lagen. Hatte sich mein Freund doch etwas Lektüre mitgenommen. Es dauerte nicht lange, da reichte mir Alfred ein abgegriffenes Buch. Ich wusste, dass es eine Kopie des berüchtigten Werkes von Laszlo Ranich war. Das Original lag in Hamburg unter Verschluss. Er hielt mir eine Seite entgegen, auf der ein gezackter Stein zu sehen war. Ich las die Worte darunter. Und so ließen die Donaten, die im kalten Norden Estlands lebten, einen Stein fertigen und sprachen zu ihren Vätern und deren Vätern. Bis weit aus der Vergangenheit riefen sie die Seelen der Toten herbei. Der Stein kann die Toten herbeirufen. Aber wieso jetzt? Und wieso ist er noch im Haus?
1: Henriks Freunde? Also die Matrosen müssen den Nachtonyx gefunden und hierher gebracht haben.
0: Aha.
1: Vielleicht wurde der Stein aktiviert. Wir hatten Vollmond. Im Tagebuch ist doch auch vom Vollmond die Rede.
0: Und warum auch Elisabeth?
1: Nassi ist doch auch eine Tote, die hier liegt.
0: Henriks Leiche liegt sicher nicht hier begraben. Ich glaube, Elisabeths Herumgeistern hat nichts mit Henrik zu tun. Es ist normal.
1: Normal?
0: Ja, wenn man davon ausgeht, dass paranormale Phänomene zur realen Welt gehören, wie Gravitation und Elektrizität. Geister wandern, wenn es noch etwas zu tun gibt.
1: Ja, das sagt der Volksglaube.
0: Richtig. Der sagt auch, dass Geister am Ort bleiben, bis sie gerecht wurden. Elisabeth will womöglich, dass ihr Körper gefunden und ihr Mord aufgeklärt wird. So findet sie ihre letzte Ruhe.
1: Vielleicht hast du recht. Oh, verdammt kalt hier auf einmal.
0: Ja, stimmt.
1: Jemand hat die Eingangstür verschlossen. Was geht hier vor?
0: Wir rannten zur Galerie, doch was wir im Flur sahen, verschlug uns den Atem. Eine Gestalt blickte uns höhnisch an. Es war der Erhängte. Das musste Henrik sein. Er grinste und ging langsam zur Treppe. Er war gebeugt und trug einen zerfetzten Anzug. Sein Hals war auf widerliche Weise verrenkt. Die Luft war eiskalt.
3: Für 2 weitere Gräber.
1: Ernst? Was ist das?
0: Los, weg hier, ins Zimmer. Oh, verriegelt.
1: Ernst? Dein Zimmerfenster ist auch vergittert. Was sollen wir machen?
0: Versuch aus dem Bettlaken ein Seil zu machen.
1: Eisblumen am Fenster. Geister vor der Tür. Ich will hier raus.
0: Das Gitter rührt sich nicht, aber da draußen ist jemand.
1: Ruf um Hilfe.
0: Hey, Sie, hallo.
1: Hey, Sie.
0: Nein, nicht weggehen, halt.
1: Nein,
0: Hilfe.
1: Hey.
0: Der Kerl ist einfach abgehauen.
1: Nichts. Da, im Spiegel. eine Gestalt.
0: Ich erkannte sofort die erdbedeckte Frau im Spiegel. Elisabeth. Sie deutete auf ein Bild. Die Jelena. Ich wandte mich ab, stieß Alfred zur Seite und riss das kleine Gemälde von der Wand. Ein Hohlraum ist hinter dem Bild. Hier liegt ein altes Buch.
4: Kein Stein.
0: Ich suche ja schon. Halt ihn irgendwie auf.
4: Aufhalten? Unter einem wandelnden Toten? Wie bitte soll ich ihn aufhalten?
0: Schlag ihn mit dem Stuhl. Ha! Ich hab den Stein. Alfred hatte sich in der Zwischenzeit den Stuhl gegriffen und stand unsicher neben der Tür.
4: Zerstöre den Stein.
0: Mit aller Kraft schmetterte ich den kleinen, kantigen Stein gegen die Wand.
4: Es passiert nichts. Der Stein ist noch ganz.
0: Das Buch muss es sein. Ich betrachtete das in Leder geschlagene Buch. Jenseitige Zauberei und wie sie genutzt werden kann von einem, der die Zeichen kennt. In wilder Hast schlug ich den Wälzer auf.
3: Jetzt hab ich euch. Gebt mir meinen Stein. Noch einmal wird er mir nicht geraubt.
0: Nein, auch nicht. Alfred schmetterte den Stuhl über den Schädel des Toten. Henriks fauliger Kopf brach an der Seite auf. Doch das Wesen stand noch. Langsam wandte es sich Alfred zu.
4: Ernst? Jetzt?
3: Ich werde dir die Luft aus dem Hals pressen.
0: Jetzt? Nein.
4: Ernst?
0: Aber hier, nach Onyx. Geist, weiche. Bei Nador von Baragon. Bei Nagos, die Gestirnen.
4: Es wirkt. Mach weiter. Mach weiter. Schnell.
0: Lass ab vom irdischen Leben. Nicht länger sollst du wandern. Bei den Siegeln Jurans, da Koschna im Wüstensand Ägyptens.
4: Pass auf, Ernst!
3: Glaubt ihr, könnt mich bannen?
0: Der Tote hatte mir das Buch aus der Hand geschlagen und drängte mich an die Wand. Mir schlug der Geruch von Erde und Fäulnis entgegen.
4: Weiche! Bei Nardos und Aragorn, weiche! Verdammte Scheiße, weiche!
0: Mit aller Kraft schlug ich dem Toten den Stein ins Gesicht. Ich entwand mich dem Wesen, rannte zu Alfred und riss ihm das Buch aus der Hand.
4: Es wirkt nicht. Los, raus!
0: Weiche! Weiche bei Nador von Baragon! Nacht, Onyx! Führe seine Seele ins Totenreich zurück!
4: Ist er weg?
0: Er ist fort. Verschwunden, wie auch der Stein. Es ist vorbei.
1: Hier, das ist aus dem Buch gefangen. Oh mein Gott.
0: Alfred hielt mir eine vergilbte Fotografie hin. Auf dem Bild sah man die Jelena und davor drei Matrosen mit Henrik. Mit aufgerissenen Augen betrachtete ich den Seemann ganz rechts.
1: Boris Kosnitsch. Ich glaube, ich könnte jetzt...
0: Das bedeutet ja dann...
1: Einen Schluck vertragen.
0: Ich sprang auf und stürmte die Leiter hinauf ins Dachgeschoss. Das Licht des Mondes beschien den staubigen Boden. Die Dielen waren bedeckt mit schwarzen Zeichen einer mir unbekannten Sprache.
4: Was ist da oben?
5: Ich weiß jetzt, wie der Onyx aktiviert wurde.

0: Sie haben also einfach das Grab geöffnet?
1: Ich hatte das Kreuz gesehen und als wir dieses Tagebuch fanden, wollten wir Klarheit schaffen.
2: Wir hätten sonst keine ruhige Minute mehr gehabt, Frau Kommissarin.
0: So etwas ist die Aufgabe der Polizisten.
3: Frau Böhmer, wir haben den Leichnam geborgen.
0: Gut, warten Sie noch. Ich bin hier gleich fertig.
3: Natürlich.
0: Ist sonst noch etwas passiert?
1: Ja, ein Mann hat sich als Elektriker ausgegeben und war im Haus. Sein Name war Boris Kosnitsch.
0: Hat er etwas gestohlen?
2: Nein.
0: Geben Sie meinem Kollegen nachher eine Beschreibung des Mannes. Wir schauen mal, ob wir etwas tun können. War das alles?
1: Ja.
0: Mir ist die zersplitterte Tür im Obergeschoss aufgefallen.
2: Ein Missgeschick meinerseits. Ich hatte mich eingeschlossen und der Schlüssel war abgebrochen. Herr Garner hat mich befreit, indem er mit einem Stuhl die Tür einschlug.
0: Verstehe, dann wünsche ich weiterhin schönen Urlaub.
1: Urlaub? Die glaubt doch nicht wirklich, dass wir daran noch denken können.
2: Genau. Wir kehren zurück zur Universität.
1: Ich kann mir im Moment keinen schöneren Ort als hinter meinem Schreibtisch vorstellen.
2: Du sagst es, alter Freund. Und einen Happen in der Mensa wäre das Größte.
1: Viel Fraß.
2: Sag mal, Ernst, was glaubst du, hat Kosnitsch mit der ganzen Sache zu tun?
1: Vielleicht hat er den Onyx gesucht und nicht gefunden. Wahrscheinlich wusste er von Elisabeths Geist und glaubte, über sie den Stein zu finden. Es war klar, dass sie ihm nicht helfen würde.
2: Ja.
1: Und als er uns sah...
2: Da dachte er sich die Nummer mit dem Elektriker aus. Der muss uns belauscht haben, als wir angereist sind. Ich wette, er war auch der Kerl vorhin im Garten.
1: Das denke ich auch. Er wollte wohl, dass Henrik uns umbringt und sich danach in aller Ruhe den Nachtonyx holt.
2: Was war das bloß für ein Kerl?
1: Er hat mich damals ausdrücklich gefragt, ob er das Haus betreten darf. Merkwürdig, oder? Nachdem wir der Polizei eine Beschreibung von Kosnitsch hinterlassen hatten, reisten wir ab. So schnell würde sich keiner von uns Urlaub fern von Hamburg wünschen. In den folgenden Tagen studierte ich das merkwürdige Buch. Der Titel deutete auf Kenntnisse hin, die der gewöhnlichen Wissenschaft unbekannt waren. Womöglich würde es mir bei den vielen Fragen über die jenseitige Welt helfen. Vielleicht kann ich so eines Tages zum Geist meiner Schwester Kontakt aufnehmen.

0: Zur selben Zeit, Polizeikommissariat Bad Harzburg.
1: Steffen, da will ich jemand in deinem Büro sprechen.
2: Jetzt? Bettina, hättest du sie nicht abwimmeln können?
1: Nein, ging nicht.
2: Verdammt, ist Feierabend. Wer ist es denn?
1: Keine Ahnung. Irgendwer vom Ministerium. Anzug und Knopf im Ohr. Sah wichtig aus.
2: Na toll. Ausgerechnet jetzt.
1: Ist ein komischer Kerl. Sein Gesicht ist völlig vernarbt. Oh. Nicht gerade ansehnlich.
2: Und was will er?
1: Hat er nicht gesagt.
2: Na dann.
3: Ah, Herr Kommissar Steffen Gottschalk, nehme ich an.
2: Und Sie sind?
3: Konrad von Esch, Leiter der MAP. Hier, meine Karte.
2: Stempel und Siegel der Bundesrepublik.
3: Allerdings.
2: Unterschrift der Kanzlerin.
3: So ist es.
2: Wer oder was ist MEPP?
3: Später, eins nach dem anderen. Ich würde mich gerne mit Ihnen über den Fall Hexensabbat unterhalten.
2: Ach.
3: Vor allem hätte ich gerne ein paar Informationen zu Dr. Ernst Garner.
4: Die Sprecher und ihre Rollen waren Markus Raab als Alfred Wagner.
5: Ja, entspannen muss gekonnt sein.
4: Frauke Hemmelmann als Bettina Hellbach.
1: Steffen.
4: Felix Würgler als Boris Kosnitsch und Männerlachen 1.
6: Nicht erschrecken.
4: Sven Matthias als MAP-Leiter Konrad von Esch.
3: Allerdings, so ist es.
4: Uwe Klein als Elisabeth Liefke.
7: Bitte.
4: Marco Ansing als Ernst Garner.
8: Wo bin ich?
4: Detlef Tams als Erzähler.
9: Die Sphären anderer Welten.
4: Thomas Kramer als Henrik Lefke.
10: Nun sollst du kriegen, was du verdienst.
4: Verena Wolfin als Ines Böhmer.
11: Wir schauen mal, ob wir etwas tun können.
4: Favole als Kassiererin.
12: Kurz darauf hat er sich erhängt.
4: Falco Diekmann als Männerlachen 2. Jan Schröder als Männerlachen 3. Joachim Klotz als Ortsstimme.
13: Vor dem Lefke-Haus.
4: Björn Korthof als Polizist.
14: Frau Böhmer.
4: Und Malcolm Andreasson als Steffen Gottschalk.
2: Verdammtes Feierabend.
4: Covergestaltung von Marc Töbermann und Sven Matthias. Jingle gesprochen von Martin Sabel.
15: Für Hörspielmacher.
4: Lektorat von Florian Stummer und Michelle Martin. Mastering und Sounddesign von Bastian Lemprecht. Der auch Gastmusiker mit dem Stück Schönberger Nebel war. Musik von Jan Schröder. Skript, Schnitt und Regie von Marco Ansing. Spuk im Lefke-Haus, basiert auf der gleichnamigen Geschichte von Marco Ansing. Erschienen in Geister, Spuk und Poltergeister, Anthologie des Paranormalen, des Twilight Line Verlages 2009. Eine Produktion des Hörspielprojekts aus dem Jahr 2010.

Dr. Ernst Garner. Eine Produktion von hörspielprojekt.de, der Community für Hörspielmacher.

0: Mitte des 14. Jahrhunderts vor Christus. In den frühen Morgenstunden. Ägypten, in Achet-Aton, Palast des Pharaos Echnaton.
1: Möge Aton all unsere Gebete erhören und uns den Weg ins Licht weisen.
2: Möge Aton all unsere Gebete erhören und uns den Weg ins Licht weisen.
1: Macht euch keine Sorgen, o Königin Nofretete. Aton, der höchste Gott Ägyptens, wird alles nach seinem Willen richten.
2: Ich weiß. Eine Katze. Oh nein.
1: Habt Vertrauen in Aton. Es gibt einen großen Plan. Unser Gott behütete euer Kind schon bei der Geburt, als der erste Atem versagte. Es war Aton, der seine schützende Hand über eure Tochter Maket Aton hielt. Zehn Jahre ist die Prinzessin nun alt und wird zum ersten Mal Mutter. Ist ihre Schwangerschaft nicht ein Wunder?
2: Doch keiner kennt den Vater.
1: Preiset Aton für seine Güte.
2: Groß ist Aton.
3: Ihr denkt, ihr könnt einen Gott vor die anderen stellen. Ich, Bastard, werde mich nicht vor Aton beugen.
4: Halt!
2: Lasst sie ein.
4: Wie ihr wünscht, meine Königin.
2: Warum störst du, Dienerin?
5: Nofretete, oh Schönheit des Aton. Eure Tochter Maket Aton. Es ist soweit.
2: Schon?
3: Dann ist sie mein.
1: Meine Königin, was habt ihr? Fühlt ihr euch nicht wohl?
2: Doch, natürlich, Priester. Dienerin, führt mich zu meiner Tochter.
5: Merkwürdig. So viele Katzen im Palast.
2: Ja, du hast recht. Ist es schon so weit?
3: Leben für 10 Jahre. Sie ist mein.
5: Die Geburt nimmt eure Tochter sehr mit, eure Hoheit. Sie hat begonnen, im Delirium zu sprechen.
2: Was? Warum wurde ich nicht früher informiert?
5: Keine Sorge, eure Hoheit. Der Leibarzt des Pharaos kümmert sich um die Prinzessin.
2: Was hat sie gesagt?
5: Nichts. Gar nichts. Das ist ja das Merkwürdige.
2: Eben sagtet ihr doch, sie hätte im Delirium gesprochen.
5: Nicht direkt. Eure Hoheit. Sie hat... Sie... Über ihre Lippen trat die Sprache der Katzen.
2: Nein!
5: Aber meine Königin!
6: Und schafft diese Katzen vor.
5: Wie ihr wünscht.
6: Maket Aton! Maket Aton! Nein!
7: Meine Königin, es tut mir leid. Eure Tochter ist tot. Die Geburt, sie...
6: Oh nein!
7: Ihr Kind, sie, es...
6: Was?
7: Seht selbst.
2: Aber...
5: Bei Aton, sie hat eine Katze geboren.
3: 10 Jahre schenkte ich ihr auf Erden, obwohl dir eine Totgeburt bestimmt war. Nun ist sie mein und ich sende sie zurück.

0: großen Alten auf der Erde und nannten sie ihr eigen. Dann verschwanden sie in der Finsternis zwischen Sternen und kalter Unendlichkeit. Und doch beobachten sie uns in ihrem ewig währenden Schlummer. Wehe dem Tag, an dem sie erwachen, um erneut ihre Herrschaft auszuüben. Nur wenige wissen von ihnen und die meisten leben in Angst. Ihre Diener lauern in den Schatten und greifen nach uns im Raum zwischen Träumen und Wachen. Die Sphären anderer Welten brechen allzu schnell. Realität ist nur ein kurzer Wimpernschlag.
1: Samstag, 15. November 2008, 18 Uhr, Hamburg, in der Wohnung von Dr. Ernst Garner.
2: Irgendetwas muss sich doch finden lassen. Sehr merkwürdig. Vielleicht ist das Buch in einer Geheimschrift? Oder man braucht ein bestimmtes Wort, um den Text zu entschlüsseln. Hikari, Flucht durch kalte Tore. Wenn ich nur wüsste, was das alles bedeutet. Oh, wer stört denn jetzt?
3: Guten Morgen, Herr Garner.
4: Alfred!
3: Würden Sie mir bitte mal zur Hand gehen? Das ist nämlich verdammt schwer.
2: Sag bloß, das ist wieder deine schmutzige Wäsche.
3: Ja, hilfst du mir jetzt bitte? Ich hab den Mist schon durch die ganze Stadt geschleppt.
2: Ja, Moment.
3: Und dann hier herauf in den ersten Stock. Die Waschmaschine ist kaputt und mein Wagen springt nicht an. Und übermorgen habe ich einen Vortrag und nichts zum Anziehen.
2: So, gib mal her. Hast du deinen ganzen Kleiderschrank mitgebracht?
3: Fast.
2: Mann, ist das schwer. Holla, die Leute. Die Maschine ist hinten im Badezimmer. Komm.
3: Weiß ich doch.
2: Ja, gut. So, hier. Und jetzt schnapp ihn. Ja, genau hier. Mann.
3: Sag mal, was gibt es bei dir heute eigentlich zu essen?
2: Ist auch dein Herd kaputt? Na, weht also der Wind. Na, ich weiß noch nicht.
3: Wie wäre es mit deiner leckeren Lasagne?
2: Okay, gut. Ich mach mich gleich ran. Du weißt ja, wie die Maschine funktioniert.
3: Ja. Geh du mal in die Küche. Ich schaff das schon.
5: Viel oder wenig Bechamelsoße?
3: Viel!
6: Passiert überhaupt nichts.
7: Ruhig, Oresho. Geduld ist eine Tugend. Entspanne dich, wie Frau Böhmer hier.
6: Verzeihung, Eure Illuminenz, aber die Kommissarin ist hypnotisiert. Und was Garner betrifft,
7: ja?
6: Der ist nicht die richtige Spur. Market Aton hat uns falsch gefühlt.
7: Bist du dir da sicher?
6: Reine Zeitverschwendung. Der Orden sollte wichtigere Dinge tun. In der Wohnung wird über Lasagne und Waschmaschinen gesprochen.
7: Ich spreche manchmal über Katzenfutter. Nicht wahr, Market Aton?
6: Vergeben Sie mir, Herrin Tawabet. Aber Sie sind erleuchtet und er versteht nicht einmal den Inhalt des Buches. Wir sollten es an uns bringen und selbst studieren.
7: So?
6: Garner ist eine Gefahr für unsere Pläne.
7: Ist er das? Sage mir, Oresho, konntest du die Schriften auf Anhieb lesen?
6: Nein, natürlich nicht.
7: Eben. Du hattest Hilfe. Ich finde es nur gerecht, wenn auch Garner dieselbe Unterstützung erhält. Market Aton, willst du Garner helfen? Hast du uns deswegen hierher geführt?
6: Sie wollen die Katze an Garner weitergeben?
7: Nein, denn ich verfüge nicht über sie. Market Aton sucht sich ihren Weggefährten selbst. Einst kam sie zu mir.
6: Aha.
7: Und ich glaube, dass sie nun Garner erwählt hat.

0: Der Nagaroth, der Shimbandu, der Dolum Bangiroch. Ja, merkwürdig, was soll das denn bedeuten? Da. Das Tal ist nicht der tiefste Grund, auf dem du wandelst. Du hast in diesem komischen Buch aus dem Lefke-Haus gelesen.
1: Ja. Wo ist denn jetzt der Ohrringer?
0: Und das Bild auf dem Bildschirm? Wer ist das?
1: Niemand Wichtiges.
0: Friedrich Siemers. Wer ist denn das?
2: Viel oder wenig Basilikum?
0: Ernst? Wer ist das?
2: Einer der Kerle auf dem Lefke-Haus-Foto.
0: Und? Das sah aus wie eine Polizeiakte.
2: Herrje, was ist denn da los? Ich geh mal aufmachen.
0: Moment, wir sind noch nicht fertig, Ernst. Das erklärst du mir noch.
2: Eine Katze? Aber hey, komm sofort zurück, nicht in meine Wohnung.
0: Wen hast du denn da? Der eine weiße Katze.
2: Sie ist einfach reingerannt und... Nein, sie macht das sich auf dem Sofa bequem.
0: Na du, was haben wir denn da? Oh, ein Halsband. Ja, du braver Bettvorleger. Market Arton. Na, also das ist ja mal ein ausgefallener Name. Wem sie wohl gehört?
2: Los, raus mit dir! Was zum Teufel? Die hört einfach nicht auf mich. Leckt sie einfach so das Fell.
0: Ernst? Das ist eine Katze, kein Hund.
2: Was hat sie denn nun vor? Hey, nein! Runter von meinem Schreibtisch! Mein Buch!
0: Oh, der was für ein Biest!
2: Hab ich dich! Nein! Deswegen hasse ich Haustiere. Sie bringen Unordnung und zerstören alles.
0: Schau nur, sie hat den gesamten Lederumschlag zerfetzt.
2: Das Vieh kommt ins Tierheim.
0: Ernst? Sieh nur, im Einband des Buches.
2: Was denn?
0: Ein Brief.
2: Was? Gib mal her. Tatsächlich.
0: Das ist eine Männerhandschrift.
2: 7. April 1976. Mein lieber alter Freund Bertram, ich schreibe dir, weil die Last auf meinen Schultern langsam zu groß wird. Ich habe etwas Schreckliches getan.
0: Oh.
2: Mein Gewissen plagt mich und ich stehe kurz davor zu zerbrechen. War es nur die Neugier, die mich trieb, oder führte mich eine andere Kraft?
0: Kraft?
2: Nun, da ich mich von Boris Kosnitsch...
0: Boris Kosnitsch? Oh. Der steht da wirklich, Boris Kosnitsch?
2: Allerdings, ich lese mal weiter. Also, scheinen meine Entscheidungen wieder mir zu gehören. Ah ja, hier. Doch wehe dem Tag, an dem er vor meiner Haustür steht. Seine Worte können einen verändern, machen einen willenlos. Immer wieder höre ich den Gesang. Ihr Nekron, Nekron Yagin, Yagin Nekron.
0: Oh mein Gott.
2: Ihr Klotus, ihr Nekron, Nekron Yagin, Yagin Nekron. Ihr Klotus. Was das wohl zu bedeuten hat? Womöglich ein Zauberspruch.
0: Was schaust du mich so an? Also ich habe da gar keine Ahnung. Erinnere dich ans Lefke-Haus. Bei mir hat dieser Firlefanz nicht funktioniert.
2: Merkwürdig. Wo war ich? Mein Freund, ich bringe nicht mehr die Kraft auf. Du musst für mich den Weg gehen und vernichten, was von meiner Tat übrig ist. Die dampfende Doris, 333. Du wirst verstehen.
0: Was?
2: Na, steht hier. Die dampfende Doris, 333. Du wirst verstehen.
0: Aha. Und das heißt?
2: Keine Ahnung. Vielleicht ein Zug. Wie der rasende Roland auf Rügen.
0: Auf einem Zug also?
2: Dann wäre 333 ein Abteil.
0: Naja, klingt logisch.
2: Da war doch etwas. Ich habe doch vor kurzem eine E-Mail bekommen. Warte mal. Ja, nee. Aber hier. Ha, hier ist sie. Die dampfende Doris, eine Museumsbahn vom Ende des 19. Jahrhunderts. Warte mal, wurde nach dem Bau zur Truppenbewegung im Deutsch-Österreichischen Krieg verwendet und nach dem Ersten Weltkrieg als Zivilfahrzeug genutzt. Mit dem Aufkommen der modernen Maschinen wurde sie nicht mehr verwendet.
0: Lese ich das da richtig? Club der Hobby-Eisenbahner?
2: Jeder hat so seine Hobbys.
0: Niedlich. Die spielst du dann auch regelmäßig mit deiner Modelleisenbahn? Also ich kann mir das richtig vorstellen. Du mit Mütze und Uniform im eigenen Wohnzimmer.
2: Können wir dann weitermachen?
0: Ja, ja. Dämonen und Eisenbahn. Genau deswegen bleibst du Single.
2: Schau dich selbst an. Also, die dampfende Doris wurde dann in den 70ern als Museumsbahn in Westdeutschland eingesetzt.
0: Aha.
2: Und zwar auf der Strecke von Kiel nach Kassel. Hui, ziemliches Stück.
0: Ja, ja, sehr, sehr interessant.
2: Scheinbar war das Interesse zu gering.
0: Mhm.
2: Aber jetzt versucht man es erneut. Die Strecke wurde sogar erweitert. Bis nach München.
0: Oh, ja, ja.
2: Mit Zwischenstopps in Hotels, Reiseführungen und Veranstaltungen während der Fahrt.
0: Und? Wie willst du jetzt damit eine Runde drehen?
2: Na, warum nicht? Wir verfolgen die Spur und genießen die Fahrt.
0: Na, unser letzter Ausflug war schon ein völliges Desaster.
2: Ach komm schon, ich reiche noch fix Urlaub ein. Die Fahrt dauert nur eine Woche.
0: Ich habe Montag eine Tagung.
2: Die dampfende Doris fährt am kommenden Dienstag vom Hauptbahnhof Hamburg los. Das ist nach deiner Tagung. Jetzt komm schon, außerdem ist das die letzte Runde. Der Zug macht diese Strecke erst wieder am 18. August. Selbst Market Arton ist dafür.
0: Ja, wenn wir jetzt noch Karten bekommen.
2: Ich buche einfach über den Club. Uns werden immer ein paar Plätze für solche Aktionen reserviert.
0: Oh, wie gut.
2: So, Kontonummer eingeben. Fertig. Es gibt tatsächlich einen Abteil 333. Leider war es nicht mehr frei.
0: Ist auch besser so. Sag mal, ging dieser Brief denn auch weiter?
2: Warte. Ach ja, hier. Möge Gott mir für meine Sünden vergeben. Ich hoffe, dass du unbemerkt von den Träumern bleibst. Dein Haarpunkt.
0: Hey.
2: Das war's.
0: Träumer?
2: Warte mal. Im Buch kam der Ausdruck Träumer öfters vor. Dort war das die Bezeichnung mächtiger Wesen, die...
0: Die großen Alten.
2: Genau. Was hat das nur zu bedeuten?
0: Haarpunkt, der könnte doch Henrik sein. Henrik Lefke.
2: Ja, allerdings. Market Arton, ich habe dir wohl Unrecht getan. Ohne dich hätte ich den Brief wohl nie gefunden.
0: Siehst du, so ein Haustier ist gar nicht so schlecht. Der tut dir außerdem ganz gut. Etwas weiblicher Charme in der Wohnung.
2: Kann schon sein. Aber was bedeutet dieser Brief? Was meint der Schreiber mit furchtbaren Dingen? Was hat es mit Kosnitsch auf sich?
0: Was auch immer. Aber sag mal, warum riecht es hier denn so komisch?
2: Meine Lasagne!
3: Zur selben Zeit, irgendwo im Harz.
4: Muss doch irgendwas zu finden sein.
5: Oh, Steffen, warum müssen wir bei jedem Rendezvous hierher kommen?
4: Bettina, gefällt's dir denn nicht? Man kann die Sterne hier auf dem Brocken am besten sehen.
5: Wir haben sie uns jetzt schon 100 Mal angeguckt. Kannst du mich nicht richtig ausführen? Ins Restaurant, ins Theater oder ins Kino?
4: Beim nächsten Abend, ja. Da gehen wir schön essen. Italienisch?
5: Gute Idee. Was suchst du da eigentlich?
4: Ah, keine Ahnung. Irgendetwas Auffälliges.
5: Hä? Seit dieser komische Kerl in deinem Büro war, benimmst du dich merkwürdig.
4: Er hat mich über den Fall Hexensabbat ausgefragt. Macht einen Riesenwirbel.
5: Aha.
4: Alles ganz geheim.
5: Und nun bist du neugierig.
4: Ja, ich will wissen, was dahinter steckt.
5: Können Sie auch mal von der Arbeit abschalten, Herr Kommissar Gottschalk? Wir haben 2 Wochen Urlaub. Warum benutzt du immer unsere Rendezvous dafür?
4: Ich bin ja gleich fertig. Hier sind so komische Feldstücke. Warte auf der Lichtung, ich bin gleich wieder da.
5: Männer, das habe ich einfach nicht verdient. Hä? Was bist du denn für ein Ding? Eine Schlange um diese Jahreszeit? Ih! Ein riesiger Ohrkneifer!
4: Bettina?
5: Dieser Körper fühlt sich gut an. Das Fleisch ist brauchbar.
4: Bettina? Was hast du?
5: Nichts, gar nichts. Ich wollte, dass du wieder zu mir kommst, mein Lieber.
4: Du hast mir einen ziemlichen Schrecken eingejagt.
5: Ach, Steffen, du bist so süß, wenn du dich um mich sorgst.
4: Du bist nicht mehr böse?
5: Nein, warum sollte ich auch? Aber sag doch mal, hast du etwas gefunden?
4: Ja, ich habe das Moos von den Steinen heruntergekratzt und ein paar Zeichen freigelegt. Ich verstehe sie nicht.
5: Sowas?
4: Aber ich kenne jemanden, der sie sicher lesen kann.
5: Ach?
4: Ich werde mal ein paar Fotos mit meinem Handy machen. Warte bitte.
5: Gut, dann gehen wir aber wieder in die Zivilisation.
4: Natürlich. Ich bin auch gleich fertig.
5: Ich habe andere Pläne.

0: Sand. Überall Sand.
1: Ist es nicht einfach herrlich, Ernst?
0: Lisa?
1: Jetzt schau nicht wie ein Auto, kleiner Bruder.
0: Aber...
1: Na komm, fang mich.
0: Na warte.
1: Fang mich doch, du Eierloch. Fang mich doch, du Eierloch. Kriegst du dich?
0: Wenn ich dich erwische, dann...
1: Kriegst du dich ja eh nicht, du lahme Kröte.
0: Aua. Ah, aua.
1: Alles in Ordnung?
0: Au, mein Bein. Ich bin gestolpert. Aua.
1: Na komm her.
0: Es tut so weh, als würde die Wunde brennen.
1: Na, so. Oh. Geht es dir jetzt besser?
0: Ja, danke schön.
2: Komm, Maria. Komm herbei.
0: Hast du das gehört?
1: Was denn? Keine Müdigkeit vortäuschen.
0: Ich dachte eben... Hey, hör auf mit Sand zu werfen.
1: Das ist eine riesige Sandkiste hier. Komm schon, Brüderchen, wir bauen eine Burg mit Graben und hohen Türmen.
0: Wir sind mitten in der Wüste. Wo soll ich denn bitte Wasser herbekommen?
1: Jetzt sei nicht so pessimistisch. Schau, hinter der Düne ist ein Gebäude. Da gibt es sicher Wasser.
0: Tatsächlich.
2: Komm, Magier, tritt ein. Finde die Geheimnisse. Befriedige deine Neugier. Komm näher, komm.
0: Hallo?
1: Selber hallo.
0: Mir war, als hätte ich etwas gehört.
1: Ach, du hörst immer Sachen.
0: Nein, wirklich. Eine Stimme im Wind.
1: Hör auf damit, sonst erzähle ich es Mama.
0: Petze. Aber das war schon seltsam.
1: Seltsam? Du bist seltsam. Ich erzähle es doch lieber nicht, Mama. Sonst macht die sich wieder Sorgen, wie gestern, als du stundenlang mit der Büste von Reh gesprochen hast. Mama hatte richtig Angst um dich.
0: Daran kann ich mich gar nicht erinnern.
1: Sie ist mit dir zum Hotelarzt gegangen.
0: Ich erinnere mich.
1: Und das alles nur, weil du behauptet hast, dass Reh mit dir gesprochen hätte.
0: Das war aber so.
1: Genau. Komm, gehen wir zurück ins Hotel. Die ägyptische Sonne verbrutzelt dir noch das Hirn.
0: Gar nicht.
1: Irgendetwas stimmt doch nicht mit dem Gebäude.
0: Das ist ein Tempel.
1: Besserwisser. Ernst, was immer alles besser.
0: Auf.
1: Besser.
0: Das ist gar nicht wahr. Schauen wir ihn uns doch mal von nahen an.
1: Nee, das macht keinen Spaß. Komm, lass uns zurückgehen.
0: Diese Figuren vor der Treppe. Ja, das sind doch katzenköpfige Frauen. Ein Gotteshaus mitten in der ägyptischen Wüste?
1: Ernst, komm zurück, bitte. Das ist unheimlich.
2: Tritt ein. Stille deine Neugier. So viele Fragen, so viele Geheimnisse zu lösen.
0: Hä? Komisch. Bist du denn gar nicht neugierig, Lisa?
1: Nein, lass uns weitergehen.
0: Ich will mir das nur mal schnell anschauen.
1: Du bist immer nur mal schnell. Deine Neugier bringt dich doch mal ins Grab.
0: Die Stufen sind aus gewaltigen Sandsteinblöcken gefertigt. Und die Säulen, reines Rosengranit.
1: Ja.
0: Überall sind Zeichen und Hieroglyphen. Ja, ich komme ja gleich. Nur mal gucken.
2: Willkommen im Tempel der Bastet.
0: Wer bist du?
2: Ich bin deine Führerin, O Magier. Ich werde dich lehren zu verstehen, deine Mentoren, um dich vorzubereiten.
0: Vorzubereiten? Auf was?
2: Auf was? Natürlich auf die Zukunft und auf deine Bestimmung.
0: Ich kann mein Leben selbst in die Hand nehmen.

0: Was? Was ist denn? Oh, verdammt. Ich bin wohl eingeschlafen. Ach, du bist auch noch da. Wenn du wüsstest, was ich geträumt habe. Ja? Garner hier?
1: Hallo, Herr Garner. Hier ist Steffen Gottschalk. Sie erinnern sich doch, oder?
0: Oh, ja, sicher.
1: Habe ich Sie etwa geweckt?
0: Ich, ja, viel Arbeit. Wie viel Uhr ist es denn?
1: Ja, es ist jetzt 11 Uhr morgens.
0: Was? Teufel auch. Ich habe verschlafen.
1: Es ist Sonntag. Da darf man etwas länger schlafen.
0: Naja, ich hatte viel vor.
1: Haben Sie trotzdem etwas Zeit für mich?
0: Sicher. Was kann ich denn für Sie tun?
1: Es klingt vielleicht etwas komisch, aber ich habe ein paar beschriftete Steine im Harz gefunden.
0: Beschriftete Steine im Harz? Sehr sonderbar.
1: Nämlich an jener Stelle, wo wir Ende April den Hexenkult zerschlagen haben.
0: Oh, und ich dachte, die Akte Hexensabbat wäre geschlossen.
1: Nun, wie soll ich sagen, es gibt noch ein paar Restfragen.
0: Aha.
1: Ich muss Sie da bitten, äußerste Diskretion walten zu lassen.
0: Natürlich, das versteht sich von selbst.
1: Ich habe einige Fotos gemacht und vielleicht könnten Sie die Texte ja übersetzen. Auf einem Stein stand zum Beispiel, warten Sie, sowas wie Ie Necron Necron Ie Klotus Ie Necron Necron Jagin Jagin Necron Ie Klotus, irgendwie so.
0: Ich.
1: So ähnlich.
0: Hochinteressant.
1: Als uns damals Piepenberger im Keller festsetzte, da ging es doch auch um Nekons und Klomos oder wie auch immer. Vielleicht findet sich da ein Zusammenhang.
0: Aber was interessiert Sie das, wenn der Kult doch zerschlagen ist?
1: Gut, machen wir einen Handel. Sie teilen mir Ihre Ergebnisse mit und ich Ihnen meine. Wie wäre das?
0: Sehr vernünftig. Wie wäre es, wenn wir uns in der dampfenden Doris treffen?
1: Wie bitte?
0: Einen Museumszug. Sie können bequem in Bad Harzburg einsteigen. Mit dem Zwischenstopp in Hannover wird er bei Ihnen am Mittwoch vorfahren.
1: Was hat das mit dem Kult zu tun?
0: Nun, ich habe den von Ihnen zitierten Spruch auch woanders gelesen und...
1: Wo?
0: Eins nach dem anderen. Die Spur führt mich zumindest zum Zug. Dort soll etwas versteckt sein. Was auch immer es ist, es wird uns Aufschluss über jeden Kult geben.
1: Einverstanden. Sie beginnen aber die Untersuchung nicht ohne mich, ja?
0: Selbstredend.
1: Sehr schön. Ich freue mich auf eine erneute Zusammenarbeit.
0: Ich mich auch. Ob schon der Grund etwas so kult ist.
1: Das stimmt.
0: Übrigens, welche Informationen haben Sie?
1: Vor etwa 2 Wochen kam ein Mann in mein Büro.
0: Hm.
1: Irgendein hoher Ministeriumsbeamter.
0: Aha.
1: Er forderte diese Götzenfigur aus der Asservatenkammer und verlangte genaue Informationen über den Fall.
0: Das ist ja interessant.
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0: Ja, es geht wieder los.

0: Du wirst wohl wieder richtig Kind.
1: Ha, das ist ein ungemein interessantes Hobby. Wusstest du, dass die dampfende Doris eine Duplex-Lokomotive ist?
0: Spannend.
1: Sie war für hohe Geschwindigkeiten vorgesehen. An den Lokomotivenden liegt jeweils ein...

0: Eine Triebachse mit einem Zylinderpaar und Rädern mit großem Durchmesser.
1: Ach ja. Mhm.
0: Dazwischen sind drei kleinere Laufachsen angeordnet. Mhm. Der Vorteil der Duplex-Konstruktion war, dass die einzelnen Triebwerke geringere Kolbenkräfte aushalten mussten.
1: Das erzählst du mir jetzt zum dritten Mal.
0: Tja, vielleicht merkst du es dir jetzt. Heute Nachmittag sind wir in Bad Harzburg.
1: Und da treffen wir dann diesen Kommissar.
0: Gottschalk, genau. Er nimmt seine Freundin mit, auch eine Polizistin.
1: Und mit denen sollen wir dann ins Abteil der 333.
0: Wir könnten ja jetzt schon mal nachsehen.
1: Und was sagen wir den Leuten dort?
0: Nun ja.
1: Der Verzeihung, wir wollen nur mal sehen, ob wir hier etwas finden,
0: also,
1: das mit der Geistern und Monstern in Verbindung steht.
0: Du bist ziemlich zynisch.
1: Ach was.
0: Komm, gehen wir. Mir fällt sicher etwas ein. Ich will wissen, was in diesem Abteil passiert ist. Und wenn ich den ganzen Zug dafür auf den Kopf stellen muss. Ist ja nicht weit.
1: Na gut.

0: Könnten wir auf dem Rückweg nicht am Restaurant vorbeigehen? Also ich habe ordentlich Hunger. Und mir wäre noch ein Whisky oder sowas.
1: Von mir aus. So, hier. 3:33. Komisch. Keine Antwort.
0: Und jetzt?
1: Da steht, dass das Abteil reserviert ist. Schon seit Kiel.
0: Hey, du kannst doch da nicht einfach rein.
1: So nicht. Ist offen.
0: Nebel. Wie kommt der ins Abteil?
1: Merkwürdig.
0: Also ich gehe da nicht rein.
1: Die Luft ist so kalt.
0: Ich bleibe draußen.
1: Ich will wissen, was er tut.
0: Scheiße, was soll's? Ernst, wo bist du?
2: Hier.
0: Wo?
2: Wenn der Tag am längsten ist.
0: Ernst?
3: Ist die Zeit reif.
0: Wer ist das?
2: Für den Ruf des Meisters.
3: Zwischen den Sphären hindurch.
0: Hallo?
2: Ist er zu hören?
3: Er verlangt nach Fleisch.
2: Knochen und Haut.
3: Nach einer neuen Seele.
0: Ernst, wo steckst du nur?
2: Und einem neuen Leben.

0: was war das?
1: So kalt.
0: Ist das nicht ein Bettvorleger?
1: Maketaton, aber sie müsste doch bei meiner Nachbarin, Frau Kort, sein.
2: Meine Herrin, würden Sie vielleicht den Weg freimachen?
0: Der Schaffner.
2: Bitte, wir kommen in einer halben Stunde in Bad Harzburg an.
0: Was, schon?
2: Ja, es ist gleich 14 Uhr.
1: Unmöglich. Eben war es ja noch 12.
2: Die Zeit vergeht in der dampfenden Doris wie im Flug.
0: Aha.
2: Ist das da Ihre Katze?
1: Ja.
2: Katzen müssen im Korb transportiert werden und dürfen nicht frei durch den Zug turnen.
1: Natürlich. Ich werde mich darum kümmern.
2: Sehr gut. Danke. Schönen Aufenthalt noch.
0: Danke.
1: Sag mal, kam dir der Schaffner nicht bekannt vor?
0: Nein, nicht, dass ich wüsste. Und ich habe jetzt echt andere Probleme.
1: Na komm, Maketaton. Sehr, sehr merkwürdig, was hier im Zug passiert.

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3: Also, dies hier ist zum Beispiel eine typische Grabbeigabe eines Pharaos. Die Mumie einer Katze.
4: Aha.
3: Ja, das wurde in Ägypten häufig gemacht. Manchmal fand man auch nur Teile einer Katze. Womöglich haben die Priester gespart oder es gab einfach eine Katzenknappheit.
4: Interessant.
3: Wusstest du, dass das Töten einer Katze eine Todsünde war?
4: Nein.
3: Bastet, also die Katzengöttin, stand für Fruchtbarkeit, Freude, Tanz, Musik und Feste. Ursprünglich besaß sie wohl auch zornige und kriegerische Eigenschaften. Was denn?
4: Du solltest dich mal reden hören.
3: Wie?
4: Warum studierst du nicht Ägyptologie?
3: Ich studiere Ethnologie. Da setze ich mich mit vielen Völkern der Gegenwart auseinander. Geschichte habe ich nur im Nebenfach.
4: Ich könnte mir gut vorstellen, wie du als Archäologin in Ägypten buddelst.
3: Aber ich mag auch Indologie. Fächerübergreifend ist zurzeit Mode.
4: Aha.
3: Das werde ich am Ende machen. Mit wissenschaftlichen Techniken der Ethnologie alte Kulturen untersuchen.
4: Wie du meinst. Interessant, wie der Kurator das aufgestellt hat. Mit dem großen Spiegel hier an der Wand. Macht das Ganze ziemlich unheimlich.
3: Findest du?
4: Wow, die Horrorkatzenmumie.
5: Der Schenkel des Osiris. Dein Schicksal steht geschrieben. Füge dich dem Wunsch der Götter.
4: Sag bloß, ich hab dich erschreckt.
3: Pah, blödes Huhn.
4: Warum denn das bleiche Gesicht?
3: Ich dachte, ich hätte etwas gehört.
4: Wo?
3: Von der Bastet-Figur da drüben.
4: Ernst? Hörst du schon wieder Stimmen?
3: Also...
4: Du solltest wirklich zum Arzt gehen. Das ist doch nicht normal.
5: Tritt näher. Blicke in den Spiegel. Akzeptiere die Zukunft. Umarme das Feuer.
3: Ah, da! Was zum Teufel?
4: Ernst, du machst mir Angst. Komm, lass uns gehen.
3: Im Spiegel. Schau doch in den Spiegel. Ich brenne. Ich brenne.
4: Komm, Ernst. Komm, gehen wir weiter, bitte.
3: Es ist nur im Spiegel, aber... Wieso?
5: Du bist das Feuer. Du bist der Magier. Nimm deine Position im Gefüge der Zeitalter an. Verneine nicht, was du bist.
4: Ernst? Ernst, komm zurück. Bitte, Ernst, komm zu mir zurück. Geh nicht weg, bitte. Ernst?
3: Was hat das zu bedeuten?
5: Ich werde es dir erklären. Dich begleiten. Mein Magier.
6: Ernst, wach auf.
3: Lisa.
6: Lisa, also du stöhnst wie ein Elch und träumst dabei von deiner Schwester?
3: Nein, aber ich habe von ihr geträumt und da war...
6: Ja, wir sind hier in Bad Harzburg. Ich kann dich ja nicht schlafen lassen, wenn die anderen dich so sehen würden.
3: Okay, Arton, könntest du vielleicht... Nein, unmöglich, das kann doch nicht sein. Oder doch?
6: Hier, ich habe uns ein paar belegte Brote geholt.
3: Ich habe keinen Hunger.
6: Naja, sie sind auch mehr für mich. Kräuter? Tut mir leid, die hatten nichts anderes. Na, komm her, ein kleiner Schluck wird uns gut tun.
3: Was?
6: Ich meine, gleich kommt doch dieser Kommissar. Und dann müssen wir über das vermaledeite Abteil 333
3: reden. Nichts für mich, danke. Ich brauche einen klaren Kopf.
7: Guten Abend zusammen.
3: Hallo, Herr Gottschalk.
7: Steffen, ich bin ja privat hier. Und dies ist Bettina Hellbach.
8: Hallo, nennt mich doch einfach Bettina.
6: Schönen guten Abend.
3: Ja, also dies ist Alfred Wagner und ich bin Ernst. Ist mir ein Vergnügen, dich jetzt auch mal außerhalb des Dienstes kennenzulernen, Bettina.
8: Du kannst dir gar nicht vorstellen, wie sehr ich mich freue, dich einmal zu treffen.
3: Hey, Market Arthur, ganz ruhig. Das sind doch Freunde.
7: Ernst, was hat denn deine Katze gegen Bettina?
3: Ich weiß auch nicht.
8: Ich habe ihr gar nichts

0: Also ich finde, ein Reisekorb wäre jetzt gut.
1: So, komm, beruhig dich. Sonst setze ich dich an die frische Luft.
0: Also was für ein Bettvorleger.
2: Ich wusste gar nicht, dass du eine Katze hast.
1: Lange Geschichte.
2: Wollen wir denn gleich mal anfangen? Das Abteil 333 müsste...
3: Oh, nicht gleich wieder arbeiten. Lass uns erst mal ankommen. Ha,
0: also endlich mal jemand, der mir aus dem Herzen spricht. Der weiß Steffen Urlaub auch nicht zu schätzen.
3: Ich könnte dir da Geschichten erzählen. Alfred war das, oder?
0: Ja, genau.
2: Jetzt geht es mit dem Zug erstmal durch den Harz. Und Ernst, hast du dir Bad Harzburg nochmal angesehen?
0: Er hat den Halt völlig verpennt.
1: Ja.
3: Was dagegen, wenn ich die Jungs mal kurz alleine lasse? Ich will mir mal den Zug anschauen.
2: Mach nur. Aber nicht, dass du mir verloren gehst.
3: Nein. So schnell wirst du mich nicht mehr los.
0: Da, also siehst du, selbst der Herr Kommissar hat eine Freundin. Also nun wird es aber wirklich Zeit. Sag mal, wo hast du denn die Bettina kennengelernt, Steffen? Vielleicht hast du ja einen Tipp für Ernst.
2: Auf dem Revier, wir sind Kollegen.
1: Also bei mir im Institut finde ich niemanden.
0: Wie ist das mit der Hanke? Ich glaube, die steht auf dich.
1: Quatsch, ich kann mich doch nicht auf die Studentinnen einlassen.
2: Um mal das Thema zu wechseln.
1: Danke.
2: Ich würde gern mit Ihnen über dieses Abteil 333 sprechen. Sie waren noch nicht da, oder?
1: Wir haben mal nachgesehen, wer dort mitfährt, aber...
0: Ernst, im Gang.
1: Was zum Teufel?
0: Er quillt unter der Tür hervor.
2: Brennt es irgendwo im Zug?
1: Na, wohl kaum. Der Nebel ist total feucht.
0: Und kalt. Nebel in der dampfenden Doris. Wo bin ich hier nur wieder reingeraten?
1: Dreh die Heizung auf, sonst sehen wir gleich nichts mehr.
2: Sehr merkwürdig.
0: Merkwürdig? Also ich sage dir, was merkwürdig ist. Das hat alles im Abteil 333 angefangen. Mit diesen Stimmen.
2: Heute Nacht kommt er ins Tief.
0: Heilige Scheiße.
1: Zum Teufel.
2: Der Meister.
1: Steffen. Hey Steffen, verdammt. Kannst du mich hören?
4: Es ist soweit. Heute wird es vollbracht. Die anderen warten auf mich im Abteil 333. Ich muss es tun. Muss es wahr?
1: Steffen, komm zu dir!
0: Es hilft nichts. Wir brauchen einen Arzt. Scheiße. Und alles voller Nebel. Arschkalt. Ernst?
1: Was denn?
0: Der Zug hat gehalten. Wir fahren nicht mehr. Aber da, das Fenster.
1: Zum Teufel, da draußen ist nur noch Nebel.
4: Das Ritual muss beginnen. Friedrich hat mich schon auf dem Kieker... Will nicht wie Boris enden.
1: Boris? Steffen? Hallo? Wer bist du?
4: Ich bin Henrik Liefke. Ich muss zum Ritual. Heute Nacht kommt er ins Diesseits. Der Meister.
1: Henrik, hör mir zu. Was ist im Abteil 333?
4: Ich darf es nicht verraten.
1: Erzähl es mir. Vertrau mir. Ich kann dir helfen.
0: Aber Liefke ist tot.
4: Friedrich wird mich bestrafen.
1: Erzähl es mir. Ich werde dich beschützen.
4: Ich wollte doch nur... Es war nicht meine Schuld. Boris ist so... so komisch. Wir waren doch alle Freunde, aber... Aber Friedrich,
1: Es ist gut. Erzähl uns alles.
4: Ich will das alles nicht. Aber Friedrich hat dieses Ritual irgendwo in Russland aufgeschnappt. Wir haben am Anfang unsere Scherze mit all diesem okkulten Mist gemacht. Oh mein Gott, aber es hat gewirkt. Friedrich will weitermachen. Und auch Eduard ist dafür. Nur Boris ist dagegen. Er hat Angst. Hat mir gesagt, dass da etwas war beim ersten Ritual. Etwas hat nach ihm gegriffen. Oh, ich hoffe, es sind nur die Hirngespinste eines abergläubischen Russen. Oh Gott, nein. Ich kann das nicht mehr.
5: Maltik, lass mich rein.
6: Da. Sie wollen gleich weitermachen.
4: Gott, das darf nicht sein.
6: Du hast es auch gespürt, Heinrich?
4: Da war etwas Grauenhaftes im Raum. Dieses Flüstern, es machte mich verrückt. Wenn ich es nur verstanden hätte.
6: Ich verstand. Es war Paruski. Wir haben etwas Altes, sehr Altes geweckt. Svataya Maria.
4: Ich will das alles nicht mehr, Boris. Wieso kann es nicht wie damals auf der Jelena sein?
6: Ah, oh, Flüchtlinge aus dem Ostblock über die Ostsee schieben. Zu viel Stress. Wir haben doch nun das Geld.
4: Ich dachte, unser Wiedersehen würde nicht so sein.
6: Oh, du weißt doch, wenn Friedrich sich etwas in den Kopf gesetzt hatte.
4: Lass uns abhauen.
6: Gute Idee. Das ist mir hier alles zu gefährlich. Dabei.
4: Der nächste Halt ist Königskrug. Da können wir runter vom Zug und...
7: Da seid ihr zwei, ja. Edouard und ich warten schon.
4: Wir wollten vorher etwas zu essen.
7: Nicht jetzt.
6: Ruhig, Magic. Henrik und ich steigen aus. Aus dem Ritual und aus dem Zug.
8: Henrik, siehst du das genauso?
4: Ich... Ja.
7: Nein.
8: Ihr werdet hierher kommen. Nur solange wir in Bewegung sind, kann das Ritual durchgeführt werden.
6: Bewegung?
8: Ihr müsst nicht alles wissen. Nur so viel. Der Orden ist hinter uns her. Aber hier, im fahrenden Zug, bemerkt er unser Tun nicht.
4: Du bist ja verrückt.
8: Still. Wir bringen das jetzt zu Ende.
6: Friedrich, du wirst doch nicht auf alte Tavarische schießen.
8: Narren. Es steht viel mehr auf dem Spiel, als ihr glaubt.
4: Ist gut. Aber lass die Waffe weg.

0: Was hat das so lange gedauert?
1: Unsere Freunde wollten sich dünn machen.
0: Henrik, Boris, wieso nur? Ohne euch können wir das Ritual nicht durchführen. Wir müssen zu dritt sein.
2: Wir sind aber zu vier.
1: Eben.
3: Du hast ihn...
0: Sei ruhig, oder du bist der Nächste.
3: Ihr braucht... Oh Gott, ihr habt Boris erschossen. Warum?
1: Eduard, leg Boris in den Kreis. Du weißt, was zu tun ist. Und du, Henrik, hältst die Schnauze. Setz dich dahin. Du machst mit oder wirst es bereuen. Ich kann noch ganz anders.
3: Mein Gott!
0: Merde, das Herz ist beschädigt. Du hast Mietin hineingeschossen.
3: Was macht ihr da?
1: Wir folgen nur den Anweisungen. Leg das Herz in die Schatulle. Gut so. Und nun fangen wir an.
4: Wenn Tag und Nacht sich unbeschränkt, an Zeit und Stelle gleichen, erscheint uns durch die Eiseskälte der Meisterei der Tage. O Mond des Träumens, hör das Flehen, durchstreife finsters Wehen. Wir reichen Fleisch und Knochen dir und leiten dich zum Leben.
3: Nein.
4: Ilene.
3: Oh Gott.
4: Necron Jadin.
3: Nein.
4: Jadin Necron. Ileklontus. Ilene. Necron Jadin. Jadin Necron. Ileklontus.
5: Heute Nacht kommt er ins Diesseits. Der Meister. Der Meister.
6: Was passierte dann? Henrik! Was?
5: Heute Nacht kommt er ins Diesseits.
6: Alfred!
5: Der Meister. Meister.
6: Nein!
5: Wie? Der Meister.
6: Teufel, der Boden ist voller Nebel.
5: Heute Nacht.
6: Verdammt, die Abteiltür ist nur angelehnt.
5: Der
6: Was ist
5: Meister.
6: Passiert? Ich muss etwas tun. Ja.
5: Heute Nacht kommt
6: Wir müssen etwas tun.
5: Diesseits.
6: Der Manchmal Meister. Glaube ich, dass
5: Heute
6: du...
5: Meister.
6: Keine Zeit dafür. Was mache ich nur?
5: Heute
6: Warum
5: Nacht
6: hat mich der Nebel noch nicht beeinflusst?
5: Diesseits.
6: Steffen,
5: der
6: Henrik,
5: Meister.
6: Was ist dann passiert? Was war im Abteil 333?
5: Es ist dunkel im Abteil. Die Stimme, die fremde Stimme. Es ist russisch, hat Boris gesagt. Er ist tot. Oh mein Gott, ich will...
7: Das nicht... Sie haben mich gezwungen. Oh Gott, dann Boris, er...
5: Steht auf und lacht. Lacht. Oh Gott, was haben wir getan?
0: Ja, der Hexenmeister.
8: Er ist erwacht.

0: Oh Gott, das will ich alles nicht. Boris, was ist nun mit ihm passiert? Ich habe doch gesehen, wie sie sein Herz in die Schatulle gelegt hatten. Wir steigen in Königskrug aus und sie zwingen mich in das Bahnhotel. Boris, dieser Blick. Er sagt mir, dass ich nichts zu befürchten habe. Ich werde noch gebraucht. Würden Sie mir auch das Herz herausschneiden? Oh Gott! Ich bin ein Gefangener. Wieso kann ich nicht handeln? Eine grauenhafte Lethargie lähmt meine Entschlusskraft. Boris' Worte entziehen mir alle Kraft. Es vergehen mehrere Tage. Dann ist Friedrich unaufmerksam und schließt meine Zimmertür nicht ab. Ich nutze die Gelegenheit. Nur noch an Boris' Zimmer vorbei.
1: Ich bin bereit, euch mit Leib und Seele zu dienen, Meister.
2: Weniger würde ich nicht verlangen.
0: Wer ist das?
2: Meine Pläne sind mannigfaltig. Du wirst eine bedeutende Aufgabe darin erfüllen, Anna.
1: Alles. Alles, was ihr wollt, Meister.
2: Die Tore müssen aufgestoßen werden, damit die Higari erscheinen und ihren rechtmäßigen Platz als Herrscher des Gefüges der Zeitalter einnehmen.
1: Ja.
2: Ich werde dir Necron zur Seite stellen.
1: Den Herrn der Torwächter? Sohn des Klotus?
2: Niemand Geringeres.
0: Von was sprechen die da?
2: Suche dir Diener und lasse das alte Tor im Brocken zu neuem Leben erstarken.
1: Natürlich.
2: Du wirst Zeit brauchen, aber ich kann mich während meiner Abwesenheit auf dich verlassen.
1: Gewiss, mein Leben für die Träume.
2: Ich werde nach Estland reisen, um meinen Anspruch auf das Geschenk der Higari zu erneuern. Der Nacht-Onyx muss wieder mir gehören.
1: So sei es.
0: Nacht-Onyx?
2: Noch ist der Magier kraftlos. Er wird uns nicht aufhalten. Bald werden uns sowohl die Lebenden wie auch die Toten gehorchen. Blut soll in Strömen fließen,
1: ja,
2: wie das Chaos es verlangt.
0: Oh Gott!
2: Du wirst reich für deine Taten belohnt werden. Wenn der Kosmos bricht, wirst du neben mir auf dem Thron eines neuen Zeitalters Platz nehmen.
1: Ich werde all euren Wünschen entsprechen.
2: Ja, das wirst du. Küss mich.
0: Ich muss hier fort.
1: Ja.
3: Rennen.
4: Rennen. Fort. Fort.
5: Was passierte dann, Henrik?
6: Heute Nacht kommt ihr ins Diesseits. Der Meister.
5: Wieso spukt hier Henrik? Und was hat Kosnitsch damit zu tun?
4: Sie haben mich gezwungen.
0: Oh Gott, dann Boris.
6: Er steht auf und lacht. Lacht. Oh Gott, was haben wir getan?
5: Das bringt uns alles nicht weiter. Ich muss ins Abteil 333. Überall Nebel.
7: Diesseits, der Meister.
5: Teufel, der auch noch.
7: Der Meister, heute Nacht kommt.
5: Werden Sie wach, das ist Jahre her.
7: Der Meister.
5: Zwecklos, ich muss weiter. Was zum Teufel, was soll das? Wer sind Sie?
8: Du stehst den Plänen der Kamiga im Weg.
5: Nehmen Sie den Feuerlöscher weg. Verdammt.
8: Ich bring dich um und fresse deine Eingeweide!
4: Zurück!
5: Was ist das für ein Licht? Wer war das? Ja, aber... Na gut, okay. Dann erst das Abteil 333. Dort!
3: Wenn Tag und Nacht sich unbeschreibt,
9: dann zeigt die Stärke bei.
5: Oh, dieser Nebel! Wo bin ich nur?
10: Geh nicht weiter, das ist gefährlich!
5: Lisa, wo bist du?
10: Hier bin ich! Nimm meine Hand, ich helfe dir hinaus!
11: Spürst du Osiris Kraft in dir? Sorg das Reh.
5: Osiris? Reh?
10: Nein.
5: Was bedeutet das?
11: Erforsche dein Innerstes. Rufe die Flammen des Reh.
5: Feuer?
10: Nimm meine Hand, bitte!
11: Zu all deinen Fragen gibt es nur eine Antwort. Du musst erwachen.
5: Wie soll ich erwachen? Wie?
11: Du bist der Erbe des Versieglers. Du bist die Reinkarnation von Yoram Dakoshna. Erkenne dich.
10: Ernst, komm zurück! Bitte, Ernst, komm zu mir zurück! Ich will dich bringen.
5: Ich kann dich sehen. Du bist...
11: eine Dienerin der Bastet und deine Beschützerin.
5: Eine Frau mit einem Katzenkopf.
11: Ach, mein Magier. Mein armer, verwirrter Magier. Oh. Oh.
5: Oh. Du bist...
11: oh. Ja.
5: Du bist Maket Aton, meine Katze.
11: Meine weltliche Form. Doch hier bin ich Bastets Ebenbild.
5: Aber... der Nebel, was hat das zu bedeuten?
11: Naja... du hast die Welt des Traums betreten. Hinter den kalten Nebeln wartet längst Vergangenes. Alte Emotionen, verirrte Seelen.
5: Eine Zwischenwelt? Wieso ich? Ich kann doch
11: nicht. Wieso nicht? Osiris Kraft ist in dir.
5: Ich verursachte all dies?
11: Mein kluger Magier. So ist es.
5: Aber...
11: was sind Geister anderes als Projektionen von Lebenden? Es sind die Spuren ihres einstigen Daseins, ihre Emotionen, die für immer am Ort bleiben.
5: Und ich habe sie gerufen?
11: Ja. In deinem unbändigen Wunsch, die Wahrheit zu erkennen, hast du Kräfte heraufbeschworen, die du selbst nicht zu kontrollieren weißt.
5: Ich will wissen, was in diesem Abteil passiert ist und wenn ich den ganzen Zug dafür auf den Kopf stellen muss. Ich bin schuld.
11: In gewisser Weise schon.
5: Ich habe sie alle ins Unglück gestürzt. Dabei wollte ich doch nur wissen. Ich bin eine Gefahr für meine Freunde.
11: Falsch. Du hast eine Aufgabe.
5: Aufgabe? Wieso?
11: Nur du vermagst die Sphäre der Nebel zu betreten.
5: Aber warum?
11: Nun... hier kann ergriffen werden, was im Diesseits nicht erreichbar ist. Ein Traum ist das beste Versteck und...
5: nein! Seit du in mein Leben getreten bist, habe ich diese Träume.
11: Das Erbe schlummerte schon immer in dir.
5: Du wolltest, dass ich meine Neugierde stille. Du hast mich benutzt. Ich will das nicht. Ich will meine Freunde nicht in Gefahr bringen.
11: Du hast keine Wahl. Füge dich deinem Schicksal, Zorn des Reh.
5: Nein, das ist ein Fluch. Ich will doch nur helfen, Antworten finden. Aber Freunde sterben meinetwegen.
11: Du musst lernen, die Kräfte zu bändigen.
5: Ich will sie nicht. Ich will das einfach nicht. Nein!
11: Du hast keine Wahl. Oder die Deinen werden für immer im Nebel sein. Gefangen in den Erinnerungen längst vergangener Zeiten.
5: Nein, sie dürfen nicht so enden. Das darf nicht sein.
11: Dann reinige dich. Entferne die Nebel. Brich aus der Zwischenwelt. Hinaus ins Licht.
5: Aber was soll ich jetzt tun?
11: Beende es.
5: Wie?
11: Du hast die Kraft. Blicke in dein Inneres und greife nach dem
5: Feuer.
11: Ja, ich sehe, du lernst.
5: Ich spüre die Flammen. Diese wilde Kraft.
11: Kontrolliere sie, Magier. Greif nach ihr. Mache sie dir untertan. Du bist der Zorn des Reh.
5: So heiß. So mächtig.
10: Ernst? Nein! Komm zurück zu mir.
11: Keine Ablenkung. Du hast eine Aufgabe zu erfüllen.
5: Das Feuer ist... ah, oh Gott! Dieser Schmerz! Nein!
11: erfülle dein Schicksal, Zorn der See.
12: Mein Fleisch! Es schießt sich von meinen Knochen!
11: Kämpfe nicht dagegen an!

0: kommt er ins Diesseits.
1: Der Meister. Ist mir.
0: Der Zug steht. Was ist passiert?
2: Verdammt, ich habe einen richtigen Kater. Wo ist nur der ganze Nebel hin?
0: Wir sind in Königskrug.
2: Wo ist Ernst?
0: Wo ist Bettina?
2: Komm!
0: Der Schaffner! Alles in Ordnung?
3: Danke. Es geht schon. Was ist passiert? Ja,
2: wenn ich das wüsste. Verzeihen Sie, wir müssen weiter.
3: Natürlich.
0: Bettina!
2: Hier, Abteil 333.
4: Steffen, endlich! Diese Katze hat mich einfach nicht zu ihm gelassen.
2: Ja, Mann. Da liegt er auf dem Boden. Oh mein Gott, was ist nur passiert?
0: Was hat die Katze nur?
2: Market Aton. Ich bin es, Alfred. Lass mich zu Ernst. Ich will ihm doch nur helfen.
0: Unglaublich, stolziert auf ihm herum, als wolle sie ihn beschützen.
2: Ja, bitte, Bettvorleger. Na also, Ernst. Gott sei Dank, er atmet.
4: Ich habe ihn hier gefunden und...
0: Ist ja gut.
2: Steffen, sieh nur, er hat was in den Händen.
0: Eine Schatulle?
2: Das sagt mir irgendetwas.
0: Die Zeichen darauf, wie auf dem Brocken. Langsam, ganz langsam, Ernst.
5: Warum? Warum finde ich mich in letzter Zeit immer am Boden wieder? Was ist passiert?
2: Das würden wir auch gerne wissen.
5: Ich bin ins Abteil 333 gekommen und dann...
0: Ja?
5: Gott, ich bringe alle in Gefahr.
0: Was?
5: Ich weiß auch nicht mehr. Was ist das für ein Kästchen?
2: Das hattest du in der Hand.
5: Ist das etwa... leer.
2: Leer?
5: Nur ein Zettel.
0: Lies schon vor.
5: Sehr geehrter Herr Dr. Garner.
2: Was? Woher kennen die deinen Namen?
5: Ich weiß nicht. Was steht hier?
4: Steffen, was hat es mit dem Kästchen auf sich?
0: Es muss einen Zusammenhang zwischen Brocken und der Schatulle geben.
5: Ich danke Ihnen für Ihre Hilfe. Ohne Sie wären wir niemals in den Besitz dieser Kostbarkeit gekommen.
2: Kostbarkeit?
5: Nun haben wir die verwundbarste Stelle des Hexenmeisters aufgedeckt. Sein Herz.
0: Hexenmeister?
5: Hier kann ergriffen werden, dass er diesseits nicht erreichbar ist.
0: Wie bitte?
5: Ich sagte, unterschrieben wurde mit der Orden des Re.
0: Ich denke, Ernst, du hast uns eine Menge zu erklären. Was hat es mit dem Nebel auf sich, dieser Botschaft, dem Orden und...
4: Also... Moment mal. Gehen wir doch erstmal zum Bahnhof und lassen das Rentnerpärchen hier in Frieden schlafen.
2: Eine gute Idee. Im Bahnhofsrestaurant gibt es auch sicher etwas Vernünftiges zu essen.
5: Gut.
2: Und zu trinken.
5: In Ordnung.

0: Mittwoch, 19. November 2008, 17 Uhr. Bahnhofsrestaurant, Königskrug.
1: Und du meinst, es hat etwas mit dem Hexensabbat von damals zu tun?
2: Allerdings. Alles weist immer wieder auf den Brocken. Hm. Piepenberger kannte Kosnitsch. Er gab ihr wohl Anweisungen, den Kult zu gründen.
3: Hm. Und du glaubst, dass alles einen okkulten Hintergrund hat?
2: Paranormal wäre hier der richtige Ausdruck.
1: Und der Nebel, die Hypnose, waren das Geister?
2: Irgendetwas sagt mir, dass es nur die zurückgelassenen Emotionen der ehemaligen Passagiere waren.
3: Und des Hotels. Hier hat sich ja auch etwas abgespielt.
2: Genau. Der Zug ist hier im Bahnhof stehen geblieben.
1: Aber wie konnte das passieren?
2: Ich habe das unangenehme Gefühl, dass ich daran schuld bin. Ich kann mich nur nicht daran erinnern, wieso.
1: Du? Wieso solltest du?
2: Ich weiß ja auch nicht.
1: Hast du irgendeine Ahnung, wer dich da vor dem Abteil 333 angegriffen hat?
2: Wenn ich das nur wüsste.
4: Ernst!
3: Ah, Alfred!
4: Ja. Du hast recht, Ernst. In den 70ern haben ein Heinrich Lefke, ein Boris Kosnitsch, eine Anna Piepenberger, ein Edouard Barlow und ein Friedrich Siemers im Hotel übernachtet. Und zwar für mehrere Wochen.
2: Dann ist alles wahr.
3: Könnte es nicht doch einen logischen, naturwissenschaftlichen Grund für all das geben? Hey!
2: Ganz ruhig, Market Arton. Also, nein. Ich denke, wir müssen akzeptieren, dass es Kräfte jenseits physikalischer Erklärbarkeit gibt.
4: Der Ägypten? Finstere Kulte? Wie passt das nur zusammen?
5: Ich weiß es nicht.
6: Und was hat es mit diesem Orden auf sich?
5: Das werde ich herausfinden.
7: Eure Illuminenz? Ich habe das Herz.
8: Sehr gut. Nun können wir uns gegen den Hexenmeister zur Wehr setzen. Ich sehe Licht am Horizont, Oresho.
7: Ich werde mich zu Ihnen begeben. Es wird nicht mehr lange dauern. Dann wird die Map diesen Fall untersuchen.
8: Für die Map haben wir Böhmer, nicht wahr?
9: Ich wollte schon immer nach Berlin.
7: Aber wird die Map denn nichts bemerken?
8: Ich habe ihr lediglich den Wunsch gegeben, sich nach Berlin versetzen zu lassen. Bei allen anderen Dingen können wir uns ganz auf ihr Temperament verlassen.
7: Wird die Kommissarin nicht in Gefahr sein?
8: Wer ist das heute nicht?
9: Berlin. Fort von den Kleinstädten. Hin zur Metropole.
8: Orishu, was ist mit Garner?
7: Er wird sich auf unsere Spur begeben.
8: Sehr gut. Es sind große Fußstapfen, in die er tritt. Aber er wird lernen, sie auszufüllen. Er muss sich fügen.
7: Sollen wir ihn nicht besser einweihen?
8: Nein, er muss diesen Weg alleine gehen.
7: Wie Sie wünschen.

0: Die Sprecher und ihre Rollen waren Markus Raab als Alfred Wagner.
1: Ja, scheiße, was soll's?
0: Sandra Sanchez als Anna Piepenberger.
2: Alles, alles, was ihr wollt, Meister.
0: Sascha Kiss als Aton Priester.
3: Was habt ihr, meine Königin? Fühlt ihr euch nicht wohl?
0: Tanja Niehoff als Bastet und Maket Aton.
4: Du hast die Welt des Traums betreten.
0: Frauke Hemmelmann als Bettina Hellbach.
5: Ich bring dich um und fresse deine Eingeweide!
0: Felix Würgler als Boris Kosnitsch.
6: Niemand Geringeres.
0: Janine Koch als Dienerin der Nofret Hete.
7: Sie hat eine Katze geboren.
0: Jan Schröder als Edouard Borloo.
8: Merde, das Herz ist beschädigt.
0: Marco Ansing als Ernst Garner.
9: Ich will das einfach nicht! Nein!
0: Joachim Klotz als Erzähler. Zur selben Zeit irgendwo im Harz. Falco Diekmann als Friedrich Siemers.
10: Und du, Henrik, hältst die Schnauze.
0: Thomas Kramer als Henrik Lefke.
11: Du bist ja verrückt.
0: Verena Wolfin als Ines Böhmer.
12: Ich wollte schon immer nach Berlin.
0: Andreas Hegewald als Leibarzt des Pharaos.
11: Seht selbst.
0: Sandra Engel als Lisa Garner.
13: Ernst, du machst mir Angst. Komm, lass uns gehen.
0: Anke Bullemer als Nofret Hete.
14: Und schaff diese Katzen fort.
0: Christa Buschbeck als Reisender.
15: In diesseits.
0: Helmut Buschbeck als Reisender.
16: Ins diesseits.
0: Malcolm Andreasson
17: als Steffen Gottschalk. Sie erinnern sich doch, oder?
0: Marie-Christine Natusch als Tawabet.
18: Einst kam sie zu mir.
0: Carsten Sommer als Tempelwache.
19: Halt!
0: Und Björn Korthoff als Ureshu.
5: Ist das Ihre Katze?
0: Jingle gesprochen von Martin Sabel.
2: Dr. Ernst Garner.
0: Garner-Logo von Sven Matthias. Cover-Illustration und Layout von Marc Töbermann. Lektorat von Paul Burkhardt. Musik von Jan Schröder. Regie von Marco Ansing, Bastian Lemprecht und Jan Schröder. Schnitt und Sounddesign von Bastian Lemprecht. Skript von Marco Ansing. Ideen zur Katze Maket Aton von den Gewinnern des Katzenjammer-Preisausschreibens Manuela Fendt und Dominik Stolz. Ein besonderer Dank geht an Tatjana Stöckler für ihre tatkräftige Beratung sowie an Michael Gerdes und Carsten Sommer für ihre Anmerkungen. Dr. Ernst Garner, Katzenjammer, eine Produktion des Hörspielprojekts aus dem Jahr 2011. Sonntag, 14. 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Wenn man nachher noch mal kontrolliert,
6: so Leute, gleich ist Feierabend. Alle Proben versiegeln und aufräumen.
14: Sind Sie die Chemikerin, Dr. Henriette Schlüter?
6: Ja. Und wer sind Sie? Was machen Sie in meinem Labor?
14: Ich habe einige Fragen.
4: Reich gesichert.
6: Was soll das? Was haben die Leute hier zu suchen?
14: Mein Ausweis.
6: Konrad von Esch? Map?
9: Ich habe die Probe gefunden.
6: Hey, Finger weg! Das Zeug ist gefährlich!
14: Sehe ich das richtig? Ist das der Inhalt aus der Spritze? Der Pfleger Sebastian Karlhoff. In Bad Harzburg? Fall Hexensabbat. Sie können mir folgen.
6: Ja. Woher wissen Sie das?
14: Das spielt keine Rolle. Was haben Sie herausgefunden?
6: Ich bin nicht befugt.
14: Sie sind. Schauen Sie sich meinen Ausweis genauer an.
6: Oh, ich... Natürlich.
3: Hier ist ein weiteres Labor. Alles dunkel.
6: Gehen Sie nicht da rein.
14: Gute Wort. Bleiben Sie, wo Sie sind. Also, Schlüter.
6: In der Spritze befand sich ein unbekannter Stoff. Wir haben ihn untersucht, aber nichts Verdächtiges bemerkt. Wir injizierten ihn einer Ratte, um die Wirkung auf lebende Organismen zu untersuchen.
9: Was ist passiert?
14: Bleiben Sie auf Posten, Engels.
9: Jawohl.
6: Naja, die Ratte veränderte sich. In ihren Extremitäten bildeten sich die Knochen zurück und Geschwülste entstanden. Wir vermuten einen Tumorauslöser.
14: Wieso kamen Sie auf die Idee mit der Ratte?
6: Wegen Herrn Kranhold. Sehen Sie selbst.
3: Passieren lassen, Herr von Esch?
14: Lassen Sie die Frau zum Labor, Wort.
3: Gut.
15: Gott!
6: Als wir sahen, was mit dem Pfleger geschah, wollten wir ein Gegenmittel entwickeln.
14: Engels, bringen Sie Schlüter und Ihre Leute weg. Zeigen Sie ihnen die Dokumente.
6: Natürlich. Folgen Sie mir, Dr. Schlüter. Moment! Sie können
14: Wohlgewort,
6: doch nicht...
14: eliminieren Sie das Ding.
6: Nein! Das geht nicht, das ist ein Patient!
14: Wohlgewort.

0: Vor Jahrmillionen wanderten die großen Alten auf der Erde und nannten sie ihr eigen. Dann verschwanden sie in der Finsternis zwischen Sternen und kalter Unendlichkeit. Und doch beobachten sie uns in ihrem ewigwährenden Schlummer. Wehe dem Tag, an dem sie erwachen, um erneut ihre Herrschaft auszuüben. Nur wenige wissen von ihnen, und die meisten leben in Angst. Ihre Diener lauern in den Schatten und greifen nach uns im Raum zwischen Träumen und Wachen. Die Sphären anderer Welten brechen allzu schnell. Realität ist nur ein kurzer Wimpernschlag.
1: Montag, 19. 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
2: Durch das Fenster tastete sich das graue Winterlicht. Notizzettel stapelten sich neben ungeöffneten Briefen auf dem einfachen Pressholztisch, wie sie zu Tausenden in der Universität zu finden waren. Der veraltete Computer war ausgeschaltet. Es herrschte absolute Stille. Dann bewegte sich wie von Geisterhand eine Büroklammer. Sie schwebte einige Zentimeter über der Schreibtischplatte, bog sich auseinander und flog auf das Schloss der Tür zu. Eine weitere Klammer gesellte sich dazu. Schlangengleich umtanzten sie sich im Schlüsselloch. Plötzlich sprangen sie heraus, bogen sich im Flug zum Schreibtisch zu ihrer ursprünglichen Form zurück und kamen an ihrem alten Platz wieder zur Ruhe.
3: Los, Godewort, kommen Sie rein, schnell, sonst bemerkt uns noch wer.
4: Überall sind Vorlesungen, Engels. Bleiben Sie locker, uns wird schon keiner bemerken.
3: Und wenn die Sekretärin doch hier ist?
4: Ach was, alles geprüft. Ich bin ein Profi. Und das sollten Sie auch sein. Da hinten ist der Rechner. Machen Sie sich ran.
3: Gut. Schauen Sie sich so lange die Unterlagen durch.
4: Nichts. Nur ein paar offizielle Briefe. Einladung zur Bronzezeitausstellung im Berliner Museum für nordeuropäische Kulturgeschichte. Unterschrieben von einem Heinrich Merlinger. Klingt verdammt langweilig. Wie sieht's bei Ihnen aus?
3: Passwortgeschützt. Ich brauche hier eine Weile. Gehen Sie lieber zur Tür und schließen Sie wieder ab, sonst merkt dieser Garner noch was.
4: Ist gut.
3: Ich bin drin.
4: Sehr gut. Beeilen Sie sich.
3: Ich habe sein Tagebuch. Und hier, Königskrug. Ich kopiere die Daten.
4: Sie müssen noch den Spion auf der Festplatte installieren.
3: Ja, mache ich gleich. Erstmal. Scheiße. Sagten Sie nicht, dass er eine Vorlesung gibt?
5: Kommen Sie rüber. Schnell. In den Schrank.
6: Ah, Frau Hanke. Haben Sie noch Fragen zur Vorlesung?
7: Ja, tatsächlich. Warum sind Sie der Meinung, dass Klimabedingungen entscheidend für die Entwicklung neuer Ideen waren?
6: Frau Hanke, das können Sie doch selbst nachlesen. Oder Sie haben Geduld bis nächste Woche. Da werde ich dann ausführlich darüber sprechen.
7: Können Sie mir vielleicht eine Literaturempfehlung geben?
6: Schlagen Sie bei Ludwig Giesmann nach. Abhängigkeit von Modernisierungen und Klimawandel.
7: Vielen Dank. Also dann, bis nächste Woche.
6: Bis dann. Was wollte ich noch gleich? Ach ja, letzter Satz zu Market Aton.

Die Träume haben aufgehört. Doch immer wieder ertappe ich Maket Aton, wie sie mich beobachtet. Ihre Augen, ihre tiefen, dunklen Augen, als würde sie mich studieren. Die Katze ist mir unheimlich und fasziniert mich zugleich. In ihrer Nähe fühle ich mich sicher und voller Ehrfurcht. Ich... Dr. Ernst Garner? Oh, geht es dir gut? Was? Ich bin unterwegs.

0: Er ist weg.
1: Los, helfen Sie mir raus. Wissen Sie, Engelchen? So nah waren wir uns bei einem Einsatz noch nie. Wie wäre es mit deinem Du?
0: Schnauze, gute Wort. Sonst ziehe ich die Handschuhe aus.
1: Ist ja gut. Irgendwann finde ich noch raus, worauf Sie stehen.
0: Und was haben Sie dann davon?
1: Sie werden mir dann verfallen.
0: Schon wie Mist. Vielleicht sollte ich das melden.
1: Wenn ich recht darüber nachdenke, sind Sie doch nicht mein Typ.
0: Besser so.
1: Installieren Sie lieber den Spion auf der Festplatte. Dann hauen wir ab.
0: Okay. Ach, irgendeine Ahnung, von was Garner gesprochen hat?
1: Über die Katze? Der Kerl ist ein Muschi-Fan.
0: Gute Wort.
1: Was weiß ich? Merken und dem Chef erzählen.
0: Gut.

0: Montag, 19. Januar 2009, 18 Uhr, Neurologie und Neurozentrum Hamburg, Raum 113.
1: Dr. Fasswinkel, bitte in OP3.
2: Traurig betrachtete Dr. Jansen die junge Frau. Sie lag jetzt schon 3 Jahre im Koma. Und anstatt einer Verbesserung ihres Zustands wurde er immer schlechter. Und doch hatte es den Anschein, dass Lisa Garner nur schlief. Ihr blasses Gesicht mit den braunen, kurzen Haaren wirkte so verloren in den großen, weißen Krankenhauskissen. Der Arzt seufzte. Sein Team und er hatten alles versucht, um die junge Frau ins Leben zurückzuholen. Aber Lisa wollte nicht aufwachen. Der Verkehrsunfall war zwar schwerwiegend gewesen, aber alle körperlichen Wunden waren längst verheilt. Selbst die Gehirnblutung stellte kein Problem mehr dar. Und doch wachte die junge Frau nicht auf. Und seit heute hatte sie aufgehört, selbstständig zu atmen.
3: Warum willst du nicht mehr aufwachen, Lisa?
4: Herr Dr. Jansen, ich bin so schnell gekommen, wie ich konnte.
3: Ah, Herr Garner.
4: Geht es ihr wieder besser? Was ist überhaupt passiert? Und warum jetzt?
3: Beruhigen Sie sich erst einmal. Wir haben ja alles wieder unter Kontrolle.
4: Wirklich?
3: Ihre Schwester hat urplötzlich das Atmen eingestellt. Sie wurde jetzt an die Maschine angeschlossen.
4: Aber warum? Warum passiert das jetzt? Sie sagten doch, dass Ihr Zustand stabil sei.
3: Ehrlich gesagt, wissen wir es nicht.
4: Aber...
3: Herr Garner, wir sprachen bereits darüber. Sie...
4: Ja?
3: Also, Sie müssen sich darauf gefasst machen, dass Ihre Schwester stirbt.
4: Aber sie ist doch gesund.
3: Ja, ihre Werte sind gut, weil die Maschinen sie in einem stabilen Zustand halten. Aber das plötzliche Aussetzen des Atems ist ein Zeichen, dass ihr Körper seine Grundfunktionen einstellt.
4: Nein!
3: Vielleicht war der Gehirnschaden zu groß.
4: Ich... Würden Sie Lisa und mich einen Moment allein lassen?
3: Natürlich. Wenn Sie noch Fragen haben, dann lassen Sie mich von einer der Schwestern rufen, ja?
4: Ja, das werde ich.
1: Eine Hebamme bitte zum Kreißsaal 2.
4: Lisa, ich weiß, dass du nicht aufgibst. Du musst kämpfen. Was kann ich nur tun, um dir zu helfen?
5: Oh, hoppla. Ich hoffe, ich störe nicht. Ich wollte nur schnell die Bettwäsche wechseln. Schwester Katrin.
4: Danke, also Schwester Katrin. Ich wollte eigentlich kurz alleine mit Lisa sein.
5: Oh, entschuldigen Sie. Ich bin schon weg. Unterhalten Sie sich ruhig mit ihr. Das tut ihr gut. Als ihr Zustand noch besser war, hat sie auch manchmal geantwortet.
4: Wie? Was hat sie denn gesagt?
5: Ach, nichts Deutliches. Wie, wenn jemand im Schlaf spricht.
4: Was sagte sie denn?
5: Ich habe da nicht so genau drauf geachtet.
4: Bitte, es würde mir viel bedeuten.
5: Nun, lassen Sie mich überlegen. Es war recht undeutlich, eher Wortfetzen. Einmal sagte sie Quelle, Sekret und dann Barco wandelt.
4: Nein, das ist unmöglich.
5: Ihrer Schwester wird es gewiss bald besser gehen. Sie müssen Vertrauen haben.
4: Vertrauen, ja. Ja, Sie haben recht. Ich muss los. Zu Alfred.
5: Sicher, gehen Sie nur. Lisa ist hier in den besten Händen.
4: Lisa, ich bin bald wieder da.
5: Bis zum nächsten Besuch, Herr Garner.
4: Ja, natürlich. Barco wandelt. Teufel auch.
5: Ach, Lisa. Der Magier wird seinen Platz im Gefüge der Zeitalter einnehmen. Niemand kann sein Schicksal beeinflussen. Auch du nicht.

0: Währenddessen in der Bronzezeit-Ausstellung im Berliner Museum für nordeuropäische Kulturgeschichte.
1: Das Blitzen der Fotoapparate zerriss das Halbdunkel des kleinen Raumes, in dem die Ausstellung zur nordeuropäischen Bronzezeit aufgebaut war. In der Mitte, hinter einer Absperrung, stand ein Sarkophag. Die Grabplatte war halb geöffnet. Verdorrt und ausgemergelt lag der Körper einer Frau auf den Stein gebettet. Davor befand sich eine Lache dunkelroten Blutes. Zwei Tatortspezialisten hockten vor dem Sarkophag und untersuchten den Tatort.
2: Seltsam. Nach dem Blutverlauf wurde das Opfer gleich neben dieser Mumie aufgeschlitzt.
3: Aber wo ist das Opfer? Bei dem Blutverlust kann es nicht weit gekommen sein. Es sei denn, es konnte fliegen.
4: Was gibt's denn hier zu lachen?
3: Entschuldigung, Frau Böhmer.
4: Irgendwelche Fortschritte? Haben Sie die Nachtwächterin schon gefunden?
2: Nein, leider nicht. Nur diese andere Frauenleiche.
4: Die ist völlig vertrocknet.
3: Eine Frau mit schweren Wunden.
4: Die gehört aber nicht zu dem Sarkophag, oder?
2: Nein, die Kleidung ist viel zu modern. Wir haben ein eingenähtes Logo der Modekette gefunden. Die Kleidung ist von 2007.
4: 2007? Das macht doch keinen Sinn.
3: In der Tasche der vertrockneten Leiche haben wir Dokumente gefunden und jetzt wird's wirklich verrückt.
4: Ja?
3: Das handelt sich um ein schwedisches Dokument, ausgestellt von der Universität Göteborg.
4: Was steht drin?
2: Das Blut hat das Papier ziemlich verunstaltet. Ich konnte Sandsjöbacka oder Sandsjöbacka entziffern.
3: Sagt Ihnen das was, Kommissarin?
4: Das ist ein Naturschutzgebiet unweit von Göteborg. Gehen Sie dem nach?
3: Natürlich.
4: Das Blut gehört aber der vermissten Nachtwächterin?
2: Ja, davon gehen wir aus. Wie es aussieht, hat sie sehr viel Blut verloren. Mhm. Wir haben ansonsten keine Spuren finden können. Aha. Die Museumstore waren verschlossen. Es gibt keine eingeschlagenen Fenster oder aufgebrochenen Türen. Nichts, was auf die Anwesenheit einer weiteren Person schließen ließe.
4: Verstehe. Kameras?
3: Die Kameras aus dem Sicherheitsraum haben den technischen Defekt.
4: Das klingt doch sehr hausgemacht.
3: So scheint es. Anders könnte ich mir nicht erklären, warum sie um Mitternacht eingefroren sind.
4: Eingefroren?
2: Es bildeten sich Eiskristalle und dann hat die Elektronik aufgegeben. Wir konnten noch Eisreste sicherstellen.
4: Das ist alles.
3: Ich hab irgendein Licht, was aus diesem Raum kam.
4: Was meinen Sie damit?
2: Eine Lichtquelle. Vielleicht eine Taschenlampe.
4: Und die Blutlache. Wo führt die hin?
3: Zum Sarkophag. Aber da endet so hoch. Drinnen ist nichts.
4: Gar nichts?
3: Nur etwas Blut. Und natürlich diese ausgetrocknete Frauenleiche.
4: Wenn das Frau Ravels Blut ist, dann ist sie tot.
3: Das haben wir auch hier schlussfolgert.
4: Sonstige Spuren?
2: Wir haben hinter dem Sarkophag eine Braunüle und zwei Nadeln gefunden. Keine Ahnung, was das zu bedeuten hat.
4: Dann holen Sie sich einen Experten, der Ihnen hilft. Und finden Sie die Nachtwächterin. Wer so eine riesige Blutlache hinterlässt, der kann nicht spurlos verschwinden.
3: Bisher konnten wir sie nicht finden.
4: Dann machen Sie gefälligst eine Extraschicht. Suchen Sie jeden verdammten Zentimeter des Museums ab. Diese Frau Ravel kann sich ja wohl nicht in Luft aufgelöst haben.
3: Boah, die hat mal wieder eine Laune.
2: Ich wünschte, Schäfer hätte nicht im Lotto gewonnen. Dann wäre uns diese Zimtzicke erspart geblieben.
3: Oder sie hätte sich von Kiel lieber in irgendein Provinznest versetzen lassen sollen. Und nicht zu uns nach Berlin.
2: Hör auf zu quatschen und hilf mir lieber. Sonst kriegen wir nur wieder Ärger.
3: Ist gut.
4: Im Museum ist Rauchen verboten. Na, toller Fall. Ich werde dem Revier lachen, die sich kaputt, mich in eine Nordeuropa-Ausstellung geschickt zu haben. Warum wird in einer Ausstellung voller Ramsch jemand ermordet? Hier gibt es nicht mal schöne Urnen. Krieger tanzen darauf oder kämpfen mit wilden Tieren. Unheimliche Bemalung. Diese Blitze aus den Wolken wirken wie
5: Tentakel. Oh, nicht erschrecken, Verzeihung. Bei dem Abbild dort handelt es sich in der Tat um Blitze. Sie symbolisieren in ihrer rundlichen organischen Form nur die Natur. Wir fanden das Gefäß unweit des Sarkophags.
4: Verstehe. Und Sie sind?
5: Heinrich Merlinger. Ich bin der Direktor des Museums für nordeuropäische Kulturgeschichte.
4: Kommissarin Ines Böhmer.
5: Ich würde Ihnen ja gern die Hand reichen, aber ein Unfall vor einigen Jahren. Amputation, Sie verstehen.
4: Ich... Natürlich, das tut mir leid.
5: Ach, ich habe gelernt, mit einer Hand zu leben.
4: Ja. Ich habe einige Fragen.
5: Das habe ich mir gedacht. Schreckliche Sache.
4: Gewiss.
5: Es ist doch sicherlich kein Mord, oder? Ich meine, womöglich hat sich ein Vandale nur einen Scherz erlaubt.
4: Ein Scherz? Und eine vertrocknete Frauenleiche in den Sarkophag gelegt?
5: Oh Gott, was ist mit Frau Ravel passiert?
4: Nein, nein, das ist jemand anderes.
5: Ich verstehe nicht.
4: Zumindest glauben wir das. Was das Blut angeht, dem Test der Tatortspezialisten nach zu urteilen, handelt es sich bei der Pfütze um menschliches Blut. Herr Merlinger, wer hat das Blut gefunden? Und wann war das?
5: Das war ich. Heute. Das war um 5:30.
4: 17:30.
5: Montags ist das Museum zwar geschlossen, aber ich gehe jeden Abend durch die Räume, bevor die Nachtwächter ihre Arbeit beginnen. Am Montag ist sonst nie jemand da. Der Bronzezeitausstellung war ich sogar zuerst. Immerhin werben wir mit dem Fund schon seit Wochen. Ich habe sofort angerufen, als ich die Blutlache gefunden habe.
4: Verstehe.
5: Ich habe nicht mal in den Sarkophag geschaut.
4: Frau Ravel hatte nicht alleine Dienst, oder?
5: Nein, Herr Kosnitsch war auch im Museum.
4: Kosnitsch?
5: Ja, er ist Russe. Boris Kosnitsch ist sein Name.
4: Der Name kommt mir so bekannt vor.
5: Wie bitte?
4: Ist dieser Kosnitsch noch im Haus?
5: Nein, nein, leider nicht. Ich habe aber in meinem Büro seine Adresse. Wenn Sie wollen, kann ich sie Ihnen raussuchen.
4: Ja, ich bitte darum.
5: Dann folgen Sie mir, Frau Kommissarin.

0: Montag, 19. Januar 2009, 19 Uhr, im Büro von Dr. Alfred Wagner, Historisches Seminar, Hamburg.
1: Garner marschierte in Wagners Büro auf und ab. Das war ein kleines Kunststück, da sich an jeder nur erdenklichen Stelle des Bodens Bücher und Kopien stapelten. Sein bester Freund studierte derweil aufmerksam einen Brief.
2: Also ich verstehe ja, dass du aufgeregt bist, weil dir deine Schwester, also...
3: Sie redet, Alfred. Sie hat gesprochen.
2: Ja, genau. Sie sagte, Barco wandert.
3: Barco wandelt?
2: Oder so. Jedenfalls ist mir das irgendwie klar. Aber warum müssen wir sofort nach Berlin? Was hat dieser Brief hier damit zu tun? Da steht nur was von einer Ausstellung. Und warum das Ganze vor dem Abendessen?
3: Wegen Sansjöbaker.
2: Wie bitte?
3: Im September 2007 war ich doch bei dieser Ausgrabung in Sansjöbaker. Das ist in der Nähe von Göteborg.
2: Oh, das war die mit dem Todesfall, oder?
3: Ja, genau. Die Göteborger Universität hatte mich damals eingeladen, einige Zeichen auf einem Hügelgrab zu entziffern.
2: Und was hat das nun mit Barco zu tun?
3: Barco war ein Häuptling aus der späten Bronzezeit und...
2: Und der wandelt? Noch ein Geist? Ernst, ich bin froh, dass wir die Geschichte im Leben...

0: Los, wir fahren nach Berlin. Ich will dich als Verstärkung dabei haben, damit der Museumsdirektor mich nicht für verrückt erklärt.
1: Und was ist dann eigentlich bei der Ausgrabung genau passiert?
0: Sag ich dir auf der Fahrt.
1: Auf leeren Magen.
0: Oh, Alfred, komm jetzt.
1: Ja, ja.

0: Zur selben Zeit, Berlin-Lichtenrade, Barnettstraße 21, Wohnung 413.
1: Der Wind ließ einige Zeitungsseiten durch die Luft flattern. Staub tanzte im Sonnenlicht und kam auf dem einsamen Sofa im Raum zur Ruhe. Die Tapete schillerte in einem ungesunden Grün. Schimmel rankte sich an der längst verblichenen Bordüre. Es war kalt und irgendwo in der Zwei-Zimmer-Wohnung tropfte es aus einer Leitung.

0: keiner da? Läuten Sie nochmal, Brecht.
1: Wild hier macht, Frau Kommissarin. Tut sich nichts.
0: Na dann, wir haben einen Durchsuchungsbefehl. Da gehen wir rein. Öffnen Sie die Tür, ich gebe Ihnen Rückendeckung.
1: Na denn.
0: Das hier ist wohl das Wohnzimmer. Ziemlich spärliche Einrichtung, nur Sofa und ein Tisch mit Telefon. Gehen Sie zur Küche, ich schaue mich im Schlafzimmer um.
2: Ist gut.
0: Hier ist nichts. Alles kaputt. Hier hat nie jemand gewohnt.
2: Das ist alles völlig verlassen.
0: Scheiße, der Kerl ist schon lange weg.
3: In der Küche tropft der Wasserhahn. Und im Waschbecken ist das Wasser sogar gefroren.
2: Das Wohnzimmer sieht aus, als sei es seit Wochen nicht mehr benutzt worden.
0: So viel zur scheinbar unbewohnten Wohnung. Eine Telefonrechnung wird wohl gezahlt.
2: Soll ich mal rangehen?
0: Auf gar keinen Fall. Das Gerät hat einen Anrufbeantworter. Hören wir doch mal, wer das ist.
4: Privet, liebe Polizei. Ich weiß, dass Sie in meiner Wohnung sind. Seien Sie doch so freundlich und nehmen Sie den Hörer ab, damit ich mit Ihnen sprechen kann. Sie haben sicher viele Fragen.
2: Wie?
4: Nun kommen Sie schon. Dabei, keine falsche Scheu.
0: Gut. Wollen doch einmal sehen. Ja.
4: Ah, eine Polizistin. Wollen Sie sich nicht vorstellen?
0: Warum sollte ich? Wer sind Sie?
4: Boris Kosnitsch, Wachmann im Museum.
0: Wo sind Sie, Herr Kosnitsch? Wir haben einige Fragen an Sie.
4: Fragen Sie mich hier. Was wollen Sie wissen, Gasparda Polizistin?
0: Ich will wissen, wo Sie sind.
4: Ich mache Ihnen einen Vorschlag.
0: Brecht.
4: Sie sagen mir,
0: lassen Sie den Anrufer folgen.
4: Dann sage ich Ihnen, wo ich bin. Da?
0: Kommissarin Böhmer, wo sind Sie?
3: Hier ist Einsatzgruppe da. 77.
4: Ich bin gar nicht so weit weg.
3: Überprüfen Sie den Anschluss der Wohnung Nummer 4.
4: Ich bin im selben Haus.
0: Geht es auch genauer?
4: Nicht. Wo bliebe dann der Spaß?
0: Was haben Sie mit Frau Ravel gemacht?
4: Ravel? Ich nicht. Aber auf gewisse Weise bin ich für ihren Tod verantwortlich.
5: Die Versteckung ist auf dem Weg zu Ihnen.
0: Warum? Haben Sie der Frau etwas angetan?
4: Gasparda Böhmer, Sie hören mir nicht zu. Ich habe Ravel nicht umgebracht.
0: Eben sagten Sie noch, Sie wären dafür verantwortlich.
2: Halten Sie ihn.
4: Verstärkung
2: ist unterwegs.
0: Gut.
4: Wie ist Ihr Vorname, Gasparda Böhmer?
0: Das hat nichts mit dem Fall zu tun. Wo ist Ravel?
4: Das hat sehr wohl etwas mit dem Fall zu tun. Also.
0: Ines.
4: Ines. Das ist doch viel privater. Nun kann ich du sagen.
0: Was ist mit meiner Frage, Kosnitsch?
4: Ich werde mit einer Gegenfrage antworten.

0: Kennst du Juran Dakoschna?
1: Wen?
0: Nun, du musst ihn nicht kennen. Er ist schon seit einigen Jahrhunderten tot. Aber er war ein großer Wanderer. Von Ägypten bis in den kalten Norden ist er gereist und er hat seine störenden Sieger überall hinterlassen.
1: Was hat das mit Ravel zu tun?
0: Alles und nichts. Dagoschna ist der Grund für all dies, aber den Mord hat auch er nicht begangen. Das muss ich ihm zugute halten.
1: Mord? Wie verdammt haben Sie Ravel getötet? Was ist mit der vertrockneten Leiche und warum haben Sie keine Spuren hinterlassen?
0: Weil ich Ravel nicht getötet habe. Du hörst nicht zu, Ines.
2: Ich habe lediglich den Mörder geweckt. Den Rest hat er Marco erledigt.
1: Marco? Wer soll das sein?
2: Ich werde dich ihm vorstellen.
1: Nehmen Sie das Messer von meinem Hals.
2: Nicht. Lassen Sie lieber die Waffe fallen. Artig. Wir werden uns jetzt davon machen. Dabei.
1: Meine Kollegen werden Sie fassen, wenn Sie sich jetzt stellen und kooperieren, dann...
2: Wir waren doch beim Du, Ines. Du gefällst mir.
1: Lassen Sie mich sofort los. Aha.
2: Du sollst mich doch duzen, Ines. Es ist wohl Schicksal, dass ich sah, wie du zu meiner Wohnung kamst. Sehr praktisch. Er mag Frauen einfach nicht mehr.
1: Wer?
2: Komm mit, sonst lasse ich mir noch etwas für dich einfallen. Und glaub mir, meine Fantasie ist mannigfaltig.
3: Montag, 19. Januar 2009, 20 Uhr, auf der A24 nach Berlin.
4: Verdammt.
5: Mein Wagen kann nicht schneller. Nun beruhig dich doch mal.
4: Beruhigen? Es stehen Menschenleben auf dem Spiel. Komm, den LKW, da kannst du überholen.
5: Ich fahre. Erzähl du mir lieber, wie das nun in The Sanctuary Parker war.
4: Na gut. Also... Es war Ende September 2007.
5: Aha.
4: Ich hatte eine Einladung von Dr. Dharma Paulson erhalten.
5: Mhm.
4: Sie hat damals als Ur- und Frühhistorikerin der Universität Göteborg die Ausgrabung in Sansjöbacka geleitet.
5: Ah, von der habe ich schon gehört. Ich glaube, sie war 2005 bei der Ring-Vorlesung. Kommunikation in Nordeuropa von der Frühzeit bis zur Moderne.
4: Genau diese. Paulson hat eine Ausgrabungserlaubnis erhalten und alles in die Wege geleitet.
5: So, so.
4: Sie hat gehofft, dass ich ihr als Ethnologe bei der Entschlüsselung mancher Zeichen behilflich sein könnte.
5: Aha.
4: Ich habe mich natürlich über die Gelegenheit gefreut, meine theoretischen Kenntnisse im praktischen Feld einzusetzen.
5: Verstehe.
4: Pass doch auf! Menschenskinder, ich möchte lebend ankommen.
5: Du bist ein schrecklicher Beifahrer.
4: Wir hätten lieber mein Motorrad nehmen sollen.
5: Auf diese Todesmaschine bringen mich keine 10 Pferde. Und ich dachte, du hast es, auf ihr zu fahren.
4: Na, in diesem Fall hätte ich eine Aus...
5: Erzähl lieber weiter.
4: Gut, also... Paulson war davon überzeugt, dass es unter dem Hügelgrab eine Kammer gäbe, in der der berühmt-berüchtigte Häuptling Barco zu finden sei.
5: Aha.
4: Sie hatte auf verschiedenen archäologischen Funden Hinweise über ihn gefunden.
5: Wofür war er denn berüchtigt?
4: Naja, nach den Aufzeichnungen muss Barco ein ziemlich düsterer Häuptling gewesen sein, der auch schon mal seine eigenen Leute brutal niedermetzelte, auch Frauen und Kinder.
5: So, so.
4: So wagte es keiner, einen Aufstand zu proben.
5: Steh.
4: Und es heißt... dass er seine Gefangenen bei lebendigem Leib verspeist habe.
5: Oh mein Gott!
4: Das Grab selber befand sich auf einem kleinen Hügel. Als ich die Stelle am späten Nachmittag erreichte, waren zwei Personen dabei, ein Loch zwischen den Steinen zu graben. Der große Findling, der normalerweise bei einem solchen Grab über dem Toten liegt, war schon mit Hilfe eines kleinen Krans zur Seite geschafft worden.
6: Wenn das nicht Herr Dr. Garner ist...
4: Moin, moin, Frau Dr. Paulson.
6: Schicke Maschine.
4: Ja, sie ist nicht ganz einfach zu bedienen.
6: Neu unter den Motorradfans?
4: Die Maschine ist von meiner Schwester. Ich habe sie nur geliehen.
6: Ach, das Wetter ist ja auch perfekt dafür.
4: Ich habe keinen anderen fahrbaren Untersatz, und es war günstiger, mit dem eigenen Fahrzeug die Fähre zu nehmen, als ein Auto zu mieten. Also...
6: Ach, das kann ich gut verstehen. Willkommen auf meiner Ausgrabungsstätte.
4: Herzlichen Dank.
6: Sie kommen gerade richtig. Wir haben eine Grabplatte gefunden und wollen sie gleich anheben.
7: Frau Paulson, ich wäre jetzt soweit.
6: Gut, ich komme gleich. Das dort im Kran ist Rudolf Siemers, ein Student aus meinem Seminar.
4: Ziemlich wenig Personal.
6: Die Universität hat nicht viel Geld. Ich bin froh, dass die Ausrüstung überhaupt finanziert wurde. Herr Siemers hilft mir freiwillig.
4: Freiwillig?
6: Nun ja, es gibt einen Projektschein.
4: So.
6: Na, nun kommen Sie aber. Das dürfen wir auf gar keinen Fall verpassen.
8: Es kann losgehen.
7: Alles klar.

noch ein bisschen nach links. Vorsichtig. Vorsicht. Ja, so ist's perfekt. Gut so.

0: Komisch. Die Luft da unten riecht muffig. Nach so langer Versiegelung hätte ich etwas anderes erwartet.
1: Und? Ist was zu sehen? Guten Tag.
0: Noch nicht. Holen Sie mir bitte die Leiter und eine Taschenlampe?
1: Ja, auch einen Spaten.
0: Lassen Sie den einfach hier in Griffweite stecken. Ja. Vielleicht brauchen wir den noch.
1: Mach ich.
2: Etwas dagegen, wenn ich Sie begleite?
0: Aber gerne. Es wäre mir eine Ehre.
2: Mir auch. Sehr sogar.
1: Hier ist die Taschenlampe. Spaten steckt gleich hier vorne.
0: Danke. Lassen Sie vorsichtig die Leiter runter. Ich will auf gar keinen Fall etwas beschädigen.
2: Frau Paulson, wie erklären Sie sich die Kammer unter diesem Hügelgrab? Das ist doch recht ungewöhnlich für die bronzezeitliche Bestattungsform, oder nicht?
0: Bei Barco haben wir es ja auch nicht mit einem gewöhnlichen Häuptling zu tun.
2: So?
0: Wenn ich mir die Fundstücke aus seiner Zeitepoche in dieser Region anschaue, muss er im Vergleich zu anderen Stämmen eine ganz andere Religion ausgeübt haben.
2: Ach.
0: Womöglich sind damit auch die Bestattungsriten anders.
2: Ich bin gespannt, was wir finden werden. Nach Ihnen.
0: Danke.
2: Ziemlich feucht hier unten.
0: Womöglich ist Wasser in die Grabkammer eingedrungen.
2: Klingt logisch.
0: Hier sind nur Lehmwände und diese Urne. Die hat vermutlich die sterblichen Überreste enthalten. Zum Ende der Bronzezeit wurde das immer üblicher. Allerdings ist noch kein Urnengrab so weit nördlich gefunden worden. Ich hatte mir mehr erhofft.
2: Frau Paulson, sehen Sie doch, da geht ein Gang weiter ins Innere.
0: Erstaunlich. Sie haben recht. Los, kommen Sie. Kommen Sie.
2: Ja, ja, ich bin direkt hinter Ihnen.
0: Oh, jetzt sehen Sie sich das an.
2: Oh.
0: Kerzenhalter.
2: Ein weiterer Raum.
0: Ein Steinsarg. Rundherum sind Kerzenhalter angebracht.
2: Kerzenhalter in der Bronzezeit? Merkwürdig. Ich schaue mir das mal genauer an.
0: Ja, ja. Diese Zeichen auf der Grabplatte. Fantastisch. Und in der Mitte, dieses große, runde. Sieht aus wie ein Tonlappen. Es ist gebrochen und...
2: Frau Paulson?
0: Nicht jetzt. Sie werden es nicht glauben. Das Wappen auf der Grabplatte, das sieht aus wie ein Auge, wie bei den Ägyptern, Re oder so.
2: Frau Paulson, hier sind noch Kerzenreste in den Haltern. Kommt Ihnen das nicht komisch vor?
0: Eisenhalter?
2: Genau, und warten Sie. Ja, das gibt es nicht. Hier schauen Sie sich mal eine der Kerzen an, die Unterseite.
0: Lateinische Schriftzeichen?
2: Das ist das Logo eines Discounters.
0: Aber, das kann doch... Nein, das ist unmöglich. Wie...
2: Ich glaube, Sie sind hier einem ziemlich schlechten Scherz aufgesessen.
0: Nein, das darf nicht sein. Ich muss Klarheit haben. Rührt sich nicht.
2: Lassen Sie es. Das ist doch zwecklos. Irgendwelche Spinner haben hier... Zum Teufel! Sie können doch nicht einfach den Sarg beschädigen.
0: Ich muss Klarheit schaffen.
2: Jetzt beruhigen Sie sich erst einmal.
0: Jetzt können wir die Platte verschieben. Helfen Sie mir.
2: Nein! Wir sollten lieber versuchen, den Sarg von oben herauszuholen und in einem Labor zu öffnen. Die Luft könnte den Leichnam...
0: Nein. Niemand wird ihn mir wegnehmen. Niemand!
2: Verdammt! Was haben Sie angerichtet? Überall ist Staub. Nein, Nebel.
0: Ich habe ihn gefunden.
2: Es ist so kalt.
0: Barco, endlich!
2: Sie geben dem Leichnam der feuchten Luft preis, Sie Idiotin!
0: Er ist vollständig. Sehen Sie nur. Die Rüstung, die Grabbeigaben und... Was ist das denn? Was? Oh mein Gott. Was ist mit seinen Händen?
2: Die Unterarme enden in metallenen Krallen.
0: Grauenhaft. Die roten Augen. Grauenhaft. Oh Herr im Himmel, er schaut mich direkt an.
2: Halson, beruhigen Sie sich.
0: Ich muss hier weg.
2: Sie völlig übergeschnappt? Das ist doch nur eine Leiche. Okay, schön. Die Hände sind ein wenig... Nein, das ist unmöglich. Die Augen. Was zum Teufel? Laufen Sie, Carlson. So, kommen Sie. Es muss irgendeine chemische Reaktion sein. Es gibt sicher eine Erklärung.
0: Sie haben geblutet. Ihr lebt.
2: Reißen Sie sich zusammen. Das ist völliger Blödsinn. Nein, das... Los, Palton, die Leiter, hoch, los! Simos, was machen Sie hier unten? Schnell, hoch!
3: Das denke ich nicht. Schön ruhig bleiben.
2: Was zur Hölle?
0: Verdammt, mach schon! Ich will raus hier!
3: Los, zurück!
0: Nein, bitte! Das können Sie nicht machen!
2: Was soll das?
3: Schnauze! Ran an den Sarkophag!
2: Was haben Sie vor?
0: Das Ding! Es spiert mich an!
3: Also, ich konnte Sie nie leiden. Ich denke, ich verzichte auf Ihren Projekt.
2: Nein! Sie Mörder! Das Ding, es umarmt Palson. Woher kommt dieser ganze Rauch?
3: Kalter Nebel. Und nun raus mit Ihnen.
2: Warum? Was haben Sie vor?
3: Irgendwer muss mir helfen, die Ruhestätte wieder zu schließen. Los, hoch. Nicht so schnell klettern.

0: Ab zum Kahn.
1: Nun gucken Sie doch nicht so bedrückt. Seien Sie doch froh. Jetzt wird der Häuptling wieder schlafen.
2: Schlafen?
1: Er durchbricht den kalten Nebel, wenn ich ihn mit der richtigen Formel rufe. Dann ist er bereit, durch seine Adern das Blut seiner Opfer umzuwandeln. In das Sekret des Erwachens.
2: Von was reden Sie, Mann?
1: Ewiges Leben.
2: Was?
1: Heilung aller Wunden.
2: Wie bitte?
1: Halten Sie einfach die Klappe. Ich kümmere mich um Baco.
2: Hä?
1: Schon mein Vater tat es.
2: Was?
1: Verstehen Sie?
2: Ich...
1: Dies ist eine Aufgabe, die von Generation zu Generation weitergereicht wurde. Als mein Vater starb, war es an mir, ein Opfer zu finden. Paulson lief mir geradezu in die Arme.
2: Sie sind ein dreckiger Mörder. Sie perverser Wahnsinniger.
1: Na, na, na. Ganz ruhig.
2: Dann waren Sie und Ihre Familie das mit den Kerzen?
1: So ist es. Der Kult des Klotus.
2: Klotus?
1: Ach, Sie wissen ja rein gar nichts. Baco ist ein Gefäß. Und ein Gefäß trennt ihn von seiner Seele. Damit er die fleischgewordene Quelle sein kann, verstümmelt, um ein Abbild Nekrons zu sein, dem Sohn von Klotus.
2: Sie sind verrückt.
1: Verrückt? Verrückt? Nein, dies ist die Zukunft. Mein Onkel hat dem Hexenmeister bereits gerufen, bald wird der dunkle Gott erwachen und das Gefüge der Zeitalter lenken.
3: Oh Gott, deswegen hast du mich nach Klotus und Nekron gefragt.
2: Ja.
3: Aber wie bist du da wieder rausgekommen?
2: Ich ließ ihn erzählen. Wie so viele Verrückte hört er sich gerne reden. Vorsichtig war ich an den Spaten herangetreten.
3: Oh, weia.
2: Die Dämmerung war auf meiner Seite. Jetzt musste ich schnell sein. Mit dem Mut der Verzweiflung trat ich die aufgehäufte Erde in Rudolfs Richtung, warf mich zur Seite und griff im Fall nach dem Spaten.
1: Bleiben Sie stehen!
2: Ich will gar nicht weg! Er ist bewusstlos. Teufel auch. Ich denke... Damit ist dieser kranke Kult am Ende. Ich habe dann die Polizei gerufen. Rudolf kam erst wieder zu sich, als bereits sein Streifenwagen vor Ort war. Als er wieder erwachte, gab er sofort zu, mich umbringen zu wollen. Er hat mir sogar in Handschellen noch Verwünschungen zugebrüllt.
3: Was war mit Paulson?
2: Ich habe den Polizisten zwar gesagt, dass Rudolf die Ausgrabungsleiterin getötet hatte, von Baco habe ich jedoch nichts erzählt.
3: Warum?
2: Ich wollte nicht, dass sie auch mich gleich mitnehmen.
3: Verstehe.
2: Als die Polizisten hinabstiegen, fanden sie nur Paulsons Blut in der Kammer.
3: Was? Baco hat sie gefressen?
2: Wer weiß. Der Sarkophag war allerdings leer. Aber die Polizisten fanden einen weiteren Zugang zur Grabkammer. Trotzdem blieb der Fall für die Beamten rätselhaft, auch wenn Rudolf den Mord zugab. Sie gingen von einem Komplizen aus, konnten aber niemanden finden.
3: Simas? War nicht auch einer auf dem Lefke-Haus-Foto ein Simas? Ja, wie hieß er noch?
2: Friedrich Simas. Ja, der Onkel von Rudolf. Interessant, oder?
3: Aha, irgendwie beunruhigend.
2: Allerdings. Und Friedrich Simas
3: hat... Und
2: dieser
3: Baco wandelt jetzt.
2: Ja.
3: Zumindest behauptet das deine Schwester.
2: Ja.
3: Nun gut. Sag mal ernst.
2: Ja?
3: Angenommen, es ist alles so, wie du vermutest. Und deine komatöse Schwester hat dir erzählt, dass eine 3000 Jahre alte Leiche im Museum auferstanden ist. Also, angenommen, dass dieser Baco wieder wandelt, dann muss doch auch jemand diese Beschwörungsformel oder was das ist gesprochen haben. Das heißt doch, dass irgendjemand...
2: Wir haben einen mächtigen Unbekannten in diesem Spiel.
3: Vielleicht lernen wir ihn bald kennen. Wir sind gleich da.
2: Endlich.

0: Montag, 19. Januar 2009, 21 Uhr, Berliner Museum für nordeuropäische Kulturgeschichte, Tiefgarage.
1: Die Museumsinsel lag im Dunkeln. Auch in der Tiefgarage des Museums für nordeuropäische Kulturgeschichte flackerten nur vereinzelte Lichter der Neonröhren, als wäre es ein letztes Aufbegehren gegen die Finsternis. Mehrere Wagen standen wie vergessen auf den Parkplätzen der Angestellten. Plötzlich flutete Scheinwerferlicht von der Einfahrt herein.

Habt ihr nicht so in es? Du verstehst doch sicher, dass ich dich nicht vor mich hätte sitzen lassen können. Wie sähe das denn aus? Eine mit den Armen auf den Rücken gefesselte Gasparja, Frau. Diese ganzen neugierigen Blicke. Du machst es mir aber auch nicht leicht. Können wir jetzt bitte? Ja, bisher war ich ja recht freundlich. Komm mit, du Miststück.

0: Ines, glaubst du an Gott? Wusstest du, dass eine Religion immer nur so stark ist wie die Anzahl ihrer Anhänger? Da, das wusstest du sicher. Wie ist es aber mit den Göttern? Ist ihre Kraft an die Stärke ihrer Religion gebunden? Die Antwort ist nicht. Denn die Definition eines Gottes ist ein Wesen von allmächtiger Kraft. Dementsprechend übersteigt die Macht eines Gottes immer die Stärke seiner Religion. Ich hoffe, du weißt, was das bedeutet. Egal wie klein eine Sekte ist und wie unbekannt ein Gott, wenn er existiert, so ist sein Wirken allmächtig. Es ist nicht wichtig, dass viele ihn anbeten, es genügt manches Mal nur ein einziger, der dem Plan seines Gottes folgt. Es gibt tausende Religionen, bekannte und unbekannte, und hunderte von Göttern. Wenn aber alle allmächtig sind, wie unterscheiden sie sich? Ganz einfach. Durch ihr Alter. Keine Sorge, wir sind gleich da, aber du sollst zumindest verstehen. Du kennst diese kalte Angst, wenn du durch die Dunkelheit gehst. Du weißt, dass du nicht allein bist, dass etwas sich in deinem Augenwinkel bewegt hat. Als Kind hast du es gespürt, hast es gesehen. Doch je älter du wurdest, umso besser lerntest du es, dich zu belügen, die Wahrheit zu verweigern. Nur manchmal erwachst du schweißgebadet, glaubst dich an etwas zu erinnern, etwas in deinem Traum, doch du kannst es nicht fassen. Das Einzige, was bleibt, ist das Grauen, eine Gewissheit, die dich nur schwer wieder einschlafen lässt. Die Religion, von der ich spreche, hat Götter, die älter als die Zeit selbst sind. Ihre Gegenwart ist überall spürbar. Sie ist die einzige Religion, die wirklich jeden durchdrungen hat. Die Angst vor diesem Wesen ist in uns, geschrieben in die Basenpaare unserer DNS. Wir wissen von ihnen und sie wissen von uns, doch sie schweigen bis zu jenen Tage, an denen sie erneut herrschen werden. So, wir sind da. Das Grab von Häuptling Barkov, Jünger des Necron.
1: Ich weiß wieder, woher ich ihren Namen kenne. Sie hatten irgendwas mit dem Levgaus zu tun.
0: Ein erfolgloser Test des Magiers. Heute jedoch beginnt mein Triumph, die Glorie meines Genies.
1: Machen Sie mich sofort los, Sie sind Sie Wahnsinniger.
0: Du hast mich doch gefragt, wo Ravel ist, oder?
1: Ja, aber...
0: Wie gut deine Kollegen aufgeräumt haben. Siehst du den Sarkophag?
1: Er ist leer.
0: Meinst du? Oh, vielleicht ist es gar kein Sarg. Ist nicht jedes Grab nur ein Loch, ein Türrahmen, ein Schlund in die Ewigkeit, sozusagen ein Tor ins Totenreich?
1: Sie sind völlig verrückt.
0: Nicht verrückt. Ich vermag hinter das sterbliche Bild des Diesseits zu blicken. Ja, Necron, Necron, Jaggi. Jaginek.
1: Das ist unmöglich.
0: Ja, ja, Necron, Necron, Jaginek. Necron, ja, Klotu.
1: Das kann nicht sein, nein.
0: Ja, Necron, Necron, Jaginek.
1: Nein.
0: Öffne dich, entlasse den dummseitigen Voranung in den Schoß dieser warmen Welt. Komm näher, Ines, und schau! Komm!
1: Nein!
0: sie hin! Was siehst du?
1: Oh Gott. Das ist die Nachtwächterin.
0: Da.
1: Überall Blut und...
0: Der vermordete Leichnam ist wach, wie zärtlich er Ravel im Arm hält.
1: Was haben Sie getan, Sie perverser Leichenschänder? Warum die Schläuche und Fläschchen? Was ist das hier für eine Horrorshow?
0: Show? Ah, yes, sir. Ein Schauspiel. Das, was du Realität nennst, ist das Schauspiel. Eine aufgeführte Lüge. Nun zeige ich dir die Wahrheit, Ines Böhmer.
1: Nein!
0: Doch, Ravels Blut fließt durch Barkos Adern. Es ist der Quell des Sekrets des Erwachens. Gebadet auf der anderen Seite des kalten Tores enthält das Blut die Macht der Ewigkeit.
1: Was soll das alles?
0: Verstehe, Ines. Das Sekret lässt Wunden heilen. Es ermöglicht Unsterblichkeit. Der Atem der Götter. Doch wie kleinlich ist der Geist, der glaubt, dass ich mich damit begnüge?
1: Lasst mich gehen. Bitte.
0: In der richtigen Dosis erweckt es das lange schlummernde Erbe in jedem von uns. Auch in dir.
1: Was haben Sie mit mir vor?
0: Dein Blut soll Barko stärken, auf dass er es in das Sekret des Erwachens umwandelt.
1: Nein. Lassen Sie mich.
0: Oh, sieh nur. Er will dich umarmen!
2: Shaggy!
0: Noch ein Stück, Ines, dann wird er dich küssen.
1: Nein, ich...
3: Osiris Yugbiruke, Jabmahal Jurek,
0: du Hure des Ordens! Barko! Nein! Ich konnte den Zauber unterbrechen. Du bist nur leicht geschafft.
1: Fort!
0: Renne nur, fliehe! Ich hätte wissen müssen, dass der Orden mir auf den Fersen ist. Doch das Schicksal ist unausweichlich. Bald, Barko, bald wirst du Erlösung finden. Doch zuvor gehört dein Leib mir. Schon lange ist deine Seele getrennt. Dein Blut soll jedem aus den Tiefen seines Erbes die Erinnerung an die alten Herren bringen. Das Sekret wird die Gefäße der Higari erwecken und Diener um Diener erschaffen, bis ans Ende. Ihr Necron, Necron Yagin, Yagin Necron, ihr Necron, Necron Yagin, Yagin Necron. Ihr Necron, Necron, Yagin, Yagin, Necron. Ihr Necron, Necron, Yagin, Yagin, Necron.
4: Ende des ersten Teils.

0: Stefanie Preis als Chemikerin Schlüter.
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0: Felix Würgler als Boris Kosnitsch.
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0: Birgit Arnold als Dharma Paltson.
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0: Michael Vogelmann als Direktor Merlinger.
4: Ich verstehe nicht.
0: Marco Ansing als Ernst Garner.
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0: Katja Pilaski als Erzählerin.
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0: Verena Wolfin als Kommissarin Ines Böhmer.
7: Was gibt's denn hier zu lachen?
0: Michael Gerdes als MAP-Agent Jonathan Godewort.
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0: Andrea Bannert als MAP-Agentin Engels.
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0: Joachim Klotz als Ortsstimme.
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0: Matthias Ubert als Patient Kranhold. André Schröder als Polizist Brecht.
11: Das ist alles völlig verlassen hier.
0: Chris Runte als Polizist Müller.
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0: Philipp Bösand als Rudolf Siemers.
13: Ewiges Leben, Heilung aller Wunden.
0: Ulrike Köhn als Studentin Hanke.
14: Können Sie mir vielleicht eine Literaturempfehlung geben?
0: Sebastian Schmidt als Tatortspezialist 1.
15: Das Blut hat das Papier ziemlich verunstaltet.
0: Peggy Schütze als Tatortspezialistin 2.
16: Oh, die hat mal wieder eine Laune.
0: Und Laura Katharina Schmidt als Tavabet.
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0: Jingle gesprochen von Martin Sabel. Ghana-Logo von Sven Matthias. Cover-Illustrationen und Layout von Marc Töbermann. 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Schnitt und Sounddesign von Meinhard Schulte. 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Das Sekret des Erwachens basiert auf der Kurzgeschichte Das Sekret von Marco Ansing, erschien in Verborgene Wesen, kryptozoologische Anthologie des Twilight Line Verlags 2009. Ein besonderer Dank geht an Lilly Riad, Merle Brose und Michael Gerdes für ihre Anmerkungen. Dr. Ernst Garner, Das Sekret des Erwachens, eine Produktion des Hörspielprojekts aus dem Jahr 2021.

0: Montag, 19. Januar 2009, in wenigen Stunden.
1: Hier Team Alpha. Haben Gang 5 passiert. Temperatur liegt bei minus 3 Grad Celsius. Nähern uns dem Zielpunkt.
2: Gut, Kurt. Rücken Sie weiter vor. Ende.
1: Natürlich, Ende. Godemort, links. Geben Sie Deckung.
3: Jawohl.
1: Aha. Ist das Nebel?
4: Es scheint so.
5: Achtung!
4: Gott, das sind die vermissten Polizisten.
5: Feuer! Feuer!
3: Oh Gott, wir kriechen weiter!
5: Achtung!
4: Hey, was ist mit Ihren Augen? Die Augen! Es sind so viele!
6: Vor Jahrmillionen wandelten die großen Alten auf der Erde und nannten sie ihr eigen. Dann verschwanden sie in der Finsternis zwischen Sternen und kalter Unendlichkeit. Und doch beobachten sie uns in ihrem ewig währenden Schlummer. Wehe dem Tag, an dem sie erwachen, um erneut ihre Herrschaft auszuüben. Nur wenige wissen von ihnen, und die meisten leben in Angst. Ihre Diener lauern in den Schatten und greifen nach uns im Raum zwischen Träumen und Wachen. Die Sphären anderer Welten brechen allzu schnell. Realität ist nur ein kurzer Wimpernschlag.
0: Montag, 19. Januar 2009, 22 Uhr. Vor dem Berliner Museum für nordeuropäische Kulturgeschichte auf der Museumsinsel.
7: Die Luft war klar und kalt. Die Lichter der Neonreklamen erleuchteten den Nachthimmel. Fern der Museumsinsel tobte das Leben der Millionenmetropole wie ein pochendes Herz. Hier jedoch schien die Welt den Atem anzuhalten, als würde sie sich verstecken.

0: Museum für nordeuropäische Kulturgeschichte. Und jetzt?
1: Wir müssen da rein.
0: Was? Es ist 22 Uhr. Niemand wird mehr drin sein. Lass uns lieber etwas essen gehen. Ich habe einen Bärenhunger.
1: Zum Teufel mit deinem Hunger. Wir haben echt andere Probleme.
0: Ja, ist ja gut. Reg dich mal ab.
1: Abregen? Das hier ist keine blöde Butterfahrt, Herr Dr. Wagner.
0: Der Herr Dr. Garner will natürlich alle Probleme der Welt sofort und gleich lösen. Am besten alleine.
1: Wer denn sonst? Es weiß ja niemand etwas von Baku.
0: Aber warum ausgerechnet wir? Ich bin kein Exorzist oder sowas.
1: Willst du einfach deine Augen verschließen?
0: Nein, aber ich habe die Schnauze voll von diesen schrecklichen Dingen.
1: Zum Teufel, ich habe auch eine verdammte Scheißangst. Aber zögere ich etwa?
0: Nein, aber...
1: Kein Aber, Alfred. Wir gehen da rein und schauen uns um.
0: Und was sagen wir, wenn uns die Nachtwächter erwischen? Guten Tag, wir wollten nur schauen, ob der Sarg des Häuptlings Baku leer ist und seine Leiche nicht durch die Ausstellung schlurft. Ich meine natürlich wandelt.
1: Oh, Alfred! Wir rufen Direktor Merlinger an.
0: Anrufen? Hast du eine Telefonzelle gesehen?
1: Ich bin zumindest im 21. Jahrhundert angekommen. Das hier nennt man ein Handy.
0: Ich weiß, was das ist. Aber deine Gegner sind noch 1000 Jahre zurück.
1: Dr. Ernst Garner, guten Abend, Herr Merlinger.
2: Guten Abend, Herr Garner.
1: Entschuldigen Sie die späte Störung, aber... Wie? Sie arbeiten noch?
2: Lange Geschichte.
0: Der ist ja arbeitsmütig.
1: Ein Polizeieinsatz?
0: Polizei?
1: Verstehe.
0: Oh, war ja.
1: Sie sind im Museum? Das trifft sich hervorragend. Mein Kollege und ich stehen gerade davor und wollten uns wegen der Ausstellung erkundigen.
0: Und wegen Baku?
2: Wegen des Vortrags. Wunderbar.
1: Ein Vortrag? Ja, das könnte ich tun.
2: Dann hat sie meine Einladung erreicht.
1: Genau, ich habe den Flyer bekommen, aber...
2: Meine Sekretärin ist unterwegs.
1: Sie schicken Ihre Sekretärin?
2: Genau, Frau...
0: Ach, die ist auch noch da.
1: Frau Gierke.
0: Arbeiten.
1: Gut, wir warten hier beim Haupteingang.
2: Wunderbar. Bis gleich.
1: Bis gleich.
0: Das war ja leicht.
1: Du musst ja nicht mitkommen.
0: Dann endet das wie im Levke-Haus. Im besten Fall finde ich dich ohnmächtig irgendwo herumliegen.
1: Was hast du da?
0: Etwas zur Stärkung.
1: Wie du meinst.

0: Zur selben Zeit Charité, Universitätsmedizin Berlin, Klinik für Psychiatrie und Psychotherapie, geschlossene Abteilung.
1: Schritte hallten leise durch den Gang. Der Pfleger schwieg eingeschüchtert neben dem hageren Mann. Von Esch kannte die Wirkung seines Äußeren. Er trug einen sauberen schwarzen Anzug und hatte einen Knopf im Ohr, von dem ein Kabel zu seinem Kragen führte. Fast die gesamte linke Hälfte seines Gesichts war mit Narben bedeckt. Ein Überbleibsel einer schweren Verbrennung, die nie richtig verheilt war und seine Haut stellenweise wie alte Rinde aussehen ließ.
2: Hier ist Zimmer 27. Er trägt eine Zwangsjacke, damit er sich nicht selbst verletzt. Halten Sie am besten einen gewissen Abstand zu ihm. Wenn er sich zu sehr aufregt, dann rufen Sie.
3: Das wird nicht nötig sein.
2: Der Patient neigt zu Tobsuchtsanfällen.
3: Ich bin nicht zum ersten Mal hier.
2: Aber...
3: Sie kann jetzt gehen.
2: Gut, gut. Aber ich habe Sie gewarnt.

0: Ich mag Blumen, besonders die roten.
1: Guten Abend, schön. Herr Stöhn. Sie erinnern sich doch sicher
0: so
1: an mich.
0: So schön, die Blumen. Haben Sie mir Blumen mitgebracht?
1: Nein, ich bringe Ihnen nie Blumen mit. Aber ich habe Fragen.
0: Ich liebe Blumen. Ich bin doch krank. Kranke bekommen immer Blumen.
1: Ich möchte mit Ihnen über den Brocken sprechen.
0: Nein, der Wächter beobachtet mich. 3:33. 3:33.
1: So wäre es nicht.
0: 3:33.
1: Dass Sie immer so eine Szene haben.
0: 3:33. 3:33. 3:33.
1: Halten Sie still und schlucken Sie das. Die Pillen werden Ihnen helfen, sich zu erinnern.
0: Keine Schmerzen. Nein. Bitte, jedenfalls. Bitte. Jenseits des Traums, das Gefüge der Zeitalter.
1: Herr Stüben, können Sie mich verstehen?
0: Ja.
1: Ich möchte, dass Sie sich etwas ansehen. Wissen Sie, was das hier ist?
0: Claudius, nein! Diese Schmerzen... Nein! Nein! Nein!
1: Erkennen Sie die goldene Götzenfigur wieder?
0: Tentakel! Nein! Nein! Nein!
1: Hören Sie auf, Ihren Kopf gegen die Wand zu schlagen. Ich sollte die Dosis erhöhen. Schauen Sie mich an. Was hat es mit der Figur auf sich?
0: Bitte! Keine Schmerzen mehr! Bitte! Ich... Sie stehen bereit.
1: Was meinen Sie?
0: Die Higari.
1: Dafür steht die Götzenfigur?
0: Ja. Die Higari haben ihre Boten entsandt.
1: Wen?
0: Die Kim Iga. Sie werden ihren Herren den Weg ebnen.
1: Herren?
0: Dabei... sind sie längst schon hier, schlafen, tief in allem, in uns, tief in uns.
1: Was heißt das?
0: Negron, er ist auf der anderen Seite. Er kommt. Der Gesang des Hexenmeisters ruft ihn.
1: Welche andere Seite?
0: Die andere Seite. Alten Tore.
1: Von Ash hier.
2: Wir sind soweit.
1: Sie haben die Daten?
2: Natürlich, Herr von Ash.
1: Sehr gut. Ich bin unterwegs. Gut, Stüben. Bis zum nächsten Mal.
3: Alles in Ordnung?
1: Ja, führen Sie mich zum Ausgang.
3: Wie Sie wünschen.
0: Zwei Siegel sind zerschlagen. Zwei Tore geöffnet. Necron! Necron Jagin! Jagin Necron! Ieklotus!

0: Montag, 19. Januar 2009, 22.30 Uhr im Berliner Museum für nordeuropäische Kulturgeschichte auf der Museumsinsel.
1: Totenstille lag über den Räumen und Fluren des Berliner Museums. In den Vitrinen lagen mit Grünspan überzogene Waffen und Schmuck aus der Bronzezeit. In der Mitte des Raumes thronte auf einem Sockel eine Urne, die mit filigranen Malereien versehen war. Krieger in Rüstungen tanzten ums Feuer oder kämpften gegen wilde Tiere. Vom Himmel herab zuckten tentakelgleiche Blitze.
2: Und dies ist neben dem Steinsarg das Prachtstück unserer Ausstellung.
3: Die Urne ist verschlossen.
2: Das ist richtig. Aber schauen Sie nur auf diese fantastischen Malereien. Sie stehen hier vor einem Objekt aus der späten Bronzezeit. Das war etwa 1300 bis 800 vor Christus. Etwas Vergleichbares finden Sie in keinem anderen Museum.
3: Beeindruckend. Warum haben Sie den Behälter eigentlich nicht geöffnet?
2: Und damit einen kostbaren archäologischen Fund zerstört? Nein, wir haben ihn geröntgt und er war leer.
3: Ach so. Mann, Archäologie ist sowas von langweilig.
4: Psst. Was besagt die Inschrift denn?
2: Aberglaube. Laut dem Text ruht in dem Gefäß die Seele eines Kriegers. Wie bei den Kanopen der Ägypter, die den Leib auch aufteilen.
3: Aber diese Urne war leer.
2: Wie stellen Sie sich denn eine Seele vor?
3: Glauben Sie daran?
2: Natürlich nicht. Aber so etwas zieht die Besucher an.
4: Und hier werde ich meinen Vortrag halten?
2: Genau. Wir werden hier noch eine kleine Empore...
5: Wer hat denn das Licht ausgemacht?
2: Vermutlich eher ein technischer Defekt.
4: Gibt es keinen Notfallschalter hier? Vielleicht ist nur eine Sicherung durchgebrannt.
2: Gewiss. Hinter der Vitrine mit den Speeren befindet sich ein Stromkasten.
4: Brauchen Sie Hilfe?
2: Nein, keine Sorge. Ich habe zwar nur einen Arm, aber der ist voll einsatzbereit.
5: Ernst, hier stimmt doch was nicht.
4: Ganz ruhig. Halt die Augen auf.
5: Im Dunkeln? Wären wir doch bloß in Hamburg geblieben.
2: Irgendwo muss doch... Ach, die Notbeleuchtung. So, nun das Hauptlicht. Wo ist denn nur... Moment. Oh, Herr Kranz. Wie gut, dass Sie da sind. Was wollen Sie mit der Spitze denn? Ich ahne, Sie verrückt geworden.
4: Schnell hin!
6: Oh Gott. Was ist das für eine Gestalt da über ihm?
4: Das ist ein Nachtwächter. Lassen Sie Merlinger los! Teufel!
3: Die Arme!
4: Er hat keine Augen!
3: Was ist mit seinen Armen?
4: Alfred, pass auf! Er hat eine Spritze in der Hand.
3: Merlinger liegt zu seinen Füßen. Wir müssen weg. Ja. Was machst du da?
4: Ich habe mir eine Waffe geholt.
3: Den rostigen Speer?
4: Zurück!
3: Er weicht tatsächlich.
4: Los, schnapp dir Merlinger!
3: Was? Ich soll an den Irren daran?
4: Ich halte ihn schon auf. Los!
3: Gut so. Kommen Sie, Merlinger!
2: Er hat mir etwas gespritzt.
3: Wir bringen Sie zu einem Arzt. Arzt, komm! Achtung, pass auf!
4: Weg! Lassen Sie uns in Ruhe!
3: Du hast ihn niedergeschlagen.
4: Ja, komm! Merlinger braucht einen Arzt. Er ist ohnmächtig geworden.
3: Pack mit an. Was war nur mit dem Mann los?
4: Achtung, Alfred! Da ist noch einer!
3: Oh Gott! Seine Stimme ist völlig zerschnitten.
4: Wir müssen hier weg. Los, schnell!
3: Ruf die Polizei an!
4: Und was soll ich der Polizei sagen? Dass wir von blinden Wahnsinnigen verfolgt werden?
3: Ja! Verdammte Scheiße! Erzähl denen irgendetwas!
4: Gut. Ich wähle ja schon.
3: Ernst, pass auf!
4: Das war knapp. Scheiße, mein Telefon ist weg.
3: Oh Gott.
4: Hier lang!
3: Das Telefon!
4: Das ist nicht mehr zu gebrauchen. Lauf jetzt!
3: Da hinten geht's zum Ausgang.
4: Weiß ich, aber dort stehen uns die Kerle im Weg. Zur Treppe!
3: Ich bin zu alt für den Scheiß. Hast du gesehen? Das war noch ein Nachtwächter.
4: Hab's bemerkt.
3: Die Augen. Er hatte keine Augen mehr. Und auf der Stirn war Blut.
4: Ich hab's gesehen.
5: Ernst? Auf die Stirn war ein Auge geritzt.
4: Ja, Teufel auch. Aber die Haut.
5: Haut? Was meinst du?
4: Sie war aschgrau und pockennarbig.
5: Ja, und? Aber die Arme.
4: Ja, sie waren irgendwie krumm.
5: Krumm? Die haben die bewegt, als wären da keine Knochen drin. Wie, ich weiß nicht. Wie?
4: Tentakel.
5: Verstehst du nicht? Hier sind alle mit irgendetwas infiziert. Infiziert.
4: Ganz ruhig. Hier sind die Büros.
5: Es gibt doch sicher einen Hinterausgang zu den Mitarbeiterparkplätzen.
4: Ach so, Hölle geht hier vor. Ich dachte, wir hätten es nur mit Barco zu tun.
5: Verdammte Scheiße, der Nachtwächter von vorhin. Was jetzt?
4: Da, das Büro. Los, schnell rein.
5: Oh mein Gott, oh mein Gott.
4: Komm, hilf mir, den Tisch davor zu schieben. Beeilung!
5: Und jetzt?
4: Wir müssen Merlinge erstmal ruhig hinlegen. Verdammt, er fiebert.
5: Hier ist eine Flasche Wasser. Ich gebe ihm etwas zu trinken.
4: Scheiße, das Telefon ist tot.
5: Vielleicht hat Merlinge eins.
4: Hier in der Innentasche des Jacketts, ein Handy. Ich rufe die Polizei an.
0: Zur selben Zeit im Berliner Landeskriminalamt.
1: Böhmer fixierte die Tapete des kleinen Büros mit solcher Anstrengung, dass ihre Augen zu Tränen begannen. Sie war erschöpft und doch völlig aufgekratzt. Wie eine Wilde war sie von der Museumsinsel zum Landeskriminalamt gerannt, fast eine Stunde lang. Ihre Kollegen hatten sofort zwei Streifenwagen zum Museum geschickt. Erneut griff sie zur bereitgelegten Zigarettenschachtel. Die Kollegen hatten sich fürsorglich um sie gekümmert. Doch Böhmer wollte nicht umsorgt werden. Sie wollte Kosnitsch in die Finger kriegen.
7: Noch ein Schritt, Ines. Dann wird er dich grüßen.
8: Frau Böhmer, Verzeihung,
9: Was gibt es, Müller?
8: Eben hat jemand aus dem Museum angerufen. Oh. Er sagte etwas von Verrückten mit Spritzen und...
9: Verrückte? Spritzen? Das kann doch nicht sein.
8: Ja, genau das hat der Mann am Telefon gesagt. Er meinte, dass Verrückte im Museum umherirren würden.
9: Unmöglich.
8: Er sitzt in einem Büro fest und der Direktor sei auch dort. Ihm wurde etwas injiziert, er sei bewusstlos. Ich habe gehört, wie jemand laut gegen eine Tür pocht.
9: Sind Sie sicher, dass es kein Scherz ist?
8: Der Mann sagte, er wäre Doktor der Ethnologie und...
9: Geben Sie den beiden Streifenwagen Bescheid.
8: Gut.
9: Kann es sein, dass... Nein, unmöglich. Kosnitsch will nur, dass ich das glaube.
10: Kommissarin Ines Böhmer?
9: Ja?
10: Sind Sie verantwortlich für den Einsatz im Museum?
9: Sozusagen. Und Sie sind?
10: Konrad von Esch, Leiter der MAP.
9: MAP?
10: Hier ist mein Ausweis. Ich möchte, dass Sie Ihre Leute zurückrufen und die Museumsinsel absperren lassen.
9: Absperren? Hören Sie mal, wir gehen von wenigen Personen aus und die sind unbewaffnet.
10: Ich wünschte, wir hätten diese Sicherheit. Gehen wir vom schlimmsten Fall aus.
9: Wahnsinnige mit Spritzen im Museum?
10: Nein. Es handelt sich hier lediglich um ein kleines Gasleck in einer der Versorgungsleitungen. Es führt zu Panik und Halluzinationen.
9: Gasleck? Wie bitte?
10: Zumindest wird es das sein, was Sie den Medien sagen. Guten Tag.
9: Lässt der Typ mich einfach stehen? Für wen hält er sich eigentlich? Hey! Sie! Wo ist der denn hin? Stimmt doch was nicht. Nein, reiß dich zusammen, Ines. Müller, sind die Wagen schon vor Ort?
8: Oh, Frau Kommissarin. Ja, sind sie.
9: Jetzt geben Sie mal her. Zentralanwagen 7, Bericht.
11: Wir sind gerade auf der Museumsinsel angekommen. Wagen 4 parkt bereits vor dem Gebäude. Komisch, keiner hier. Die Kollegen sollten doch warten.
9: Halten Sie die Augen offen. Wir wissen nicht genau, was dort vor sich geht.
12: Bleib du hier, ich schau mich mal um. Bewusstlos.
13: Oh mein Gott!
8: Wagen 8, was ist da los? Geben Sie Bericht.
13: Sie haben keine Augen. Die stirbt. Oh Gott, die stirbt.
8: Nein.
9: Ziehen Sie sich zurück!

0: 19. Januar 2009, 23 Uhr, im Berliner Museum für nordeuropäische Kulturgeschichte auf der Museumsinsel.
1: Lange wird die Tür nicht mehr halten.
2: Wie geht es Merlinger?
1: Er atmet nur noch schwach. Das Fieber ist stärker geworden.
2: Sein Körper kämpft gewiss gegen das, was er gespritzt bekommen hat.
1: Das ist doch verrückt.
2: Vielleicht können wir ja aus dem Fenster entkommen.
1: Willst du etwa springen?
2: Klettern. Wenn wir uns am Vorsprung entlanghangeln, dann...
1: Und Merlinger?
3: So heiß.
1: Ernst, er ist wieder bei Bewusstsein.
2: Herr Merlinger, Sie müssen durchhalten. Wie kriegen Sie schon irgendwie hier raus?
3: Er ist so heiß.
2: Hilf mir mal, Alfred. Wir ziehen ihm das Jackett aus.
3: Die Stimmen. So viele Stimmen.
2: Was meinen Sie, Herr Merlinger?
3: Sie rufen mich. Ich gehöre zu Ihnen.
1: Ernst?
2: Psst, Alfred. Herr Merlinger, was meinen Sie?
3: Ihre Vergangenheit. Meine Zukunft. Das Gefüge der Zeitalter. Sie erwachen.
1: Ernst?
2: Ja, was ist denn?
1: Ernst, Scheiße, schau dir seinen Arm an.
2: Der ist amputiert, ich weiß.
1: Nein, sieh doch.
2: Teufel! Die Haut ist aschgrau.
1: Und der Stumpf, da wächst etwas dran.
2: Verdammt schnell. Das kann doch nicht. Heilung. Der Stumpf heilt.
1: Scheiße, lass uns abhauen. Was immer die ihm gespritzt haben, er wird auch so ein Wahnsinniger.
2: Sein anderer Arm, er...
1: Was tust du da?
2: Als habe er keine Knochen mehr.
1: Ich bin für das Klettern aus dem Fenster. Komm schon!
2: Merlinger braucht einen Arzt. Dringend! Und wir können ihn nicht herunterlassen. Das sagtest du doch. Alfred! Polizei! Vor dem Museum parken zwei Polizeiwagen.
1: Wir sind gerettet.
2: Aber...
1: Was ist?
2: Sie sperren die Brücken zur Museumsinsel.
1: Was?
2: Zum Teufel mit der Polizei! Wir müssen uns selbst helfen.
1: Oh, und wie?
2: Ah, die kommen durch!
1: Merlinger will aufstehen.
2: Hier können wir nicht bleiben. Los, ab nach unten.
1: Was? Ohne Seil?
2: Seil?
1: Ja, ich dachte, dein Plan beinhaltet ein Seil.
2: Hä? Was soll ich ein Seil? Komm!
1: Ich bin doch nicht Spider-Man. Ich kann nicht an der Fassade rumklettern.
2: Willst du hier bleiben?
1: Ich... Scheiße, nein!
2: Steck Merlingers Handy ein. Los, komm! Pass auf! Tritt direkt auf den Vorsprung.
1: Mir ist schlecht.
2: Dann schau nicht nach unten.
1: Na, wohin soll ich denn sonst schauen?
2: Halt! Noch ein Stockwerk tiefer schaffen wir nicht. Zu gefährlich.
1: Na, endlich siehst du das auch mal ein.
2: Warte.
1: Fenster eintreten hilft jetzt auch nicht.
2: Komm lieber her. Gut. Hier sind die Toiletten.
1: Ich komm ja.
2: Spätestens jetzt sollte der Hausalarm angegangen sein.
1: Er hat schon bei der Vitrine nicht funktioniert, als du sie zerschlagen hast.
2: Auch egal. Weiter.
1: Hier können wir uns doch prima verstecken.
2: Ach Quatsch. Die Infizierten finden uns hier sicher. Und dann sitzen wir in der Falle.
1: Wo lang jetzt?
2: Nicht so laut. Dein Keuchen kann man durch das ganze Museum hören.
1: Geht es in die Richtung?
2: Ja, ich weiß. Aber da hinten ist der Sicherheitsraum. Vielleicht können wir die Verrückten durch die Kameras sehen.
1: Und was soll das?
2: Dann laufen wir zumindest in keinen rein.
1: Du bist verrückt.
2: Pass an der Tür auf.
1: Ist gut. Und was tust du?
2: Die Bildschirme gehen noch. Liegt wohl am Notstrom. Teufel! Sieh nur!
1: Die Nachtwächter.
2: Das ist Barkos Sarkophag.
1: Da leuchtet etwas draus.
2: Da ist noch jemand. Ich kann ihn aber nicht erkennen.
1: Los, hauen wir ab. Jetzt sind alle bei der Ausstellung.
2: Und wenn da noch mehr sind?
1: Wir haben Merlingers Büro gegen dieses hier getauscht. Ich will raus aus dem Museum.
2: Ja, gleich. Schau, neben dem Sarkophag. Da sind Spritzen.
1: Ja, und? Irgendjemand scheint die dort zu lagern. Komm.
2: Vielleicht kann ich eine bekommen.
1: Bist du wahnsinnig?
2: Aber wir brauchen das Mittel, damit die anderen gerettet werden können.
1: Verdammt. Darum soll sich die Polizei kümmern.
2: Aber es heilt. Denk an Merlingers Arm.

0: Ja und?
1: Ich, Alfred, vielleicht hilft es Lisa.
0: Du würdest das Zeug deiner Schwester spritzen?
1: Nein, es muss natürlich erforscht werden.
0: Mann, du klingst völlig bekloppt. Los, gehen wir.
1: Vielleicht hast du recht.
0: Natürlich habe ich das. Los, der Gang ist leer. Da lang, zum Notausgang. Hey, Ernst, verdammt, wo willst du hin?
1: Ich muss es versuchen. Verlass das Museum, hol Hilfe.
0: Oh, Scheiße, dieser Idiot.

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1: Überall standen Polizeiwagen und versperrten die Brücken der Insel. Sonderkommandos waren mit leichten Schnellfeuerwaffen in Stellung gegangen. Doch niemand wusste wirklich, auf was sie schießen sollten. In der Mitte des ganzen Trubels stand der schwarze Einsatzwagen der MEP. Die Türen waren verschlossen, die Fenster getönt.
2: Ureshu hier. Die MEP hat das Museum umstellt. Sie werden zugreifen.
3: Was ist mit Ghana?
2: Er ist im Gebäude, Herrin Tababet. Die Einladung hat ihn hierher geführt.
3: Und Böhmer?
2: Sie ist gleich hier.
3: Sie muss ins Museum.
2: Gut, soll ich ihr das Herz geben?
3: Ureshu, dies ist eine von vielen Schlachten. Wir sollten unsere besten Waffen nicht sofort einsetzen.
2: Aber wenn wir so mit einem Schlag siegen?
3: Das würden wir nicht. Das Risiko ist zu hoch.
2: Dann werde ich Böhmer begleiten.
3: Mein guter Ureshu. Du vermagst nicht zu tun, was nur der Magier schaffen kann.
2: Die Transition?
3: Ja, nun bereite Böhmer vor.
2: Natürlich, Eure Illuminenz.
4: Kommissarin, ich habe Sie nicht erwartet.
5: Tja, ich wollte mir ansehen, wie mein Fall übernommen wird.
4: Für solche Kompetenzrangeleien habe ich keine Zeit.
5: Und was haben Sie nun vor? Rufen Sie das SEK?
4: Frau Böhmer, es gibt keinen Grund für Sarkasmus. Die MEP hat alles unter Kontrolle.
5: Ach ja.
4: Wir werden der Sache auf den Grund gehen. Machen Sie sich keine Sorgen.
5: Keine Sorgen? Keine Sorgen. Im Gebäude sind noch Leute, die den Notruf gewählt haben. Meine Kollegen sind tot und ich soll ihnen einfach so das Feld überlassen?
4: Ja, wir sind die Spezialisten. Dies ist jetzt unser Einsatz. Und ich bin der Leiter. Entschuldigen Sie mich.
5: So nicht. Hey! Hey! Hey! Ich will antworten. Was geht? Schwebt da eben die Munition in der Luft?
4: Ups, Sie müssen sich geirrt haben, Frau Kommissarin. Nun stören Sie bitte nicht weiter meine Arbeit.
5: Ich... Was für ein dreckiges Arschloch.
2: Frau Böhmer!
5: Ja, was wollen Sie? Ich... Moment mal. Ich kenne Sie, Sie... Sie sind doch Hakim, der Kollege aus Kiel. Was machen Sie hier?
2: Ines, meine Stimme leitet dich.
5: Deine Stimme leitet mich.
2: Du musst ins Museum.
5: Ich muss ins Museum.
2: Sage Garner, dass nur ein seelenloser Körper als Quelle des Sekrets dienen kann.
5: Nur ein seelenloser Körper kann als Quelle des Sekrets dienen.
2: Sehr gut.
5: Was war das? Ich brauche dringend Ruhe. War da nicht eben jemand?
6: Da ist doch irgendwas passiert. Papa, die haben Gewehre.
5: Ich muss was tun.
6: Was ist denn da los?
5: Was hat denn die MEP da hinten vor?
7: Alles einsatzbereit.
5: Schutzwesten.
8: Wir kriegen das schon hin. Da mache ich mir keinen Sorgen.
5: Ziemlich schwere Waffen.
8: Jawohl.
5: Moment mal. Die wollen das Museum stürmen. Die... Ich habe nicht vor, irgendjemanden zu retten. Von wegen Spezialisten. MEP. Klangvoller Name, aber plumpes Vorgehen. Ich sollte selbst... Ja, wenn ich an den Polizeiwagen und an der Brücke entlang... Genau. So komme ich ins Museum.

0: Montag, 19. Januar 2009, Mitternacht, Bronzezeitausstellung, Berliner Museum für nordeuropäische Kulturgeschichte auf der Museumsinsel.
1: Ist das Nebel?
2: Es scheint so.
3: Hier ist der Sicherheitsraum.
4: Senna, Raum sichern.
2: Natürlich. Alles sauber.
4: Engels, gehen die Sicherheitskameras noch?
2: Die Bildschirme sind alle online und... Oh Gott.
3: So viele. Und was hat der Mann da mit der Frau vor?
4: Wir müssen sofort einschreiten. Lohmann, gehen Sie vor und...
5: Achtung!
2: Gott, das sind die vermissten Polizisten.
4: Feuer! Feuer! Los!
3: Oh Gott! Die kriechen weiter!
4: Achtung! Sie sind bewaffnet!
2: Auf! Es sind so viele!
3: Nicht!

0: In der Zwischenzeit im Berliner Museum für nordeuropäische Kulturgeschichte auf der Museumsinsel.
1: In den Fenstern des Museums spiegelten sich die rotierenden Lichter der Polizeiwagen. Im Innern des Gebäudes war es totenstill. Lange Schatten von den Ausstellungsstücken ergossen sich über den Marmorboden der Eingangshalle des Seitenflügels.
2: Wer sind Sie?
3: Oh Gott, Rettung! Wir brauchen Hilfe!
2: Ganz ruhig. Was ist denn hier los?
3: Wir wurden von Verrückten angegriffen. Die sind überall. Und ihre Augen, sie sind alle wahnsinnig geworden. Und Mehrlinger, sein Stumpf und Ernst ist dorthin.
2: Halt! Eins nach dem anderen.
3: Ich bin Alfred Wagner. Ernst Garner und ich sind hierher gekommen wegen der Ausstellung.
2: Moment mal, Wagner, Garner, ich kenne Sie. Sie waren im Lefke-Haus. Sie haben die Leiche im Garten gefunden.
3: Ja, das stimmt. Oh, Sie sind die Polizistin. Das ist ja ein komischer Zufall.
2: Kommissarin Böhmer, für gewöhnlich glaube ich nicht an Zufälle, aber... Ja gut, erzählen Sie weiter.
3: Wir haben keine Zeit. Ernst ist in der Ausstellung. Und die rennen überall verrückt herum. Sie müssen ihm helfen.
2: Gut, ich werde diesen Garner suchen gehen.
3: Ich komme mit...
2: Nein, Sie verlassen das Gebäude. Ein Spezialteam ist bereits unterwegs.
3: Ein Spezialteam? Warum sind Sie überhaupt alleine hier?
2: Ich bin sozusagen die Vorhut.
3: Sozusagen? Ich begleite Sie. Ich kenne den Weg in die Ausstellung.
2: Mann, tun Sie, was ich Ihnen sage.
3: Los, Ernst ist gewiss in Gefahr, wenn er diesen seelenlosen Verrückten ausgeliefert ist.
2: Seelenlosen? Ich muss mich beeilen.
3: Hey, warten Sie! Heißt das jetzt, dass ich mit soll? Aber Sie müssen mich doch davon abhalten. Oh Mann, ich werde das bereuen. Warten Sie, ich komme mit.
2: Nur ein seelenloser Körper kann als Quelle des Sekrets dienen.
3: Da sind Sie ja. Bleiben wir hinter dieser Vitrine versteckt. Oh Gott, oh Gott, oh Gott, so viele Infizierte. Da, Mehrlinger ist auch unter Ihnen. Ziemlich kalt. Und dieser Nebel am Boden. Haben Sie Ernst schon entdeckt?
2: Seelenloser Körper. Quelle des Sekrets.
3: Was meinen Sie? Oh, sehen Sie dort. Da liegt jemand. Sieht aus wie ein Nachtwächter. Die Haut sieht sehr bleich aus. Und der Sarkophag, da ragt etwas raus. Sind das Klingen? Und Schläuche? Und die ganzen Leute, ich kann nicht erkennen. Sind das nicht Angestellte des Museums?
4: Alfred, du hast Hilfe geholt und...
3: Ernst! Oh Gott, dir geht es gut. Das ist Kommissarin Böhmer. Meine Güte, ich dachte schon...
2: Ein seelenloser Körper kann als Quelle des Sekrets dienen.
4: Wie bitte?
3: Hä?
2: Was starren Sie mich so an? Oh Gott, wer legt denn da das... Das muss Frau Rabel sein.
3: Wer?
2: Die ermordete Nachtwächterin.
3: Sie ist kreideweiß. Was hat das zu bedeuten?
2: Ich kann das schwer erklären, aber darum geht es jetzt nicht. Sie ziehen sich zurück. Ich werde die Leute verhaften.
4: Halt! Wir sind bewaffnet.
2: Bewaffnet?
4: Die haben Spritzen und die Gefahr ist zu groß, auch infiziert zu werden.
2: Aha. Und Sie haben einen Plan?
4: Nein, nicht direkt. Und kennen wir uns nicht?
3: Lefkehaus. Lange Geschichte. Was hast du vor, Ernst?
4: Wir brauchen eine Ablenkung. Dann kann ich die Blutpumpe zerstören.
3: Blutpumpe?
4: Ja, irgendwer pumpt aus Baku Blut und füllt es in die Fläschchen und Spritzen.
2: Kosnitsch? Er hat den Mord begangen, sagte etwas von Blut und wollte Menschen opfern und... Moment mal. Sie zwei ziehen sich zurück. Das ist eine Polizeioperation.
5: Meine Krasse, daran Teil des Plans
3: zu werden. Das ist Frau Gierke, Mehrlingers Sekretärin.
4: Er will sie Baku opfern. Wir müssen etwas tun.
2: Ich habe eine Pistole. Die Verrückten werden sie angreifen.
3: Wir können sie ablenken, bis die Verstärkung kommt.
2: Nein, ich bin die Polizistin. Sie ziehen sich zurück.
4: Wenn ich an der Urne vorbeigehe, dann... Urne! Natürlich!
3: Was ist?
4: Kommissarin, sagten Sie nicht, dass nur ein seelenloser Körper als Quelle des Sekrets dienen kann?
2: Also,
4: Mehrlinger meinte doch, dass darin die Seele eines Kriegers ruhen soll.
3: Du meinst, da steckt was von Baku drin.
2: Von was reden Sie da eigentlich?
4: Frau Böhmer, ich lenke Kosnitsch ab. Sie zerstören die Urne.
2: Was? Das ist doch völliger Blödsinn.
3: Tun Sie es einfach. Ernst irrt sich nur sehr selten.
2: Wie soll das helfen?
4: Vertrauen Sie mir. Und Alfred?
3: Ja.
4: Du schnappst dir die Sekretärin, solange alle abgelenkt sind.
3: Die bringen dich um.
2: Das ist völliger Schwachsinn.
4: Wir haben keine Zeit für Diskussionen. Kosnitsch ist mit der Frau fast am Sarkophag.
2: Aber...
6: Nein, bitte lassen Sie mich.
7: Schnappte!
4: Halt, Kosnitsch!
5: Ah, wie sich doch alles fügt. Der Magier ist abwesend.
4: Was haben Sie mit all den Leuten getan?
5: Ich habe sie beschenkt. Mit dem Sekret des Erwachens.
4: Los, pfeifen Sie diese Infizierten zurück.
5: Infiziert? Sie waren vom Menschsein infiziert. Ich habe sie geheilt.
4: Die Polizei ist gleich hier.
5: Nicht. Niemand kann uns aufhalten. Mit dem Blut dieser Frau werde ich weitere Sekrete in Wasser schaffen. Und dann... Das Gefäß, packt sie euch! Dabei!
4: Unglaublich. Barco ist einfach zerfallen.
2: Das war ja ein ganz toller Plan. Nichts ist passiert. Sie greifen mich an.
6: Retten Sie mich.
3: Kommen Sie, Frau Gierke. Kommen Sie.
6: Danke.
2: Zurück oder ich muss schießen. Das war nur ein Warnschuss. Also, hey Kosnitsch, pfeifen Sie Ihre Leute zurück.
5: Warum sollte ich?
2: Deswegen.
4: Lass mich los.
5: Die Kugeln.
2: Die Kugeln, sie haben sich aufgelöst.
5: Leobardines, du enttäuscht mich. Ich hatte mir unser Wiedersehen leidenschaftlicher vorgestellt. Du bist mir unterlegen, Magier. Bringt ihn zum Tod.
3: Aber tun Sie doch etwas. Die schleifen ernst zum Sarkophag.
2: Ich kann nicht. Es sind so viele.
5: Da, sie erwarten dich bereits auf der anderen Seite, Magier.
3: Nein!
2: Er ist verschwunden. Los, wir müssen uns zurückziehen, schnell!
8: Runter mit den Waffen!
2: Die Infizierten, sie wurden alle erschossen.
3: Ach, die Verstärkung, Gott sei Dank.
5: Privet, ich ergebe mich. Sie können mich festnehmen.
8: Senna, nehmen Sie den Kerl fest.
9: Jawohl.
8: Godewort, Lohmann, sichern Sie den Raum.
7: Jawohl.
6: Gott sei Dank. Das war so schrecklich.
3: Der Sarkophag. Wir müssen doch ernst.
2: Er ist weg. Sie können nichts mehr tun. Kommen Sie.
7: Halt. Stehen bleiben.
2: Ich bin es. Kommissarin Böhmer.
7: Ich kenne Sie. Sollten Sie nicht hinter der Polizeisperre sein?
8: Engels, führen Sie die zwei raus. Ein Arzt soll Sie nach Einstichwunden untersuchen.
10: Ja, wird gemacht. Kommen Sie bitte.
3: Aber ernst.
2: Los. Wir gehen mit Ihnen.
6: Bitte. Ich will nur weg hier. Bitte.
9: Und was ist mit dem Kerl hier?
5: Führt mich in euer Gefängnis.
8: Untersuchen dabei. Und wegsperren. Ich wette, von Esch will sich nur zu gerne mit ihm unterhalten.

0: Kurz nach Mitternacht vor der Museumsinsel Friedrichsbrücke, Berlin.
1: Ohne Probleme führte die kleine Frau mit den schwarzen Lederhandschuhen Böhmer, Wagner und Gierke vor die Polizeisperre. Hier wurde die Sekretärin von Sanitätern in Empfang genommen. Hinter einem Zaun hatte sich ein kleiner Menschenauflauf gebildet und Polizisten versuchten, die Schaulustigen am Betreten der Museumsinsel zu hindern.
2: So, ich muss jetzt zurück.
3: Ernst? Finden Sie Ernst?
4: Halt, was ist mit Kosnitsch?
2: Fragen Sie bitte nicht. Ich darf es Ihnen nicht sagen.
4: Aber
2: sicher wird von Ash Sie gleich verhören.
4: Ach.
2: Erwähnen Sie nichts Falsches. Seien Sie nicht engstirnig, bitte.
4: Engstirnig?
2: Glauben Sie ihm einfach, dass es hier nur ein Gasleck gegeben hat, okay?
3: Was?
4: Gasleck? Das war ein Virus. Sie haben doch die ganzen Spritzen gesehen.
2: Passen Sie auf sich auf. Ich muss den anderen helfen.
3: Ernst ist noch im Museum. Ich muss...
4: Ruhe. Wir können nur hoffen, dass Ihr Freund von der Map gerettet wird.
3: Map?
4: Im schlimmsten Fall wurde er für einen Infizierten gehalten und ist nun auch tot.
3: Nein, das darf nicht sein.
5: Frau Kommissarin, Herr...
3: Wagner, wir müssen sofort zurück ins Museum.
5: Ach.
3: Ernst ist noch da drinnen.
5: Wer?
3: Na, Dr. Garner. Wir haben die Polizei wegen dieser Verrückten gerufen.
5: Dr. Garner also. Interessant. Das müssen Sie mir genauer erklären.
3: Keine Zeit. Ernst ist noch da drinnen.
5: Machen Sie sich keine Sorgen. Meine Leute sind Profis.
3: Ich...
5: Also, warum waren Sie im Museum? Frau Kommissarin?
4: Ich musste handeln und bin die Absperrung umgangen.
5: Warum?
4: Das kann ich Ihnen sagen. Das war mein Fall. Und Ihre aufgemotzten Inlandsoldaten waren drauf und dran, Beweise zu vernichten.
5: Und Sie, Herr Wagner, was führte Sie ins Museum?
3: Die Ausstellung. Herr Garner wollte einen Vortrag bei der Eröffnung halten.
5: So spät am Abend?
3: Wir sind gerade aus Hamburg angekommen und hatten mit dem Direktor Mählinger telefoniert. Und Mählinger, er ist auch infiziert.
5: Herr Wagner, ich kann Sie beruhigen. Es ist alles in Ordnung.
3: Aber
5: ein Gasleck. Die Dämpfe führen oft zu wahren Vorstellungen. Sie haben sicherlich geglaubt, Dinge zu sehen, die es in Wirklichkeit gar nicht gibt.
3: Aber die Wesen hatten Tentakel und...
5: Während Sie sich im Museum aufgehalten haben, atmeten Sie das Gas ein. Ich kann Ihnen versichern, Sie hatten lediglich eine Halluzination. Die Stickstoffmonoxid ist kein ungefährliches Gas. Wir werden sicher bald herausfinden, wie es zu diesem bedauerlichen Leck in den Leitungen kam.
3: Aber, au!
4: Ruhe! Spielen Sie einfach mit.
5: Wollten Sie noch etwas sagen?
3: Nein, gar nicht.
5: Haben Sie noch etwas bemerkt? Sonstige Dinge, die Sie sich nicht erklären können?
4: Nein, das haben wir nicht.
3: Nicht? Ich? Gar nicht.
5: Folgen Sie mir bitte. Ich würde gerne Ihre Aussage zu Protokoll nehmen. Wir können bei so etwas nie genau genug sein.

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2: Dienstag, 20. Januar 2009, 0.20 Uhr, Bronzezeitausstellung, Berliner Museum für nordeuropäische Kulturgeschichte auf der Museumsinsel.
3: Die Luft roch nach geronnenem Blut. Der Boden war bedeckt mit den Toten. Die 10 MEP-Agenten sicherten den Raum.
4: Alles sauber.
5: Und es ist auch nicht mehr so saukalt. Ob es an diesen Infizierten lag?
4: Das wird die Aufgabe der Wissenschaftler sein. Ist jemand verletzt?
6: Niemand hat eine Spritze abbekommen. Nur Ziglas Arm ist gebrochen, aber sonst sind alle in Ordnung. Es gibt keine Einstichwunden.
4: Und die Leiche dort?
5: Das scheint die vermisste Nachtwächterin zu sein. Auf dem Namensschild steht Rave. Ihr Gesicht und die Hände völlig blutleer.
4: Leichensack und mitnehmen.
7: Da bin ich wieder.
4: Was sagt Ihr Gefühl, Engels?
7: Moment, ich muss die Handschuhe ausziehen. Ich weiß nicht. Hier scheint etwas gewesen zu sein, eine Kraft. Sie überdeckt alles andere.
5: Hier waren verdammt viele Infizierte.
7: Nein, das ist es nicht. Der Sarkophag, er ist die Quelle. Aber es nimmt ab.
6: Wie bitte?
7: Ich meine diese Kraft. Wie ein vorbeifahrendes Auto. Ich höre es quasi nur noch in der Ferne.
5: Aber es ist immer noch stark genug, um alles zu überdecken?
7: Ja.
4: Dann sollten wir das Ding mitnehmen und...
7: Achtung, da steht einer auf!
8: Holen Sie den Kerl von mir runter! Ich wurde gestochen! Schießen Sie doch!
5: Aber dann werde ich Sie töten.
8: Mann, das Vieh hat mir was injiziert. Ich... Oh Gott! Stimmen! Das sind Stimmen!
7: Scheiße. Oh Gott! Oh mein Gott! Das ist nicht fair. Das ist einfach nicht fair.
5: Niemand hat gesagt, dass dieser Job Spaß bringt.

0: Dienstag, 20. Januar 2009, 0.30 Uhr, vor der Museumsinsel, Friedrichsbrücke, Berlin.
1: Die Formulare auf dem Tisch schienen Böhme und Wagner zu verhöhen. Die Luft im Lieferwagen war warm und stickig. Und sie wünschten sich weit weg von hier. Von Esch schaltete Kamera und Tonbandgeräte ab.
2: Gut, halten Sie sich für weitere Befragungen bereit.
3: Gut.
2: Unterzeichnen Sie beide diese Geheimhaltungserklärung. Das Gasleck sollte nicht zur Panik führen, oder?
4: Ich bin Kommissarin, ich brauche den Wisch nicht zu
2: Bitte, Frau Böhmer, ich habe keine Lust, mit Ihnen zu diskutieren. Unterschreiben Sie. Oder wir behalten Sie gleich hier. Ich sehe, wir verstehen uns. Sie können gehen.
5: Hier, Godewort. Museum ist gesäubert.
2: Verluste?
5: Krause ist tot.
2: Überlebende Zivilisten?
5: Niemand.
2: Gut. Reinigen Sie den Einsatzort.
5: Jawohl.
2: Sie sind ja immer noch hier.
3: Ich...
2: Schönen Tag noch.
3: Ernst ist tot.
4: Es tut mir leid.
3: Ich kann es nicht glauben.
4: Es waren einfach zu viele.
3: Gasleck? Seine Leute, die hatten nicht mal einen Mundschutz.
4: Das Gasleck ist auch totaler Blödsinn.
3: Warum sollte ich überhaupt mitspielen?
4: Weil ich nicht wollte, dass er sie da behält. Sie wissen anscheinend zu viel.
3: Ich?
4: Kommen Sie mit. Ich habe einige Fragen. Vor allem will ich mehr über diesen Kosnitsch wissen.
3: Wenn es sein muss, ich brauche erst einmal etwas zu trinken.

0: Dienstag, 20. Januar 2009, 1 Uhr, Neurologie und Neurozentrum Hamburg, Raum 113.
1: Stille herrschte auf den Fluren. Nur das Geräusch der Beatmungsmaschinen erklang wie eine traurige Melodie in der Dunkelheit. Auch im Zimmer von Lisa Garner.
2: Lisa, es tut mir leid, aber die Transition ist vollendet.
3: Ich muss zu ihr.
2: Ja, es wird Zeit, aber du gehst nicht allein.
4: Ihr werdet euch vertragen müssen.
2: Market Arthorn, vergiss nicht, die Welt dort drüben ist kalt und böse. Der Magier ist erwacht. Und er braucht jedwede Hilfe. So beginnt es also.

0: die Sprecher und ihre Rollen waren: Markus Raab als Alfred Wagner.
1: Scheiße, lass uns abhauen!
0: Jack Ruhler als Barco.
2: Negra!
0: Felix Würgler als Boris Kosnitsch.
3: Ich habe sie beschenkt mit dem Sekret des Erwachens.
0: Sven Matthias als Konrad von Isch.
4: Ich sehe, wir verstehen uns.
0: Michael Vogelmann als Direktor Merlinger.
5: Sie erwachen in mir.
0: Marco Ansing als Ernst Garner.
6: Wir müssen etwas tun.
0: Katja Pilaski als Erzählerin.
7: Überall standen Polizeiwagen und versperrten die Brücken der Insel.
0: Markus Miksch als Ingo Stüben.
8: Kranke bekommen immer Blumen.
0: Verena Wolfin als Kommissarin Ines Böhmer.
9: Ich bin Kommissarin, ich brauche den Wisch nicht zu unterschreiben.
0: Sandra Engel als Lisa Garner. Michael Gerdes als Map-Agent Jonathan Godewort.
10: Halt! Stehen bleiben!
0: Jens Niemeyer als Map-Agent Lohmann.
11: Wir kriegen das schon hin.
0: Frank Keiler als Map-Einsatzleiter Krause.
12: Untersuchen und wegsperren.
0: Andrea Bannert als Map-Agentin Engels.
13: Ich darf es Ihnen nicht sagen.
0: Charlie Koch als Map-Agentin Senna.
13: Und was ist mit dem Kerl hier?
0: Michael Lips alias Arta Patata als Nachtwächter 1. Chris als Nachtwächter 2.
5: Inekron.
0: Joachim Klotz als Ortsstimme. Montag, 19. Januar 2009, Mitternacht. Robert Kehrig als Pfleger.
14: Gut, gut, aber ich habe Sie gewarnt.
0: Marcel Ellerbrock als Polizist 1.
15: Wir sind gerade auf der Museumsinsel angekommen.
0: Nadine Most als Polizistin 2.
16: Sie haben keine Augen.
0: Benedikt Benken als Polizist 3. Alex Bolte als Polizist 4. Chris Runte als Polizist Müller.
17: Wagen 8, was ist da los?
0: Tanja Niehoff als Maket Arton. Saskia Heisch als Sekretärin Gierke.
16: Oh nein, bitte, bitte nicht.
0: Laura Katharina Schmidt als Tavabet.
18: Das Risiko ist zu hoch.
0: Und Björn Korthoff als Ureshu.
19: Natürlich, eure Nominenz.
0: Die Statisten waren Bettina von Stockfleet, Björn Kimmenich, Daniel Emling, Holger Minnicke, Ingrid Kimmenich, Katharina Koschel, Kolja Emling, Laura Kimmenich, Lisa Marie Störtenbecker, Maike Staniek, Martin Hupf, Meinhard Schulte, Peter Groth. Jingle gesprochen von Sven Matthias. Garner-Logo von Sven Matthias. Cover-Illustrationen und Layout von Marc Töbermann. Lektorat von Michelle Martin und Lilly Riad. Regie von Marco Ansing. Schnitt und Sounddesign von Meinhard Schulte. Skript von Marco Ansing. Das kalte Tor basiert auf der Kurzgeschichte Rastlos im Museum von Marco Ansing. Erschienen in Erwachen, Saturia Macabre, Band 1 des Saturia Verlags 2012. Ein besonderer Dank geht an Lilly Riad, Merle Brose und Michael Gerdes für ihre Anmerkungen. Dr. Ernst Garner, Das kalte Tor, eine Produktion des Hörspielprojekts aus dem Jahr 2021.

Dr. Ernst Garner. 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

0: Nervös bewegte sich die Gestalt in der Köhlerhütte hin und her, rüttelte immer wieder an der Tür und klopfte ängstlich die Wände ab. Ein Gefangener, den allein das fahle Mondlicht durch die Ritzen der Bretter beobachtete.
1: Oh Gott, ich hätte das lassen sollen. Das war eine Scheißidee. Oh Gott, diese Irren. Nadine.
2: Schnauze, Ingo. Warum hast du dich so bescheuert angestellt?
1: Bescheuert? Bescheuert? Ihr habt zwei Mädchen abgeschlachtet.
2: Du hast gewusst, auf was du dich einlässt.
1: Gewusst? Nein, nein. Wie sollte ich das wissen? Himmel, ihre Schreie. Ihr seid krank.
2: Du bist so ein jämmerlicher Wurm. Petzt bei der Polizei. Ich hätte dich niemals in den Kult holen dürfen. Niemals.
3: Das Blut überall aufgeschmissen.
2: Ja, Mädchen. Herrin.
4: Das ist der also? Der Verräter?
2: Ja, Herrin.
4: Du hast ihn angeschleppt, Nadine. Und dich für ihn verbürgt. Du kannst deinen Fehler wieder gut machen.
2: Wie?
1: Der tut mir nichts. Ich will nicht sterben. Ich kannte die Geheimnisse noch gar nicht.
4: Schweig! Weswegen bist du hier, hä? Du dachtest, dass man als Mitglied eines Kultes beruflich vorankommt?
1: Bitte.
4: Reichtum?
1: Bitte.
4: Frauen?
1: Lass mich gehen.
4: Deine weltlichen Wünsche widern mich an.
2: Was soll mit ihm geschehen? Wie kann ich eure Gunst zurückerlangen, Herrin?
1: Ich will nicht.
4: Der Tod ist nicht gut genug für dich, Verräter. Nadine,
1: Gnade.
4: Zeige ihm die Welt von Klotus. Führe ihn jenseits des Traums.
2: Euer Wunsch ist mir Befehl, Herrin. Los!
1: Nein! Oh Gott! Was habt ihr vor?
5: Wer wehrt sich denn da?
1: Lass mich! Nein, nein, nein, nein! Nein!

0: alle Jungen wandelten die großen Alten auf der Erde und nannten sie ihr eigen. Dann verschwanden sie in der Finsternis zwischen Sternen und kalter Unendlichkeit. Und doch beobachten sie uns in ihrem ewig währenden Schlummer. Wehe dem Tag, an dem sie erwachen, um erneut ihre Herrschaft auszuüben. Nur wenige wissen von ihnen und die meisten leben in Angst. Ihre Diener lauern in den Schatten und greifen nach uns im Raum zwischen Träumen und Wachen. Die Sphären anderer Welten brechen allzu schnell. Realität ist nur ein kurzer Wimpernschlag.
1: Dienstag, 29. April 2008, 15 Uhr, Polizeikommissariat Bad Harzburg, Obduktionsraum.
2: Hart schoss der Wasserstrahl über den bleichen Körper. Er spülte Erde und geronnenes Blut aus den unzähligen Schnittwunden. Gleich einem rotbraunen Strom floss das Wasser vom Tisch hinab auf den gefliesten Boden.
3: So, Herr Kommissar, nun erkennt man es.
4: Hat sie die Wunden am ganzen Körper?
3: Am Rücken, auf der Kopfhaut, sogar an den Fußsohlen. Welches kranke Schwein hat ihr das nur angetan?
4: Das Mädchen ist gerade mal 21 Jahre alt. Todesursache?
3: Ein Stich ins Herz, wie ihre Zwillingsschwester.
4: Diese Schnitte sind sehr genau platziert.
3: Irgend so ein Psychopath hat die Mädchen gefoltert.
4: Mensch, reißen Sie sich doch zusammen.
3: Natürlich, Herr Kommissar. Es ist nur, sowas habe ich noch nie gesehen und...
4: Das sind Schriftzeichen auf der Stirn. Nekrons oder so. Hm? Und die Schnitte, die wirken wie ein Muster, oder?
3: Wie?
4: Na, die Linien, die vom Kinn zum Bauch führen.
3: Sieht so aus, als hätte der Mörder eine Menge Spaß gehabt. Erinnert mich an ein Dreieck, das immer wieder neu angesetzt wurde. Was für ein perverses Schwein.
4: Meine Frage, Schumann... Die Schnitte.
3: Keine Ahnung. Da müssen Sie einen Experten fragen.
4: Gut. Sagen Sie mir, wenn Sie was herausfinden.
3: Natürlich.

Dienstag, 29. April 2008, 17.30 Uhr, Hamburg, im Institut für Ethnologie, Büro von Dr. Ernst Garner.

0: Und so wurden diese diabolischen Rituale aufgehalten. Saint-Jöbaka ist wieder sicher. Jedoch ist die Leiche von Dr. Paulson immer noch nicht aufgetaucht. Verschwunden wie dieses Wesen. Diese roten Augen. Seit einem halben Jahr bringen mich meine Recherchen nicht weiter. Ich tappe im Dunkeln und langsam kommt mir alles wie ein böser Albtraum vor. Ich... Ja, einen Moment.
1: Hey, Ernst, ich bin...
0: So. Herein!
1: Na, viel zu tun?
0: Moin, Alfred! Oh, geht. Was ist denn?
1: Ich wollte gleich zur Mensa. Abends schließt sie doch immer so zeitig. Möchtest du mit?
0: Oh, keine schlechte Idee. Was gibt's denn?
1: Naja, Reste, denke ich mal.
0: Sag mal, Alfred, hast du etwas über die Namen herausgefunden?
1: Ja, klar. Klotus und Mekon, nicht wahr?
0: Genau.
1: Ja, es wird dir nicht gefallen. Du kennst doch das Werk Riten und Götter vom Alchemisten Balthasar Quirn.
0: Doch, doch, das ist mir ein Begriff. Ja.
1: Nun, darin sind einige Passagen, die dich interessieren werden. Also, wo habe ich es jetzt? Moment. Hier. Also, ich fand dort eine kurze Beschreibung von Klotus. Halt dich fest, ich zitiere. Die Hygari schritten durch die kalten Tore und betraten unsere Welt. Noch war das Antlitz der Erde elend und grau. Doch die großen Alten unterwarfen sich die Elemente. Gleich Göttern, mächtig und doch von grauenhafter Bösartigkeit, herrschten die kalamitären Wesen viele Jahrtausende.
0: Hygari? Große Alte?
1: Ja, das steht hier. Darf ich nun weiterlesen, Herr Garner?
0: Ja, lass dich nicht aufhalten.
1: Als sie die Erde verließen, war jene für immer durch ihre Anwesenheit gezeichnet. Der Samen ihrer Wiederkehr war gepflanzt und in ihren Träumen beobachten sie ihren Besitz.
0: Und was hat das nun mit Klotus und Mekon zu tun?
1: Ernst, wolltest du mich bitte nicht dauernd unterbrechen?
0: Ist ja gut, ich meinte ja nur.
1: Ja, ist schon gut. Da... Der afröse Anführer Klotus befahl seinem Sohn, einem Wanderer zwischen den Welten Wacht zu halten. Jener, geheißen Nekron, ließ seine Diener um seine Gnade buhlen.
0: Teufel auch!
1: Und so berauschten sie sich am Traum, gaben sich dem Geschenk hin, verformten in Ekstase Fleisch und Knochen, um ihrem Herrn in Gestalt zu gleichen.
0: Oh, widerlich.
1: Und sobald das Gefüge der Zeitalter erneut erzittert und Klotus sein krakengleiches Haupt erhebt, wird Nekron an seiner Seite stehen. Doch muss Blut fließen, so wie es das Chaos verlangt.
0: Wirklich schaurig.
1: Nimm es nicht zu wörtlich. Würde dich doch nur verrückt machen. Immerhin soll Quirn völlig wahnsinnig gewesen sein. Warum wolltest du das wissen?
0: Das erkläre ich dir ein anderes Mal. Wir wollten noch essen gehen.
1: Ah, ja. Klar, natürlich. Also mir hängt der Magen schon in den Kniekehlen.
0: Geh du schon mal vor.
1: Ah, ja, gut.
0: Ich brauche dringend eine Sekretärin. Garner?
2: Ja, schönen guten Abend, Herr Dr. Garner. Hier ist Steffen Gottschalk, Polizeikommissariat Bad Harzburg.
0: Oh, guten Abend, Herr Kommissar.
2: Sie wurden mir empfohlen. Sie haben der Münchner Polizei geholfen.
0: Nun,
2: Der Fall Homunculus.
0: Ich spreche nur ungern darüber.
2: Kommen wir gleich zum Punkt. Ich suche einen Experten, der sich mit Zeichen, Kulturen und sowas auskennt.
0: Ja, ich konnte damals Symbole entschlüsseln, aber was...
2: Sehr gut. Wäre es möglich, dass Sie nach Bad Harzburg kommen?
0: Wie? Warum?
2: Wir haben die Leichen von zwei jungen Frauen gefunden.
0: Oh.
2: Ihre Körper sind übersät mit Schnitten, Symbolen und Schriftzeichen.
0: Ritualmorde?
2: Das denke ich auch.
0: Was für Schriftzeichen?
2: Nekrons wurde jeweils auf die Stirn geschnitten.
0: Nekron?
2: Ja, denke ich. Also...
0: Ich bin unterwegs. Ich werde morgen früh in Bad Harzburg sein.
2: Oh, gut. Gut, geben Sie mir einfach die Ankunftszeit durch. Ich hole Sie dann vom Bahnhof ab.
0: Bestens. Bis bald.
2: Ja, bis bald.
0: Nekron und der Brocken. Erneut ein Kult? Das muss doch irgendetwas zu bedeuten haben.
3: Dienstag, 29. April 2008, 20 Uhr. Irgendwo im Harz.
4: Sein Leib kannte keine Schmerzen. Seine Muskeln keine Müdigkeit. Allein Panik trieb ihn an. Ein unbewachter Moment und er war frei. Rannte, stürzte, kroch. Fort, fort. Er war bloße Empfindung. Immer wieder durchzuckten ihn Gedanken an die Pein der letzten Stunden, an die Folter, an die Schnitte in seinem Fleisch. Wie ein Tier hetzte er über die Straße, nackt mit starrem, entrücktem Blick. Sein Körper reagierte nur noch, doch sein Geist war fern.
5: Bleiben, Polizei!
6: Der Kerl ist nackt, Frau Hellbach.
5: Ich seh's. Hey, Sie da! Anhalten! Los, komm, hinterher!
6: Dann stimmt es doch! Hier rennt wirklich ein Irrer rum!
5: Hätte mich auch gewundert, wenn er einen Redi-Touristen so erschreckt hätte.
6: Er ist in das Waldstück gerannt.
5: Teilen wir uns auf und greifen ihn ein. Kassier, Sie da lang! Ich dort.
6: Gut.
7: Sie werden erwachen.
5: Gleich hab ich dich. Stehen geblieben. Hände hoch und... Hey! Bleib hier.
6: Da bin ich.
5: Oder auch Zeit. Helfen Sie mir.
6: So, das hätten wir. Oh, Scheiße. Wie sieht der denn aus?
5: Habe ich auch schon bemerkt. Total zerschnitten. Arme Kerl.
6: Wie die Leiche im Fall des Kommissars.
5: Wir sollten Steffen Bescheid geben und den Kerl hier in eine Anstalt bringen.
6: Gute Idee.
7: Nein, keine Schmerzen mehr, bitte.

0: Mittwoch, 30. April 2008, 10 Uhr, Bahnhof Bad Harzburg.
1: Oha, das ist also dieser Ethnologe. Dass der schlafsige Typ sich aus dem Elfenbeinturm gewagt hat, unglaublich.
2: Schönen guten Tag, sind Sie Kommissar Gottschalk?
1: Ja, steht doch auf dem Namensschild. Dr. Garner?
2: Ja.
1: Gut, dann wollen wir gleich mal ins Sanatorium fahren. Gehen wir zu meinem Wagen.
2: Sanatorium?
1: Genau. Kollegen haben einen völlig verstörten Mann im Harz aufgegriffen. Da brabbelte etwas von Nekrons und Strömen aus Blut.
2: Nein.
1: Er ist in der hiesigen Anstalt untergebracht. Ich denke, er wird etwas Licht in den Fall bringen.
2: Na, hoffentlich.
1: Bitte steigen Sie ein.
2: Natürlich.
1: So. Im Handschuhfach finden Sie eine Akte mit den Fotos der Opfer. Vielleicht fällt Ihnen ja etwas Kluges zu den Schnitten ein.
2: Mal sehen.
1: Achtung, die Bilder sind nichts für schwache Nerven.
2: Herrje.
1: Sagte ich doch.
2: Wo genau hat man die Frauen denn gefunden?
1: Sie waren im Wald verscharrt. Ein anonymer Anrufer wies uns auf das Versteck hin.
2: Interessant. Und waren die Schnitte tödlich?
1: Nein. Tödlich war der Stich ins Herz.
2: Schwer, die Zeichen zu deuten.
1: Ich dachte, Sie wären Ethnologe.
2: Natürlich, aber die Zeichen scheinen Vereinfachungen zu sein.
1: Vereinfachung? Ja.
2: Allerdings, es ist ein Code. Wenn ich es schaffe, ein Wort zu übersetzen, sind die restlichen ein Kinderspiel.
1: Ein Kinderspiel also? Vielleicht wäre ein einfacher Fallanalytiker kompetenter gewesen.
2: Herr Kommissar, ich vermute, dass keiner Ihrer Fallanalytiker einen Abschluss in Ethnologie und Symbolik hat, oder?
1: Wenn Sie meinen.
2: Ich muss diese Zeichen erst einmal genauer untersuchen. Wer waren die Frauen?
1: Ich darf Ihnen das eigentlich nicht sagen, aber was soll's. Julia und Friederike Wenz, 20 Jahre alt, kamen aus München. Wohnten im Hotel zum Goldenen Fasan.
2: 20? Echt? Merkwürdig.
1: Wieso?
2: Sind Sie vielleicht gerade erst 21 geworden?
1: Sie stellen vielleicht Fragen. Weiter hinten in der Akte müssten die Geburtsdaten stehen. So, wir sind gleich da.
2: Die Burg da?
1: Ja, das Gemäuer wurde modernisiert und ausgebaut.
2: Aha.
1: Privatklinik. Die Kunden entspannen sich bei schöner Aussicht und gleichzeitig sind sie von der Gesellschaft sauber weggesperrt.
2: Na dann. Hier, ich hab's gefunden. Ha! Die beiden sind am 28. April geboren. Hatten also vor 2 Tagen Geburtstag.
1: Sowas? Wie konnten Sie das ahnen?
2: Die Symbole. Vermutlich haben sie irgendeine kultische Bedeutung. So streben die Schnitte alle zum Mittelpunkt des Dreiecks. Das Herz. Es wird in vielen Kulturen als Energiezentrum gesehen.
1: Herr Garner, kommen Sie auf den Punkt.
2: Natürlich. Es handelt sich wohl um eine rituelle Opferung im Rahmen eines mitteleuropäischen Hexensabbats.
1: Wie?
2: Sie hören ganz richtig. Irgendwelche Verrückten bedienen sich der Beschreibung aus Heinrich Kramers Hexenhammer.
1: Hammer?
2: Ein Traktat aus dem 15. Jahrhundert.
1: Ich kann nicht ganz folgen.
2: Numerologie.
1: Was?
2: Zahlenmystik. Die Quersumme von 21 ist 3. Und 3 steht für die Opferkultist-Gott-Symbolik.
1: Was für eine Symbolik?
2: Es sind 3 Institutionen an einem Ritual beteiligt.
1: Ja.
2: Die Kultisten, also jene, die jemanden töten, um durch ihren Gott erhöht zu werden.
1: Okay.
2: Dann natürlich das Opfer selbst und schlussendlich der Gott. Wir haben hier sozusagen ein metaphysisches Dreieck.
1: Halten Sie mir keinen Vortrag. Was wollen Sie mir damit sagen?
2: Die Zahl 3 kommt in vielen Kulturen und Religionen vor.
1: Ach so.
2: In der ägyptischen Mythologie Isis, Osiris und Horus.
1: Mhm.
2: Im Hinduismus Brahma, Vishnu und Shiva.
1: Hä?
2: Bei den alten Griechen Zeus, Poseidon und Hades.
1: Ach so.
2: Nicht zuletzt im Christentum die Dreifaltigkeit
1: und... Gut, das habe ich verstanden. Was hat das mit dem Fall zu tun?
2: Die Quersumme aus 21 ist 3. Nach dem Werk von Kramer müssten die Opfer genau 21 Jahre alt sein, damit das Ritual funktioniert.
1: Das klingt völlig bescheuert.
2: Hören
1: Sie mir mal genau zu, Herr Doktor. Ich weiß ja nicht, was Sie in der Universität lehren, aber hier läuft der Hase anders. Wir haben es hier mit einem oder mehreren Verrückten zu tun. Denen ist Ihr Gefasel von Zahlen und so ein Unsinn völlig egal. Steigen Sie lieber aus, wir sind da.
2: Aber wirklich... Diese Zahlen sind immanent wichtig. 2 Opfer waren Vorbereitungen.
1: Vorbereitungen?
2: Wenn meine Theorie stimmt, dann wird es ein 3. Opfer geben. Und zwar heute Abend.
1: Heute Abend schon?
2: Ja, heute ist Walpurgisnacht auf dem Brocken. Der 30. April. Die finale Opferung.
1: Was macht Sie so sicher?
2: Julia und Friederike waren nur die erste und zweite 3.
1: Der Brocken ist riesig. Ich werde den Kollegen Bescheid geben.
2: Hoffentlich reicht das.
1: Hier Kommissar Gottschalk. Ich möchte, dass heute Abend die gesamte Mannschaft mobilisiert wird.

0: Mittwoch, 30. April 2008, 10.30 Uhr, Sanatorium Bad Harzburg.
1: Sie sollen mich hier sofort aufhalten.
2: Teufel auch.
3: Ingo Stüben ist gleich dort vorne untergebracht. Ich werde Sie begleiten. Achten Sie darauf, den Patienten nicht aufzuregen.
4: Wir würden gerne mit Stüben alleine sprechen, Frau Dr. Piepenberger.
3: Das ist unmöglich. Ich habe das Wohl meines Patienten zu verantworten, Herr Kommissar.
4: Nun gut.
1: Nein!
4: Alles in Ordnung, Dr. Garner?
2: Es geht schon. Ich betrete nicht jeden Tag die geschlossene Abteilung.
4: Theoretiker.

0: So, kommen Sie rein. Ich muss die Tür hinter uns zuschließen.
1: Ist das denn nötig? Der Patient hat doch schon eine Zwangsjacke.
0: Ja, ist es. Bin ich die Ärztin oder Sie?
1: Natürlich.
2: Ob der Kerl uns wirklich helfen kann? Der sieht völlig fertig aus.
1: Versuchen wir es.
2: Herr Stüben, hallo?
3: Die Trommeln. Das sind so viele Trommeln.
2: Das wird schwierig werden. Was für Trommeln?
3: Jenseits des Traums. Das Gefühl wie der Zeitalter.
0: Ich denke, das reicht.
2: Ich bin noch nicht fertig.
0: Der Patient benötigt dringend Medikamente. Ich denke, in einer Woche ist er vernehmungsfähig und...
2: In einer Woche?
0: Wenn Sie mir eine richterliche Verfügung...
2: Ich werde Ihnen diesen Wisch besorgen. Kommen Sie, Herr Garner, wir gehen.
1: Warten Sie mal. Ingo, erzähl uns etwas über den Hexensabbat.
3: Sie werden erwachen. Drei Augen. Ströme aus Blut.
0: Was machen Sie da? Raus. Sofort raus.
2: Ganz ruhig, Frau Doktor.
0: Lassen Sie mich los. Was fällt Ihnen eigentlich ein?
1: Keine Angst, Ingo. Wir wollen dir helfen. Wo findet der Hexensabbat statt?
3: Noch träumt er. Aber sein Sohn, der Wächter beobachtet mich.
0: Hören Sie sofort auf.
3: Ich 33.
4: Was ist denn hier los?
0: Spritzen Sie dem Patienten 4 Milligramm wieder zu lang. Schnell.
2: Ja, natürlich, Frau Doktor.
3: Hexen!
0: Das wird noch ein Nachspiel haben, Herr Kommissar. Verlassen Sie die Klinik.
4: Gehen Sie.
0: Sofort.
2: Kommen Sie, Herr Garner, wir gehen.
1: Ja.
0: Kümmern Sie sich darum, dass die Herren das Gelände verlassen.
4: Ja, wird erledigt, Frau Doktor.
2: Übrigens, die Herren können das selbst.
5: Das hat uns keinen Schritt weitergebracht.
1: Meinen Sie? Ich denke schon. Schauen Sie auf die Fotos der Frauen.
5: Was soll ich da sehen?
1: Die Schnitte hier am Kinn und am Bauch. Das sind Symbole für Sterne.
5: Ja, und?
1: Wir haben hier 2 Punkte.
5: Ja.
1: Stüben sagte, dass die Sterne günstig stünden. Die Symbole auf der Haut sind Sterne am Himmelszelt.
5: Aha.
1: Wir brauchen die Koordinaten des Brockens als Ausgangspunkt.
5: Meinen Sie?
1: Von dort nimmt man einen Sextanten und visiert den Stern an.
5: Ja.
1: Man misst den Winkel zwischen Horizont und Gestirn. Mit Hilfe des nautischen Jahrbuchs und dem gemessenen Winkel kann man dann die sogenannte Delta-H-Linie errechnen.

0: Mittwoch, 30. April 2008, 16 Uhr, Bad Harzburg, Innenstadt.
1: Die Luft war geschwängert vom Geruch des kommenden Sommers. Doch nur wenige Passanten schenkten dem strahlend blauen Himmel Beachtung. Wie geschäftige Ameisen jagten sie ihren Zielen nach. Jeder war in seiner kleinen Welt gefangen und interessierte sich nicht für das Leben der anderen. Niemand achtete auf die junge Frau mit dem schweren Rucksack.
2: Nun geh schon ran. Ah, hi Jeanette, ich bin's, Tanja. Ja, mir geht's gut. Ja, ich bin schon viel gewandert. Wie? Nein, die Harzburg habe ich mir noch nicht angeschaut. Aber die Wandelhalle. Ja, wie du es mir empfohlen hast. War super. Du, ich brauche deine Hilfe. Nein, es ist nichts passiert. Ich habe nur die Jugendherberge geschmissen. Nee, da war so ein Vollpfosten, der mich dauernd angegraben hat. Nein, ist nichts passiert. Aber ich war ziemlich angepisst. Richtig, ich brauche einen neuen Ort zum Pennen. Ich bin jetzt beim Jungbrunnen. Kannst du für mich ins Netz gehen? Oh, du hast schon was? Zum goldenen Fasan? Klingt total spießig. Hast du denn nichts für Backpacker gefunden? Oh, das ist günstiger, wenn man unter 25 ist. Voll krass. Wo ist das genau? Ah, okay. Dank dir. Hast was gut. Tschüssi. Am Mühlenbach. Das ist gleich um die Ecke. Ah, schon gefunden. Und hier ist auch schon das Hotel.
3: Willkommen im Goldenen Fasan. Ein Einzelzimmer?
2: Klar, für 2 Tage. Und hier ist mein Personalausweis.
3: Ah, ich sehe schon. Sie möchten auf unser Spezialangebot hinaus. Kein Problem.
2: Sehr cool.
3: Sie haben Glück. Wir haben noch Zimmer frei.
2: Toll. Sagen Sie mal...
3: Ja?
2: Entschuldigen Sie, aber die Kette, die Sie da tragen, wirklich schön. Hat die Sanduhr in dem Kreis eine Bedeutung?
3: Ein esoterisches Zeichen. Für die Vergänglichkeit der Zeit.
2: Oh.
3: Ist nicht so Ihre Welt, hm?
2: Nee, sorry.
3: Kein Problem. So, den Personalausweis würde ich gerne einmal fotokopieren.
2: Okay.
3: Komm gleich wieder.
2: Hey, Jeanette, ich bin's nochmal. Hab's gefunden. Echt urig hier. Überall hängen Jagdbilder und ausgestopfte Tiere. Oh, und die Besitzerin ist so eine Esotante und... da ist sie schon wieder. Bis später.
3: So, Frau Schmidt. Hier ist Ihr Ausweis und der Zimmerschlüssel Nummer 21. Einfach die Treppe hoch.
2: Vielen Dank.
3: Einen schönen Aufenthalt.
2: Dankeschön.
4: Huch. Hoppla, entschuldigen Sie, ich hätte Sie doch glatt umgerannt.
2: Keine Augen im Kopf, was?
4: Ich war in Gedanken.
2: War wohl ziemlich spannend.
4: Ach, nur Bücher. Alte Bücher. Ziemlich verstaubte Lektüre.
2: Ein Bücherwurm also?
4: Nein, nein, ich bin nur auf Urlaub hier.
2: Wie ich? Interrail durch ganz Deutschland.
4: Oh, man sieht's am Rucksack.
2: Ja, Backpacker. Und Sie?
4: Wanderurlaub.
2: Aha. haben Sie vielleicht Lust auf einen Kaffee? Dann können Sie mir etwas von Ihren spannenden Büchern erzählen.
4: Tut mir leid, aber gerade ist es etwas ungünstig.
2: Später vielleicht?
4: Ja, gerne.
2: Und nicht vergessen, Backpacker bleiben nie lange. Die Zeit rennt.
4: Ich werde es mir merken.
2: Sowas.

0: Da, Nummer 21.
1: Hi, Jeanette. Ich mag das Hotel. Ich habe da gerade den Typen kennengelernt. Ja, voll süß. Mein Nachbar aus Zimmer 23. Wie alt? So Anfang 30. Aussehen? Schlank, groß, braune Haare und... Ja, groß ist wichtig. Oh, warte mal. Ich rufe nachher nochmal an. Mann, das muss der Lüftungsschacht der Klimaanlage sein. Da will ich doch glatt mal...
2: Kannst du etwas in Frederik Thielmanns boreale Religion finden?
1: Was für Religion?
2: Klar, ich werde dir alles erzählen, wenn ich zurück in Hamburg bin. Also?
1: Hamburger also.
2: Habe ich mir doch gedacht. Gut, ich schlage in Astrologie der alten Ägypter nach.
1: Noch mehr Esoterik?
2: Danke, bis später.
1: Was ist das denn für ein Freak?
2: Herr Kommissar Gottschalk?
1: Kommissar?
2: Es ist äußerst schwierig, die Zeichen zu übersetzen. Die Symbole haben verschiedene Bedeutungen. Es sind aber auf jeden Fall Sterne. Ja, ich kann Ihnen die Gestirne nennen, die ich für am wahrscheinlichsten erachte. Die Sextantenmessung muss doch bei Pugisnacht sein.
1: Hä? Nautica?
2: Allerdings, Mitternacht. Helikopter mit Wärmebildkamera?
1: Urlaub? Never.
2: Einfach einen Teil der Delta Hardy abfliegen lassen?
1: Nummer 23, wer bist du?
2: Scheint mir im Moment am sinnvollsten. Wie bitte? Ich soll hier sitzen und Däumchen drehen? Ich will mit! Herr Kommissar, meine Arbeit hat den Fall... Was? Aber vielleicht braucht... Ja, bis später. Dieses Arschloch.
3: Mittwoch, 30. April 2008, 20 Uhr. Bad Harzburg zum Goldenen Fasan, Hotelrestaurant.
1: Und so kam ich auf die Idee, mal ganz alleine durch Deutschland zu reisen.
4: Verstehe. Und Sie...
1: Ernst? Wir waren beim Du.
4: Entschuldige, Tanja. Also du willst in den nächsten Tagen dann wohin?
1: Weiter nach Süden. Ich habe noch eine Woche, dann ist Schluss. Das Semester hat ja schon angefangen und...
4: So, so.
1: Ja. Aber ich habe eher ein Urlaubssemester. Und ein bisschen Stoff nacharbeiten wollte ich dann doch.
4: Was studierst du denn?
1: Französisch und Englisch auf Lehramt.
4: In München?
1: Genau. Willst du noch Wein?
4: Nein, danke. Erstmal nicht.
1: Wer nicht will, der hat schon. Was genau macht man denn so als Ethnologe?
4: Es ist quasi Kultur- und Sozialwissenschaft.
1: Aha.
4: Fremde Kulturen, aber auch heutige Gesellschaftsbilder. Ach, warte. Ich hole mal ein Buch zu dem Thema.
1: Okay. Aber lass mich nicht zu lange warten.
4: Klar. Das ist doch der Pfleger aus der Anstalt. Was macht der denn hier?
5: Wir müssen sofort handeln. Es fügt sich alles, wie die Herrin es prophezeit hat.
6: Gut, bringen wir das Material zu ihr.
4: Wenn ich mich hier unter der Treppe versteckt
5: hätte. Heute Abend wird Negron durch das Portal kommen.
6: Und das Zeitalter der Träume wird anbrechen.
4: Welche Träume?
5: Wir brauchen die Hexensalbe der Herrin, damit wir alles vorbereiten können.
6: Und ihren Segen?
5: Ich habe den Segen.
6: Du hast schon einmal versagt. Vergiss das nicht.
5: Dieses Mal nicht. Komm.
4: Sie sind weg. Mal sehen, ob ich etwas Interessantes im Büro finde. Schreibtisch, Regale und eine Tür zum Hof. Irgendwo muss doch etwas zu finden sein. Der Kugelschreiber. Oder in der Schublade? Auch nichts. Reservierungen. Nein. Mal schauen, ob sie etwas Interessantes auf dem Anrufbeantworter findet.
7: 4 alte Nachrichten. Nachricht 1, Freitag, 25. April, 14 Uhr.
8: Schönen guten Tag, Julia Wenz am Apparat. Meine Schwester und ich hätten gerne ein Doppelzimmer für das kommende Wochenende.
4: Die ersten
8: Opfer. Ich werde später nochmal anrufen. Bis bald.
7: Nachricht 2, Montag, 28. April, 18 Uhr.
9: Nadine, wir haben
4: das
9: ihn.
4: Das ist doch...
9: Die Herrin verlangt nach dir.
4: Der Pfleger.
7: Nachricht 3, Dienstag, 29. April, 11 Uhr.
0: Schönen guten Tag. Ich würde gerne für 50 Personen Zimmer buchen.
4: 50 Leute?
0: Haben Sie auch Seminarräume? Ach, ich melde mich einfach später nochmal. Tschüss.
7: Nachricht 4, Mittwoch, 30. April, 12 Uhr.
0: Ich habe die dritte zu dir gelenkt. Enttäusche mich nicht.
7: Es sind keine weiteren Nachrichten
4: diese
7: vorhanden.
4: Woher
1: was spionierst du hier rum?
4: Ich
1: warte wie blöde.
4: Aber...
1: keine Ahnung, was das soll. Aber ich rufe jetzt die Besitzerin.
4: Nein, halt.
1: Hey, lass los.
4: Nicht so laut. Ich kann das alles erklären.
1: Lass mich los oder ich schreie um Hilfe.
4: Ist ja gut.
1: Ich höre ernst. Oder ist der Name auch fake?
4: Nein, der Name stimmt. Ich arbeite für die Polizei.
1: Ach, als Ethnologe.
4: Es geht um einen Fall von, wie soll ich sagen, kultistisch motivierten Opferungen.
1: Mord?
4: Genau.
1: Das würde zumindest das Telefonat erklären.
4: Telefonat?
1: Man konnte dein Gespräch mit dem Kommissar durch den Lüftungsschacht hören.
4: Oh.
1: Und was suchst du dann hier?
4: Wir glauben, dass die Hotelbesitzerin etwas mit dem Kult zu tun hat.
1: Wieso das?
4: Die Opfer kamen von hier.
1: Okay, schon schräg. Sag mal, hast du schon die Schublade untersucht?
4: Natürlich. Ich hatte gerade den AB...
1: Und was mit dem Regal? Hier zum Beispiel... Aber das ist ja die Kopie meines Persos.
4: Allerdings.
1: Mein Geburtstag ist umkringelt.
4: Du hast morgen Geburtstag. Du wirst 21.
1: Wahrscheinlich will mir die Besitzerin gratulieren. Es gibt sicher eine tolle Überraschung.
4: Nein, ich glaube kaum.
1: Wieso nicht?
4: Es wäre schon ein komischer Zufall,
1: du... Was für ein Zufall?
4: Du bist hier nicht sicher. Los, komm.
1: Ich gehe keinen Schritt, wenn du mir nicht sofort erklärst, was das soll.
4: Dafür haben wir keine Zeit. Gehen wir in mein Zimmer, dann... Zum Teufel!
1: Durch die Hintertür.
4: Und jetzt? Ist etwas auffällig, wenn wir zwei hier auf dem Hof...
1: Los, küss mich.
4: Was?
1: Tarnung.
10: Oh, Entschuldigung.
1: Komm, Ernst, wir gehen lieber nach oben.
4: Ist wohl besser. Ich werde gleich den Kommissar anrufen.
1: Polizei?
4: Ja, du bist dir nicht mehr sicher.
1: Wer du meinst?
4: Bäh, was ist das am Telefon?
1: Ruf die Polizei schon an.
4: Aber irgendwie... Was ist mit mir los?
1: Was redest du da? Lass mich mal. Das Telefon, es geht nicht.
4: Ich habe kein Handy.
1: Was ist das für ein klebriges Zeug am Telefon? Was sagst du?
4: Ich sagte, ich habe kein Handy.
1: Dann nimm meins.
4: Danke. Jetzt. Oh, mein Kopf.
1: Ernst? Mir ist schlecht. Alles wirkt so. Falsch.
4: Falsch? Was zum Teufel? Rote Augen. Das Handy. Wo ist das Handy?
10: Los, nimm das Mädchen mit. Die Herren wartet.
4: Nein, lass sie. Du Monster.
11: Scheiße, du Wurm.
10: Ich kümmere mich um dich.
1: Nimm deine Hände weg. Ich.
11: Ach, der Herr wird mich für dich mit dem Aufstieg belohnen.
4: Necron?
10: Oh, er wird kommen, ganz gewiss. Aber das wirst du nicht erleben.
12: Hallo? Karna? Sind Sie?
10: Das wirst du nicht mehr brauchen.
4: Nein, kein Messer.
10: Das Buch wird dir auch nicht mehr helfen.
4: Bücher sind unverzichtbar. Es hier aus. Ich...

0: Garner?
1: Herr Garner! Mensch, Garner, wachen Sie auf!
2: Oh, Teufel, mein Schädel!
1: Alles in Ordnung? Was ist hier passiert?
2: Negron, er war hier und...
1: Ja, hier liegt nur die Besitzerin des Hotels.
2: Sie haben Tanja! Wir müssen hinterher!
3: Ganz ruhig. Wer ist Tanja?
2: Das letzte Opfer! Wir haben keine Zeit! Schnell!
3: Ja, aber wohin?
2: Auf den Brocken! Sie werden sie umbringen!
3: Der Brocken ist riesig, Mann. Der Helikopter hat noch nichts entdeckt.
2: Aber...
3: Kein Aber. Erklären Sie mir erstmal, was hier passiert ist.
2: Die Frau da wollte mich umbringen.
3: Scheinbar mit diesem Messer, hm?
2: Und ich dachte... Rote Augen. Was war das nur am Telefon?
3: Man hat ihn ziemlich zugesetzt, aber die Frau sieht auch nicht gut aus.
2: Tja.
3: So verteidigt sich also ein Theoretiker.
0: Wirft mit Büchern Leute K.O. Mit diesem Folianten hier.
2: Ja?
0: Mit Kramers Hexenhammer?
2: Mit was würden Sie denn eine Hexe niederstrecken?
0: Sie sollen die Bücher nicht werfen, sondern mir sagen, was die Symbole bedeuten.
2: Der Pfleger!
0: Was reden Sie für einen Unsinn?
2: Er war hier, der Pfleger aus der Anstalt.
0: Meinen Sie, die Anstalt hat etwas mit der Sache zu tun?
2: Ich weiß es nicht. Vielleicht hat die Hotelbesitzerin ja irgendwo...
3: Sie werden ja wohl kaum eine Notiz in Ihrer Tasche finden mit der Aufschrift Treffpunkt da und dort.
2: Nein, gewiss nicht. Interessante Anhänger. Ein Kreis. 1, 2, 3... Nein, ein unregelmäßiges Achteck und darin ein liegendes Stundenglas.
3: Meinen Sie, das hat etwas zu bedeuten?
2: Ich weiß es noch nicht. Vielleicht.
3: Verstärkung ist gleich da. Wir werden die Frau befragen müssen.
2: Ich glaube kaum, dass sie ihre Leute verraten wird.
3: Ach, wenn man sie mit Strafminderung ködert, dann wird sie schon singen.
2: Sie verstehen nicht. Die Leute sind Fanatiker.
3: Sie meinen das wirklich ernst?
2: Allerdings. Und nun kommen Sie.
3: Wohin? Und warum nehmen Sie die Bücher mit?
4: Scheiße, was ist hier denn passiert?
2: Zur Anstalt. Alles führt dorthin.
3: Wegen des Pflegers?
2: Auch, aber wir müssen Stüben sprechen. Er weiß etwas über die Sterne.
0: Stimmt.
2: Und diese Werke werden uns vielleicht helfen, den armen Kerl zu verstehen.
0: Sind Sie sicher? Uns rennt die Zeit davon.
2: Ich weiß.
5: Steffen, alles klar da oben?
3: Ja, ich habe der Verdächtigen Handschellen angelegt. Führ sie ab.
5: Gut. Wohin willst du?
3: Zur Anstalt. Gib den anderen Bescheid, sie sollen den abgesteckten Bereich auf dem Brocken beobachten. Eingreifen, sobald sich etwas tut.
6: Kommissar, kommen Sie jetzt!
3: Ja, ja. Bettina, noch etwas.
5: Ja?
2: Wo bleibt er denn? Es ist bald Mitternacht, uns läuft die Zeit davon.
3: Ich habe aber noch keine Vollmacht.
2: Egal, ich will mir gar nicht vorstellen, was die Verrückten mit dem Mädchen anstellen. Drücken Sie auf die Tube.
3: Natürlich.
2: Ich habe da einen schlimmen Verdacht.
3: So?
2: Ich habe im Hotel den Pfleger gesehen. Und auf dem AB der Besitzerin habe ich eine Stimme gehört. Jeden Fall bekannt vor.
3: Und?
2: Ich glaube, es war die Ärztin aus der Geschlossenen.
3: Wenn Sie recht haben.
2: Ich weiß.
3: Ich parke ein Stück von der Anstalt entfernt. So, hier.
2: Und jetzt?
3: Über die Mauer und reinschleichen.
2: Aber ich...
3: Kommen Sie schon, Sie Theoretiker.
7: Wer eine Hexe niederschlägt, kann auch in ein Hexenhaus einsteigen.
2: Gibt es denn keine Kameras?
7: Ich habe heute Morgen keine gesehen.
0: Los, ich mache Ihnen eine Räuberleiter. Los.
2: Ich bin auf der Mauer. Hier, nehmen Sie meine Hand.
0: Los, runter. Und nun Ruhe, Mann. Wir haben Glück. Da steht ein Kellerfenster auf.
2: Sehr ungewöhnlich.
0: Los, mir nach.
2: Riechen Sie das?
0: Ja, es kommt von dort.
2: Es wird stärker. Da, hinter der angelehnten Tür.
0: Psst, wollen Sie, dass uns das ganze Haus hört?
2: Teufel, ein Labor.
0: Tatsächlich. Überall Glaskolben. Konservierte Tiere. Kräuter. Eine richtige Hexenküche.
2: Hier ein Alchemistenlabor. Sehen Sie, das da müsste Bilsenkraut sein. Dort, Salpeter.
0: Was ist das für eine Figur? Das Ding hat ja haufenweise Arme.
2: Eine goldene Götzenfigur. Das sind Tentakel.
0: Einfach widerlich.
2: Allerdings.
0: Nun wissen wir zumindest, woher das Zeug kam, das sie betäubt hat.
2: Oh, ein aufgeschlagenes Buch. Hm. Sieht aus wie ein Rezept. Hexensalbe.
6: Vom Sud des Schierlings ohne Gier nimmt dir der Löffel 3 bis 4.
0: Widerlich.
6: Füg nun hinzu vom Eisenhut 5 blaue Blüten reif und gut. 2 Früchte von der Schwarzkirsch toll, des stechend Apfel 4 Handvoll.
0: Pures Gift.
6: Von Bilsenkraut und Taumelleuch 3 Spitzen eines Silberdolchs. Kocht im Mondlicht bei den Eichen, soll alle Blindheit von dir weichen. Die Augen sehen nunmehr klar, was immer schon die Wahrheit war. Betritt den Traum, o Menschenkind.
1: Verdammt! Aufmachen, Polizei! Los!
8: Bis bald, Herr Kommissar.
1: Damit werden Sie nicht durchkommen.
8: Die Frage ist wohl eher, werden Sie durchkommen? In einer Stunde wird es Ihre Welt nicht mehr geben.
9: Glauben Sie etwa, dass Klotus Sie belohnen wird?
1: Sind denn jetzt alle verrückt geworden?
8: Sie scheinen sehr gut informiert zu sein, Herr Garner. Erstaunlich.
9: Überlegen Sie doch, welchen Grund hätte er, sich bei Ihnen zu bedanken? Er ist der Herr der Higari. Wieso sollte Ihr menschliches Leben ihn kümmern?
8: Genießen Sie lieber Ihre letzte Stunde.
9: Wo ist Tanja?
8: Sie meinen unser letztes Opfer? Es wird Necron auf dem Brocken dargereicht. Heute ist Walpurgisnacht.
9: Nein! Kommen Sie zurück! Kommen Sie zurück!
1: Garner, das hat doch keinen Zweck. Beruhigen Sie sich.
9: Teufel auch! Wir sitzen hier fest!
1: Gehen Sie zur Seite.
9: Sie wollen doch nicht etwa... Sie werden uns noch umbringen.
1: Ja, Verzeihung. Und mein Handy funktioniert hier im Keller nicht.
9: Ich muss nachdenken.
1: Früher oder später wird uns Bettina hier rausholen.
9: Bettina? Wieso?
1: Ich habe ihr gesagt, dass sie uns folgen soll.
9: Und woher soll sie wissen, dass wir im Keller sind?
1: Ich sagte ja, dass es dauern wird.
9: Verdammt! Das Mädchen!
1: Ich weiß.

0: Mittwoch, 30. April 2008, 22.30 Uhr, einen Kilometer vor dem Sanatorium Bad Harzburg.
1: Wir sind gleich da.
2: Ich mache mir wirklich Sorgen. Seit einer halben Stunde habe ich nichts mehr von ihm gehört.
1: Sie glauben, dass etwas passiert ist?
2: Ja, Steffen rechnete mit Ärger. Sonst hätte er mir nicht gesagt, dass ich ihm später folgen soll.
1: Ich denke... Hey! Das war knapp.
2: Ein schwarzer Benz. Kam der nicht vom Klinikgelände?
1: Keine Ahnung. Ich musste ausweichen. Haben Sie sich das Kennzeichen gemerkt?
2: Natürlich. Zentrale, hier Wagen 3.
3: Zentrale.
2: Wem gehört der schwarze Mercedes-Benz mit dem Kennzeichen GS-AP-333?
3: Einen Moment.
1: Da steht der Wagen des Kommissars.
2: Komisch. Fahren Sie weiter. Wenn die beiden hier über die Mauer sind und sich noch nicht gemeldet haben, ist was passiert.
1: Einleuchtend.
2: Wir gehen durch die Vordertür, ganz offiziell.
1: Ist gut.
3: Wagen 3, hier Zentrale. Der Mercedes gehört einer Dr. Anna Piepenberger, leitende Ärztin des Sanatoriums Bad Harzburg.
2: Schicken Sie ein paar Streifen raus. Der Wagen soll gefunden und angehalten werden.
3: Mit welcher Begründung?
2: Erstmal nur Verstoß gegen die Straßenverkehrsordnung. Sie hat uns beinahe gerammt.
3: Ist gut, Zentrale Ende.
2: Wagen 3 Ende.
1: Dann wollen wir mal.
2: Der Eingang ist da vorne.
1: Eigenartig. Die Tür ist offen.
2: Nehmen wir die Einladung an.
1: Rechnen Sie mit Schwierigkeiten?
2: Ich bin mir nicht sicher. Verdammt, warum brennt kein Licht? Gut, dass ich eine Taschenlampe dabei habe.
1: Alles ruhig.
2: Hallo? Polizei! Ist hier jemand?
1: Da war etwas.
2: Es kam von da hinten.
4: Achtung! Er hat eine Spritze!
2: Stehen bleiben! Hände hoch!
1: Er reagiert nicht.
2: Hände hoch, sagte ich. Lassen Sie die Waffe fallen.
1: Volltreffer ins Bein.
2: Der steht wieder auf.
4: Zurück!
2: Bleib stehen!
1: Das zweite Bein.
2: Wieder aufstehen.
1: So nicht mehr stehen.
2: Stuhl?
1: Gib mir uns nicht mehr vom Leib halten.
2: Lassen Sie auf. Die Spritze. Er trifft Sie noch. Ja, drücken Sie mit dem Stuhl an die Wand. Dann kann er Sie nicht erreichen.
1: Verteilt. Und jetzt die Handschellen.
2: Gute Arbeit.
1: Der Kerl weiß einfach nicht, wann Schluss ist.
2: Er ist völlig durch. Erinnert mich an den Irren, den wir im Wald eingefangen haben.
1: Ja, jetzt wo Sie es sagen. Erleuchtet Sie mal in sein Gesicht.
2: Er hat keine Augen mehr.
4: Ihm wurde eines auf die Stirn geritzt.
1: Scheiße, was geht hier vor?
2: Irgendetwas völlig...
4: Was war das?
2: Es kam von dort. Bringen Sie den Kerl zum Wagen und rufen Sie den Notarzt.
1: Aber...

0: Vor 10 Minuten Sanatorium Bad Harzburg im Keller.
1: Magnesium, Pottasche, Quecksilber, St. Peter, Salz.
2: Sagen Sie mal, Herr Garner, was hatte das zu bedeuten, als Sie von Clotus sprachen?
3: Was? Ach, das ist nicht wichtig. Ich bin Fachmann für Kulte. Ist ja mein Lehrgebiet.
2: Klang irgendwie als...
3: Der Kamin, natürlich!
2: Aber ja, wir könnten ein Feuer entzünden und dann sieht man von draußen den Rauch.
3: Herr Kommissar, auch wenn wir dies täten, wüsste keiner, dass wir im Keller sind. Das ist gewiss nicht der einzige Kamin.
2: Nun gut, an was dachten Sie denn? Und was machen Sie da?
3: Na, nach was sieht das wohl aus?
2: Sie kippen Chemikalien zusammen.
3: Nicht ganz. Wissen Sie, die Holzkohle im Kamin erinnerte mich an ein Schriftstück von Roger Bacon an den Papst.
2: Kommen Sie zum Punkt.
3: Opus Tertium.
2: Sag mir gar nichts. Was haben Sie da gemacht?
3: Bacon hatte etwas erfunden. Etwas, das zuvor bereits die Byzantiner kannten.
2: Und was schmieren Sie da in die Türritzen? Doch nicht etwa...
3: Genau. Nimm 7 Teile Salpeter, 5 Teile Haselholzkohle und 5 Teile Schwefel.
2: Schwarzpulver.
3: Richtig. Reichen Sie mir bitte die Streichhölzer. In Deckung.
2: Los, wir dürfen keine Zeit verlieren.
3: Allerdings.
4: Halt, Hände hoch oder ich schieße.
2: Wir sind's, Bettina.
4: Oh, Gott sei Dank. Alles in Ordnung?
5: Ach, später, schnell zum Brocken.
0: Mittwoch, 30. April 2008. 23.30 Uhr. Auf einer Straße im Harz.
6: Das Einsatzkommando steht bereit.
7: Sehr gut. Besondere Vorkommnisse?
6: Nein, alles ruhig. Die Fernbootkamera des Helikopters konnte bisher nichts auf dem Boden entdecken.
7: Komisch. Wir sind gleich da. Wagen 2, Ende.
6: In Ordnung, zentrale Ende.
7: Hoffentlich suchen wir an der richtigen Stelle.
3: Sollte nicht auf dem Brocken zumindest irgendetwas passieren?
4: Diese Kultisten sind völlig wahnsinnig. Wer weiß, was die aushecken.
7: Was war mit dem verwundeten Pfleger?
4: Pfleger? Das war ein totaler Irrer. Irgendwer hat ihm ein drittes Auge in die Stirn geschnitten.
3: Was? Drittes Auge?
4: Sagte ich doch.
3: Aber, Moment! Muss doch irgendwo hier...
7: Was wollen Sie mit dem Anhänger der Hotelbesitzerin?
3: Könnte etwa...
4: Was ist das für ein Buch?
3: Margaret Godricks Astrologie der alten Ägypter.
4: Das bringt uns wie weiter?
3: Aber natürlich! Die Zeichen! 3 Augen! Das hat Stüben gemeint.
7: Ja, und?
3: 3 Augen und Gürtel. Halten Sie den Wagen an! Sofort!
2: Was soll das denn werden?
3: Sehen Sie doch! Am Himmel! Die Sterne!
2: Ich kann nichts Besonderes erkennen.
3: Der Gürtel des Orions. 3 Sterne. Bei den Mädchen war ein Schnitt zwischen den Augen. Einer an der Seite und der letzte...
2: Wird irgendwo in der Leistengegend gesetzt.
3: Genau. Los, lassen Sie sich die neuen Koordinaten errechnen.
2: Gut. Wagen 2 an Zentrale. Neue Koordinaten des Hexensabbats. Nehmen Sie für die anzupeilenden Gestirne die 3 Sterne des Orions. Gut. Schicken Sie das Einsatzkommando dorthin. Wagen 2, Ende.
4: Das Einsatzkommando wird zu lange brauchen.
3: Ich weiß, aber wenn wir uns beeilen, schaffen wir es rechtzeitig.
4: Alleine gegen die ganzen Irren?
3: Wir müssen doch etwas tun.
4: Aber warum Orion?
3: Der Anhänger. Schauen Sie doch. Das liegende Stundenglas steht für die Unendlichkeit.
4: Aha.
3: Es gibt auch hier 3 Punkte. Die beiden Hohlkörper und der Mittelpunkt, der die Grenze von bestehender und vergangener Zeit darstellt. Vom Leben zum Tod. Für die alten Ägypter war der Tod der Beginn eines neuen Zeitalters. Das Leben in der Totenwelt. Dies wurde durch Osiris dargestellt. Und die 3 Sterne sind sein Gürtel. Das Sternbild des Osiris, das wir Orion nennen.
4: Interessant. Erstaunlich.
2: Kommt, wir haben die Koordinaten.
3: Das ist ja gleich hier um die Ecke. Man müsste nur querfeldein den Berg hoch.
2: Stimmt.
4: Steffen, wo willst du hin?
2: Ich bin zu Fuß schneller als mit dem Wagen. Ihr trefft euch mit der Verstärkung und kommt nach.
3: Nehmen Sie mich mit.
2: Was? Sind Sie übergeschnappt?
3: Keineswegs. Die Kultisten haben sicher Wachen aufgestellt.
2: Womöglich.
7: Aber dabei sind sie mir kaum eine Hilfe.
3: Ich denke, mit dem Anhänger können wir passieren.
7: Hä?
4: Steffen, er hat recht. Die Verstärkung kommt ohne uns aus. Ich werde auch mitkommen.
3: Frau Hellbach, zu dritt wären wir etwas auffällig. Zwei Personen müssen genügen.
7: Das sehe ich genauso. Herr Dr. Garner, Sie bleiben hier.
5: Genau.
7: Ich nehme den Anhänger mit.
3: Auf gar keinen Fall. Sollten irgendwelche Fragen gestellt werden, kann ich mithilfe meines Wissens improvisieren.
7: Verdammt. Also gut, in Ordnung. Aber spielen Sie nicht den Helden.
3: Ich? Gewiss nicht.
4: Dann los. Viel Glück, ihr zwei.

0: Nur, dass Sie es wissen. Ich halte von Ihrer Idee gar nichts.
1: Das mag sein. Aber das Mädchen ist in Lebensgefahr. Jetzt zählt jede Minute.
0: Ja.
1: Sie haben die Leichen der beiden anderen Opfer gesehen. Und der Kult wird...
2: Psst! Da vorne bewegt sich was.
0: Warten Sie hier. Ich werde mich einmal umschauen.
1: In Ordnung. Hoffentlich geht das gut. Schnell hin!
3: Stehen geblieben!
4: Du gehörst zu ihm, hä?
1: Ich?
4: Auch dich werde ich niederschlagen und zur Herrin bringen. Soll sie entscheiden, was mit euch geschieht.
1: Zu ihr will ich! Sieh her!
4: Oh, das Amulett. Gut, du hast ihren Segen. Folge mir.
1: Und der Kerl am Boden?
4: Wenn der erwacht, wird seine Welt nicht mehr dieselbe sein.
3: Das Ritual hat begonnen, Bruder.
1: Dann sollten wir uns beeilen, Bruder.
4: So ist es. Dort, die Felsspalte. In dieser Höhle wird das neue Zeitalter anbrechen.

0: Kalte Luft umwehte sie. Und doch fror sie nicht. Ein Hauch von Schwefel hinterließ üblen Geschmack auf der Zunge. Jeder Gedanke zog träge durch ihr Gehirn und jede Bewegung fiel ihr schwer. Sie erbebte, als die Hände über ihren nackten Körper strichen. Sie abtasteten, an jeder Stelle befühlten. Heftig riss man sie herum. Doch ihr Empfinden war längst schon in den letzten Winkel ihres Seins geflüchtet. Noch immer schmeckte sie die bittere Flüssigkeit, die man in sie hineingezwungen hatte.
1: Nein, nicht.
2: Nimm ihr die Augenbinde ab.
1: Diese Farben.
3: Geh weiter. Los. Sie erwartet dich.
1: Nein.
2: Da ist sie.
1: Oh ja. Der Himmel brennt. Nackt. Alle sind...
4: Tanz! Tanzt, jünger Nekrons!
1: Oh, wer ist das? Im Gold! Nein! Nein! Die Hörner!
2: Geh! Lass die Haare nicht warten!
5: Brüder und Schwestern, es ist soweit. Das letzte Opfer öffnet das Tor, auf das Nekron erscheint und den Weg für Clotus schafft.
4: Ja!
5: Der Kern seiner Herrschaft ist in uns. Als Götter betraten sie diese Welt und ließen uns ein Geschenk zurück. Unsere Taten werden belohnt. Als Halbgötter steigen wir auf und werden Herrscher des Gefüges der Zeitalter.
4: Ja!
5: Dieser Dolch, geweiht nach alten Riten, wird uns zum Ziel bringen. Über der Höhle blicken die drei Augen Nekrons auf uns. Es ist soweit. Seht! Das Portal öffnet sich. Möge ein Strom aus Blut Nekron empfangen.
4: Seine roten Augen blicken auf uns herab. Die Kälte bahnt sich ihren Weg in unsere Welt, wie es vorhergesagt wurde.
6: Herrscher sein, wir werden Herrscher.
7: Es ist
1: nur
7: ein Plan.
1: Nein!
7: Reiset Clotus! Reiset Nekron! Reiset Clotus! Reiset Nekron!
4: Jünger Nekron, gebt euch eure Lust! Alle irdische
5: Moral. Es wird Zeit für den letzten Schnitt. Du hast den Sinn deiner Geburt erfüllt, Mädchen.

0: ist noch mehr!
1: Tötet ihn! Tötet ihn!
0: Was? Was schwebt da in der Luft? Teufel! Das kann doch nicht sein!
2: Unser Meister betritt die Welt!
0: Ich muss den Dolch erreichen.
1: Haltet ihn nicht. Halt! Du kannst uns nicht aufhalten.
0: Ich muss noch Zeit schinden.
3: Weg da.
0: Lass mich los.
2: Ins Feuer mit ihm.
1: Schnell. Das Portal schließt sich. Wo ist mein Dolch?
2: Er hat ihn.
0: Nein, ich...
1: Bringt ihn mir zurück.
3: Natürlich, Herrin.
1: Schnell.
0: Nein.
2: Hier mit dem Dolch.
1: Nein. Nein. Meister, ich habe versagt.
2: Öffne den Weg durch euer Opfer, Herrin.
4: Hier spricht die Polizei, sie sind alle verhaftet.
0: Die Polizei? Wir müssen schnell weg, wir schließen sie auf, Lüttenberger.
5: Keine Bewegung.
0: Es ist vorbei.
1: Nein.
5: Bleiben Sie stehen.
1: Für Plutus.
2: Seht, sie geht für den, der kommt.
0: Einfach in die Flammen gesprungen.
2: Ihr Opfer zeigt wahre Größe.
6: Hör auf, dich zu wehren. Widerstand ist zwecklos.
7: Ja, fick dich selber.
6: Jetzt guck nicht so erstaunt. Ab geht's.
1: Schwein.
0: Ich bin ja da. Niemand wird dir etwas tun. Hier. Meine Jacke.

0: Mitkommen, ab in den Wagen.
1: Ja, ja, ich ergebe mich ja.
0: Rein da.
1: Hey, los, was?
0: Jetzt geh schon. Das war's schon.
2: Also, bist du freiwillig oder?
3: Los, bitte.
4: Keine Sorge. Sie hat keine schwere Verletzung.
5: Ernst?
6: Sobald ich hier fertig bin, komme ich zu dir ins Krankenhaus.
4: Natürlich. Herr Garmann, ist bei Ihnen alles in Ordnung?
6: Ja. Ich komme klar.
7: Da sind Sie ja.
8: Ich hatte schon geglaubt.
6: Wir hatten nur Glück. Wir hätten das Mädchen glatt.
8: Ach, Herr Garmann, alles ist in Ordnung. Beruhigen Sie sich erst einmal.
6: Sie haben gut reden.
8: Ihre Idee mit dem Anhänger hat doch wunderbar funktioniert. Auch wenn das etwas gewagt war.
6: Wie geht's Ihrem Kopf?
8: Besser. Der Kerl hat ziemlich zugeschlagen.
6: Haben Sie alle erwischt?
8: Ja, keine Sorge. Wer hätte schon wissen können, dass der Hexensabbat in einer Höhle stattfindet?
6: Ich hätte das wissen müssen.
8: Ach?
6: Der Kreuzpunkt auf den Körpern der toten Mädchen. Es war das Herz. Doch, das liegt unter Knochen und Haut.
8: Aha.
6: Die Höhle hier. Die Symbolik wurde exakt auf die hiesige Geografie übertragen.
8: Was für eine gequirlte Scheiße.
6: Ich wünschte, ich könnte Ihnen zustimmen.

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0: Die Sprecher und ihre Rollen waren Markus Raab als Alfred Wagner.
1: Hey Ernst, ich bin's.
0: Sandra Sanchez als Anna Piepenberger.
2: Der Tod ist nicht gut genug für dich.
0: Stefanie Puke als Anrufbeantworter.
3: Keine weiteren Nachrichten.
0: Sonja Schreiber als Anruferin.
4: Ich würde gerne für 50 Personen Zimmer buchen.
0: Frauke Hemmelmann als Bettina Hellbach.
5: Hallo, Polizei.
0: Felix Würgler als Boris Kosnitsch.
6: Ich habe dir nicht erlaubt zu sterben.
0: Marco Ansing als Ernst Garner.
7: Teufel, mein Schädel.
0: Anke Bullemer als Erzählerin. Nervös bewegte sich die Gestalt in der Kühlerhütte hin und her. Sabine Graf als Hexe.
8: Geh, lass die Herren nicht warten.
0: Mark Töbermann als Hexer.
9: Tanz, tanzt!
0: Markus Miksch als Ingo Stüben.
10: Sie werden erwachen.
0: Tanja Niehoff als Intro-Stimme.
11: Zwischen Träumen und Wachen.
0: Dorle Hoffmann als Julia Wenz.
12: Schönen guten Tag, Julia Wenz am Apparat.
0: Björn Korthof als Kasir.
13: Rechnen Sie mit Schwierigkeiten.
0: Doris Krüger-Hase als Madin.
14: Du bist so ein jämmerlicher Wurm.
0: Wolf Nils Bartels als Notarzt.
15: Natürlich. Herr Kahn, ist bei Ihnen alles in Ordnung?
0: Joachim Klotz als Ortsstimme.
16: 30. April 2008.
0: Matthias Ubert als Pfleger.
17: Herz mir bitte leid.
0: Marcel Ellerbrock als Polizeizentrale. Helmut Kraus als Schumann.
18: Sieht so aus, als hätte der Mörder eine Menge Spaß gehabt.
0: Malcolm Andreasson als Steffen Gottschalk.
19: Wir haben es hier mit einem oder mehreren Verrückten zu tun.
0: Und Lili Riad als Tanja Schmidt.
20: Lass mich los oder ich schreie um Hilfe.
0: Die Statisten waren Achim Zien, Amalie Bormann, Annette Katz, Ann-Christine Weber, Annika Stange, Christopher Groß, Dagmar Bittner, Günther David, Hanna Jöllenbeck, Jan Hünken, Jan Münter, Julia Eigner, Julian Becker, Klaus Schankin, Lasse Nielsen, Mike Goltz, Maike Groth, Marina van Rotten, Martin Becker, Meinhard Schulte, Melina Bentfeld, Michael Nowak, Nina Manok, Peter Groth, Pia Borchers, Sandra Wegezeder, Stefan Klein und Sven Vogler. Jingle gesprochen von Martin Sabel.
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0: Garner-Logo von Sven Matthias. Cover-Illustrationen und Layout von Marc Töbermann. Lektorat von Frederik Brake. Musik von Jan Schröder. Regie von Marco Ansing, Bastian Lembrecht und Jan Schröder. Dialogschnitt von Markus Miksch. Binaurale Umsetzung, Schnitt und Sounddesign von Bastian Lembrecht. Skript von Marco Ansing. Hexensabbat auf dem Brocken basiert auf der Kurzgeschichte Der Hexensabbat von Marco Ansing. Erschienen in Cruor. Geschichten von Blut und Mord des Candela Verlags 2011. Ein besonderer Dank geht an Tatjana Stöckler für ihre tatkräftige Beratung. Georg Britzko für seine Hilfe bei den Berechnungen der Sternkonstellationen. Joachim Klotz für polizeiliches Spezialwissen. Und Dennis Künstner und Michael Gerdes für ihre Anmerkungen. Dr. Ernst Garner, Hexensabbat auf dem Brocken. Eine Produktion des Hörspielprojekts aus dem Jahr 2015.

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0: mich rein! Lass mich sofort rein, mach mal hier das Miststück!
1: Geh weg! Lass mich in Ruhe! Bitte!
0: Weinen hilft dir jetzt auch nicht mehr! Mach die Tür auf!
1: Geh weg!
2: Nun sollst du kriegen, was du verdienst!
3: Vor Jahrmillionen wandelten die großen Alten auf der Erde und nannten sie ihr Eigen. Dann verschwanden sie in der Finsternis zwischen Sternen und kalter Unendlichkeit. Und doch beobachten sie uns in ihrem ewig währenden Schlummer. Wehe dem Tag, an dem sie erwachen, um erneut ihre Herrschaft auszuüben. Nur wenige wissen von ihnen und die meisten leben in Angst. Ihre Diener lauern in den Schatten und greifen nach uns im Raum zwischen Träumen und Wachen. Die Sphären anderer Welten brechen allzu schnell. Realität ist nur ein kurzer Wimpernschlag.
4: Samstag, 1. November 2008. Vor dem Lewke-Haus, Schönberg an der Ostsee.
5: Der Morgennebel waberte gespenstisch um das alte Anwesen. Von den drei Stockwerken des weißen Holzhauses waren nur die Dachfenster zu erkennen. In der Ferne vernahm man das Rauschen der Ostsee. Andere Geräusche wurden vollständig vom Dunst verschluckt. Als ich die weiße Wand durchschritt, spürte ich, wie die Feuchtigkeit mein Gesicht streifte und meine Kleidung benetzte. Ich fröstelte. Dieser Ort war nicht gerade einladend.
6: Komischer Ort, zu dem du mich zum Entspannen eingeladen hast, Alfred.
7: Ach, Ernst, es wirkt nur etwas abgeschieden.
6: So ein Quatsch.
7: Aber wenn es erst mal Mittag ist, dann hat man einen herrlichen Blick zum Schönberger Strand.
6: Das ist eine Bruchbude, Herr Dr. Wagner.
7: Wenn es Herrn Dr. Garner nicht passt, dann kann er sich ja wieder in sein Institut verziehen und seinen verstaubten Forschungen über die Völkerkunde nachgehen.
5: Alfred hatte leider recht. Wir brauchten beide etwas Urlaub.
7: Ruhe tut dir ganz gut, nach dem, was du mir über die Ereignisse im Harz erzählt hast.
5: Ungerne erinnerte ich mich an die Geschehnisse des Aprils zurück. Wie versprochen hatte ich Alfred alles darüber berichtet. Und so kam er vor einem Monat in mein Büro gestürmt. Er knallte einen Katalog auf den Tisch mit der Aufschrift, idyllisches Ferienhaus zu vermieten, direkt an der Ostsee. Das Ganze war nicht allzu teuer und Schönberg war von Hamburg schnell zu erreichen. Also hatte ich zugesagt. Nun standen wir hier mitten im dichten Nebel, vor dem wohl einsamsten Ferienhaus in ganz Schleswig-Holstein.
7: Man kann hier ja die Hand vor Augen nicht sehen.
6: Pass auf, dass du nicht stolperst. Warum brauchst du auch ausgerechnet zwei Koffer für lächerliche 3 Tage?
7: Als Leiter der historischen Bibliothek der Universität Hamburg nehme ich natürlich etwas zu lesen mit.
6: Niedlich, wie du durch das ganze Gestrüpp watschelst. Dein Bauch gerät ja richtig in Schwingungen.
7: Hey, soll das eine Anspielung sein?
6: Oh nein, nein, gewiss nicht.
7: Na, dann ist ja gut.
5: Alfreds kleiner japanischer Wagen stand einsam vor der Auffahrt des Grundstücks. Der weitläufige Garten war recht verwildert, sodass wir sicherheitshalber zu Fuß hinauf zum Haus gegangen waren. Leise raschelte das Unterholz. Eine Trauerweide schälte sich aus dem Nebel. Ihre Äste hingen schlaff herab. Ihr Stamm war zum Haus geneigt. Im ersten Moment glaubte man, dass sich eine gewaltige Frau weinend gegen das Lewke-Anwesen presste.
7: Irgendwie unheimlich, hm? Hier ist die Veranda. Da geht es zum Eingang.
5: Schau, da ist eine Hollywood-Schaukel.
7: Wieso? Welcher der ganzen Schlüssel war es denn nun?
5: Der Nebel lag noch immer über dem Anwesen und umschloss uns. Tentakelgleich waberte er auf uns zu und ringelte sich um unsere Beine. Ich fühlte mich unwohl. Diese totale Stille, nur unterbrochen durch das Schnaufen Alfreds. Das Knarren der Dielen unter unseren Füßen machte mich nervös. Wie sollte ich hier eine Woche lang entspannen können?
7: Der sowieso schon, der gar nicht. Aber der... Nein. Ach so, nun aber... Ach, auch nicht. Das ist ja zum Verrücktwerden.
6: Eigentlich sollten wir zu den Besitzern fahren und unser Geld zurückfordern.
7: Ja, so ein Quatsch. Ich will doch meine Zeit nicht verplempern und zurück zu den Kühners fahren.
6: Na, zumindest weiß ich, warum sie das Geld für ein paar Tage im Voraus wollten. Von nahem betrachtet ist das Lewka-Anwesen wirklich sanierungsbedürftig.
7: So ist das eben mit alten Häusern. Wir sind hier fernab von Nachbarn und anderen Störenfrieden. Das wird herrlich. Ruhe. Entspannung, keine Telefone, keine Handys. Ein toller Strandblick und jede Menge Spaß. Und das Ambiente passt doch zu zwei Geisteswissenschaftlern wie uns.
6: Wenn du meinst.
7: So hereinspaziert.
5: Ich war erstaunt. Ein kleiner Flur führte in ein gemütlich eingerichtetes Wohnzimmer. Große Fenster zeigten gen Osten auf den Strand, der aber im Moment durch weißen Dunst verdeckt war. Zwar wirkte alles etwas veraltet, aber im Gegensatz zum nebelerfüllten Garten in keinster Weise gespenstisch. Wie ich von den Vermietern wusste, hatte man die Inneneinrichtung der Vorbesitzer übernommen und nur einige Reinigungsarbeiten durchgeführt.
7: Ah, weg mit den schweren Koffern. So, dann schauen wir uns einmal um.
6: Gute Idee. Ah, so.
7: Oh, sieh nur, jede Menge Bücher. Ach nö, der Lichtschalter geht nicht.
6: Oh, als ob ich nicht sowas erwartet hätte.
7: Pessimist.
6: Wir werden wohl doch nochmal mit den Kühners sprechen müssen. Vielleicht brauchen wir einen Elektriker.
7: Ach was, hier stehen genug Kerzen herum. Das wird ja wohl reichen. Komm schon, Ernst. Das musst du dir ansehen.
6: Fantastisch, Regale voller Bücher. Und eine echte Wanduhr. Was haben wir denn hier? Der zerbrochene Krug von Heinrich von Kleist. Ziemlich alte Ausgabe.
7: Das ist eine richtig kleine Privatbibliothek. Ich sehe Lexika, Romane und Fachliteratur. Der Vorbesitzer muss ziemlich belesen gewesen sein.
6: Und hier, Ernst Moritz Arndts philosophische Texte. Ja, der Vorbesitzer war ein Liebhaber der deutschen Romantik.
7: Ich muss doch gleich mal sehen, ob...
5: Sofort war Alfred damit beschäftigt, die Bücherrücken zu studieren. Ich schaute mich um. Ein Kamin zierte das Wohnzimmer und eine Treppe führte hinauf zur Galerie. Dort oben musste es zu den Schlafzimmern gehen und eine Leiter führte sicher auf den Dachboden. Den würden wir nicht aufsuchen. Wir wollten hier Ferien machen und keinen Staub fegen.
7: Na, was sagst du, Ernst? Richtig nobel, oder?
6: Gut, allerdings. Wenn hier abends der Kamin brennt, wird es hier richtig gemütlich. Noch ein Gläschen Wein, dazu ein gutes Buch. Und, na gut, okay, der Urlaub ist perfekt.
7: Hervorragend, ich wusste, es würde dir gefallen.
6: Richten wir uns also ein. Schaffst du deine Koffer hinauf oder soll ich helfen?
7: Also nur weil ich 47 bin und du 15 Jahre jünger, heißt das nicht, dass ich zum alten Eisen gehöre. Ich schaffe das schon, du Spargeltarzan, du. Oben soll es zwei Schlafzimmer geben und ein zusätzliches Bad. Such dir einen Raum aus, ich sehe mich derweil hier unten um.
5: Das tat ich auch. Beide Schlafzimmer hatten einen Blick zum Garten und waren gemütlich eingerichtet. Jedes hatte einen großen Spiegel und mehrere Ölbilder mit Ansichten von Schiffen, meist bei peitschender See. Nur eines fiel mir auf, das in einer Bucht ankerte. Darunter stand in goldenen Lettern Jelena in der Schönberger Bucht. Ich wählte das Zimmer, das ich insgeheim den Jelena-Raum nannte. Ein breites Himmelbett stand in seiner Mitte. Ungastlich wirkten nur die Gitter vor den Fenstern, die im gesamten Obergeschoss angebracht waren. Ich machte mich wieder auf den Weg nach unten.
7: Ein Paradies. Und hier ein Musikband über Franz Schubert. Karl Friedrich Gottlob Wetzels, Briefe des Mannes im Mond an mich. Interessant.
6: Und ich dachte, du hast Urlaub, Herr Bibliothekar.
7: Das sind wirklich einzigartige Raritäten. Komisch, dass die Vermieter das nicht bemerkt haben. Die Vorbesitzer müssen wirklich reich gewesen sein. Die Bücher sind ein kleines Vermögen wert.
6: Wollen wir weiter das Haus durchstöbern oder gehen wir etwas essen?
7: Gut, ich komme ja schon. Ach, schau doch nur diesen Gedichtband von Heinrich Heine an.
6: Alfred, jetzt komm!
7: Ja, ist er schon gut. Fahren wir in die Stadt. Ich habe einen Bärenhunger.
5: Als wir das Haus verließen, umfing uns sofort wieder der Nebel. Als ich mich an der Gartenmauer umsah, war das Haus im Weiß nicht mehr zu erkennen.
7: Ich steig ein.
6: Bin schon dabei.

0: So, das macht dann 22,47 Euro.
1: Moment, ach, dieses elende Kleingeld.
0: Na, Urlaube?
1: Ja, wir genießen die Ruhe hier in Schönberg.
0: Sie haben sich doch sicher ein nettes Ferienhaus gemietet.

0: Stand unseren Einkauf. Kaum waren wir aus dem Laden gekommen, blickte ich Alfred vorwurfsvoll an.
1: Na, da hast du uns ja ein tolles Ferienhaus besorgt.
2: Hey, also das mit dem Erhängen ist Jahre her. Hast du etwa Angst? In jedem Haus in Deutschland ist schon mal jemand gestorben.
1: Wahrscheinlich wurde er kaltblütig umgebracht.
2: Ach, das wurde doch gar nicht bewiesen. Nur das Geschwätz einer abergläubischen alten Tratschtante. Nun komm, ich lade dich zum Essen ein. Und wir vergessen die ganze Sache. Lass uns einen angenehmen Urlaub haben.
1: Du meinst...
2: Es soll hier ein ganz vorzügliches Fischrestaurant geben. Oh, hab ich einen Hunger.
0: Ich grummelte noch eine Weile, beließ es aber dabei. Nach dem Essen machten wir noch einen Spaziergang am Strand. Kurz rief ich bei unserem Vermieter an, um einen Elektriker kommen zu lassen. Man sagte mir, dass man sich schnellstmöglich darum kümmern würde. Erst am späten Abend kamen wir wieder zurück zum Lewke-Anwesen.
2: Ach, ist das herrlich hier so am Kamin.
3: Stimmt schon.
2: Sag bloß, dir ist langweilig. Ja, entspannen muss gekonnt sein.
0: Endlich hatte ich Zeit und mir war langweilig. Gerade überlegte ich mir, doch ein Buch aus dem Regal zu ziehen. Da begann es zu regnen. Dicke Tropfen platschten gegen die Scheiben. Kaum 10 Minuten später zuckten helle Blitze auf und tauchten den Garten in ein bizarres Bild. Der Nebel war zwar verschwunden, aber nun versperrte eine undurchdringliche Regenwand die Sicht. Die Trauerweide bewegte sich im Wind und bei jedem Blitzen schien sie eine andere Position vor dem Haus einzunehmen.
2: Sag mal, Ernst? Hm?
0: Ja?
2: Hey, nicht so schreckhaft. Ich dachte mir gerade, dass ich eine Flasche Wein aus der Küche holen könnte. Möchtest du auch etwas?
0: Ja, bitte.
2: Irgendwie unheimlich, oder? Hoffentlich ist das Wetter morgen besser. Eigentlich wollte ich zum Strand. Ach, uns geht ja das Feuerholz aus.
0: Oh, stimmt.
2: Kannst du dich darum kümmern?
0: Mit diesen Worten marschierte Alfred davon. Was für eine Gemeinheit. Ging er doch in die Küche Wein holen und ließ mich die Arbeit machen. Ich seufzte kurz. Gut, was blieb mir anderes übrig? Ich zog meinen Regenmantel an und marschierte durch die Hintertür hinaus. Der Regen peitschte mir ins Gesicht.
1: Verdammt und zugenäht. Ein toller Urlaub. Ich kann gar nichts mehr richtig erkennen. Oh, zum Teufel war nochmal der blöde Schuppen. Scheibenkleister. Ist das rutschig. Und nun nimmt auch der Wind zu. Oh. Ah, endlich. Genug Holz ist ja da. Was war das? Nichts mehr zu hören. Draußen ist auch niemand. Hallo? Hallo? Ich hätte schwören können, dass ich eine Frau gehört habe.
0: Ich blickte mich um. Nichts war zu sehen. Spielten mir meine Sinne einen Streich? Es war nicht das erste Mal, dass ich mit übernatürlichen Phänomenen konfrontiert war. War dies auch eins? Ich ging auf Nummer sicher.
1: Ist hier vielleicht eine paranormale Energie, die versucht, Kontakt aufzunehmen?
0: Ich kam mir ziemlich bescheuert vor. Der Regen durchnässte mich und es blieb weiterhin still. Brauchte ich tatsächlich Urlaub?
1: Schnell zurück ins Haus. Und ans warme Feuer. Hallo? Hallo? Da ist doch jemand.
4: Du bist in Gefahr.
0: Erschrocken blickte ich mich im Regen um. Unsicher, woher das Geräusch gekommen war. War es tatsächlich eine Stimme gewesen? Da! Irgendetwas war vor mir durch den Regen gehuscht. Eine Gestalt. Ich hatte sie nicht genau erkennen können. Aber da war eindeutig etwas gewesen. Oder doch nicht. Langsam bewegte ich mich in diese Richtung. Der schlammige Boden schmatzte unter meinen Füßen. In der Zwischenzeit war ich nass bis auf die Haut.
1: Was zum... Hallo? Wer ist da? Ist alles in Ordnung? Ich kann sicherlich helfen. Ich kenne mich ein wenig in der Materie aus.
0: Es war eine Frauenstimme gewesen. Da war ich mir sicher. Keine Antwort drang an mein Ohr. Vielleicht war ich hier auf ein Wesen jenseits physikalischer Erklärbarkeit getroffen. Meine vordergründige Angst wich der Neugier des Wissenschaftlers. War dies die Chance, die ich so lange suchte? Würde ich hier die Antworten finden zu den Fragen, die mich seit 2 Jahren quälten?

0: Vorsichtig ging ich weiter in die Richtung, in der ich die Gestalt vermutete. Aus der Regenwand schälten sich die dunklen Konturen der Trauerweide. Ihre Äste bewegten sich knackend im Wind. Ich war ihr bisher noch nie so nah gewesen. Sie war alt, sehr alt. War sie die vermeintliche Gestalt gewesen? Nein, ich war mir sicher, dass ich im Dunkeln menschliche Konturen gesehen hatte.
1: Oh mein Gott! Ein Kreuz!
0: Als die herabhängenden Äste vom Wind fortgeweht wurden, kam ein verwittertes Stück Holz zwischen den knorrigen Wurzeln zum Vorschein. Ein Kreuz.
1: Ich stand vor einem Grab.
0: Ich fröstelte, beugte mich herab, um die Lettern zu entziffern. Doch schon senkten sich die Äste wieder zurück und die Blätter wisperten wieder leise. Hatte ich dies etwa als Seufzen gehalten? Unmöglich. Die Stimme hatte mich hierher geleitet. Dies war zu offensichtlich, um es meiner überreizten Fantasie anzurechnen.
2: Verzeihung.
0: Erschrocken wirbelte ich herum. Ein hagerer Mann in Blaumann stand vor mir. Sein ungepflegter Bart triefte vor Regenwasser. Er trug eine Werkzeugkiste und an seinem Gürtel befanden sich Schraubenschlüssel und ein Hammer.
2: Nicht erschrecken. Ich bin Elektriker. Ich soll Strom reparieren.
3: Das ging ja schnell. Die Kühners schicken Sie, oder?
2: Da, Kühners. Ich soll Strom reparieren.
3: Gut. Dann folgen Sie mir mal ins Haus, Herr,
2: Kosnitsch.
3: Ah.
2: Boris Kosnitsch.
3: Okay.
2: Sie erlauben mir, das Haus zu betreten?
3: Natürlich. Wie sollen Sie sonst das Stromproblem lösen?
2: Ah, wie nur.
0: Etwas enttäuscht, meine Forschung unterbrechen zu müssen, führte ich den Elektriker ins Haus. Ich war pitschnass und blickte mich im Türrahmen noch einmal um. Doch kein Seufzen drang mehr an mein Ohr.
4: Na, das hat aber lange gedauert. Alles in Ordnung, Ernst?
3: Da ist das Holz. Ich muss mich umziehen. Der Urlaubsregen hat mich erwischt.
4: Ich hab die Chips aufgemacht. Willst du auf etwas?
2: Ich gehe auf Dachboden. Dort ist Stromkasten.
4: Oh, wer sind denn Sie?
2: Boris Kosnitsch. Ich soll Strom reparieren.
5: Der Elektriker. Bald gehen der Kühlschrank und das Licht wieder.
4: Ich mochte den Kerzenschein. Herr Kosnitsch, hier entlang geht es zum Dachboden.
2: Dabei.
4: Auch ein paar Chips?
2: Nicht.
4: Hier ist der Wein.
3: Dankeschön.
4: Was hast du eigentlich da draußen gemacht? Ich war schon in Sorge.
3: Nichts, gar nichts.
0: Ich wollte Alfred erst morgen von meinem Fund berichten.
4: Da bitte, dein Buch.
3: Hä?
4: Ich hätte mich beinahe draufgesetzt, als ich aus der Küche kam.
3: Aber ich habe gar kein Buch herausgenommen.
4: Na, dann ist es sicher hierher geflogen.
3: Aufweier.
4: Wo war ich? Ach ja, Faust ist im Garten.
0: Machte sich mein Freund über mich lustig? Hatte er das Buch womöglich einfach hier hingelegt? Oder etwa doch nicht?
2: Ja, Strom immer noch kaputt. Ich komme morgen wieder.
4: Gut. Das ist kein Problem. Sie sehen ja, wir machen es uns gemütlich. Ein Wein, Herr Kosnitsch?
2: Nein, ich nie trinken bei Arbeit.
4: Oh, sehr löblich.
2: Da, ich jetzt gehe.
3: Warten Sie, ich bringe Sie zur Tür.
2: Spasiba.
3: Wann bis zum nächsten Mal?
2: Drauf. Was war das?
0: Er schüttelte mir die Hand und ich kehrte zurück ins Wohnzimmer.
4: Na, komischer Kerl, oder? Hey, passt auf, deine Hand ist ganz schmutzig. Fass keines der Bücher an.
3: Bäh, was ist das? Graffiti?
4: Ja, irgendwas.
3: Hey, lass mir auch was von den Chips übrig.
4: Nimm ruhig und lass mich lesen.
0: Ich setzte mich, griff in die Chipstüte und nippte am Wein. Dann klappte ich das Büchlein auf, dessen schwarze Einband nichts über sein Inneres preisgab. Die ersten Zeilen verrieten jedoch schnell den Inhalt des Buches. Es war ein Tagebuch.
4: Oh nee, die Chips sind leer. Daneben ohne. Schade.
0: Die Blätter waren mit einer feinen, säuberlichen Schrift beschrieben. Scheinbar von einer Frau. Ich blätterte zurück. Elisabeth Lewke stand auf der ersten Seite. Es gehörte sich zwar nicht, in den Privataufzeichnungen Fremder zu lesen, und mir war auch etwas unwohl dabei, aber meine Neugier war stärker. Ich überflog die ersten Seiten. Montag.
6: 21. April 1980. Henrik ist wieder eifersüchtig. Ich habe nur Briefe meiner kranken Mutter erhalten. Aber er glaubt, ich habe einen Geliebten. Egal, wie sehr ich etwas anderes beteure oder ihm gar die Briefe zeige, er glaubt mir einfach nicht.
0: Scheinbar standen die Vorbesitzer vor einer ernsthaften Ehekrise. Eine Lektüre, die nicht gerade das Richtige für einen Urlaub war. Trotzdem las ich weiter. Mittwoch, 23. April 1980.
6: Henrik war wieder bei den Matrosen der Jelena. Ich kann diese russischen Seeleute nicht leiden. Einmal waren sie auch bei uns. Raue Burschen und kein Benehmen. Es ist nicht der richtige Umgang für Henrik, aber seit unserem letzten Streit ist er immer öfter bei ihnen und trinkt. Er trinkt sowieso viel zu viel. Ich mache mir ernsthaft Sorgen. Meistens sitze ich den ganzen Abend in der Schaukel vor dem Haus und warte, dass er heimkommt. Oft gehe ich allein zu Bett.
0: Ich blätterte einige Seiten weiter. Der Text war kaum zu lesen, als wären die Zeilen Feuchtigkeit ausgesetzt gewesen. Donnerstag, 24. April 1980.
6: Henrik ist nicht mehr derselbe. Er hat mich geschlagen. Heute war wieder ein Brief meiner Mutter gekommen. Er hat getobt, beschimpfte mich und sagte, ich würde unsere Ehe mit Füßen treten. Dann schlug er mich zweimal. Danach ging er wieder zu seinen neuen Freunden. Wo ist nur mein Henrik? Wo?
0: Tränen. Es mussten Tränen gewesen sein. Welches Drama hatte sich hinter diesen Mauern abgespielt? Ich blickte zu Alfred. Doch dieser war in seinem Sessel eingeschlafen. Fieberhaft las ich weiter. Was war nur geschehen? War das genannte Schiff das gleiche, das in meinem Zimmer an der Wand hing? Dienstag, 29. April 1980.
6: Sie haben einen merkwürdigen Stein mitgebracht. Er war siebenzackig und schwarz. Ich hatte mich auf die Galerie geschlichen und hinabgespäht. Sie haben gesungen und lasen auf einem aufgeschlagenen Buch auf dem Tisch. Henrik und seine neuen Freunde. Der Vollmond hatte das Wohnzimmer in ein fahles Licht getaucht. Dann hat der Stein geleuchtet. Ich habe es gesehen. Mein Hochschrecken hat mich verraten. Sie bemerkten mich sofort. Henrik wurde unglaublich zornig. Wie ein Wilder stürmte er hinauf und schrie mir Verwünschungen entgegen. Ich habe mich ins Schlafzimmer eingeschlossen. Gott weiß, was er tut, wenn er mich in die Finger bekommt. Er schlägt wie verrückt gegen die Tür. Ich kann seine Freunde unten lachen hören. Oh Gott, ich habe solche Angst.
0: Hier endeten die Einträge. Mit steifen Fingern schloss ich das Buch. Er hatte seine Frau umgebracht. Davon war ich überzeugt. Er hatte sie getötet. Mein Urlaub begann mit einer furchtbaren Geschichte. War denn niemandem dieses Tagebuch aufgefallen? Aber was bewies das schon? Nur weil ich eine Frauenstimme im Garten gehört und dieses Buch gelesen habe? War alles sonnenklar?
3: Alfred! Hey! Alfred, wach auf! Das solltest du mal lesen. Das ist das Tagebuch von Elisabeth Lewke. Ja,
4: und?
3: Das ist die Frau des Hauseigners. Der Kerl, der hängt aufgefunden wurde.
4: Ja.
3: Ich glaube, dass er seine Frau umgebracht hat. Zumindest hat er ihr etwas Schreckliches angetan.
4: Das ist ein schlechter Witz, oder?
3: Oh nein.
4: Und hier soll das drinstehen?
3: Lies es einfach!
4: Und du übertreibst mich?
3: Alfred, ich glaube, ich habe draußen ein Grab gefunden.
4: Was? Wir müssen mit den Besitzern reden, mit der Polizei, sofort.
3: Kein Telefon, kein Handy, vergessen? Und wenn wir mit dem ganzen Wein im Kopf zur Polizei fahren, behalten die uns gleich da.
4: Gut, ja, stimmt. Das hat bis morgen Zeit. Es geht ja nur um Tote, oder?
3: Hast wohl recht, ja. Es geht nur um Tote.

0: Wo bin ich? Au! Was zum Teufel?
1: Ich konnte mich nicht mehr bewegen und über mir vernahm ich ein bösartiges Lachen. Es roch nach Erde und wann immer ich mich aufzurichten versuchte, stieß ich gegen morsches altes Holz. Es war kalt und eng.
0: Ich will hier raus! Hilfe! Verdammt! Hilfe! Ein Traum. Ein Traum. Es war nur ein verdammter Traum.
1: Es war mitten in der Nacht. Ich war schweißgebadet. Eine Weile starrte ich an die Decke des Himmelbettes. War dies etwa das Bett, in dem Elisabeth und Henrik geschlafen hatten? Ich schauderte unwillkürlich.
0: Ist Alfred noch wach? Was macht er noch für einen Krach? Ob er sich noch einen Mitternachtssnack geholt hat? Ein Glas Wasser wäre mir jetzt auch recht. Moment mal. Wenn ich Alfred im Nebenzimmer schnarchen höre, wer ist dann unten? Was zum Teufel? Puh, nur der Ast eines Baumes am Fenster.
1: Der Wind hatte die Äste der Pflanze gegen die Scheibe schlagen lassen. Beinahe bildete ich mir im fahlen Licht des Mondes ein, dass es die Trauerweide war. Aber das war unmöglich. Befand diese sich doch auf der anderen Seite des Hauses. Nachdem ich mich vom Schrecken erholt hatte, öffnete ich behutsam die Tür. Unten konnte man hören, wie Türen geöffnet und geschlossen wurden. Der Einbrecher gab sich keine besondere Mühe, unentdeckt zu bleiben. Ich warf einen kurzen Blick zurück in mein Zimmer und erstarrte. Ich sah in den Spiegel hinter mir. Darin konnte ich mein Angesicht erkennen, die geöffnete Tür und die Galerie. Aber auch eine Gestalt. Sie war erdverschmiert und ihr langes, dunkles Haar hing verstaubt an ihr herab. Sie hatte Beulen und halb verweste, offene Wunden. Ihre leeren Augen starrten mich an. Ihre Hände waren abwehrend ausgestreckt. Sofort wirbelte ich herum.
0: Was zum Teufel geht hier? Wo ist sie hin? Was hat das zu bedeuten?
1: Vielleicht war dies die Chance, auf die ich so lange gewartet hatte. Übernatürliche Phänomene. Eine Tote. Womöglich ein Geist. Ich sammelte meinen ganzen Mut zusammen und schlich aus meinem Zimmer vorsichtig die Treppe hinab. Die Geräusche waren verstummt. Ich fand die Türen verschlossen vor. Es war alles ruhig.
0: Ach, herrje. Ist das... Oh, ist das kalt. Sogar auf der Weinflasche hat sich Rauchreif gebildet.
1: Ich blickte mich um und erstarrte. Von der Galerie baumelte der Körper eines Mannes. Seine Hände waren blutig und sein Gesicht zornverzerrt. Er glotzte mich hasserfüllt aus dunklen Augen an und lachte. Ich stolperte rückwärts, stieß den Tisch um und wollte etwas rufen, schreien. Doch mein Blick war auf die Erscheinung geheftet. Dann fiel ich über den Sessel und krachte zu Boden.

0: Angst! Hey, Angst! Oh,
1: was zum Teufel? Ach, herrje!
0: Hey, ganz ruhig. Bleib doch erst mal sitzen.
1: Oh, mein Kopf!
0: Siehst du, das hast du nun davon. Du bist gestolpert. Was geisterst du auch nachts hier herum?
1: Geistern ist der richtige Ausdruck. Alfred, ich hab sie gesehen. Die Toten, sie waren da.
0: Wie bitte? Also hör mal, seit deiner Reise in den Brocken faselst du mir ein wenig zu oft von paranormalen Phänomenen.
2: Alfred schaute mich verwirrt an und so berichtete ich stockend über die Geschehnisse. Ich war selbst nicht ganz sicher, was ich eigentlich gesehen hatte.
0: Selbst wenn du Geister gesehen hast, warum gehen sie noch hier um?
1: Sie wollte mich warnen.
0: Was?
1: Sie?
0: Wer?
1: Sie wollte mich vor ihm warnen. Los, komm!
0: Ja, nicht
1: so schnell. Komm,
0: schnell! Und das auf leeren Magen. Wie können wir nicht vorher frühstücken?
1: Komm!
2: Ich stürmte hinaus. Der Regen hatte längst aufgehört, nur der Nebel war am Morgen zurückgekehrt. Doch ich ließ mich davon nicht abhalten. Ich stürzte zum Schuppen, griff nach dem Spaten und kämpfte mich durch die Äste der Trauerweide. Wie ein Wilder begann ich zwischen den Wurzeln zu graben. Der Boden war noch feucht vom gestrigen Regen und die Arbeit ging erstaunlich schnell vonstatten. Alfred stand hinter mir, sprach aber nicht.
0: Du bist auf etwas gestoßen.
1: Ja, eine hölzerne Kiste.
0: Sie ist total morsch.
1: Warte, wenn ich den Spaten zwischen Deckel und Kiste drücke, dann...
0: Oh mein Gott!
1: Ein halb verwestes Skelett. Sieh nur, das verrottete Kleid. Es muss eine Frau gewesen sein.
0: Schau nur, Ernst, auf der Deckelinnenseite die Kratzspuren.
1: Er hat sie lebendig begraben.
0: Oh mein Gott!

0: Es steht nichts weiter in dem Tagebuch. Aber all dies hier muss etwas mit dem schwarzen Stein zu tun haben.
1: Ernst, vergiss das Ganze. Wir sollten die Polizei alarmieren.
0: Verstehst du denn nicht? Das ist meine Chance.
1: Hä?
0: Hier erfahren wir etwas über paranormale Erscheinungen.
1: Bist du wahnsinnig? Wenn hier der Geist von diesem Levke umgeht und er seinem früheren Ich gleicht, dann ist das kein Wesen, mit dem ich mich anlegen möchte.
0: Bitte, Alfred. Womöglich werde ich nie wieder die Gelegenheit haben, Geister zu untersuchen.
1: Warum bist du nur so stur? Du wirst uns alle ins Verderben stürzen.
0: Kurz haderte ich mit mir. Ich konnte Alfred unmöglich die Wahrheit erzählen. Aber warum auch nicht? Bisher hatte ich ihn immer vertrauen können. Er hat mir immer geglaubt.
2: Es ist wegen Lisa.
1: Deiner Schwester?
2: Ja, seit dem Verkehrsunfall vor 3 Jahren liegt sie im Koma. Aber sie ist nicht tot. Ich habe sie gehört.
1: Klar, das ist ganz normal. Koma-Patienten sprechen oft.
0: Nein, sie war in meiner Wohnung. Ein Licht. Es schwebte über den Boden.
1: Was?
0: Sie hat mich angefleht, ihr zu helfen.
1: Davon hast du mir nie erzählt.
0: Natürlich nicht. Du hättest mich für verrückt erklärt.
1: Aber das mit Necron auf dem Brocken, glaube ich dir doch auch.
0: Ja, aber das ist erst, seit du dich mit den ganzen okkulten Büchern beschäftigst.
1: Apropos Bücher. Du hast doch von diesem schwarzen Stein gesprochen. Lass mich mal sehen. 7-zackig, leuchtet bei Mondlicht. Aber natürlich.
0: Was natürlich?
1: Komm mit. Ich habe davon gehört. In Laszlo Ranichs Nocturnia. Da stand etwas über den Nachtonyx. Komm, ja.
0: Er stürmte die Treppe hinauf und ich folgte sofort. In seinem Zimmer durchsuchte er seine Koffer und ich musste mit einem Schmunzeln feststellen, dass in einem der beiden nur Bücher lagen. Hatte sich mein Freund doch etwas Lektüre mitgenommen. Es dauerte nicht lange, da reichte mir Alfred ein abgegriffenes Buch. Ich wusste, dass es eine Kopie des berüchtigten Werkes von Laszlo Ranich war. Das Original lag in Hamburg unter Verschluss. Er hielt mir eine Seite entgegen, auf der ein gezackter Stein zu sehen war. Ich las die Worte darunter. Und so ließen die Donaten, die im kalten Norden Estlands lebten, einen Stein fertigen und sprachen zu ihren Vätern und deren Vätern. Bis weit aus der Vergangenheit riefen sie die Seelen der Toten herbei. Der Stein kann die Toten herbeirufen. Aber wieso jetzt? Und wieso ist er noch im Haus?
1: Henriks Freunde? Also die Matrosen müssen den Nachtonyx gefunden und hierher gebracht haben. Vielleicht wurde der Stein aktiviert. Wir hatten Vollmond. Im Tagebuch ist doch auch vom Vollmond die Rede.
0: Und warum auch Elisabeth?
1: Nassi ist doch auch eine Tote, die hier liegt.
0: Henriks Leiche liegt sicher nicht hier begraben. Ich glaube, Elisabeths Herumgeistern hat nichts mit Henrik zu tun. Es ist normal.
1: Normal?
0: Ja, wenn man davon ausgeht, dass paranormale Phänomene zur realen Welt gehören, wie Gravitation und Elektrizität. Geister wandern, wenn es noch etwas zu tun gibt.
1: Ja, das sagt der Volksglaube.
0: Richtig. Der sagt auch, dass Geister am Ort bleiben, bis sie gerecht wurden. Elisabeth will womöglich, dass ihr Körper gefunden und ihr Mord aufgeklärt wird. So findet sie ihre letzte Ruhe.
1: Vielleicht hast du recht. Oh, verdammt kalt hier auf einmal.
0: Ja, stimmt.
1: Jemand hat die Eingangstür verschlossen. Was geht hier vor?
0: Wir rannten zur Galerie. Doch was wir im Flur sahen, verschlug uns den Atem. Eine Gestalt blickte uns höhnisch an. Es war der Erhängte. Das musste Henrik sein. Er grinste und ging langsam zur Treppe. Er war gebeugt und trug einen zerfetzten Anzug. Sein Hals war auf widerliche Weise verrenkt. Die Luft war eiskalt.
3: Für 2 weitere Gräber.
1: Ernst? Was ist das?
0: Los, weg hier, ins Zimmer. Oh, verriegelt.
1: Ernst? Dein Zimmerfenster ist auch vergittert. Was sollen wir machen?
0: Versuch aus dem Bettlaken ein Seil zu machen.
1: Eisblumen am Fenster. Geister vor der Tür. Ich will hier raus.
0: Das Gitter rührt sich nicht, aber da draußen ist jemand.
1: Ruf um Hilfe.
0: Hey, Sie, hallo.
1: Hey, Sie.
0: Nein, nicht weggehen. Halt.
1: Nein.
0: Hilfe.
1: Hallo. Hey.
0: Der Kerl ist einfach abgehauen.
1: Nichts. Da, Im Spiegel! Eine Gestalt!
0: Ich erkannte sofort die erdbedeckte Frau im Spiegel. Elisabeth. Sie deutete auf ein Bild. Die Jelena! Ich wandte mich ab, stieß Alfred zur Seite und riss das kleine Gemälde von der Wand. Ein Hohlraum ist hinter dem Bild. Hier liegt ein altes Buch.
1: Kein Stein.
0: Ich suche ja schon. Halt ihn irgendwie auf.
1: Aufhalten? Unter einem wandelnden Toten? Wie bitte soll ich ihn aufhalten?
0: Schlag ihn mit dem Stuhl. Ha! Ich hab den Stein. Alfred hatte sich in der Zwischenzeit den Stuhl gegriffen und stand unsicher neben der Tür.
1: Zerstöre den Stein!
0: Mit aller Kraft schmetterte ich den kleinen, kantigen Stein gegen die Wand.
1: Es passiert nichts, der Stein ist noch ganz.
0: Das Buch muss es sein! Ich betrachtete das in Leder geschlagene Buch. Jenseitige Zauberei und wie sie genutzt werden kann von einem, der die Zeichen kennt. In wilder Hast schlug ich den Wälzer auf.
3: Jetzt hab ich euch. Gebt mir meinen Stein. Noch einmal wird er mir nicht erlaubt.
0: Nein, auch nicht. Alfred schmetterte den Stuhl über den Schädel des Toten. Henriks fauliger Kopf brach an der Seite auf. Doch das Wesen stand noch. Langsam wandte es sich Alfred zu.
1: Ernst? Jetzt?
3: Ich will dir die Luft aus deinem Hals pressen.
0: Jetzt? Nein.
1: Ernst?
0: Aber hier, nach Onyx. Geist, weiche! Bei Nador von Baragon, bei Nagos, die Gestirnen!
1: Es wirkt! Mach weiter! Schnell!
0: Lass ab vom irdischen Leben! Nicht länger sollst du wandern! Bei den Siegeln Jurans da Koschna im Wüstensand Ägyptens!
1: Pass auf, Ernst!
3: Glaubt ihr, könnt mich bannen?
0: Der Tote hatte mir das Buch aus der Hand geschlagen und drängte mich an die Wand. Mir schlug der Geruch von Erde und Fäulnis entgegen.
1: Weiche! Bei Nardos und Paragon, weiche! Verdammte Scheiße! Weiche!
3: Kein Schaden!
0: Mit aller Kraft schlug ich dem Toten den Stein ins Gesicht. Ich entwand mich dem Wesen, rannte zu Alfred und riss ihm das Buch aus der Hand.
1: Es wirkt nicht! Los, raus!
0: Weiche! Weiche bei Nardos und Paragon! Nacht, Onyx! Führe seine Seele ins Totenreich zurück! Fort. Verschwunden, wie auch der Stein. Es ist vorbei.
1: Hier, das ist aus dem Buch gefangen. Oh mein Gott.
0: Alfred hielt mir eine vergilbte Fotografie hin. Auf dem Bild sah man die Jelena und davor drei Matrosen mit Henrik. Mit aufgerissenen Augen betrachtete ich den Seemann ganz rechts.
1: Boris Kosnitsch. Ich glaube, ich könnte jetzt
0: das einen... Das bedeutet ja dann...
1: Einen Schluck vertragen.
0: Ich sprang auf und stürmte die Leiter hinauf ins Dachgeschoss. Das Licht des Mondes beschien den staubigen Boden. Die Dielen waren bedeckt mit schwarzen Zeichen einer mir unbekannten Sprache.
1: Was ist da oben?
4: Ich weiß jetzt, wie der Onyx aktiviert wurde.

0: Sie haben also einfach das Grab geöffnet?
1: Ich hatte das Kreuz gesehen und als wir dieses Tagebuch fanden, wollten wir Klarheit schaffen.
2: Wir hätten sonst keine ruhige Minute mehr gehabt, Frau Kommissarin.
0: So etwas ist die Aufgabe der Polizisten.
3: Frau Böhmer, wir haben den Leichnam geborgen.
0: Gut, warten Sie noch. Ich bin hier gleich fertig.
3: Natürlich.
0: Ist sonst noch etwas passiert?
1: Ja, ein Mann hat sich als Elektriker ausgegeben und war im Haus. Sein Name war Boris Kosnitsch.
0: Hat er etwas gestohlen?
2: Nein.
0: Geben Sie meinem Kollegen nachher eine Beschreibung des Mannes. Wir schauen mal, ob wir etwas tun können. War das alles?
1: Ja.
0: Mir ist die zersplitterte Tür im Obergeschoss aufgefallen.
2: Ein Missgeschick meinerseits. Ich hatte mich eingeschlossen und der Schlüssel war abgebrochen. Herr Garner hat mich befreit, indem er mit einem Stuhl die Tür einschlug.
0: Verstehe, dann wünsche ich weiterhin schönen Urlaub.
1: Urlaub? Die glaubt doch nicht wirklich, dass wir daran noch denken können.
2: Genau. Wir kehren zurück zur Universität.
1: Ich kann mir im Moment keinen schöneren Ort als hinter meinem Schreibtisch vorstellen.
2: Du sagst es, alter Freund. Und einen Happen in der Mensa wäre das Größte.
1: Viel Fraß.
2: Sag mal ernst, was glaubst du, hat Kosnitsch mit der ganzen Sache zu tun?
1: Vielleicht hat er den Onyx gesucht und nicht gefunden. Wahrscheinlich wusste er von Elisabeths Geist und glaubte, über sie den Stein zu finden. Es war klar, dass sie ihm nicht helfen würde.
2: Ja.
1: Und als er uns sah...
2: Da dachte er sich die Nummer mit dem Elektriker aus. Der muss uns belauscht haben, als wir angereist sind. Ich wette, er war auch der Kerl vorhin im Garten.
1: Das denke ich auch. Er wollte wohl, dass Henrik uns umbringt und sich danach in aller Ruhe den Nachtonyx holt.
2: Was war das bloß für ein Kerl?
1: Er hat mich damals ausdrücklich gefragt, ob er das Haus betreten darf. Merkwürdig, oder? Nachdem wir der Polizei eine Beschreibung von Kosnitsch hinterlassen hatten, reisten wir ab. So schnell würde sich keiner von uns Urlaub fern von Hamburg wünschen. In den folgenden Tagen studierte ich das merkwürdige Buch. Der Titel deutete auf Kenntnisse hin, die der gewöhnlichen Wissenschaft unbekannt waren. Womöglich würde es mir bei den vielen Fragen über die jenseitige Welt helfen. Vielleicht kann ich so eines Tages zum Geist meiner Schwester Kontakt aufnehmen.

0: Zur selben Zeit, Polizeikommissariat Bad Harzburg.
1: Steffen, da will ich jemanden in deinem Büro sprechen.
2: Jetzt? Bettina, hättest du nicht abwimmeln können?
1: Nein, ging nicht.
2: Verdammt, ist Feierabend. Wer ist es denn?
1: Keine Ahnung, irgendwer vom Ministerium. Anzug und Knopf im Ohr, sah wichtig aus.
2: Na toll, ausgerechnet jetzt.
1: Ist ein komischer Kerl. Sein Gesicht ist völlig vernarbt. Oh, ja. Nicht gerade ansehnlich.
2: Und was will er?
1: Hat er nicht gesagt.
2: Na dann.
3: Ah, Herr Kommissar Steffen Gottschalk, nehme ich an.
2: Und Sie sind?
3: Konrad von Esch, Leiter der MAP. Hier, meine Karte.
2: Mhm. Stempel und Siegel der Bundesrepublik.
3: Allerdings.
2: Unterschrift der Kanzlerin.
3: Mhm, so ist es.
2: Wer oder was ist MEPP?
3: Später, eins nach dem anderen. Ich würde mich gerne mit Ihnen über den Fall Hexensabbat unterhalten.
2: Ach.
3: Vor allem hätte ich gerne ein paar Informationen zu Dr. Ernst Garner.
4: Die Sprecher und ihre Rollen waren Markus Raab als Alfred Wagner.
5: Ja, entspannen muss gekonnt sein.
4: Frauke Hemmelmann als Bettina Hellbach.
1: Steffen.
4: Felix Würgler als Boris Kosnitsch und Männerlachen 1.
6: Nicht erschrecken.
4: Sven Matthias als MAP-Leiter Konrad von Esch.
3: Allerdings, so ist es.
4: Uwe Plein als Elisabeth Liefke.
7: Bitte.
4: Marco Ansing als Ernst Garner.
8: Wo bin ich?
4: Detlef Tams als Erzähler.
9: Die Sphären anderer Welten.
4: Thomas Kramer als Henrik Lefke.
10: Nun sollst du kriegen, was du verdienst.
4: Verena Wolfin als Ines Böhmer.
11: Wir schauen mal, ob wir etwas tun können.
4: Favole als Kassiererin.
12: Kurz darauf hat er sich erhängt.
4: Falco Diekmann als Männerlachen 2. Jan Schröder als Männerlachen 3. Joachim Klotz als Ortsstimme.
13: Vor dem Lefke-Haus.
4: Björn Korthof als Polizist.
14: Frau Böhmer.
4: Und Malcolm Andreasson als Steffen Gottschalk.
2: Verdammtes Feierabend.
4: Covergestaltung von Marc Töbermann und Sven Matthias. Jingle gesprochen von Martin Sabel.
15: Für Hörspielmacher.
4: Lektorat von Florian Stummer und Michelle Martin. Mastering und Sounddesign von Bastian Lemprecht. Der auch Gastmusiker mit dem Stück Schönberger Nebel war. Musik von Jan Schröder. Skript, Schnitt und Regie von Marco Ansing. Spuk im Lefke-Haus, basiert auf der gleichnamigen Geschichte von Marco Ansing. Erschienen in Geister, Spuk und Poltergeister, Anthologie des Paranormalen, des Twilight Line Verlages 2009. Eine Produktion des Hörspielprojekts aus dem Jahr 2010.

Dr. Ernst Garner. Eine Produktion von hörspielprojekt.de, der Community für Hörspielmacher.

0: Mitte des 14. Jahrhunderts vor Christus. In den frühen Morgenstunden. Ägypten in Achet-Aton, Palast des Pharaos Echnaton.
1: Möge Aton all unsere Gebete erhören und uns den Weg ins Licht weisen.
2: Möge Aton all unsere Gebete erhören und uns den Weg ins Licht weisen.
1: Macht euch keine Sorgen, o Königin Nofretete. Aton, der höchste Gott Ägyptens, wird alles nach seinem Willen richten.
2: Ich weiß. Eine Katze. Oh nein.
1: Habt Vertrauen in Aton. Es gibt einen großen Plan. Unser Gott behütete euer Kind schon bei der Geburt, als der erste Atem versagte. Es war Aton, der seine schützende Hand über eure Tochter Maket Aton hielt. Zehn Jahre ist die Prinzessin nun alt und wird zum ersten Mal Mutter. Ist ihre Schwangerschaft nicht ein Wunder?
2: Doch keiner kennt den Vater.
1: Preiset Aton für seine Güte.
2: Groß ist Aton.
3: Ihr denkt, ihr könnt einen Gott vor die anderen stellen. Ich, Bastet, werde mich nicht vor Aton beugen.
4: Halt!
2: Lasst sie ein.
4: Wie ihr wünscht, meine Königin.
2: Warum störst du, Dienerin?
5: Nofretete, oh Schönheit des Aton. Eure Tochter Maket Aton. Es ist soweit.
2: Schon?
3: Dann ist sie mein.
1: Meine Königin, was habt ihr? Fühlt ihr euch nicht wohl?
2: Doch, natürlich, Priester. Dienerin, führt mich zu meiner Tochter.
5: Merkwürdig. So viele Katzen im Palast.
2: Ja, du hast recht. Ist es schon so weit?
3: Leben 14 Jahre. Sie ist mein.
5: Die Geburt nimmt eure Tochter sehr mit, eure Hoheit. Sie hat begonnen, im Delirium zu sprechen.
2: Was? Warum wurde ich nicht früher informiert?
5: Keine Sorge, eure Hoheit. Der Leibarzt des Pharaos kümmert sich um die Prinzessin.
2: Was hat sie gesagt?
5: Nichts. Gar nichts. Das ist ja das Merkwürdige.
2: Eben sagtet ihr doch, sie hätte im Delirium gesprochen.
5: Nicht direkt. Eure Hoheit. Sie hat... Sie... Über ihre Lippen trat die Sprache der Katzen.
2: Nein!
5: Aber meine Königin!
6: Und schafft diese Katzen vor.
5: Wie ihr wünscht.
6: Maket Aton! Maket Aton! Nein!
7: Meine Königin, es tut mir leid. Eure Tochter ist tot. Die Geburt und sie...
6: Oh nein!
7: Ihr Kind, sie, es...
6: Was?
7: Seht selbst.
2: Aber...
5: Bei Aton, sie hat eine Katze geboren.
3: 10 Jahre schenkte ich ihr auf Erden, obwohl dir eine Totgeburt bestimmt war. Nun ist sie mein und ich sende sie zurück, durch sich selbst geboren, als meine Dienerin. Die Dienerin Bastet.

0: großen Alten auf der Erde und nannten sie ihr Eigen. Dann verschwanden sie in der Finsternis zwischen Sternen und kalter Unendlichkeit. Und doch beobachten sie uns in ihrem ewig währenden Schlummer. Wehe dem Tag, an dem sie erwachen, um erneut ihre Herrschaft auszuüben. Nur wenige wissen von ihnen und die meisten leben in Angst. Ihre Diener lauern in den Schatten und greifen nach uns im Raum zwischen Träumen und Wachen. Die Sphären anderer Welten brechen allzu schnell. Realität ist nur ein kurzer Wimpernschlag.
1: Samstag, 15. November 2008, 18 Uhr, Hamburg, in der Wohnung von Dr. Ernst Garner.
2: Irgendetwas muss sich doch finden lassen. Sehr merkwürdig. Vielleicht ist das Buch in einer Geheimschrift? Oder man braucht ein bestimmtes Wort, um den Text zu entschlüsseln. Higari, Flucht durch kalte Tore. Wenn ich nur wüsste, was das alles bedeutet. Oh, wer stört denn jetzt?
3: Guten Morgen, Herr Garner.
4: Alfred!
3: Würden Sie mir bitte mal zur Hand gehen? Das ist nämlich verdammt schwer.
2: Sag bloß, das ist wieder deine schmutzige Wäsche.
3: Ja, hilfst du mir jetzt bitte? Ich hab den Mist schon durch die ganze Stadt geschleppt.
2: Ja, Moment.
3: Und dann hier herauf in den ersten Stock. Die Waschmaschine ist kaputt und mein Wagen springt nicht an. Und übermorgen habe ich einen Vortrag und nichts zum Anziehen.
2: So, gib mal her. Hast du deinen ganzen Kleiderschrank mitgebracht?
3: Ja, fast.
2: Mann, ist das schwer. Holla, die Leutfee. Die Maschine ist hinten im Badezimmer. Komm.
3: Weiß ich doch.
2: Ja, gut. So, hier. Und jetzt ablegen. Ja, genau hier. Mann.
3: Sag mal, was gibt es bei dir heute eigentlich zu essen?
2: Ist auch dein Herd kaputt? Na, weht also der Wind. Na, ich weiß noch nicht.
3: Wie wäre es mit deiner leckeren Lasagne?
2: Okay, gut. Ich mach mich gleich ran. Du weißt ja, wie die Maschine funktioniert.
3: Ja, geh du mal in die Küche. Ich schaff das schon.
5: Viel oder wenig Bechamelsoße?
6: Viel!
7: Passiert überhaupt nichts.
8: Ruhig, Oresho. Geduld ist eine Tugend. Entspanne dich, wie Frau Böhmer hier.
9: Verzeihung, Eure Illuminenz, aber die Kommissarin ist hypnotisiert. Und was Garner betrifft,
8: ja?
9: Der ist nicht die richtige Spur. Market Aton hat uns falsch gefühlt.
8: Bist du dir da sicher?
9: Reine Zeitverschwendung. Der Orden sollte wichtigere Dinge tun. In der Wohnung wird über Lasagne und Waschmaschinen gesprochen.
8: Ich spreche manchmal über Katzenfutter. Nicht wahr, Market Aton?
9: Vergeben Sie mir, Herrin Tawabet. Aber Sie sind erleuchtet und er versteht nicht einmal den Inhalt des Buches. Wir sollten es an uns bringen und selbst studieren.
8: So?
9: Garner ist eine Gefahr für unsere Pläne.
8: Ist er das? Sage mir, Oresho. Konntest du die Schriften auf Anhieb lesen?
9: Nein, natürlich nicht.
8: Eben. Du hattest Hilfe. Ich finde es nur gerecht, wenn auch Garner dieselbe Unterstützung erhält. Market Aton, willst du Garner helfen? Hast du uns deswegen hierher geführt?
9: Sie wollen die Katze an Garner weitergeben?
8: Nein, denn ich verfüge nicht über sie. Market Aton sucht sich ihren Weggefährten selbst. Einst kam sie zu mir.
9: Aha.
8: Und ich glaube, dass sie nun Garner erwählt hat.

0: Der Nagarod, der Shimbandu, der Dolum Bangiroch. Ja, merkwürdig, was soll das denn bedeuten? Da. Das Tal ist nicht der tiefste Grund, auf dem du wandelst. Du hast in diesem komischen Buch aus dem Lefke-Haus gelesen.
1: Ja. Wo ist denn jetzt der Ohrring?
0: Und das Bild auf dem Bildschirm? Wer ist das?
1: Niemand Wichtiges.
0: Friedrich Siemers. Wer ist denn das?
2: Viel oder wenig Basilikum?
0: Ernst? Wer ist das?
2: Einer der Kerle auf dem Lefke-Haus-Foto.
0: Und? Das sah aus wie eine Polizeiakte.
2: Herrje, was ist denn da los? Ich geh mal aufmachen.
0: Moment, wir sind noch nicht fertig, Ernst. Das erklärst du mir noch.
2: Eine Katze? Aber hey, komm sofort zurück, nicht in meine Wohnung.
0: Wen hast du denn da? Der eine weiße Katze.
2: Sie ist einfach reingerannt und... Nein, sie macht das sich auf dem Sofa bequem.
0: Na du, was haben wir denn da? Oh, ein Halsband. Ja, du braver Bettvorleger. Market Arton. Na, also das ist dir mal ein ausgefallener Name. Wem sie wohl gehört?
2: Los, raus mit dir! Was zum Teufel? Die hört einfach nicht auf mich. Leckt sie einfach so das Fell.
0: Ernst? Das ist eine Katze, kein Hund.
2: Was hat sie denn nun vor? Hey, nein! Runter von meinem Schreibtisch! Mein Buch!
0: Holla! Was für ein Biest!
2: Hab ich dich! Nein! Deswegen hasse ich Haustiere. Sie bringen Unordnung und zerstören alles.
0: Schau nur, sie hat den gesamten Lederumschlag zerfetzt.
2: Das Vieh kommt ins Tierheim.
0: Ernst? Sieh nur, im Einband des Buches.
2: Was denn?
0: Ein Brief.
2: Was? Gib mal her. Tatsächlich.
0: Das ist eine Männerhandschrift.
2: 7. April 1976. Mein lieber alter Freund Bertram, ich schreibe dir, weil die Last auf meinen Schultern langsam zu groß wird. Ich habe etwas Schreckliches getan.
0: Oh.
2: Mein Gewissen plagt mich und ich stehe kurz davor zu zerbrechen. War es nur die Neugier, die mich trieb, oder führte mich eine andere Kraft?
0: Kraft?
2: Nun, da ich mich von Boris Kosnitsch...
0: Boris Kosnitsch? Oh. Der steht da wirklich, Boris Kosnitsch?
2: Allerdings, ich lese mal weiter. Also, scheinen meine Entscheidungen wieder mir zu gehören. Ah ja, hier. Doch wehe dem Tag, an dem er vor meiner Haustür steht. Seine Worte können einen verändern, machen einen willenlos. Immer wieder höre ich den Gesang. Ihr Nekron, Nekron Yagin, Yagin Nekron.
0: Oh mein Gott.
2: Ihr Klotus, ihr Nekron, Nekron Yagin, Yagin Nekron. Ihr Klotus. Was das wohl zu bedeuten hat? Womöglich ein Zauberspruch.
0: Was schaust du mich so an? Also ich habe da gar keine Ahnung. Erinnere dich ans Lefke-Haus. Bei mir hat dieser Firlefanz nicht funktioniert.
2: Merkwürdig. Wo war ich? Mein Freund, ich bringe nicht mehr die Kraft auf. Du musst für mich den Weg gehen und vernichten, was von meiner Tat übrig ist. Die dampfende Doris, 333. Du wirst verstehen.
0: Was?
2: Na, steht hier. Die dampfende Doris... 333, du wirst verstehen.
0: Aha. Und das heißt?
2: Keine Ahnung. Vielleicht ein Zug. Wie der rasende Roland auf Rügen.
0: Auf einem Zug also?
2: Dann wäre 333 ein Abteil.
0: Naja, klingt logisch.
2: Da war doch etwas. Ich habe doch vor kurzem eine E-Mail bekommen. Warte mal. Ja, nee. Aber hier. Hier ist sie, die dampfende Doris, eine Museumsbahn vom Ende des 19. Jahrhunderts. Warte mal, wurde nach dem Bau zur Truppenbewegung im Deutsch-Österreichischen Krieg verwendet und nach dem Ersten Weltkrieg als Zivilfahrzeug genutzt. Mit dem Aufkommen der modernen Maschinen wurde sie nicht mehr verwendet.
0: Lese ich das da richtig? Club der Hobby-Eisenbahner?
2: Jeder hat so seine Hobbys.
0: Niedlich. Spielst du dann auch regelmäßig mit deiner Modelleisenbahn? Also ich kann mir das richtig vorstellen. Du mit Mütze und Uniform im eigenen Wohnzimmer.
2: Können wir dann weitermachen?
0: Ja, ja. Dämonen und Eisenbahn. Genau deswegen bleibst du Single.
2: Schau dich selbst an. Also, die dampfende Doris wurde dann in den 70ern als Museumsbahn in Westdeutschland eingesetzt.
0: Aha.
2: Und zwar auf der Strecke von Kiel nach Kassel. Hui, ziemliches Stück.
0: Ja, ja, sehr, sehr interessant. Hm.
2: Scheinbar war das Interesse zu gering.
0: Mhm.
2: Aber jetzt versucht man es erneut. Die Strecke wurde sogar erweitert. Bis nach München.
0: Oh, ja, ja.
2: Mit Zwischenstopps in Hotels, Reiseführungen und Veranstaltungen während der Fahrt.
0: Und? Wie willst du jetzt damit eine Runde drehen?
2: Na, warum nicht? Wir verfolgen die Spur und genießen die Fahrt.
0: Na, unser letzter Ausflug war schon ein völliges Desaster.
2: Ach, komm schon. Ich reiche noch fix Urlaub ein. Die Fahrt dauert nur eine Woche.
0: Ich habe Montag eine Tagung.
2: Die dampfende Doris fährt am kommenden Dienstag vom Hauptbahnhof Hamburg los. Das ist nach deiner Tagung. Jetzt komm schon. Außerdem ist das die letzte Runde. Der Zug macht diese Strecke erst wieder am 18. August. Selbst Market Arton ist dafür.
0: Ja, wenn wir jetzt noch Karten bekommen.
2: Ich buche einfach über den Club. Uns werden immer ein paar Plätze für solche Aktionen reserviert.
0: Oh, wie gut.
2: So, Kontonummer eingeben. Fertig. Es gibt tatsächlich ein Abteil 333. Leider war es nicht mehr frei.
0: Ist auch besser so. Sag mal, ging dieser Brief denn auch weiter?
2: Warte. Ach ja, hier. Möge Gott mir für meine Sünden vergeben. Ich hoffe, dass du unbemerkt von den Träumern bleibst. Dein H-Punkt.
0: Hey.
2: Das war's.
0: Träumer?
2: Warte mal. Im Buch kam der Ausdruck Träumer öfters vor. Dort war das die Bezeichnung mächtiger Wesen, die...
0: Die großen Alten.
2: Genau. Was hat das nur zu bedeuten?
0: H-Punkt, der könnte doch Henrik sein. Henrik Lefke.
2: Ja, allerdings. Market Arton, ich habe dir wohl Unrecht getan. Ohne dich hätte ich den Brief wohl nie gefunden.
0: Siehst du, so ein Haustier ist gar nicht so schlecht. Der tut dir außerdem ganz gut. Etwas weiblicher Charme in der Wohnung.
2: Kann schon sein. Aber was bedeutet dieser Brief? Was meint der Schreiber mit furchtbaren Dingen? Was hat es mit Kosnitsch auf sich?
0: Was auch immer. Aber sag mal, warum riecht es hier denn so komisch?
2: Oh, meine Lasagne!
3: Zur selben Zeit irgendwo im Harz.
4: Irgendwas zu finden sein.
5: Oh, Steffen, warum müssen wir bei jedem Rendezvous hierher kommen?
4: Bettina, gefällt's dir denn nicht? Man kann die Sterne hier auf dem Brocken am besten sehen.
5: Wir haben sie uns jetzt schon 100 Mal angeguckt. Kannst du mich nicht richtig ausführen? Ins Restaurant, ins Theater oder ins Kino?
4: Beim nächsten Abend, ja? Da gehen wir schön essen. Italienisch?
5: Gute Idee. Was suchst du da eigentlich?
4: Oh, keine Ahnung. Irgendetwas Auffälliges.
5: Hä? Seit dieser komische Kerl in deinem Büro war, benimmst du dich merkwürdig.
4: Er hat mich über den Fall Hexensabbat ausgefragt. Machte einen Riesenwirbel.
5: Aha.
4: Alles ganz geheim.
5: Und nun bist du neugierig.
4: Ja, ich will wissen, was dahinter steckt.
5: Können Sie auch mal von der Arbeit abschalten, Herr Kommissar Gottschalk? Wir haben 2 Wochen Urlaub. Warum benutzt du immer unsere Rendezvous dafür?
4: Ich bin ja gleich fertig. Hier sind so komische Feldstücke. Warte auf der Lichtung, ich bin gleich wieder da.
5: Männer, das habe ich einfach nicht verdient. Hä? Was bist du denn für ein Ding? Eine Schlange um diese Jahreszeit? Ih, ein riesiger Ohrkneifer!
4: Bettina?
5: Dieser Körper fühlt sich gut an. Das Fleisch ist brauchbar.
4: Bettina? Was hast du?
5: Nichts, gar nichts. Ich wollte, dass du wieder zu mir kommst, mein Lieber.
4: Du hast mir einen ziemlichen Schrecken eingejagt.
5: Ach, Steffen, du bist so süß, wenn du dich um mich sorgst.
4: Du bist nicht mehr böse?
5: Nein, warum sollte ich auch? Aber sag doch mal, hast du etwas gefunden?
4: Ja, Ich habe das Moos von den Steinen heruntergekratzt und ein paar Zeichen freigelegt. Ich verstehe sie nicht.
5: So was?
4: Aber ich kenne jemanden, der sie sicher lesen kann.
5: Ach.
4: Ich werde mal ein paar Fotos mit meinem Handy machen. Warte bitte.
5: Gut, dann gehen wir aber wieder in die Zivilisation.
4: Natürlich. Ich bin auch gleich fertig.
5: Ich habe andere Pläne.

0: Sand, überall Sand.
1: Ist es nicht einfach herrlich, Ernst?
0: Lisa?
1: Jetzt schau nicht wie ein Auto, kleiner Bruder.
0: Aber...
1: Na komm, fang mich.
0: Na warte.
1: Fang mich doch, du Eierloch. Fang mich doch, du Eierloch. Kriegst du dich?
0: Wenn ich dich erwische, dann...
1: Kriegst mich ja eh nicht, du lahme Kröte.
0: Aua. Ah, aua.
1: Alles in Ordnung?
0: Au, mein Bein. Ich bin gestolpert. Aua.
1: Na komm her.
0: Es tut so weh, als würde die Wunde brennen.
1: Na, so. Ah. Geht es dir jetzt besser?
0: Ja, danke schön.
2: Komm, Maria. Komm herbei.
0: Hast du das gehört?
1: Was denn? Keine Müdigkeit vortäuschen.
0: Ich dachte eben... Hey, hör auf mit Sand zu werfen.
1: Das ist eine riesige Sandkiste hier. Komm schon, Brüderchen, wir bauen eine Burg mit Graben und hohen Türmen.
0: Wir sind mitten in der Wüste. Wo soll ich denn bitte Wasser herbekommen?
1: Jetzt sei nicht so pessimistisch. Schau, hinter der Düne ist ein Gebäude. Da gibt es sicher Wasser.
0: Tatsächlich.
2: Komm, Magier, tritt ein. Finde die Geheimnisse. Befriedige deine Neugier. Komm näher, komm.
0: Hallo?
1: Selber hallo.
0: Mir war, als hätte ich etwas gehört.
1: Ach, du hörst immer Sachen.
0: Nein, wirklich. Eine Stimme im Wind.
1: Hör auf damit, sonst erzähle ich es Mama.
0: Petze. Aber das war schon seltsam.
1: Seltsam? Du bist seltsam. Ich erzähle es doch lieber nicht, Mama. Sonst macht die sich wieder Sorgen, wie gestern, als du stundenlang mit der Büste von Reh gesprochen hast. Mama hatte richtig Angst um dich.
0: Daran kann ich mich gar nicht erinnern.
1: Sie ist mit dir zum Hotelarzt gegangen.
0: Ich erinnere mich.
1: Und das alles nur, weil du behauptet hast, dass Reh mit dir gesprochen hätte.
0: Das

0: Tritt ein, stille deine Neugier. So viele Fragen, so viele Geheimnisse zu lösen.
1: Hä? Komisch. Bist du denn gar nicht neugierig, Lisa?
2: Nein, lass uns weitergehen.
1: Ich will mir das nur mal schnell anschauen.
2: Du bist immer nur mal schnell. Deine Neugier bringt dich doch mal ins Grab.
1: Die Stufen sind aus gewaltigen Sandsteinblöcken gefertigt. Und die Säulen, reines Rosengranit.
2: Ernst?
1: Überall sind Zeichen und Hieroglyphen.
2: Bitte, Ernst, kommst du nicht zurück? Bitte.
1: Ja, ich komme ja gleich. Nur mal gucken. Bist du?
0: Ich bin deine Führerin, O Magier. Ich werde dich lehren zu verstehen, deine Mentorin, um dich vorzubereiten.
1: Vorzubereiten? Auf was?
0: Auf was? Natürlich auf die Zukunft und auf deine Bestimmung.
1: Ich kann mein Leben selbst in die Hand nehmen.
0: Ja.

0: Was ist denn? Oh, verdammt. Ich bin wohl eingeschlafen. Ach, du bist auch noch da. Wenn du wüsstest, was ich geträumt habe. Ja? Garner hier?
1: Hallo, Herr Garner. Hier ist Steffen Gottschalk. Sie erinnern sich doch, oder?
0: Oh, ja, sicher.
1: Habe ich Sie etwa geweckt?
0: Ich, ja, viel Arbeit. Wie viel Uhr ist es denn?
1: Ja, es ist jetzt 11 Uhr morgens.
0: Was? Teufel auch. Ich habe verschlafen.
1: Es ist Sonntag. Da darf man etwas länger schlafen.
0: Naja, ich hatte viel vor.
1: Haben Sie trotzdem etwas Zeit für mich?
0: Sicher. Was kann ich denn für Sie tun?
1: Es klingt vielleicht etwas komisch, aber ich habe ein paar beschriftete Steine im Harz gefunden.
0: Beschriftete Steine im Harz? Sehr sonderbar.
1: Nämlich an jener Stelle, wo wir Ende April den Hexenkult zerschlagen haben.
0: Oh, und ich dachte, die Akte Hexensabbat wäre geschlossen.
1: Nun, wie soll ich sagen, es gibt noch ein paar Restfragen.
0: Aha.
1: Ich muss Sie da bitten, äußerste Diskretion walten zu lassen.
0: Natürlich, das versteht sich von selbst.
1: Ich habe einige Fotos gemacht und vielleicht könnten Sie die Texte ja übersetzen. Auf einem Stein stand zum Beispiel, warten Sie, sowas wie Ie Necron Necron Ie Klotus Ie Necron Necron Jagin Jagin Necron Ie Klotus, irgendwie so.
0: Ich.
1: So ähnlich.
0: Hochinteressant.
1: Als uns damals Piepenberger im Keller festsetzte, da ging es doch auch um Nekons und Klomus oder wie auch immer. Vielleicht findet sich da ein Zusammenhang.
0: Aber was interessiert Sie das, wenn der Kult doch zerschlagen ist?
1: Gut, machen wir einen Handel. Sie teilen mir Ihre Ergebnisse mit und ich Ihnen meine. Wie wäre das?
0: Sehr vernünftig. Wie wäre es, wenn wir uns in der dampfenden Doris treffen?
1: Wie bitte?
0: Einen Museumszug. Sie können bequem in Bad Harzburg einsteigen. Mit dem Zwischenstopp in Hannover wird er bei Ihnen am Mittwoch vorfahren.
1: Was hat das mit dem Kult zu tun?
0: Nun, ich habe den von Ihnen zitierten Spruch auch woanders gelesen und...
1: Wo?
0: Eins nach dem anderen. Die Spur führt mich zumindest zum Zug. Dort soll etwas versteckt sein. Was auch immer es ist, es wird uns Aufschluss über jeden Kult geben.
1: Einverstanden. Sie beginnen aber die Untersuchung nicht ohne mich, ja?
0: Selbstredend.
1: Sehr schön. Ich freue mich auf eine erneute Zusammenarbeit.
0: Ich mich auch. Ob schon der Grund etwas so kult ist.
1: Das stimmt.
0: Übrigens, welche Informationen haben Sie?
1: Vor etwa 2 Wochen kam ein Mann in mein Büro.
0: Hm.
1: Irgendein hoher Ministeriumsbeamter.
0: Aha.
1: Er forderte diese Götzenfigur aus der Asservatenkammer und verlangte genaue Informationen über den Fall.
0: Das ist ja interessant.
2: Mittwoch, 19. November 2008, 12 Uhr. Hauptbahnhof, Hannover.

0: Du wirst wohl wieder richtig Kind.
1: Ha, das ist ein ungemein interessantes Hobby. Wusstest du, dass die dampfende Doris eine Duplex-Lokomotive ist?
0: Spannend.
1: Sie war für hohe Geschwindigkeiten vorgesehen. An den Lokomotivenden liegt jeweils eine Triebachse mit einem Zylinderpaar und Rädern mit großem Durchmesser.
0: Ach ja.
1: Dazwischen sind drei kleinere Laufachsen angeordnet. Der Vorteil der Duplex-Konstruktion war, dass die einzelnen Triebwerke geringere Kolbenkräfte aushalten mussten.
0: Das erzählst du mir jetzt zum dritten Mal.
1: Tja, vielleicht merkst du es dir jetzt. Heute Nachmittag sind wir in Bad Harzburg.
0: Und da treffen wir dann diesen Kommissar.
1: Gottschalk, genau. Er nimmt seine Freundin mit, auch eine Polizistin.
0: Und mit denen sollen wir dann ins Abteil 333.
1: Wir könnten ja jetzt schon mal nachsehen.
0: Und was sagen wir den Leuten dort?
1: Nun ja.
0: Verzeihung, wir wollen nur mal sehen, ob wir hier etwas finden,
1: also,
0: das mit der Geistern und Monstern in Verbindung steht.
1: Du bist ziemlich zynisch.
0: Ach was.
1: Komm, gehen wir. Mir fällt sicher etwas ein. Ich will wissen, was in diesem Abteil passiert ist und wenn ich den ganzen Zug dafür auf den Kopf stellen muss. Ist ja nicht weit.
0: Na gut.

0: könnten wir auf dem Rückweg nicht am Restaurant vorbeigehen. Also ich habe ordentlich Hunger. Und mir wäre noch ein Whisky oder sowas.
1: Von mir aus. So, hier. 3:33. Komisch. Keine Antwort.
0: Und jetzt?
1: Da steht, dass das Abteil reserviert ist. Schon seit Kiel.
0: Hey, du kannst doch da nicht einfach rein.
1: So nicht. Ist offen.
0: Nebel. Wie kommt der ins Abteil?
1: Merkwürdig.
0: Also ich gehe da nicht rein.
1: Die Luft ist so kalt.
0: Ich bleibe draußen.
1: Ich will wissen, was er tut.
0: Scheiße, was soll's? Ernst, wo bist du?
2: Hier.
0: Wo?
2: Wenn der Tag am längsten ist.
0: Ernst?
3: Ist die Zeit reif.
0: Wer ist das?
2: Für den Ruf des Meisters.
3: Zwischen den Sphären hindurch.
0: Hallo?
2: Ist er zu hören?
3: Er verlangt nach Fleisch.
2: Knochen und Haut.
3: Nach einer neuen Seele.
0: Ernst, wo steckst du nur?
2: Und einem neuen Leben.

0: war das?
1: So kalt.
0: Ist das nicht ein Bett voll Leger?
1: Maketaton, aber sie müsste doch bei meiner Nachbarin, Frau Kurt, sein.
2: Meine Herrin, würden Sie vielleicht den Weg freimachen?
0: Ja. Oh, also... Der Schaffner.
2: Bitte, wir kommen in einer halben Stunde in Bad Harzburg an.
0: Was, schon?
2: Ja, es ist gleich 14 Uhr.
1: Unmöglich. Eben war es ja noch 12.
2: Die Zeit vergeht in der dampfenden Doris wie im Flug.
0: Aha.
2: Ist das da Ihre Katze?
1: Ja.
2: Katzen müssen im Korb transportiert werden und dürfen nicht frei durch den Zug turnen.
1: Natürlich. Ich werde mich darum kümmern.
2: Sehr gut. Danke. Schönen Aufenthalt noch.
0: Danke.
1: Sag mal, kam dir der Schaffner nicht bekannt vor?
0: Nein, nicht, dass ich wüsste. Und ich habe jetzt echt andere Probleme.
1: Na komm, Maketaton. Sehr, sehr merkwürdig, was hier im Zug passiert.

0: Lisa, du bist ziemlich spät.
1: Tut mir leid. Oh, tut mir leid. Die Blattkritik hat etwas länger gedauert.
0: Für eine Praktikantin nehmen die dich ziemlich ran.
1: Ernst? Ich bin dort angestellt. Studentenjob.
0: Du solltest dich mehr auf dein Studium konzentrieren.
1: Ich will nicht Wissenschaftler werden wie du.
0: Ja, ja.
1: Ich möchte in den Journalismus. Das weißt du doch, kleiner Bruder.
0: So, aber nun hat die rasende Reporterin etwas Zeit für mich, ja?
1: Aber nicht viel.
0: Wie?
1: Ich habe gleich noch einen wichtigen Anruf.
0: Ach.
1: Ich bekomme vielleicht ein Praktikum in München.
0: München? Das ist verdammt weit weg von mir.
1: Och, kleiner Bruder. Du musst auch mal ohne deine große Schwester zurechtkommen.
0: Nein, das meine ich nicht. Wir sehen uns dann noch weniger.
1: Ach, ernst.
0: Seit du in Hannover studierst, haben wir kaum Zeit, etwas gemeinsam zu unternehmen.
1: Dann halte dich kurz mit deinen Monologen hier in der Ausstellung. Dann haben wir mehr Zeit für Privates.
0: Na gut. Also, dies hier ist zum Beispiel eine typische Grabbeigabe eines Pharaos. Die Mumie einer Katze.
1: Aha.
0: Ja, das wurde in Ägypten häufig gemacht. Manchmal fand man auch nur Teile einer Katze. Womöglich haben die Priester gespart oder es gab einfach eine Katzenknappheit.
1: Interessant.
0: Wusstest du, dass das Töten einer Katze eine Todsünde war?
1: Nein.
0: Bastet, also die Katzengöttin, stand für Fruchtbarkeit, Freude, Tanz, Musik und Feste. Ursprünglich besaß sie wohl auch zornige und kriegerische Eigenschaften. Was denn?
1: Du solltest dich mal reden hören.
0: Wie?
1: Warum studierst du nicht Ägyptologie,
0: Ich studiere Ethnologie. Da setze ich mich mit vielen Völkern der Gegenwart auseinander. Geschichte habe ich nur im Nebenfach.
1: Ich könnte mir gut vorstellen, wie du als Archäologe in Ägypten buddelst.
0: Aber ich mag auch Indologie. Fächerübergreifend ist zurzeit Mode.
1: Aha.
0: Das werde ich am Ende machen. Mit wissenschaftlichen Techniken der Ethnologie alte Kulturen untersuchen.
1: Wie du meinst. Interessant, wie der Kurator das aufgestellt hat. Mit dem großen Spiegel hier an der Wand. Macht das Ganze ziemlich unheimlich.
0: Findest du?
1: Uah, die Horrorkatzenmumie.
2: Geschenkter des Osiris, dein Schicksal steht geschrieben. Füge dich dem Wunsch der Götter.
1: Sag bloß, ich hab dich erschreckt.
0: Pah, blödes Huhn.
1: Warum denn das bleiche Gesicht?
0: Ich dachte, ich hätte etwas gehört.
1: Wo?
0: Von der Bastet-Figur da drüben.
1: Ernst? Hörst du schon wieder Stimmen?
0: Also...
1: Du solltest wirklich zum Arzt gehen. Das ist doch nicht normal.
2: Tritt näher. Blicke in den Spiegel. Akzeptiere die Zukunft. Umarme das Feuer.
0: Ah, da! Was zum Teufel?
1: Ernst, du machst mir Angst. Komm, lass uns gehen.
0: Im Spiegel. Schau doch in den Spiegel. Ich brenne. Ich brenne.
1: Komm, Ernst. Komm, gehen wir weiter, bitte.
0: Es ist nur im Spiegel, aber... Wieso?
2: Du bist das Feuer. Du bist der Magier. Nimm deine Position im Gefüge der Zeitalter an. Verneine nicht, was du bist.
1: Ernst? Ernst, komm zurück. Bitte, Ernst, komm zu mir zurück. Geh nicht weg, bitte. Ernst?
0: Was hat das zu bedeuten?
2: Ich werde es dir erklären. Dich begleiten. Mein Magier.
0: Oh.

0: Ernst? Ernst, wach auf!
1: Lisa!
0: Lisa, also du stöhnst wie ein Elch und träumst dabei von deiner Schwester?
2: Ja.
3: Nein, aber ich habe von ihr geträumt und da war...
0: Ja, wir sind hier in Bad Harzburg. Ich kann dich ja nicht schlafen lassen, wenn die anderen dich so sehen würden.
3: Okay, Anton, könntest du vielleicht... Nein, unmöglich, das kann doch nicht sein. Oder doch?
0: Hier, ich habe uns ein paar belegte Brote geholt.
3: Ich habe keinen Hunger.
0: Naja, sie sind auch mehr für mich. Kräuter?
3: Hm?
0: Tut mir leid, die hatten nichts anderes. Na komm her, ein kleiner Schluck wird uns gut tun.
3: Was?
0: Ich meine, gleich kommt doch dieser Kommissar. Und dann müssen wir über das vermaledeite Abteil 333
3: reden. Nichts für mich, danke. Ich brauche einen klaren Kopf.
4: Guten Abend zusammen.
3: Hallo, Herr Gottschalk.
4: Steffen, ich bin ja privat hier. Und dies ist Bettina Hellbach.
5: Hallo, nennt mich doch einfach Bettina.
0: Schönen guten Abend.
3: Ja, also dies ist Alfred Wagner und ich bin Ernst. Ist mir ein Vergnügen, dich jetzt auch mal außerhalb des Dienstes kennenzulernen, Bettina.
5: Du kannst dir gar nicht vorstellen, wie sehr ich mich freue, dich einmal zu treffen.
3: Hey, Market Arthur, ganz ruhig. Das sind doch Freunde.
4: Ernst, was hat denn deine Katze gegen Bettina?
3: Ich weiß auch nicht.
5: Ich habe ihr gar nichts getan.
0: Also ich finde, ein Reisekorb wäre jetzt gut.
3: So, komm, beruhig dich. Sonst setze ich dich an die frische Luft.
0: Also was für ein Bettvorleger.
4: Ich wusste gar nicht, dass du eine Katze hast.
3: Lange Geschichte.
4: Wollen wir denn gleich mal anfangen? Das Abteil 333 müsste...
5: Oh, nicht gleich wieder arbeiten. Lass uns erst mal ankommen. Ha,
0: also endlich mal jemand, der mir aus dem Herzen spricht. Der weiß Steffen Urlaub auch nicht zu schätzen.
5: Ich könnte dir da Geschichten erzählen. Alfred war das, oder?
0: Ja, genau.
4: Jetzt geht es mit dem Zug erstmal durch den Harz. Und Ernst, hast du dir Bad Harzburg nochmal angesehen?
0: Er hat den Halt völlig verpennt.
3: Ja.
5: Was dagegen, wenn ich die Jungs mal kurz alleine lasse? Ich will mir mal den Zug anschauen.
4: Mach nur. Aber nicht, dass du mir verloren gehst.
5: Nein. So schnell wirst du mich nicht mehr los.
0: Da, also siehst du, selbst der Herr Kommissar hat eine Freundin. Also nun wird es aber wirklich Zeit. Sag mal, wo hast du denn die Bettina kennengelernt, Steffen? Vielleicht hast du ja einen Tipp für Ernst.
4: Auf dem Revier, wir sind Kollegen.
3: Also bei mir im Institut finde ich niemanden.
0: Wie ist das mit der Hanke? Ich glaube, die steht auf dich.
3: Quatsch, ich kann mich doch nicht auf die Studentinnen einlassen.
4: Um mal das Thema zu wechseln.
3: Danke.
4: Ich würde gern mit Ihnen über dieses Abteil 333 sprechen. Sie waren noch nicht da, oder?
3: Wir haben mal nachgesehen, wer dort mitfährt, aber...
0: Ernst, im Gang.
3: Was zum Teufel?
0: Er quillt unter der Tür hervor.
4: Brennt es irgendwo im Zug?
3: Na wohl kaum. Der Nebel ist total feucht.
0: Und kalt. Nebel in der dampfenden Doris. Wo bin ich hier nur wieder reingeraten?
3: Dreh die Heizung auf, sonst sehen wir gleich nichts mehr.
4: Sehr merkwürdig.
0: Merkwürdig? Also ich sage dir, was merkwürdig ist. Das hat alles im Abteil 333 angefangen. Mit diesen Stimmen.
4: Heute Nacht kommt er ins Dienst.
0: Heilige Scheiße.
3: Zum Teufel.
4: Der Meister.
3: Steffen. Hey Steffen, verdammt. Kannst du mich hören?
6: Es ist soweit. Heute wird es vollbracht. Die anderen warten auf mich im Abteil 333. Ich muss es tun. Muss es wahr?
3: Steffen, komm zu dir!
0: Es hilft nichts. Wir brauchen einen Arzt. Scheiße. Und alles voller Nebel. Arschkalt. Ernst?
3: Was denn?
0: Der Zug hat gehalten. Wir fahren nicht mehr. Aber da... Das Fenster.
3: Zum Teufel, da draußen ist nur noch Nebel.
6: Das Ritual muss beginnen. Friedrich hat mich schon auf dem Kieker. Ich will nicht wie Boris enden.
3: Boris? Steffen? Hallo? Wer bist du?
6: Ich bin Henrik Liefke. Ich muss zum Ritual. Heute Nacht kommt er ins Diesseits. Der Meister. Der Meister.
3: Henrik, hör mir zu. Was ist im Abteil 333?
6: Ich darf es nicht verraten.
3: Erzähl es mir. Vertrau mir. Ich kann dir helfen.
0: Aber Liefke ist tot.
6: Friedrich wird mich bestrafen.
3: Erzähl es mir. Ich werde dich beschützen.
6: Ich wollte doch nur... Es war nicht meine Schuld. Boris ist so... so komisch. Wir waren doch alle Freunde, aber Friedrich...
3: Es ist gut. Erzähl uns alles.
6: Ich will das alles nicht. Aber Friedrich hat dieses Ritual irgendwo in Russland aufgeschnappt. Wir haben am Anfang unsere Scherze mit all diesem okkulten Mist gemacht. Oh mein Gott, aber es hat gewirkt. Friedrich will weitermachen und auch Eduard ist dafür. Nur Boris ist dagegen. Er hat Angst, hat mir gesagt, dass da etwas war beim ersten Ritual. Etwas hat nach ihm gegriffen. Oh, ich hoffe, es sind nur die Hirngespinste eines abergläubischen Russen.
1: Oh Gott, nein. Ich kann das nicht mehr.
2: Malchik, lass mich rein.
7: Sie wollen gleich weitermachen.
1: Gott, das darf nicht sein.
7: Du hast es auch gespürt, Heinrich?
1: Da war etwas Grauenhaftes im Raum. Dieses Flüstern. Es machte mich verrückt. Wenn ich es nur verstanden hätte.
7: Ich verstand. Es war Paruski. Wir haben etwas Altes, sehr Altes geweckt. Svataya Maria.
1: Ich will das alles nicht mehr, Boris. Wieso kann es nicht wie damals auf der Jelena sein?
7: Ah, Flüchtlinge aus dem Ostblock über die Ostsee schieben. Zu viel Stress. Wir haben doch nun das Geld.
1: Ich dachte, unser Wiedersehen würde nicht so sein.
7: Ah, du weißt doch, wenn Friedrich sich etwas in den Kopf gesetzt hatte.
1: Lass uns abhauen.
7: Gute Idee. Das ist mir hier alles zu gefährlich. Dabei.
1: Der nächste Halt ist Königskrug. Da können wir runter vom Zug und...
8: Da seid ihr zwei, ja. Eduard und ich warten schon.
1: Wir wollten vorher etwas zu essen.
8: Nicht jetzt.
7: Ruhig, Malchik. Henrik und ich steigen aus. Aus dem Ritual und aus dem Zug.
9: Henrik, siehst du das genauso?
1: Ich... Ja.
8: Nein. Ihr werdet hierher kommen. Nur solange wir in Bewegung sind, kann das Ritual durchgeführt werden.
7: Bewegung?
8: Ihr müsst nicht alles wissen. Nur so viel. Der Orden ist hinter uns her. Aber hier, im fahrenden Zug, bemerkt er unser Tun nicht.
1: Du bist ja verrückt.
8: Still. Wir bringen das jetzt zu Ende.
7: Friedrich, du wirst doch nicht auf alte Tavarische schießen.
8: Narren. Es steht viel mehr auf dem Spiel, als ihr glaubt.
1: Ist gut. Aber lass die Waffe weg.

0: Was hat das so lange gedauert?
1: Unsere Freunde wollten sich dünn machen.
0: Henrik, Boris, wieso nur? Ohne euch können wir das Ritual nicht durchführen. Wir müssen zu dritt sein.
2: Wir sind aber zu viert.
1: Eben.
3: Du hast ihn...
0: Sei ruhig, oder du bist der Nächste.
3: Ihr braucht... Oh Gott, ihr habt Boris erschossen. Warum?
1: Eduard, leg Boris in den Kreis. Du weißt, was zu tun ist. Und du, Henrik, hältst die Schnauze. Setz dich dahin. Du machst mit oder wirst es bereuen. Ich kann noch ganz anders.
3: Mein Gott!
0: Merde, das Herz ist beschädigt. Du hast Mithril hineingeschossen.
3: Was macht ihr da?
1: Wir folgen nur den Anweisungen. Leg das Herz in die Schatulle. Gut so. Und nun fangen wir an.

0: Wenn Tag und Nacht sich unbeschränkt an Zeit und Stärke gleichen, erscheint uns durch die Eiseskälte der Meisterei der Tage. O Mond des Träumers, hör das Flehen, durchstreife finsteres Wehen. Wir reichen Fleisch und Knochen dir und leiten dich zum Leben.
1: Nein.
0: Iene.
1: Oh Gott.
0: Necron Jagin.
1: Nein.
0: Jagin Necron. Ieklotus. Iene. Necron Jagin. Jagin Necron. Ieklotus.
2: Heute Nacht kommt er ins Diesseits. Der Meister. Der Meister.
3: Was passierte dann? Henrik! Was?
4: Heute Nacht kommt er ins Diesseits.
3: Alfred!
4: Der Meister.
3: Nein!
4: Wie? Der Meister.
3: Teufel, der Boden ist voller Nebel.
4: Heute Nacht.
3: Verdammt, die Abteiltür ist nur angelehnt.
4: Der
3: Was ist passiert? Ich muss etwas tun. Ja.
4: Heute Nacht kommt
3: Wir müssen etwas tun. Der Manchmal
4: Meister.
3: Glaube ich, dass
4: Heute
3: du...
4: Meister.
3: Keine Zeit dafür. Was mache ich nur?
4: Heute
3: Warum
4: Nacht
3: hat mich der Nebel noch nicht beeinflusst?
4: Diesseits.
3: Steffen,
4: der
3: Henrik,
4: Meister.
3: Was ist dann passiert?
4: Der Meister.
3: Was war im Abteil 333?
4: Es ist dunkel im Abteil. Die Stimme, die fremde Stimme. Es ist russisch, hat Boris gesagt. Er ist tot. Oh mein Gott, ich will...
5: Das nicht... Sie haben mich gezwungen. Oh Gott, dann Boris, er...
4: Steht auf und lacht, lacht. Oh Gott, was haben die getan?
6: Ja, der Hexenmeister.
7: Er ist erwacht.

0: Oh Gott, das will ich alles nicht. Boris, was ist nun mit ihm passiert? Ich habe doch gesehen, wie sie sein Herz in die Schatulle gelegt hatten. Wir steigen in Königskrug aus und sie zwingen mich in das Bahnhotel. Boris, dieser Blick. Er sagt mir, dass ich nichts zu befürchten habe. Ich werde noch gebraucht. Würden Sie mir auch das Herz herausschneiden? Oh Gott! Ich bin ein Gefangener. Wieso kann ich nicht handeln? Eine grauenhafte Lethargie lähmt meine Entschlusskraft. Boris' Worte entziehen mir alle Kraft. Es vergehen mehrere Tage. Dann ist Friedrich unaufmerksam und schließt meine Zimmertür nicht ab. Ich nutze die Gelegenheit. Nur noch an Boris' Zimmer vorbei.
1: Ich bin bereit, euch mit Leib und Seele zu dienen, Meister.
2: Weniger würde ich nicht verlangen.
0: Wer ist das?
2: Meine Pläne sind mannigfaltig. Du wirst eine bedeutende Aufgabe darin erfüllen, Anna.
1: Alles, was ihr wollt, Meister.
2: Die Tore müssen aufgestoßen werden, damit die Higari erscheinen und ihren rechtmäßigen Platz als Herrscher des Gefüges der Zeitalter einnehmen.
1: Ja.
2: Ich werde dir Necron zur Seite stellen.
1: Den Herrn der Torwächter? Sohn des Klotus?
2: Niemand Geringeres.
0: Von was sprechen die da?
2: Suche dir Diener und lasse das alte Tor im Brocken zu neuem Leben erstarken.
1: Natürlich.
2: Du wirst Zeit brauchen, aber ich kann mich während meiner Abwesenheit auf dich verlassen.
1: Gewiss, mein Leben für die Träume.
2: Ich werde nach Estland reisen, um meinen Anspruch auf das Geschenk der Higari zu erneuern. Der Nacht-Onyx muss wieder mir gehören.
1: So sei es.
0: Nacht-Onyx?
2: Noch ist der Magier kraftlos. Er wird uns nicht aufhalten. Bald werden uns sowohl die Lebenden wie auch die Toten gehorchen. Blut soll in Strömen fließen,
1: ja,
2: wie das Chaos es verlangt.
0: Oh Gott!
2: Du wirst reich für deine Taten belohnt werden. Wenn der Kosmos bricht, wirst du neben mir auf dem Thron eines neuen Zeitalters Platz nehmen.
1: Ich werde all euren Wünschen entsprechen.
2: Ja, das wirst du. Küss mich.
0: Ich muss hier fort.
1: Ja.
3: Rennen, fort!
4: Was passierte dann, Henrik?
5: Heute Nacht kommt ihr ins Diesseits, der Meister.
4: Wieso spukt hier Henrik? Und was hat Kosnitsch damit zu tun?
3: Sie haben mich gezwungen.
0: Oh Gott, dann Boris.
5: Steht auf und lacht. Lacht. Oh Gott, was haben wir getan?
4: Das bringt uns alles nicht weiter. Ich muss ins Abteil 333. Überall Nebel.
6: Diesseits, der Meister.
4: Teufel, der auch noch.
6: Der Meister, heute Nacht kommt.
4: Werden Sie wach, das ist Jahre her.
6: Der Meister.
4: Zwecklos, ich muss weiter. Meister. Was zum Teufel, was soll das? Wer sind Sie?
7: Du stehst den Plänen der Kömmiger im Weg.
4: Nehmen Sie den Feuerlöscher weg. Verdammt.
7: Ich bring dich um und fresse deine Eingeweide!
8: Zurück!
4: Was ist das für ein Licht? Wer war das? Ja, aber... Na gut, okay. Dann erst das Abteil 333. Dort!
8: Wenn Tag und Nacht sich unbeschreibt,
9: dann zeigt die Stärke bei.
4: Oh, dieser Nebel! Wo bin ich nur?
10: Geh nicht weiter, das ist gefährlich!
4: Lisa, wo bist du?
10: Hier bin ich! Nimm meine Hand, ich helfe dir hinaus!
4: Osiris? Re?
10: Nein.
4: Was bedeutet das?
11: Erforsche dein Innerstes.
10: Ja.
11: Rufe die Flammen des Re.
4: Feuer?
10: Nimm meine Hand, bitte.
11: Zu all deinen Fragen gibt es nur eine Antwort. Du musst erwachen.
4: Wie soll ich erwachen? Wie?
11: Du bist der Erbe des Versieglers. Du bist die Reinkarnation von Yoram Dakoshna. Erkenne dich.
10: Ernst? Ernst, komm zurück. Bitte, Ernst, komm zu mir zurück. Ich geh nicht.
4: Ich kann dich sehen. Du bist...
11: eine Dienerin der Bastet und deine Beschützerin.
4: Eine Frau mit einem Katzenkopf.
11: Ach, mein Magier. Mein armer, verwirrter Magier.
4: Du bist...
11: ja.
4: Du bist Maket Aton, meine Katze.
11: Meine weltliche Form. Doch hier bin ich Bastets Ebenbild.
4: Aber der Nebel, was hat das zu bedeuten?
11: Naja, du hast die Welt des Traums betreten. Hinter den kalten Nebeln wartet längst Vergangenes. Alte Emotionen, verirrte Seelen.
4: Eine Zwischenwelt? Wieso ich... ich kann doch nicht.
11: Wieso nicht? Osiris Kraft ist in dir.
4: Ich verursachte all dies?
11: Mein kluger Magier. So ist es.
4: Aber...
11: was sind Geister anderes als Projektionen von Lebenden? Es sind die Spuren ihres einstigen Daseins. Ihre Emotionen, die für immer am Ort bleiben.
4: Und ich habe sie gerufen?
11: Ja. In deinem unbändigen Wunsch, die Wahrheit zu erkennen, hast du Kräfte heraufbeschworen, die du selbst nicht zu kontrollieren weißt.
4: Ich will wissen, was in diesem Abteil passiert ist und wenn ich den ganzen Zug dafür auf den Kopf stellen muss. Ich bin schuld.
11: In gewisser Weise schon.
4: Ich habe sie alle ins Unglück gestürzt. Dabei wollte ich doch nur wissen. Ich bin eine Gefahr für meine Freunde.
11: Falsch. Du hast eine Aufgabe.
4: Aufgabe? Wieso?
11: Nur du vermagst die Sphäre der Nebel zu betreten.
4: Aber warum?
11: Nun, hier kann ergriffen werden, was im Diesseits nicht erreichbar ist. Ein Traum ist das beste Versteck und...
4: nein! Seit du in mein Leben getreten bist, habe ich diese Träume.
11: Das Erbe schlummerte schon immer in dir.
4: Du wolltest, dass ich meine Neugierde stille. Du hast mich benutzt. Ich will das nicht. Ich will meine Freunde nicht in Gefahr bringen.
11: Du hast keine Wahl. Füge dich deinem Schicksal, Zorn des Re.
4: Nein, nein, das ist ein Fluch. Ich will doch nur helfen, Antworten finden. Aber Freunde sterben meinetwegen.
11: Du musst lernen, die Kräfte zu bändigen.
4: Ich will sie nicht. Ich will das einfach nicht. Nein!
11: Du hast keine Wahl. Oder die Deinen werden für immer im Nebel sein. Gefangen in den Erinnerungen längst vergangener Zeiten.
4: Nein, sie dürfen nicht so enden. Das darf nicht sein.
11: Dann reinige dich. Entferne die Nebel. Brich aus der Zwischenwelt. Hinaus ins Licht.
4: Aber was soll ich jetzt tun?
11: Beende es.
4: Wie?
11: Du hast die Kraft. Blicke in dein Inneres und greife nach dem
4: Feuer.
11: Ja, ich sehe, du lernst.
4: Ich spüre die Flammen. Diese wilde Kraft.
11: Kontrolliere sie, Magier. Greif nach ihr. Mache sie dir untertan. Du bist der Zorn des Re.
4: So heiß. So mächtig.
10: Ernst? Nein! Komm zurück zu mir.
11: Keine Ablenkung. Du hast eine Aufgabe zu erfüllen.
4: Das Feuer ist... ah, oh Gott! Dieser Schmerz! Nein!
11: erfülle dein Schicksal, Zorn der See.
12: Mein Fleisch! Es schießt sich von meinem Knochen!

0: diesseits.
1: Der Meister. Der Meister. Oh. Oh. Oh. Der ist mir...
0: Der Zug steht. Was? Was ist passiert?
2: Oh. Verdammt, ich habe einen richtigen Kater. Wo ist nur der ganze Nebel hin?
0: Wir sind in Königskrug.
2: Wo ist Ernst?
0: Wo ist Bettina?
2: Komm!
0: Der Schaffner! Alles in Ordnung?
3: Danke. Es geht schon. Was ist passiert? Ja,
2: wenn ich das wüsste. Verzeihen Sie, wir müssen weiter.
3: Natürlich.
0: Bettina? Bettina!
2: Hier, Abteil 333.
4: Steffen, endlich! Diese Katze hat mich einfach nicht zu ihm gelassen.
2: Ja, Mann. Da liegt er auf dem Boden. Oh mein Gott, was ist nur passiert?
0: Was hat die Katze nur?
2: Market Aton. Ich bin es, Alfred. Lass mich zu Ernst. Ich will ihm doch nur helfen.
0: Unglaublich, stolziert auf ihm herum, als wolle sie ihn beschützen.
2: Ja, bitte, Bettvorleger. Na also, Ernst. Ernst. Gott sei Dank, er atmet.
4: Ich habe ihn hier gefunden und...
0: Ist ja gut.
2: Steffen, sieh nur, er hat was in den Händen.
0: Eine Schatulle.
2: Das sagt mir irgendetwas.
0: Die Zeichen darauf, wie auf dem Brocken. Langsam, ganz langsam, Ernst.
5: Warum? Warum finde ich mich in letzter Zeit immer am Boden wieder? Was ist passiert?
2: Das würden wir auch gerne wissen.
5: Ich bin ins Abteil 333 gekommen und dann...
0: Ja?
5: Gott, ich bringe alle in Gefahr.
2: Was?
5: Ich weiß auch nicht mehr. Was ist das für ein Kästchen?
2: Das hattest du in der Hand.
5: Ist das etwa... leer?
2: Leer?
5: Nur ein Zettel.
0: Lies schon vor.
5: Sehr geehrter Herr Dr. Garner.
2: Was? Woher kennen die deinen Namen?
5: Ich weiß nicht. Was steht hier?
4: Steffen, was hat es mit dem Kästchen auf sich?
0: Es muss einen Zusammenhang zwischen Brocken und der Schatulle geben.
5: Ich danke Ihnen für Ihre Hilfe. Ohne Sie wären wir niemals in den Besitz dieser Kostbarkeit gekommen.
2: Kostbarkeit?
5: Nun haben wir die verwundbarste Stelle des Hexenmeisters aufgedeckt. Sein Herz.
0: Hexenmeister?
5: Hier kann ergriffen werden, dass er diesseits nicht erreichbar ist.
0: Wie bitte?
5: Ich sagte, unterschrieben wurde mit der Orden des Re.
0: Ich denke, Ernst, du hast uns eine Menge zu erklären. Was hat es mit dem Nebel auf sich, dieser Botschaft, dem Orden und...
5: Also...
4: Moment mal. Gehen wir doch erstmal zum Bahnhof und lassen das Rentnerpärchen hier in Frieden schlafen.
2: Eine gute Idee. Im Bahnhofsrestaurant gibt es auch sicher etwas Vernünftiges zu essen.
5: Gut.
2: Und zu trinken.
5: In Ordnung.

0: Mittwoch, 19. November 2008, 17 Uhr. Bahnhofsrestaurant, Königskrug.
1: Und du meinst, es hat etwas mit dem Hexensabbat von damals zu tun?
2: Allerdings. Alles weist immer wieder auf den Brocken. Piepenberger kannte Kosnitsch. Er gab ihr wohl Anweisungen, den Kult zu gründen.
3: Und du glaubst, dass alles einen okkulten Hintergrund hat?
2: Paranormal wäre hier der richtige Ausdruck.
1: Und der Nebel, die Hypnose, waren das Geister?
2: Irgendetwas sagt mir, dass es nur die zurückgelassenen Emotionen der ehemaligen Passagiere waren.
3: Und des Hotels. Hier hat sich ja auch etwas abgespielt.
2: Genau. Der Zug ist hier im Bahnhof stehen geblieben.
1: Aber wie konnte das passieren?
2: Ich habe das unangenehme Gefühl, dass ich daran schuld bin. Ich kann mich nur nicht daran erinnern, wieso.
1: Du? Wieso solltest du?
2: Ich weiß ja auch nicht.
1: Hast du irgendeine Ahnung, wer dich da vor dem Abteil 333 angegriffen hat?
2: Wenn ich das nur wüsste.
4: Ernst!
3: Alfred!
4: Ja. Du hast recht, Ernst. In den 70ern haben ein Henrik Lefke, ein Boris Kosnitsch, eine Anna Piepenberger, ein Edouard Barlow und ein Friedrich Siemers im Hotel übernachtet. Und zwar für mehrere Wochen.
2: Dann ist alles wahr.
3: Könnte es nicht doch einen logischen, naturwissenschaftlichen Grund für all das geben? Hey!
2: Ganz ruhig, Market Arton. Also, nein. Ich denke, wir müssen akzeptieren, dass es Kräfte jenseits physikalischer Erklärbarkeit gibt.
4: Der Ägypten? Finstere Kulte? Wie passt das nur zusammen?
5: Ich weiß es nicht.
6: Und was hat es mit diesem Orden auf sich?
5: Das werde ich herausfinden.
7: Eure Illuminenz? Ich habe das Herz.
8: Sehr gut. Nun können wir uns gegen den Hexenmeister zur Wehr setzen. Ich sehe Licht am Horizont, Oresho.
7: Ich werde mich zu Ihnen begeben. Es wird nicht mehr lange dauern. Dann wird die Map diesen Fall untersuchen.
8: Für die Map haben wir Böhme, nicht wahr?
9: Ich wollte schon immer nach Berlin.
7: Aber wird die Map denn nichts bemerken?
8: Ich habe ihr lediglich den Wunsch gegeben, sich nach Berlin versetzen zu lassen. Bei allen anderen Dingen können wir uns ganz auf ihr Temperament verlassen.
7: Wird die Kommissarin nicht in Gefahr sein?
8: Wer ist das heute nicht?
9: Berlin. Fort von den Kleinstädten. Hin zur Metropole.
8: Orishu, was ist mit Garner?
7: Er wird sich auf unsere Spur begeben.
8: Sehr gut. Es sind große Fußstapfen, in die er tritt. Aber er wird lernen, sie auszufüllen. Er muss sich fügen.
7: Sollen wir ihn nicht besser einweihen?
8: Nein, er muss diesen Weg alleine gehen.
7: Wie Sie wünschen.

0: die Sprecher und ihre Rollen waren: Markus Raab als Alfred Wagner.
1: Ja, scheiße, was soll's?
0: Sandra Sanchez als Anna Piepenberger.
2: Alles, alles, was ihr wollt, Meister.
0: Sascha Kiss als Aton Priester.
3: Was habt ihr, meine Königin? Fühlt ihr euch nicht wohl?
0: Tanja Niehoff als Bastet und Maket Aton.
4: Du hast die Welt des Traums betreten.
0: Frauke Hemmelmann als Bettina Hellbach.
5: Ich bring dich um und fresse deine Eingeweide!
0: Felix Würgler als Boris Kosnitsch.
6: Niemand Geringeres.
0: Janine Koch als Dienerin der Nofret Hete.
7: Sie hat eine Katze geboren.
0: Jan Schröder als Edouard Borlo.
8: Merde, das Herz ist beschädigt.
0: Marco Ansing als Ernst Garner.
9: Ich will das einfach nicht! Nein!
0: Joachim Klotz als Erzähler. Zur selben Zeit irgendwo im Harz. Falco Diekmann als Friedrich Siemers.
10: Und du, Henrik, hältst die Schnauze.
0: Thomas Kramer als Henrik Lefke.
11: Du bist ja verrückt.
0: Verena Wolfin als Ines Böhmer.
12: Ich wollte schon immer nach Berlin.
0: Andreas Hegewald als Leibarzt des Pharaos.
13: Seht selbst.
0: Sandra Engel als Lisa Garner.
14: Ernst, du machst mir Angst. Komm, lass uns gehen.
0: Anke Bullemer als Nofret Hete.
15: Und schaff diese Katzen fort.
0: Christa Buschbeck als Reisende.
16: Im Diesseits.
0: Helmut Buschbeck als Reisender.
17: Ins Diesseits.
0: Malcolm Andreasson
18: als Steffen Gottschalk. Sie erinnern sich doch, oder?
0: Marie-Christine Natusch als Tawabet.
19: Einst kam sie zu mir.
0: Carsten Sommer als Tempelwache.
20: Halt!
0: Und Björn Korthoff als Ureshu.
21: Ist das Ihre Katze?
0: Jingle gesprochen von Martin Sabel.
22: Dr. Ernst Garner.
0: Garner-Logo von Sven Matthias. Cover-Illustration und Layout von Marc Töbermann. Lektorat von Paul Burkhardt. Musik von Jan Schröder. Regie von Marco Ansing, Bastian Lemprecht und Jan Schröder. Schnitt und Sounddesign von Bastian Lemprecht. Skript von Marco Ansing. Ideen zur Katze Maket Aton von den Gewinnern des Katzenjammer-Preisausschreibens Manuela Fendt und Dominik Stolz. Ein besonderer Dank geht an Tatjana Stöckler für ihre tatkräftige Beratung sowie an Michael Gerdes und Carsten Sommer für ihre Anmerkungen. Dr. Ernst Garner, Katzenjammer, eine Produktion des Hörspielprojekts aus dem Jahr 2011. Sonntag, 14. Januar 2009, 18 Uhr, im Rechtsmedizinischen Institut Hannover, Labor 7. Wenn man nachher noch mal kontrolliert,
23: so Leute, gleich ist Feierabend. Alle Proben versiegeln und aufräumen.
24: Sind Sie die Chemikerin, Dr. Henriette Schlüter?
23: Ja. Und wer sind Sie? Was machen Sie in meinem Labor?
24: Ich habe einige Fragen.
25: Reich gesichert.
23: Was soll das? Was haben die Leute hier zu suchen?
24: Mein Ausweis.
23: Konrad von Esch? Ma'am?
26: Ich habe die Probe gefunden.
23: Hey, Finger weg! Das Zeug ist gefährlich!
24: Sehe ich das richtig? Ist das der Inhalt aus der Spritze? Der Pfleger Sebastian Kernhoff in Bad Harzburg, Fall Hexensabbat. Sie können mir folgen.
23: Ja, woher wissen Sie das?
24: Das spielt keine Rolle. Was haben Sie herausgefunden?
23: Ich bin nicht befugt.
24: Sie sind. Schauen Sie sich meinen Ausweis genauer an.
23: Oh, ich... Natürlich.
25: Hier ist ein weiteres Labor. Alles dunkel.
23: Gehen Sie nicht da rein.
24: Gute Wort. Bleiben Sie, wo Sie sind. Also, Schlüter.
23: In der Spritze befand sich ein unbekannter Stoff. Wir haben ihn untersucht, aber nichts Verdächtiges bemerkt. Wir injizierten ihn einer Ratte, um die Wirkung auf lebende Organismen zu untersuchen.
26: Was ist passiert?
24: Bleiben Sie auf Posten, Engels.
26: Jawohl.
23: Naja, die Ratte veränderte sich. In ihren Extremitäten bildeten sich die Knochen zurück und Geschwülste entstanden. Wir vermuten einen Tumorauslöser.
24: Wieso kamen Sie auf die Idee mit der Ratte?
23: Wegen Herrn Kranhold. Sehen Sie selbst.
25: Passieren lassen, Herr von Esch?
24: Lassen Sie die Frau zum Labor, gute Wort.
25: Gut.
1: Gott!
23: Als wir sahen, was mit dem Pfleger geschah, wollten wir ein Gegenmittel entwickeln.
24: Engels, bringen Sie später Ihre Leute weg. Zeigen Sie ihnen die Dokumente.
23: Natürlich. Folgen Sie mir, Dr. Schlüter. Moment, Moment! Sie können doch nicht...
24: Voldemort, eliminieren Sie das Ding.
23: Nein, das geht nicht, das ist der Patient.
24: Voldemort.

0: Vor Jahrmillionen wanderten die großen Alten auf der Erde und nannten sie ihr eigen. Dann verschwanden sie in der Finsternis zwischen Sternen und kalter Unendlichkeit. Und doch beobachten sie uns in ihrem ewig währenden Schlummer. Wehe dem Tag, an dem sie erwachen, um erneut ihre Herrschaft auszuüben. Nur wenige wissen von ihnen, und die meisten leben in Angst. Ihre Diener lauern in den Schatten und greifen nach uns im Raum zwischen Träumen und Wachen. Die Sphären anderer Welten brechen allzu schnell. Realität ist nur ein kurzer Wimpernschlag.
1: Montag, 19. Januar 2009, 17 Uhr, Hamburg, im Institut für Ethnologie, Büro von Dr. Ernst Garner.
2: Durch das Fenster tastete sich das graue Winterlicht. Notizzettel stapelten sich neben ungeöffneten Briefen auf dem einfachen Pressholztisch, wie sie zu Tausenden in der Universität zu finden waren. Der veraltete Computer war ausgeschaltet. Es herrschte absolute Stille. Dann bewegte sich wie von Geisterhand eine Büroklammer. Sie schwebte einige Zentimeter über der Schreibtischplatte, bog sich auseinander und flog auf das Schloss der Tür zu. Eine weitere Klammer gesellte sich dazu. Schlangengleich umtanzten sie sich im Schlüsselloch. Plötzlich sprangen sie heraus, bogen sich im Flug zum Schreibtisch zu ihrer ursprünglichen Form zurück und kamen an ihrem alten Platz wieder zur Ruhe.
3: Los, Godewort, kommen Sie rein. Schnell, sonst bemerkt uns noch wer.
4: Überall sind Vorlesungen, Engels. Bleiben Sie locker, uns wird schon keiner bemerken.
3: Und wenn die Sekretärin doch hier ist?
4: Ach was, alles geprüft. Ich bin ein Profi. Und das sollten Sie auch sein. Da hinten ist der Rechner. Machen Sie sich ran.
3: Gut, schauen Sie sich so lange die Unterlagen durch.
4: Nur ein paar offizielle Briefe. Einladung zur Bronzezeitausstellung im Berliner Museum für nordeuropäische Kulturgeschichte. Unterschrieben von einem Heinrich Merlinger. Klingt verdammt langweilig. Wie sieht's bei Ihnen aus?
3: Passwort geschützt. Ich brauche hier eine Weile. Gehen Sie lieber zur Tür und schließen Sie wieder ab, sonst merkt dieser Garner noch was.
4: Ist gut.
3: Ich bin drin.
4: Sehr gut. Beeilen Sie sich.
3: Ich habe sein Tagebuch. Und hier, Königskrug. Ich kopiere die Daten.
4: Sie müssen noch den Spion auf der Festplatte installieren.
3: Ja, mache ich gleich. Erstmal. Scheiße. Sagten Sie nicht, dass er eine Vorlesung gibt?
5: Kommen Sie rüber. Schnell. In den Schrank.
6: Ah, Frau Hanke. Haben Sie noch Fragen zur Vorlesung?
7: Ja, tatsächlich. Warum sind Sie der Meinung, dass Klimabedingungen entscheidend für die Entwicklung neuer Ideen waren?
6: Frau Hanke, das können Sie doch selbst nachlesen. Oder Sie haben Geduld bis nächste Woche. Da werde ich dann ausführlich darüber sprechen.
7: Und können Sie mir vielleicht eine Literaturempfehlung geben?
6: Schlagen Sie bei Ludwig Giesmann nach. Abhängigkeit von Modernisierungen und Klimawandel.
7: Vielen Dank. Also dann, bis nächste Woche.
6: Bis dann. Was wollte ich noch gleich? Ach ja, letzter Satz zu Market Aton.

Die Träume haben aufgehört. Doch immer wieder ertappe ich Maket Aton, wie sie mich beobachtet. Ihre Augen, ihre tiefen, dunklen Augen, als würde sie mich studieren. Die Katze ist mir unheimlich und fasziniert mich zugleich. In ihrer Nähe fühle ich mich sicher und voller Ehrfurcht. Ich... Dr. Ernst Garner? Oh, geht es dir gut? Was? Ich bin unterwegs.

0: Er ist weg.
1: Los, helfen Sie mir raus. Wissen Sie, Engelchen? So nah waren wir uns bei einem Einsatz noch nie. Wie wäre es mit deinem Du?
0: Schnauze, gute Wort. Sonst ziehe ich die Handschuhe aus.
1: Ist ja gut. Irgendwann finde ich noch raus, worauf Sie stehen.
0: Und was haben Sie dann davon?
1: Sie werden mir dann verfallen.
0: Schon wie Mist. Vielleicht sollte ich das melden.
1: Wenn ich recht darüber nachdenke, sind Sie doch nicht mein Ding.
0: Besser so.
1: Installieren Sie lieber den Spion auf der Festplatte. Dann hauen wir ab.
0: Okay. Ach, irgendeine Ahnung, von was Garner gesprochen hat?
1: Über die Katze? Der Kerl ist ein Muschi-Fan.
0: Gute Wort.
1: Was weiß ich? Merken und dem Chef erzählen.
0: Gut.

0: Montag, 19. Januar 2009, 18 Uhr, Neurologie und Neurozentrum Hamburg, Raum 113.
1: Dr. Fasswinkel, bitte in OP3.
2: Traurig betrachtete Dr. Jansen die junge Frau. Sie lag jetzt schon 3 Jahre im Koma. Und anstatt einer Verbesserung ihres Zustands wurde er immer schlechter. Und doch hatte es den Anschein, dass Lisa Garner nur schlief. Ihr blasses Gesicht mit den braunen, kurzen Haaren wirkte so verloren in den großen, weißen Krankenhauskissen. Der Arzt seufzte. Sein Team und er hatten alles versucht, um die junge Frau ins Leben zurückzuholen. Aber Lisa wollte nicht aufwachen. Der Verkehrsunfall war zwar schwerwiegend gewesen, aber alle körperlichen Wunden waren längst verheilt. Selbst die Gehirnblutung

0: Warum passiert das jetzt? Sie sagten doch, dass Ihr Zustand stabil sei.
1: Ehrlich gesagt, wissen wir es nicht.
0: Aber...
1: Wir sprachen bereits darüber. Sie...
0: Ja?
1: Also, Sie müssen sich darauf gefasst machen, dass Ihre Schwester stirbt.
0: Aber sie ist doch gesund.
1: Ja, Ihre Werte sind gut, weil die Maschinen Sie in einem stabilen Zustand halten. Aber das plötzliche Aussetzen des Atems ist ein Zeichen, dass Ihr Körper seine Grundfunktionen einstellt.
0: Nein!
1: Vielleicht war der Gehirnschaden zu groß.
0: Ich... Würden Sie Lisa und mich einen Moment allein lassen?
1: Natürlich. Wenn Sie noch Fragen haben, dann lassen Sie mich von einer der Schwestern rufen, ja?
0: Ja, das werde ich. Eine Hebamme bitte zum Kreißsaal 2. Lisa, ich weiß, dass du nicht aufgibst. Du musst kämpfen. Was kann ich nur tun, um dir zu helfen?
2: Oh, hoppla. Ich hoffe, ich störe nicht. Ich wollte nur schnell die Bettwäsche wechseln. Schwester Katrin.
0: Danke, also Schwester Katrin. Ich wollte eigentlich kurz alleine mit Lisa sein.
2: Oh, entschuldigen Sie, ich bin schon weg. Unterhalten Sie sich ruhig mit ihr. Das tut ihr gut. Als ihr Zustand noch besser war, hat sie auch manchmal geantwortet.
0: Wie? Was hat sie denn gesagt?
2: Ach, nichts Deutliches. Wie wenn jemand im Schlaf spricht.
0: Was sagte sie denn?
2: Ich habe da nicht so genau drauf geachtet.
0: Bitte, es würde mir viel bedeuten.
2: Nun, lassen Sie mich überlegen. Es war recht undeutlich, eher Wortfetzen. Einmal sagte sie Quelle, Sekret und dann Barco wandelt.
0: Nein, das ist unmöglich.
2: Ihrer Schwester wird es gewiss bald besser gehen. Sie müssen Vertrauen haben.
0: Vertrauen, ja. Ja, Sie haben recht. Ich muss los. Zu Alfred.
2: Sicher, gehen Sie nur. Lisa ist hier in den besten Händen.
0: Lisa, ich bin bald wieder da.
2: Bis zum nächsten Besuch, Herr Garner.
0: Ja, natürlich. Barco wandelt. Teufel auch.
2: Ach, Lisa. Der Magier wird seinen Platz im Gefüge der Zeitalter einnehmen. Niemand kann sein Schicksal beeinflussen. Auch du nicht.

0: Währenddessen in der Bronzezeit-Ausstellung im Berliner Museum für nordeuropäische Kulturgeschichte.
1: Das Blitzen der Fotoapparate zerriss das Halbdunkel des kleinen Raumes, in dem die Ausstellung zur nordeuropäischen Bronzezeit aufgebaut war. In der Mitte, hinter einer Absperrung, stand ein Sarkophag. Die Grabplatte war halb geöffnet. Verdorrt und ausgemergelt lag der Körper einer Frau auf den Stein gebettet. Davor befand sich eine Lache dunkelroten Blutes. Zwei Tatortspezialisten hockten vor dem Sarkophag und untersuchten den Tatort.
2: Seltsam. Nach dem Blutverlauf wurde das Opfer gleich neben dieser Mumie aufgeschlitzt.
3: Aber wo ist das Opfer? Bei dem Blutverlust kann es nicht weit gekommen sein. Es sei denn, es konnte fliegen.
4: Was gibt's denn hier zu lachen?
3: Entschuldigung, Frau Böhmer.
4: Irgendwelche Fortschritte? Haben Sie die Nachtwächterin schon gefunden?
2: Nein, leider nicht. Nur diese andere Frauenleiche.
4: Die ist völlig vertrocknet.
3: Eine Frau mit schweren Wunden.
4: Die gehört aber nicht zu dem Sarkophag, oder?
2: Nein, die Kleidung ist viel zu modern. Wir haben ein eingenähtes Logo der Modekette gefunden. Die Kleidung ist von 2007.
4: 2007? Das macht doch keinen Sinn.
3: In der Tasche der vertrockneten Leiche haben wir Dokumente gefunden und jetzt wird's wirklich verrückt.
4: Ja?
3: Das handelt sich um ein schwedisches Dokument, ausgestellt von der Universität Göteborg.
4: Was steht drin?
2: Das Blut hat das Papier ziemlich verunstaltet. Ich konnte Sansjöbaka oder Sansjöbaka entziffern.
3: Sagt Ihnen das was, Kommissarin?
4: Das ist ein Naturschutzgebiet unweit von Göteborg. Gehen Sie dem nach.
3: Natürlich.
4: Das Blut gehört aber der vermissten Nachtwächterin.
2: Ja, davon gehen wir aus. Wie es aussieht, hat sie sehr viel Blut verloren. Mhm. Wir haben ansonsten keine Spuren finden können. Aha. Die Museumstore waren verschlossen. Es gibt keine eingeschlagenen Fenster oder aufgebrochenen Türen. Nichts, was auf die Anwesenheit einer weiteren Person schließen ließe.
4: Verstehe. Kameras?
3: Die Kameras aus dem Sicherheitsraum haben einen technischen Defekt.
4: Das klingt doch sehr hausgemacht.
3: So scheint es. Anders könnte ich mir nicht erklären, warum sie um Mitternacht eingefroren sind.
4: Eingefroren?
2: Es bildeten sich Eiskristalle und...

0: Und hat die Elektronik aufgegeben. Wir konnten noch Eisreste sicherstellen.
1: Das ist alles.
2: Ich hab irgendein Licht, was aus diesem Raum kam.
1: Was meinen Sie damit?
0: Eine Lichtquelle. Vielleicht eine Taschenlampe.
1: Und die Blutlache. Wo führt die hin?
2: Zum Sarkophag. Aber der endet so hoch. Drinnen ist nichts.
1: Gar nichts?
2: Nur etwas Blut. Und natürlich diese ausgetrocknete Frauenleiche.
1: Wenn das Frau Ravels Blut ist, dann ist sie tot.
2: Das haben wir auch hier schlussfolgert.
1: Sonstige Spuren?
0: Wir haben hinter dem Sarkophag eine Braunüle und zwei Nadeln gefunden. Keine Ahnung, was das zu bedeuten hat.
1: Dann holen Sie sich einen Experten, der Ihnen hilft. Und finden Sie die Nachtwächterin. Wer so eine riesige Blutlache hinterlässt, der kann nicht spurlos verschwinden.
2: Bisher konnten wir sie nicht finden.
1: Dann machen Sie gefälligst eine Extraschicht. Suchen Sie jeden verdammten Zentimeter des Museums ab. Diese Frau Ravel kann sich ja wohl nicht in Luft aufgelöst haben.
2: Oh, die hat mal wieder eine Laune.
0: Ich wünschte, Schäfer hätte nicht im Lotto gewonnen. Dann wäre uns diese Zimtzicke erspart geblieben.
2: Oder sie hätte sich von Kiel lieber in irgendein Provinznest versetzen lassen sollen. Und nicht zu uns nach Berlin.
0: Hör auf zu quatschen und hilf mir lieber. Sonst kriegen wir nur wieder Ärger.
2: Ist gut.
1: Das kann doch nicht wahr sein. Ach, scheiße. Im Museum ist Rauchen verboten. Na, toller Fall. Ich werde dem Revier lachen, die sich kaputt, mich in eine Nordeuropa-Ausstellung geschickt zu haben. Warum wird in einer Ausstellung voller Ramsch jemand ermordet? Hier gibt es nicht mal schöne Urnen, Krieger tanzen darauf oder kämpfen mit wilden Tieren. Unheimliche Bemalung. Diese Blitze aus den Wolken wirken wie
3: Tentakel. Oh, nicht erschrecken, Verzeihung. Bei dem Abbild dort handelt es sich in der Tat um Blitze. Sie symbolisieren in ihrer rundlichen organischen Form nur die Natur. Wir fanden das Gefäß unweit des Sarkophags.
1: Verstehe. Und Sie sind?
3: Heinrich Merlinger. Ich bin der Direktor des Museums für nordeuropäische Kulturgeschichte.
1: Kommissarin Ines Böhmer.
3: Ich würde Ihnen ja gern die Hand reichen, aber ein Unfall vor einigen Jahren. Amputation, Sie verstehen?
1: Natürlich, das tut mir leid.
3: Ach, ich habe gelernt, mit einer Hand zu leben.
1: Ja. Ich habe einige Fragen.
3: Das habe ich mir gedacht. Schreckliche Sache.
1: Gewiss.
3: Es ist doch sicherlich kein Mord, oder? Ich meine, womöglich hat sich ein Vandale nur einen Scherz erlaubt.
1: Ein Scherz? Und eine vertrocknete Frauenleiche in den Sarkophag gelegt?
3: Oh Gott, was ist mit Frau Ravel passiert?
1: Nein, das ist jemand anderes.
3: Ich verstehe nicht.
1: Zumindest glauben wir das. Was das Blut angeht, dem Test der Tatortspezialisten nach zu urteilen, handelt es sich bei der Pfütze um menschliches Blut. Herr Merlinger, wer hat das Blut gefunden? Und wann war das?
3: Das war ich. Heute. Das war um 5:30.
1: 17:30.
3: Montags ist das Museum zwar geschlossen, aber ich gehe jeden Abend durch die Räume, bevor die Nachtwächter ihre Arbeit beginnen. Am Montag ist sonst nie jemand da. Der Bronzezeitausstellung war ich sogar zuerst. Immerhin werben wir mit dem Fund schon seit Wochen. Ich habe sofort angerufen, als ich die Blutlache gefunden habe.
1: Verstehe.
3: Ich habe nicht mal in den Sarkophag geschaut.
1: Frau Ravel hatte nicht alleine Dienst, oder?
3: Nein, Herr Kosnitsch war auch im Museum.
1: Kosnitsch?
3: Ja, er ist Russe. Boris Kosnitsch ist sein Name.
1: Der Name kommt mir so bekannt vor.
3: Wie bitte?
1: Ist dieser Kosnitsch noch im Haus?
3: Nein, leider nicht. Ich habe aber in meinem Büro seine Adresse. Wenn Sie wollen, kann ich sie Ihnen raussuchen.
1: Ja, ich bitte darum.
3: Dann folgen Sie mir, Frau Kommissarin.
1: Mhm.

0: Montag, 19. Januar 2009, 19 Uhr, im Büro von Dr. Alfred Wagner, Historisches Seminar, Hamburg.
1: Garner marschierte in Wagners Büro auf und ab. Das war ein kleines Kunststück, da sich an jeder nur erdenklichen Stelle des Bodens Bücher und Kopien stapelten. Sein bester Freund studierte derweil aufmerksam einen Brief.
2: Also ich verstehe ja, dass du aufgeregt bist, weil dir deine Schwester, also...
3: Redet, Alfred. Sie hat gesprochen.
2: Ja, genau. Sie sagte, Balko wandert.
3: Balko wandelt?
2: Oder so. Jedenfalls ist mir das irgendwie klar. Aber warum müssen wir sofort nach Berlin? Was hat dieser Brief hier damit zu tun? Da steht nur was von einer Ausstellung. Und warum das Ganze vor dem Abendessen?
3: Wegen Sansjöbaka.
2: Wie bitte?
3: Im September 2007 war ich doch bei dieser Ausgrabung in Sansjöbaka. Das ist in der Nähe von Göteborg.
2: Oh, das war die mit dem Todesfall, oder?
3: Ja, genau. Die Göteborger Universität hatte mich damals eingeladen, einige Zeichen auf einem Hügelgrab zu entziffern.
2: Und was hat das nun mit Balko zu tun?
3: Balko war ein Häuptling aus der späten Bronzezeit und...
2: Der wandelt? Noch ein Geist? Ernst, ich bin froh, dass wir die Geschichte im Lewke-Haus überlebt haben. Und dann die Sache im Zug.
3: Ich habe den Brief heute früh auf meinem Schreibtisch gefunden. Mein Hiwi hat ihn wohl hingelegt. Ha. Ich habe gar nicht gewusst, dass die Funde der Sansjöbaka-Ausgrabung zu einer Ausstellung gebracht wurden. Ach. Wenn dem so ist, sollten wir schnellstens zu diesem Mehrlinger fahren.
2: Und warum rufst du ihn nicht einfach an?
3: Erstens, er ist nicht zu erreichen. Und zweitens, was soll ich ihm bitte sagen? Passen Sie auf, ein über 3000 Jahre alter Kriegshäuptling namens Balko könnte durch ihre Ausstellung wandeln.
2: Naja.
3: Los, wir fahren nach Berlin. Ich will dich als Verstärkung dabei haben, damit der Museumsdirektor mich nicht für verrückt erklärt.
2: Und was ist dann eigentlich bei der Ausgrabung genau passiert?
3: Sag ich dir auf der Fahrt.
2: Auf leeren Magen.
3: Oh, Alfred, komm jetzt.
2: Ja, ja.

0: Zur selben Zeit, Berlin-Lichtenrade, Barnettstraße 21, Wohnung 413.
1: Der Wind ließ einige Zeitungsseiten durch die Luft flattern. Staub tanzte im Sonnenlicht und kam auf dem einsamen Sofa im Raum zur Ruhe. Die Tapete schillerte in einem ungesunden Grün. Schimmel rankte sich an der längst verblichenen Bordüre. Es war kalt und irgendwo in der Zwei-Zimmer-Wohnung tropfte es aus einer Leitung.

0: keiner da? Läuten Sie noch mal, Brecht.
1: Wild Ihr Macht, Frau Kommissarin. Tut sich nicht.
0: Na dann, wir haben einen Durchsuchungsbefehl. Da gehen wir rein. Öffnen Sie die Tür, ich gebe Ihnen Rückendeckung.
1: Na denn.
0: Das hier ist wohl das Wohnzimmer. Ziemlich spärliche Einrichtung, nur Sofa und ein Tisch mit Telefon. Gehen Sie zur Küche, ich schaue mich im Schlafzimmer um.
2: Ist gut.
0: Hier ist nichts. Alles kaputt. Hier hat nie jemand gewohnt.
2: Das ist alles völlig verlassen hier.
0: Scheiße, der Kerl ist schon lange weg.
3: In der Küche tropft der Wasserhahn. Und im Waschbecken ist das Wasser sogar gefroren.
2: Das Wohnzimmer sieht aus, als sei es seit Wochen nicht mehr benutzt worden.
0: So viel zur scheinbar unbewohnten Wohnung. Eine Telefonrechnung wird wohl gezahlt.
2: Soll ich mal rangehen?
0: Auf gar keinen Fall. Das Gerät hat einen Anrufbeantworter. Hören wir doch mal, wer das ist.
4: Privet, liebe Polizei. Ich weiß, dass Sie in meiner Wohnung sind. Seien Sie doch so freundlich und nehmen Sie den Hörer ab, damit ich mit Ihnen sprechen kann. Sie haben sicher viele Fragen.
2: Wie?
4: Nun kommen Sie schon. Dabei, keine falsche Scheu.
0: Gut. Wollen doch einmal sehen. Ja.
4: Ah, eine Polizistin. Wollen Sie sich nicht vorstellen?
0: Warum sollte ich? Wer sind Sie?
4: Boris Kosmitsch, Wachmann im Museum.
0: Wo sind Sie, Herr Kosnitsch? Wir haben einige Fragen an Sie.
4: Fragen Sie mich hier. Was wollen Sie wissen, Gasparda Polizistin?
0: Ich will wissen, wo Sie sind.
4: Ich mache Ihnen einen Vorschlag.
0: Brecht.
4: Sie sagen mir,
0: lassen Sie den Anrufer folgen.
4: Dann sage ich Ihnen, wo ich bin. Da?
0: Kommissarin Böhmer, wo sind Sie?
3: Hier ist Einsatzgruppe da. 77.
4: Ich bin gar nicht so weit weg.
3: Überprüfen Sie den Anschluss der Wohnung Nummer 430.
4: Ich bin im selben Haus.
0: Geht es auch genauer?
4: Nicht. Wo blieb dann der Spaß?
0: Was haben Sie mit Frau Ravel gemacht?
4: Ravel? Ich nicht. Aber auf gewisse Weise bin ich für Ihren Tod verantwortlich.
0: Warum? Haben Sie der Frau etwas angetan?
4: Gasparda Böhmer, Sie hören mir nicht zu. Ich habe Ravel nicht umgebracht.
0: Eben sagten Sie noch, Sie wären dafür verantwortlich.
2: Halten Sie ihn.
4: In gewisser Weise.
2: In gewisser Verstärkung ist unterwegs.
0: Gut.
4: Wie ist Ihr Vorname, Gasparda Böhmer?
0: Das hat nichts mit dem Fall zu tun. Wo ist Ravel?
4: Das hat sehr wohl etwas mit dem Fall zu tun. Also.
0: Ines.
4: Ines. Das ist doch viel privater. Nun kann ich du sagen.
0: Was ist mit meiner Frage, Kosnitsch?
4: Ich werde mit einer Gegenfrage antworten. Kennst du Juran Dakoschna?
0: Wen?
4: Nun, du musst ihn nicht kennen. Er ist schon seit einigen Jahrhunderten tot. Aber er war ein großer Wanderer. Von Ägypten bis in den kalten Norden ist er gereist und er hat seine störenden Sieger überall hinterlassen.
0: Was hat das mit Ravel zu tun?
4: Alles und nichts. Dagoschna ist der Grund für all dies, aber den Mord hat auch er nicht begangen. Das muss ich ihm zugute halten.
0: Mord? Wie verdammt haben Sie Ravel getötet? Was ist mit der vertrockneten Leiche und warum haben Sie keine Spuren hinterlassen?
4: Weil ich Ravel nicht getötet habe.
5: Du hörst nicht zu, Ines. Ich habe lediglich den Mörder geweckt. Den Rest hat er Baku erledigt.
0: Baku? Wer soll das sein?
5: Ich werde dich ihm vorstellen.
0: Nehmen Sie das Messer von meinem Hals.
5: Nicht. Lassen Sie lieber die Waffe fallen. Artig. Wir werden uns jetzt davon machen. Dabei.
0: Meine Kollegen werden sie fassen, wenn sie sich jetzt stellen und kooperieren, dann...
5: Wir waren doch beim Du, Ines. Du gefällst mir.
0: Lassen Sie mich sofort los. Ah.
5: Du sollst mich doch duzen, Ines. Es ist wohl Schicksal, dass ihr sah, wie du zu meiner Wohnung kamst. Sehr praktisch. Er mag Frauen einfach nicht mehr.
0: Wer?
5: Komm mit, sonst lasse ich mir noch etwas für dich einfallen. Und glaub mir, meine Fantasie ist mannigfaltig.

0: Montag, 19. Januar 2009, 20 Uhr, auf der A24 nach Berlin.
1: Verdammt.
2: Mein Wagen kann nicht schneller. Nun beruhig dich doch mal.
1: Beruhigen? Es stehen Menschenleben auf dem Spiel. Komm, den LKW, da kannst du überholen.
2: Ich fahre. Erzähl du mir lieber, wie das nun in das Sanctuary Parker war.
1: Na gut. Also, es war Ende September 2007.
2: Aha.
1: Ich hatte eine Einladung von Dr. Dharma Paulsson erhalten.
2: Mhm.
1: Sie hat damals als Ur- und Frühhistorikerin der Universität Göteborg die Ausgrabung in Sanctuary geleitet.
2: Von der habe ich schon gehört. Ich glaube, sie war 2005 bei der Ring-Vorlesung. Kommunikation in Nordeuropa von der Frühzeit bis zur Moderne.
1: Genau diese. Paulsson hat eine Ausgrabungserlaubnis erhalten und alles in die Wege geleitet.
2: So, so.
1: Sie hat gehofft, dass ich ihr als Ethnologe bei der Entschlüsselung mancher Zeichen behilflich sein könnte.
2: Aha.
1: Ich habe mich natürlich über die Gelegenheit gefreut, meine theoretischen Kenntnisse im praktischen Feld einzusetzen.
2: Verstehe.
1: Pass doch auf! Menschenskinder, ich möchte lebend ankommen.
2: Du bist ein schrecklicher Beifahrer.
1: Wir hätten lieber mein Motorrad nehmen sollen.
2: Auf diese Todesmaschine bringen mich keine 10 Pferde. Und ich dachte, du hast es, auf ihr zu fahren.
1: Na, in diesem Fall hätte ich eine aus...
2: Erzähl lieber weiter.
1: Gut. Also, Paulsson war davon überzeugt, dass es unter dem Hügelgrab eine Kammer gebe, in der der berühmt-berüchtigte Häuptling Barko zu finden sei.
2: Aha.
1: Sie hatte auf verschiedenen archäologischen Funden Hinweise über ihn gefunden.
2: Wofür war er denn berüchtigt?
1: Naja, nach den Aufzeichnungen muss Barko ein ziemlich düsterer Häuptling gewesen sein, der auch schon mal seine eigenen Leute brutal niedermetzelte, auch Frauen und Kinder.
2: So, so.
1: So wagte es keiner, einen Aufstand zu proben.
2: Steh.
1: Und es heißt, dass er seine Gefangenen bei lebendigem Leib verspeist habe.
2: Oh mein Gott!
1: Das Grab selber befand sich auf einem kleinen Hügel. Als ich die Stelle am späten Nachmittag erreichte, waren zwei Personen dabei, ein Loch zwischen den Steinen zu graben. Der große Findling, der normalerweise bei einem solchen Grab über dem Toten liegt, war schon mit Hilfe eines kleinen Krans zur Seite geschafft worden.
3: Hallo!
4: Ja, hoppla, dieses Mistding.
3: Hallo! Wenn das nicht Herr Dr. Garner ist...
1: Moin, moin, Frau Dr. Paulsson.
3: Schicke Maschine.
1: Ja, sie ist nicht ganz einfach zu bedienen.
3: Neu unter den Motorradfans?
1: Die Maschine ist von meiner Schwester. Ich hab sie nur geliehen.
3: Ach, das Wetter ist ja auch perfekt dafür.
1: Ich hab keinen anderen fahrbaren Untersatz. Und es war günstiger, mit dem eigenen Fahrzeug die Fähre zu nehmen, als ein Auto zu mieten. Also...
3: Ach, das kann ich gut verstehen. Willkommen auf meiner Ausgrabungsstätte.
1: Herzlichen Dank.
3: Sie kommen gerade richtig. Wir haben eine Grabplatte gefunden und wollen sie gleich anheben.
5: Frau Paulsson, ich wäre jetzt soweit.
3: Gut, ich komme gleich. Das dort im Kran ist Rudolf Siemers, ein Student aus meinem Seminar.
1: Ziemlich wenig Personal.
3: Die Universität hat nicht viel Geld. Ich bin froh, dass die Ausrüstung überhaupt finanziert wurde. Herr Siemers hilft mir freiwillig.
1: Freiwillig?
3: Nun ja, es gibt einen Projektschein.
1: So, so.
3: Na, nun kommen Sie aber. Das dürfen wir auf gar keinen Fall verpassen. Es kann losgehen.
5: Alles klar,

noch ein bisschen nach links. Vorsichtig. Vorsicht. Ja, so ist's perfekt. Gut so.

0: komisch. Die Luft da unten riecht muffig. Nach so langer Versiegelung hätte ich etwas anderes erwartet.
1: Und? Ist was zu sehen? Guten Tag.
0: Noch nicht. Holen Sie mir bitte die Leiter und eine Taschenlampe?
1: Ja, auch einen Spaten.
0: Lassen Sie den einfach hier in Griffweite stecken. Ja. Vielleicht brauchen wir den noch.
1: Mach ich.
2: Etwas dagegen, wenn ich Sie begleite?
0: Aber gerne. Es wäre mir eine Ehre.
2: Mir auch. Sehr sogar.
1: So. Hier ist die Taschenlampe. Spaten steckt gleich hier vorne.
0: Danke. Lassen Sie vorsichtig die Leiter runter. Ich will auf gar keinen Fall etwas beschädigen.
2: Mhm. Frau Paulson, wie erklären Sie sich die Kammer unter diesem Hügelgrab? Das ist doch recht ungewöhnlich für die bronzezeitliche Bestattungsform, oder nicht?
0: Bei Barco haben wir es ja auch nicht mit einem gewöhnlichen Häuptling zu tun.
2: So?
0: Wenn ich mir die Fundstücke aus seiner Zeitepoche in dieser Region anschaue, muss er im Vergleich zu anderen Stämmen eine ganz andere Religion ausgeübt haben.
2: Ach.
0: Womöglich sind damit auch die Bestattungsriten anders.
2: Ich bin gespannt, was wir finden werden. Nach Ihnen.
0: Danke.
2: Ziemlich feucht hier unten.
0: Womöglich ist Wasser in die Grabkammer eingedrungen.
2: Klingt logisch.
0: Hier sind nur Lehmwände und diese Urne. Die hat vermutlich die sterblichen Überreste enthalten. Zum Ende der Bronzezeit wurde das immer üblicher. Allerdings ist noch kein Urnengrab so weit nördlich gefunden worden. Ich hatte mir mehr erhofft.
2: Frau Paulson, sehen Sie doch, da geht ein Gang weiter ins Innere.
0: Erstaunlich. Sie haben recht. Los, kommen Sie, kommen Sie.
2: Ja, ja, ich bin direkt hinter Ihnen.
0: Oh, jetzt sehen Sie sich das an.
2: Oh.
0: Kerzenhalter.
2: Ein weiterer Raum.
0: Ein Steinsarg. Rundherum sind Kerzenhalter angebracht.
2: Kerzenhalter in der Bronzezeit? Merkwürdig. Ich schaue mir das mal genauer an.
0: Ja, ja. Diese Zeichen auf der Grabplatte. Fantastisch. Und in der Mitte dieses große, runde. Sieht aus wie ein Tonlappen. Es ist gebrochen und...
2: Frau Paulson?
0: Nicht jetzt. Sie werden es nicht glauben. Das Wappen auf der Grabplatte, das sieht aus wie ein Auge, wie bei den Ägyptern, Reh oder so.
2: Frau Paulson, hier sind noch Kerzenreste in den Haltern. Kommt Ihnen das nicht komisch vor?
0: Eisenhalter?
2: Genau, und warten Sie. Das gibt es nicht. Hier schauen Sie sich mal eine der Kerzen an, die Unterseite.
0: Lateinische Schriftzeichen?
2: Das ist das Logo eines Discounters.
0: Aber, das kann doch... Nein, das ist unmöglich. Wie...
2: Ich glaube, Sie sind hier einem ziemlich schlechten Scherz aufgesessen.
0: Nein, das darf nicht sein. Ich muss Klarheit haben. Rührt sich nicht.
2: Lassen Sie es. Das ist doch zwecklos. Irgendwelche Spinner haben hier... Zum Teufel! Sie können doch nicht einfach den Sarg beschädigen.
0: Ich muss Klarheit schaffen.
2: Jetzt beruhigen Sie sich erst einmal.
0: Jetzt können wir die Platte verschieben. Helfen Sie mir.
2: Nein! Wir sollten lieber versuchen, den Sarg von oben herauszuholen und in einem Labor zu öffnen. Die Luft könnte den Leichnam...
0: Nein. Ich werde ihn mir wegnehmen. Niemand!
2: Was haben Sie angerichtet? Überall ist Staub. Nein, Nebel.
0: Ich habe ihn gefunden.
2: Es ist so kalt.
0: Barco, endlich.
2: Sie geben dem Leichnam der feuchten Luft preis, Sie Idiotin.
0: Er ist vollständig. Sehen Sie nur. Die Rüstung, die Grabbeigaben und... Was ist das denn? Was? Oh mein Gott! Was ist mit seinen Händen?
2: Die Die Unterarme enden in metallenen Krallen.
0: Grauenhaft. Die roten Augen. Grauenhaft. Oh Herr im Himmel, er schaut mich direkt an.
2: Alson, beruhigen Sie sich.
0: Ich muss hier weg.
2: Sie völlig übergeschnappt? Das ist doch nur eine Leiche. Okay, schön. Die Hände sind ein wenig... Nein, das ist unmöglich. Die Augen... Was zum Teufel? Laufen Sie, Carlson! Kommen Sie! Es muss irgendeine chemische Reaktion sein. Es gibt sicher eine Erklärung.
0: Seine Augen. Sie haben geblutet. Er lebt.
2: Reißen Sie sich zusammen. Das ist völliger Blödsinn. Nein, das... Los, Palzon! Die Leiter! Hoch! Los! Herr Simas? Was machen Sie hier unten? Schnell! Hoch!
3: Das denke ich nicht. Schön ruhig bleiben.
2: Was zur Hölle?
0: Verdammt! Mach schon! Ich will raus hier!
3: Los! Zurück!
0: Nein! Bitte! Das können Sie nicht machen!
2: Was soll das?
3: Los! Ran an den Sarkophag.
2: Was haben Sie vor?
0: Das Ding. Es stiert mich an.
3: Also, ich konnte Sie nie leiden. Ich denke, ich verzichte auf Ihren Projekt.
2: Nein! Sie Mörder! Das Ding, es umarmt Palzon. Woher kommt dieser ganze Rauch?
3: Kalter Nebel. Und nun raus mit Ihnen.
2: Warum? Was haben Sie vor?
3: Irgendwer muss mir helfen, die Ruhestätte wieder zu schließen. Los, hoch. Nicht so schnell klettern.

0: Ab zum Kahn.
1: Nun gucken Sie doch nicht so bedrückt. Seien Sie doch froh. Jetzt wird der Häuptling wieder schlafen.
2: Schlafen?
1: Er durchbricht den kalten Nebel, wenn ich ihn mit der richtigen Formel rufe. Dann ist er bereit, durch seine Adern das Blut seiner Opfer umzuwandeln. In das Sekret des Erwachens.
2: Von was reden Sie, Mann?
1: Ewiges Leben.
2: Was?
1: Heilung aller Wunden.
2: Wie bitte?
1: Halten Sie einfach die Klappe. Ich kümmere mich um Baco.
2: Hä?
1: Schon mein Vater tat es.
2: Was?
1: Verstehen Sie?
2: Ich...
1: Dies ist eine Aufgabe, die von Generation zu Generation weitergereicht wurde. Als mein Vater starb, war es an mir, ein Opfer zu finden. Paltzon lief mir geradezu in die Arme.
2: Sie sind ein dreckiger Mörder. Sie perverser Wahnsinniger.
1: Na, na, na. Ganz ruhig. Freund.
2: Dann waren Sie und Ihre Familie das mit den Kerzen?
1: So ist es. Der Kult des Klotus.
2: Klotus?
1: Sie wissen ja rein gar nichts. Baco ist ein Gefäß. Und ein Gefäß trennt ihn von seiner Seele. Damit er die fleischgewordene Quelle sein kann, verstümmelt, um ein Abbild Nekrons zu sein, dem Sohn von Klotus.
2: Sie sind verrückt.
1: Verrückt? Verrückt? Nein, dies ist die Zukunft. Mein Onkel hat dem Hexenmeister bereits gerufen, bald wird der dunkle Gott erwachen und das Gefüge der Zeitalter lenken.
3: Oh Gott, deswegen hast du mich nach Klotus und Nekron gefragt.
2: Ja.
3: Aber wie bist du da wieder rausgekommen?
2: Ich ließ ihn erzählen. Wie so viele Verrückte hört er sich gerne reden. Vorsichtig war ich an den Spaten herangetreten.
3: Oh weia.
2: Die Dämmerung war auf meiner Seite. Jetzt musste ich schnell sein. Mit dem Mut der Verzweiflung trat ich die aufgehäufte Erde in Rudolfs Richtung, warf mich zur Seite und griff im Fall nach dem Spaten.
1: Bleiben Sie stehen!
2: Ich will gar nicht weg! Er ist bewusstlos. Teufel auch. Ich denke... Damit ist dieser kranke Kult am Ende. Ich habe dann die Polizei gerufen. Rudolf kam erst wieder zu sich, als bereits ein Streifenwagen vor Ort war. Als er wieder erwachte, gab er sofort zu, mich umbringen zu wollen. Er hat mir sogar in Handschellen noch Verwünschungen zugebrüllt.
3: Was war mit Paltzon?
2: Ich habe den Polizisten zwar gesagt, dass Rudolf die Ausgrabungsleiterin getötet hatte, von Baco habe ich jedoch nichts erzählt.
3: Warum?
2: Ich wollte nicht, dass sie auch mich gleich mitnehmen.
3: Verstehe.
2: Als die Polizisten hinabstiegen, fanden sie nur Paltzons Blut in der Kammer.
3: Was? Baco hat sie gefressen?
2: Wer weiß. Der Sarkophag war allerdings leer. Aber die Polizisten fanden einen weiteren Zugang zur Grabkammer. Trotzdem blieb der Fall für die Beamten rätselhaft, auch wenn Rudolf den Mord zugab. Sie gingen von einem Komplizen aus, konnten aber niemanden finden.
3: Simas? War nicht auch einer auf dem Levke-Haus-Foto ein Simas? Ja, wie hieß er noch?
2: Friedrich Simas, ja, der Onkel von Rudolf. Interessant, oder?
3: Irgendwie beunruhigend.
2: Allerdings. Und Friedrich Simas
3: hat... Und dieser Baco wandelt jetzt.
2: Ja.
3: Zumindest behauptet das deine Schwester.
2: Ja.
3: Nun gut. Sag mal ernst.
2: Ja?
3: Angenommen, es ist alles so, wie du vermutest. Und deine komatöse Schwester hat dir erzählt, dass eine 3000 Jahre alte Leiche im Museum auferstanden ist. Also, angenommen, dass dieser Baco wieder wandelt, dann muss doch auch jemand diese Beschwörungsformel oder was das ist gesprochen haben. Das heißt doch, dass irgendjemand...
2: Wir haben einen mächtigen Unbekannten in diesem Spiel.
3: Vielleicht lernen wir ihn bald kennen. Wir sind gleich da.
2: Endlich.

0: Montag, 19. Januar 2009, 21 Uhr, Berliner Museum für nordeuropäische Kulturgeschichte, Tiefgarage.
1: Die Museumsinsel lag im Dunkeln. Auch in der Tiefgarage des Museums für nordeuropäische Kulturgeschichte flackerten nur vereinzelte Lichter der Neonröhren, als wäre es ein letztes Aufbegehren gegen die Finsternis. Mehrere Wagen standen wie vergessen auf den Parkplätzen der Angestellten. Plötzlich flutete Scheinwerferlicht von der Einfahrt herein.

0: Habt ihr nicht so in Essen?
1: Du verstehst doch sicher, was ich dich nicht vor mir hätte sitzen lassen können.
0: Wie sieht das denn aus? Eine mit den Armen auf dem Rücken gefesselte Gasparja. Frau, diese ganzen neugierigen Blicke. Du machst es mir aber auch nicht leicht. Können wir jetzt bitte? Ja, bisher war ich ja recht freundlich. Komm mit, du Miststück.

0: Glaubst du an Gott? Wusstest du, dass eine Religion immer nur so stark ist, wie die Anzahl ihrer Anhänger? Da, das wusstest du sicher. Wie ist es aber mit den Göttern? Ist ihre Kraft an die Stärke ihrer Religion gebunden? Die Antwort ist nicht. Denn die Definition eines Gottes ist ein Wesen von allmächtiger Kraft. Dementsprechend übersteigt die Macht eines Gottes immer die Stärke seiner Religion. Ich hoffe, du weißt, was das bedeutet. Egal wie klein eine Sekte ist und wie unbekannt ein Gott, wenn er existiert, so ist sein Wirken allmächtig. Es ist nicht wichtig, dass viele ihn anbeten, es genügt manches Mal nur ein einziger, der dem Plan seines Gottes folgt. Es gibt tausende Religionen, bekannte und unbekannte, und hunderte von Göttern. Wenn aber alle allmächtig sind, wie unterscheiden sie sich? Ganz einfach, durch ihr Alter. Keine Sorge, wir sind gleich da, aber du sollst zumindest verstehen. Du kennst diese kalte Angst, wenn du durch die Dunkelheit gehst. Du weißt, dass du nicht allein bist, dass etwas sich in deinem Augenwinkel bewegt hat. Als Kind hast du es gespürt, hast es gesehen. Doch je älter du wurdest, umso besser lerntest du es, dich zu belügen, die Wahrheit zu verweigern. Nur manchmal erwachst du schweißgebadet. Glaubst dich an etwas zu erinnern, etwas in deinem Traum, doch du kannst es nicht fassen. Das Einzige, was bleibt, ist das Grauen. Eine Gewissheit, die dich nur schwer wieder einschlafen lässt. Die Religion, von der ich spreche, hat Götter, die älter als die Zeit selbst sind. Ihre Gegenwart ist überall spürbar. Sie ist die einzige Religion, die wirklich jeden durchdrungen hat. Die Angst vor diesen Wesen ist in uns, geschrieben in die Basenpaare unserer DNS. Wir wissen von ihnen und sie wissen von uns, doch sie schweigen bis zu jenen Tagen, an denen sie erneut herrschen werden. So, wir sind da. Das Grab von Häuptling Barkov, Jünger des Necron.
1: Ich weiß wieder, woher ich Ihren Namen kenne. Sie hatten irgendwas mit dem Levka-Haus zu tun.
0: Ein erfolgloser Test des Magiers. Heute jedoch beginnt mein Triumph. Die Glorie meines Genies.
1: Machen Sie mich sofort los, Sie Wahnsinniger.
0: Du hast mich doch gefragt, wo Ravel ist, oder?
1: Ja, aber...
0: Wie gut deine Kollegen aufgeräumt haben. Siehst du den Sarkophag?
1: Er ist leer.
0: Meinst du? Oh, vielleicht ist es gar kein Sarg. Ist nicht jedes Grab nur ein Loch, ein Türrahmen, ein Schlund in die Ewigkeit, sozusagen ein Tor ins Totenreich?
1: Sie sind völlig verrückt.
0: Nicht verrückt. Ich vermag hinter das sterbliche Bild des Diesseits zu blicken. Ja, Necron, Jagin, Necron.
1: Das ist unmöglich.
0: Ja, Klotu. Ja, Necron, Jagin, Necron. Ja, Klotu.
1: Das kann nicht sein, nein.
0: Nein! Sieh hin! Was siehst du?
1: Oh Gott! Das ist die Nachtwächterin!
0: Da!
1: Überall Blut und
0: Der vermoderte Leichnam ist Bart, die zärtlich Ravel im Arm hält.
1: Was haben Sie getan, Sie perverser Leichenschänder? Warum die Schläuche und Fläschchen? Was ist das hier für eine Horrorshow?
0: Show? Pjesa, ein Schauspiel. Das, was du Realität nennst, ist das Schauspiel. Eine aufgeführte Lüge. Nun zeige ich dir die Wahrheit, Ines Böhmer.
1: Nein!
0: Doch, Ravels Blut fließt durch Barkos Adern. Es ist der Quell des Sekrets des Erwachens. Gebadet auf der anderen Seite des kalten Tores enthält das Blut die Macht der Ewigkeit.
1: Was soll das alles?
0: Verstehe, Ines. Das Sekret lässt Wunden heilen. Es ermöglicht Unsterblichkeit. Der Atem der Götter. Doch wie kleinlich ist der Geist, der glaubt, dass ich mich damit begnüge?
1: Lasst mich gehen. Bitte.
0: In der richtigen Dosis erweckt es das lange schlummernde Erbe in jedem von uns. Auch in dir.
1: Was haben Sie mit mir vor?
0: Dein Blut soll Barko stärken, auf dass er es in das Sekret des Erwachens umwandelt.
1: Nein, lassen Sie mich!
0: Oh, sieh nur! Er will dich umarmen!
2: Shaggy!
0: Noch ein Stück, Ines, dann wird er dich küssen.
1: Nein, ich...
3: Osiris Yugbi-Uke, Jabmahal-Jurve,
0: du Hure des Ordens! Barko! Nein! Ich konnte den Zauber unterbrechen. Du bist nur leicht verschwacht.
1: Fort!
0: Renne nur! Fliehe! Ich hätte wissen müssen, dass der Orden mir auf den Fersen ist. Doch das Schicksal ist unausweichlich! Bald, Barko, bald wirst du Erlösung finden. Doch zuvor gehört dein Leib mir. Schon lange ist deine Seele getrennt. Dein Blut soll jedem aus den Tiefen seines Erbes die Erinnerung an die alten Herren bringen. Das Sekret wird die Gefäße der Higari erwecken.